325 Jahre Bergbau im Röpplinger Revier. Das wollen wir heute auch hier zum 21. Fest am Salzigen See feiern. Natürlich mit einem zünftigen Festumzug. Wir begrüßen alle Gäste, die mit dabei sind, sagen Hallo, herzlich willkommen und natürlich bergmännisch Glück auf. Angeführt unser Festumzug natürlich von der Blütenkönigin, gemeinsam mit dem Bürgermeister, der Landrätin des Landkreises Mansfeld-Südharz und Frau Eichert, der Geschäftsführerin von Romonta. Hallo, herzlich willkommen. Musikalisch angeführt unser Festumzug vom Bergmännischen Musikverein Ehrenfriedersdorf. Herzlich willkommen euch. Wir freuen uns, dass ihr dabei seid. Bereits 1931 wurde die erste Bergkapelle in Ehrenfriedersdorf gegründet. Ab 1991 wurde sie als Bergmännischer Musikverein weitergeführt. Und seitdem sind sie mit dabei, wenn es darum geht, das bergmännische Brauchtum zu fördern und zu pflegen. Ja, natürlich ganz wichtig für diese Region ist die Romonta GmbH. Glück auf, sagen wir auch an euch. Schön, dass ihr da seid. Rund 420 Mitarbeiter sind bei der Romonta GmbH tätig. Damit ist sie einer der größten Arbeitgeber der Region. 2017 wird sie Geburtstag feiern. 95 Jahre. Das ist natürlich ein tolles Jubiläum. Und sie sind natürlich Partner des diesjährigen Seefestes. Dann folgt als nächstes hier auf dem Gelände des Parkes der Bergmannsverein Zielitz e.V. Herzlich willkommen, Scholle von Kalförde, so ist der Untertitel. Und wir haben natürlich hier eine kleine Abordnung nur da, denn immerhin gibt es 130 Mitglieder plus dazu 30 Mitglieder der Grubenwehr. Wir sagen auch euch ein herzliches Willkommen der Schalmeinkapelle Landgraf Roda, die natürlich musikalisch hier einmarschieren.

0: 1979 gegründet. Und wir schauen wieder zum Eingang. Hier kommt der Traditionsverein der Bergschule Eisleben e.V. Auch an euch ein Glück auf. Wir begrüßen den Verein der Mansfelder Berg- und Hüttenleute e.V. aus der Lutherstadt Eisleben. Auch hier freut sich natürlich die Oberbürgermeisterin, euch hier zu sehen. Glück auf auch an euch. Und dann gleich noch ein buntes Schild von weg, damit wir es auch wirklich nicht übersehen können. Den Heimatverein Goldenes Horn aus Hornburg. Hallo, herzlich willkommen. Wir schauen natürlich auch noch zur Seite und begrüßen die Nächsten, die hier in den Park einmarschieren. Der Heimat- und Bergbauverein der Seegemeinden Röppling am See. 25 Mitglieder zählt der Verein, eine Abordnung ist da.
1: Insgesamt 250 Teilnehmer zählte der Festumzug, den wir hier in Ausschnitten zeigten. Ein wirklich imposanter Umzug, der durch den Ort Röpplingen am See auch seine Zuschauer fand. Leider war der Besucherstrom den Rest des Tages eher verhalten. Wenige hunderte Leute feierten das Fest am salzigen See. Dabei hatten die Organisatoren sich einiges einfallen lassen. Für die Kinder gab es jede Menge Aktivitäten zum Mitmachen und Spielen. Doch Künstlerinnen wie Anja Schröter oder sogar Rosanna Rocci sangen vor fast leeren Bänken. Lediglich die Plätze vor der Leinwand, auf der abends das Fußballspiel Deutschland gegen Italien lief, waren gut gefüllt.
2: Die Projekt 3 GmbH als Anbieter sozialer Dienstleistungen für Menschen mit Suchterkrankungen, geistigen Behinderungen oder im Alter im Raum Sangerhausen wird derzeit für seinen seniorenfreundlichen Service durch den Kreis Seniorenrat geehrt. Nachdem die Häuser in Bayern-Naumburg schon vor einigen Tagen ihr Zertifikat erhielten, war es am 5.

0: Juli in der Mühlgasse 29 in Sangerhausen soweit. Der ambulante Pflegedienst und die Tagespflege erhielten das Zertifikat seniorenfreundlicher Service aus den Händen von Carina Kaiser vom Kreis Seniorenrat. Sie übergab das Zertifikat an die Einrichtungsleiterin Stefanie Weingart.
1: Ja, ich habe heute die erfreuliche Aufgabe, Ihnen das Zertifikat seniorenfreundlicher Service zu überreichen. Die Einrichtung hier in Sangerhausen ist ja sehr neu. Vormals war es die Tennstedt. Ich freue mich, dass Sie auch hier, wie gesagt, dieses Zertifikat erhalten und würde Ihnen das gern überreichen. Und ich habe auch eine Kleinigkeit mitgebracht, auch für die Bewohner. Eine Spielesammlung, ein Würfelbecher und ein Kartenspiel. Ich hoffe, dass Sie damit auch gut hier unterhalten werden können. Hier sehe ich schon, wird Mensch ärgere dich nicht gespielt. Das sind, glaube ich, die Dinge, die auch hier gut ankommen.
2: Ja.
1: Also recht herzlich, alles Gute weiterhin und einen schönen Gruß vom Kreisseniorenrat an Projekt 3.
2: Ja, vielen Dank dafür von allen Mitarbeitern und auch von den Tagespflegegästen. Wir sind jetzt hier gerade in der Tagespflege. Hier werden 12 Leute betreut. Die werden frühs abgeholt von zu Hause und nachmittags wieder nach Hause gefahren, werden hier beschäftigt, machen Lauftraining, Sport.
0: Aber damit waren die Ehrungen für Projekt 3 nicht zu Ende. Als nächstes sollten die neue Tagespflege und die Villa Domäne in Uftrungen das Zertifikat seniorenfreundlicher Service erhalten.

0: 1979 gegründet. Und wir schauen wieder zum Eingang. Hier kommt der Traditionsverein der Bergschule Eisleben e.V. Auch an euch ein Glück auf. Wir begrüßen den Verein der Mansfelder Berg- und Hüttenleute e.V. aus der Lutherstadt Eisleben. Auch hier freut sich natürlich die Oberbürgermeisterin, euch hier zu sehen. Glück auf auch an euch. Und dann gleich noch ein buntes Schild vom Leck, damit wir es auch wirklich nicht übersehen können. Den Heimatverein Goldenes Horn aus Homburg. Hallo, herzlich willkommen. Wir schauen natürlich auch noch zur Seite und begrüßen die Nächsten, die hier in den Park einmarschieren. Der Heimat- und Bergbauverein der Seegemeinden Röppling am See. 25 Mitglieder zählt der Verein, eine Abordnung ist da.
1: Insgesamt 250 Teilnehmer zählte der Festumzug, den wir hier in Ausschnitten zeigten. Ein wirklich imposanter Umzug, der durch den Ort Röpplingen am See auch seine Zuschauer fand. Leider war der Besucherstrom den Rest des Tages eher verhalten. Wenige hunderte Leute feierten das Fest am salzigen See. Dabei hatten die Organisatoren sich einiges einfallen lassen. Für die Kinder gab es jede Menge Aktivitäten zum Mitmachen und Spielen. Doch Künstlerinnen wie Anja Schröter oder sogar Rosanna Rocci sangen vor fast leeren Bänken. Lediglich die Plätze vor der Leinwand, auf der abends das Fußballspiel Deutschland gegen Italien lief, waren gut gefüllt.
2: Am 8. und 9. Juli wurde im Johanniterhaus Mansfeld Sommerfest gefeiert. Einzelheiten zum Programmablauf verriet uns die Einrichtungsleiterin Undine Heisig.
3: Heute feiern wir wieder unser jährliches Sommerfest hier im Johanniterhaus Mansfeld. Dies feiern wir nicht nur einen Tag, sondern zwei Tage. Aber der erste Tag ist ganz gewidmet den Bewohnern und deren Angehörigen. Dafür sind natürlich heute wieder ganz viele Angehörige angereist und freuen sich, mit uns gemeinsam zu feiern. Als Höhepunkt des heutigen Tages haben wir die Salzertaler eingeladen, die natürlich mit besonderen Evergreens und Musik- und Showeinlagen das Fest ganz besonders gestalten. Am Sonnabend haben wir als Höhepunkte die Einetaler Jäger Blaskapelle. Da freuen wir uns ganz besonders, denn das bringt natürlich auch die Stimmung in einem richtigen Festzelt richtig zum Beben.
2: Im Festzelt konnten die Bewohner mit ihren Angehörigen ausgiebig feiern.

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Bereits vor Beendigung des Krieges im Kosovo hatte die evangelische Kirchengemeinde Hettstedt einen Spendenaufruf gestartet. Als Ende Juli der Hilfstransport in den Kosovo aufbrach, fuhren 4 Leute der Gemeinde mit. Pfarrer Sebastian Bartsch, Tobias Jung, Peggy Schneider und die freie Journalistin Ursula Schabert. Bekannte und Verwandte hatten sie für verrückt erklärt, denn Albanien ist ja ein nicht ganz ungefährliches Pflaster. So schlossen sie sich einem Konvoi von 17 LKWs an, die vorwiegend von in Deutschland lebenden Albanern gefahren wurden und ebenfalls Hilfsgüter im Wert von 160.000 D-Mark in den Kosovo bringen wollten. Die Fahrt ging über Österreich nach Italien, von dort mit der Fähre nach Albanien. Und dass sich gerade diese Fahrt durch Albanien als das schwierigste Stück Weg herausstellte, hätte vorher niemand gedacht. Dabei ging es nicht nur um die schlechten Straßenverhältnisse in Albanien, sondern vor allem darum, dass dort im Moment ein Menschenleben wenig wert ist, wie es ein Franzose

0: meine, die haben Auftrag geworden.
1: Ja.
0: Die Sache hier mit gehabt. Da, wie sie sagt, ist gut, dass er selber also gleich Lehrer vom Lager mit hatte und wir eine Schreibmaschine mit im
2: und
0: Auto
2: Stempel.
0: Und so fort. Wir sagten, sie wollten das also gleich ganz machen. Da kommt ein Stolz, wir brauchen das Schokolade, ich muss da wieder raus. Und ich war dann ganz überrascht, dann, kein Problem, schreibt mir das Auto, und Stempel auch gedrückt auf dem, wo man da Theresa wäre, mit den hingegeben hat, an dieser Verteilung lachen nicht mehr.
2: Aber es war mehr Schikane
1: ja, als vor allen Dingen, war es ja auch so, die Schikane ging ja schon los, weil sie damit einfach nicht gerechnet haben, dass wir ja eine Schreibmaschine dabei haben. Ja. Dann wurde gefragt, können wir das handschriftlich machen? Und er meinte, handschriftlich funktioniert das gar nicht mehr. Heute ist ein Computer interessant, aber keine handschriftlichen Bestätigungen mehr. Oder
0: Schreibmaschine.
1: So, und dann wir haben doch eine Schreibmaschine. Und damit hat von denen einfach keiner gerechnet. So, und dann wurde das dann in der Fähre vor zwischen Menschenmassen, wurde dann, jeder guckte, jeder dachte, oh, was sind das für Leute? Und naja, wir sahen ja auch nicht alle so berauschend aus, wir haben 3 Tage kaum geschlafen, wir haben uns kaum gewaschen und wir sahen wirklich irgendwie ein bisschen muffig aus. Und dann guckten die und dann schrieb der war das schnell und dann ging das auch alles klar. So, und das war natürlich dann die erste Hürde, die dann genommen wurde. Und dann kam er dann im Hafen an und dann war das auch natürlich ein bisschen desorganisiert, da wir mit unseren Kleinbussen mussten auf eine Fähre. Und
2: wie viele Fahrzeuge waren das jetzt insgesamt?
1: 17 Fahrzeuge und darunter waren 2 Kleinbusse.
2: 3, der Krankenwagen.
1: 3 Kleinbusse und der restliche.
2: 7,5 Tonner und 2 größere LKWs. Also unser Herr Mattes mit dem
0: 30
2: ja, und einer, der noch mit Hänger, also ein größerer.
1: So.
2: Also wir waren zwar noch mit dem Deva und ein paar Albanern da auf der Fähre, aber eben mit unserem Herrn Mattes und den LKW-Fahrern waren wir halt nicht zusammen.
1: So. Und das erwies sich erstmal als erstes Problem, da wir zu verschiedenen Zeiten im Hafen ankamen. Wir waren circa 4-5 Stunden eher da und standen dort im Hafen rum. Und naja.
2: Wolltet warten?
1: Und wollten
0: ja, natürlich nicht rausgekommen.
1: So, wir sind auch erstmal gar nicht rausgekommen.
0: Das war ja.
1: So, und das dauerte auch schon 3 Stunden, also eh das erstmal das Gröbste geklärt war.
2: Glühender Hitze und dann kamen dann die Kinder an, bettelten, hatten wir von der Apotheke hier irgendwie auf dem Markt, hatten wir solche Vitamintropse gekriegt und haben wir die dann halt verteilt und freuten sie sich. Aber sobald du ein Kind da was gegeben hast, kamen 20 weitere.
1: Und so, und dann schlimm. Genügte das nicht mehr, dann wollten sie Geld haben oder eben vom Peggy ein Armband.
2: Ja,
1: oder
2: die kamen an,
1: so ein Plüschtier und das ist dann auch irgendwann mal nicht mehr machbar. Und vor allen Dingen, dann kam dann so eine Mutter, was mich auch sehr, sehr irgendwo erstmal berührt hat. Da hatte das Kind wirklich
2: ein
1: ganz kleines Baby, hatte wirklich eine eitrige Binde um Fuß gewickelt und dann zeigte sie immer da drauf.
2: Und hatte so ganz viele blaue
1: und dann Fähigen haben wir ihr ein bisschen Geld gegeben und dachten, naja, jetzt ist das erledigt. So, dann kam sie noch 3-4 Mal und wollte noch mehr Geld haben. Und da dachten wir, nee, du hast Geld bekommen und wir haben ja auch nur begrenzte Kapazitäten. Und
2: na, wir hatten gar kein Kleingeld, wir hatten ja nur Reiseschecks und so.
1: Und
2: das ging auch gar nicht weiter.
1: So, naja, und dann sind wir dann irgendwann mal aus dem Hafen raus, sind zu dem anderen Hafenteil gefahren, wo unsere anderen Leute ankommen sollten.
2: Also
1: und da kam dann die besagte Frau wieder vorbei und das Kind hatte keinen Verband mehr. Kind hatte keinen Verband mehr und dann kamen dann so kleine Kinder und wollten Wasser haben. Und dann haben sie Wasser bekommen, sind sie zum nächsten LKW und das verkauft.
2: Oder so haben leere Wasserflaschen mit Leitungswasser, was man eben nicht trinken kann, aufgefüllt.
1: So, und das ist wirklich.
0: Ja, kann man aus der Not heraus aber auch verstehen. Das ist wie bei den Zöllnern, im Grunde genommen, da man eben noch nicht mehr sauer sein, wenn die haben nichts.
1: Überhaupt nicht. Wahrscheinlich, also.
0: Struktur
1: also, ich vermute.
0: Muss man sich durchschlagen, eben richtig.
1: Ich vermute, dass es dort einfach so ist. Es gibt dort Leute, die haben Arbeit, das sind so Polizisten und Zöllner. Die sich dann durch die eine korrupte oder andere korrupte Handlung dann noch ein bisschen was dazu verdienen.
2: Aber irgendwie die Albaner wollen noch gar nicht. Wo wir da frühst durch Albanien durchgefahren sind, da ist keiner, der irgendwie, die laufen alle auf der Straße rum, die sitzen in Cafés, die wollen
0: gar nicht. Ja, das ist eine Lethargie im Land.
2: Ja, also die haben keinen Ansporn, irgendwie was zu tun, was für sich zu tun.
1: Ja, die sind einfach so arm, dass sie einfach nur wirklich um ihr materielles Hab und Gut bestrebt sind. Und
0: ja, die ganze Infrastruktur ist zusammengebracht, dann funktioniert also eine Straße, was bei uns Bundesstraße wäre, sind weltweit ausgebrochene Dings, die Fabriken, die am Straßenrand stehen, die sind bestimmt seit 10 Jahren nicht mehr benutzt. Also da fällt einfach alles, rottet alles.
1: Die Äcker stehen leer,
0: überall nicht
1: Müll, da bebaut keiner einen Acker, die Äcker sind eigentlich teilweise zugestellt mit Autos, die dann irgendwann nicht mehr funktionierten. Die wurden dort

0: Die schmeißen sie auch dahin, wo sie gerade stehen. Hat keiner den Drive
1: mal zusammen? Nein, hat keiner. Der hat hier noch die Ambition
2: dazu. Wenn ich Land habe, normalerweise, wenn ich Land habe, kann ich euch nicht übernehmen.
1: Ja, und aber das funktioniert dort nicht.
0: Das Einzige, was funktioniert, ist das organisierte Verbrechen.
1: Das funktioniert.
0: Dann wir dann 30 Stunden in Duresch im Hafen.
3: Ja, die rausgekommen waren, weil wir dann eher gefahren waren, sind wir dann auch rausgekommen in den Teil, wo der Zollhafen dann ist. Und dann kam in der Zwischenzeit die anderen Fähre an. Da kamen wieder bloß 7 LKWs durch, die anderen standen dann drunter, da stimmt aber irgendwo ein Papier nicht, dann wollten sie es verblocken, dann fehlte dort eine Stimme, da verschwanden die Papiere plötzlich und wollten eben auch ein kleines Allee haben, damit sie die Papiere wieder auftreiben konnten.
0: Ja, so. Sie haben auch so gedacht, 7 LKWs für Kosovo ist okay und die restlichen können ja dann für Albanien. Albanien ist auch ein armes Land und die Hilfsgüter für Albanien. Ja, es war natürlich nicht in unserem Interesse.
1: Man hat sich dann teilweise wirklich die Frage gestellt, ist es wirklich nicht angebracht, dort zu helfen. Also mir ging es so.
3: Ist ja
1: aber dann kamen Leute zu uns und meinten, wenn er das macht, dann könnt ihr auch gleich nach Tirana auf den Schwarzmarkt fahren und das dorthin stellen. Mhm. Weil das passiert mit den Hilfsgütern. Mhm. Und dann kamen Leute zu uns und meinten, du hast ihnen jetzt die Drops gegeben und da kannst du hundertprozentig davon ausgehen, dass die Drops auf dem Schwarzmarkt landen. Mhm. Und es ist einfach nicht mehr nachvollziehbar, was damit passiert. Weil die Strukturen einfach jeder untereinander so korrupt ist und das funktioniert da nicht mehr.
2: Deswegen ist es ja so wichtig, dass es wirklich das an die Stelle gebracht wird.
1: Ja, und das muss man wirklich, da muss man wirklich sicher gehen, dass wenn du was dorthin bringst, dass es auch wirklich dort landet, wo du dir das wünschst. Und man kann dann nicht einfach ein Paket schicken, weil das kommt wahrscheinlich nie an. Nee.
3: Und ja, man kann auch allen, die jetzt verschiedene schon mal angerufen, die auch sowas machen wollen, nur raten, das eben mit einer seriösen Organisation zu machen. Und wo auch klar ist, dass dann Lager vorhanden ist, wo das eben erstmal hinkommen kann, was auch sicher ist, was abgesichert ist. Also einfach auf blauen Dunst hinfahren, sagen, jetzt verteilen wir das mal, was sicherlich, wenn man die Bilder sieht, auch wenn man diese Elend im Lande sieht, wahrscheinlich die menschlichste Reaktion wird sagen, da muss man alles machen, da muss man ihnen helfen. Aber das geht nicht, weil das in Strukturen versagt, die man einfach nicht mehr in.
2: Die sind nicht mehr beherrschbar.
1: Im Blick haben.
3: Ja, und dann standen wir da am Hafen
1: drin. Dann standen wir im Hafen, so, dann kamen dann Deutsche vorbei. Die vom Deutsch Humanitären, Deutsch-Medizinischer Verein oder so eine Hilfsorganisation aus Deutschland, recht groß, und die meinten, na, passt auf hier, ihr könnt hier nicht im Hafen stehen, so wie es dunkel wird, ist hier die Hölle los. So, und vor drei Tagen wurde hier am Hafen ein 16-Jähriger erschossen. Und man muss sich vorstellen, hier ist der Hafen und hier ist die Polizei. Und da kann keiner was machen. So, und da stand man, da hat man uns die ersten Gedanken gemacht. So, dann wurde es immer dunkler und die alten kaputten Autos wechselten durch hochtechnisierte, tolle neue Mercedes.
0: Die da so langsam langfuhren, sich die Autos anguckten, wieder abfuhren.
1: Oh, so, dann kam irgendwann nochmal der Zoll und hat geguckt und auf einmal kam ein privater Wachmann vom Zoll. Mhm. So, das war eine Arbeitsbeschaffungsmaßnahme, weil der hatte noch ein Gewehr zu Hause. Und so sah das für uns aus und wollte dann auf einmal pro Fahrzeug 10 Mark haben.
0: Was
1: so zum Bewachen. So. Naja, da dachte man, ja, okay. So, und dann meinten die Albaner zu ihm, so, alles klar, du kannst die 10 Mark kriegen, aber erst morgen früh, wenn unsere LKWs wirklich die Nacht sicher überstanden haben.
0: Mhm. Dann gibst du denen die 10 Mark, geht er nach Hause und sagt, schön,
1: so, danke schön. Und auf einmal zieht er das Gewehr durch und meinte, ihr gebt mir das Geld, sonst knalle ich euch ab.
0: Da sind die auf einmal alle
1: erstarrt in den Autos und ich dachte,
0: 10 Mark rausgeholt und denen das Geld gegeben. Und danach haben sie auch noch Bier zusammen getrunken und so. Und dann kam ja auch noch Garda de Financia oder wie die heißen.
3: Ja, in der Zwischenzeit so, weil ich noch nachgeschaut habe, wie er so von Kaffertruppen oder aus einem Staat standen, wo das ein bisschen richtig funktioniert. Und dann lag die italienische Garda Financia.
2: So ein Haufen Sicherheit.
3: Und da hat den Kommandanten angesprochen, was eben zu machen ist. Die kannten natürlich das Problem auch schon ein bisschen, deshalb stelle ich öfters die Anfrage. Und die halfen uns dann sehr, dass er einmal mit den Zollbehörden gesprochen hat. Danach verschwand auch das Gewehr von dem, als er mit da war, was mit dem 10 Mark haben ist. Konnte also der italienische Kommandante gar nicht so mit verstehen. Und der organisiert sich dann sehr hilfsbereit, muss ich sagen. Also die Militärs, ich bin nicht unbedingt ein sonst so ein sehr freundlicher Mensch oder freudiger, aber ich muss sagen, haben sie uns auch sehr geholfen. Also in einer Sache, wo ich dachte, das ist eigentlich militärische Sicherheitsbereich, da bin ich nicht reinlassen, aber die waren da also sehr hilfsbereit und schafften gleich eine Übernachtungsmöglichkeit im italienischen Militärhospital. Und
2: in der Nacht, jetzt in der ersten Nacht.
4: Nach der Nacht im italienischen Militärstützpunkt ging es am nächsten Morgen weiter in Richtung Kosovo durch Albanien.
1: So, also da gab es noch die eine oder andere Hürde, aber im Endeffekt, wir konnten fahren. Alle waren froh, alle waren glücklich. Wir waren keine 5 Minuten aus dem Hafen raus, kam der erste Lektion albanische Mentalität, in dem auf einmal fuhr ein Mercedes neben uns, machte Warnblinkanlage ran, fuhr rechts ran. Und ich dachte, nee, wir fahren weiter, wir halten hier nirgendwo an. So, und auf einmal kam ein Jeep, ein weißer Jeep, und setzte sich vor unseren LKW und bremste den aus. So, auf einmal sprangen alle Leute raus, wir haben angehalten, und auf einmal behauptete eine,
0: da, ihr da seid. Waren innerhalb von 2 Minuten bestimmt 30 Albaner auf dem Fleck und fingen da an loszupalabern und meinten, dass unser LKW-Fahrer dem Mercedes da reingefahren ist. Und alle haben es gesehen, und auf einmal war auch die Polizei da, und das... Innerhalb von Minuten, also ja, es war wohl schon sehr organisiert.
1: Es wurde einfach durchgeplant, dass so in etwa die Form raus und wir kriegen jetzt ein neues Auto. Weil der meinte gleich, du hast mir eine Beule ins Auto gefahren, ich will ein neues Auto von dir haben. Und er hat sich auf nichts eingelassen, so nach einer Stunde, anderthalb Stunden war das dann irgendwie geregelt. Und das waren wirklich Minuten auch wieder der Angst, weil das sind die Leute, die dir tagsüber begegnen und dich nachts überfallen. So, und nach einer anderthalb Stunden haben sie dich dann irgendwann mal umarmt und dann war die Welt in Ordnung.
4: Und das sollte nicht das letzte Hindernis auf dem Weg nach Tirana bleiben. Außerdem war da noch die Frage nach einer wiederum sicheren Übernachtung. Schon vor der Hauptstadt in Rinas bot sich die Möglichkeit in einem kleinen Militärcamp, in dem auch Bundeswehrsoldaten stationiert waren.
1: Ja, wir sind dann nach Rinas gefahren und sind dort zu einem Leutnant Franz. Der war der Ansprechpartner dort und und dann meinten sie, man musste mal erschreckend feststellen, das sind nur 8 Mann.
3: Also das deutschen Kontingent.
1: Vom deutschen Kontingent, ja. Also da waren auch Schweizer, Österreicher, Amerikaner, Franzosen. So, und,
0: aber der hat uns gleich aufgenommen, hat uns vielleicht Kaffee gegeben.
1: Kaffee gegeben und kalte Getränke und hat uns gefragt, so ein bisschen. Und bei allen Deutschen war die Frage, wie sieht es in Deutschland aus? Was habt ihr für Wetter und so?
4: Gegenseitige Hochachtung war die beste Voraussetzung für ein gutes Auskommen miteinander. So fragten die Hilfstransporter nach einer Übernachtungsmöglichkeit im Camp.
1: Wenn ihr uns eure Fahrzeuge hier unterstellen wollt, das ist ziemlich viel Aufwand, weil da muss ich den französischen Colonel anrufen, den amerikanischen Campchef, und das ist alles ein bisschen viel Aufwand. Aber wenn ihr heute nach Tirana kommt, dann ist es kein Problem und unsere Erfahrungen sind da ganz gut. So, und dann sind wir dann los. Und auf halber Strecke kam uns auf einmal der ganze Konvoi entgegen.
2: Euer Konvoi?
1: Ja, unser ganzer Konvoi, der war schon in Tirana und wollte zu Mutter Teresa, und auf einmal kamen die alle wieder zurück. Wir dachten, was ist nun los? Da standen wirklich erwachsene Männer da, kreidebleich, teilweise zitternd, und meinten, wir wurden überfallen, und wir standen an der Straße, und dann kamen Jugendliche, 13, 14, 15-Jährige.
0: Nee, das haben sie uns zu dem Zeitpunkt noch nicht erzählt. Die haben nur Hilfe, wir sind überfallen worden, die haben uns 1000 Mark und alle Pässe und alles weg und Hilfe. Wir wollen auch zu den Bundeswehrkämpfen. Und wir dann, Gott, scheiße, schrecklich, und sind dann wieder los, haben uns dann nochmal knien den angefleht, dass wir da irgendwie übernachten können, dass das irgendwie geht. Dann hat er sämtliche Hebel in Bewegung gesetzt, ist zu den Franzosen, ist zu den Amerikanern, hat da gefragt und hat unsere 18 LKWs angemeldet und meinte, ja gut, ihr könnt dazwischen Checkpoint und Checkpoint irgendwie eure LKWs hinstellen, und wir haben 60 Schlafplätze, ihr könnt duschen, essen, ihr könnt alles machen. Und wir dann, oh super, danke. Und dann
4: auch der französische Colonel war an den ungewöhnlichen Besuchern interessiert und zeigte sich sehr gastfreundlich.
0: Hat uns so über unser Problem gefragt, so ein bisschen Französisch, ein bisschen Englisch, und dann haben wir denen das halt erklärt, unsere Lage geschildert, und er, ach, und oh, wie schrecklich, und ihr könnt bei uns schlafen, und wir haben dann auch so ein Lazarettzelt, und das könnt duschen, ihr könnt essen, das ist alles gar kein Problem, ihr schlaft bei uns. Und ich dann so, naja, muss ich erstmal die anderen fragen, das kann ich so einfach nicht entscheiden, dann haben wir das dann so erzählt, und dann war das kein Problem.
1: Ah, das waren aber auch richtig ganz liebe Leute, wirklich so französisch gastfreundlich, französisch gastfreundlich. So, das war richtig, das waren richtig liebe, nette Leute. Ja, es war ja ein militärischer Sperrbereich, Sicherheitsbereich, und wo wir dann drin standen und dass wir da überhaupt rein durften. So, naja, dann kamen die Amerikaner mit einem riesen Gabelstapler gleich durchgefahren, haben Dixies geholt.
0: Und Wasser, und Trinkwasser.
1: Und Trinkwasser. Und
3: Frühdeutscher.
1: Also innerhalb von einer Viertelstunde hatten die... Innerhalb von einer Viertelstunde ja.

0: hatten die eine Logistik aufgestellt, die also was wirklich
1: Das war auch problematisch, weil zu dem Zeitpunkt gerade Wachablösung war und da war das alles ein bisschen durcheinander.
0: Aber Kinder, sie haben das super, die wussten, dass wir da sind, der eine wusste nicht, dass wir da sind und das war nachher so ein kleines Problem und dann meinten die Amerikaner auch gleich, also die Leute, die in den LKWs schlafen, nur in beleuchteten Teile des Parkplatzes gehen.
1: Nicht nachts rumlaufen.
0: Und am besten nicht nachts rumlaufen, weil das hat auch der Deutsche nochmal uns ins Herz gelegt, weil die schießen sofort. Weil das
1: sind, die gucken nicht, wer es ist.
0: Die gucken nicht, wer es ist, weil alles, was keine Uniform hat, ist was Fremdes. So, und wer nicht gerade in einem Lichtkegel läuft, muss damit rechnen, dass er erschossen wird. Und das war dann wirklich auch so ein bisschen heiß. Naja, wir sind dann irgendwann mal, da kam der amerikanische Chef von dem Camp. Also wirklich ein GI, wie man sich so vorstellt.
2: 2,5 Meter groß, kerniges Gesicht, Stahlhänder. Das hat die Leute jedenfalls sollen sie ja nicht üben. Also zwar Uniform, aber nicht jetzt in so martialischer Kleidung, aber gleich mit kugelsicher Weste, Stahlhänder auf und Gewehr auf einer Seite.
1: Stellt ihr ganz präzise Fragen immer nur, also entweder ja oder nein oder 5 oder 10, also konnte man nicht rumdiskutieren.
0: Also, eine präzise Frage, wollte auch eine präzise Antwort haben. So. Und da gab es nichts dazwischen. Naja, und wir sind dann irgendwann mal in das Camp und naja, dann in das französische Camp und die hatten uns da eingeladen, da konnten wir duschen, das war wirklich...
2: Super, nach dem langen Tag nur im Auto geschlafen, nicht geduscht und sowas. Weil das hatte ich ja kolonell, brachte dann gleich noch Flasche Wein vorbei und so Kuchen.
0: Das war richtig, das war richtig so.
2: Das war super gemacht.
0: Ja, das war richtig super. Da hatten wir auch gleich so ein Gefühl von
1: Sicherheit, weil von wir Sicherheit den Zuhause auch beschlossen haben, dass wir jetzt nicht mehr weitermachen. Also da war für uns eigentlich nach dieser Situation und nach dieser Gefahr, haben wir gedacht, wir gehen zum UNHCR, das war auch auf dem Gelände, geben da unsere Ladung ab und fahren über Mazedonien zurück, weil das war echt zu heiß.
0: Ja, also wenn man aus Heiligenthal kommt und wohlbehütetes Dörfchen und hier kannst du auf der Straße gehen, hier kannst du nachts lang fahren und da heißt es für dich, wenn so wie du hinten Ware hast, die für jemanden...
1: Nicht mal das, du brauchst nur ein schönes Auto haben.
0: Ja,
1: die fragen auch nicht, gib mir dein Auto oder
0: Geld, ja. Ware, irgendwelche Werte, wo sich jemand dran bereichern kann, bist du dort eigentlich nichts wert, sondern das, was du hast. Und insofern bist du da wirklich, stehst du da auf einer Abschussliste, mehr oder weniger. Und
2: naja, die warteten alle sehnsüchtig auf uns. Dann haben wir gesagt, gut, ja, fahren weiter. Und dann ging es durch die Berge, durch die Schluchten des Balkans. Das war ein unheimlich schönes Gebirge eigentlich.
1: Obwohl sie uns davor also alle Angst gemacht haben. Also ich hatte so eine Angst vor den Bergen, weil die alle meinten, fahrt nicht nachts durch die Berge. Und es hieß, wir brauchen 18 Stunden für die Fahrt durch die Berge bis Kukës. Und es war früh um 6, also wir wären in die Dunkelheit gekommen. Und da hatte ich so viel Angst, weil die meinten, da sind alles nur Banden, nur organisierte Banden. Und wie man sich so die Berge vorstellt. Ja. Ich meine, nachts waren sie auch wirklich gruselig, aber tagsüber waren sie so schön.
0: Die
1: Wasserfälle
0: wunderschön,
1: und
0: also,
1: Felsen, also wunderbar.
0: So, und wir sind irgendwann, waren wir dann nachmittags um 5, waren wir dann irgendwo 50 Kilometer vor Kukës. So, und wir dachten, Mensch, wunderbar, alles klasse. Und wir schaffen das noch am helllichten Tag. So, und dann kam das große Nanu, weil, das sieht man hier auch auf irgendeinem Foto so schön, auf einmal war da in irgendeiner Kurve irgendein LKW umgekippt. Die Straßen waren auch nicht dafür ausgelegt. Das war einfach... eine Mordstour da lang zu fahren und vor allen Dingen mit so riesen LKWs. Und wie gesagt, da kippte irgendwann mal ein LKW von irgendwelchen Albanern um.
1: Und das Problem war, es ging rechts eine Klippe hoch und links ein Abhang runter. Also
0: man konnte nicht drum herum.
2: Ja, dann wollte sie den mit einem anderen LKW wieder aufrichten. Ja. Dabei fiel dann der andere LKW mit um und nach. Also auch mal auf der Straße.
1: Wahnsinn.
2: Und dann kam dieses typische, wir wollen jetzt alle durch. Oder so. Dann fuhren die ersten schon ran und da fuhren sie noch mit einem B50. So. Ja, von uns. Aber immer war das eine kleine Schlippe. So, also das kann ich mir auch nicht vorstellen. So, vielleicht 150 Meter steiler Abhang dazwischen. Da wollten die mit den kleinen B50 dann noch durchqueren. Zwischen den zwei umgestopften LKWs verhaken sich natürlich auch noch. Oh. Da konnte nicht mehr vor, die wäre zurück zur Seite ging. Nicht auf der einen Seite der LKW, auf der anderen Seite schluck. Und alles drückte von hinten. Dann konnte wieder durchfahren. Also,
0: und irgendwann war es dann so, da hatten sich die Albaner irgendwie da unten zu entschlossen, dass da kam so ein, irgendwie so ein Unimog mit einem Schiebeschild vorne dran und so ein Bagger und da haben sie die Kurve verbreitert, so haben sie den Felsen ein bisschen weggekratzt und die Erde weggekratzt und haben sie die Spur, so die Kurve nach hinten hin verbreitert.
1: Also PKWs
0: konnten durch. PKWs konnten durch und 7,5 Tonner passten durch, also der Großteil unseres Konvois konnte weiter.
1: Bis auf unsere
0: Gruppe. Bis auf zwei LKWs von uns und oder beziehungsweise dann nur einer. Der eine hat sich dann irgendwie durchgedrängelt, aber unser Herr Mattes, der meinte, hier stirbt einer, wenn ich jetzt da durchfahre.
1: Ja, also der hätte es nicht geschafft, da drumherum zu kommen.
0: Er hätte es wirklich nicht geschafft. So. Und dann sind wir nochmal zu den Belgiern. Es lief dann schon alles so ein bisschen. Ich bin nochmal zu den Belgiern und meinte, Mensch, jetzt steht noch ein LKW von uns hier. Wenn ihr kommt, weil die hatten auch so einen riesen LKW und meinten, wir kommen auch nicht durch. Und wenn wir durchkommen, kommt euer großer LKW durch. Und wir, wenn wir danach hier bleiben müssen, halten wir ein Auge mit da drauf. Und wir kriegen nachher Verstärkung, dann sollte das kein Problem sein. So, und dann lief das weiter. Und dann merkte man wirklich so diese Angst, die in jedem Albaner damit steckte. Weil die sind
2: umso dunkler es wurde.
0: Umso dunkler das wurde, umso schneller fuhren die Autos. Und da konnte man vielleicht 30 fahren, höchstens.
2: Wir hatten dann aus Sicherheitsgründen gesagt, die Fahrerin bleibt noch mit beim LKW, auch mit dem LKW-Fahrer, dass da zwei sind. Standen ja auch noch ein hier davor, albanische. Und wir hatten gesagt, wir fahren mit dem Bus und der anderen Kolonne, die hatten auch auf uns gewartet gehabt, runter nach Kukesch und dann erstmal über die Grenze. Und da ist man dann auf der kosovarischen Seite, da sind die Gefahren vor Überfällen nicht, da gibt es dann Minengefahren, aber es ist eben nicht so, dass man irgendwie auf offener Straße dann plötzlich ausgeplündert wird und war dann also aus dem Sicherheitsgrund, dass so wenig wie möglich Gefährdung für die Einzelnen sind durchgefahren.
1: Das zwei LKWs auch, haben wir dann da oben stehen lassen, weil Herr Mattes konnte nicht durch, dann ist er, der war mit seinem LKW solidarisch, wie er war.
0: Solidarisch, ja.
2: Ist er da geblieben. Fahren wir auch nicht, dass da noch ein paar mehr mit oben dann stellen muss. Also Mutter Teresa hat der Stelle auch ganz hoch anregnet, dass die Leute also auch gesagt haben, wir fahren als Kontrolle
1: und dann
2: sind wir alle verantwortlich für die Sicherheit.
0: Und die hatten wirklich alle Angst, die haben sich da in den Autos mit Messern bewaffnet und falls einer kommt, dass sie dann gleich auf die Leute losgehen können, um nicht dann erschossen zu werden. So, naja, wir sind dann irgendwann mal, sind wir los, standen wir dann in Kukes. Durch Kukes kann man wirklich nur mit Polizeischutz und Militärschutz fahren.
2: Die fingen also schon die Autos ab,
0: die
2: vor der Stadt
3: einfahren. Aber dann geschossen oder was?
0: Ja, naja, die beklauen, das ist so wahrscheinlich die letzte Stelle, wo man noch alles erbeuten kann.
1: Kukes
0: so,
1: ist auch mit das Gefährlichste, haben sie auch
0: gehört. So, und Kukes ist wirklich mit am Gefährlichsten und
2: es stand eine Polizeisprache, Militärsprache im afghanischen Militär und Polizei eigentlich schon vorne und fing die Autos ab, stecken immer Transporte zusammen und leiteten die dann durch die Stadt durch. Also da waren die Bewaffneten vorne dran mit Blaulicht und also dass auch ja keiner in Kukes oder auf Abwege kommen würde und da Opfer irgendwelcher Gewalttaten wäre.
0: Haben wir da kurz gewartet und dann sind wir losgefahren. Das dauerte vielleicht noch mal eine halbe, dreiviertel Stunde bis zur Grenze. Und es war eine Autoschlange, das waren Massen an Autos, die da hinter uns waren. Also es war fast nicht vorstellbar, also was da alles in Kosovo wollte. Es stand auf der albanischen Seite belgisches Militär und albanisches Militär. So, und die haben uns dann gleich durchgewunken.
2: Die Belgier
0: haben
2: uns... Also das muss man auch wieder sagen, sobald die Hilfskonvoi kamen, haben die gleich gesagt, hier auf die Seite lang, weil die Mentalität der Albanier kennen. Und die schlug dann auch voll durch. Der Konvoi war von denen durchgeleitet, hatten also gleich so belgische bewaffnete Sicherheitskräfte und die sagten gleich durch, gar nicht erst anhalten ja, am albanischen Zoll. Und dann ging das Palaver Albaner los. Wir waren also auf der deutschen Seite dann, das ist also bei größeren der deutsche Sektor, und waren sozusagen da schon in Sicherheit. Nun kamen allerdings die Albaner, wollten Papiere haben von dem Ganzen und wollten eben nochmal ihr
0: bisschen verdienen. Am besten alle LKWs zurück und aufmachen und kontrollieren.
2: Und
1: so uns halt so ein bisschen über die Gefahren im Kosovo noch informiert mit den Minen, dass man, wie ich dummerweise, an den Straßenrand fahren, dass diese Minen bis zur Straße, bis zum Asphalt hin verlegt werden. Falls wirklich einer ausweicht, dass
0: so wirklich auf eine Mine fährt.
1: Eine Mine fährt.
0: Richtig.
2: Die Löcher da waren weniger jetzt kaputte Straßen, aber das war Verfallserscheinungen, weil die Minen hochgegangen waren.
0: Ja, da
1: also die Löcher auf der Straße.
0: Dann haben die Serben einfach total, also haben da teilweise reingeschossen in die Straßen.
1: Damit man ausweicht.
0: Damit man ausweicht. Und dann, also Sebastian und ich, wir haben ja da bis zum Früh, die erste Nacht dort an der Grenze bis um 4 Uhr früh da gesessen und haben uns was gekocht. Und dann kamen dann Soldaten zu uns und meinten, ah, mal schön, andere Gesichter zu sehen und wir haben hier lange Wache. Und dann hatten die uns schon so ein bisschen aufgeklärt, was für Gefahren dort sind und natürlich auch die Massengräber. Also von der Grenze nach Prizren hat man so am Straßenrand 4, 5 Massengräber und dann ist unten der See, da liegen Wasserleichen drin und keiner kann die bergen. Und weil der ganze See ist vermint, also die haben die Serben teilweise
1: die Minen
0: da bis in den See reingeworfen. Also
1: Ja, und das Dumme ist, die haben die nicht nach dem Schema verlegt.
0: Ja, die haben die nicht
1: sonst, die haben die einfach.
0: Und die der meinte, der eine Hauptfeldwebel zu uns, wenn du eine findest oder zwei findest, dann weißt du, wo die anderen sind. Aber das ist bei Serben anders. Die haben ihre Karte genommen, haben einen großen Kreis drumherum gemacht und die trauen sich da nicht rein. Also
1: die, ja, nicht selbst mal, die Serben räumen, wissen nicht mehr.
0: Die Räumkommandos trauen sich da nicht rein, weil sie Angst haben, dass sie auf eine Mine treten. Das ist, weil es nicht mehr kontrollierbar ist, wo eine überhaupt liegt.
1: Da an dem See ist irgendwo in den Bergen eine Höhle, da liegen wohl noch 80 exekutierte
0: Albaner drin.
1: Und der ganze Eingang ist vermint, das ist, kommt keiner rein.
0: Es kann niemand die Leichen bergen.
1: Und den Nachmittag vorher, bevor wir da angekommen sind, ist ein albanischer Bauer auf eine Mine getreten, den hat beide Beine weggerissen. Der hat nur geschrien und keiner konnte ihm helfen, es konnte keiner hin. Weil sie selbst nicht wussten, wo die nächste Mine liegt, und der hat sich dann abgebunden und ist dann zu seinem Haus und haben sie dann rausgeholt und wie in das Lazarett und verarztet.
0: Ja, es ist wirklich nicht vorstellbar.
1: Überall liegen Tierkadaver rum, irgendwelche zerfetzten Pferde und verwesten
0: Pferde.
1: Weil
0: die traut sich keiner wegzunehmen.
2: Geruch, verwesenen Fleischstellen, wo der ganze Bereich liegt, dann hatten auch die stationären Soldaten, dass sie auch die Kühe und so, die einfach sich verlaufen haben oder da reinlaufen. Normalerweise, weil es ihr Weidegrund ist, die müssen einfach schießen, weil die können auf eine Mine treten und einen Splitterbereich von 200-300 Meter wird es also die Kosten gefährden.
0: Und weil da wurden teilweise Panzerminen als Personenminen eingesetzt und die haben dann einen riesengroßen Splitterradius und das sind faustgroße Splitter, die dann rumfliegen und sie kreuzten dann auf einmal auf, Sebastian kam und kurz vorher kam dann unser LKW. Ja, kam dann unser LKW, alles freute sich und alles war glücklich, die waren wieder da, es ist nichts passiert und so, und dann haben wir uns dann Richtung Pristina auf den Weg gemacht und
3: Da sollte das abgeliefert werden
0: bei Mutter Teresa Hilfswerk. Also die haben da 5 Lager und in einem von den Lagern.
2: Da standen also überall erst die deutschen Panzer, dann im englischen Sektor, überall englische Panzer, überall
1: Straßenpanzer. Jedes zweite Fahrzeug, was einem da entgegenkam, war irgendein Jeep oder irgendein UNHCR-Fahrzeug, irgendwie immer.
2: Und es war Ausgangssperre, also von 0 bis 5 Uhr, sollte, kann man nicht lange auf der Straße gehen, sobald man da drauf ist. Also wird unwillkürlich auch von jeder Militärstreife von der Schusswaffe gebraucht. Aber dadurch ist natürlich das Land als solches erstmal
0: relativ
2: Wandel befriedet. Also andersrum dann alles, was Kriminalität ist und so, das kann das Militär ja nicht leisten. Also da würde ich sagen, es ist unheimlich wichtig, dass da so schnell wie möglich Kriminalbeamte ein bisschen in der Verwaltungsstruktur hinkommen. Weil wie gesagt, die Serben hatten das mit ihren Leuten besetzt gehabt und als die dann weggezogen waren, gibt es niemanden mehr, der Müllabfuhr sich kümmert, der Wasserleitung sich kümmert, der Elektrostrom sich kümmert. Also das ist nicht da, also es funktioniert einfach keine Infrastruktur, da ist niemand, der die Verwaltung machen könnte, die Kosovaren sind dazu nicht ausgebildet worden, einfach aus ethnischen Gründen, weil sie Kosovaren gewesen sind und damit fehlt die ganze Nummernplatte für Verwaltung und ähnliches und das kann das Militär eben auch einfach nicht leisten, die machen das nicht recht und gut, so wie es eben in ihren Strukturen geht, aber da denke ich, müssen Kriminalbeamte, auch Leute, die sich damit auskennen, unbedingt hin.
0: Ja, das war eben so auf dem Weg so nach Pristina war auch sehr, sehr faszinierend, dass die teilweise doch wirklich arg beschädigten Häuser schon teilweise wieder fast aufgebaut waren. Da waren, wo die Dachstühle runtergebrannt wurden und waren neue Dächer drauf und die Leute waren wirklich bemüht, sich um ihr Land zu kümmern, um wirklich dort was wieder zu bewegen. Und das ist schön.
1: Also im Gegensatz zu Prisren waren die Dörfer, wo wir nachher durchgekommen sind, die großen Städte ja nicht mehr so, aber die Dörfer, wo wir durchgekommen sind, da war fast jedes Haus
0: zerstört und zerschossen.
1: Von Schüssen. Also
0: es war wirklich.
1: Also man konnte es nachher nicht mehr sehen. Die Fahrt dauerte vielleicht 4 Stunden oder so.
2: Und dann überall lagen so Steinhaufen, da dachten schon, da sind Massengräber drunter. Und die sahen halt so mindestens 10 Kilometer kam auch der Massengrab, wo man vermuten konnte, dass da so 20, 30 Leute mindestens so eine Lage, die Häuser abgebrannt, keine Dachstühle mehr drauf, zerschossene Fassaden und Fenster. Also da hat sicherlich einiges an Dramen und Kämpfen sich abgespielt.
1: Kamen wir gegen Abend um 9 oder so
0: in Pristina an.
1: Haben die LKWs erstmal abgestellt, haben uns ein bisschen unterhalten, ich weiß nicht.
0: Ein bisschen gequatscht und dann sind wir zu dem Diamant Deva in die Wohnung und konnten da dann so Klamotten niederlegen und erstmal ein bisschen hinsetzen, besinnen und mal 5 Minuten ausspannen und dann sind wir dann abends runter und ich muss sagen, das Leben in Pristina, das geht weiter, da war ein Fußballspiel, Kosovo gegen UNHCR und man sieht es denen einfach nicht an, das Leben geht dort weiter und die Geschäftsräume, die waren da, teilweise waren da die Scheiben kaputt, die wurden dann noch in der Nacht ausgewechselt, so wir saßen da und im Geschäft nebenan wurden die Scheiben ausgewechselt und wir haben dann eine Pizza bekommen für so
1: für
0: 10 Mark und die war total lecker, war ein bisschen war eine andere Pizza als die man hier bekommt, aber die war unheimlich lecker und es war faszinierend, es war einfach eine ganz tolle Erfahrung, was man eben, wo man dann eben, es sind Albaner im Kosovo und es sind Albaner in Albanien und was das hat jetzt das eine hat mit dem anderen echt nichts zu tun und das war wirklich faszinierend, das zu sehen.
1: Ja, und dann haben wir uns unsere Müdigkeit hingegeben und sind einfach eingeschlafen und sind erst um 11 oder so wieder aufgewacht. So. Na, aber natürlich diese Verladung von dem Winde, das Abladen halt
0: das ein wenig verschlafen. Das haben wir natürlich voll verschlafen und ja, das ging nicht. Also
1: wir sind dann um 12 in das Lager und da war natürlich alles schon ausgeräumt.
0: Es war ein gutes Gefühl und es war, ja, es war schön. Ja.
1: So, und da war dann unsere Mission
0: erfüllt. Ja, wir haben es geschafft, Mission erfüllt und
1: nochmal dickes Umarm und dann los zur mazedonischen
0: Grenze. Und dann los zur mazedonischen Grenze. Ne? Und dann auf dem Weg dachten wir uns, oh, jetzt müssen wir erstmal einen Kaffee trinken. Und da haben wir dann so eine kleine Einbuchtung haben wir dann angehalten. Und unser LKW-Fahrer, der hat ja eine Kaffeemaschine im Auto, hat er dann für alle Kaffee gekocht. Man kam dann die kleinen Kinder so aus so einem Dörfchen und dann hatten wir dann noch von der Apotheke hier in Hettstedt, da hatten wir noch diese Vitamin-Drops und da haben wir die dann noch so ein bisschen verteilt und dann kam so ein Opa, so ein richtig schöner Opa, so mit so einer komischen Kappe und so richtig, naja, war richtig lieb und er freute sich und dann hat er auch so ein bisschen gefragt, das kam so rüber.
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325 Jahre Bergbau im Röpplinger Revier. Das wollen wir heute auch hier zum 21. Fest am Salzigen See feiern. Natürlich mit einem zünftigen Festumzug. Wir begrüßen alle Gäste, die mit dabei sind, sagen Hallo, herzlich willkommen und natürlich bergmännisch Glück auf. Angeführt unser Festumzug natürlich von der Blütenkönigin, gemeinsam mit dem Bürgermeister, der Landrätin des Landkreises Mansfeld-Südharz und Frau Eichert, der Geschäftsführerin von Romonta. Hallo, herzlich willkommen. Musikalisch angeführt unser Festumzug vom Bergmännischen Musikverein Ehrenfriedersdorf. Herzlich willkommen euch, wir freuen uns, dass ihr dabei seid. Bereits 1931 wurde die erste Bergkapelle in Ehrenfriedersdorf gegründet. Ab 1991 wurde sie als Bergmännischer Musikverein weitergeführt. Und seitdem sind sie mit dabei, wenn es darum geht, das bergmännische Brauchtum zu fördern und zu pflegen. Ja, natürlich ganz wichtig für diese Region ist die Romonta GmbH. Glück auf, sagen wir auch an euch. Schön, dass ihr da seid. Rund 420 Mitarbeiter sind bei der Romonta GmbH tätig. Damit ist sie einer der größten Arbeitgeber der Region. 2017 wird sie Geburtstag feiern. 95 Jahre. Das ist natürlich ein tolles Jubiläum. Und sie sind natürlich Partner des diesjährigen Seefestes. Dann folgt als nächstes hier auf dem Gelände des Parkes der Bergmannsverein Zielitz e.V. Herzlich willkommen, Scholle von Kalförde, so ist der Untertitel. Und wir haben natürlich hier eine kleine Abordnung nur da, denn immerhin gibt es 130 Mitglieder plus dazu 30 Mitglieder der Grubenwehr. Wir sagen auch euch ein herzliches Willkommen der Schalmeinkapelle Landgraf Roda, die natürlich musikalisch hier einmarschieren.

0: 1979 gegründet. Und wir schauen wieder zum Eingang. Hier kommt der Traditionsverein der Bergschule Eisleben e.V. Auch an euch ein Glück auf. Wir begrüßen den Verein der Mansfelder Berg- und Hüttenleute e.V. aus der Lutherstadt Eisleben. Auch hier freut sich natürlich die Oberbürgermeisterin, euch hier zu sehen. Glück auf auch an euch. Und dann gleich noch ein buntes Schild von weg, damit wir es auch wirklich nicht übersehen können. Den Heimatverein Goldenes Horn aus Hornburg. Hallo, herzlich willkommen. Wir schauen natürlich auch noch zur Seite und begrüßen die Nächsten, die hier in den Park einmarschieren. Der Heimat- und Bergbauverein der Seegemeinden Röppling am See. 25 Mitglieder zählt der Verein, eine Abordnung ist da.
1: Insgesamt 250 Teilnehmer zählte der Festumzug, den wir hier in Ausschnitten zeigten. Ein wirklich imposanter Umzug, der durch den Ort Röpplingen am See auch seine Zuschauer fand. Leider war der Besucherstrom den Rest des Tages eher verhalten. Wenige hunderte Leute feierten das Fest am Salzigen See. Dabei hatten die Organisatoren sich einiges einfallen lassen. Für die Kinder gab es jede Menge Aktivitäten zum Mitmachen und Spielen. Doch Künstlerinnen wie Anja Schröter oder sogar Rosanna Rocci sangen vor fast leeren Bänken. Lediglich die Plätze vor der Leinwand, auf der abends das Fußballspiel Deutschland gegen Italien lief, waren gut gefüllt.
2: Die Projekt 3 GmbH als Anbieter sozialer Dienstleistungen für Menschen mit Suchterkrankungen, geistigen Behinderungen oder im Alter im Raum Sangerhausen wird derzeit für seinen seniorenfreundlichen Service durch den Kreis Seniorenrat geehrt. Nachdem die Häuser in Bayern-Naumburg schon vor einigen Tagen ihr Zertifikat erhielten, war es am 5. Juli in der Mühlgasse 29 in Sangerhausen soweit. Der ambulante Pflegedienst und die Tagespflege erhielten das Zertifikat seniorenfreundlicher Service aus den Händen von Carina Kaiser vom Kreis Seniorenrat. Sie übergab das Zertifikat an die Einrichtungsleiterin Stefanie Weingart.
3: Ja, ich habe heute die erfreuliche Aufgabe, Ihnen das Zertifikat seniorenfreundlicher Service zu überreichen. Die Einrichtung hier in Sangerhausen ist ja sehr neu. Vormals war es die Tennstedt. Ich freue mich, dass Sie auch hier, wie gesagt, dieses Zertifikat erhalten und würde Ihnen das gern überreichen. Und ich habe auch eine Kleinigkeit mitgebracht, auch für die Bewohner. Eine Spielesammlung, ein Werfelbecher und ein Kartenspiel. Ich hoffe, dass Sie damit auch gut hier unterhalten werden können. Hier sehe ich schon, wird Mensch ärgere mich gespielt. Das sind, glaube ich, die Dinge, die auch hier gut ankommen.
4: Ja.
3: Also recht herzlich, alles Gute, weiterhin und einen schönen Gruß vom Kreisseniorenrat an Projekt 3.
4: Ja, vielen Dank dafür von allen Mitarbeitern und auch von den Tagespflegegästen. Wir sind jetzt hier gerade in der Tagespflege. Hier werden 12 Leute betreut. Die werden frühs abgeholt von zu Hause und nachmittags wieder nach Hause gefahren, werden hier beschäftigt, machen Lauftraining, Sport.
2: Ja. Aber damit waren die Ehrungen für Projekt 3 nicht zu Ende. Als nächstes sollten die neue Tagespflege und die Villa-Domäne in Uftrungen das Zertifikat seniorenfreundlicher Service erhalten.

0: 1979 gegründet. Und wir schauen wieder zum Eingang. Hier kommt der Traditionsverein der Bergschule Eisleben e.V. Auch an euch ein Glück auf. Wir begrüßen den Verein der Mansfelder Berg- und Hüttenleute e.V. aus der Lutherstadt Eisleben. Auch hier freut sich natürlich die Oberbürgermeisterin, euch hier zu sehen. Glück auf auch an euch. Und dann gleich noch ein buntes Schild vom Leck, damit wir es auch wirklich nicht übersehen können. Den Heimatverein Goldenes Horn aus Homburg. Hallo, herzlich willkommen. Wir schauen natürlich auch noch zur Seite und begrüßen die Nächsten, die hier in den Park einmarschieren. Der Heimat- und Bergbauverein der Seegemeinden Röppling am See. 25 Mitglieder zählt der Verein, eine Abordnung ist da.
1: Insgesamt 250 Teilnehmer zählte der Festumzug, den wir hier in Ausschnitten zeigten. Ein wirklich imposanter Umzug, der durch den Ort Röpplingen am See auch seine Zuschauer fand. Leider war der Besucherstrom den Rest des Tages eher verhalten. Wenige hunderte Leute feierten das Fest am Salzsee.

0: Zickensee. Dabei hatten die Organisatoren sich einiges einfallen lassen. Für die Kinder gab es jede Menge Aktivitäten zum Mitmachen und Spielen. Doch Künstlerinnen wie Anja Schröter oder sogar Rosanna Rocci sangen vor fast leeren Bänken. Lediglich die Plätze vor der Leinwand, auf der abends das Fußballspiel Deutschland gegen Italien lief, waren gut gefüllt.
1: Am 8. und 9. Juli wurde im Johanniterhaus Mansfeld Sommerfest gefeiert. Einzelheiten zum Programmablauf verriet uns die Einrichtungsleiterin Undine Heisig.
2: Heute feiern wir wieder unser jährliches Sommerfest hier im Johanniterhaus Mansfeld. Dies feiern wir nicht nur einen Tag, sondern zwei Tage. Aber der erste Tag ist ganz gewidmet den Bewohnern und deren Angehörigen. Dafür sind natürlich heute wieder ganz viele Angehörige angereist und freuen sich, mit uns gemeinsam zu feiern. Als Höhepunkt des heutigen Tages haben wir die Salzertaler eingeladen, die natürlich mit besonderen Evergreens und Musik- und Showeinlagen das Fest ganz besonders gestalten. Am Sonnabend haben wir als Höhepunkte die Einetaler Jäger Blaskapelle. Da freuen wir uns ganz besonders, denn das bringt natürlich auch die Stimmung in einem richtigen Festzelt richtig zum Beben.
1: Im Festzelt konnten die Bewohner mit ihren Angehörigen ausgiebig feiern.

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0: Bereits vor Beendigung des Krieges im Kosovo hatte die evangelische Kirchengemeinde Hettstedt einen Spendenaufruf gestartet. Als Ende Juli der Hilfstransport in den Kosovo aufbrach, fuhren 4 Leute der Gemeinde mit. Pfarrer Sebastian Bartsch, Tobias Jung, Peggy Schneider und die freie Journalistin Ursula Schabert. Bekannte und Verwandte hatten sie für verrückt erklärt, denn Albanien ist ja ein nicht ganz ungefährliches Pflaster. So schlossen sie sich einem Konvoi von 17 LKWs an, die vorwiegend von in Deutschland lebenden Albanern gefahren wurden und ebenfalls Hilfsgüter im Wert von 160.000 D-Mark in den Kosovo bringen wollten. Die Fahrt ging über Österreich nach Italien, von dort mit der Fähre nach Albanien. Und dass sich gerade diese Fahrt durch Albanien als das schwierigste Stück Weg herausstellte, hätte vorher niemand gedacht. Dabei ging es nicht nur um die schlechten Straßenverhältnisse in Albanien, sondern vor allem darum, dass dort im Moment ein Menschenleben wenig wert ist, wie es ein französischer Colonel den Hettstedtern gegenüber ausdrückte. Doch sie machten ihre eigenen Erfahrungen. Alles begann im albanischen Hafen Durrës.
1: Durrës im Hafen angekommen und da kam der Herr, wie heißt der, Samuel aus Tirana und meinte, er hat in Tirana gehört, dass hier wohl heute der größte private Hilfstransport ankommt. Also hat er schon wie ein Lauffeuer sich verbreitet und also der hat uns nachher im Endeffekt auch geholfen. Er kam auch aus Leipzig, hat ja die Bahnhofsmission ins Leben gerufen und so und war ein sehr netter, hat uns auch gute Ratschläge gegeben und so. Aber im Endeffekt ging es
2: weiter, dann sind wir also angekommen.
1: Ja, dann standen wir 30 Stunden im Hafen.
3: Ja, aber wir können ja schon erzählen, wie wir in Italien losgefahren sind.
2: Ja.
3: Also gleich los, dass die ersten zwei albanischen Zollbeamten da saßen.

0: wurde das dann in der Fähre vor zwischen Menschenmassen, wurde dann, jeder guckte, jeder dachte, oh, was sind das für Leute? Und naja, wir sahen ja auch nicht alle so berauschend aus. Wir haben 3 Tage kaum geschlafen, wir haben uns kaum gewaschen und wir sahen wirklich irgendwie ein bisschen muffig aus. Und dann guckten die und dann schrieb der Devil das schnell und dann ging das auch alles klar. So, und das war natürlich dann die erste Hürde, die dann genommen wurde. Und dann kam er dann im Hafen an und dann war das auch natürlich ein bisschen desorganisiert, da wir mit unseren Kleinbussen mussten auf eine Fähre. Und
1: wie viele Fahrzeuge waren das jetzt insgesamt?
0: 17 Fahrzeuge und darunter waren 2 Kleinbusse.
2: Drei
0: Kleinbusse und der restliche.
2: 7,5 Tonner und 2 größere LKWs. Also unser Herr Mattes mit dem.
3: Also 30,
2: ja, und einer, der noch mit Hänger, also ein größerer.
0: So.
2: Also wir waren zwar noch mit dem Deva und ein paar Albanern da auf der Fähre, aber eben mit unserem Herr Mattes und den LKW-Fahrern waren wir halt nicht zusammen.
0: So. Und das erwies sich erstmal als erstes Problem, da wir zu verschiedenen Zeiten im Hafen ankamen. Wir waren circa 4-5 Stunden eher da und standen dort im Hafen rum. Und naja. Wir sind auch erstmal gar nicht rausgekommen. So, und das dauerte auch schon 3 Stunden, also ehe das erstmal das Gröbste geklärt war.
2: In der Hitze und dann kamen die Kinder an, bettelten. Da hatten wir von der Apotheke hier irgendwie auf dem Markt, hatten wir solche Vitamintropse gekriegt und dann haben wir die dann halt verteilt und freuten sie sich. Aber sobald du einem Kind da was gegeben hast, kamen 20 weitere.
0: Und das so, war und dann schlimm. Genügte das nicht mehr. Dann wollten sie Geld haben oder eben vom Peggy ein Armband.
2: Ja,
0: oder
2: die kamen an und
0: so ein Plüschtier. Und das ist dann aber irgendwann mal nicht mehr machbar. Und vor allen Dingen, dann kam dann so eine Mutter, was mich auch sehr, sehr irgendwo erstmal berührt hat. Da hatte das Kind wirklich
2: ein
0: ganz kleines Baby, hatte wirklich eine eitrige Binde um Fuß gewickelt und dann zeigte sie immer da drauf.
2: Und hatte so ganz viele blaue
0: und dann haben wir ihr ein bisschen Geld gegeben und dachten, naja, jetzt ist das erledigt. So, dann kam sie noch 3-4 Mal und wollte noch mehr Geld haben. Und da dachten wir, nö, du hast Geld bekommen und wir haben ja auch nur begrenzte Kapazitäten. Und
2: na, wir hatten gar kein Kleingeld, wir hatten ja nur Reiseschecks und so.
0: Und
2: das ging auch gar nicht weiter.
0: So, naja, und dann sind wir dann irgendwann mal aus dem Hafen raus, sind zu dem anderen Hafenteil gefahren, wo unsere anderen Leute ankommen sollten. Also und da kam dann die besagte Frau wieder vorbei und das Kind hatte keinen Verband mehr. Kind hatte keinen Verband mehr und dann kamen dann so kleine Kinder und wollten Wasser haben. Und dann haben sie Wasser bekommen, sind sie zum nächsten LKW und das verkauft.
2: Oder so haben leere Wasserflaschen mit Leitungswasser, was man eben nicht trinken kann, aufgefüllt.
0: So, und das ist wirklich.
3: Ja, kann man aus der Not heraus aber auch verstehen. Also wie bei den Zöllnern, würde man dann nicht mehr sauer sein, wenn die haben nichts.
0: Überhaupt nicht. Wahrscheinlich, also.
3: Struktur zusammen.
0: Also ich vermute.
3: Muss man sich durchschlagen eben richtig.
0: Ich vermute, dass es dort einfach so ist. Es gibt dort Leute, die haben Arbeit, das sind so Polizisten und Zöllner. Die sich dann durch die eine korrupte oder andere korrupte Handlung dann noch ein bisschen was dazu verdienen.
2: Aber irgendwie die Albaner da noch gar nicht. Wo wir da frühst durch Albanien durchgefahren sind, da ist keiner, der irgendwie, die laufen alle auf der Straße rum, die sitzen in Cafés, die wollen gar nicht. Die haben keinen Ansporn, irgendwie was zu tun, was für sich zu tun.
0: Ja, die sind einfach so arm, dass sie einfach nur wirklich um ihr materielles Hab und Gut bestrebt sind. Und
3: ja, die ganze Infrastruktur ist zusammengebracht, dann funktioniert also eine Straße, was bei uns Bundesstraße wäre, ist ein Feldweg, ausgebrochene Dings, die Fabriken, die am Straßenrand stehen, die sind bestimmt seit 10 Jahren nicht mehr benutzt, also da fällt einfach alles, rottet alles.
0: Die Äcker stehen leer,
3: überall nicht Müll,
0: da bebaut keiner einen Acker, die Äcker sind eigentlich teilweise zugestellt mit Autos, die dann irgendwann nicht mehr funktionierten. Die wurden
2: dort
0: hingestellt.
2: Auch dahin, wo sie
1: gerade stehen. Aber keiner den Treifen mal zusammen.
0: Nein, hat dort keiner. Der hat keiner die Ambition
1: dazu. Wenn ich Land habe, kann ich euch nicht übernehmen.
0: Ja, und aber das funktioniert dort nicht.
2: Das Einzige, was funktioniert, ist organisierte Verbrechen.
0: Das funktioniert.
2: Dann wir dann 30 Stunden in Duresch im Hafen.
3: Ja, nachdem wir rausgekommen waren, weil
1: wir dann
3: gefahren waren, sind wir dann auch mal rausgekommen in den Teil, wo der Zollhafen dann ist. Und dann kam in der Zwischenzeit die andere Fähre an. Da kamen wieder bloß 7 LKWs durch, die anderen standen dann drunter, da stimmte mein Wort Papier nicht, dann wollten sie es verblomben, dann fehlte dort eine Stimme, da verschwanden die Papiere plötzlich und wollten eben auch ein kleines Allee haben, damit sie die Papiere wieder auftreiben konnten.
2: Sie haben auch so gedacht, 7 LKWs für Kosovo ist okay und die restlichen können ja dann für Albanien. Albanien ist auch ein armes Land und die Hilfsgüter für Albanien. Ja, es war natürlich nicht in unserem

0: Arbeit, wobei man hat sich dann teilweise wirklich die Frage gestellt, ist es wirklich nicht angebracht, dort zu helfen. Also mir ging es so.
1: Ist ja
0: aber dann kamen Leute zu uns und meinten, wenn er das macht, wenn er das macht, dann könnt ihr auch gleich nach Tirana auf den Schwarzmarkt fahren und das dorthin stellen. Mhm. Weil das passiert mit den Hilfsgütern. Mhm. Und dann kamen Leute zu uns und meinten, du hast ihnen jetzt die Drops gegeben und da kannst du hundertprozentig davon ausgehen, dass die Drops auf dem Schwarzmarkt landen. Mhm. Und es ist einfach nicht mehr nachvollziehbar, was damit passiert. Weil die Strukturen einfach jeder untereinander so korrupt ist und das funktioniert da nicht mehr.
2: Deswegen ist es ja so wichtig, dass es wirklich das an die Stelle gebracht wird.
0: Ja, und das muss man wirklich, da muss man wirklich sicher gehen, dass wenn du was dorthin bringst, dass es auch wirklich dort landet, wo du dir das wünschst. Und man kann dann nicht einfach ein Paket schicken, weil das kommt wahrscheinlich nie an. Nee.
1: Und ja, man kann auch allen, die jetzt haben verschiedene schon mal angerufen, die auch sowas machen wollen, nur raten, das eben mit einer seriösen Organisation zu machen. Und wo auch klar ist, dass dann da gefahren ist, wo das eben erstmal hinkommen kann, was auch sicher ist, was abgesichert ist. Also einfach auf blauen Dunst hinfahren und sagen, jetzt verteilen wir das mal. Das sicherlich, wenn man die Bilder sieht, auch wenn man diese Elend im Lande sieht, wahrscheinlich die menschlichste Reaktion wird sagen, da muss man alles machen, da muss man ihnen helfen. Aber das geht nicht, weil das in Strukturen versagt, die man einfach nicht mehr in.
2: Die sind nicht mehr beherrschbar.
0: Im Blick hat.
1: Ja, und dann standen wir da am Hafen
0: drin. Dann standen wir im Hafen so, dann kamen dann Deutsche vorbei. Die vom deutsch-medizinischer Verein oder so eine Hilfsorganisation aus Deutschland, recht groß, und die meinten, na, passt auf hier, ihr könnt hier nicht im Hafen stehen, so wie es dunkel wird, ist hier die Hölle los. So, und vor drei Tagen wurde hier im Hafen ein 16-Jähriger erschossen. Und man muss sich vorstellen, hier ist der Hafen und hier ist die Polizei. Und da kann keiner was machen. Mhm. So, und da stand man, da hat man uns die ersten Gedanken gemacht. So, dann wurde es immer dunkler und die alten kaputten Autos wechselten durch hochtechnisierte, tolle neue Mercedes.
3: Die da so langsam langfuhren, sich die Autos anguckten, wieder abfuhren.
0: Oh, so dann kam irgendwann nochmal der Zoll und hat geguckt und auf einmal kam ein privater Wachmann vom Zoll. Mhm. So, das war eine Arbeitsbeschaffungsmaßnahme, weil der hatte noch ein Gewehr zu Hause. Und so sah das für uns aus und wollte dann auf einmal pro Fahrzeug 10 Mark haben.
3: Was hat er gemacht?
0: So zum Bewachen. Mhm. So. Naja, da dachte man, ja, okay. So, und dann meinten die Albaner zu ihm, so, alles klar, du kannst die 10 Mark kriegen, aber erst morgen früh, wenn unsere LKWs wirklich die Nacht sicher überstanden haben.
3: Mhm. Dann gibst du dem die 10 Mark, geht er nach Hause und sagt, schön,
0: so, danke schön. Und auf einmal zieht er das hier wert durch und meinte, ihr gebt mir das Geld, sonst knalle ich euch ab.
3: Sind die so, auf einmal alle
0: erstarrt in den Autos und ich dachte,
3: 10 Mark rausgeholt und denen das Geld gegeben. Und danach haben sie auch noch Bier zusammen getrunken und so. Und dann kam ja auch noch Garda del Financia oder wie die heißen.
1: Naja, so, und in der Zwischenzeit so, weil ich so und noch nachgeschaut habe, wie er so von so einer Kapotruppen oder ja, aus einem Staat standen, wo das ein bisschen richtig funktioniert. Und da lag die italienische Garda Financia.
2: So ein Haufen Sicherheit.
1: Und da hat den Kommandant angesprochen, was er eben zu machen ist. Die kannten natürlich das Problem auch schon ein bisschen, deshalb stehen die öfters die Anfrage. Und die helfen uns dann sehr, dass er einmal mit den Zollbehörden gesprochen hat. Danach verschwand auch das Iwea von dem, als er mit da war, was für den 10-Mark haben ist. Konnte also der italienische Kommandant gar nicht so mit verstehen. Und der organisiert sich dann sehr hilfsbereit, muss ich sagen. Also die Militärs, ich bin nicht unbedingt ein sonst so ein sehr freundlicher Mensch oder freudiger, aber ich muss sagen, haben sie uns auch sehr geholfen. Also in einer Sache, wo ich dachte, das ist eigentlich militärische Sicherheitsbereich, da kann ich die Sachen reinlassen, aber die waren da also sehr hilfsbereit und schafften gleich eine Übernachtungsmöglichkeit im italienischen Militärhospital. Und
2: in der Nacht, jetzt
0: in der ersten Nacht.
4: Nach der Nacht im italienischen Militärstützpunkt ging es am nächsten Morgen weiter in Richtung Kosovo durch Albanien.
0: So, also da gab es noch die eine oder andere Hürde, aber im Endeffekt, wir konnten fahren. Alle waren froh, alle waren glücklich. Wir waren keine 5 Minuten aus dem Hafen raus, kam der erste Lektion albanische Mentalität. In dem auf einmal fuhr ein Mercedes neben uns, machte Warnblinkanlage ran, fuhr rechts ran. Und ich dachte, nee, wir fahren weiter, wir halten hier nirgendwo an. So, und auf einmal kam ein Jeep, ein weißer Jeep, und setzte sich vor unseren LKW und bremste den aus. So, auf einmal sprangen alle Leute raus, wir haben angehalten und auf einmal behauptete eine, klar,
3: ihr da waren innerhalb von 2 Minuten bestimmt 30 Albaner auf dem Fleck und fingen da an loszupalabern und meinten, dass unser LKW-Fahrer dem Mercedes da reingefahren ist. Und alle haben es gesehen und auf einmal war auch die Polizei da und das innerhalb von Minuten. Also es war wohl schon sehr organisiert.
0: Es war sehr organisiert, das wurde einfach durchgeplant, dass so in etwa die Form raus und wir kriegen jetzt ein neues Auto, weil der meinte gleich, du hast mir eine Beule ins Auto gefahren, ich will ein neues Auto von dir haben. Und er hat sich auf nichts eingelassen, so nach einer Stunde, anderthalb Stunden war das dann irgendwie geregelt und das waren wirklich Minuten auch wieder der Angst, weil das sind die Leute, die dir tagsüber begegnen und dich nachts überfallen. Mhm. So, und nach einer anderthalb Stunden haben sie dich dann irgendwann mal umarmt und dann war die Welt in Ordnung.
4: Und das sollte nicht das letzte Hindernis auf dem Weg nach Tirana bleiben. Außerdem war da noch die Frage nach einer wiederum sicheren Übernachtung. Schon vor der Hauptstadt in Rinas bot sich die Möglichkeit in einem kleinen Militärcamp, in dem auch Bundeswehrsoldaten stationiert waren.
0: Ja, wir sind dann nach Rinas gefahren und sind dort zu einem Leutnant Franz, der war der Ansprechpartner dort. Und und dann meinten wir, man musste mal erschreckend feststellen, das sind nur 8 Mann.
1: Also das deutsche Kontingent.
0: Vom deutschen Kontingent, ja. Also da waren auch Schweizer, Österreicher, Amerikaner, Franzosen. So, und,
3: aber der hat uns gleich aufgenommen, hat uns vielleicht Kaffee gegeben.
0: Ja, Kaffee gegeben und kalte Getränke und hat uns gefragt, so ein bisschen. Und bei allen Deutschen war die Frage, wie sieht's in Deutschland aus? Was habt ihr für Wetter und so?
4: Gegenseitige Hochachtung war die beste Voraussetzung für ein gutes Auskommen miteinander. So fragten die Hilfstransporter nach einer Übernachtungsmöglichkeit im Camp.
0: Wenn ihr uns eure Fahrzeuge hier unterstellen wollt, das ist ziemlich viel Aufwand, weil da muss ich den französischen Kolonel anrufen, den amerikanischen Campchef und das ist alles ein bisschen viel Aufwand. Aber wenn ihr heute nach Tirana kommt, dann ist das kein Problem und unsere Erfahrungen sind da ganz gut. So, und dann sind wir dann los und auf halber Strecke kam uns auf einmal der ganze Konvoi entgegen.
2: Euer Konvoi?
0: Ja, unser ganzer Konvoi, der war schon in Tirana. Und wollte zu Mutter Teresa und auf einmal kamen sie alle wieder zurück. Wir dachten, was ist denn nun los? Da standen wirklich erwachsene Männer da, kreidebleich, teilweise zitternd und meinten, wir wurden überfallen. Und wir standen an der Straße und dann kamen Jugendliche, 13, 14, 15-Jährige.
3: Nee, das haben sie uns zu dem Zeitpunkt noch nicht erzählt. Die haben nur, Hilfe, Hilfe, wir sind überfallen worden. Die haben uns 1000 Mark und alle Pässe und alles weg und Hilfe. Wir wollen auch zu den Bundeswehrcampen. Und wir dann, Gott, scheiße, schrecklich. Und sind dann wieder los, haben uns dann nochmal knien den angefleht, dass wir da irgendwie übernachten können, dass das irgendwie geht. Und hat er sämtliche Hebel in Bewegung gesetzt, ist zu den Franzosen, ist zu den Amerikanern und hat da gefragt und hat unsere 18 LKWs angemeldet und meinte, ja gut, ihr könnt dazwischen Checkpoint und Checkpoint irgendwie eure LKWs hinstellen und wir haben 60 Schlafplätze, ihr könnt duschen, essen, ihr könnt alles machen. Und wir dann, oh super, danke. Und
4: auch der französische Kolonel war an den ungewöhnlichen Besuchern interessiert und zeigte sich sehr gastfreundlich.
3: Er hat uns so über unser Problem gefragt, so ein bisschen Französisch, ein bisschen Englisch. Und dann haben wir denen das halt erklärt, unsere Lage geschildert. Und er, ach, und oh, wie schrecklich, und ihr könnt bei uns schlafen. Und wir haben dann auch so ein Lazarettzelt und das könnt duschen, ihr könnt essen, das ist alles gar kein Problem, ihr schlaft bei uns. Und ich dann so, muss ich erstmal die anderen fragen, das kann ich so einfach nicht entscheiden. Dann haben wir das dann so erzählt und dann war das kein Problem.
0: Ah, das waren aber auch richtig ganz liebe Leute, wirklich so französisch gastfreundlich. Ja, unkompliziert, französisch gastfreundlich. So. Das war richtig, das waren richtig liebe, nette Leute. So. Ja, es war ja ein militärischer Sperrbereich, Sicherheitsbereich und wo wir dann drin standen und dass wir da überhaupt rein durften. So, dann kamen die Amerikaner mit einem riesen Gabelstapler gallerlich durchgefahren, haben Dixies geholt.
3: Und Trinkwasser.
0: Also innerhalb von einer Viertelstunde hatten die. Hatten die eine Logistik aufgestellt, was wirklich
3: es war auch problematisch, weil zu dem Zeitpunkt gerade Wachablösung war und da war das alles ein bisschen durcheinander.
0: Und genau, aber die wussten, dass wir da sind, der eine wusste nicht, dass wir da sind und das war nachher so ein kleines Problem und dann meinten die Amerikaner auch gleich, also die Leute, die in den LKWs schlafen, nur in beleuchteten Teile des Parkplatzes gehen.
3: Und am besten nicht nachts rumlaufen,
0: weil das hat auch der Deutsche nochmal uns ins Herz gelegt, weil die schießen sofort. Die gucken nicht, wer es ist, weil alles, was keine Uniform hat, ist was Fremdes. So, und wer nicht gerade in einem Lichtkegel läuft, muss damit rechnen, dass er erschossen wird. Und Und das wurde dann wirklich auch so ein bisschen heiß. Naja, wir sind dann irgendwann mal, da kam der amerikanische Chef von dem Camp. Also wirklich ein GI, wie man sich so vorstellt.
1: 10 Meter groß, kerniges Gesicht, Stahlhelm.

0: dann die Leute gemacht, sollen sie ja nicht, die so zwar Uniform, aber nicht jetzt in so martialischer Kleidung, aber gleich mit kugelsicher Weste, Stahlhelm auf und Gewehr auf einer Seite.
1: Stellt ganz präzise Fragen immer nur, also entweder ja oder nein oder fünf oder zehn, also konnte man nicht rumdiskutieren.
2: Also, naja, eine präzise Frage, wollte auch eine präzise Antwort haben, so. Und da gab es nichts dazwischen. Naja, und wir sind dann irgendwann mal in das Camp und naja, dann
0: hatten wir das französische
2: Camp und die hatten uns da eingeladen, da konnten wir duschen, das war wirklich...
0: Super, nach den drei Tagen nur im Auto geschlafen, nicht geduscht und sowas. Ja, war das herrlich, der Kolonel brachte dann eine Flasche Wein vorbei und so Kuchen.
2: Das war richtig so.
0: Das war super gepasst.
2: Ja, das war richtig super. Da hatten wir gleich so ein Gefühl von Sicherheit
1: und Zuhause. Wir haben beschlossen, dass wir jetzt nicht mehr weitermachen. Also da war für uns eigentlich nach dieser Situation und nach dieser Gefahr, haben wir gedacht, wir gehen zum UNHCR, das war auch auf dem Gelände, geben da unsere Ladung ab und fahren über Mazedonien zurück, weil das war echt zu heiß.
2: Ja, also wenn man aus Heiligenthal kommt und wohlbehütetes Dörfchen und hier kannst du auf der Straße gehen, hier kannst du nachts lang fahren und da heißt es für dich, wenn so wie du hinten Ware hast, die für jemanden...
1: Nicht mal das, du brauchst nur ein schönes Auto haben.
2: Ja,
1: die fragen auch nicht, gib mir dein Auto oder
2: Geld. Ware, irgendwelche Werte, wo sich jemand dran bereichern kann, bist du dort eigentlich nichts wert, sondern das, was du hast. Und insofern bist du da wirklich, stehst du da auf einer Abschussliste, mehr oder weniger. Und
0: naja, die warteten alle sehnsüchtig auf uns. Und dann haben wir gesagt, gut, wir fahren weiter. Und dann ging es durch die Berge, durch die Schluchten des Balkans. Es war ein unheimlich schönes Gebirge eigentlich.
1: Obwohl sie uns davor alle Angst gemacht haben. Also ich hatte so eine Angst vor den Bergen, weil die alle meinten, fahrt nicht nachts durch die Berge. Und es hieß, wir brauchen 18 Stunden für die Fahrt durch die Berge bis Kukës.
2: Und
1: es war früh um 6, also wir wären in die Dunkelheit gekommen. Und da hatte ich so viel Angst, weil die meinten, da sind alles nur Banden, nur organisierte Banden. Und wie man sich so die Berge vorstellt. Ja. Ich meine, nachts waren sie auch wirklich gruselig, aber tagsüber waren sie so schön.
2: Die Wasserfälle
1: und Felsen, also wunderbar.
2: So, und wir sind irgendwann, waren wir dann nachmittags um 5, waren wir dann irgendwo 50 Kilometer vor Kukës. So, und wir dachten, Mensch, wunderbar, alles klasse. Und wir schaffen das noch am helllichten Tag. So, und dann kam das große Nanu, weil, das sieht man hier auch auf irgendeinem Foto so schön, auf einmal war da in irgendeiner Kurve irgendein LKW umgekippt.
0: Die Straßen waren auch nicht dafür ausgelegt.
2: Das war einfach... eine Murztour da lang zu fahren und vor allen Dingen mit so riesen LKWs. Und wie gesagt, da kippte irgendwann mal ein LKW von irgendwelchen Albanern um.
1: Und das Problem war, es ging rechts eine Klippe hoch und links ein Abhang runter. Also
2: man konnte nicht drumherum.
0: Ja, dann wollte den mit einem anderen LKW wieder aufrichten, dabei fiel dann der andere LKW mit um und nach, also auch mal auf der Straße.
1: Wahnsinn.
0: Und dann kam dieses typische, wir wollen jetzt alle durch, oder so, dann fuhren die ersten schon ran und da fuhren sie noch mit einem W50, so ein Jahr von uns. Aber immer war das so eine kleine Schlippe, so, also das kann ich mir auch nicht vorstellen, so, vielleicht 150 Meter steiler Abhang dazwischen, da wollten die den kleinen W50 dann noch durchqueren. Zwischen zwei ungestopften LKWs und verhaken sich natürlich auch noch. Der konnte nicht mehr vor, die werden zurück zur Seite ging, nicht auf der einen Seite der LKW, auf der anderen Seite schluckt und alles drückte von hinten, dann wollten die dann durchfahren. Also,
2: und irgendwann mal war es dann so, da hatten sich die Albaner irgendwie da unten zu entschlossen, dass da kam so ein Unimog mit einem Schiebeschild vorne dran und so ein Bagger und da haben sie die Kurve verbreitert, so haben sie den Felsen ein bisschen weggekratzt und die Erde weggekratzt und haben sie die Spur, so die Kurve nach hinten hin verbreitert.
1: Also PKWs konnten
2: durch und 7,5 Tonner passten durch, also der Großteil unseres Konvois konnte weiter.
1: Bis auf
2: zwei LKWs von uns und oder beziehungsweise dann nur einer. Der eine hat sich dann irgendwie durchgedrängelt, aber unser Herr Mattes, der meinte, hier stirbt einer, wenn ich jetzt da durchfahre.
1: Also der hätte es nicht geschafft, da drumherum zu kommen.
2: Er hätte es wirklich nicht geschafft. So. Und dann sind wir nochmal zu den Belgiern. Es lief dann schon alles so ein bisschen. Ich bin nochmal zu den Belgiern und meinte, Mensch, jetzt steht noch ein LKW von uns hier. Wenn ihr kommt, weil die hatten auch so einen riesen LKW und meinten, wir kommen auch nicht durch. Und wenn wir durchkommen, kommt euer großer LKW durch. Und wir, wenn wir danach hier bleiben müssen, halten wir ein Auge mit da drauf. Und wir kriegen nachher Verstärkung, dann sollte das kein Problem sein. So, und dann lief das weiter. Und dann merkte man wirklich so diese Angst, die in jedem Albaner damit steckte. Weil die sind
0: umso dunkler es wurde.
2: Umso dunkler das wurde, umso schneller fahren die Autos. Und da konnte man vielleicht 30 fahren, höchstens.
0: Ja, wir hatten dann aus Sicherheitsgründen gesagt, die Frau Scharon bleibt noch mit meinem LKW oben, mit dem LKW-Fahrer, dass da zwei sind, standen ja auch noch ein hier davor, albanische, und die hatten gesagt, wir fahren mit dem Bus und der anderen Kolonne, die hatten auch auf uns gewartet gehabt, runter nach Kukesch und dann erstmal um die Grenze. Da ist man dann auf der kosovarischen Seite, da sind die Gefahren vor Überfällen nicht, da gibt es dann Minengefahren, aber es ist eben nicht so, dass man irgendwie auf offener Straße dann plötzlich ausgeplündert wird und war dann also aus dem Sicherheitsgrund, dass so wenig wie möglich Gefährdung für die Einzelnen sind durchgefahren.
1: Das zwei LKWs auch, haben wir dann da oben stehen lassen, weil Herr Mattes konnte nicht durch und dann ist Herr Devan mit seinem LKW solidarisch, wie er war.
2: Solidarisch, ja.
0: Ist er da geblieben. Fahren wir auch nicht, dass da noch ein paar mehr mit oben dann stehen muss. Also Mutter Teresa an der Stelle auch ganz hoch anregen, dass die Leute halt auch gesagt haben, wir fahren als Kontrolle
1: und dann
0: sind wir alle verantwortlich für die Sicherheit.
2: Und die hatten wirklich alle Angst, die haben sich da in den Autos mit Messern bewaffnet und falls einer kommt, dass sie dann gleich auf die Leute losgehen können, um nicht dann erschossen zu werden, so, naja, wir sind dann irgendwann mal, sind wir los, standen wir dann in Kukes. Durch Kukes kann man wirklich nur mit Polizeischutz und Militärschutz fahren.
0: Die fingen also schon die Autos ab,
2: die,
0: vor der Stadt
3: einfahren. Da wurde dann geschossen,
2: oder was? Ja, ja, die beklauen, das ist so wahrscheinlich die letzte Stelle, wo man noch alles erbeuten kann.
1: Kukes so, ist auch mit das Gefährlichste, haben sie auch
2: gehört. So, und Kukes ist wirklich mit am Gefährlichsten und
0: ist deine Polizeisprache, Militärsprache vom afghanischen Militär und Polizei eigentlich schon vorne und fing die Autos ab, stecken immer Transporte zusammen und leiteten die dann durch die Stadt durch. Also so mit bewaffneten vorne dran, mit Blaulicht und also dass auch ja keiner in Kukes irgendwo auf Abwege kommen würde und da Opfer irgendwelcher Gewalttaten wäre.
2: Haben wir da kurz gewartet und dann sind wir losgefahren. Das dauerte vielleicht noch mal eine halbe, dreiviertel Stunde bis zur Grenze. Und es war eine Autoschlange, das waren Massen an Autos, die da hinter uns waren. Also es war fast nicht vorstellbar, also die, was da alles in Kosovo wollte. Es stand auf der albanischen Seite belgisches Militär und albanisches Militär. So, und die haben uns dann gleich durchgewunken.
0: Die
2: Belgier
0: haben uns... Also das muss man auch wieder sagen, sobald Hilfskonvoi kam, haben die gleich gesagt, hier auf die Seite lang, weil die Mentalität der Albanier kennen. Und die schlug dann auch voll durch. Der Konvoi war von denen durchgeleitet, hatten also gleich so belgische bewaffnete Sicherheitskräfte und die sagten gleich durch, gar nicht erst anhalten hier am albanischen Zoll. Und da ging das Palabre Albaner los. Wir waren also auf der deutschen Seite dann, das ist also bei Brüssel der deutsche Sektor, und waren sozusagen da schon in Sicherheit. Nun kamen allerdings die Albaner, wollten Papiere haben von dem Ganzen und wollten eben nochmal hier
2: am besten, ein
0: bisschen verdienen dran.
2: Am besten alle LKWs zurück und aufmachen und kontrollieren.
1: Und so uns halt so ein bisschen über die Gefahren im Kosovo noch informiert mit dem Minen, dass man, wie ich dummerweise, an den Straßenrand fahren, dass diese Minen bis zur Straße, bis zum Asphalt hin verlegt werden. Falls wirklich einer ausweicht, dass
2: so
1: wirklich
2: auf eine Mine fährt.
0: Richtig. Ja, die Löcher da waren dann, weniger jetzt kaputte Straßen, aber das war falsch wahrscheinlich,
2: weil
0: welche Mine hochgegangen
2: war. Ja, da sind die Löcher auf der Straße. Die Serben also haben da teilweise reingeschossen in die Straßen.
1: Damit man ausweicht.
2: Damit man ausweicht. Auf diesen Grünstreifen fährt. Und dann, also Sebastian und ich, wir haben ja da bis zum Früh, die erste Nacht dort an der Grenze bis zum 4 Uhr früh da gesessen und haben uns was gekocht. Und da kamen dann Soldaten zu uns und meinten, ah, mal schön, andere Gesichter zu sehen und wir haben hier lange Wache. Und dann hatten die uns schon so ein bisschen aufgeklärt, was für Gefahren dort sind und natürlich auch die Massengräber. Also von der Grenze nach Prizren hat man so am Straßenrand 4, 5 Massengräber und dann ist unten der See, der See, da liegen Wasserleichen drin und keiner kann die bergen. Und weil der ganze See ist vermint, also die haben die Serben
1: teilweise
2: die Minen da bis in den See reingeworfen. Also,
1: ja, und das Dumme ist, die haben die nicht nach dem Schema vollgelegt.
2: Ja, die haben die
1: nicht sonst, die haben die einfach.
2: Und die der meinte, der eine Hauptfeldwebel zu uns, wenn du eine findest oder zwei findest, dann weißt du, wo die anderen sind. Aber das ist bei Serben anders. Die haben ihre Karte genommen, haben einen großen Kreisturm umgemacht. Und die trauen sich da nicht rein. Also die Räumkommandos trauen sich da nicht rein, weil sie Angst haben, dass sie auf eine Mine treten. Das ist, weil es nicht mehr kontrollierbar ist, wo eine überhaupt liegt.
1: Da an dem See ist irgendwo in dem Berg eine Höhle, da liegen wohl noch 80 exekutierte
2: Albaner
1: drin. Und der ganze Eingang ist vermint, das kommt keiner rein.
2: Es kann niemand die Leichen bergen.
1: Und den Nachmittag vorher, bevor wir da angekommen sind, ist ein albanischer Bauer auf eine Mine getreten, den hat beide Beine weggerissen. Der hat nur geschrien und keiner konnte ihm helfen, es konnte keiner hin, weil sie selbst nicht wussten, wo die nächste Mine liegt. Und der hat sich dann abgebunden und ist dann zu seinem Haus und haben sie dann rausgeholt und irgendwie in das Lazarett und verarztet.
2: Es ist wirklich nicht vorstellbar.
1: Überall liegen

0: da, warum irgendwelche zerfetzten Pferde und vor wie ist die
1: Weil die traut
0: Pferde?
1: sich die
0: Keiner
1: Leute
0: sieht das Ganze.
1: wegzunehmen. Geruch eben, genau. Verwesen im Fleischstell, wo die ganzen Bereiche liegt. Dann sagten auch die stationierten Soldaten, dass sie auch die Kühe und so, die einfach sich verlaufen haben oder da reinlaufen. Normalerweise, weil es ihr Weidegrund ist, die müssen einfach schießen, weil die können auf eine Mine treten und einen Splitterbereich von 200-300 Meter würde es also die Kosten gefährden. Dann haben sie gar keine andere Wahl, die können sie
2: Und
1: dann nicht
2: weil da
1: rausholen und
2: wurden teilweise Panzerminen als Personenminen eingesetzt und die haben dann einen riesengroßen Splitterradius und das sind faustgroße Splitter, die dann rumfliegen und ja,
1: wir
2: kurz
1: kamen
2: dann auf einmal auf, Sebastian
1: dann, wir
2: kam und
1: waren
2: kurz vorher kam dann
1: geflohen.
2: unser LKW,
0: los und zusammen.
2: ja, kam dann unser LKW, alles freute sich und alles war glücklich, die waren wieder da, es ist nichts passiert und so, und dann haben wir uns dann Richtung Pristina auf den Weg gemacht
0: Da sollte das abgeliefert
2: und
0: werden.
2: da sollte das abgeliefert werden bei Mutter Teresa Hilfswerk. Also die haben da 5 Lager und in einem von den Lagern.
1: Aber da standen also überall, erst die deutschen Panzer, dann im englischen Sektor, überall englische Panzer, überall Schafen
0: Jedes zweite
1: von Rollen.
0: Fahrzeug,
2: Ja.
0: was einem da entgegenkam, war irgendein Jeep oder irgendein UNHCR-Fahrzeug irgendwie, immer.
1: Und zwar Ausgangssperre, von 0 bis 5 Uhr sollte, kann man nicht auf der Straße gehen, sobald man da drauf ist. Also wird unwillkürlich auch von jeder Militärstreife von der Schusswaffe Gebrauch gemacht. Also. Aber dadurch ist natürlich das Land als solches erstmal unter
2: Relativ,
1: dem
2: ja.
1: Wandel befriedet. Also andersrum dann alles, was Kriminalität ist und so, das kann das Militär ja nicht leisten. Also da würde ich sagen, es ist unheimlich wichtig, dass da so schnell wie möglich Kriminalbeamte ein bisschen in der Verwaltungsstruktur hinkommt. Weil, wie gesagt, die Serben hatten das mit ihren Leuten besetzt gehabt und als die dann weggezogen waren, gibt es niemanden mehr, der Müllabfuhr sich kümmert, der Wasserleitung sich kümmert, der Elektrostrom sich kümmert. Also, das ist nicht da. Also, es funktioniert einfach keine Infrastruktur, da ist niemand, der die Verwaltung machen könnte. Die Kosovaren sind dazu nicht ausgebildet worden, einfach aus ethnischen Gründen, weil sie Kosovaren gewesen sind und damit fehlt die ganze Nomenklatur für Verwaltung und ähnliches. Und das kann das Militär eben auch einfach nicht leisten. Die machen das nicht recht und gut, so wie es eben in ihren Strukturen geht, aber da denke ich, müssen Kriminalbeamte, auch Leute, die sich damit auskennen, unbedingt hin. Ja, das war eben
2: So
1: die
2: auf dem Weg
1: Straße.
2: so nach Pristina war auch sehr, sehr faszinierend, dass die teilweise doch wirklich arg beschädigten Häuser schon teilweise wieder fast aufgebaut waren. Da waren, wo die Dachstühle runtergebrannt wurden und waren neue Dächer drauf und die Leute waren wirklich bemüht, sich um ihr Land zu kümmern, um wirklich dort was wieder zu bewegen und dass es
0: Ja, also
2: schön und
0: im
2: ordentlich
0: Gegensatz
2: wird.
0: zu größeren waren die Dörfer, wo wir nachher durchgekommen sind, die großen Städte ja nicht mehr so, aber die Dörfer, wo wir durchgekommen sind, da war fast jedes Haus zerstört
2: Zerstört
0: und
2: und zerschossen.
0: durchsiebt von Schüssen. Also,
2: Es war wirklich
0: man konnte es nachher nicht mehr sehen. Die Fahrt
2: unansehnlich.
0: dauerte
2: Es war
0: vielleicht 4 Stunden oder so.
1: dann überall lagen so Steinhaufen und da
0: Ja,
1: dachten schon, da sind Massengräber
0: es
1: drunter und
0: war.
1: die sahen halt so schnell so mindestens 1,5 Kilometer lang und ein Massengrab, wo man vermuten konnte, dass da so 20, 30 Leute mindestens drunter lagen, die Häuser abgebrannt, keine Dachstühle mehr drauf, zerschossene Fassaden und Fenster. Also da hat sicherlich einiges an Dramen und Kämpfen sich abgespielt.
0: Kamen wir gegen Abend um 9 oder so in
2: In
0: Pristina an,
2: Pristina an
0: haben die
2: und
0: LKWs erstmal abgestellt, haben uns ja ein bisschen unterhalten, ich weiß nicht, wie
2: ja,
0: sind
2: ein
0: wir
2: bisschen,
0: eigentlich
1: essen gegangen.
2: Bisschen gequatscht und dann sind wir zu dem Diamant-Deva in die Wohnung und konnten da dann so Klamotten niederlegen und erstmal ein bisschen hinsetzen, besinnen und mal 5 Minuten ausspannen und dann sind wir dann abends runter und ich muss sagen, das Leben in Pristina, das geht weiter, da war ein
0: Das
2: Fußballspiel,
0: sieht man denen überhaupt
2: Kosovo
0: nicht an, den
2: gegen
0: Leuten.
2: Gegen UNHCR und man sieht es denen einfach nicht an. Das Leben geht dort weiter und die Geschäftsräume, die waren da, teilweise waren da die Scheiben kaputt, die wurden dann noch in der Nacht ausgewechselt. So, wir saßen da und im Geschäft nebenan wurden die Scheiben ausgewechselt und wir haben dann eine Pizza bekommen für, also,
0: Normal.
2: für
1: Normal,
2: normal,
0: zehn
2: für
0: Mark oder
2: ja,
0: so.
2: 10 Mark und die war total lecker, war ein bisschen, war eine andere Pizza als die man hier bekommt, aber die war unheimlich lecker. Und es war faszinierend, es war einfach eine ganz tolle Erfahrung, was man eben, wo man dann eben, es sind Albaner im Kosovo und es sind Albaner in Albanien und was das hat, das eine hat mit dem anderen echt nichts zu tun. Und das war wirklich faszinierend, das zu sehen.
0: Ja, und dann haben wir uns
2: Und
0: unsere Müdigkeit hingegeben und sind einfach
2: dann
0: eingeschlafen
2: sind
0: und
2: wir
0: sind erst um 11 oder so wieder aufgewacht. Na, aber
2: so.
0: natürlich diese Verladung von dem Winde, das Abladen halt
2: Das
0: ein
2: haben wir
0: wenig
2: natürlich, das haben wir
0: verschlafen.
2: natürlich voll verschlafen und ja, das ging nicht. Also
0: Ja, wir sind dann um 12 in das Lager und da war natürlich alles schon ausgeräumt.
2: es war ein gutes Gefühl
0: Ja.
2: und es war, ja, es war schön.
0: Ja.
2: So
0: Und da war
3: dann uns.

0: Ja, wir haben es
1: geschafft, Mission erfüllt und
0: nochmal dickes Umarmen und dann los zur mazedonischen Grenze.
1: Und dann los zur mazedonischen Grenze, ne? Und dann auf dem Weg dachten wir uns, oh, jetzt müssen wir erstmal einen Kaffee trinken und da haben wir dann so eine kleine Einbuchtung haben wir dann angehalten und unser LKW-Fahrer, der hat ja eine Kaffeemaschine im Auto, hat er dann für alle Kaffee gekocht. Und dann kamen dann die kleinen Kinder so aus so einem Dörfchen und dann hatten wir dann noch von der Apotheke hier in Hettstedt, da hatten wir noch diese Vitamin-Drops und da haben wir die dann noch so ein bisschen verteilt und dann kam so ein Opa, so ein richtig schöner Opa, so mit so einer komischen Kappe und so richtig,
0: naja, ja, war richtig lieb
1: und er freute sich und hat auch so ein bisschen gefragt,
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325 Jahre Bergbau im Röpplinger Revier. Das wollen wir heute auch hier zum 21. Fest am Salzigen See feiern. Natürlich mit einem zünftigen Festumzug. Wir begrüßen alle Gäste, die mit dabei sind, sagen Hallo, herzlich willkommen und natürlich bergmännisch Glück auf. Angeführt unser Festumzug natürlich von der Blütenkönigin, gemeinsam mit dem Bürgermeister, der Landrätin des Landkreises Mansfeld-Südharz und Frau Eicher, der Geschäftsführerin von Romonta. Hallo, herzlich willkommen. Musikalisch angeführt unser Festumzug vom Bergmännischen Musikverein Ehrenfriedersdorf. Herzlich willkommen euch. Wir freuen uns, dass ihr dabei seid. Bereits 1931 wurde die erste Bergkapelle in Ehrenfriedersdorf gegründet. Ab 1991 wurde sie als Bergmännischer Musikverein weitergeführt. Und seitdem sind sie mit dabei, wenn es darum geht, das bergmännische Brauchtum zu fördern und zu pflegen. Ja, natürlich ganz wichtig für diese Region ist die Romonta GmbH. Glück auf, sagen wir auch an euch. Schön, dass ihr da seid. Rund 420 Mitarbeiter sind bei der Romonta GmbH tätig. Damit ist sie einer der größten Arbeitgeber der Region. 2017 wird sie Geburtstag feiern. 95 Jahre. Das ist natürlich ein tolles Jubiläum. Und sie sind natürlich Partner des diesjährigen Seefestes. Dann folgt als nächstes hier auf dem Gelände des Parkes der Bergmannsverein Zielitz e.V. Herzlich willkommen, Scholle von Kalförde, so ist der Untertitel. Und wir haben natürlich hier eine kleine Abordnung nur da, denn immerhin gibt es 130 Mitglieder plus dazu 30 Mitglieder der Grubenwehr. Wir sagen auch euch ein herzliches Willkommen der Schalmeinkapelle Landgraf Roda, die natürlich musikalisch hier einmarschieren.

0: 1979 gegründet. Und wir schauen wieder zum Eingang. Hier kommt der Traditionsverein der Bergschule Eisleben e.V. Auch an euch ein Glück auf. Wir begrüßen den Verein der Mansfelder Berg- und Hüttenleute e.V. aus der Lutherstadt Eisleben. Auch hier freut sich natürlich die Oberbürgermeisterin, euch hier zu sehen. Glück auf auch an euch. Und dann gleich noch ein buntes Schild von weg, damit wir es auch wirklich nicht übersehen können. Den Heimatverein Goldenes Horn aus Hornburg. Hallo, herzlich willkommen. Wir schauen natürlich auch noch zur Seite und begrüßen die Nächsten, die hier in den Park einmarschieren. Der Heimat- und Bergbauverein der Seegemeinden Röppling am See. 25 Mitglieder zählt der Verein, eine Abordnung ist da.
1: Insgesamt 250 Teilnehmer zählte der Festumzug, den wir hier in Ausschnitten zeigten. Ein wirklich imposanter Umzug, der durch den Ort Röpplingen am See auch seine Zuschauer fand. Leider war der Besucherstrom den Rest des Tages eher verhalten. Wenige hunderte Leute feierten das Fest am salzigen See. Dabei hatten die Organisatoren sich einiges einfallen lassen. Für die Kinder gab es jede Menge Aktivitäten zum Mitmachen und Spielen. Doch Künstlerinnen wie Anja Schröter oder sogar Rosanna Rocci sangen vor fast leeren Bänken. Lediglich die Plätze vor der Leinwand, auf der abends das Fußballspiel Deutschland gegen Italien lief, waren gut gefüllt.
2: Die Projekt 3 GmbH als Anbieter sozialer Dienstleistungen für Menschen mit Suchterkrankungen, geistigen Behinderungen oder im Alter im Raum Sangerhausen wird derzeit für seinen seniorenfreundlichen Service durch den Kreis Seniorenrat geehrt. Nachdem die Häuser in Bayern-Naumburg schon vor einigen Tagen ihr Zertifikat erhielten, war es am 5. Juli in der Mühlgasse 29 in Sangerhausen soweit. Der ambulante Pflegedienst und die Tagespflege erhielten das Zertifikat seniorenfreundlicher Service aus den Händen von Carina Kaiser vom Kreis Seniorenrat. Sie übergab das Zertifikat an die Einrichtungsleiterin Stefanie Weingart.
3: Ja, ich habe heute die erfreuliche Aufgabe, Ihnen das Zertifikat seniorenfreundlicher Service zu überreichen. Die Einrichtung hier in Sangerhausen ist ja sehr neu. Vormals war es die Tennstedt. Ich freue mich, dass Sie auch hier, wie gesagt, dieses Zertifikat erhalten und würde Ihnen das gern überreichen. Und ich habe auch eine Kleinigkeit mitgebracht, auch für die Bewohner. Eine Spielesammlung, ein Würfelbecher und ein Kartenspiel. Ich hoffe, dass Sie damit auch gut hier unterhalten werden können. Hier sehe ich schon, wird Mensch ärgerlich nicht gespielt. Das sind, glaube ich, die Dinge, die auch hier gut ankommen. Ja. Also recht herzlichen Glückwunsch, alles Gute, weiterhin und einen schönen Gruß vom Kreisseniorenrat an Projekt 3.
4: Ja, vielen Dank dafür von allen Mitarbeitern und auch von den Tagespflegegästen. Wir sind jetzt hier gerade in der Tagespflege. Hier werden 12 Leute betreut. Die werden frühs abgeholt von zu Hause und nachmittags wieder nach Hause gefahren, werden hier beschäftigt, machen Lauftraining, Sport.
2: Ja. Aber damit waren die Ehrungen für Projekt 3 nicht zu Ende. Als nächstes sollten die neue Tagespflege und die Villa Domäne in Uftrungen das Zertifikat seniorenfreundlicher Service erhalten.

0: 1979 gegründet. Und wir schauen wieder zum Eingang. Hier kommt der Traditionsverein der Bergschule Eisleben e.V. Auch an euch ein Glück auf. Wir begrüßen den Verein der Mansfelder Berg- und Hüttenleute e.V. aus der Lutherstadt Eisleben. Auch hier freut sich natürlich die Oberbürgermeisterin, euch hier zu sehen. Glück auf auch an euch. Und dann gleich noch ein buntes Schild vom Weg, damit wir es auch wirklich nicht übersehen können. Den Heimatverein Goldenes Horn aus Hornburg. Hallo, herzlich willkommen. Wir schauen natürlich auch noch zur Seite und begrüßen die Nächsten, die hier in den Park einmarschieren. Der Heimat- und Bergbauverein der Seegemeinden Röppling am See. 25 Mitglieder zählt der Verein, eine Abordnung ist da.
1: Insgesamt 250 Teilnehmer zählte der Festumzug, den wir hier in Ausschnitten zeigten. Ein wirklich imposanter Umzug, der durch den Ort Röpplingen am See auch seine Zuschauer fand. Leider war der Besucherstrom den Rest des Tages eher verhalten. Wenige hunderte Leute feierten das Fest am Salzigen See. Dabei hatten die Organisatoren sich einiges einfallen lassen. Für die Kinder gab es jede Menge Aktivitäten zum Mitmachen und Spielen. Doch Künstlerinnen wie Anja Schröter oder sogar Rosanna Rocci sangen vor fast leeren Bänken. Lediglich die Plätze vor der Leinwand, auf der abends das Fußballspiel Deutschland gegen Italien lief, waren gut gefüllt.
2: Am 8. und 9. Juli wurde im Johanniterhaus Mansfeld Sommerfest gefeiert. Einzelheiten zum Programmablauf verriet uns die Einrichtungsleiterin Undine Heisig.
3: Heute feiern wir wieder unser jährliches Sommerfest hier im Johanniterhaus Mansfeld. Dies feiern wir nicht nur einen Tag, sondern zwei Tage. Aber der erste Tag ist ganz gewidmet den Bewohnern und deren Angehörigen. Dafür sind natürlich heute wieder ganz viele Angehörige angereist und freuen sich, mit uns gemeinsam zu feiern. Als Höhepunkt des heutigen Tages haben wir die Salzertaler eingeladen, die natürlich mit besonderen Evergreens und Musik- und Showeinlagen das Fest ganz besonders gestalten. Am Sonnabend haben wir als Höhepunkte die Einetaler Jägerblaskapelle. Da freuen wir uns ganz besonders, denn das bringt natürlich auch die Stimmung in einem richtigen Festzelt richtig zum Beben.
2: Im Festzelt konnten die Bewohner mit ihren Angehörigen ausgiebig feiern.

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0: Bereits vor Beendigung des Krieges im Kosovo hatte die evangelische Kirchengemeinde Hettstedt einen Spendenaufruf gestartet. Als Ende Juli der Hilfstransport in den Kosovo aufbrach, fuhren 4 Leute der Gemeinde mit. Pfarrer Sebastian Bartsch, Tobias Jung, Peggy Schneider und die freie Journalistin Ursula Schabert. Bekannte und Verwandte hatten sie für verrückt erklärt, denn Albanien ist ja ein nicht ganz ungefährliches Pflaster. So schlossen sie sich einem Konvoi von 17 LKWs an, die vorwiegend von in Deutschland lebenden Albanern gefahren wurden und ebenfalls Hilfsgüter im Wert von 160.000 D-Mark in den Kosovo bringen wollten. Die Fahrt ging über Österreich nach Italien, von dort mit der Fähre nach Albanien. Und dass sich gerade diese Fahrt durch Albanien als das schwierigste Stück Weg herausstellte, hätte vorher niemand gedacht. Dabei ging es nicht nur um die schlechten Straßenverhältnisse in Albanien, sondern vor allem darum, dass dort im Moment ein Menschenleben wenig wert ist, wie es ein französischer Colonel den Hettstedtern gegenüber ausdrückte. Doch sie machten ihre eigenen Erfahrungen. Alles begann im albanischen Hafen Durrës.
1: Durrës im Hafen angekommen und da kam der Herr, wie hieß der, Samuel aus Tirana und meinte, er hat in Tirana gehört, dass hier wohl heute der größte private Hilfstransport ankommt. Also hat er schon wie ein Lauffeuer sich verbreitet und also der hat uns nachher im Endeffekt auch geholfen. Er kam auch aus Leipzig, hat ja die Bahnhofsmission ins Leben gerufen und so und war ein sehr netter, hat uns auch gute Ratschläge gegeben und so. Aber im Endeffekt ging es
2: weiter, dann sind wir also angekommen.
1: Ja, dann standen wir 30 Stunden im Hafen.
3: Ja, aber wir können ja schon erzählen, wie wir in Italien losgefahren sind.
2: Ja.
3: Also gleich los, dass die ersten 2 albanischen Zollbeamten da saßen und wir hatten keinen
1: Visum
3: brauchen wir ja nicht, das für Albanien, sondern die wollten eine Dokumentation, dass wir wirklich einen humanitären Auftrag fuhren.
2: Und, ja.
3: Die Sache hat hier mitgearbeitet. Und da wie sie es gut, dass er selber also gleich leere Formulare mit hatte und für eine Schreibmaschine mit im Auto
1: und
3: so fort. Die wollten das also gleich ganz machen. Da kommt ein Stolz, wir brauchen doch Schokolade, und müssen wieder raus. Aber ich war dann ganz überrascht. Kein Problem, schreibt mir das Audio. Stempel auch gedrückt auf dem von Mutter Teresa. Wir haben den hingegeben, dann an dieser Verteilung Sachen nicht mehr.
1: Aber es war mehr Schikane.
4: Ja, als vor allen Dingen war es ja auch so, die Schikane ging ja schon los, weil sie damit einfach nicht gerechnet haben, dass wir ja eine Schreibmaschine dabei haben.
3: Ja.
4: Dann wurde gefragt, können wir das handschriftlich machen? Und er meinte, handschriftlich funktioniert das gar nicht mehr. Heute ist ein Computer interessant, aber keine handschriftlichen Bestätigungen mehr. Oder
3: Schreibmaschine.
4: So, und dann wir haben doch eine Schreibmaschine. Und damit hat von denen einfach keiner gerechnet. So.

0: So.
1: Also wir waren zwar
0: Ja.
1: noch mit dem Dewa und ein paar Albanern da auf der Fähre, aber eben mit unserem Herrn Mattes und den LKW-Fahrern waren wir halt nicht zusammen.
0: So. Und das erwies sich erstmal als erstes Problem, da wir zu verschiedenen Zeiten im Hafen ankamen. Wir waren circa 4, 5 Stunden eher da und standen dort im Hafen rum. Und naja,
2: Wolltet warten,
0: wir wollten
3: ja,
0: erstmal
3: gar nicht
0: warten.
3: rausgekommen, weil
0: So, wir sind auch
3: also die
0: erstmal gar
3: ganzen
0: nicht rausgekommen.
3: Formalitäten und alles, das war ja.
0: So, und das dauerte auch schon 3 Stunden, also ehe das
1: Da
0: erstmal
1: standen wir
0: das
1: da in
0: Gröbste geklärt war.
1: glühender Hitze und dann kamen dann die Kinder an, bettelten. Da hatten wir von der Apotheke hier irgendwie auf dem Markt, hatten wir solche Vitamintropse gekriegt und haben wir die dann halt verteilt und freuten sie sich. Aber sobald du ein Kind da was gegeben hast, kamen 20 weitere und es war
0: So,
1: nachher
0: und dann
1: schlimm.
0: genügte das nicht mehr. Dann wollten sie Geld haben oder
1: Naja.
0: eben vom Päckchen ein Armband
1: Ja,
0: oder
1: die
0: das
1: kamen an und
0: so ein
1: wollten hier dein
0: Plüschtier
1: Armband.
0: und das ist dann aber irgendwann mal nicht mehr machbar. Und vor allen Dingen, dann kam dann so eine Mutter, was mich auch sehr, sehr irgendwo erstmal berührt hat. Da hatte das Kind wirklich
1: Also ein Baby, ein ganz kleines
0: ein Baby,
1: Baby.
0: ein ganz kleines Baby, hatte wirklich eine eitrige Binde um Fuß gewickelt und dann zeigte sie immer da drauf.
1: Und es hatte so ganz viele
0: Und
1: blaue
0: dann haben wir
1: Flecken
0: ihr ein
1: und
0: bisschen
1: so.
0: Geld gegeben und dachten, naja, jetzt ist das erledigt. So, dann kam sie noch 3, 4 Mal und wollte noch mehr Geld haben. Und da dachten wir, nö, du hast Geld bekommen und wir haben ja auch nur begrenzte Kapazitäten und
1: Na, wir hatten gar kein Kleingeld, wir hatten ja nur
0: ja,
1: Reiseschecks und so.
0: so
1: Es ging auch gar nicht weiter.
0: so, naja, und dann sind wir dann irgendwann mal aus dem Hafen raus, sind zu dem anderen Hafenteil gefahren, wo unsere anderen Leute ankommen sollten.
1: Also
0: Und da
1: hier
0: kam
1: zu
0: dann
1: dem.
0: die besagte Frau wieder vorbei und das Kind hatte keinen Verband mehr.
1: Es war nichts. Es war
0: Das Kind hatte
1: nichts.
0: keinen Verband mehr und dann kamen dann so kleine Kinder und wollten Wasser haben. Und dann haben sie Wasser bekommen, sind sie zum nächsten LKW und
1: Und
0: das
1: haben es
0: verkauft.
1: verkauft.
0: So,
1: Oder haben
0: oder
1: leere
0: die.
1: Wasserflaschen mit Leitungswasser, was man
2: Alles
1: eben
2: nicht
1: nicht trinken
2: anders
1: kann, auch
2: geworden.
1: gefüllt.
0: So, und das ist wirklich.
3: Ja, kann man aus der Not heraus aber auch verstehen. Also, wie bei den Zöllnern, da kann man denen noch nicht mehr sauer sein, wenn die haben nichts. Da ist
0: Ja,
3: läuft überhaupt nichts. Da ist
0: wahrscheinlich,
3: jegliche Struktur
0: also ich
3: zusammengebrochen. Da
0: vermute,
3: muss man sich durchschlagen, eben richtig.
0: ich vermute, dass es dort einfach so ist. Es gibt dort Leute, die haben Arbeit, das sind so Polizisten und Zöllner, die sich dann durch die eine korrupte oder andere korrupte Handlung dann noch ein bisschen was dazu verdienen.
1: Aber irgendwie die
0: Und
1: Albaner wollen auch
0: dann,
1: gar nicht. Wo wir
0: ach
1: da
0: so,
1: frühest
0: dann.
1: durch Albanien durchgefahren sind, da ist keiner, der irgendwie. Die laufen alle auf der Straße rum, die sitzen in Cafés, die wollen
3: Ja, das ist
1: gar
3: eine
1: nicht.
3: Lethargie im Land,
1: Ja,
3: also das
1: also
3: war
1: die
3: auch
1: haben keinen
3: blöd.
1: Ansporn, irgendwie was zu tun, was für sich zu tun,
0: Ja,
1: was
0: na,
1: für.
0: die sind einfach so arm, dass sie einfach nur wirklich um ihr materielles Hab und Gut bestrebt sind.
3: Ja, die ganze Infrastruktur ist zusammengebrochen, dann funktioniert also eine Straße, was bei uns Bundesstraße wäre, ist ein Feldweg, ausgefahrene Dings, die Fabriken, die am Straßenrand stehen, die sind bestimmt seit 10 Jahren nicht mehr benutzt. Also da fällt einfach alles, rottet alles vor
0: Die
3: sich
0: Äcker
3: hin.
0: stehen leer,
3: Überall liegt
0: da
3: Müll, die Äcker
0: bebaut keiner
3: stehen
0: einen
3: leer.
0: Acker, die Äcker sind eigentlich teilweise zugestellt mit Autos, die dann irgendwann nicht mehr funktionierten. Die
1: Den
0: wurden
1: Müll,
0: dorthin
1: den schmeißen sie
0: gestellt.
1: auch dahin, wo sie
2: Aber
1: gerade
2: keiner den
1: stehen.
2: Treibt mal zusammen.
0: Nein,
2: Nee.
0: hat dort keiner. Der
1: Keiner
0: hat keiner die
1: anschmeißen.
0: Ambition
2: Wenn ich
0: dazu.
2: Land habe, normalerweise, wenn ich Land habe, kann ich euch nicht übernehmen.
0: Ja, aber das funktioniert dort nicht.
1: Das Einzige, was funktioniert, ist das organisierte Verbrechen.
0: Das
1: Dafür standen wir
0: funktioniert.
1: dann 30 Stunden in Duresh im Hafen und
3: Ja,
1: haben
3: nachdem wir rausgekommen
1: über.
3: waren, weil
2: Ja,
3: wir
2: jetzt
3: dann
2: erzählt mal weiter.
3: gefahren waren, sind wir dann auch nicht rausgekommen in den Teil, wo der Zollhafen dann ist. Und dann kam in der Zwischenzeit die andere Fähre. Da kamen wieder bloß 7 LKWs durch, die anderen standen dann drunter, da stimmte mein Papier nicht, dann wollten sie es verblomben, dann fehlte dort eine Stimme, da verschwanden die Papiere plötzlich und wollten eben auch eine kleine Allee haben, damit sie die Papiere wieder auftreiben konnten. Ja, und so
1: Sie haben auch
3: ging
1: so
3: das dann.
1: gedacht, 7 LKWs für Kosovo ist okay und die restlichen können ja dann für Albanien. Albanien ist auch ein armes Land und die
2: Ach.
1: Hilfsgüter für Albanien. Ja, es war natürlich nicht in unserem
0: Wobei,
1: Interesse.
0: wobei. Man hat sich dann teilweise wirklich die Frage gestellt, ist es wirklich nicht angebracht, dort zu helfen? Also mir ging es
3: Ist
0: so.
3: ja vollkommen richtig.
0: Aber
1: Aber das
0: dann kamen
1: Problem,
0: Leute zu
1: was.
0: uns und meinten, wenn er das macht, dann könnt ihr auch gleich nach Tirana auf den Schwarzmarkt fahren und das
1: Ja.
0: dorthin stellen. Weil das passiert mit den Hilfsgütern. Und dann kamen Leute zu uns und meinten, du hast ihnen jetzt die Drops gegeben und da kannst du hundertprozentig davon ausgehen, dass die Drops auf dem Schwarzmarkt landen. Und es ist einfach nicht mehr nachvollziehbar, was damit passiert. Weil die Strukturen einfach jeder untereinander so korrupt ist und das funktioniert da nicht mehr.
2: Deswegen ist es ja so wichtig, dass es wirklich das an die Stelle gebracht wird,
0: Ja, und
2: wo
0: das
2: es
0: muss man
2: richtig
0: wirklich, da muss man
2: ausgebaut
0: wirklich
2: wird.
0: sicher gehen, dass wenn du was dorthin bringst, dass es auch wirklich dort landet, wo du dir das wünschst. Und man kann dann nicht einfach ein Paket schicken, weil das kommt wahrscheinlich nie an.
1: Nee.
0: Und
3: Ja, man kann auch allen, die jetzt haben verschiedene schon angerufen, die auch sowas machen wollen, nur raten, dass

0: seriösen Organisation zu machen und wo auch klar ist, dass da ein Lager vorhanden ist, wo das eben erstmal hinkommen kann, was auch sicher ist, was abgesichert ist. Also einfach auf blauen Dunst hinfahren und sagen, jetzt verteilen wir das mal. Das sicherlich, wenn man die Bilder sieht, auch wenn man diese Elend im Lande sieht, wahrscheinlich die menschlichste Reaktion wird sagen, da muss man alles machen, da muss man ihnen helfen. Aber das geht nicht, weil das in Strukturen versagt, die man einfach nicht mehr in.
1: Die sind nicht mehr beherrschbar.
0: Im Blick haben. Ja, dann standen wir da am Hafen
2: drin. Dann standen wir im Hafen, so, dann kamen dann Deutsche vorbei, die vom deutsch-humanitären, deutsch-medizinischer Verein oder so eine Hilfsorganisation aus Deutschland, recht groß, und die meinten, na, passt auf hier, ihr könnt hier nicht im Hafen stehen, so wie es dunkel wird, ist hier die Hölle los. So, und vor drei Tagen wurde hier im Hafen ein 16-Jähriger erschossen. Und man muss sich vorstellen, hier ist der Hafen und hier ist die Polizei. Und da kann keiner was machen. Mhm. So, und da stand man, da hatten wir uns die ersten Gedanken gemacht. So, dann wurde es immer dunkler und die alten kaputten Autos wechselten durch hochtechnisierte, tolle neue Mercedes.
3: Die da so langsam langfuhren, sich die Autos anguckten, wieder abfuhren.
2: Oh, so, dann kam irgendwann nochmal der Zoll und hat geguckt und auf einmal kam ein privater Wachmann vom Zoll. Mhm. So, das war eine Arbeitsbeschaffungsmaßnahme, weil der hatte noch ein Gewehr zu Hause. Und so sah das für uns aus und wollte dann auf einmal pro Fahrzeug 10 Mark haben.
3: Was hat er gemacht?
2: So, zum Bewachen. Mhm. So. Naja, da dachte man, ja, okay. So, und dann meinten die Albaner zu ihm, so, alles klar, du kannst die 10 Mark kriegen, aber erst morgen früh, wenn unsere LKWs wirklich die Nacht sicher überstanden haben.
3: Mhm. Dann gibst du denen die 10 Mark, geht er nach Hause und sagt, schön,
2: so, danke schön. Und auf einmal zieht er das hier Wert durch und meinte, ihr gebt mir das Geld, sonst knalle ich euch ab.
3: Sind die so, auf einmal alle
2: erstarrt in Autos und ich dachte,
3: 10 Mark rausgeholt und denen das Geld gegeben. Und danach haben sie auch noch Bier zusammen getrunken und so. Und dann kam ja auch noch Garda del Financia oder wie die heißen.
0: Ja, ja, so, und in der Zwischenzeit so und noch nachgeschaut, ja, ja, so von so einer Kaffertruppen oder ja, aus einem Staatsstamm hin, wo das ein bisschen richtig funktioniert. Und da lag die italienische Garda Financia.
1: So ein Haufen Sicherheit.
0: Und ja, da hat die den Kommandanten angesprochen, was er eben zu machen ist. Die kannten natürlich das Problem auch schon ein bisschen, deshalb stehen die öfters die Anfrage und die helfen uns dann sehr, dass er einmal mit den Zollbehörden gesprochen hat. Danach verschwand auch das Iwea von dem, als er mit da war, was für den 10 Mark haben ist. Konnte also der italienische Kommandante gar nicht so mit verstehen. Der organisiert sich dann sehr hilfsbereit, muss ich sagen. Also die Militärs, ich bin nicht unbedingt ein sonst so ein sehr freundlicher Mensch oder freudiger, aber ich muss sagen, haben sie uns auch sehr geholfen. Also in einer Sache, wo ich dachte, das ist ein militärischer Sicherheitsbereich, da könnte ich auch ihn reinlassen, aber die waren da also sehr hilfsbereit und schafften gleich eine Übernachtungsmöglichkeit im italienischen Militärhospital. Und
1: in der Nacht, jetzt in der ersten Nacht.
4: Nach der Nacht im italienischen Militärstützpunkt ging es am nächsten Morgen weiter in Richtung Kosovo durch Albanien.
2: So, also da gab es noch die eine oder andere Hürde, aber im Endeffekt, wir konnten fahren. Alle waren froh, alle waren glücklich. Wir waren keine 5 Minuten aus dem Hafen raus, kam der erste Lektion albanische Mentalität, in dem auf einmal fuhr ein Mercedes neben uns, machte Warnblinkanlage ran, fuhr rechts ran. Und ich dachte, nee, wir fahren weiter, wir halten hier nirgendwo an. So, und auf einmal kam ein Jeep, ein weißer Jeep, und setzte sich vor unseren LKW und bremste den aus. So, auf einmal sprangen alle Leute raus, wir haben angehalten, und auf einmal behauptete der eine, klar,
3: ihr seid. Da waren innerhalb von 2 Minuten bestimmt 30 Albaner auf dem Fleck und fingen da an, loszupalabern und meinten, dass unser LKW-Fahrer dem Mercedes da reingefahren ist. Und alle haben es gesehen, und auf einmal war auch die Polizei da, und das innerhalb von Minuten, also ja, es war sehr organisiert,
2: es wurde einfach durchgeplant, dass so in etwa die fahren raus und wir kriegen jetzt ein neues Auto, weil der meinte gleich, du hast mir eine Beule ins Auto gefahren, ich will ein neues Auto von dir haben, und er hat sich auf nichts eingelassen, so nach einer Stunde, anderthalb Stunden wurde das dann irgendwie geregelt und das waren wirklich Minuten auch wieder der Angst, weil das sind die Leute, die dir tagsüber begegnen und dich nachts überfallen, so und nach einer anderthalb Stunden haben sie dich dann irgendwann mal umarmt und dann war die Welt in Ordnung.
4: Und das sollte nicht das letzte Hindernis auf dem Weg nach Tirana bleiben. Außerdem war da noch die Frage nach einer wiederum sicheren Übernachtung. Schon vor der Hauptstadt in Rinas bot sich die Möglichkeit in einem kleinen Militärcamp, in dem auch Bundeswehrsoldaten stationiert waren.
2: Wir sind dann nach Rinas gefahren und sind dort zu einem Leutnant Franz, der war der Ansprechpartner dort. Und und dann meinten wir, man musste mal erschreckend feststellen, das sind nur 8 Mann.
0: Vom deutschen Kontingent.
2: Vom deutschen Kontingent, ja. Also da waren auch Schweizer, Österreicher, Amerikaner, Franzosen. So, und,
3: aber der hat uns gleich aufgenommen, hat uns vielleicht Kaffee gegeben.
2: Kaffee gegeben und kalte Getränke und hat uns gefragt, so ein bisschen. Und bei allen Deutschen wurde die Frage, wie sieht's in Deutschland aus? Was habt ihr für Wetter und so?
4: Gegenseitige Hochachtung war die beste Voraussetzung für ein gutes Auskommen miteinander. So fragten die Hilfstransporter nach einer Übernachtungsmöglichkeit im Camp.
2: Wenn ihr uns eure Fahrzeuge hier unterstellen wollt, das ist ziemlich viel Aufwand, weil da muss ich den französischen Kolonel anrufen, den amerikanischen Campchef, und das ist alles ein bisschen viel Aufwand. Aber wenn ihr heute nach Tirana kommt, dann ist das kein Problem und unsere Erfahrungen sind da ganz gut. So, und dann sind wir dann los. Und auf halber Strecke kam uns auf einmal der ganze Konvoi entgegen.
1: Euer Konvoi?
2: Ja, unser ganzer Konvoi, der war schon in Tirana und wollte zu Mutter Teresa, und auf einmal kamen die alle wieder zurück. Wir dachten, was ist nun los? Da standen wirklich erwachsene Männer da, kreidebleich, teilweise zitternd, und meinten, wir wurden überfallen, und wir standen an der Straße, und dann kamen Jugendliche, 13, 14, 15-Jährige.
3: Nee, das haben sie uns zu dem Zeitpunkt noch nicht erzählt. Die haben nur, Hilfe, Hilfe, wir sind überfallen worden, die haben uns 1000 Mark und alle Pässe und alles weg und Hilfe. Wir wollen auch zu den Bundeswehrcampen. Und wir dann, Gott, scheiße, schrecklich, und sind dann wieder los, haben uns dann nochmal knien den angefleht, dass wir da irgendwie übernachten können, dass das irgendwie geht, und hat er sämtliche Hebel in Bewegung gesetzt, ist zu den Franzosen, ist zu den Amerikanern, und hat da gefragt und hat unsere 18 LKWs angemeldet und meinte, ja gut, ihr könnt dazwischen Checkpoint und Checkpoint irgendwie eure LKWs hinstellen, und wir haben 60 Schlafplätze, ihr könnt duschen, essen, ihr könnt alles machen. Und wir dann, oh super, danke. Und
4: auch der französische Kolonel war an den ungewöhnlichen Besuchern interessiert und zeigte sich sehr gastfreundlich.
3: Hat uns so über unser Problem gefragt, so ein bisschen Französisch, ein bisschen Englisch. Und dann haben wir denen das halt erklärt, unsere Lage geschildert. Und er, ach, und oh, wie schrecklich, und ihr könnt bei uns schlafen. Und wir haben dann auch so ein Lazarettzelt, und das könnt duschen, ihr könnt essen, das ist alles gar kein Problem, ihr schlaft bei uns. Und ich dann so, muss ich erstmal die anderen fragen, das kann ich so einfach nicht entscheiden. Dann haben wir das dann so erzählt, und dann war das kein Problem.
2: Ah, das waren aber auch richtig ganz liebe Leute, wirklich so französisch gastfreundlich. Ja, unkompliziert, französisch gastfreundlich. So. Das war richtig, das waren richtig liebe, nette Leute. So. Ja, es war ja ein militärischer Sperrbereich, Sicherheitsbereich, und wo wir dann drin standen und dass wir da überhaupt rein durften. So, dann kamen die Amerikaner mit einem riesen Gabelstapler gallerlich durchgefahren, haben Dixies geholt
3: und Trinkwasser.
2: Also innerhalb von einer Viertelstunde hatten die eine Logistik aufgestellt,
3: Es war auch problematisch, weil zu dem Zeitpunkt gerade Wachablösung war, und da war das alles ein bisschen durcheinander.
2: Und genau, aber die wussten, dass wir da sind, der eine wusste nicht, dass wir da sind, und das war nachher so ein kleines Problem. Und dann meinten die Amerikaner auch gleich, also die Leute, die in den LKWs schlafen, nur in beleuchteten Teile des Parkplatzes gehen.
3: Und am besten nicht nachts rumlaufen,
2: weil das hat doch der Deutsche nochmal uns ins Herz gelegt, weil die schießen sofort.
3: Die gucken nicht, wer es ist,
2: weil alles, was keine Uniform hat, ist was Fremdes. So, und wer nicht gerade in einem Lichtkegel läuft, muss damit rechnen, dass er erschossen wird. Und das wurde dann wirklich auch so ein bisschen heiß. Naja, wir sind dann irgendwann mal, da kam der amerikanische Chef von dem Camp. Also wirklich ein GI, wie man sich so vorstellt.
0: Oh, 10 Meter für groß, kleines Gesicht, Stahlhelm auf. Das hatten die Leute in Franzosen ja nicht. Die so zwar Uniform, aber nicht jetzt in so martialischer Kleidung, aber gleich mit kugelsicher Weste, Stahlhelm auf und Gewehr auf an der Seite.
3: Stellte ganz präzise Fragen immer nur, also entweder ja oder nein oder 5 oder 10, also konnte man nicht rumdiskutieren.
2: Eine präzise Frage, wollte auch eine präzise Antwort haben. So. Und da gab es nichts dazwischen. Und wir sind dann irgendwann mal in das Camp und hatten das französische Camp, und die hatten uns da eingeladen, da konnten wir duschen, das war wirklich...
0: Super, nach dem Tag nur im Auto geschlafen, nicht geduscht und sowas. Weil das hatte ich ja von der Kolonel, brachte dann gleich eine Flasche Wein vorbei und so Kuchen.
2: Und das war richtig, das war richtig so.
0: Das war super gepasst.
2: Ja, das war richtig super. Da haben wir auch gleich so ein Gefühl
3: von
2: Sicherheit und Zuhause.
3: Weil wir auch beschlossen haben, dass wir jetzt nicht mehr weitermachen. Also da war für uns eigentlich nach dieser Situation und nach dieser Gefahr, haben wir gedacht, wir gehen zum UNHCR, das war auch auf dem Gelände, geben da unsere Ladung ab und fahren über Mazedonien zurück, weil das war echt zu heiß.
2: Ja, also wenn man aus Heiligenthal kommt und wohlbehütetes Dörfchen und hier kannst du auf der Straße gehen, hier kannst du nachts lang fahren und da heißt es für dich, wenn so wie du hinten Ware hast, die für jemanden...
3: Nicht mal das, du brauchst nur ein schönes Auto haben.
2: Ja,
3: und die fragen auch nicht, gib mir dein Auto oder
2: Geld. Ware, irgendwelche Werte, wo sich jemand dran bereichern kann, bist du dort eigentlich nichts wert, sondern das, was du hast. Und insofern bist du da wirklich, stehst du da auf einer Abschussliste, mehr oder weniger. Und
0: naja, die warteten alle sehnsüchtig auf uns. Und dann haben wir gesagt, gut, wir fahren weiter. Und dann ging es durch die Berge, durch die Schluchten des Balkans. Es war ein unheimlich schönes Gebirge eigentlich.
3: Obwohl sie uns davor alle Angst gemacht haben. Also ich hatte so eine Angst vor den Bergen, weil die alle meinten, fahrt nicht nachts durch die Berge. Und es hieß, wir brauchen 18 Stunden für die Fahrt durch die Berge bis Kukës. Und es war früh um 6, also wir wären in die Dunkelheit gekommen. Und da hatte ich so viel Angst, weil die meinten, da sind alles nur Banden, nur organisierte Banden. Und wie man sich so die Berge vorstellt. Ja. Ich meine, nachts waren sie auch wirklich gruselig, aber tagsüber waren sie so schön.
2: Die Wasserfälle
3: und Felsen, also wunderbar.
2: So, und wir sind irgendwann, waren wir dann nachmittags um 5, waren wir dann irgendwo 50 Kilometer vor Kukës. So, und wir dachten, Mensch, wunderbar, alles klasse. Und wir schaffen das noch am helllichten Tag. So, und dann kam das große Nanu, weil, das sieht man hier auch auf irgendeinem Foto so schön, auf einmal war da in irgendeiner Kurve irgendein LKW umgekippt.
0: Die Straßen waren auch nicht dafür ausgelegt.
2: Das war einfach... eine Murztour da lang zu fahren und vor allen Dingen mit so riesen LKWs. Und wie gesagt, da kippte irgendwann mal ein LKW von irgendwelchen Albanern um.
3: Und das Problem war, es ging rechts eine Klippe hoch und links einen Abhang runter. Also
2: man konnte nicht drumherum.
0: Ja, dann wollte sie den mit einem anderen LKW wieder aufrichten. Ja. Dabei fiel dann der LKW mit um und nach, also auch mal auf der Straße.
3: Wahnsinn.
0: Und dann kam dieses typische, wir wollen jetzt alle durch, oder so. Dann fuhren die ersten schon ran und da fuhren sie noch mit einem W50, so ein Jahr von uns. Ja. Aber einfach, wann ist so eine kleine Schlippe? So, also das kann ich mir auch nicht vorstellen, so, vielleicht 150 Meter steiler Abhang dazwischen. Da wollten die mit dem kleinen W50 dann noch durchqueren. Zwischen zwei ungestopften LKWs verhaken sich natürlich auch noch. Der konnte nicht mehr vor, nicht mehr zurück zur Seite ging. Nicht auf der einen Seite der LKW, auf der anderen Seite Schlupf. Und alles drückte von hinten,
2: dann konnte wieder
0: durchfahren.
2: Also, und irgendwann mal war es dann so, da hatten sich die Albaner irgendwie da unten zu entschlossen, dass da kam so ein Unimog mit einem Schiebeschild vorne dran und so ein Bagger und da haben sie die Kurve verbreitert, so haben sie den Felsen ein bisschen weggekratzt und die Erde weggekratzt und haben sie die Spur, so die Kurve nach hinten hin verbreitert.
3: Also PKWs konnten
2: durch und 7,5 Tonner passten durch, also der Großteil unseres Konvois konnte weiter.
3: Bis auf
2: zwei LKWs von uns und oder beziehungsweise dann nur einer. Der eine hat sich dann irgendwie durchgedrängelt, aber unser Herr Mattes, der meinte, hier stirbt einer, wenn ich jetzt da durchfahre.
3: Also der hätte es nicht geschafft, da drumherum zu kommen.
2: Er hätte es wirklich nicht geschafft. So. Und dann sind wir nochmal zu den Belgiern. Es lief dann schon alles so ein bisschen. Ich bin nochmal zu den Belgiern und meinte, Mensch, jetzt steht noch ein LKW von uns hier. Wenn ihr kommt, weil die hatten auch so einen riesen LKW und meinten, wir kommen auch nicht durch. Und wenn wir durchkommen, kommt euer großer LKW durch. Und wir, wenn wir danach hier bleiben müssen, halten wir ein Auge mit da drauf. Und wir kriegen nachher Verstärkung, dann sollte das kein Problem sein. So, und dann lief das weiter. Und dann merkte man wirklich so diese Angst, die in jedem Albaner damit steckte. Weil die sind
0: umso dunkler das wurde,
2: umso schneller fuhren die Autos. Und da konnte man vielleicht 30 fahren, höchstens.
0: Ja, wir hatten dann aus Sicherheitsgründen gesagt, die Fahrerin bleibt noch mit beim LKW oben, mit dem LKW-Fahrer, dass da zwei sind. Standen ja auch noch ein hier davor, albanische. Und wir hatten gesagt, wir fahren mit dem Bus und der anderen Kolonne, die hatten auch auf uns gewartet gehabt, runter nach Kukës und dann erstmal über die Grenze. Da ist man dann auf der kosovarischen Seite, da sind die Gefahren vor Überfällen nicht, da gibt es dann Minengefahren, aber es ist eben nicht so, dass man irgendwie auch auf einer Straße dann plötzlich ausgeplündert wird und war dann also aus dem Sicherheitsgrund, dass so wenig wie möglich Gefährdung für die Einzelnen sind durchgefahren.
2: Das
3: zwei LKWs haben wir dann da oben stehen lassen, weil Herr Mattes konnte nicht durch und dann ist Herr Deva mit seinem LKW solidarisch, wie er war.
2: Solidarisch,
0: ja. Ist er da geblieben. Fahren wir auch nicht, dass da noch ein paar mehr mit oben dann stehen muss. Also oder Theresa an der Stelle auch ganz hoch anregen, dass die Leute einfach auch gesagt haben, wir waren als
3: ganz Leute,
0: wir sind alle verantwortlich für die Sicherheit.
2: Und die hatten wirklich alle Angst, die haben sich da in den Autos mit Messern bewaffnet und falls einer kommt, dass sie dann gleich auf die Leute losgehen können.

0: um nicht dann erschossen zu werden. So, naja, wir sind dann irgendwann mal, sind wir los, standen wir dann in Kukës. Durch Kukës kann man wirklich nur mit Polizeischutz und Militärschutz fahren.
1: Die fingen also dann die Autos ab,
0: Die
1: vor der Stadt
2: wurden dann geschossen oder was?
0: Ja, na, die beklauen, das ist so wahrscheinlich die letzte Stelle, wo man noch alles erbeuten kann.
3: So Kukës ist auch mit das Gefährlichste, haben sie auch
0: gehört. So ein Kukës ist wirklich mit am gefährlichsten und
1: ist deine Polizeisprache, Militärsprache im afghanischen Militär und Polizei eigentlich schon vorne und fing die Autos ab, stecken immer Transporte zusammen und leiteten die dann durch die Stadt durch. Also so mit Bewaffneten vorne dran, mit Blaulicht und also dass auch ja keiner in Kukës irgendwo auf Abwege kommen würde und da Opfer irgendwelcher Gewalttaten wäre.
0: Haben wir da kurz gewartet und dann sind wir losgefahren. Es dauerte vielleicht noch mal eine halbe, dreiviertel Stunde bis zur Grenze. Und es war eine Autoschlange, das waren Massen an Autos, die da hinter uns waren. Also es war fast nicht vorstellbar, also was da alles in Kosovo wollte. Es stand auf der albanischen Seite belgisches Militär und albanisches Militär. So, und die haben uns dann gleich durchgewunken.
1: Ja, die
0: Die Belgier haben
1: waren,
0: uns
1: also das muss man auch wieder sagen, sobald ich Hilfskonvoi kam, haben die gleich gesagt, hier auf die Seite landen, weil die Mentalität der Albanier kennen. Und die schlug dann auch voll durch. Der Konvoi war von denen durchgeleitet, hatten also gleich so belgische bewaffnete Sicherheitskräfte und die sagten gleich durch, gar nicht erst anhalten hier am albanischen Zoll. Und
0: Ja.
1: da ging das Palaver der Albaner los. Wir waren also auf der deutschen Seite dann, das ist also bei Brüssel der deutsche Sektor, und waren sozusagen da schon in Sicherheit. Nun kamen allerdings die Albaner, wollten Papiere haben von dem Ganzen und wollten
0: Und
1: eben nochmal hier
0: am
1: ein bisschen
0: besten
1: verdienen dran.
0: Alle LKWs zurück und aufmachen und kontrollieren.
1: Sagten aber gleich die Leute,
0: So,
1: nee, nicht
0: und dann
1: zurückfahren, ihr
0: meinten.
1: bleibt hier stehen.
3: Also uns halt so ein bisschen über die Gefahren im Kosovo noch informiert mit den Minen, dass man, wie ich dummerweise, an den Straßenrand fahren, dass diese Minen bis zur Straße, bis zum Asphalt hin verlegt werden. Falls wirklich einer ausweicht, dass
0: so auf eine
3: wirklich
0: Mine fährt.
3: auf eine Mine fährt.
0: Ja,
1: die
0: Richtig.
1: Löcher da waren weniger jetzt kaputte Straßen, aber es
3: Das
1: war
3: waren
1: Verfallswahrscheinlich,
3: Minen.
1: weil welche Mine hochgegangen
0: Ja,
1: war.
0: da
3: also
0: sind
3: die
0: die
3: Löcher
0: Minen
3: auf der
0: hochgegangen, dann haben die
3: Straße
0: Serben
3: waren
0: einfach total,
3: Minenfahrer.
0: also haben da teilweise reingeschossen in die Straßen.
3: Damit man ausweicht,
0: damit
3: damit man
0: man
3: auf diesen
0: ausweicht.
3: grünen Streifen fährt.
0: Und dann, also Sebastian und ich, wir haben ja da bis zum Früh, die erste Nacht dort an der Grenze bis um 4 Uhr früh da gesessen und haben uns was gekocht. Und da kamen dann Soldaten zu uns und meinten, oh, mal schön, andere Gesichter zu sehen und wir haben hier lange Wache. Und dann hatten die uns schon so ein bisschen aufgeklärt, was für Gefahren dort sind und natürlich auch die Massengräber. Also von der Grenze nach Prizren hat man so am Straßenrand 4, 5 Massengräber und dann ist unten der See,
3: Minenfahrt
0: da liegen Wasserleichen drin und keiner kann die bergen. Und weil der ganze See ist vermint, also die haben die
3: und die
0: Serben
3: ganze
0: teilweise
3: Ufo-Region, der ganze
0: haben
3: Weg
0: die
3: da
0: Minen da
3: runter.
0: bis in den See reingeworfen. Also
3: Ja, und das Dumme ist, die haben die nicht nach dem Schema verlegt.
0: ja, die haben die
3: Wie
0: nicht
3: sonst?
0: nach.
3: Die haben die einfach,
0: Und
3: wo sie kamen.
0: der meinte, der eine Hauptfeldwebel zu uns, wenn du eine findest oder zwei findest, dann weißt du, wo die anderen sind. Aber das ist bei Serben anders. Die haben ihre Karte genommen, haben einen großen Kreisturm um gemacht. Und die trauen sich da nicht rein. Also
3: Ja,
0: nicht mal
3: selbst die
0: die
3: Serben
0: Räume,
3: wissen nicht mehr,
0: die
3: wo es war.
0: Räumkommandos trauen sich da nicht rein, weil sie Angst haben, dass sie auf eine Mine treten. Das ist,
3: Das
0: weil
3: kann
0: es
3: ich mir
0: was nicht mehr
3: vorstellen.
0: kontrollierbar ist, wo eine überhaupt
3: Da
0: liegt.
3: an dem
0: Und
3: See ist irgendwo in den Bergen eine Höhle, da liegen wohl noch 80
1: 80
3: exekutierte Albaner drin.
0: Exekutierte.
3: Und der ganze Eingang ist vermint, das kommt keiner
0: Es
3: rein.
0: kann niemand die Leichen
3: Und den
0: bergen, es
3: Nachmittag
0: ist.
3: vorher, bevor wir da angekommen sind, ist ein albanischer Bauer auf eine Mine getreten, den hat beide Beine weggerissen, der hat nur geschrien und keiner konnte ihm helfen, es konnte keiner hin, weil sie selbst nicht wussten, wo die nächste Mine liegt und der hat sich dann abgebunden und ist dann zu seinem Haus und haben sie dann rausgeholt und wie in das Lazarett und verarztet.
0: Es ist
3: Das
0: wirklich,
3: war da
0: wirklich
3: nochmal.
0: nicht vorstellbar,
3: Überall
0: zumal man.
3: liegen Tierkadaver rum, irgendwelche zerfetzten Pferde und verweste
0: Weil die traut
3: Pferde,
0: sich
3: keiner
0: Dinger
3: will das
0: wegzunehmen.
3: Ganze.
1: Geruch, halt, wie gesagt,
3: Ja.
1: verwesenen Fleischstelle, wo der ganze Bereich liegt. Und sagten auch die stationierten Soldaten, dass sie auch die Kühe und so, die einfach sich verlaufen haben oder da reinlaufen. Normalerweise, weil es hier Weidegrund ist, die müssen einfach schießen, weil die könnten auf eine Mine treten. Und einen Splitterbereich von 200, 300 Meter würde es also die Kosten gefährden. Und dann haben sie gar keine andere Wahl. Die können sie
0: Und
1: da nicht
0: weil da
1: rausholen.
0: wurden auch teilweise Panzerminen als Personenminen eingesetzt und die haben dann einen riesengroßen Splitterradius und das sind faustgroße Splitter, die dann rumfliegen. Und
1: Das
0: ja, sie
1: ja,
0: kreuzten dann auf einmal auf. Sebastian kam und kurz vorher kam dann unser LKW. Ja, kam dann unser LKW, alles freute sich und alles war glücklich. Die waren wieder da, es ist nichts passiert. Und So, und dann haben wir uns dann Richtung Pristina auf den Weg gemacht. Und
2: da sollte das abgeliefert
0: werden? Und da sollte das abgeliefert werden bei Mutter Teresa Hilfswerk. Also die haben da 5 Lager und in einem von den Lagern.
1: Aber da standen also überall, erst die deutschen Panzer, dann im englischen Sektor, überall englische Panzer, überall
3: jedes zweite Fahrzeug, ja, was einem da entgegenkam, war irgendein Jeep oder irgendein UNHCR-Fahrzeug irgendwie, immer.
1: Und zwar Ausgangssperre, also von 0 bis 5 Uhr, sollte, kann man eigentlich gar nicht auf der Straße gehen, sobald man da drauf ist. Also wird unwillkürlich auch von jeder Militärstreife von der Schusswaffe gebraucht. Aber dadurch ist natürlich das Land als solches erstmal
0: relativ
1: Wandel befriedet. Das so andersrum dann alles, was Kriminalität ist und so, das kann das Militär ja nicht leisten. Also da würde ich sagen, es ist unheimlich wichtig, dass da so schnell wie möglich Kriminalbeamte ein bisschen in der Verwaltungsstruktur hinkommt. Weil wie gesagt, die Serben hatten das mit ihren Leuten besetzt gehabt und als die dann weggezogen waren, gibt es niemanden mehr, der Müllabfuhr sich kümmert, der Wasserleitung sich kümmert, der Elektrostrom sich kümmert. Also das ist nicht da, also es funktioniert einfach keine Infrastruktur, da ist niemand, der die Verwaltung machen könnte. Die Kosovaren sind dazu nicht ausgebildet worden, einfach aus ethnischen Gründen, weil sie Kosovaren nicht gewesen sind und damit fehlt die ganze Nomenklatur für Verwaltung und ähnliches. Und das kann das Militär eben auch einfach nicht leisten. Die machen das nicht recht und gut, so wie es eben in ihren Strukturen geht, aber da denke ich, müssen Kriminalbeamte, auch Leute, die sich damit auskennen, unbedingt hin.
0: Ja, das war eben so auf dem Weg so nach Pristina war auch sehr, sehr faszinierend, dass die teilweise doch wirklich arg beschädigten Häuser schon teilweise wieder fast aufgebaut waren. Da waren, wo die Dachstühle runtergebrannt wurden und waren neue Dächer drauf und die Leute waren wirklich bemüht, sich um ihr Land zu kümmern, um wirklich dort was wieder zu bewegen. Und das ist schön.
3: Also im Gegensatz zu größeren waren die Dörfer, wo wir nachher durchgekommen sind, die großen Städte ja nicht mehr so, aber die Dörfer, wo wir durchgekommen sind, da war fast jedes Haus
0: zerstört und zerschossen.
3: Von Schüssen. Also
0: es war wirklich.
3: Also man konnte es nachher nicht mehr sehen. Die Fahrt dauerte vielleicht 4 Stunden oder so.
1: Und dann überall lagen so Steinhaufen und da sagten sie schon, da sind Massengräber drunter. Und die sahen halt so schnell, so mindestens 10 Kilometer kam auch der Massengrab, wo man vermuten konnte, dass da so 20, 30 Leute mindestens drunter lagen, die Häuser abgebrannt, keine Dachstühle mehr drauf, zerschossene Häuser, Fenster. Also da hat sicherlich einiges an Dramen und an Kämpfen sich abgespielt.
3: Kamen wir gegen Abend 9 oder so
0: in Pristina an.
3: Haben die LKWs erstmal abgestellt, haben uns ein bisschen unterhalten, ich weiß nicht.
0: Ein bisschen gequatscht und dann sind wir zu dem Diamant Deva in die Wohnung und konnten da dann so Klamotten niederlegen und erstmal ein bisschen hinsetzen, besinnen und mal 5 Minuten ausspannen und dann sind wir dann abends runter und ich muss sagen, das Leben in Pristina, das geht weiter. Da war ein Fußballspiel, Kosovo gegen UNHCR und man sieht es denen einfach nicht an. Das Leben geht dort weiter und die Geschäftsräume, die waren da, teilweise waren da die Scheiben kaputt, die wurden dann noch in der Nacht ausgewechselt. So, wir saßen da und im Geschäft nebenan wurden die Scheiben ausgewechselt und wir haben dann eine Pizza bekommen für 10 Mark und die war total lecker, war eine andere Pizza als die man hier bekommt, aber die war unheimlich lecker. Und es war faszinierend, es war einfach eine ganz tolle Erfahrung, es sind Albaner im Kosovo und es sind Albaner in Albanien und was das hat, das eine hat mit dem anderen echt nichts zu tun. Und das war wirklich faszinierend, das zu sehen.
3: Ja, und dann haben wir uns unsere Müdigkeit hingegeben und sind einfach eingeschlafen und sind erst 11 oder so wieder aufgewacht. So. Aber natürlich diese Verladung von dem Winde, das Abladen halt.
0: Das haben wir natürlich voll verschlafen und das ging nicht. Also
3: wir sind dann 12 in das Lager und da war natürlich alles schon ausgeräumt.
0: Es war ein gutes Gefühl und es war schön.
3: Ja. So und da war dann unsere Mission erfüllt.
0: Ja, wir haben es geschafft, Mission erfüllt und
3: nochmal dickes Umarm und dann los zur mazedonischen
0: Grenze. Und dann los zur mazedonischen Grenze. Ne? Und dann auf dem Weg dachten wir uns, oh, jetzt müssen wir erstmal einen Kaffee trinken und da haben wir dann so eine kleine Einbuchtung haben wir dann angehalten und unser LKW-Fahrer, der hat ja eine Kaffeemaschine im Auto, hat er dann für alle Kaffee gekocht. Und dann kamen dann die kleinen Kinder so aus so einem Dörfchen und dann hatten wir dann noch von der Apotheke hier in Hettstedt, hatten wir noch diese Vitamin-Drops und da haben wir die dann noch so ein bisschen verteilt und dann kam so ein Opa, so ein richtig schöner Opa, so mit so einer komischen Kappe und so richtig, richtig
3: lieb
0: und er freute sich und dann hat auch das kann so gut oder so, ob wir Hilfe geleistet haben. Das war eigentlich schön, das war ein gutes Gefühl, richtig
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325 Jahre Bergbau im Röpplinger Revier. Das wollen wir heute auch hier zum 21. Fest am Salzigen See feiern. Natürlich mit einem zünftigen Festumzug. Wir begrüßen alle Gäste, die mit dabei sind, sagen Hallo, herzlich willkommen und natürlich Bergmännisch Glück auf. Angeführt unser Festumzug natürlich von der Blütenkönigin, gemeinsam mit dem Bürgermeister, der Landrätin des Landkreises Mansfeld-Südharz und Frau Eichert, der Geschäftsführerin von Romonta. Hallo, herzlich willkommen. Musikalisch angeführt unser Festumzug vom Bergmännischen Musikverein Ehrenfriedersdorf. Herzlich willkommen euch, wir freuen uns, dass ihr dabei seid. Bereits 1931 wurde die erste Bergkapelle in Ehrenfriedersdorf gegründet. Ab 1991 wurde sie als Bergmännischer Musikverein weitergeführt. Und seitdem sind sie mit dabei, wenn es darum geht, das bergmännische Brauchtum zu fördern und zu pflegen. Ja, natürlich ganz wichtig für diese Region ist die Romonta GmbH. Glück auf, sagen wir auch an euch. Schön, dass ihr da seid. Rund 420 Mitarbeiter sind bei der Romonta GmbH tätig. Damit ist sie einer der größten Arbeitgeber der Region. 2017 wird sie Geburtstag feiern. 95 Jahre. Das ist natürlich ein tolles Jubiläum. Und sie sind natürlich Partner des diesjährigen Seefestes. Dann folgt als nächstes hier auf dem Gelände des Parkes der Bergmannsverein Zielitz e.V. Herzlich willkommen, Scholle von Kalförde, so ist der Untertitel. Und wir haben natürlich hier eine kleine Abordnung nur da, denn immerhin gibt es 130 Mitglieder plus dazu 30 Mitglieder der Grubenwehr. Wir sagen auch euch ein herzliches Willkommen der Schalmeinkapelle Landgraf Roda, die natürlich musikalisch hier einmarschieren.

1979 gegründet. Und wir schauen wieder zum Eingang hier.

0: kommt der Traditionsverein der Bergschule Eisleben e.V. Auch an euch ein Glück auf! Wir begrüßen den Verein der Mansfelder Berg- und Hüttenleute e.V. aus der Lutherstadt Eisleben. Auch hier freut sich natürlich die Oberbürgermeisterin, euch hier zu sehen. Glück auf auch an euch! Und dann gleich noch ein buntes Schild von weg, damit wir es auch wirklich nicht übersehen können. Den Heimatverein Goldenes Horn aus Hornburg. Hallo, herzlich willkommen! Wir schauen natürlich auch noch zur Seite und begrüßen die Nächsten, die hier in den Park einmarschieren. Der Heimat- und Bergbauverein der Seegemeinden Röppling am See. 25 Mitglieder zählt der Verein, eine Abordnung ist da.
1: Insgesamt 250 Teilnehmer zählte der Festumzug, den wir hier in Ausschnitten zeigten. Ein wirklich imposanter Umzug, der durch den Ort Röpplingen am See auch seine Zuschauer fand. Leider war der Besucherstrom den Rest des Tages eher verhalten. Wenige hunderte Leute feierten das Fest am Salzigen See. Dabei hatten die Organisatoren sich einiges einfallen lassen. Für die Kinder gab es jede Menge Aktivitäten zum Mitmachen und Spielen. Doch Künstlerinnen wie Anja Schröter oder sogar Rosanna Rocci sangen vor fast leeren Bänken. Lediglich die Plätze vor der Leinwand, auf der abends das Fußballspiel Deutschland gegen Italien lief, waren gut gefüllt.
2: Die Projekt 3 GmbH als Anbieter sozialer Dienstleistungen für Menschen mit Suchterkrankungen, geistigen Behinderungen oder im Alter im Raum Sangerhausen wird derzeit für seinen seniorenfreundlichen Service durch den Kreis Seniorenrat geehrt. Nachdem die Häuser in Bayern-Naumburg schon vor einigen Tagen ihr Zertifikat erhielten, war es am 5. Juli in der Mühlgasse 29 in Sangerhausen soweit. Der ambulante Pflegedienst und die Tagespflege erhielten das Zertifikat seniorenfreundlicher Service aus den Händen von Carina Kaiser vom Kreis Seniorenrat. Sie übergab das Zertifikat an die Einrichtungsleiterin Stefanie Weingart.
3: Ja, ich habe heute die erfreuliche Aufgabe, Ihnen das Zertifikat seniorenfreundlicher Service zu überreichen. Die Einrichtung hier in Sangerhausen ist ja sehr neu. Vormals war es die Tennstedt. Ich freue mich, dass Sie auch hier, wie gesagt, dieses Zertifikat erhalten und würde Ihnen das gern überreichen. Und ich habe auch eine Kleinigkeit mitgebracht, auch für die Bewohner. Eine Spielesammlung, ein Werfelbecher und ein Kartenspiel. Ich hoffe, dass Sie damit auch gut hier unterhalten werden können. Hier sehe ich schon, wird Mensch ärgerlich nicht gespielt. Das sind, glaube ich, die Dinge, die auch hier gut ankommen.
4: Ja.
3: Also recht herzlich, alles Gute, weiterhin und einen schönen Gruß vom Kreisseniorenrat an Projekt 3.
4: Ja, vielen Dank dafür von allen Mitarbeitern und auch von den Tagespflegegästen. Wir sind jetzt hier gerade in der Tagespflege. Hier werden 12 Leute betreut. Die werden frühs abgeholt von zu Hause und nachmittags wieder nach Hause gefahren, werden hier beschäftigt, machen Lauftraining, Sport.
2: Ja. Aber damit waren die Ehrungen für Projekt 3 nicht zu Ende. Als nächstes sollten die neue Tagespflege und die Villa-Domäne in Uftrungen das Zertifikat seniorenfreundlicher Service erhalten.

0: 1979 gegründet. Und wir schauen wieder zum Eingang. Hier kommt der Traditionsverein der Bergschule Eisleben e.V. Auch an euch ein Glück auf. Wir begrüßen den Verein der Mansfelder Berg- und Hüttenleute e.V. aus der Lutherstadt Eisleben. Auch hier freut sich natürlich die Oberbürgermeisterin, euch hier zu sehen. Glück auf auch an euch. Und dann gleich noch ein buntes Schild von weg, damit wir es auch wirklich nicht übersehen können. Den Heimatverein Goldenes Horn aus Hornburg. Hallo, herzlich willkommen. Wir schauen natürlich auch noch zur Seite und begrüßen die Nächsten, die hier in den Park einmarschieren. Der Heimat- und Bergbauverein der Seegemeinden Röppling am See. 25 Mitglieder zählt der Verein, eine Abordnung ist da.
1: Insgesamt 250 Teilnehmer zählte der Festumzug, den wir hier in Ausschnitten zeigten. Ein wirklich imposanter Umzug, der durch den Ort Röpplingen am See auch seine Zuschauer fand. Leider war der Besucherstrom den Rest des Tages eher verhalten. Wenige hunderte Leute feierten das Fest am Salzigen See. Dabei hatten die Organisatoren sich einiges einfallen lassen. Für die Kinder gab es jede Menge Aktivitäten zum Mitmachen und Spielen. Doch Künstlerinnen wie Anja Schröter oder sogar Rosanna Rocci sangen vor fast leeren Bänken. Lediglich die Plätze vor der Leinwand, auf der abends das Fußballspiel Deutschland gegen Italien lief, waren gut gefüllt.
2: Am 8. und 9. Juli wurde im Johanniterhaus Mansfeld Sommerfest gefeiert. Einzelheiten zum Programmablauf verriet uns die Einrichtungsleiterin Undine Heisig.
3: Heute feiern wir wieder unser jährliches Sommerfest hier im Johanniterhaus Mansfeld. Dies feiern wir nicht nur einen Tag, sondern zwei Tage. Aber der erste Tag ist ganz gewidmet den Bewohnern und deren Angehörigen. Dafür sind natürlich heute wieder ganz viele Angehörige angereist und freuen sich, mit uns gemeinsam zu feiern. Als Höhepunkt des heutigen Tages haben wir die Salzertaler eingeladen, die natürlich mit besonderen Evergreens und Musik- und Showeinlagen das Fest ganz besonders gestalten. Am Sonnabend haben wir als Höhepunkte die Einetaler Jägerblaskapelle. Da freuen wir uns ganz besonders, denn das bringt natürlich auch die Stimmung in einem richtigen Festzelt richtig zum Beben.
2: Im Festzelt konnten die Bewohner mit ihren Angehörigen ausgiebig feiern.

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0: Bereits vor Beendigung des Krieges im Kosovo hatte die evangelische Kirchengemeinde Hettstedt einen Spendenaufruf gestartet. Als Ende Juli der Hilfstransport in den Kosovo aufbrach, fuhren 4 Leute der Gemeinde mit. Pfarrer Sebastian Bartsch, Tobias Jung, Peggy Schneider und die freie Journalistin Ursula Schabert. Bekannte und Verwandte hatten sie für verrückt erklärt, denn Albanien ist ja ein nicht ganz ungefährliches Pflaster. So schlossen sie sich einem Konvoi von 17 LKWs an, die vorwiegend von in Deutschland lebenden Albanern gefahren wurden und ebenfalls Hilfsgüter im Wert von 160.000 D-Mark in den Kosovo bringen wollten. Die Fahrt ging über Österreich nach Italien, von dort mit der Fähre nach Albanien. Und dass sich gerade diese Fahrt durch Albanien als das schwierigste Stück Weg herausstellte, hätte vorher niemand gedacht. Dabei ging es nicht nur um die schlechten Straßenverhältnisse in Albanien, sondern vor allem darum, dass dort im Moment ein Menschenleben wenig wert ist, wie es ein französischer Colonel den Hettstedtern gegenüber ausdrückte. Doch sie machten ihre eigenen Erfahrungen. Alles begann im albanischen Hafen Durrës.
1: Im Hafen angekommen und da kam der Herr, wie heißt der, Samuel aus Tirana und meinte, er hat in Tirana gehört, dass hier wohl heute der größte private Hilfstransport ankommt. Also hat er schon wie ein Lauffeuer sich verbreitet und also der hat uns nachher im Endeffekt auch geholfen. Der kam auch aus Leipzig, hat ja die Bahnhofsmission ins Leben gerufen und so und war ein sehr netter, hat uns auch gute Ratschläge gegeben und so. Aber im Endeffekt
2: ging es weiter, dann sind alle angekommen.
1: Ja, dann standen wir 30 Stunden im Hafen.
3: Ja, aber was wir können ja schon erzählen, wie wir in Italien losgefahren sind.
2: Ja,
3: also gleich los, dass die ersten 2 albanischen Zollbeamten da saßen und wir hatten kein
1: Visum.
3: Ja, Visum brauchen wir ja nicht, das für Albanien, sondern die wollten eine Dokumentation, dass wir wirklich einen humanitären Auftrag fuhren.
4: Und, ja.
3: Da wies sie das gut, dass er selber also gleich leere Formulare mit hatte und hier eine Schreibmaschine mit im
1: und
3: Auto
1: Stempel.
3: Und so fort. Sagten, sie wollten das also gleich ganz machen. Da kommt ein Stolz, wir machen das Schokolade, du bist da wieder raus. Und waren dann ganz überrascht. Kein Problem, schreibt mir das Audio. Zettel hat wohl Stempel aufgedrückt auf dem Mutter Theresa. Wir haben den hingegeben, dann haben die sofort leise lachen nicht mehr. Und
1: aber es war mehr Schikane
4: als das. Vor allen Dingen war es ja auch so, die Schikane ging ja schon los, weil sie damit einfach nicht gerechnet haben, dass wir ja eine Schreibmaschine dabei haben. Dann wurde gefragt, können wir das handschriftlich machen? Und er meinte, handschriftlich funktioniert halt gar nicht mehr. Heute ist ein Computer interessant, aber keine handschriftlichen Bestätigungen mehr. Oder
3: Schreibmaschine.
4: So, und dann wir haben doch eine Schreibmaschine. Und damit hat von denen einfach keiner gerechnet. So, und dann wurde das dann in der Fähre vor zwischen Menschenmassen, wurde dann, jeder guckte, jeder dachte, oh, was sind das für Leute? Und naja, wir sahen ja auch nicht alle so berauschend aus. Wir haben 3 Tage kaum geschlafen, wir haben uns kaum gewaschen und wir sahen wirklich irgendwie ein bisschen muffig aus. Und dann guckten die und dann schrieb der war das schnell und dann ging das auch alles klar. So, und das war natürlich dann die erste Hürde, die dann genommen wurde. Und dann kam er dann im Hafen an und dann war das auch natürlich ein bisschen desorganisiert, da wir mit unseren Kleinbussen mussten auf eine Fähre. Und
2: wie viele Fahrzeuge waren das jetzt insgesamt?
4: 17 Fahrzeuge und darunter waren 2 Kleinbusse. 3 Kleinbusse und der restliche
1: 7,5 Tonnen und 2 größere LKWs. Also unser Herr Mattes mit dem
3: 30
1: und einer, der noch mit Hänger, also ein

0: Und vor allen Dingen, dann kam dann so eine Mutter, was mich auch sehr, sehr irgendwo erstmal berührt hat. Da hatte das Kind wirklich
1: Also ein Baby, ein ganz kleines
0: ein Baby,
1: Baby.
0: ein ganz kleines Baby, hatte wirklich eine eitrige Binde um Fuß gewickelt und dann zeigte sie immer da drauf.
1: Und es hatte so ganz viele
0: Und
1: blaue
0: dann haben wir
1: Flecken
0: ihr ein
1: und
0: bisschen
1: so.
0: Geld gegeben und dachten, naja, jetzt ist das erledigt. So, dann kam sie noch drei, vier Mal und wollte noch mehr Geld haben. Und da dachten wir, nee, du hast Geld bekommen und wir haben ja auch nur begrenzte Kapazitäten
1: Na, wir hatten gar kein Kleingeld, wir hatten ja nur
0: ja,
1: Reiseschecks und so.
0: so
1: Es ging auch gar nicht weiter.
0: so, naja, und dann sind wir dann irgendwann mal aus dem Hafen raus, sind zu dem anderen Hafenteil gefahren, wo unsere anderen Leute ankommen sollten.
1: Also
0: Und da
1: hier
0: kam
1: zu
0: dann
1: dem.
0: die besagte Frau wieder vorbei und das Kind hatte keinen Verband mehr.
1: Was war nichts? Es war
0: Das Kind hatte
1: nichts.
0: keinen Verband mehr und dann kamen dann so kleine Kinder und wollten Wasser haben. Und dann haben sie Wasser bekommen, sind sie zum nächsten LKW und
1: Und
0: das
1: haben es
0: verkauft.
1: verkauft. Oder
0: So
1: haben
0: die.
1: leere Wasserflaschen mit Leitungswasser, was man eben nicht trinken kann, auf Hilfe.
0: So, und das ist wirklich. Das
2: Ja, kann man aus der Not heraus aber auch verstehen. Also wie bei den Zöllnern, da wird man nicht mehr sauer sein, wenn die haben nichts.
0: Ja,
2: Überhaupt nicht. Da
0: wahrscheinlich,
2: ist jegliche Struktur zusammengebrochen, da muss man sich durchschlagen eben richtig.
0: ich vermute, dass es dort einfach so ist. Es gibt dort Leute, die haben Arbeit, das sind so Polizisten und Zöllner, die sich dann durch die eine korrupte oder andere korrupte Handlung dann noch ein bisschen was dazu verdienen.
1: Aber irgendwie die
0: Und
1: Albaner wollen auch
0: dann,
1: gar nicht. Wo wir
0: ach
1: da
0: so,
1: frühest
0: dann.
1: durch Albanien durchgefahren sind, da ist keiner, der irgendwie, die laufen alle auf der Straße rum, die sitzen in Cafés, die wollen
2: Ja, das
1: gar
2: ist eine
1: nicht.
2: Lethargie im Land,
1: Ja,
2: also kann man
1: also die
2: auch.
1: haben keinen Ansporn, irgendwie was zu tun, was für sich zu tun
0: Ja,
1: oder was
0: na,
1: für.
0: die sind einfach so arm, dass sie einfach nur wirklich um ihr materielles Hab und Gut bestrebt sind.
2: Ja, die ganze Infrastruktur ist zusammengebrochen. Da funktioniert also eine Straße, was bei uns Bundesstraße wäre, ist ein Feldweg, ausgefahrene Dings, die Fabriken, die am Straßenrand stehen, die sind bestimmt seit 10 Jahren nicht mehr benutzt. Also da fällt einfach alles, rottet alles
0: Die
2: vor
0: Äcker
2: Unglück.
0: stehen leer,
2: Überall liegt Müll,
0: da
2: die Äcker
0: bebaut
2: stehen
0: keiner einen
2: leer.
0: Acker, die Äcker sind eigentlich teilweise zugestellt mit Autos, die dann irgendwann nicht mehr funktionierten. Die
1: Den
0: wurden
1: Müll,
0: dorthin
1: den schmeißen sie auch
0: gestellt.
1: dahin, wo sie
3: Aber
1: gerade
3: keiner nimmt
1: stehen.
3: Reifen mal zusammen.
0: Nein, hat keiner. Der
1: Kein
0: hat keiner die
1: Anspruch.
0: Ambition
3: Wenn ich
0: dazu.
3: Land habe, normalerweise, wenn ich Land habe, kann ich auch nicht mehr nehmen.
0: Ja, und aber das funktioniert dort nicht.
1: Das Einzige, was funktioniert, ist das organisierte Verbrechen.
0: Das
1: Da standen
0: funktioniert.
1: wir dann 30 Stunden in Doresch im Hafen und
2: Ja,
1: haben
2: nachdem wir rausgekommen
1: über.
2: waren, weil die
3: Ja,
2: anderen
3: jetzt
2: Fähre
3: hat
2: gefahren waren, sind wir dann auch mal rausgekommen in den Teil, wo der Zollhafen dann ist. Und dann kamen in der Zwischenzeit die anderen Fähre. Da kamen wieder bloß 7 LKWs durch, die anderen standen dann drin, da stimmte irgendwo ein Papier nicht, dann wollten sie es verblomben, dann fehlte dort eine Stimme, da verschwanden die Papiere plötzlich und wollten eben auch ein kleines Allee haben, damit sie die Papiere wieder auftreiben konnten. Ja, und so
1: Sie haben auch
2: ging
1: so
2: das dann.
1: gedacht, 7 LKWs für Kosovo ist okay und die restlichen können ja dann für Albanien. Albanien ist auch ein armes Land und die Hilfsgüter für Albanien. Ja, es war natürlich nicht in unserem Interesse.
0: Man hat sich dann teilweise wirklich die Frage gestellt, ist es wirklich nicht angebracht, dort zu helfen. Also mir ging es
2: Ist
0: so.
2: ja vollkommen richtig.
0: Aber
1: Aber das
0: dann kamen
1: Problem,
0: Leute zu
1: was.
0: uns und meinten, wenn er das macht, dann könnt ihr auch gleich nach Tirana auf den Schwarzmarkt fahren und das
1: Ja.
0: dorthin stellen. Weil das passiert mit den Hilfsgütern. Und dann kamen Leute zu uns und meinten, du hast ihnen jetzt die Drops gegeben und da kannst du hundertprozentig davon ausgehen, dass die Drops auf dem Schwarzmarkt landen. Und es ist einfach nicht mehr nachvollziehbar, was damit passiert. Weil die Strukturen einfach jeder untereinander so korrupt ist und das funktioniert da nicht mehr.
3: Deswegen ist es ja so wichtig, dass es wirklich das an die Stelle gebracht wird
0: Ja,
3: und
0: und
3: auch wirklich
0: da muss man
3: ausgebaut
0: wirklich
3: wird, glaube
0: sicher
3: ich.
0: gehen, dass wenn du was dorthin bringst, dass es auch wirklich dort landet, wo du dir das wünschst. Und man kann dann nicht einfach ein Paket schicken, weil das kommt wahrscheinlich nie an.
1: Nee.
2: Ja, man kann auch allen, die jetzt haben verschiedene schon ein paar angerufen, die auch sowas machen wollen, nur raten, das eben mit einer seriösen Organisation zu machen. Und wo auch klar ist, dass dann Lagerfahren ist, wo das eben erstmal hinkommen kann, was auch sicher ist, was abgesichert ist. Also einfach auf blauen Dunst hinfahren und sagen, verteilen wir das mal, was sicherlich, wenn man die Bilder sieht, auch wenn man diese Elend im Lande sieht, wahrscheinlich die menschlichste Reaktion wird sagen, da muss man etwas machen, da muss man ihnen helfen. Aber das geht nicht, weil das in Strukturen versagt, die man einfach nicht mehr
3: Die sind nicht mehr beherrschbar.
2: im Blick hat. Ja, und dann standen wir da am Hafen
0: Dann
2: drin.
0: stand man im
3: Ja.
0: Hafen so, dann kamen dann Deutsche vorbei. Die vom deutsch-humanitären, nee, nee, nicht, nee, nee,
1: Na, auch
0: deutsch-medizinischer Verein
1: so
0: oder
1: ein
0: so
1: Hilfsdienst.
0: so eine Hilfsorganisation aus Deutschland, recht groß, und die meinten, na, passt auf hier, ihr könnt hier nicht im Hafen stehen, so wie es dunkel wird, ist hier die Hölle los. So, und
3: Oh.
0: vor 3 Tagen wurde hier im Hafen ein 16-Jähriger erschossen.

0: Und man muss sich vorstellen, hier ist der Hafen und hier ist die Polizei. Und da kann keiner was machen. So, und da standen wir und da hatten wir uns die ersten Gedanken gemacht. So, dann wurde es immer dunkler und die alten kaputten Autos wechselten durch hochtechnisierte, tolle neue Mercedes.
1: Die da so langsam langfuhren, sich die Autos anguckten, wieder abfuhren.
2: Oh, weia.
0: So, dann kam irgendwann nochmal der Zoll und hat geguckt und naja, und auf einmal kam ein privater Wachmann vom Zoll. So, das war eine Arbeitsbeschaffungsmaßnahme, weil der hat noch ein Gewehr zu Hause. Und so sah das für uns aus und wollte dann auf einmal pro Fahrzeug 10 Mark haben.
1: Was
0: So,
1: hat er gemacht?
0: zum Bewachen. So. Naja, da dachte man, ja, okay. So, und dann meinten die Albaner zu ihm, so, alles klar, du kannst die 10 Mark kriegen, aber erst morgen früh, wenn unsere LKWs wirklich die Nacht sicher überstanden haben.
1: Da gibst du denen die 10 Mark, geht er nach Hause und sagt, schön,
0: So,
1: Dankeschön.
0: und auf einmal zieht er das Gewehr durch und meinte, ihr gebt mir das Geld, sonst knalle ich euch ab.
1: Da sind die auf
0: So,
1: einmal alle
0: auf einmal erstarrt in die Autos und ich dachte,
1: 10 Mark
0: Scheiße,
1: rausgeholt und denen das Geld gegeben. Und danach haben sie auch noch Bier zusammen getrunken und so. Und dann kam ja auch noch Garda del Financia oder wie die heißen.
2: Ja, in der Zwischenzeit so, weil ich
0: so und
2: noch nachgeschaut habe,
0: ja.
2: wie so von, sagen wir mal, Kaffertruppen oder ja, aus einem Stand standen, wo das ein bisschen richtig funktioniert. Und dann lag die italienische Garda Financia
3: So ein Haufen
2: Hafen mit.
3: Sicherheit.
2: Und
0: Ja.
2: da hatte den Kommandanten angesprochen, was er eben zu machen ist. Die kannten natürlich das Problem auch schon ein bisschen, das haben die öfters die Anfrage und die helfen uns dann sehr, dass er einmal mit den Zollbehörden gesprochen hat. Danach verschwand auch das Gewehr von dem, als er da war, was mit dem 10 Mark Hafen ist. Konnte also der italienische Kommandant gar nicht so mit verstehen. Und der organisiert sich dann sehr hilfsbereit, muss ich sagen. Also die Militärs, ich bin nicht unbedingt ein sonst so ein sehr freundlicher Mensch oder freudiger, aber ich muss sagen,
3: Da warst du
2: deswegen haben sie
3: willkommen.
2: uns sehr, die haben sie uns auch sehr geholfen. Also in einer Sache, wo ich dachte, das ist eigentlich militärische Sicherheitsbereich, da können die ja hineinlassen, aber die waren da also sehr hilfsbereit und schafften gleich eine Übernachtungsmöglichkeit im italienischen Militärhospital und
3: In der Nacht,
2: dann
3: jetzt in
2: auch
3: der ersten
0: in der
3: Nacht.
0: ersten Nacht.
4: Nach der Nacht im italienischen Militärstützpunkt ging es am nächsten Morgen weiter in Richtung Kosovo durch Albanien.
0: So,
1: Also es
0: da
1: war
0: gab es noch
1: mittags
0: die
1: um zwei,
0: eine oder andere Hürde, aber im Endeffekt, wir konnten fahren. Alle waren froh, alle waren glücklich. Wir waren keine 5 Minuten aus dem Hafen raus, kam der erste Lektion albanische Mentalität. In dem auf einmal fuhr ein Mercedes neben uns, machte Warnblinkanlage ran, fuhr rechts ran. Und ich dachte, nee, weiter, wir fahren weiter, wir fahren weiter, wir halten hier nirgendwo an. So, und auf einmal kam ein Jeep, ein weißer Jeep, und setzte sich vor unseren LKW und bremste den aus. So, auf einmal sprangen alle Leute raus, wir haben angehalten und auf einmal behauptete der eine, klar, ihr
1: Da
0: seid.
1: waren innerhalb von 2 Minuten bestimmt 30 Albaner auf dem Fleck und fingen da an loszupalabern und meinten, dass unser LKW-Fahrer dem Mercedes da reingefahren ist. Und alle haben es gesehen und auf einmal war auch die Polizei da und das
3: Das kann
1: innerhalb
3: nicht wahr
1: von
3: sein.
1: Minuten. Also
0: Ja,
1: es war wohl schon sehr organisiert,
0: es
1: dieses
0: war
1: Ding.
0: sehr organisiert. Das wurde einfach durchgeplant, dass so in etwa die fahren raus und wir kriegen jetzt ein neues Auto. Weil der meinte gleich, du hast mir eine Beule ins Auto gefahren, ich will ein neues Auto von dir haben. Und er hat sich auf nichts eingelassen. So nach einer Stunde, anderthalb Stunden war das dann irgendwie geregelt. Und das waren wirklich Minuten auch wieder der Angst, weil das sind die Leute, die dir tagsüber begegnen und dich nachts überfallen. So, und nach einer anderthalb Stunden haben sie dich dann irgendwann mal umarmt und dann war die Welt in Ordnung.
4: Und das sollte nicht das letzte Hindernis auf dem Weg nach Tirana bleiben. Außerdem war da noch die Frage nach einer wiederum sicheren Übernachtung. Schon vor der Hauptstadt in Rinas bot sich die Möglichkeit in einem kleinen Militärcamp, in dem auch Bundeswehrsoldaten stationiert waren.
0: Wir sind dann nach Rinas gefahren und sind dort zu einem Leutnant Franz. Der war der Ansprechpartner dort und naja, und dann meinten sie, man musste mal erschreckend feststellen, das sind nur 8 Mann.
2: Also
0: So,
2: vom
0: das
2: deutschen
0: ist
2: Kontingent.
0: vom deutschen Kontingent, ja. Also da waren auch Schweizer, Österreicher, Amerikaner, Franzosen. So,
1: Aber der hat uns gleich aufgenommen, hat uns vielleicht Kaffee
0: ja,
1: gegeben und
0: Kaffee
1: hat sich mit
0: gegeben
1: uns
0: und kalte
1: unterhalten.
0: Getränke und hat uns gefragt, so ein bisschen. Und bei allen Deutschen wurde die Frage, wie sieht es in Deutschland aus? Was habt ihr für Wetter und so?
4: Gegenseitige Hochachtung war die beste Voraussetzung für ein gutes Auskommen miteinander. So fragten die Hilfstransporter nach einer Übernachtungsmöglichkeit im Camp.
0: Wenn ihr uns eure Fahrzeuge hier unterstellen wollt, das ist ziemlich viel Aufwand, weil da muss ich den französischen Colonel anrufen. den amerikanischen Campchef und das ist alles ein bisschen viel Aufwand. Aber wenn er heute nach Tirana kommt, dann ist es kein Problem und unsere Erfahrungen sind da ganz gut. So, naja, und dann sind wir dann los und auf halber Strecke kam uns auf einmal der ganze Konvoi entgegen. Ja, unser ganzer Konvoi, ja, der war schon in Tirana und wollte zu Mutter Teresa und auf einmal kamen die alle wieder zurück. Wir dachten, na, was ist denn nun los? Da standen wirklich erwachsene Männer da, kreidebleich, teilweise zitternd und meinten, wir wurden überfallen und wir standen an der Straße und dann kamen Jugendliche, 13, 14, 15-Jährige.
1: Nee, das haben sie uns zu dem Zeitpunkt noch nicht erzählt. Die haben nur, Hilfe, Hilfe, wir sind überfallen worden, die haben uns 1000 Mark und alle Pässe und alles weg und Hilfe. Wir wollen auch zu den Bundeswehrkämpfen. Und wir dann, Gott, scheiße, schrecklich, und sind dann wieder los, haben uns dann nochmal knien den angefleht, dass wir da irgendwie übernachten können, dass das irgendwie geht, und hat er sämtliche Hebel in Bewegung gesetzt, ist zu den Franzosen, ist zu den Amerikanern, hat da gefragt und hat unsere 18 LKWs angemeldet und meinte, ja gut, ihr könnt dazwischen Checkpoint und Checkpoint irgendwie eure LKWs hinstellen und wir haben 60 Schlafplätze, ihr könnt duschen, essen, ihr könnt alles machen. Und wir dann, oh super, danke. Und
4: auch der französische Colonel war an den ungewöhnlichen Besuchern interessiert und zeigte sich sehr gastfreundlich.
1: Hat uns so über unser Problem gefragt, so ein bisschen Französisch, ein bisschen Englisch. Und dann haben wir denen das halt erklärt, unsere Lage geschildert. Und er, ach, und oh, wie schrecklich, und ihr könnt bei uns schlafen. Und wir haben dann auch so ein Lazarettzelt und das könnt duschen, ihr könnt essen, das ist alles gar kein Problem, ihr schlaft bei uns. Und ich dann so, naja, muss ich erstmal die anderen fragen, das kann ich so einfach nicht entscheiden. Dann haben wir das dann so erzählt und dann war das kein Problem.
0: Ah, das waren aber auch richtig ganz liebe Leute, so wirklich so französisch gastfreundlich. Ja, unkompliziert, französische Gastfreundschaft. So, das war richtig, das waren richtig liebe, nette Leute. So. Ja, es war ja ein militärischer Sperrbereich, Sicherheitsbereich, und wo wir dann drin standen und dass wir da überhaupt rein durften. So, naja, dann kamen die Amerikaner mit einem riesen Gabelstapler gallerlich durchgefahren, haben Dixies geholt.
1: Und Trinkwasser.
0: Also innerhalb von einer Viertelstunde hatten die... Innerhalb von einer Viertelstunde hatten die eine Logistik aufgestellt, was wirklich
1: unschlagbar war. Es war auch problematisch, weil zu dem Zeitpunkt gerade Wachablösung war und da war das alles ein bisschen durcheinander.
0: Und genau, aber die wussten, dass wir da sind, der eine wusste nicht, dass wir da sind und das war nachher so ein kleines Problem. Und dann meinten die Amerikaner auch gleich, also die Leute, die in den LKWs schlafen, nur in beleuchteten Teile des Parkplatzes gehen
1: nicht nachts rumlaufen
0: und am besten nicht nachts rumlaufen, weil das hat auch der Deutsche nochmal uns ins Herz gelegt, weil die schießen sofort, weil
1: die gucken nicht, wer es ist,
0: weil alles, was keine Uniform hat, ist was Fremdes. So, und wer nicht gerade in einem Lichtkegel läuft, muss damit rechnen, dass er erschossen wird. Und das wurde dann wirklich auch so ein bisschen heiß. Naja, wir sind dann irgendwann mal, da kam der amerikanische Chef von dem Camp. Also wirklich ein GI, wie man sich so vorstellt.
2: 10 Meter für groß, kleines Gesicht, Stahlhelm auf. Das hatten die Leute, man sollen sie ja nicht, zwar Uniform, aber nicht jetzt in so martialischer Kleidung, aber gleich mit kugelsicher Weste, Stahlhelm auf und Gewehr auf einer Seite.
1: Stellt ihr ganz präzise Fragen immer nur, also entweder ja oder nein oder 5 oder 10, also konnte man nicht rumdiskutieren.
0: So, irgendeine präzise Frage, wollte auch eine präzise Antwort haben. So. Und da gab es nichts dazwischen. Naja, und wir sind dann irgendwann mal in das Camp und
2: hatten wir das französische
0: Camp und die hatten uns da eingeladen, da konnten wir duschen, das war wirklich...
2: Super, nach den langen Tagen, wo im Auto geschlafen, nicht geduscht und sowas, da... Das hatte ich, der Kolonel brachte dann gleich noch Flasche Wein vorbei und so Kuchen.
0: Das war richtig so.
2: Das war super gemacht.
0: Ja, es war richtig super. Da hatten wir auch gleich so ein Gefühl von
1: Sicherheit, weil von wir Sicherheit den Abend Zuhause, auch, so. Auch beschlossen das haben, dass wir jetzt nicht mehr weitermachen. Also da war für uns eigentlich nach dieser Situation und nach dieser Gefahr, haben wir gedacht, wir gehen zum UNHCR, das war auch auf dem Gelände, geben da unsere Ladung ab und fahren über Mazedonien zurück, weil das war echt zu heiß.
0: Ja, also wenn man aus Heiligenthal kommt und wohlbehütetes Dörfchen und hier kannst du auf die Straße gehen, hier kannst du nachts langfahren und da heißt es für dich, wenn so wie du hinten Ware hast, die für jemanden...
1: Nicht mal das, du brauchst nur ein schönes Auto haben.
0: Ja,
1: die fragen auch nicht, gib mir dein Auto oder
0: Geld, Ware, irgendwelche Werte, wo sich jemand dran bereichern kann, bist du dort eigentlich nichts wert, sondern das, was du hast. Und insofern stehst du da auf einer Abschussliste, mehr oder weniger. Und
2: die waren dann alle sehnsüchtig auf uns. Dann haben wir gesagt, gut, wir fahren weiter. Und dann ging es durch die Ja, wirklich die Schluchten des Balkans. Das war ein unheimlich schönes Gebirge eigentlich.
1: Obwohl sie uns davor alle Angst gemacht haben. Also ich hatte so eine Angst vor den Bergen, weil die alle meinten, fahrt nicht nachts durch die Berge. Und es hieß, wir brauchen 18 Stunden für die Fahrt durch die Berge bis Kukës.
0: Und natürlich
1: und es war früh um 6, also wir wären in die Dunkelheit gekommen. Und da hatte ich so viel Angst, weil die meinten, da sind alles nur Banden, nur organisierte Banden. Und wie man sich so die Berge vorstellt. Ja, ich meine, nachts waren sie auch wirklich gruselig, aber tagsüber waren sie so schön. Wasserfälle und also, Felsen, also wunderbar.
0: So, und wir sind irgendwann, waren wir dann nachmittags um 5, waren wir dann irgendwo 50 Kilometer vor Kukës. So, und wir dachten, Mensch, wunderbar, alles klasse. Und wir schaffen das noch am helllichten Tag. So, und dann kam das große Nanu, weil, das sieht man hier auch auf irgendeinem Foto so schön, auf einmal war da in irgendeiner Kurve irgendein LKW umgekippt. Die Straßen waren auch nicht dafür ausgelegt. Das war einfach eine Murztour da lang zu fahren und vor allen Dingen mit so riesen LKWs. Und wie gesagt, da kippte irgendwann mal ein LKW von irgendwelchen Albanern um.
1: Und das Problem war, es ging rechts eine Klippe hoch und links ein Abhang runter. Also
0: man konnte nicht drum herum.
2: Ja, dann wollte den mit einem anderen LKW wieder aufrichten. Ja. Dabei fiel dann der andere LKW mit um und nach, also auch mal auf der Straße. Und dann kam dieses typische, wir wollen jetzt alle durch. Oder so. Dann fuhren die ersten schon ran und da fuhren sie noch mit einem W50 so in hier von uns. Ja. Aber immer mit, war das so eine kleine Schlippe. So, also das kann ich mir auch nicht vorstellen. So, vielleicht 150 Meter steiler Abhang dazwischen, da wollten die mit den kleinen W50 dann noch durchquälen. Zwischen zwei umgestopften LKWs verhaken sich natürlich auch noch. Der konnte nicht mehr vor, nicht mehr zurück, zur Seite ging, nicht auf der einen Seite der LKW, auf der anderen Seite schlug. Und alles drückte von hinten, dann wollte er wieder durchfahren. Also,
0: Und irgendwann war es dann so, da hatten sich die Albaner irgendwie da unten zu entschlossen, dass da kam so ein Unimog mit einem Schiebeschild vorne dran und so ein Bagger und da haben sie die Kurve verbreitert, so haben sie den Felsen ein bisschen weggekratzt und die Erde weggekratzt und haben sie die Spur, so die Kurve nach hinten hin verbreitert.
1: Also PKWs
0: konnten, durch und 7,5 Tonner passten durch, also der Großteil unseres Konvois konnte weiter.
1: Bis auf zwei
0: LKWs von uns und oder beziehungsweise dann nur einer. Der eine hat sich dann irgendwie durchgedrängelt, aber unser Herr Mattes, der meinte, hier stirbt einer, wenn ich jetzt da durchfahre.
1: Also der hätte es nicht geschafft, da drumherum zu kommen.
0: Er hätte es wirklich nicht geschafft. So. Und dann sind wir nochmal zu den Belgiern. Es lief dann schon alles so ein bisschen. Ich bin nochmal zu den Belgiern und meinte, Mensch, jetzt steht noch ein LKW von uns hier. Wenn ihr kommt, weil die hatten auch so einen riesen LKW und meinten, wir kommen auch nicht durch. Und wenn wir durchkommen, kommt euer großer LKW durch. Und wir, wenn wir die Nacht hier bleiben müssen, halten wir ein Auge mit da drauf. Mhm. Und wir kriegen nachher Verstärkung, dann sollte das kein Problem sein. So, und dann lief das weiter. Und dann merkte man wirklich so diese Angst, die in jedem Albaner damit steckte. Weil die sind umso dunkler das wurde, umso schneller fuhren die Autos. Und da konnte man vielleicht 30 fahren, höchstens.
2: Ja, die haben dann aus Sicherheitsgründen gesagt, die Fahrscharin bleibt noch mitten beim LKW oben, mit dem LKW-Fahrer, dass da zwei sind, standen ja auch noch ein hier davor, albanische. Und die hatten gesagt, wir fahren mit dem Bus und der anderen Kolonne, die hatten auch auf uns gewartet gehabt, runter nach Kukës und dann erstmal über die Grenze. Und da ist man dann auf der kosovarischen Seite, da sind die Gefahren vor Überfällen nicht, da gibt es dann Minengefahren, aber es ist eben nicht so, dass man irgendwie auf offener Straße dann plötzlich ausgeplündert wird. Dann war dann also aus dem Sicherheitsgrund, dass so wenig wie möglich Gefährdung für die Einzelnen sind durchgefahren.
1: Das zwei LKWs auch, haben wir dann da oben stehen lassen, weil Herr Mattes konnte nicht durch und dann ist Herr Devan mit seinem LKW solidarisch, wie er war.
0: Solidarisch,
2: ist er da geblieben. Fahren wir auch nicht, dass da noch ein paar mehr mit Druck dann stellen muss. Also Mutter Teresa hat an der Stelle auch ganz hoch anrechnen, dass die Leute also auch gesagt haben, wir fahren als Kontrolle
1: und dann
2: sind wir alle verantwortlich für die Sicherheit.
0: Und die hatten wirklich alle Angst, die haben sich da in den Autos mit Messern bewaffnet und falls einer kommt, dass sie dann gleich auf die Leute losgehen können, um nicht dann erschossen zu werden. So, naja, wir sind dann irgendwann mal, sind wir los, standen wir dann in Kukës. Durch Kukës kann man wirklich nur mit Polizeischutz und Militärschutz fahren.
2: Die fingen also schon die Autos ab, vor der Stadt.
3: Da wird dann erschossen, oder was?
0: Ja, naja, die beklauen, das ist so wahrscheinlich die letzte Stelle, wo man noch alles erbeuten kann.
1: Kukës ist auch mit das Gefährlichste, haben sie auch
0: gehört. So, und Kukës ist wirklich mit am Gefährlichsten. Und
2: ich stand also Polizeisprache, Militärsprache, im afghanischen Militär und Polizei eigentlich schon vorne und fing die Autos ab, stecken immer Transporte zusammen und leiteten die dann durch die Stadt durch. Also so mit bewaffneten vorne dran, mit Blaulicht. Und, also dass auch ja keiner in Kukës irgendwo auf Abwege kommen würde und da Opfer irgendwelcher Gewalttaten wäre.
0: Haben wir da kurz gewartet und dann sind wir losgefahren. Das dauerte vielleicht noch mal eine halbe, dreiviertel Stunde bis zur Grenze. Mhm. Und

0: Es war eine Autoschlange, das waren Massen an Autos, die da hinter uns waren. Also es war fast nicht vorstellbar, also was da alles in Kosovo wollte. Es stand auf der albanischen Seite belgisches Militär und albanisches Militär. So, und die haben uns dann gleich durchgewunken.
1: Belgier, die
0: Die Belgier
1: waren,
0: haben uns
1: also
0: haben.
1: das muss man auch wieder sagen, sobald Hilfskonvoi kamen, haben die gleich gesagt, hier auf die Seite lang, weil die Mentalität der Albanier kennen. Und die schlug dann auch voll durch, der Konvoi war von denen durchgeleitet, hatten also gleich so belgische bewaffnete Sicherheitskräfte und die sagten gleich durch, durch, durch, durch, durch, gar nicht erst anhalten hier am albanischen Zoll. Und dann ging das Palaver der Albaner los, wir waren also auf der deutschen Seite dann, das ist also bei größeren der deutsche Sektor und waren sozusagen da schon in Sicherheit. Nun kamen allerdings die Albaner, wollten Papiere haben von dem Ganzen und wollten eben
0: Und
1: nochmal ihr bisschen verdienen dran.
0: am besten alle LKWs zurück und aufmachen und kontrollieren.
1: Sagten aber gleich die Leute,
0: So,
1: nee, nicht
0: und dann
1: zurückfahren, ihr
0: meinten
1: bleibt hier stehen.
2: wir uns halt so ein bisschen über die Gefahren im Kosovo noch informiert mit den Minen, dass man, wie ich dummerweise, an den Straßenrand fahren, dass diese Minen bis zur Straße, bis zum Asphalt hin verlegt werden. Falls wirklich einer ausweicht, dass
0: So auf eine
2: wirklich
0: Mine fährt,
2: auf eine
0: also
2: Mine fährt.
1: ja, die
0: Richtig.
1: Löcher da
2: Und
1: waren
2: dann,
1: weniger jetzt kaputte Straßen, aber
2: das
1: so aus
2: waren
1: Verfallserscheinungen oder irgendwo irgendwelche Minen hochgegangen
0: Ja,
1: waren.
0: da
2: also
0: wo
2: die
0: so Minen
2: Löcher auf der
0: hochgegangen, dann haben
2: Straße
0: die Serben
2: waren
0: einfach total,
2: Minenfahrer.
0: also haben da teilweise reingeschossen in die Straßen,
2: Damit man ausweicht,
0: damit
2: damit man
0: man
2: auf diesen grünen
0: ausweicht
2: Streifen fährt.
0: und dann, also Sebastian und ich, wir haben ja da bis zum Früh, die erste Nacht dort an der Grenze bis zum 4 Uhr früh da gesessen und haben uns was gekocht und da kamen dann Soldaten zu uns, meinten, ah, mal schön, andere Gesichter zu sehen und wir haben hier lange Wache und dann hatten die uns schon so ein bisschen aufgeklärt, was für Gefahren dort sind und natürlich auch die Massengräber, also von der Grenze nach Prizren hat man so am Straßenrand 4, 5 Massengräber und dann ist unten
2: Minengrab überall.
0: der See, da liegen Wasserleichen drin und keiner kann die bergen und weil der ganze See ist vermint, also die haben die
2: Ja,
0: Serben
2: die
0: haben
2: ganze
0: teilweise
2: Uferregion, der ganze
0: haben die
2: Weg
0: Minen da
2: darunter.
0: bis in den See reingeworfen, also
2: Ja, und das Dumme ist, die haben die nicht nach dem Schema verlegt,
0: ja, die haben die
2: wie
0: nicht
2: sonst.
0: nach
2: Die haben die einfach,
0: und
2: wo sie kamen.
0: der meinte, der eine Hauptfeldwebel zu uns, wenn du eine findest oder zwei findest, dann weißt du, wo die anderen sind. Aber das ist bei Serben anders. Die haben ihre Karte genommen, haben einen großen Kreisturm um gemacht und die trauen sich da nicht rein. Also
2: Ja,
0: nicht mal
2: selbst die Serben wissen nicht mehr,
0: die
2: wo es war.
0: Räumkommandos trauen sich da nicht rein, weil sie Angst haben, dass sie auf eine Mine treten. Das ist,
2: Das kann ich
0: weil
2: mir
0: es nicht mehr
2: vorstellen.
0: kontrollierbar ist, wo eine überhaupt
2: Da
0: liegt
2: an dem See
0: und
2: ist irgendwo in den Bergen eine Höhle, da liegen wohl noch 80
1: 80 erschossene,
2: exekutierte
0: 80
2: Albaner drin. Und
0: exekutierte.
2: der ganze Eingang ist vermint, das kommt keiner
0: Es
2: rein.
0: kann niemand die Leichen
2: Und den
0: bergen. Es
2: Nachmittag
0: ist
2: vorher, bevor wir da angekommen sind, ist ein albanischer Bauer auf eine Mine getreten, den hat beide Beine weggerissen, der hat nur geschrien und keiner konnte ihm helfen, es konnte keiner hin. Weil sie selbst nicht wussten, wo die nächste Mine liegt. Und der hat sich dann abgebunden und ist dann zu seinem Haus und haben sie dann rausgeholt und irgendwie in das Lazarett und verarztet. Das
0: Es ist
2: war der
0: wirklich
2: Hammer.
0: nicht vorstellbar,
2: Überall
0: zumal man.
2: liegen Tierkadaver rum, irgendwelche zerfetzten Pferde und verweste
0: Weil die traut
2: Pferde.
0: sich
2: Keiner
0: keiner
2: will ganz
0: wegzunehmen.
1: Geruch, du nach
2: ja.
1: verwesenen Fleisch, und den ganzen Bereich liegt, dort sagten auch die stationierten Soldaten, dass sie auch die Kühe und so, die einfach sich verlaufen haben oder da reinlaufen. Normalerweise, weil es hier Weidegrund ist, die müssen einfach schießen, weil die könnten auf eine Mine treten und einen Splitterbereich von 200, 300 Meter würde es also die Kosten gefährden. Dann haben sie gar keine andere Wahl, die können sie
0: Und
1: dann nicht
0: weil da
1: rausholen
0: wurden auch teilweise Panzerminen als Personenminen eingesetzt und die haben dann einen riesengroßen Splitterradius und das sind faustgroße Splitter, die dann rumfliegen und ja, die kreuzten dann auf einmal auf, Sebastian kam und kurz vorher kam dann unser LKW. Ja, kam dann unser LKW, alles freute sich und alles war glücklich. Die waren wieder da, es ist nichts passiert. Und so, und dann haben wir uns dann Richtung Pristina auf den Weg gemacht. Und
3: Da sollte das abgeliefert
0: da sollte das abgeliefert werden bei Mutter Teresa Hilfswerk. Also die haben da 5 Lager und in einem von den Lagern.
1: Aber da stand also überall erst die deutschen Panzer, dann im englischen Sektor überall englische Panzer, überall
2: Jedes zweite
1: Straßenkontrollen.
2: Fahrzeug, was einem da entgegenkam, war irgendein Jeep oder irgendein UNHCR-Fahrzeug irgendwie, immer.
1: Und zwar Ausgangssperre, also von 0 bis 5 Uhr sollte, kann man eigentlich gar nicht auf der Straße gehen, sobald man da drauf ist. Also wird unwillkürlich auch von jeder
2: Schusswaffe.
1: Militärstreife von der Schusswaffe Gebrauch gemacht. gemacht. Also. Aber dadurch ist natürlich das Land als solches erstmal
0: relativ
1: unter dem Wandel befriedet, dass so andersrum dann alles, was Kriminalität ist und so, das kann das Militär ja nicht leisten. Also da würde ich sagen, es ist unheimlich wichtig, dass da so schnell wie möglich Kriminalbeamte und ein bisschen der Verwaltungsstruktur hinkommt. Weil wie gesagt, die Serben haben das mit ihren Leuten besetzt gehabt und als die dann weggezogen waren, gibt es niemanden mehr, der Müllabfuhr sich kümmert, der Wasserleitung sich kümmert, der Elektrostrom sich kümmert. Also das ist nicht da. Also es funktioniert einfach die Infrastruktur, da ist niemand, der die Verwaltung machen könnte. Die Kosovaren sind dazu nicht ausgebildet worden, einfach aus ethnischen Gründen, weil sie Kosovaren nicht gewesen sind und damit fehlt die ganze Nomenklatur für Verwaltung und ähnliches. Und das kann das Militär eben auch einfach nicht leisten. Die machen das nicht recht und gut, so wie es eben in ihren Strukturen geht, aber da denke ich, muss Kriminalbeamte, auch Leute, die sich damit auskennen, unbedingt hin.
0: Ja, das war eben so auf dem Weg so nach Pristina, war auch sehr, sehr faszinierend, dass die teilweise doch wirklich arg beschädigend Häuser schon teilweise wieder fast aufgebaut waren. Da waren, wo die Dachstühle runtergebrannt wurden und waren neue Dächer drauf und die Leute waren wirklich bemüht, sich um ihr Land zu kümmern, um wirklich dort was wieder zu bewegen. Und das ist schön.
2: Also im Gegensatz zu Prisrin waren die Dörfer, wo wir nachher durchgekommen sind, die großen Städte ja nicht mehr so, aber die Dörfer, wo wir durchgekommen sind, da war fast jedes Haus
0: zerstört und
2: versiebt von Schüssen. Also
0: es war wirklich
2: unansehnlich. Also man konnte es nachher nicht mehr sehen, die Fahrt dauerte vielleicht 4 Stunden oder so.
1: Und dann überall lagen so Steinhaufen, da sagten schon, da sind Massengräber drunter und die sahen halt so schnell, so mindestens 1,5 Kilometer kam dort ein Massengrab, wo man vermuten konnte, dass da so 20, 30 Leute mindestens drin lagen, die Häuser abgebrannt, keine Laschen mehr drauf, zerschossene Fassaden und Fenster. Also da hat sicherlich einiges an Damen und an Kämpfen sich abgespielt.
2: Kamen wir gegen Abend um 9 oder so
0: in Pristina an.
2: Haben die LKWs erstmal abgestellt, haben uns ein bisschen unterhalten, ich weiß nicht.
0: Ja, ein bisschen, gequatscht und dann sind wir zu dem Diamant Deva in die Wohnung und konnten da dann zu Klamotten niederlegen und uns erstmal ein bisschen hinsetzen, besinnen und mal 5 Minuten ausspannen und dann sind wir dann abends runter und ich muss sagen, das Leben in Pristina, das geht weiter, da war ein Fußballspiel, Kosovo gegen UNHCR und man sieht es denen einfach nicht an, das Leben geht dort weiter und die Geschäftsräume, die waren da teilweise, waren da die Scheiben kaputt, die wurden dann noch in der Nacht ausgewechselt, so wir saßen da und im Geschäft nebenan wurden die Scheiben ausgewechselt und wir haben dann eine Pizza bekommen für also
2: für 10 Mark
0: und die war total lecker, war ein bisschen war eine andere Pizza als die man hier bekommt, aber die war unheimlich lecker. Und es war faszinierend, es war einfach eine ganz tolle Erfahrung, was man eben, wo man dann eben, es sind Albaner im Kosovo und es sind Albaner in Albanien und was das hat, das eine hat mit dem anderen echt nichts zu tun und das war wirklich faszinierend, das zu sehen.
2: Ja, und dann haben wir uns unsere Müdigkeit hingegeben und sind einfach eingeschlafen und sind erst um 11 oder so wieder aufgewacht. So. Aber natürlich diese Verladung von dem Winde, das Abladen halt.
0: Das haben, wir natürlich, verschlafen. Das haben wir natürlich voll verschlafen und das ging nicht. Also es
2: wir sind dann um 12 in das Lager und da war natürlich alles schon ausgeräumt.
0: Es war eigentlich, es war ein gutes Gefühl und es war schön.
2: Ja. So und da war dann unsere Mission erfüllt.
0: Ja, wir haben es geschafft, Mission erfüllt und
2: nochmal ein dickes Umarm und dann los zur mazedonischen
0: Grenze. Und dann los zur mazedonischen Grenze und dann auf dem Weg dachten wir uns, jetzt müssen wir erstmal einen Kaffee trinken und da haben wir dann an so einer kleinen Einbuchtung haben wir dann angehalten und unser LKW-Fahrer, der hatte eine Kaffeemaschine im Auto, hat dann für alle Kaffee gekocht. Und dann kamen dann die kleinen Kinder so aus so einem Dörfchen und dann hatten wir dann noch von der Apotheke hier in Hettstedt, hatten wir noch diese Vitamin-Drops und da haben wir die dann noch so ein bisschen verteilt und dann kam so ein Opa, so ein richtig schöner Opa, so mit so einer komischen Kappe und so richtig,
2: war richtig
0: lieb und er freute sich und dann hat das kam so gut vor, dass wir so bei ihm begeistert waren. Das war eigentlich schön, das war das Gefühl, richtig was Tolles getan zu haben. Trotz der Strapazen, das hat mich alles so ein bisschen weggebracht.
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325 Jahre Bergbau im Röpplinger Revier. Das wollen wir heute auch hier zum 21. Fest am Salzigen See feiern. Natürlich mit einem zünftigen Festumzug. Wir begrüßen alle Gäste, die mit dabei sind, sagen Hallo, herzlich willkommen und natürlich Bergmännisch Glück auf. Angeführt unser Festumzug natürlich von der Blütenkönigin, gemeinsam mit dem Bürgermeister, der Landrätin des Landkreises Mansfeld-Südharz und Frau Eichert, der Geschäftsführerin von Romonta. Hallo, herzlich willkommen. Musikalisch angeführt unser Festumzug vom Bergmännischen Musikverein Ehrenfriedersdorf. Herzlich willkommen euch, wir freuen uns, dass ihr dabei seid. Bereits 1931 wurde die erste Bergkapelle in Ehrenfriedersdorf gegründet. Ab 1991 wurde sie als Bergmännischer Musikverein weitergeführt. Und seitdem sind sie mit dabei, wenn es darum geht, das bergmännische Brauchtum zu fördern und zu pflegen. Ja, natürlich ganz wichtig für diese Region ist die Romonta GmbH. Glück auf, sagen wir auch an euch. Schön, dass ihr da seid. Rund 420 Mitarbeiter sind bei der Romonta GmbH tätig. Damit ist sie einer der größten Arbeitgeber der Region. 2017 wird sie Geburtstag feiern. 95 Jahre. Das ist natürlich ein tolles Jubiläum. Und sie sind natürlich Partner des diesjährigen Seefestes. Dann folgt als nächstes hier auf dem Gelände des Parkes der Bergmannsverein Zielitz e.V. Herzlich willkommen, Scholle von Kalförde, so ist der Untertitel. Und wir haben natürlich hier eine kleine Abordnung nur da, denn immerhin gibt es 130 Mitglieder plus dazu 30 Mitglieder der Grubenwehr. Wir sagen auch euch ein herzliches Willkommen der Schalmeinkapelle Landgraf Roda, die natürlich musikalisch hier einmarschieren.

0: 1979 gegründet. Und wir schauen wieder zum Eingang. Hier kommt der Traditionsverein der Bergschule Eisleben e.V. Auch an euch ein Glück auf. Wir begrüßen den Verein der Mansfelder Berg- und Hüttenleute e.V. aus der Lutherstadt Eisleben. Auch hier freut sich natürlich die Oberbürgermeisterin, euch hier zu sehen. Glück auf auch an euch. Und dann gleich noch ein buntes Schild von weg, damit wir es auch wirklich nicht übersehen können. Den Heimatverein Goldenes Horn aus Hornburg. Hallo, herzlich willkommen. Wir schauen natürlich auch noch zur Seite und begrüßen die Nächsten, die hier in den Park einmarschieren. Der Heimat- und Bergbauverein der Seegemeinden Röppling am See. 25 Mitglieder zählt der Verein, eine Abordnung ist da.
1: Insgesamt 250 Teilnehmer zählte der Festumzug, den wir hier in Ausschnitten zeigten.

0: Ein wirklich imposanter Umzug, der durch den Ort Röblingen am See auch seine Zuschauer fand. Leider war der Besucherstrom den Rest des Tages eher verhalten. Wenige hunderte Leute feierten das Fest am salzigen See. Dabei hatten die Organisatoren sich einiges einfallen lassen. Für die Kinder gab es jede Menge Aktivitäten zum Mitmachen und Spielen. Doch Künstlerinnen wie Anja Schröter oder sogar Rosanna Rocci sangen vor fast leeren Bänken. Lediglich die Plätze vor der Leinwand, auf der abends das Fußballspiel Deutschland gegen Italien lief, waren gut gefüllt.
1: Die Projekt 3 GmbH als Anbieter sozialer Dienstleistungen für Menschen mit Suchterkrankungen, geistigen Behinderungen oder im Alter im Raum Sangerhausen wird derzeit für seinen seniorenfreundlichen Service durch den Kreis Seniorenrat geehrt. Nachdem die Häuser in Bayern-Naumburg schon vor einigen Tagen ihr Zertifikat erhielten, war es am 5. Juli in der Mühlgasse 29 in Sangerhausen soweit. Der ambulante Pflegedienst und die Tagespflege erhielten das Zertifikat seniorenfreundlicher Service aus den Händen von Carina Kaiser vom Kreis Seniorenrat. Sie übergab das Zertifikat an die Einrichtungsleiterin Stefanie Weingart.
2: Ja, ich habe heute die erfreuliche Aufgabe, Ihnen das Zertifikat seniorenfreundlicher Service zu überreichen. Die Einrichtung hier in Sangerhausen ist ja sehr neu. Vormals war es die Tennstedt. Ich freue mich, dass Sie auch hier, wie gesagt, dieses Zertifikat erhalten und würde Ihnen das gern überreichen. Und ich habe auch eine Kleinigkeit mitgebracht, auch für die Bewohner. Eine Spielesammlung, ein Würfelbecher und ein Kartenspiel. Ich hoffe, dass Sie damit auch gut hier unterhalten werden können. Hier sehe ich schon, wird Mensch ärgerlich nicht gespielt. Das sind, glaube ich, die Dinge, die auch hier gut ankommen.
3: Ja.
2: Also recht herzlichen Glückwunsch, alles Gute, weiterhin und einen schönen Gruß vom Kreisseniorenrat an Projekt 3.
3: Ja, vielen Dank dafür von allen Mitarbeitern und auch von den Tagespflegegästen. Wir sind jetzt hier gerade in der Tagespflege. Hier werden 12 Leute betreut. Die werden frühs abgeholt von zu Hause und nachmittags wieder nach Hause gefahren, werden hier beschäftigt, machen Lauftraining, Sport.
1: Ja. Aber damit waren die Ehrungen für Projekt 3 nicht zu Ende. Als nächstes sollten die neue Tagespflege und die Villa Domäne in Uftrungen das Zertifikat seniorenfreundlicher Service erhalten.

0: 1979 gegründet. Und wir schauen wieder zum Eingang. Hier kommt der Traditionsverein der Bergschule Eisleben e.V. Auch an euch ein Glück auf. Wir begrüßen den Verein der Mansfelder Berg- und Hüttenleute e.V. aus der Lutherstadt Eisleben. Auch hier freut sich natürlich die Oberbürgermeisterin, euch hier zu sehen. Glück auf, auch an euch. Und dann gleich noch ein buntes Schild vom Leck, damit wir es auch wirklich nicht übersehen können. Den Heimatverein Goldenes Horn aus Homburg. Hallo, herzlich willkommen. Wir schauen natürlich auch noch zur Seite und begrüßen die Nächsten, die hier in den Park einmarschieren. Der Heimat- und Bergbauverein der Seegemeinden Röppling am See. 25 Mitglieder zählt der Verein, eine Abordnung ist da.
1: Insgesamt 250 Teilnehmer zählte der Festumzug, den wir hier in Ausschnitten zeigten. Ein wirklich imposanter Umzug, der durch den Ort Röpplingen am See auch seine Zuschauer fand. Leider war der Besucherstrom den Rest des Tages eher verhalten. Wenige hunderte Leute feierten das Fest am Salzigen See. Dabei hatten die Organisatoren sich einiges einfallen lassen. Für die Kinder gab es jede Menge Aktivitäten zum Mitmachen und Spielen. Doch Künstlerinnen wie Anja Schröter oder sogar Rosanna Rocci sangen vor fast leeren Bänken. Lediglich die Plätze vor der Leinwand, auf der abends das Fußballspiel Deutschland gegen Italien lief, waren gut gefüllt.
2: Am 8. und 9. Juli wurde im Johanniterhaus Mansfeld Sommerfest gefeiert. Einzelheiten zum Programmablauf verriet uns die Einrichtungsleiterin und

0: Blondine Heisig.
1: Heute feiern wir wieder unser jährliches Sommerfest hier im Johanniterhaus Mansfeld. Dies feiern wir nicht nur einen Tag, sondern zwei Tage. Aber der erste Tag ist ganz gewidmet den Bewohnern und deren Angehörigen. Dafür sind natürlich heute wieder ganz viele Angehörige angereist und freuen sich, mit uns gemeinsam zu feiern. Als Höhepunkt des heutigen Tages haben wir die Salzertaler eingeladen, die natürlich mit besonderen Evergreens und Musik und Showeinlagen das Fest ganz besonders gestalten. Am Sonnabend haben wir als Höhepunkte die Einetaler Jäger Blaskapelle. Da freuen wir uns ganz besonders, denn das bringt natürlich auch die Stimmung in einem richtigen Festzelt richtig zum Beben.
0: Im Festzelt konnten die Bewohner mit ihren Angehörigen ausgiebig feiern.

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0: Bereits vor Beendigung des Krieges im Kosovo hatte die evangelische Kirchengemeinde Hettstedt einen Spendenaufruf gestartet. Als Ende Juli der Hilfstransport in den Kosovo aufbrach, fuhren 4 Leute der Gemeinde mit. Pfarrer Sebastian Bartsch, Tobias Jung, Peggy Schneider und die freie Journalistin Ursula Schabert. Bekannte und Verwandte hatten sie für verrückt erklärt, denn Albanien ist ja ein nicht ganz ungefährliches Pflaster. So schlossen sie sich einem Konvoi von 17 LKWs an, die vorwiegend von in Deutschland lebenden Albanern gefahren wurden und ebenfalls Hilfsgüter im Wert von 160.000 D-Mark in den Kosovo bringen wollten. Die Fahrt ging über Österreich nach Italien, von dort mit der Fähre nach Albanien. Und dass sich gerade diese Fahrt durch Albanien als das schwierigste Stück Weg herausstellte, hätte vorher niemand gedacht. Dabei ging es nicht nur um die schlechten Straßenverhältnisse in Albanien, sondern vor allem darum, dass dort im Moment ein Menschenleben wenig wert ist, wie es ein französischer Colonel den Hettstedtern gegenüber ausdrückte. Doch sie machten ihre eigenen Erfahrungen. Alles begann im albanischen Hafen Durrës.
1: Durrës im Hafen angekommen und da kam der Herr, wie heißt der, Samuel aus Tirana und meinte, er hat in Tirana gehört, dass hier wohl heute der größte private Hilfstransport ankommt. Also hat er schon wie ein Lauffeuer sich verbreitet und also der hat uns nachher im Endeffekt auch geholfen. Der kam auch aus Leipzig, hat ja die Bahnhofsmission ins Leben gerufen und so und war ein sehr netter, hat uns auch gute Ratschläge gegeben und so. Aber im Endeffekt
2: ging es weiter, dann sind wir also angekommen.
1: Ja, dann standen wir 30 Stunden im Hafen.
3: Ja, aber wir können ja schon erzählen, wie wir in Italien losgefahren sind.
2: Ja,
3: also gleich los, dass die ersten 2 albanischen Zollbeamten da saßen und wir hatten keinen
1: Visum.
3: Ja, Visum brauchen wir ja nicht, das für Albanien, sondern die wollten eine Dokumentation, dass wir wirklich einen humanitären Auftrag fuhren.
2: Und, ja.
3: Da erwies sich das gut, dass er selber also gleich leere Formulare mit hatte und wir eine Schreibmaschine mit im
1: Auto
3: und so fort. Wir sagten, die wollten das also gleich ganz machen. Da kommt ein Sturz, wir brauchen Schokolade, wir müssen wieder raus. Und ich war dann ganz überrascht. Kein Problem, schreibt mir das Auto geholt, Stempel aufgedrückt auf dem. Und unter der Theresa, wir haben den hingegeben, dann haben diese verteilte Sachen nicht mehr.
1: Aber es war mehr Schikane
4: ja,
1: als
4: vor allen Dingen war es ja auch so, die Schikane ging ja schon los, weil sie damit einfach nicht gerechnet haben, dass wir ja eine Schreibmaschine dabei haben.
3: Ja.
4: Dann wurde gefragt, können wir das handschriftlich machen? Und er meinte, handschriftlich funktioniert das gar nicht mehr. Heute ist ein Computer interessant, aber keine handschriftlichen Bestätigungen mehr. Oder
3: Schreibmaschine.
4: So, und dann wir haben doch eine Schreibmaschine. Und damit hat von denen einfach keiner gerechnet. So, und dann wurde das dann in der Fähre vor zwischen Menschenmassen, wurde dann, jeder guckte, jeder dachte, oh, was sind das für Leute? Und naja, wir sahen ja auch nicht alle so berauschend aus, wir haben 3 Tage kaum geschlafen, wir haben uns kaum gewaschen und wir sahen wirklich irgendwie ein bisschen muffig aus. Und dann guckten die und dann schrieb der Dever das schnell und dann ging das auch alles klar. So, und das war natürlich dann die erste Hürde, die dann genommen wurde. Und dann kam er dann im Hafen an und dann war das auch natürlich ein bisschen desorganisiert, da wir mit unseren Kleinbussen mussten auf eine Fähre. Und
2: wie viele Fahrzeuge waren das jetzt insgesamt?
4: 17 Fahrzeuge und darunter waren 2 Kleinbusse.
1: 3,
4: 3 Kleinbusse und der restliche...
1: 7,5 Tonnen und 2 größere LKWs, also unser Herr Mattes mit dem...
3: Das 30,
1: ja, und einer, der noch mit Hänger, also ein größerer.
4: So.
1: Also wir waren zwar noch mit dem Dever und ein paar Albanern da auf der Fähre, aber eben mit unserem Herrn Mattes und den LKW-Fahrern waren wir halt nicht zusammen.
4: So. Und das erwies sich erstmal als erstes Problem, da wir zu verschiedenen Zeiten im Hafen ankamen. Wir waren circa 4-5 Stunden eher da und standen dort im Hafen rum. Und naja.
2: Wolltet warten?
4: Und wollten
3: ja, natürlich nicht rausgekommen.
4: So, wir sind auch erstmal gar nicht rausgekommen.
3: Und alles, das war ja.
4: So, und das dauerte auch schon 3 Stunden, also ehe das erstmal das Gröbste geklärt war.
1: Standen wir da in glühender Hitze und dann kamen dann die Kinder an. bettelten, hatten wir von der Apotheke hier irgendwie auf dem Markt, hatten wir solche Vitamintropse gekriegt und haben wir die dann halt verteilt und freuten sie sich. Aber sobald du ein Kind da was gegeben hast, kamen 20 weitere.
4: Und so, und dann schlimm. Genügte das nicht mehr, dann wollten sie Geld haben oder eben vom Peggy ein Armband.
1: Ja, die kamen an
4: und wollten so ein Plüschtier und das ist dann auch irgendwann nicht mehr machbar.

0: Waren wir
1: Dann.
0: beide noch gar nicht. Wo wir
1: Ach
0: da
1: so,
0: frühest
1: dann.
0: durch Albanien durchgefahren sind, da ist keiner, der irgendwie. Die laufen alle auf der Straße rum, die sitzen in Cafés, die wollen
1: Ja, das ist
0: gar
1: eine
0: nicht.
1: Lethargie im Land,
0: Ja,
1: also,
0: also die
1: aber
0: haben
1: auch.
0: keinen Ansporn, irgendwie was zu tun, was für sich zu tun oder
1: Ja, na,
0: was für.
1: die sind einfach so arm, dass sie einfach nur wirklich um ihr materielles Hab und Gut bestrebt sind. Und
2: Ja, die ganze Infrastruktur ist zusammengebracht, da funktioniert also eine Straße, was bei uns Bundesstraße wäre, sind Feldweg ausgefahrene Dings, die Fabriken, die am Straßenrand stehen, die sind bestimmt seit 10 Jahren nicht mehr benutzt. Also da fällt einfach alles, rottet alles
1: Die
2: vor
1: Äcker
2: innen.
1: stehen leer,
2: Überall liegt
1: da
2: Müll, die Äcker
1: bebaut
2: stehen
1: keiner einen
2: leer.
1: Acker, die Äcker sind eigentlich teilweise zugestellt mit Autos, die dann irgendwann nicht mehr funktionierten. Die
0: Den
1: wurden dort
0: Müll, den schmeißen sie
1: hingestellt.
0: auch dahin, wo sie
3: Hat
0: gerade
3: doch keiner den
0: stehen.
3: Drive mal zu sagen,
1: Nein,
3: nee,
1: hat dort keiner.
0: klappt
1: Der hat
0: nicht
1: keiner die
0: mehr.
1: Ambition
3: Wenn ich
1: dazu.
3: Land habe, normalerweise, wenn ich Land habe, kann ich auch nicht mehr leben.
1: Ja, und aber das funktioniert dort nicht.
0: Das Einzige, was funktioniert, ist das organisierte Verbrechen.
1: Das
0: Da standen wir
1: funktioniert.
0: dann 30 Stunden in Dourish im Hafen und
2: Ja,
0: haben
2: nachdem wir rausgekommen
0: über.
2: waren, weil
3: Ja,
2: wir
3: extra
2: immer
3: Zivilrecht.
2: gefahren waren, sind wir dann auch nicht rausgekommen in den Teil, wo der Zollhafen dann ist. Und dann kam in der Zwischenzeit die andere Fähre. Da kamen wieder bloß 7 LKWs durch, die anderen standen dann drunter, da stimmte irgendwo ein Papier nicht, dann wollten sie es verblenden, dann fehlte dort eine Stimme, da verschwanden die Papiere plötzlich und
3: Ach.
2: wollten eben auch ein kleines Allee haben, damit sie die Papiere wieder auftreiben konnten. Ja, und so
0: Sie haben
2: ging
0: auch so
2: das dann
0: gedacht,
2: eben.
0: 7 LKWs für Kosovo ist okay und die restlichen können ja dann für Albanien. Albanien ist auch ein armes Land und die
3: Ach.
0: Hilfsgüter für Albanien.
3: Oh.
0: Ja, es war natürlich nicht in unserem
1: Wobei,
0: Interesse.
1: wobei. Man hat sich dann teilweise wirklich die Frage gestellt, ist es wirklich nicht angebracht, dort zu helfen? Also mir ging es
2: Ist
1: so.
2: ja vollkommen richtig.
1: Aber
0: Aber das
1: dann kamen
0: Problem,
1: Leute zu
0: was.
1: uns und meinten, wenn er das macht, dann könnt ihr auch gleich nach Tirana auf den Schwarzmarkt fahren und das dorthin stellen. Weil das passiert mit den Hilfsgütern. Und dann kamen Leute zu uns und meinten, du hast ihnen jetzt die Drops gegeben und da kannst du hundertprozentig davon ausgehen, dass die Drops auf dem Schwarzmarkt landen. Und es ist einfach nicht mehr nachvollziehbar, was damit passiert. Weil die Strukturen einfach jeder untereinander so korrupt ist und das funktioniert dann nicht mehr.
3: Deswegen ist es ja so wichtig, dass es wirklich das an die Stelle gebracht wird,
1: Ja, und
3: wo es wirklich
1: da muss man
3: ausgebaut
1: wirklich
3: wird.
1: sicher gehen, dass wenn du was dorthin bringst, dass es auch wirklich dort landet, wo du dir das wünschst. Und man kann dann nicht einfach ein Paket schicken, weil das kommt wahrscheinlich nie an.
0: Nee.
1: Und
2: Ja, man kann auch allen, die jetzt haben verschiedene schon ein paar angerufen, die auch sowas machen wollen, nur raten, das eben mit einer seriösen Organisation zu machen. Und wo auch klar ist, dass dann Lager vorhanden ist, wo das eben erstmal hinkommen kann, was auch sicher ist, was abgesichert ist. Also einfach auf blauen Dunst hinfahren sein, sonst verteilen wir das mal. Was sicherlich, wenn man die Bilder sieht, auch wenn man diese Elend im Lande sieht, wahrscheinlich die menschlichste Reaktion wird sagen, da muss man das machen, da muss man ihnen helfen. Aber das geht nicht, weil das in Strukturen versankt, die man einfach nicht mehr
3: Die sind nicht mehr
2: im
3: beherrschbar.
2: Blick hat. Ja, und dann stand man da am Hafen
1: Dann
2: drin.
1: stand man im
3: Ja.
1: Hafen so, dann kamen dann Deutsche vorbei. Die vom Deutsch-Humanitären, nee, nee, nicht, nee, nee,
0: Na, auch
1: Deutsch-Medizinischer Verein
0: so
1: oder
0: ein
1: so ein
0: Hilfsdienst.
1: so eine Hilfsorganisation aus Deutschland, recht groß, und die meinten, na, passt auf hier, ihr könnt hier nicht im Hafen stehen, so wie es dunkel wird, ist hier die Hölle los. So, und vor 3 Tagen wurde hier im Hafen ein 16-Jähriger erschossen. Und man muss sich vorstellen, hier ist der Hafen und hier ist die Polizei. Und da kann keiner was machen. So, und Und da stand man, da hat man uns die ersten Gedanken gemacht. So, dann wurde es immer dunkler und
3: Seid verliebt.
1: die alten kaputten Autos wechselten durch hochtechnisierte, tolle neue Mercedes.
0: Die da so langsam langfuhren, sich die Autos anguckten, wieder abfuhren.
3: Oh, weia.
1: So, dann kam irgendwann nochmal der Zoll und hat geguckt und naja, und auf einmal kam ein privater Wachmann vom Zoll. So, das war eine Arbeitsbeschaffungsmaßnahme, weil der hatte noch ein Gewehr zu Hause. Und so sah das für uns aus und wollte dann auf einmal pro Fahrzeug 10 Mark haben.
0: Was er
1: So,
0: bewacht.
2: Zum Bewachen.
1: zum Bewachen. So. Naja, da dachte man, ja, okay. So, und dann meinten die Albaner zu ihm, so, alles klar, du kannst die 10 Mark kriegen, aber erst morgen früh, wenn unsere LKWs wirklich die Nacht sicher überstanden haben.
0: Da gibst du dem die 10 Mark, geht er nach Hause und sagt, schön,
1: So,
0: Dankeschön.
1: und auf einmal zieht er das Gewehr durch und meinte, ihr gebt mir das Geld, sonst knalle ich euch ab.
0: Da sind die auf
1: So.
0: einmal alle
1: Auf
0: erstarrt
1: einmal
0: zurückge.
1: erstarrt in Autos und wo, und ich dachte,
0: 10 Mark
1: Scheiße,
0: rausgeholt
1: das.
0: und denen das Geld gegeben. Und danach haben sie auch noch Bier zusammen getrunken und so. Und dann kam ja auch noch Garda del Financia oder wie die heißen.
2: Ja, in der
1: So und
2: Zwischenzeit, so, weil ich
1: so und
2: noch nachgeschaut habe,
1: ja.
2: wie er so von, sagen wir, Kapertruppen oder ja, aus einem Staat stammenden, wo das ein bisschen richtig funktioniert. Und dann lag die italienische Garda Finanzia

0: Ein Haufen Sicherheit.
1: Und ja, und da hatte den Kommandanten angesprochen, was er eben zu machen ist. Die kannten natürlich das Problem auch schon ein bisschen, deshalb stelle ich öfters die Anfrage. Und die halfen uns dann sehr, dass er einmal mit den Zollbehörden gesprochen hat. Danach verschwand auch das IWA von dem, als er mit da war, was für den 10-Mark-Hafen ist. Konnte also der italienische Kommandante gar nicht so mit verstehen. Und ja, der organisiert sich dann sehr hilfsbereit, muss ich sagen. Also die Militärs, ich bin nicht unbedingt ein sonst so ein sehr freundlicher Mensch oder freudiger, aber ich muss sagen,
0: da warst du gekommen.
1: Haben sie uns sehr, die haben uns auch sehr geholfen. Also in einer Sache, wo ich dachte, das ist eigentlich militärische Sicherheitsbereich, da kann ich ihn reinlassen, aber die waren also sehr hilfsbereit und schafften gleich eine Übernachtungsmöglichkeit im italienischen Militärhospital. Und
0: in der Nacht, jetzt in
2: der ersten Nacht.
3: Nach der Nacht im italienischen Militärstützpunkt ging es am nächsten Morgen weiter in Richtung Kosovo durch Albanien.
4: So, also da gab es noch die eine oder andere Hürde, aber im Endeffekt, wir konnten fahren. Alle waren froh, alle waren glücklich. Wir waren keine 5 Minuten aus dem Hafen raus, kam der erste Lektion albanische Mentalität. In dem auf einmal fuhr ein Mercedes neben uns, machte Warnblinkanlage ran, fuhr rechts ran. Und ich dachte, nee, wir fahren weiter, wir halten hier nirgendwo an. So, und auf einmal kam ein weißer Jeep und setzte sich vor unseren LKW und bremste den aus. So, auf einmal sprangen alle Leute raus, wir haben angehalten und auf einmal behauptete der eine, ja, ihr
5: seid. Da waren innerhalb von 2 Minuten bestimmt 30 Albaner auf dem Fleck und fingen da an loszupalabern und meinten, dass unser LKW-Fahrer dem Mercedes da reingefahren ist. Und alle haben es gesehen und auf einmal war auch die Polizei da und innerhalb von Minuten. Also ja,
4: Es war sehr organisiert, das wurde einfach durchgeplant, dass so in etwa die fahren raus und wir kriegen jetzt ein neues Auto, weil der meinte gleich, du hast mir eine Beule ins Auto gefahren, ich will ein neues Auto von dir haben. Und der hat sich auf nichts eingelassen, so nach einer Stunde, anderthalb Stunden war das dann irgendwie geregelt und das waren wirklich Minuten auch wieder der Angst, weil das sind die Leute, die dir tagsüber begegnen und dich nachts überfallen. So, und nach einer anderthalb Stunden haben sie dich dann irgendwann mal umarmt und dann war die Welt in Ordnung.
3: Und das sollte nicht das letzte Hindernis auf dem Weg nach Tirana bleiben. Außerdem war da noch die Frage nach einer wiederum sicheren Übernachtung. Schon vor der Hauptstadt in Rinas bot sich die Möglichkeit in einem kleinen Militärcamp, in dem auch Bundeswehrsoldaten stationiert waren.
4: Ja, wir sind dann nach Rinas gefahren und sind dort zu einem Leutnant Franz, der war der Ansprechpartner dort. Und und dann meinten wir, man muss mal erschreckend feststellen, das sind nur 8 Mann.
1: Also vom deutschen Kontingent.
4: Vom deutschen Kontingent, ja. Also da waren auch Schweizer, Österreicher, Amerikaner, Franzosen. So, und
5: aber der hat uns gleich aufgenommen, hat uns vielleicht Kaffee gegeben.
4: Kaffee gegeben und kalte Getränke und hat uns gefragt, so ein bisschen. Und bei allen Deutschen war die Frage, wie sieht es in Deutschland aus? Was habt ihr für Wetter und so?
3: Gegenseitige Hochachtung war die beste Voraussetzung für ein gutes Auskommen miteinander. So fragten die Hilfstransporter nach einer Übernachtungsmöglichkeit im Camp.
4: Wenn ihr uns eure Fahrzeuge hier unterstellen wollt, das ist ziemlich viel Aufwand, weil da muss ich den französischen Colonel anrufen, den amerikanischen Campchef und das ist alles ein bisschen viel Aufwand. Aber wenn ihr heute nach Tirana kommt, dann ist es kein Problem und unsere Erfahrungen sind da ganz gut. So, naja, und dann sind wir dann los und auf halber Strecke kam uns auf einmal der ganze Konvoi entgegen.
0: Euer Konvoi?
4: Ja, unser ganzer Konvoi, der war schon in Tirana. Und wollte zu Mutter Teresa und auf einmal kamen die alle wieder zurück. Wir dachten, was ist nun los? Da standen wirklich erwachsene Männer da, kreidebleich, teilweise zitternd und meinten, wir wurden überfallen. Und wir standen an der Straße und dann kamen Jugendliche, 13, 14, 15-Jährige.
5: Nee, das haben sie uns zu dem Zeitpunkt noch nicht erzählt. Die haben nur, Hilfe, wir sind überfallen worden. Die haben uns 1000 Mark und alle Pässe und alles weg und Hilfe. Wir wollen auch zu den Bundeswehrkämpfen. Und wir dann, Gott, scheiße, schrecklich. Und sind dann wieder los, haben uns dann nochmal knien den angefleht, dass wir da irgendwie übernachten können, dass das irgendwie geht. Dann hat er sämtliche Hebel in Bewegung gesetzt, ist zu den Franzosen, ist zu den Amerikanern, hat da gefragt und hat unsere 18 LKWs angemeldet und meinte, ja gut, ihr könnt dazwischen Checkpoint und Checkpoint irgendwie eure LKWs hinstellen und wir haben 60 Schlafplätze, ihr könnt duschen, essen, ihr könnt alles machen. Und wir dann, super, danke. Und
3: auch der französische Colonel war an den ungewöhnlichen Besuchern interessiert und zeigte sich sehr gastfreundlich.
5: hat uns so über unser Problem gefragt, so ein bisschen Französisch, ein bisschen Englisch. Und dann haben wir denen das halt erklärt, unsere Lage geschildert. Und er, ach, und, oh, wie schrecklich, und ihr könnt bei uns schlafen. Und wir haben dann auch so ein Lazarettzelt und das könnt duschen, ihr könnt essen, das ist alles gar kein Problem, ihr schlaft bei uns. Und ich dann so, naja, muss ich erstmal die anderen fragen, das kann ich so einfach nicht entscheiden. Dann haben wir das dann so erzählt, ja, und dann war das kein Problem.
4: Ah, das waren einfach auch richtig ganz liebe Leute, so, ja, so wirklich so französisch gastfreundlich. Ja, unkompliziert, ja, französische Gastfreundschaft. So, das war richtig, das waren richtig liebe, nette Leute. So. Ja, es war ja ein militärischer Sperrbereich, Sicherheitsbereich, und wo wir dann drin standen und dass wir da überhaupt rein durften. So, na, dann kamen die Amerikaner mit einem riesen Gabelstapler gleich durchgefahren, haben Dixies geholt
5: und Trinkwasser.
4: Also innerhalb von einer Viertelstunde hatten die. Innerhalb von einer Viertelstunde hatten die eine Logistik aufgestellt, die also was wirklich.
5: Es war auch problematisch, weil zu dem Zeitpunkt gerade Wachablösung war und da war das alles ein bisschen durcheinander. Und
4: genau, die wussten, dass wir da sind, der eine wusste nicht, dass wir da sind, und das war nachher so ein kleines Problem. Und dann meinten die Amerikaner auch gleich, also die Leute, die in den LKWs schlafen, nur in beleuchteten Teile des Parkplatzes gehen.
5: Nicht nachts rumlaufen.
4: Und am besten nicht nachts rumlaufen, weil das hat auch der Deutsche nochmal uns ins Herz gelegt, weil die schießen sofort. Die gucken nicht, wer es ist, weil alles, was keine Uniform hat, ist was Fremdes. So, und wer nicht gerade in einem Lichtkegel läuft, muss damit rechnen, dass er erschossen wird. Und das war dann wirklich auch so ein bisschen heiß. Naja, wir sind dann irgendwann mal, da kam der amerikanische Chef von dem Camp. Also wirklich ein GI, wie man sich so vorstellt.
1: Meter groß, kerniges Gesicht, Stahlhänder, auch das hatten die deutschen Franzosen ja nicht. Zwar Uniform, aber nicht jetzt in so martialischer Kleidung, aber vielleicht mit kugelsicher Weste, Stahlhänder auf und Gewehr auf einer Seite.
5: Stellte ganz präzise Fragen immer nur, also entweder ja oder nein oder 5 oder 10, also konnte man nicht rumdiskutieren.
4: So, naja, eine präzise Frage, wollte auch eine präzise Antwort haben, so. Und da gab es nichts dazwischen. Naja, und wir sind dann irgendwann mal in das Camp und naja, dann
1: hatten wir das französische
4: Camp, und die hatten uns da eingeladen, da konnten wir duschen, das war wirklich.
1: Super, nach den langen Tagen nur im Auto geschlafen, nicht geduscht und sowas. Weil das Herrliche, der Kolonel brachte dann gleich noch Flasche Wein vorbei und Kuchen.
4: Das war richtig, es war richtig so.
1: Das war super gepasst.
4: Ja, es war richtig super. Da hat man gleich so ein Gefühl von
5: Sicherheit, weil von Sicherheit im Zuhause. Wir haben beschlossen, dass wir jetzt nicht mehr weitermachen. Also da war für uns eigentlich nach dieser Situation und nach dieser Gefahr, haben wir gedacht, wir gehen zum UNHCR, das war auch auf dem Gelände, geben da unsere Ladung ab und fahren über Mazedonien zurück, weil das war echt zu heiß.
4: Ja, also wenn man aus Heiligenthal kommt und wohlbehütetes Dörfchen und hier kannst du auf die Straße gehen, hier kannst du nachts langfahren und da heißt es für dich, wenn so wie du hinten Ware hast, die für jemanden...
5: Nicht mal das, du brauchst nur ein schönes Auto haben.
4: Ja,
5: und die fragen auch nicht, gib mir dein Auto oder
4: Geld, ja. Ware, irgendwelche Werte, wo sich jemand dran bereichern kann, bist du dort eigentlich nichts wert, sondern das, was du hast. Und insofern bist du da wirklich, stehst du da auf einer Abschussliste, mehr oder weniger.
1: Die warteten alle sehnsüchtig auf uns. Dann haben wir gesagt, gut, wir fahren weiter mit. Dann ging es durch die Berge, durch die Schluchten des Balkans. Das war ein unheimlich schönes Gebirge eigentlich.
5: Obwohl sie uns dafür alle Angst gemacht haben. Also ich hatte so eine Angst vor den Bergen, weil die alle meinten, fahrt nicht nachts durch die Berge. Und es hieß, wir brauchen 18 Stunden für die Fahrt durch die Berge bis Kukës.
4: Und
5: es war früh um 6, also wir wären in die Dunkelheit gekommen. Und da hatte ich so viel Angst, weil die meinten, da sind alles nur Banden, nur organisierte Banden. Und wie man sich so die Berge vorstellt. Ja. Ich meine, nachts waren sie auch wirklich gruselig, aber tagsüber waren sie so schön.
4: Die
5: Wasserfälle
4: waren
5: wunderschön, und also, Felsen, also wunderbar.
4: So, und wir sind irgendwann, waren wir dann nachmittags um 5, waren wir dann irgendwo 50 Kilometer vor Kukës. So, und wir dachten, Mensch, wunderbar, alles klasse, und wir schaffen das noch am helllichten Tag. So, und dann kam das große Nanu, weil, das sieht man hier auch auf irgendeinem Foto so schön, auf einmal war da in irgendeiner Kurve irgendein LKW umgekippt. Die Straßen waren auch nicht dafür ausgelegt, das war einfach... eine Murztour da lang zu fahren und vor allen Dingen mit so riesen LKWs. Und wie gesagt, da kippt irgendwann mal ein LKW von irgendwelchen Albanern um.
5: Und das Problem war, es ging rechts eine Klippe hoch und links ein Abhang runter. Also
4: man konnte nicht drumherum.
1: Ja, dann wollte den mit einem anderen LKW da aufrichten. Dabei fiel dann der andere LKW mit um und nach, also offen auf der Straße. Und dann kam dieses typische, wir wollen jetzt alle durch, oder ja, so, dann fuhren die ersten schon ran und da fuhren sie noch mit einem W50, so ein Jahr von uns. Ja. Aber einfach, wenn man so eine kleine Schlippe, so, also das kann ich mir auch nicht vorstellen, so, vielleicht 150 Meter steiler Abhang dazwischen, dann wollten die mit dem kleinen W50 dann noch durchqueren. Zwischen den zwei ungestopften LKWs verhaken sich natürlich auch noch. Oh. Die Kamera, der konnte nicht mehr vor und nicht mehr zurück zur Seite ging, nicht auf der einen Seite der LKW, auf der anderen Seite schlug und alles drückte von hinten und dann wieder durchfahren. Also,
4: und irgendwann war es dann so, da hatten sich die Albaner irgendwie da unten zu entschlossen, dass da kam so ein, irgendwie so ein Unimog mit einem Schiebeschild vorne dran und so ein Bagger und da haben sie die Kurve verbreitert, so haben sie den Felsen ein bisschen weggekratzt und die Erde und die Erde weggekratzt und haben sie die Spur, so die Kurve nach hinten hin verbreitert.
5: Also PKWs
4: konnten, PKWs konnten durch und 7,5 Tonner passten durch, also der Großteil unseres Konvois konnte weiter.
5: Bis auf unsere
4: bis auf zwei LKWs von uns und oder beziehungsweise dann nur einer. Der eine hat sich dann irgendwie durchgedrängelt, aber unser Herr Mattes, der meinte, hier stirbt einer, wenn ich jetzt da durchfahre.
5: Ja, also der hätte es nicht geschafft, da drum herumzukommen.
4: Er hätte es wirklich nicht geschafft. So. Und dann sind wir nochmal zu den Belgiern. Es lief dann schon alles so ein bisschen. Ich bin nochmal zu den Belgiern und meinte, Mensch, jetzt steht noch ein LKW von uns hier. Wenn ihr kommt, weil die hatten auch so einen riesen LKW und meinten, wir kommen auch nicht durch. Und wenn wir durchkommen, kommt euer großer LKW durch. Und wir, wenn wir dann Nacht hier bleiben müssen, halten wir einen Auge mit da drauf. Mhm. Und wir kriegen nachher Verstärkung, dann sollte das kein Problem sein. So, und dann lief das weiter. Und dann merkte man wirklich so diese Angst, die in jedem Albaner damit steckte. Weil die sind umso dunkler das wurde, umso schneller fuhren die Autos. Und da konnte man vielleicht 30 fahren, höchstens.
1: Ja, die hatten dann aus Sicherheitsgründen gesagt, die Fahrerin bleibt noch mit beim LKW oben, mit dem LKW-Fahrer, dass da zwei sind. Standen ja auch noch ein hier davor, albanische. Und die hatten gesagt, wir fahren mit dem Bus und der anderen Kolonne, die hatten auch auf uns gewartet gehabt, runter nach Kukesch und dann erstmal über die Grenze. Und da ist man dann auf der kosovarischen Seite, da sind die Gefahren vor Überfällen nicht, da gibt es dann Minengefahren, aber es ist eben nicht so, dass man irgendwie auf offener Straße dann plötzlich ausgeplündert wird und war dann einfach aus dem Sicherheitsgrund, dass so wenig wie möglich Gefährdung für die Einsätze sind durchgefahren.
5: Das zwei LKWs auch, haben wir dann da oben stehen lassen, weil Herr Mattes konnte nicht durch, und dann ist Herr Devar mit seinem LKW solidarisch, wie er war.
4: Solidarisch, ja.
1: Ist er da geblieben. Fahren wir auch nicht, dass da noch ein paar mehr mit oben dann stehen müssen. Also Mutter Teresa hat der Stelle auch ganz hoch anrechnen, dass die Leute dann auch gedacht haben, wir fahren als Kontrolle
5: und dann
1: sind
5: wir
1: alle verantwortlich für die Sicherheit.
4: Und die hatten wirklich alle Angst, die haben sich da in den Autos mit Messern bewaffnet und falls einer kommt, dass sie dann gleich auf die Leute losgehen können, um nicht dann erschossen zu werden. So, naja, wir sind dann irgendwann mal, standen wir dann in Kukes. Durch Kukes kann man wirklich nur mit Polizeischutz und Militärschutz fahren.
1: Die fingen also schon die Autos ab,
4: die
1: vor der Stadt
0: einfahren.
4: Ja, naja, die beklauen, das ist so wahrscheinlich die letzte Stelle, wo man noch alles erbeuten kann.
5: Der Kukes ist auch mit das Gefährlichste, haben sie auch
4: gehört. So ein Kukes ist wirklich mit am Gefährlichsten und
1: ist deine Polizeistab, mit der Sprache vom afghanischen Militärpolizei eigentlich schon vorne und fing die Autos ab, stecken immer Transporte zusammen und leiteten die dann durch die Stadt durch. Also so mit bewaffneten vorne dran, mit Blaulicht. Also dass auch ja keiner in Kukes irgendwo auf Abwege kommen würde und da Opfer irgendwelcher Gewalttaten wäre.
4: Haben wir da kurz gewartet und dann sind wir losgefahren. Das dauerte vielleicht nochmal eine halbe, dreiviertel Stunde bis zur Grenze. Und es war eine Autoschlange, das waren Massen an Autos, die da hinter uns waren. Also es war fast nicht vorstellbar, also was da alles in Kosovo wollte. Es stand auf der albanischen Seite belgisches Militär und albanisches Militär. So, und die haben uns dann gleich durchgewunken.
1: Die
4: Belgier haben
1: uns... Also das muss man auch wieder sagen, sobald die Hilfskonvoi kamen, haben die gleich gesagt, hier auf die Seite lang, weil die Mentalität der Albanier kennen. Und die schlug dann auch voll durch, der Konvoi war von denen durchgeleitet, hatten also gleich so belgische bewaffnete Sicherheitskräfte und die sagten gleich durch, gar nicht erst anhalten, ja, am albanischen Zoll. Und da ging das Palaver Albaner los, wir waren also auf der deutschen Seite dann, das ist also bei Brüssel der deutsche Sektor, und waren sozusagen da schon in Sicherheit. Nun kamen allerdings die Albaner, wollten Papiere haben von dem Ganzen und wollten eben nochmal hier
4: am besten, ein bisschen verdienen dran. Am besten alle LKWs zurück und aufmachen und kontrollieren.
1: Sagten aber gleich
4: die Leute, so, und dann
1: meinten, ihr bleibt hier stehen.
5: uns halt so ein bisschen über die Gefahren im Kosovo noch informiert mit den Minen, dass man, wie ich dummerweise, an den Straßenrand fahren, dass diese Minen bis zur Straße, bis zum Asphalt hin verlegt werden. Falls wirklich einer ausweicht, dass
4: so
5: wirklich
4: auf eine Mine fährt.
5: Eine Mine fährt.
1: Richtig, die Löcher da waren weniger jetzt kaputte Straßen, also aus Zerfallserscheinungen oder weil die Mine hochgegangen war.
4: Ja, da
5: also die Löcher auf der Straße.
4: Dann haben die Serben einfach total, also haben da teilweise reingeschossen in die Straßen.
5: Damit man ausweicht.
4: Damit man ausweicht. Und dann, also Sebastian und ich, wir haben ja da bis zum Früh, die erste Nacht dort an der Grenze bis zum 4 Uhr früh da gesessen und haben uns was gekocht. Und da kamen dann Soldaten zu uns, meinten, oh, mal schön, andere Gesichter zu sehen und wir haben hier lange Wache. Und dann hatten die uns schon so ein bisschen aufgeklärt, was für Gefahren dort sind und natürlich auch die Massengräber. Also von der Grenze nach Prizren hat man so am Straßenrand 4-5 Massengräber und dann ist unten der See, da liegen Wasserleichen drin und keiner kann die bergen. Und weil der ganze See ist vermint. Also die haben die Serben
5: die teilweise die Minen, der ganze
4: haben die Minen da bis in den See reingeworfen. Also,
5: ja, und das Dumme ist, die haben die nicht nach dem Schema verlegt.
4: Ja, die haben die nicht
5: sonst, die haben die einfach.
4: Und die der meinte, der eine Hauptfeldwebel zu uns, wenn du eine findest oder zwei findest, dann weißt du, wo die anderen sind. Aber das ist bei Serben anders. Die haben ihre Karte genommen, haben einen großen Kreisturm umgemacht. Und die trauen sich da nicht rein. Also
5: die, ja, selbst die Serben wissen nicht mehr.
4: Die Räumkommandos trauen sich da nicht rein, weil sie Angst haben, dass sie auf eine Mine treten. Das ist, weil es nicht mehr kontrollierbar ist, wo eine überhaupt liegt.
5: Da an dem See ist irgendwo in dem Berg eine Höhle, da liegen wohl noch 80 exekutierte Albaner drin. Und der ganze Eingang ist vermint, da kommt keiner rein.
4: Es kann niemand die Leichen bergen.
5: Und den Nachmittag vorher, bevor wir da angekommen sind, ist ein albanischer Bauer auf eine Mine getreten, den hat beide Beine weggerissen. Der hat nur geschrien und keiner konnte ihm helfen, es konnte keiner hin, weil sie selbst nicht wussten, wo die nächste Mine liegt. Und der hat sich dann abgebunden und ist dann zu seinem Haus und haben sie dann rausgeholt und wie in das Lazarett und verarztet.
4: Ja, es ist wirklich nicht vorstellbar.
5: Überall liegen Tierkadaver rum, irgendwelche zerfetzten Pferde und verwesten Pferde.
4: Weil die traut sich keiner wegzunehmen.
1: Geruch, verwesenen Fleischstelle, wo der ganze Bereich liegt, dann sagten auch die stationierten Soldaten, dass sie auch die Kühe und so, die einfach sich verlaufen haben oder da reinlaufen. Normalerweise, weil es ja Weidegrund ist, die müssen einfach schießen, weil die können auf eine Mine treten und einen Splitterbereich von 200-300 Meter würde es also die Kosten gefährden.
4: Und wurden auch teilweise Panzerminen als Personenminen eingesetzt und die haben dann einen riesengroßen Splitterradius und das sind faustgroße Splitter, die dann rumfliegen und das dann auf einmal auf. Sebastian kam und kurz vorher kam dann unser LKW. Kam dann unser LKW, alles freute sich und alles war glücklich. Die waren wieder da, es ist nichts passiert. Und so, und dann haben wir uns dann Richtung Pristina auf den Weg gemacht. Und
0: Da sollte das abgeliefert werden
4: bei Mutter Teresa Hilfswerk. Also die haben da 5 Lager und in einem von den Lagern.
1: Aber da standen also überall erst die deutschen Panzer, dann im englischen Sektor überall englische Panzer, überall
5: jedes zweite Fahrzeug, was einem da entgegenkam, war irgendein Jeep oder irgendein UNHCR-Fahrzeug, irgendwie immer.
1: Und zwar Ausgangssperre, also von 0 bis 5 Uhr sollte, kann man eigentlich gar nicht auf der Straße gehen, sobald man da drauf ist. Also wird unwillkürlich auch von jeder Militärstreife von der Schusswaffe gebraucht gemacht. Also. Aber dadurch ist natürlich das Land als solches erstmal
4: relativ
1: Wandel befriedet. Das so andersrum dann alles, was Kriminalität ist und so, das kann das Militär ja nicht leisten. Also da würde ich sagen, es ist unheimlich wichtig, dass da so schnell wie möglich Kriminalbeamte ein bisschen in der Verwaltungsstruktur hinkommt. Weil wie gesagt, die Serben hatten das mit ihren Leuten besetzt gehabt und als die dann weggezogen waren, gibt es niemanden mehr, der Müllabfuhr sich kümmert, der Wasserleitung sich kümmert, der den Strom sich kümmert. Also das ist nicht da, also es funktioniert einfach nicht. Die Infrastruktur, da ist niemand, der die Verwaltung machen könnte. Die Kosovaren sind dazu nicht ausgebildet worden, einfach aus ethnischen Gründen, weil sie Kosovaren gewesen sind. Und damit fehlt die ganze Nomenklatur für Verwaltung und Ähnliches. Und das kann das Militär eben auch einfach nicht leisten. Die machen das nicht recht und gut, so wie es eben in ihren Strukturen geht. Aber da, denke ich, müssen Kriminalbeamte, auch Leute, die sich damit auskennen, unbedingt hin. Ja, das war eben
4: so auf dem Weg so nach Pristina war auch sehr, sehr faszinierend, dass die teilweise doch wirklich arg beschädigten Häuser schon teilweise wieder fast aufgebaut waren. Da waren, wo die Dachstühle runtergebrannt wurden und waren neue Dächer drauf und die Leute waren wirklich bemüht, sich um ihr Land zu kümmern, um wirklich dort was wieder zu bewegen. bewegen und das ist ja, schön. Also
5: im Gegensatz zu Frisron waren die Dörfer, wo wir nachher durchgekommen sind, die großen Städte ja nicht mal so, aber die Dörfer, wo wir durchgekommen sind, da war fast jedes Haus
4: zerstört und zerschossen.
5: Durchsiebt von Schüssen. Also
4: es war wirklich.
5: Also man konnte es nachher nicht mehr sehen, die Fahrt dauert vielleicht 4 Stunden oder so.
1: Und dann überall lagen so Steinhaufen, ja. Und da sagten schon, da sind Massengräber drunter und die sahen halt so schnell, so mindestens 1,5 Kilometer kam auch der Massengrab, wo man vermuten konnte. Dass da so 20, 30 Leute mindestens drin lagen, die Häuser abgebrannt, keine Dachschläge drauf, zerschossene

0: einiges an Damen und an Kämpfen sich abgespielt.
1: Kamen wir gegen Abend um 9 oder so,
2: und Pristina an.
1: Haben die LKWs erstmal abgestellt, haben uns ja ein bisschen unterhalten, ich weiß nicht.
2: Ja, ein bisschen essen gegangen. Gequatscht und dann sind wir zu dem Diamant Deva in die Wohnung und konnten da dann so Klamotten niederlegen und uns erstmal ein bisschen hinsetzen, besinnen und mal 5 Minuten ausspannen und dann sind wir dann abends runter und ich muss sagen, das Leben in Pristina, das geht weiter. Da war ein Fußballspiel, Kosovo gegen UNHCR und man sieht es denen einfach nicht an. Das Leben geht dort weiter und die Geschäftsräume, die waren da, teilweise waren da die Scheiben kaputt, die wurden dann noch in der Nacht ausgewechselt. So, wir saßen da und im Geschäft nebenan wurden die Scheiben ausgewechselt und wir haben dann eine Pizza bekommen für so
1: für 10 Mark
2: und die war total lecker, war ein bisschen war eine andere Pizza als die man hier bekommt, aber die war unheimlich lecker und es war faszinierend, es war einfach eine ganz tolle Erfahrung, was man eben, wo man dann eben, es sind Albaner im Kosovo und es sind Albaner in Albanien und was das hat, das eine hat mit dem anderen echt nichts zu tun und das war wirklich faszinierend, das zu sehen.
1: Ja, und dann haben wir uns unsere Müdigkeit hingegeben und sind einfach eingeschlafen und sind erst um 11 oder so wieder aufgewacht. So. Na, aber natürlich diese Verladung von dem Winde, das Abladen halt
2: verschlafen. Das haben wir natürlich voll verschlafen und das ging nicht. Also
1: wir sind dann um 12 in das Lager und da war natürlich alles schon ausgeräumt.
2: Es war ein gutes Gefühl und Es war schön.
1: Ja. So, und da war dann unsere Mission erfüllt.
2: Ja, wir haben es geschafft, Mission erfüllt. Und
1: nochmal dickes Umarm und dann los zur mazedonischen
2: Grenze. Und dann los zur mazedonischen Grenze. Ne? Und dann auf dem Weg dachten wir uns, oh, jetzt müssen wir erstmal einen Kaffee trinken. Und dann haben wir dann so eine kleine Einbuchtung haben wir dann angehalten. Und unser LKW-Fahrer, der hat ja eine Kaffeemaschine im Auto, hat er dann für alle Kaffee gekocht. Man kam dann die kleinen Kinder so aus so einem Dörfchen und dann hatten wir dann noch von der Apotheke hier in Hettstedt, da hatten wir noch diese Vitamin-Drops und da haben wir die dann noch so ein bisschen verteilt und dann kam so ein Opa, so ein richtig schöner Opa, so mit so einer komischen Kappe und so richtig, naja, war richtig lieb und er freute sich und dann hat auch so ein bisschen gefragt. Es kam so vor, als wir so nochmal Hilfe geleistet haben.
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325 Jahre Bergbau im Röpplinger Revier. Das wollen wir heute auch hier zum 21. Fest am Salzigen See feiern. Natürlich mit einem zünftigen Festumzug. Wir begrüßen alle Gäste, die mit dabei sind, sagen Hallo, herzlich willkommen und natürlich Bergmännisch Glück auf. Angeführt unser Festumzug natürlich von der Blütenkönigin, gemeinsam mit dem Bürgermeister, der Landrätin des Landkreises Mansfeld-Südharz und Frau Eichert, der Geschäftsführerin von Romonta. Hallo, herzlich willkommen. Musikalisch angeführt unser Festumzug vom Bergmännischen Musikverein Ehrenfriedersdorf. Herzlich willkommen euch, wir freuen uns, dass ihr dabei seid. Bereits 1931 wurde die erste Bergkapelle in Ehrenfriedersdorf gegründet. Ab 1991 wurde sie als Bergmännischer Musikverein weitergeführt. Und seitdem sind sie mit dabei, wenn es darum geht, das bergmännische Brauchtum zu fördern und zu pflegen. Ja, natürlich ganz wichtig für diese Region ist die Romonta GmbH. Glück auf, sagen wir auch an euch. Schön, dass ihr da seid. Rund 420 Mitarbeiter sind bei der Romonta GmbH tätig. Damit ist sie einer der größten Arbeitgeber der Region. 2017 wird sie Geburtstag feiern. 95 Jahre. Das ist natürlich ein tolles Jubiläum. Und sie sind natürlich Partner des diesjährigen Seefestes. Dann folgt als nächstes hier auf dem Gelände des Parkes der Bergmannsverein Zielitz e.V. Herzlich willkommen, Scholle von Kalförde, so ist der Untertitel. Und wir haben natürlich hier eine kleine Abordnung nur da, denn immerhin gibt es 130 Mitglieder plus dazu 30 Mitglieder der Grubenwehr. Wir sagen auch euch ein herzliches Willkommen der Schalmeinkapelle Landgraf Roda, die natürlich musikalisch hier einmarschieren.

0: 1979 gegründet. Und wir schauen wieder zum Eingang. Hier kommt der Traditionsverein der Bergschule Eisleben e.V. Auch an euch ein Glück auf. Wir begrüßen den Verein der Mansfelder Berg- und Hüttenleute e.V. aus der Lutherstadt Eisleben. Auch hier freut sich natürlich die Oberbürgermeisterin, euch hier zu sehen. Glück auf auch an euch. Und dann gleich noch ein buntes Schild vom Leck, damit wir es auch wirklich nicht übersehen können. Den Heimatverein Goldenes Horn aus Hornburg. Hallo, herzlich willkommen. Wir schauen natürlich auch noch zur Seite und begrüßen die Nächsten, die hier in den Park einmarschieren. Der Heimat- und Bergbauverein der Seegemeinden Röppling am See. 25 Mitglieder zählt der Verein, eine Abordnung ist da.
1: Insgesamt 250 Teilnehmer zählte der Festumzug, den wir hier in Ausschnitten zeigten. Ein wirklich imposanter Umzug, der durch den Ort Röpplingen am See auch seine Zuschauer fand. Leider war der Besucherstrom den Rest des Tages eher verhalten. Wenige hunderte Leute feierten das Fest am Salzigen See. Dabei hatten die Organisatoren sich einiges einfallen lassen. Für die Kinder gab es jede Menge Aktivitäten zum Mitmachen und Spielen. Doch Künstlerinnen wie Anja Schröter oder sogar Rosanna Rocci sangen vor fast leeren Bänken. Lediglich die Plätze vor der Leinwand, auf der abends das Fußballspiel Deutschland gegen Italien lief, waren gut gefüllt.
2: Die Projekt 3 GmbH als Anbieter sozialer Dienstleistungen für Menschen mit Suchterkrankungen, geistigen Behinderungen oder im Alter im Raum Sangerhausen wird derzeit für seinen seniorenfreundlichen Service durch den Kreis Seniorenrat geehrt. Nachdem die Häuser in Bayern-Naumburg schon vor einigen Tagen ihr Zertifikat erhielten, war es am 5. Juli in der Mühlgasse 29 in Sangerhausen soweit. Der ambulante Pflegedienst und die Tagespflege erhielten das Zertifikat seniorenfreundlicher Service aus den Händen von Carina Kaiser vom Kreis Seniorenrat. Sie übergab das Zertifikat an die Einrichtungsleiterin Stefanie Weingart.
3: Ja, ich habe heute die erfreuliche Aufgabe, Ihnen das Zertifikat seniorenfreundlicher Service zu überreichen. Die Einrichtung hier in Sangerhausen ist ja sehr neu. Vormals war es die Tennstedt. Ich freue mich, dass Sie auch hier, wie gesagt, dieses Zertifikat erhalten und würde Ihnen das gern überreichen. Und ich habe auch eine Kleinigkeit mitgebracht, auch für die Bewohner. Eine Spielesammlung, ein Werfelbecher und ein Kartenspiel. Ich hoffe, dass Sie damit auch gut hier unterhalten werden können. Hier sehe ich schon, wird Mensch ärgerlich nicht gespielt. Das sind, glaube ich, die Dinge, die auch hier gut ankommen. Ja. Also recht herzlich, alles Gute, weiterhin und einen schönen Gruß vom Kreisseniorenrat an Projekt 3 e.V.
4: Ja, vielen Dank dafür von allen Mitarbeitern und auch von den Tagespflegegästen. Wir sind jetzt hier gerade in der Tagespflege. Hier werden 12 Leute betreut. Die werden frühs abgeholt von zu Hause und nachmittags wieder nach Hause gefahren, werden hier beschäftigt, machen Lauftraining, Sport.
2: Ja. Aber damit waren die Ehrungen für Projekt 3 nicht zu Ende. Als nächstes sollten die neue Tagespflege und die Villa Domäne in Uftrungen das Zertifikat seniorenfreundlicher Service erhalten.

0: 1979 gegründet. Und wir schauen wieder zum Eingang. Hier kommt der Traditionsverein der Bergschule Eisleben e.V. Auch an euch ein Glück auf. Wir begrüßen den Verein der Mansfelder Berg- und Hüttenleute e.V. aus der Lutherstadt Eisleben. Auch hier freut sich natürlich die Oberbürgermeisterin, euch hier zu sehen. Glück auf auch an euch. Und dann gleich noch ein buntes Schild von weg, damit wir es auch wirklich nicht übersehen können. Den Heimatverein Goldenes Horn aus Hornburg. Hallo, herzlich willkommen. Wir schauen natürlich auch noch zur Seite und begrüßen die Nächsten, die hier in den Park einmarschieren. Der Heimat- und Bergbauverein der Seegemeinden Röppling am See. 25 Mitglieder zählt der Verein, eine Abordnung ist da.
1: Insgesamt 250 Teilnehmer zählte der Festumzug, den wir hier in Ausschnitten zeigten. Ein wirklich imposanter Umzug, der durch den Ort Röpplingen am See auch seine Zuschauer fand. Leider war der Besucherstrom den Rest des Tages eher verhalten. Wenige hunderte Leute feierten das Fest am Salzigen See. Dabei hatten die Organisatoren sich einiges einfallen lassen. Für die Kinder gab es jede Menge Aktivitäten zum Mitmachen und Spielen. Doch Künstlerinnen wie Anja Schröter oder sogar Rosanna Rocci sangen vor fast leeren Bänken. Lediglich die Plätze vor der Leinwand, auf der abends das Fußballspiel Deutschland gegen Italien lief, waren gut gefüllt.
2: Am 8. und 9. Juli wurde im Johanniterhaus Mansfeld Sommerfest gefeiert. Einzelheiten zum Programmablauf verriet uns die Einrichtungsleiterin Undine Heisig.
3: Heute feiern wir wieder unser jährliches Sommerfest hier im Johanniterhaus Mansfeld. Dies feiern wir nicht nur einen Tag, sondern zwei Tage. Aber der erste Tag ist ganz gewidmet den Bewohnern und deren Angehörigen. Dafür sind natürlich heute wieder ganz viele Angehörige angereist und freuen sich, mit uns gemeinsam zu feiern. Als Höhepunkt des heutigen Tages haben wir die Salzertaler eingeladen, die natürlich mit besonderen Evergreens und Musik- und Showeinlagen das Fest ganz besonders gestalten. Am Sonnabend haben wir als Höhepunkte die Einetaler Jägerblaskapelle. Da freuen wir uns ganz besonders, denn das bringt natürlich auch die Stimmung in einem richtigen Festzelt richtig zum Beben.
2: Im Festzelt konnten die Bewohner mit ihren Angehörigen ausgiebig feiern.

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0: Bereits vor Beendigung des Krieges im Kosovo hatte die evangelische Kirchengemeinde Hettstedt einen Spendenaufruf gestartet. Als Ende Juli der Hilfstransport in den Kosovo aufbrach, fuhren 4 Leute der Gemeinde mit. Pfarrer Sebastian Bartsch, Tobias Jung, Peggy Schneider und die freie Journalistin Ursula Schabert. Bekannte und Verwandte hatten sie für verrückt erklärt, denn Albanien ist ja ein nicht ganz ungefährliches Pflaster. So schlossen sie sich einem Konvoi von 17 LKWs an, die vorwiegend von in Deutschland lebenden Albanern gefahren wurden und ebenfalls Hilfsgüter im Wert von 160.000 D-Mark in den Kosovo bringen wollten. Die Fahrt ging über Österreich nach Italien, von dort mit der Fähre nach Albanien. Und dass sich gerade diese Fahrt durch Albanien als das schwierigste Stück Weg herausstellte, hätte vorher niemand gedacht. Dabei ging es nicht nur um die schlechten Straßenverhältnisse in Albanien, sondern vor allem darum, dass dort im Moment ein Menschenleben wenig wert ist, wie es ein französischer Colonel den Hettstedtern gegenüber ausdrückte. Doch sie machten ihre eigenen Erfahrungen. Alles begann im albanischen Hafen Durrës.
1: Im Hafen angekommen und da kam der Herr, wie heißt der, Samuel aus Tirana und meinte, er hat in Tirana gehört, dass hier wohl heute der größte private Hilfstransport ankommt. Also hat er schon wie ein Lauffeuer sich verbreitet und also der hat uns nachher im Endeffekt auch geholfen. Der kam auch aus Leipzig, hat ja die Bahnhofsmission ins Leben gerufen und so und war ein sehr netter, hat uns auch gute Ratschläge gegeben und so. Aber im Endeffekt
2: ging es weiter, dann sind wir also angekommen.
1: Ja, dann standen wir 30 Stunden im Hafen.
3: Ja, aber wir können ja ein bisschen erzählen, wie wir in Italien losgefahren sind.
2: Ja,
3: also gleich los, dass die ersten 2 albanischen Zollbeamten da saßen und wir hatten keinen
1: Visum.
3: Ja, Visum brauchen wir ja nicht, das für Albanien, sondern die wollten eine Dokumentation, dass wir wirklich einen humanitären Auftrag fuhren.
2: Und, ja.
3: Sache mitgab. Und da erwies sich das gut, dass er selber also gleich leere Formulare mit hatte und für eine Schreibmaschine mit im
1: und
3: Auto
1: und
3: so fort. Sie wollten das also gleich ganz machen. Da kommt ein Stolz, wir brauchen das Schokolade und müssen wieder raus. Und ich war dann ganz überrascht. Kein Problem, ich habe mir das Auto geholt, Stempel auch gedrückt auf dem. Und unter der Weser, wir haben den hingegeben, dann waren diese Verteise da nicht mehr.
1: Aber es war mehr Schikane
4: ja,
1: als
4: vor allen Dingen war es ja auch so, die Schikane ging ja schon los, weil sie damit einfach nicht gerechnet haben, dass wir ja eine Schreibmaschine dabei haben.
3: Ja.
4: Dann wurde gefragt, können wir das handschriftlich machen? Und der meinte, handschriftlich funktioniert halt gar nicht mehr. Heute ist ein Computer interessant, aber keine handschriftlichen Bestätigungen mehr. Oder
3: Schreibmaschine.
4: So, und dann wir haben doch eine Schreibmaschine. Und damit hat von denen einfach keiner gerechnet. So, und dann wurde das dann in der Fähre vor zwischen Menschenmassen, wurde dann, jeder guckte, jeder dachte, oh, was sind das für Leute? Und naja, wir sahen ja auch nicht alle so berauschend aus. Wir haben 3 Tage kaum geschlafen, wir haben uns kaum gewaschen und wir sahen wirklich irgendwie ein bisschen muffig aus. Und dann guckten die und dann schrieb der war das schnell und dann ging das auch alles klar. So, und das war natürlich dann die erste Hürde, die dann genommen wurde. Und dann kam er dann im Hafen an und dann war das auch natürlich ein bisschen desorganisiert, da wir mit unseren Kleinbussen mussten auf eine Fähre. Und
2: wie viele Fahrzeuge waren das jetzt insgesamt?
4: 17 Fahrzeuge und darunter waren 2 Kleinbusse. 3 Kleinbusse und der restliche
1: 7,5 Tonner und 2 größere LKWs. Also unser Herr Mattes mit dem
3: 30
1: und einer, der noch mit Hänger, also ein größerer.
4: So.
1: Also wir waren zwar noch mit dem Deva und ein paar Albanern da auf der Fähre, aber eben mit unserem Herrn Mattes und den LKW-Fahrern waren wir halt nicht zusammen.
4: So. Und das erwies sich erstmal als erstes Problem, da wir zu verschiedenen Zeiten im Hafen ankamen. Wir waren circa 4-5 Stunden eher da und standen dort im Hafen rum. Und naja.
2: Wolltet warten?
4: Oder wollten
3: ja, wollten ja, wir gar nicht rausgekommen.
4: So, wir sind auch erstmal gar nicht rausgekommen.
3: Und alles, das war ja.
4: So, und das dauerte auch schon 3 Stunden, also ehe das erstmal das Gröbste geklärt war.
1: Glühender Hitze und dann kamen dann die Kinder an bettelten, hatten wir von der Apotheke hier irgendwie auf dem Markt, hatten wir solche Vitamintropse gekriegt und haben wir die dann halt verteilt und freuten sie sich. Aber sobald du ein Kind da was gegeben hast, kamen 20 weitere.
4: Und so, und dann schlimm. Genügte das nicht mehr, dann wollten sie Geld haben oder vom Peggy den Armband.
1: Ja, die kamen an
4: und wollten nur dein Armband. Und das ist dann aber irgendwann mal nicht mehr machbar. Und vor allen Dingen, dann kam dann so eine Mutter, was mich auch sehr, sehr irgendwo erstmal berührt hat. Da hatte das Kind wirklich
1: ein
4: ganz kleines Baby, hatte wirklich eine eitrige Binde um Fuß gewickelt und dann zeigte sie immer da drauf.
1: Und hatte so ganz viele blaue
4: und dann haben wir ihr ein bisschen Geld gegeben und dachten, naja, jetzt ist das erledigt. So, dann kam sie noch 3-4 Mal und wollte noch mehr Geld haben. Und da dachten wir, nö, du hast Geld bekommen und wir haben ja auch nur begrenzte Kapazitäten.
1: Na, wir hatten gar kein Kleingeld, wir hatten ja nur Reiseschecks und so.
4: Und
1: das ging auch gar nicht weiter.
4: So, naja, und dann sind wir dann irgendwann mal aus dem Hafen raus, sind zu dem anderen Hafenteil gefahren, wo unsere anderen Leute ankommen sollten. Also und da kam dann die besagte Frau wieder vorbei und das Kind hatte keinen Verband mehr. Kind hatte keinen Verband mehr und dann kamen dann so kleine Kinder und wollten Wasser haben. Und dann haben sie Wasser bekommen, sind sie zum nächsten LKW und das verkauft.
1: Oder so haben leere Wasserflaschen mit Leitungswasser, was man eben nicht trinken kann, aufgefüllt.
4: So, und das ist wirklich...
3: Ja, kann man aus der Not heraus aber auch verstehen. Also wie bei den Zöllnern, da man denen noch nicht mehr sauer sein, wenn die haben nichts.
4: Überhaupt nicht. Wahrscheinlich, also...
3: Struktur
4: also ich vermute...
3: Muss man sich durchschlagen eben, richtig.
4: Ich vermute, dass es dort einfach so ist. Es gibt dort Leute, die haben Arbeit, das sind so Polizisten und Zöllner. Die sich dann durch die eine korrupte oder andere korrupte Handlung dann noch ein bisschen was dazu verdienen.
1: Aber irgendwie

0: Äckern stehen leer.
1: Überall nicht Müll.
0: Da bebaut keiner einen Acker. Die Äcker sind eigentlich teilweise zugestellt mit Autos, die dann irgendwann nicht mehr funktionierten.
2: Die wurden dort hingestellt. Müll auch dahin, wo sie gerade stehen.
1: Den Drive mal zu sagen.
0: Nein, hat dort keiner. Der hat keiner die Ambition
1: wenn dazu. Wenn ich Land habe, kann ich auch nicht mehr leben.
0: Ja, und aber das funktioniert dort nicht.
2: Das Einzige, was funktioniert, ist das organisierte Verbrechen.
0: Das funktioniert.
2: Dann standen wir 30 Stunden in Doresch im Hafen.
3: Ja, die wir rausgekommen waren, weil
1: wir
3: gefahren waren, sind wir dann auch rausgekommen in den Teil, wo der Zollhafen dann ist. Und dann kam in der Zwischenzeit die andere Fähre. Da kamen wieder bloß 7 LKWs durch, die anderen standen dann ohne bestimmte Weinbund, Papier nicht, dann wollten sie es verblomben, dann fehlte dort eine Stimme, da verschwanden die Papiere plötzlich und wollten eben auch ein kleines Allee haben, damit sie die Papiere wieder auftreiben konnten.
2: Ich auch so, sie haben auch so gedacht, 7 LKWs für Kosovo ist okay und die restlichen können ja dann für Albanien. Albanien ist auch ein armes Land und die Hilfsgüter für Albanien. Ja, es war natürlich nicht in unserem Interesse.
0: Wobei, man hat sich dann teilweise wirklich die Frage gestellt, ist es wirklich nicht angebracht, dort zu helfen. Also mir ging es so.
3: Ist ja vollkommen richtig.
0: Aber dann kamen Leute zu uns und meinten, wenn er das macht, dann könnte er auch gleich nach Tirana auf den Schwarzmarkt fahren und das dorthin stellen. Mhm. Weil das passiert mit den Hilfsgütern. Mhm. Und dann kamen Leute zu uns und meinten, du hast ihnen jetzt die Drops gegeben und da kannst du hundertprozentig davon ausgehen, dass die Drops auf dem Schwarzmarkt landen. Mhm. Und es ist einfach nicht mehr nachvollziehbar, was damit passiert. Weil die Strukturen einfach jeder untereinander so korrupt ist und das funktioniert da nicht mehr.
1: Deswegen ist es ja so wichtig, dass es wirklich das an die Stelle gebracht wird.
0: Ja, und das muss man wirklich, da muss man wirklich sicher gehen, dass wenn du was dorthin bringst, dass es auch wirklich dort landet, wo du dir das wünschst. Und man kann dann nicht einfach ein Paket schicken, weil das kommt wahrscheinlich nie an. Nee.
3: Und ja, man kann auch allen, die jetzt verschiedene schon mal angerufen, die auch sowas machen wollen, nur raten, das eben mit einer seriösen Organisation zu machen. Und wo auch klar ist, dass dann Lagerwand ist, wo das eben erstmal hinkommen kann, was auch sicher ist, was abgesichert ist. Also einfach auf blauen Dunst hinfahren, sagen, jetzt verteilen wir das mal, dass sicherlich, wenn man die Bilder sieht, auch wenn man diese Elend im Lande sieht, wahrscheinlich die menschlichste Reaktion wird sagen, da muss man alles machen, da muss man ihnen helfen. Aber das geht nicht, weil das in Strukturen versagt, die man einfach nicht mehr in.
1: Die sind nicht mehr beherrschbar.
0: Blick ja. Hat.
3: Ja, dann stand man da am Hafen
0: drin. Dann stand man im Hafen so, dann kamen dann Deutsche vorbei. Die vom Deutsch-Humanitären, Deutsch-Medizinischer Verein oder so eine Hilfsorganisation aus Deutschland, recht groß, und die meinten, na, passt auf hier, ihr könnt hier nicht im Hafen stehen, so wie es dunkel wird, ist hier die Hölle los. So, und vor drei Tagen wurde hier im Hafen ein 16-Jähriger erschossen. Und man muss sich vorstellen, hier ist der Hafen und hier ist die Polizei. Und da kann keiner was machen. So, und und da standen wir und da hatten wir uns die ersten Gedanken gemacht. So, dann wurde es immer dunkler und die alten kaputten Autos wechselten durch hochtechnisierte, tolle neue Mercedes.
2: Die da so langsam langfuhren, sich die Autos anguckten, wieder abfuhren.
0: Oh, so dann kam irgendwann nochmal der Zoll und hat geguckt und auf einmal kam ein privater Wachmann vom Zoll. Mhm. So, das war eine Arbeitsbeschaffungsmaßnahme, weil der hat noch ein Gewehr zu Hause. Und so sah das für uns aus und wollte dann auf einmal pro Fahrzeug 10 Mark haben.
2: Was
0: so, zum Bewachen. Mhm. So. Naja, da dachte man, ja, okay. So, und dann meinten die Albaner zu ihm, so, alles klar, du kannst die 10 Mark kriegen, aber erst morgen früh, wenn unsere LKWs wirklich die Nacht sicher überstanden haben.
2: Mhm. Dann gibst du denen die 10 Mark, geht er nach Hause und sagt, schön,
0: so, Dankeschön. Und auf einmal zieht er das Gewehr durch und meinte, ihr gebt mir das Geld, sonst knalle ich euch ab.
2: Sind die auf einmal alle erstarrt
0: in Autos und ich dachte,
2: 10 Mark rausgeholt und denen das Geld gegeben. Und danach haben sie auch noch Bier zusammen getrunken und so. Und dann kam ja auch noch Garda de Financia, oder wie die heißen.
3: Naja, in der Zwischenzeit, weil ich so noch nachgeschaut habe, ja, so von, sagen wir mal, Kaffertruppen oder ja, aus einem Staatsstamm, wo das ein bisschen richtig funktioniert. Und dann dachte die italienische Garda Financia.
1: So ein Haufen Sicherheit.
3: Und da hat den Kommandant angesprochen, was er eben zu machen ist. Die kannten natürlich das Problem auch schon ein bisschen, deshalb stehe ich öfters die Anfrage. Und die halfen uns dann sehr, dass er einmal mit den Zollbehörden gesprochen hat. Danach verschwand auch das Gewehr von dem, als er mit da war, was mit dem 10 Mark haben ist. Konnte also der italienische Kommandant gar nicht so mit verstehen. Und der organisiert sich dann sehr hilfsbereit, muss ich sagen. Also die Militärs, ich bin nicht unbedingt ein sonst so sehr freundlicher Mensch oder freudiger, aber ich muss sagen,
1: da haben
3: sie uns sehr geholfen. Also in einer

0: Sachen, wo ich dachte, das ist eigentlich militärische Sicherheitswahlen, da könnte ich ihn reinlassen, aber die waren da also sehr hilfsbereit und schafften gleich eine Übernachtungsmöglichkeit im italienischen Militärhospital und
1: kümmerten sich dann auch
2: in der ersten Nacht.
3: Nach der Nacht im italienischen Militärstützpunkt ging es am nächsten Morgen weiter in Richtung Kosovo durch Albanien.
4: So, also da gab es noch die eine oder andere Hürde, aber im Endeffekt, wir konnten fahren. Alle waren froh, alle waren glücklich. Wir waren keine 5 Minuten aus dem Hafen raus, kam der erste Lektion albanische Mentalität, in dem auf einmal fuhr ein Mercedes neben uns, machte Warnblinkanlage ran, fuhr rechts ran. Und ich dachte, nee, wir fahren weiter, wir halten hier nirgendwo an. So, und auf einmal kam ein weißer Jeep, und setzte sich vor unseren LKW und bremste den aus. So, auf einmal sprangen alle Leute raus, wir haben angehalten, und auf einmal behauptete eine,
1: ja, ihr seid... Da waren innerhalb von 2 Minuten bestimmt 30 Albaner auf dem Fleck und fingen da an, loszupalabern und meinten, dass unser LKW-Fahrer dem Mercedes da reingefahren ist. Und alle haben es gesehen, und auf einmal war auch die Polizei da, und das... Innerhalb von Minuten, also ja, es war sehr organisiert,
4: das wurde einfach durchgeplant, dass so in etwa die fahren raus und wir kriegen jetzt ein neues Auto, weil der meinte gleich, du hast mir eine Beule ins Auto gefahren, ich will ein neues Auto von dir haben. Und der hat sich auf nichts eingelassen, so nach einer Stunde, anderthalb Stunden war das dann irgendwie geregelt und das waren wirklich Minuten auch wieder der Angst, weil das sind die Leute, die dir tagsüber begegnen und dich nachts überfallen. Und nach einer anderthalb Stunden haben sie dich dann irgendwann mal umarmt und dann war die Welt in Ordnung.
3: Und das sollte nicht das letzte Hindernis auf dem Weg nach Tirana bleiben. Außerdem war da noch die Frage nach einer wiederum sicheren Übernachtung. Schon vor der Hauptstadt in Rinas bot sich die Möglichkeit in einem kleinen Militärcamp, in dem auch Bundeswehrsoldaten stationiert waren.
4: Wir sind dann nach Rinas gefahren und sind dort zu einem Leutnant Franz. Der war der Ansprechpartner dort und und dann meinten sie, man muss mal erschreckend feststellen, das sind nur 8 Mann.
0: Also das deutschen Kontingent.
4: Vom deutschen Kontingent, ja. Also da waren auch Schweizer, Österreicher, Amerikaner, Franzosen. So, und,
1: aber der hat uns gleich aufgenommen, hat uns vielleicht
4: Kaffee gegeben und kalte Getränke und hat uns gefragt, so ein bisschen. Und bei allen Deutschen war die Frage, wie sieht es in Deutschland aus? Was habt ihr für Wetter und so?
3: Gegenseitige Hochachtung war die beste Voraussetzung für ein gutes Auskommen miteinander. So fragten die Hilfstransporter nach einer Übernachtungsmöglichkeit im Camp.
4: Wenn ihr uns eure Fahrzeuge hier unterstellen wollt, das ist ziemlich viel Aufwand, weil da muss ich den französischen Colonel anrufen, den amerikanischen Campchef und das ist alles ein bisschen viel Aufwand. Aber wenn ihr heute nach Tirana kommt, dann ist das kein Problem und unsere Erfahrungen sind da ganz gut. So, naja, und dann sind wir dann los. Und auf halber Strecke kam uns auf einmal der ganze Konvoi entgegen.
1: Euer Konvoi?
4: Ja, unser ganzer Konvoi, der war schon in Tirana und wollte zu Mutter Teresa und auf einmal kamen die alle wieder zurück. Wir dachten, was ist nun los? Da standen wirklich erwachsene Männer da, kreidebleich, teilweise zitternd und meinten, wir wurden überfallen und wir standen an der Straße und dann kamen Jugendliche, 13, 14, 15-Jährige.
1: Nee, das haben sie uns zu dem Zeitpunkt noch nicht erzählt. Die haben nur, Hilfe, wir sind überfallen worden, die haben uns 1000 Mark und alle Pässe und alles weg und Hilfe. Wir wollen auch zu den Bundeswehrkämpfen. Und wir dann, Gott, scheiße, schrecklich, und sind dann wieder los, haben uns dann nochmal auf Knien den angefleht, dass wir da irgendwie übernachten können, dass das irgendwie geht, und hat er sämtliche Hebel in Bewegung gesetzt, ist zu den Franzosen, ist zu den Amerikanern, hat da gefragt und hat unsere 18 LKWs angemeldet und meinte, ja gut, ihr könnt dazwischen Checkpoint und Checkpoint irgendwie eure LKWs hinstellen und wir haben 60 Schlafplätze, ihr könnt duschen, essen, ihr könnt alles machen. Und wir dann, super, danke. Und
3: auch der französische Colonel war an den ungewöhnlichen Besuchern interessiert und zeigte sich sehr gastfreundlich.
1: Hat uns so über unser Problem gefragt, so ein bisschen Französisch, ein bisschen Englisch. Und dann haben wir denen das halt erklärt, unsere Lage geschildert. Und er, wie schrecklich, und ihr könnt bei uns schlafen. Und wir haben dann auch so ein Lazarettzelt und das könnt duschen, ihr könnt essen, das ist alles gar kein Problem, ihr schlaft bei uns. Und ich dann so, muss ich erstmal die anderen fragen, das kann ich so einfach nicht entscheiden. Dann haben wir das dann so erzählt und dann war das kein Problem.
4: Ah, das waren aber richtig ganz liebe Leute, so wirklich so französisch gastfreundlich. Ja, unkompliziert, französisch gastfreundlich. So. Es war richtig, es waren richtig liebe, nette Leute.
1: Muss man eigentlich dazu ziehen, dass die dann sagen, okay.
4: Ja, es war ja ein militärischer Sperrbereich, Sicherheitsbereich, und wo wir dann drin standen und dass wir da überhaupt rein durften. So, dann kamen die Amerikaner mit einem riesen Gabelstapler gleich durchgefahren.

0: und haben Dixies geholt
1: und Wasser, Trinkwasser.
0: Und Trinkwasser und.
2: Hoffentlich ja Frühdeutscher.
0: Also innerhalb von einer Viertelstunde hatten die. Innerhalb von einer Viertelstunde hatten die eine Logistik aufgestellt, die also was wirklich.
1: Es war auch problematisch, weil zu dem Zeitpunkt gerade Wachablösung war und da war das alles ein bisschen durcheinander.
0: Und genau, aber die wussten, dass wir da sind, der eine wusste nicht, dass wir da sind und das war nachher so ein kleines Problem und dann meinten die Amerikaner auch gleich, also die Leute, die in den LKWs schlafen, nur in beleuchteten Teile des Parkplatzes gehen.
1: Nicht nachts rumlaufen.
0: Und am besten nicht nachts rumlaufen, weil das hat auch der Deutsche nochmal uns ins Herz gelegt, weil die schießen sofort. Weil, das
1: ja, sind, die gucken nicht, wer es ist.
0: Die gucken nicht, wer es ist, weil alles, was keine Uniform hat, ist was Fremdes. Mhm. So, und wer nicht gerade in einem Lichtkegel läuft, muss damit rechnen, dass er erschossen wird. Und das wurde dann wirklich auch so ein bisschen heiß. Naja, wir sind dann irgendwann mal, da kam der amerikanische Chef von dem Camp. Also wirklich ein GI, wie man sich so vorstellt.
2: 10 Meter groß, kleines Gesicht, Stahlhänger, auf das haben die Leute in sollen sie ja nicht, die zwar Uniform, aber nicht jetzt in so martianischer Kleidung, aber vielleicht mit kugelsicher Weste, Stahlhänger auf und Gewehr irgendwo an der Seite.
1: Stellt ganz präzise Fragen immer nur, also entweder ja oder nein oder 5 oder 10, also konnte man nicht rumdiskutieren.
0: Also, naja, eben eine präzise Frage, wollte auch eine präzise Antwort haben. So. Und da gab es nichts dazwischen. Naja, und wir sind dann irgendwann mal in das Camp und naja, dann hatten wir in das französische Camp und die hatten uns da eingeladen, da konnten wir duschen, das war wirklich.
2: Super, nach den Tagen vom Auto geschlafen, nicht geduscht und sowas. Weil das hatte ich ja von der Elbe, brachte dann noch Flasche Wein vorbei und so Kuchen.
0: Das war richtig, es war richtig so.
2: Das war super gemacht.
0: Ja, es war richtig super. Da hatten wir auch gleich so ein Gefühl von
1: Sicherheit, weil von wir Sicherheit und Zuhause. Auch, so. Auch beschlossen haben, dass wir jetzt nicht mehr weitermachen. Also da war für uns eigentlich nach dieser Situation und nach dieser Gefahr, haben wir gedacht, wir gehen zum UNHCR, das war auch auf dem Gelände, geben da unsere Ladung ab und fahren über Mazedonien zurück, weil das war echt zu heiß.
0: Ja, also wenn man aus Heiligental kommt und wohlbehütetes Dörfchen und hier kannst du auf die Straße gehen, hier kannst du nachts lang fahren und da heißt es für dich, wenn so wie du hinten Ware hast, die für jemanden...
1: Nicht mal das, du brauchst nur ein schönes Auto haben.
0: Ja,
1: die fragen auch nicht, gib mir dein Auto oder
0: Geld, Ware, irgendwelche Werte, wo sich jemand dran bereichern kann, bist du dort eigentlich nichts wert, sondern das, was du hast. Und insofern bist du da wirklich, stehst du da auf einer Abschussliste, mehr oder weniger. Und
2: naja, die warten alle sehnsüchtig auf uns. Dann haben wir gesagt, gut, wir fahren weiter. Und dann ging es durch die Berge, durch die Schluchten des Balkans. Das war ein unheimlich schönes Gebirge eigentlich.
1: Obwohl sie uns davor alle Angst gemacht haben. Also ich hatte so eine Angst vor den Bergen, weil die alle meinten, fahrt nicht nachts durch die Berge. Und es hieß, wir brauchen 18 Stunden für die Fahrt durch die Berge bis Kukës.
0: Und
1: es war früh um 6, also wir wären in die Dunkelheit gekommen. Und da hatte ich so viel Angst, weil die meinten, da sind alles nur Banden, nur organisierte Banden. Und wie man sich so die Berge vorstellt. Ja. Ich meine, nachts waren sie auch wirklich gruselig, aber tagsüber waren sie so schön.
0: Die
1: Wasserfälle und
0: also,
1: Felsen, also wunderbar.
0: So, und wir sind irgendwann, waren wir dann nachmittags um 5, waren wir dann irgendwo 50 Kilometer vor Kukës. So, und wir dachten, Mensch, wunderbar, alles klasse und wir schaffen das noch am helllichten Tag. So, und dann kam das große Nanu, weil, das sieht man hier auch auf irgendeinem Foto so schön, auf einmal war da in irgendeiner Kurve irgendein LKW umgekippt. Die Straßen waren auch nicht dafür ausgelegt, das war einfach... eine Mordstour da lang zu fahren und vor allen Dingen mit so riesen LKWs. Und wie gesagt, da kippte irgendwann mal ein LKW von irgendwelchen Albanern um.
1: Und das Problem war, es ging rechts eine Klippe hoch und links ein Abhang runter. Also
0: man konnte nicht drum herum.
2: Ja, dann wollte den mit einem anderen LKW aufrichten. Ja. Dabei fiel dann der andere LKW mit um und nach, also auch mal auf der Straße. Und dann kam dieses typische, wir wollen jetzt alle durch oder so. Ja. Dann fuhren die ersten schon ran und da fuhren sie noch mit einem W50. So. Ja, von uns. Mhm. Aber einfach, man ist so eine kleine Schlippe. So, also das kann ich mir auch nicht vorstellen. So, vielleicht 150 Meter steiler Abhang dazwischen. Dann wollten die mit den kleinen W50 dann noch durchqueren. Zwischen zwei ungestopften LKWs verhaken sich natürlich auch noch. Oh. Ging auf einmal, der konnte nicht mehr vor, nicht mehr zurück, zur Seite ging. Nicht auf der einen Seite der LKW, auf der anderen Seite schluck. Und alles drückte von hinten, wieder durchfahren. Also,
0: und irgendwann war es dann so, da hatten sich die Albaner irgendwie da unten zu entschlossen, dass da kam so ein Unimog mit einem Schiebeschild vorne dran und so ein Bagger und da haben sie die Kurve verbreitert, so haben sie den Felsen ein bisschen weggekratzt und die Erde weggekratzt und haben sie die Spur, so die Kurve nach hinten hin verbreitert.
1: Also Pkw

0: So, PKWs konnten durch und 7,5 Tonner passten durch. Also der Großteil unseres Konvois konnte weiter.
1: Bis auf unser
0: bis auf zwei LKWs von uns und oder beziehungsweise dann nur einer. Der eine hat sich dann irgendwie durchgedrängelt, aber unser Herr Mattes, der meinte, hier stirbt einer, wenn ich jetzt da durchfahre.
1: Ja, also der hätte es nicht geschafft, da drum herumzukommen.
0: Er hätte es wirklich nicht geschafft. So. Und dann sind wir nochmal zu den Belgiern. Es lief dann schon alles so ein bisschen. Ich bin nochmal zu den Belgiern und meinte, Mensch, jetzt steht noch ein LKW von uns hier. Wenn ihr kommt, weil die hatten auch so einen riesen LKW und meinten, wir kommen auch nicht durch. Und wenn wir durchkommen, kommt euer großer LKW durch. Und wir, wenn wir dann nachts hier bleiben müssen, halten wir ein Auge mit da drauf. Mhm. Und wir kriegen nachher Verstärkung, dann sollte das kein Problem sein. So, und dann lief das weiter. Und dann merkte man wirklich so diese Angst, die in jedem Albaner damit steckte. Weil die sind umso dunkler das wurde, umso schneller fuhren die Autos. Und da konnte man vielleicht 30 fahren, höchstens.
2: Ja, die hatten dann aus Sicherheitsgründen gesagt, die Fahrscharin bleibt noch mit beim LKW oben, mit dem LKW-Fahrer, dass da zwei sind. Standen ja auch noch ein hier davor, albanische. Und die hatten gesagt, wir fahren mit dem Bus und der anderen Kolonne, die hatten auch auf uns gewartet gehabt, runter nach Kukesch und dann erstmal um die Grenze. Und da ist man dann auf der kosovarischen Seite, da sind die Gefahren vor Überfällen nicht, da gibt es dann Minen gefahren, aber es ist eben nicht so, dass man irgendwie auf offener Straße dann plötzlich ausgeplündert wird und war dann einfach aus dem Sicherheitsgrund, dass so wenig wie möglich Gefährdung für die Einsätze sind durchgefahren.
1: Das zwei LKWs auch, haben wir dann da oben stehen lassen, ja, weil Herr Mattes konnte nicht durch, dann ist ja der war mit seinem LKW solidarisch, wie er war.
0: Solidarisch, ja.
2: Ist er da geblieben. Fahren wir auch nicht, dass da noch ein paar mehr mit oben dann stehen müssen. Also Mutter Teresa hat der Stelle auch ganz hoch anrechnen, dass die Leute also auch gesagt haben, wir fahren als Kontrolle
1: und dann
2: sind
1: wir
2: alle verantwortlich für die Sicherheit.
0: Und die hatten wirklich alle Angst, die haben sich da in den Autos mit Messern bewaffnet und falls einer kommt, dass sie dann gleich auf die Leute losgehen können, um nicht dann erschossen zu werden. So, naja, wir sind dann irgendwann mal, sind wir los, standen wir dann in Kukes. Durch Kukes kann man wirklich nur mit Polizeischutz und Militärschutz fahren.
2: Die fingen ja dann die Autos ab, die vor der Stadt
3: rein. Da wird geschossen oder was?
0: Ja, naja, die beklauen, das ist so wahrscheinlich die letzte Stelle, wo man noch alles erbeuten kann.
1: Der Kukes ist auch mit das Gefährlichste, haben sie auch
0: gehört. So ein Kukes ist wirklich mit am Gefährlichsten und
2: es stand dann Polizeisprache, Militärsprache im afghanischen Militär und Polizei eigentlich schon vorne und fing die Autos ab, stecken immer Transporte zusammen und leiteten die dann durch die Stadt durch. Also so mit bewaffneten vorne dran, mit Blaulicht, also dass auch ja keiner in Kukes oder auf Abwege kommen würde und da Opfer irgendwelcher Gewalttaten wäre.
0: Haben wir da kurz gewartet und dann sind wir losgefahren. Es dauerte vielleicht noch mal eine halbe, dreiviertel Stunde bis zur Grenze. Und es war eine Autoschlange, das waren Massen an Autos, die da hinter uns waren. Also es war fast nicht vorstellbar, also was da alles in Kosovo wollte. Es stand auf der albanischen Seite belgisches Militär und albanisches Militär. So, und die haben uns dann gleich durchgewunken.
2: Die
0: Belgier
2: haben uns... Also das muss man auch wieder sagen, sobald Hilfskonvoi kam, haben die gleich gesagt, hier auf die Seite lang, weil die Mentalität der Albanier kennen. Und die schlug dann auch voll durch. Der Konvoi war von denen durchgeleitet, hatten also gleich so belgische bewaffnete Sicherheitskräfte und die sagten gleich durch, gar nicht erst anhalten, ja, am albanischen Zoll. Und da ging das Palaver Albaner los. Wir waren also auf der deutschen Seite dann, das ist also bei Brüssel der deutsche Sektor, und waren sozusagen da schon in Sicherheit. Nun kamen allerdings die Albaner, wollten Papiere haben von dem Ganzen und wollten eben nochmal ihr
0: bisschen verdienen dran. Am besten alle LKWs zurück und aufmachen und kontrollieren.
2: Ihr bleibt hier stehen.
1: Und also uns halt so ein bisschen über die Gefahren im Kosovo noch informiert mit den Minen, dass man, wie ich dummerweise, an den Straßenrand fahren, dass diese Minen bis zur Straße, bis zum Asphalt hin verlegt werden. Falls wirklich einer ausweicht, dass
0: so
1: wirklich
0: auf eine Mine fährt.
1: Auf eine Mine fährt.
0: Richtig,
2: die Löcher da waren weniger jetzt kaputte Straßen, aber das war Zerfallserscheinungen oder irgendwelche Minen hochgegangen waren.
0: Ja, da
1: also die Löcher auf der Straße.
0: Dann haben die Serben einfach total, also haben da teilweise reingeschossen in die Straßen.
1: Damit man ausweicht.
0: Damit man ausweicht. Und dann, also Sebastian und ich, wir haben ja da bis zum Früh, die erste Nacht dort an der Grenze bis zum 4 Uhr früh da gesessen und haben uns was gekocht. Und dann kamen dann Soldaten zu uns und meinten, ah, mal schön, andere Gesichter zu sehen und wir haben hier lange Wache. Und dann hatten die uns schon so ein bisschen aufgeklärt, was für Gefahren dort sind und natürlich auch die Massengräber. Also von der Grenze nach Prizren hat man so am Straßenrand 4, 5 Massengräber und dann ist unten der See, da liegen Wasserleichen drin und keiner kann die bergen. Und weil der ganze See ist vermint. Also die haben die Serben
1: die teilweise die Minen, der ganze
0: haben die Minen da bis in den See reingeworfen. Also,
1: ja, und das Dumme ist, die haben die nicht nach dem Schema verlegt.
0: Ja, die haben die nicht
1: sonst, nach, die haben die einfach...
0: Und die, die der meinte, der eine Hauptfeldwebel zu uns, wenn du eine findest oder zwei findest, dann weißt du, wo die anderen sind. Aber das ist bei Serben anders. Die haben ihre Karte genommen, haben einen großen Kreis drumherum gemacht und die trauen sich da nicht rein. Also
1: die, ja, nicht selbst mal, die Räume, wissen nicht mehr.
0: Die Räumkommandos trauen sich da nicht rein, weil sie Angst haben, dass sie auf eine Mine treten. Das ist, weil es nicht mehr kontrollierbar ist, wo eine überhaupt liegt.
1: Da an dem See ist irgendwo in dem Berg eine Höhle, da liegen wohl noch 80 exekutierte Albaner drin. Und der ganze Eingang ist vermint, da kommt keiner rein.
0: Es kann niemand die Leichen bergen.
1: Und den Nachmittag vorher, bevor wir da angekommen sind, ist ein albanischer Bauer auf eine Mine getreten, den hat beide Beine weggerissen. Der hat nur geschrien und keiner konnte ihm helfen, es konnte keiner hin, weil sie selbst nicht wussten, wo die nächste Mine liegt, und der hat sich dann abgebunden und ist dann zu seinem Haus und haben sie dann rausgeholt und wie in das Lazarett und verarztet.
0: Ja, es ist wirklich nicht vorstellbar.
1: Überall liegen Tierkadaver rum, irgendwelche zerfetzten Pferde und verwesen Pferde.
0: Weil die traut sich keiner
2: wegzunehmen. Geruch, die verwesenen Fleischstelle, wo den ganzen Bereich liegt, dann sagten auch die stationären Soldaten, dass sie auch die Kühe und so, die einfach sich verlaufen haben oder da reinlaufen. Normalerweise, weil es ja Weidegrund ist, die müssen einfach schießen, weil die können auf eine Mine treten und einen Splitterbereich von 200-300 Meter würde es also die Kosten gefährden.
0: Und da wurden auch teilweise Panzerminen als Personenminen eingesetzt und die haben dann einen riesengroßen Splitterradius und das sind faustgroße Splitter, die dann rumfliegen und kreuzten dann auf einmal auf. Sebastian kam und kurz vorher kam dann unser LKW. Kam dann unser LKW, alles freute sich und alles war glücklich. Die waren wieder da, es ist nichts passiert. Und so, und dann haben wir uns dann Richtung Pristina auf den Weg gemacht. Und
3: Da sollte das abgeliefert werden
0: bei Mutter Teresa Hilfswerk. Also die haben da 5 Lager und in einem von den Lagern.
2: Da standen also überall erst die deutschen Panzer, dann im englischen Sektor, überall englische Panzer, überall
1: Straßenpanzer. Jedes zweite Fahrzeug, was einem da entgegenkam, war irgendein Jeep oder irgendein UNHCR-Fahrzeug, irgendwie immer.
2: Und zwar Ausgangssperre, also von 0 bis 5 Uhr, sollte, kann man eigentlich gar nicht auf der Straße gehen, sobald man da drauf ist. Also wird unwillkürlich auch von jeder Militärstreife von der Schusswaffe gebraucht. Aber dadurch ist natürlich das Land als solches erstmal
0: relativ
2: befriedet. Das so andersrum dann alles, was Kriminalität ist und so, das kann das Militär ja nicht leisten. Also da würde ich sagen, es ist unheimlich wichtig, dass da so schnell wie möglich Kriminalbeamte ein bisschen in der Verwaltungsstruktur hinkommen. Weil wie gesagt, die Serben hatten das mit ihren Leuten besetzt gehabt und als die dann weggezogen waren, gibt es niemanden mehr, der Müll abfuhr sich kümmert, der Wasserleitung sich kümmert, der den Strom sich kümmert. Also das ist nicht Standard, also es funktioniert einfach keine Infrastruktur, da ist niemand, der die Verwaltung machen könnte, die Kosovaren sind dazu nicht ausgebildet worden, einfach aus ethnischen Gründen, weil sie Kosovaren gewesen sind und damit fehlt die ganze Nomenklatur für Verwaltung und ähnliches und das kann das Militär eben auch einfach nicht leisten, die machen das nicht recht und gut, so wie es eben in ihren Strukturen geht, aber da denke ich, müssen Kriminalbeamte, auch Leute, die sich damit auskennen, unbedingt hin.
0: So auf dem Weg so nach Pristina war auch sehr, sehr faszinierend, dass die teilweise doch wirklich arg beschädigten Häuser schon teilweise wieder fast aufgebaut waren. Da waren, wo die Dachstühle runtergebrannt wurden und waren neue Dächer drauf und die Leute waren wirklich bemüht, sich um ihr Land zu kümmern, um wirklich dort was wieder zu bewegen. Und das ist schön.
1: Also im Gegensatz zu Prisrin waren die Dörfer, wo wir nachher durchgekommen sind, die großen Städte ja nicht mehr so, aber die Dörfer, wo wir durchgekommen sind, da war fast jedes Haus
0: zerstört und zerschossen.
1: Versiebt von Schüssen. Also
0: es war wirklich.
1: Also man konnte es nachher nicht mehr sehen. Die Fahrt dauert vielleicht 4 Stunden oder so.
2: Und dann überall lagen so Steinhaufen und da dachten schon, da sind Massengräber drunter. Und die sahen halt so mindestens 10 Kilometer kam dort ein Massengrab, wo man vermuten konnte, dass da so 20, 30 Leute mindestens drunter lagen, die Häuser abgebrannt, keine Dachstühle mehr drauf, zerschossene Fassaden und Fenster. Also da hat sicherlich einiges an Dramen und an Kämpfen sich abgespielt.
1: Kamen wir gegen Abend um 9 oder so
0: in Pristina an.
1: Haben die LKWs erstmal abgestellt, haben uns ein bisschen unterhalten.
0: Ein bisschen gequatscht und dann sind wir zu dem Diamant Deva in die Wohnung und konnten da dann so Klamotten niederlegen und uns erstmal ein bisschen hinsetzen, besinnen und mal 5 Minuten ausspannen und dann sind wir dann abends runter und ich muss sagen, das Leben in Pristina, das geht weiter, da war ein Fußballspiel, Kosovo gegen UNHCR und man sieht es denen einfach nicht an, das Leben geht dort weiter und die Geschäftsräume, die waren da, teilweise waren da die Scheiben kaputt, die wurden dann noch in der Nacht ausgewechselt, so wir saßen da und im Geschäft nebenan wurden die Scheiben ausgewechselt und wir haben dann eine Pizza bekommen für so also,
1: Für
0: 10 Mark und die war total lecker, war ein bisschen war eine andere Pizza als die man hier bekommt, aber die war unheimlich lecker und es war faszinierend, es war einfach eine ganz tolle Erfahrung, was man eben, wo man dann eben, es sind Albaner im Kosovo und es sind Albaner in Albanien und was das hat, das eine hat mit dem anderen echt nichts zu tun und das war wirklich faszinierend, das zu sehen.
1: Ja, und dann haben wir uns unsere Müdigkeit hingegeben und sind einfach eingeschlafen und sind erst um 11 oder so wieder aufgewacht. So. Na, aber natürlich diese Verladung von dem Winde, das Abladen halt
0: das ein wenig verschlafen. Das haben wir natürlich voll verschlafen und ja, das ging nicht. Also
1: wir sind dann um 12 in das Lager und da war natürlich alles schon ausgeräumt.
0: Es war ein gutes Gefühl und Es war schön.
1: Ja. So, und da war dann
0: unsere Mission erfüllt. Ja, wir haben es geschafft, Mission erfüllt. Und
1: nochmal dickes Umarm und dann los zur mazedonischen
0: Grenze. Und dann los zur mazedonischen Grenze. Ne? Und dann auf dem Weg dachten wir uns, oh, jetzt müssen wir erstmal einen Kaffee trinken. Und da haben wir dann so eine kleine Einbuchtung haben wir dann angehalten. Und unser LKW-Fahrer, der hat ja eine Kaffeemaschine im Auto, hat dann für alle Kaffee gekocht. Und dann kamen dann die kleinen Kinder so aus so einem Dörfchen und dann hatten wir dann noch von der Apotheke hier in Hettstedt, hatten wir noch diese Vitamin-Drops und da haben wir die dann noch so ein bisschen verteilt und dann kam so ein Opa, so ein richtig schöner Opa, so mit so einer komischen Kappe und so richtig, naja, war also richtig lieb und er freute sich und dann auch so ein bisschen da.
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325 Jahre Bergbau im Röpplinger Revier. Das wollen wir heute auch hier zum 21. Fest am Salzigen See feiern. Natürlich mit einem zünftigen Festumzug. Wir begrüßen alle Gäste, die mit dabei sind, sagen Hallo, herzlich willkommen und natürlich Bergmännisch Glück auf. Angeführt unser Festumzug natürlich von der Blütenkönigin, gemeinsam mit dem Bürgermeister, der Landrätin des Landkreises Mansfeld-Südharz und Frau Eichert, der Geschäftsführerin von Romonta. Hallo, herzlich willkommen. Musikalisch angeführt unser Festumzug vom Bergmännischen Musikverein Ehrenfriedersdorf. Herzlich willkommen euch. Wir freuen uns, dass ihr dabei seid. Bereits 1931 wurde die erste Bergkapelle in Ehrenfriedersdorf gegründet. Ab 1991 wurde sie als Bergmännischer Musikverein weitergeführt. Und seitdem sind sie mit dabei, wenn es darum geht, das bergmännische Brauchtum zu fördern und zu pflegen. Ja, natürlich ganz wichtig für diese Region ist die Romonta GmbH. Glück auf, sagen wir auch an euch. Schön, dass ihr da seid. Rund 420 Mitarbeiter sind bei der Romonta GmbH tätig. Damit ist sie einer der größten Arbeitgeber der Region. 2017 wird sie Geburtstag feiern. 95 Jahre. Das ist natürlich ein tolles Jubiläum. Und sie sind natürlich Partner des diesjährigen Seefestes. Dann folgt als nächstes hier auf dem Gelände des Parkes der Bergmannsverein Zielitz e.V. Herzlich willkommen, Scholle von Kalförde, so ist der Untertitel. Und wir haben natürlich hier eine kleine Abordnung nur da, denn immerhin gibt es 130 Mitglieder plus dazu 30 Mitglieder der Grubenwehr. Wir sagen auch euch ein herzliches Willkommen der Schalmeinkapelle Landgraf Roda, die natürlich musikalisch hier einmarschieren.

0: 1979 gegründet. Und wir schauen wieder zum Eingang. Hier kommt der Traditionsverein der Bergschule Eisleben e.V. Auch an euch ein Glück auf. Wir begrüßen den Verein der Mansfelder Berg- und Hüttenleute e.V. aus der Lutherstadt Eisleben. Auch hier freut sich natürlich die Oberbürgermeisterin, euch hier zu sehen. Glück auf auch an euch. Und dann gleich noch ein buntes Schild vom Leck, damit wir es auch wirklich nicht übersehen können. Den Heimatverein Goldenes Horn aus Hornburg. Hallo, herzlich willkommen. Wir schauen natürlich auch noch zur Seite und begrüßen die Nächsten, die hier in den Park einmarschieren. Der Heimat- und Bergbauverein der Seegemeinden Röppling am See. 25 Mitglieder zählt der Verein, eine Abordnung ist da.
1: Insgesamt 250 Teilnehmer zählte der Festumzug, den wir hier in Ausschnitten zeigten. Ein wirklich imposanter Umzug, der durch den Ort Röpplingen am See auch seine Zuschauer fand. Leider war der Besucherstrom den Rest des Tages eher verhalten. Wenige hunderte Leute feierten das Fest am salzigen See. Dabei hatten die Organisatoren sich einiges einfallen lassen. Für die Kinder gab es jede Menge Aktivitäten zum Mitmachen und Spielen. Doch Künstlerinnen wie Anja Schröter oder sogar Rosanna Rocci sangen vor fast leeren Bänken. Lediglich die Plätze vor der Leinwand, auf der abends das Fußballspiel Deutschland gegen Italien lief, waren gut gefüllt.
2: Die Projekt 3 GmbH als Anbieter sozialer Dienstleistungen für Menschen mit Suchterkrankungen, geistigen Behinderungen oder im Alter im Raum Sangerhausen wird derzeit für seinen seniorenfreundlichen Service durch den Kreis Seniorenrat geehrt. Nachdem die Häuser in Bayern-Naumburg schon vor einigen Tagen ihr Zertifikat erhielten, war es am 5. Juli in der Mühlgasse 29 in Sangerhausen soweit. Der ambulante Pflegedienst und die Tagespflege erhielten das Zertifikat seniorenfreundlicher Service aus den Händen von Carina Kaiser vom Kreis Seniorenrat. Sie übergab das Zertifikat an die Einrichtungsleiterin Stefanie Weingart.
3: Ja, ich habe heute die erfreuliche Aufgabe, Ihnen das Zertifikat seniorenfreundlicher Service zu überreichen. Die Einrichtung hier in Sangerhausen ist ja sehr neu. Vormals war es die Tennstedt. Ich freue mich, dass Sie auch hier, wie gesagt, dieses Zertifikat erhalten und würde Ihnen das gern überreichen. Und ich habe auch eine Kleinigkeit mitgebracht, auch für die Bewohner. Eine Spielesammlung, ein Werfelbecher und ein Kartenspiel. Ich hoffe, dass Sie damit auch gut hier unterhalten werden.

0: ich schon wirklich Mensch ärgerlich nicht gespielt. Das sind, glaube ich, die Dinge, die auch hier auch gut ankommen.
1: Ja.
0: Also ich darf wirklich spielen. Alles Gute. Weiterhin. Und einen schönen Gruß vom Kreisseniorenrat an Projekt 3 e.V.
1: Ja, vielen Dank dafür von allen Mitarbeitern und auch von den Tagespflegegästen. Wir sind jetzt hier gerade in der Tagespflege. Hier werden 12 Leute betreut. Die werden frühs abgeholt von zu Hause und nachmittags wieder nach Hause gefahren, werden hier beschäftigt, machen Lauftraining, Sport.
2: Ja. Aber damit waren die Ehrungen für Projekt 3 nicht zu Ende. Als nächstes sollten die neue Tagespflege und die Villa Domäne in Uftrungen das Zertifikat Seniorenfreundlicher Service erhalten.

0: 1979 gegründet. Und wir schauen wieder zum Eingang. Hier kommt der Traditionsverein der Bergschule Eisleben e.V. Auch an euch ein Glück auf. Wir begrüßen den Verein der Mansfelder Berg- und Hüttenleute e.V. aus der Lutherstadt Eisleben. Auch hier freut sich natürlich die Oberbürgermeisterin, euch hier zu sehen. Glück auf auch an euch. Und dann gleich noch ein buntes Schild von weg, damit wir es auch wirklich nicht übersehen können. Den Heimatverein Goldenes Horn aus Hornburg. Hallo, herzlich willkommen. Wir schauen natürlich auch noch zur Seite und begrüßen die Nächsten, die hier in den Park einmarschieren. Der Heimat- und Bergbauverein der Seegemeinden Röppling am See. 25 Mitglieder zählt der Verein, eine Abordnung ist da.
1: Insgesamt 250 Teilnehmer zählte der Festumzug, den wir hier in Ausschnitten zeigten. Ein wirklich imposanter Umzug, der durch den Ort Röpplingen am See auch seine Zuschauer fand. Leider war der Besucherstrom den Rest des Tages eher verhalten. Wenige hunderte Leute feierten das Fest am Salzigen See. Dabei hatten die Organisatoren sich einiges einfallen lassen. Für die Kinder gab es jede Menge Aktivitäten zum Mitmachen und Spielen. Doch Künstlerinnen wie Anja Schröter oder sogar Rosanna Rocci sangen vor fast leeren Bänken. Lediglich die Plätze vor der Leinwand, auf der abends das Fußballspiel Deutschland gegen Italien lief, waren gut gefüllt.
2: Am 8. und 9. Juli wurde im Johanniterhaus Mansfeld Sommerfest gefeiert. Einzelheiten zum Programmablauf verriet uns die Einrichtungsleiterin Undine Heisig.
3: Heute feiern wir wieder unser jährliches Sommerfest hier im Johanniterhaus Mansfeld. Dies feiern wir nicht nur einen Tag, sondern zwei Tage. Aber der erste Tag ist ganz gewidmet den Bewohnern und deren Angehörigen. Dafür sind natürlich heute wieder ganz viele Angehörige angereist und freuen sich, mit uns gemeinsam zu feiern. Als Höhepunkt des heutigen Tages haben wir die Salzertaler eingeladen, die natürlich mit besonderen Evergreens und Musik und Showeinlagen das Fest ganz besonders gestalten. Am Sonnabend haben wir als Höhepunkte die Einetaler Jäger Blaskapelle. Da freuen wir uns ganz besonders, denn das bringt natürlich auch die Stimmung in einem richtigen Festzelt richtig zum Beben.
2: Im Festzelt konnten die Bewohner mit ihren Angehörigen ausgiebig feiern.

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0: Bereits vor Beendigung des Krieges im Kosovo hatte die evangelische Kirchengemeinde Hettstedt einen Spendenaufruf gestartet. Als Ende Juli der Hilfstransport in den Kosovo aufbrach, fuhren 4 Leute der Gemeinde mit. Pfarrer Sebastian Bartsch, Tobias Jung, Peggy Schneider und die freie Journalistin Ursula Schabert. Bekannte und Verwandte hatten sie für verrückt erklärt, denn Albanien ist ja ein nicht ganz ungefährliches Pflaster. So schlossen sie sich einem Konvoi von 17 LKWs an, die vorwiegend von in Deutschland lebenden Albanern gefahren wurden und ebenfalls Hilfsgüter im Wert von 160.000 D-Mark in den Kosovo bringen wollten. Die Fahrt ging über Österreich nach Italien, von dort mit der Fähre nach Albanien. Und dass sich gerade diese Fahrt durch Albanien als das schwierigste Stück Weg herausstellte, hätte vorher niemand gedacht. Dabei ging es nicht nur um die schlechten Straßenverhältnisse in Albanien, sondern vor allem darum, dass dort im Moment ein Menschenleben wenig wert ist, wie es ein französischer Colonel den Hettstedtern gegenüber ausdrückte. Doch sie machten ihre eigenen Erfahrungen. Alles begann im albanischen Hafen Durrës.
1: Im Hafen angekommen und da kam der Herr, wie heißt der, Samuel aus Tirana und meinte, er hat in Tirana gehört, dass hier wohl heute der größte private Hilfstransport ankommt. Also hat er schon wie ein Lauffeuer sich verbreitet und also der hat uns nachher im Endeffekt auch geholfen. Er kam auch aus Leipzig, hat ja die Bahnhofsmission ins Leben gerufen und so und war ein sehr netter, hat uns auch gute Ratschläge gegeben und so. Aber im Endeffekt
2: ging es weiter, dann sind wir also angekommen.
1: Ja, dann standen wir 30 Stunden im Hafen.
3: Ja, aber was wir können ja schon erzählen, wie wir in Italien losgefahren sind.
2: Ja,
3: also gleich los, dass die ersten 2 albanischen Zollbeamten da saßen und wir hatten kein
1: Visum.
3: Ja, Visum brauchen wir ja nicht, das für Albanien, sondern die wollten eine Dokumentation, dass wir wirklich einen humanitären Auftrag fuhren.
4: Und, ja.
3: Da erwies sich das gut, dass er selber also gleich leere Formulare mit hatte und hier eine Schreibmaschine mit im
1: und
3: Auto
1: Stempel.
3: Und so fort. Die wollten das also gleich ganz machen. Da kommt ein Stor, ich brauche doch Schokolade, ich muss da wieder raus. Und waren dann ganz überrascht. Kein Problem, schreibt mir das Auto. Zettel hat wohl Stempel aufgedrückt auf dem. Und unter der Hüse, wir haben den hingegeben, an dieser Verweise lachen nicht mehr.
1: Aber es war mehr Schikane
4: ja, als vor allen Dingen war es ja auch so, die Schikane ging ja schon los, weil sie damit einfach nicht gerechnet haben, dass wir ja eine Schreibmaschine dabei haben. Ja. Dann wurde gefragt, können wir das handschriftlich machen? Und er meinte, handschriftlich funktioniert halt gar nicht mehr. Heute ist ein Computer interessant, aber keine handschriftlichen Bestätigungen mehr. Oder
3: Schreibmaschine.
4: So, und dann wir haben doch eine Schreibmaschine. Und damit hat von denen einfach keiner gerechnet. So, und dann wurde das dann in der Fähre vor zwischen Menschenmassen, wurde dann, jeder guckte, jeder dachte, oh, was sind das für Leute? Und naja, wir sahen ja auch nicht alle so berauschend aus. Wir haben 3 Tage kaum geschlafen, wir haben uns kaum gewaschen und wir sahen wirklich irgendwie ein bisschen muffig aus. Und dann guckten die und dann schrieb der war das schnell und dann ging das auch alles klar. So, und das war natürlich dann die erste Hürde, die dann genommen wurde. Und dann kam er dann im Hafen an und dann war das auch natürlich ein bisschen desorganisiert, da wir mit unseren Kleinbussen mussten auf eine Fähre. Und
2: wie viele Fahrzeuge waren das jetzt insgesamt?
4: 17 Fahrzeuge und darunter waren 2 Kleinbusse.
1: 3
4: 3 Kleinbusse und der restliche
1: 7,5 Tonnen und 2 größere LKWs. Also unser Herr Mattes mit dem
3: 30
1: und einer, der noch mit Hänger, also ein größerer.
4: So.
1: Also wir waren zwar noch mit dem Deva und ein paar Albanern da auf der Fähre, aber eben mit unserem Herrn Mattes und den LKW-Fahrern waren wir halt nicht zusammen.
4: So. Und das erwies sich erstmal als erstes Problem, da wir zu verschiedenen Zeiten im Hafen ankamen. Wir waren circa 4-5 Stunden eher da und standen dort im Hafen rum. Und naja.
2: Wolltet warten.
4: Wollten
3: ja, natürlich rausgekommen.
4: So, wir sind auch erstmal gar nicht rausgekommen.
3: Das war.
4: So, und das dauerte auch schon 3 Stunden, also ehe das erstmal das Gröbste geklärt war.
1: Glühende Hitze und dann kamen dann die Kinder an. bettelten, hatten wir von der Apotheke hier irgendwie auf dem Markt, hatten wir solche Vitamintropse gekriegt und haben wir die dann halt verteilt und freuten sie sich. Aber sobald du ein Kind da was gegeben hast, kamen 20 weitere.
4: Und so, und dann genügte das nicht mehr, dann wollten sie Geld haben oder vom Peggy ein Armband.
1: Ja,
4: oder
1: die kamen an
4: so ein Plüschtier und das ist dann aber irgendwann mal nicht mehr machbar. Und vor allen Dingen, dann kam dann so eine Mutter, was mich auch sehr, sehr irgendwo erstmal berührt hat. Da hatte das Kind wirklich
1: ein ganz kleines Baby,
4: hatte wirklich eine eitrige Binde um Fuß gewickelt und dann zeigte sie immer da drauf.
1: Und, hatte so ganz viele blaue
4: und dann haben wir ihr ein bisschen Geld gegeben und dachten, naja, jetzt ist das erledigt. So, dann kam sie noch 3-4 Mal und wollte noch mehr Geld haben. Und da dachten wir, nö, du hast Geld bekommen und wir haben ja auch nur begrenzte Kapazitäten.
1: Wir hatten gar kein Kleingeld, wir hatten ja nur Reiseschecks und so.
4: Und
1: das ging auch gar nicht weiter.
4: So, naja, und dann sind wir dann irgendwann mal aus dem Hafen raus, sind zu dem anderen Hafenteil gefahren, wo unsere anderen Leute ankommen sollten.
1: Also
4: und da kam dann die besagte Frau wieder vorbei und das Kind hatte keinen Verband mehr.
1: Das Kind hatte keinen Verband mehr
4: und dann kamen dann so kleine Kinder und wollten Wasser haben. Mhm. Und dann haben sie Wasser bekommen, sind sie zum nächsten LKW und das verkauft.
1: Oder so haben leere Kriege. Wasserflaschen mit Leitungswasser, was man eben nicht trinken kann, aufgefüllt.
4: So, und das ist wirklich...
3: Ja, kann man aus der Not heraus aber auch verstehen. Also wie bei den Zöllnern, im Grunde genommen, da man denen noch nicht mehr sauer sein, weil die haben nichts.
4: Wahrscheinlich, also
3: Struktur
4: also ich vermute,
3: muss man sich durchschlagen eben richtig.
4: Ich vermute, dass es dort einfach so ist, es gibt dort Leute, die haben Arbeit, das sind so Polizisten und Zöllner, die sich dann durch die eine korrupte oder andere korrupte Handlung dann noch ein bisschen was dazu verdienen.
1: Ja, aber irgendwie die Albaner wollen noch gar nicht. Wo wir da frühst durch Albanien durchgefahren sind, da ist keiner, der irgendwie, die laufen alle auf der Straße rum, die sitzen in Cafés, die wollen gar nicht.
3: Ja, das ist eine Lethargie im Land.
1: Ja, also die haben keinen Ansporn, irgendwie was zu tun, was für sich zu tun.
4: Ja, die sind einfach so arm, dass einfach nur wirklich um ihr materielles Hab und Gut bestrebt sind. Und
3: ja, die ganze Infrastruktur ist zusammengebracht, dann funktioniert also eine Straße, was bei uns Bundesstraße wäre, ist ein Feldweg, ausgefahrene Dings, die Fabriken, die am Straßenrand stehen, die sind bestimmt seit 10 Jahren nicht mehr benutzt, also da fällt einfach alles

0: wir auftreiben konnten. Ich also,
1: Sie haben auch so gedacht, 7 LKWs für Kosovo ist okay und die restlichen können ja dann für Albanien. Albanien ist auch ein armes Land und die Hilfsgüter für Albanien. Ja, das war natürlich nicht in unserem Interesse.
2: Wobei, man hat sich dann teilweise wirklich die Frage gestellt, ist es wirklich nicht angebracht, dort zu helfen. Also mir ging es so.
0: Ist ja
2: aber dann kamen Leute zu uns und meinten, wenn er das macht, dann könnt ihr auch gleich nach Tirana auf den Schwarzmarkt fahren und das dorthin stellen. Mhm. Weil das passiert mit den Hilfsgütern. Mhm. Und dann kamen Leute zu uns und meinten, du hast ihm jetzt die Drops gegeben und da kannst du hundertprozentig davon ausgehen, dass die Drops auf dem Schwarzmarkt landen. Mhm. Und es ist einfach nicht mehr nachvollziehbar, was damit passiert. Weil die Strukturen einfach jeder untereinander so korrupt ist und das funktioniert da nicht mehr.
3: Deswegen ist es ja so wichtig, dass es wirklich das an die Stelle gebracht wird.
2: Ja, und das muss man wirklich, da muss man wirklich sicher gehen, dass wenn du was dorthin bringst, dass es auch wirklich dort landet, wo du dir das wünschst. Und man kann dann nicht einfach ein Paket schicken, weil das kommt wahrscheinlich nie an. Nee.
0: Und ja, man kann auch allen, die jetzt haben verschiedene schon ein paar angerufen, die auch sowas machen wollen, nur raten, das eben mit einer seriösen Organisation zu machen. Und wo auch klar ist, dass dann Lagerfahren ist, wo das eben erstmal hinkommen kann, was auch sicher ist, was abgesichert ist. Also einfach auf blauen Dunst hinfahren und sagen, jetzt verteilen wir das mal, dass sicherlich, wenn man die Bilder sieht, auch wenn man diese Elend im Lande sieht, wahrscheinlich die menschlichste Reaktion wird sagen, da muss man alles machen, da muss man ihnen helfen. Aber das geht nicht, weil das in Strukturen versagt, die man einfach nicht mehr in.
3: Die sind nicht mehr beherrschbar.
2: Ja.
0: Ja, dann standen wir da am Hafen
2: drin. Dann standen wir im Hafen so, dann kamen dann Deutsche vorbei, die vom deutsch-medizinischer Verein oder so eine Hilfsorganisation aus Deutschland, recht groß, und die meinten, na, passt auf hier, ihr könnt hier nicht im Hafen stehen, so wie es dunkel wird, ist hier die Hölle los. So, und vor drei Tagen wurde hier im Hafen ein 16-Jähriger erschossen. Und man muss sich vorstellen, hier ist der Hafen und hier ist die Polizei. Und da kann keiner was machen. Mhm. So, und da stand man, da hatten wir uns die ersten Gedanken gemacht. So, dann wurde es immer dunkler und die alten kaputten Autos wechselten durch hochtechnisierte, tolle neue Mercedes.
1: Die da so langsam langfuhren, sich die Autos anguckten, wieder abfuhren.
2: Oh, so dann kam irgendwann nochmal der Zoll und hat geguckt und auf einmal kam ein privater Wachmann vom Zoll. Mhm. So, das war eine Arbeitsbeschaffungsmaßnahme, weil der hatte noch ein Gewehr zu Hause. Und so sah das für uns aus und wollte dann auf einmal pro Fahrzeug 10 Mark haben.
1: Was
2: so, zum Bewachen. Mhm. So. Naja, da dachte man, ja, okay. So, und dann meinten die Albaner zu ihm, so, alles klar, du kannst die 10 Mark kriegen, aber erst morgen früh, wenn unsere LKWs wirklich die Nacht sicher überstanden haben.
1: Mhm. Dann gibst du denen die 10 Mark, geht er nach Hause und sagt, schön,
2: danke schön. So, und auf einmal zieht er das Gewehr durch und meinte, ihr gebt mir das Geld, sonst knalle ich euch ab.
1: Sind die so, auf einmal alle
2: erstarrt in Autos und ich dachte,
1: 10 Mark rausgeholt und denen das Geld gegeben. Und danach haben sie auch noch Bier zusammen getrunken und so. Und dann kam ja auch noch Garda del Financia oder wie die heißen.
0: Ja, ja, so, in der Zwischenzeit, weil ich so noch nachgeschaut habe, ja, so von Kaffertruppen oder ja, aus einem Staat stammenden, wo das ein bisschen richtig funktioniert. Und da lag die italienische Garda Financia.
3: So ein Haufen Sicherheit.
0: Und ja, da hat den Kommandant angesprochen, was er eben zu machen ist. Die kannten natürlich das Problem auch schon ein bisschen, deshalb stehe ich öfters die Anfrage. Und die helfen uns dann sehr, dass er einmal mit den Zollbehörden gesprochen hat. Danach verschwand auch das Gewehr von dem, als er da war, was mit dem 10-Mark-Hafen ist. Konnte also der italienische Kommandant gar nicht so mit verstehen. Und in der organisiert sich dann sehr hilfsbereit, muss ich sagen. Also die Militärs, ich bin nicht unbedingt ein sonst so ein sehr freundlicher Mensch oder freudiger, aber ich muss sagen,
3: deshalb
0: haben sie uns sehr, die haben uns auch sehr geholfen. Also in einer Sache, wo ich dachte, das ist eigentlich militärische Sicherheitsbereich, da könnte ich auch ihn reinlassen, aber die waren da also sehr hilfsbereit und schafften gleich eine Übernachtungsmöglichkeit im italienischen Militärhospital. Und
3: in der Nacht, jetzt in
2: der ersten Nacht.
4: Nach der Nacht im italienischen Militärstützpunkt ging es am nächsten Morgen weiter in Richtung Kosovo durch Albanien.
2: So, also da gab es noch die eine oder andere Hürde, aber im Endeffekt, wir konnten fahren. Alle waren froh, alle waren glücklich. Wir waren keine 5 Minuten aus dem Hafen raus, kam der erste Lektion albanische Mentalität. In dem auf einmal fuhr ein Mercedes neben uns, machte Warnblinkanlage ran, fuhr rechts ran. Und ich dachte, nee, wir fahren weiter, wir halten hier nirgendwo an. So, und auf einmal kam ein Jeep, ein weißer Jeep.

0: und setzte sich vor unseren LKW und bremste den aus. Mhm. So, auf einmal sprangen alle Leute raus, wir haben angehalten und auf einmal behauptete eine, klar,
1: ihr seid... Da waren innerhalb von 2 Minuten bestimmt 30 Albaner auf dem Fleck und fingen da an loszupalabern und meinten, dass unser LKW-Fahrer dem Mercedes da reingefahren ist. Und alle haben es gesehen und auf einmal war auch die Polizei da und das... Innerhalb von Minuten. Also ja, es war sehr organisiert.
0: Das wurde einfach durchgeplant, dass so in etwa die Form raus und wir kriegen jetzt ein neues Auto. Weil der meinte gleich, du hast mir eine Beule ins Auto gefahren, ich will ein neues Auto von dir haben. Und er hat sich auf nichts eingelassen. So nach einer Stunde, anderthalb Stunden wurde das dann irgendwie geregelt. Und das waren wirklich Minuten auch wieder der Angst, weil das sind die Leute, die dir tagsüber begegnen und dich nachts überfallen. Mhm. So und... nach einer anderthalb Stunden haben sie dich dann irgendwann mal umarmt und dann wurde Welt in Ordnung.
2: Und das sollte nicht das letzte Hindernis auf dem Weg nach Tirana bleiben. Außerdem war da noch die Frage nach einer wiederum sicheren Übernachtung. Schon vor der Hauptstadt in Rinas bot sich die Möglichkeit in einem kleinen Militärcamp, in dem auch Bundeswehrsoldaten stationiert waren.
0: Ja, wir sind dann nach Rinas gefahren und sind dort zu einem Leutnant Franz. Der war der Ansprechpartner dort und und dann meinten sie, man muss mal erschreckend feststellen, das sind nur 8 Mann.
3: Also vom deutschen Kontingent.
0: Vom deutschen Kontingent, ja. Also da waren auch Schweizer, Österreicher, Amerikaner, Franzosen. So und.
1: Aber der hat uns gleich aufgenommen, hat uns gleich
0: Kaffee gegeben und kalte Getränke und hat uns gefragt, so ein bisschen. Und bei allen Deutschen war die Frage, wie sieht's in Deutschland aus? Was habt ihr für Wetter und so?
2: Gegenseitige Hochachtung war die beste Voraussetzung für ein gutes Auskommen miteinander. So fragten die Hilfstransporter nach einer Übernachtungsmöglichkeit im Camp.
0: Wenn ihr uns eure Fahrzeuge hier unterstellen wollt, das ist ziemlich viel Aufwand, weil da muss ich den französischen Kolonel anrufen, den amerikanischen Campchef und das ist alles ein bisschen viel Aufwand. Aber wenn ihr heute nach Tirana kommt, dann ist das kein Problem und unsere Erfahrungen sind da ganz gut. So, und dann sind wir dann los. Und auf halber Strecke kam uns auf einmal der ganze Konvoi entgegen.
4: Euer Konvoi?
0: Ja, unser ganzer Konvoi, der war schon in Tirana und wollte zu Mutter Teresa und auf einmal kamen die alle wieder zurück. Wir dachten, was ist nun los? Da standen wirklich erwachsene Männer da, kreidebleich, teilweise zitternd und meinten, wir wurden überfallen und wir standen an der Straße und dann kamen Jugendliche, 13, 14, 15-Jährige.
1: Nee, das haben sie uns zu dem Zeitpunkt noch nicht erzählt. Die haben nur, Hilfe, Hilfe, wir sind überfallen worden, die haben uns 1000 Mark und alle Pässe und alles weg und Hilfe. Wir wollen auch zu den Bundeswehrkämpfen. Und wir dann, Gott, scheiße, schrecklich, und sind dann wieder los, haben uns dann nochmal knien, den angefleht, dass wir da irgendwie übernachten können, dass das irgendwie geht. Dann hat er sämtliche Hebel in Bewegung gesetzt, ist zu den Franzosen, ist zu den Amerikanern, hat da gefragt und hat unsere 18 LKWs angemeldet und meinte, ja gut, ihr könnt dazwischen Checkpoint und Checkpoint irgendwie eure LKWs hinstellen und wir haben 60 Schlafplätze, ihr könnt duschen, essen, ihr könnt alles machen. Und wir dann, oh super, danke. Und
2: auch der französische Colonel war an den ungewöhnlichen Besuchern interessiert und zeigte sich sehr gastfreundlich.
1: Hat uns so über unser Problem gefragt, so ein bisschen Französisch, ein bisschen Englisch. Und dann haben wir denen das halt erklärt, unsere Lage geschildert. Und er, ach, und oh, wie schrecklich, und ihr könnt bei uns schlafen. Und wir haben dann auch so ein Lazarettzelt und das könnt duschen, ihr könnt essen, das ist alles gar kein Problem, ihr schlaft bei uns. Und ich dann so, muss ich erstmal die anderen fragen, das kann ich so einfach nicht entscheiden. Dann haben wir das dann so erzählt und dann war das kein Problem.
0: Ah, das waren aber auch richtig ganz liebe Leute, wirklich so französisch gastfreundlich. Französisch gastfreundlich. So. Das war richtig, das waren richtig liebe, nette Leute. So. Ja, es war ja ein militärischer Sperrbereich, Sicherheitsbereich und wo wir dann drin standen und dass wir da überhaupt rein durften. So, dann kamen die Amerikaner mit einem riesen Gabelstapler galerisch durchgefahren, haben Dixies geholt
1: und Trinkwasser.
0: Also innerhalb von einer Viertelstunde hatten die eine Logistik aufgestellt,
1: es war auch problematisch, weil zu dem Zeitpunkt gerade Wachtablösung war und da war das alles ein bisschen durcheinander.
0: Und die wussten, dass wir da sind, der eine wusste nicht, dass wir da sind und das war nachher so ein kleines Problem und dann meinten die Amerikaner auch gleich, also die Leute, die in den LKWs schlafen, nur in beleuchteten Teile des Parkplatzes gehen.
1: Nicht nachts rumlaufen.
0: Und am besten nicht nachts rumlaufen, weil das hat auch der Deutsche nochmal uns ins Herz gelegt, weil die schießen sofort. Die gucken nicht, wer es ist, weil alles, was keine Uniform hat, ist was Fremdes. So, und wer nicht gerade in einem Lichtkegel läuft, muss damit rechnen, dass er erschossen wird. Und, Und das wurde dann wirklich auch so ein bisschen heiß. Naja, wir sind dann irgendwann mal, da kam der amerikanische Chef von dem Camp. Also wirklich ein GI, wie man sich so vorstellt. Oh,
3: 10 Meter groß, kleines Gesicht, Stahlhelm auf. Das hatten die deutschen Franzosen ja nicht. Die so zwar Uniform, aber nicht jetzt in so martialischer Kleidung, aber gleich mit kugelsicher Weste, Stahlhelm auf und Gewehr auf einer Seite.
1: Stellte ganz präzise Fragen immer nur, also entweder ja oder nein oder 5 oder 10, also konnte man nicht rumdiskutieren.
0: Also, ja, eben eine präzise Frage, wollte auch eine präzise Antwort haben. So. Und da gab es nichts dazwischen. Naja, und wir sind dann irgendwann mal in das Camp und naja, dann
3: hatten wir das französische, also
0: in das französische Camp und die hatten uns da eingeladen, da konnten wir duschen, das war wirklich.
3: Super, nach den Tagen nur im Auto geschlafen, nicht geduscht und sowas. Da war das herrlich, der Kommandant brachte dann gleich noch Flasche Wein vorbei und so Kuchen.
0: Das war richtig, es war richtig so.
3: Das war super gemacht.
0: Ja, es war richtig super. Da hatten wir gleich so ein Gefühl von
1: Sicherheit, weil von wir Sicherheit den und Abend Zuhause. Auch, so. Auch beschlossen das haben, dass wir jetzt nicht mehr weitermachen. Also da war für uns eigentlich nach dieser Situation und nach dieser Gefahr haben wir gedacht, wir gehen zum UNHCR, das war auch auf dem Gelände, geben da unsere Ladung ab und fahren über Mazedonien zurück, weil das war echt zu heiß.
0: Ja, also wenn man aus Heiligenthal kommt und wohlbehütetes Dörfchen und hier kannst du auf die Straße gehen, hier kannst du nachts lang fahren und da heißt es für dich, wenn so wie du hinten Ware hast, die für jemanden...
1: Nicht mal das, du brauchst nur ein schönes Auto haben.
0: Ja,
1: und die fragen auch nicht, gib mir dein Auto oder
0: Geld, Ware, irgendwelche Werte, wo sich jemand dran bereichern kann, bist du dort eigentlich nichts wert, sondern das, was du hast. Und insofern bist du da wirklich, stehst du da auf einer Abschussliste, mehr oder weniger. Und
3: naja, die warteten alle sehnsüchtig auf uns. Dann haben wir gesagt, gut, wir fahren weiter. Und dann ging es durch die Berge, durch die Schluchten des Balkans. Das war ein unheimlich schönes Gebirge eigentlich.
1: Obwohl sie uns davor alle Angst gemacht haben. Also ich hatte so eine Angst vor den Bergen, weil die alle meinten, fahrt nicht nachts durch die Berge. Und es hieß, wir brauchen 18 Stunden für die Fahrt durch die Berge bis Kukës.
0: Und
1: es war früh um 6, also wir wären in die Dunkelheit gekommen. Und da hatte ich so viel Angst, weil die meinten, da sind alles nur Banden, nur organisierte Banden. Und wie man sich so die Berge vorstellt. Ja. Ich meine, nachts waren sie auch wirklich gruselig, aber tagsüber waren sie so schön.
0: Die
1: Wasserfälle
0: und
1: Felsen, also wunderbar.
0: So, und wir sind irgendwann, waren wir dann nachmittags um 5, waren wir dann irgendwo 50 Kilometer vor Kukës. So, und wir dachten, Mensch, wunderbar, alles klasse. Und wir schaffen das noch am helllichten Tag. So, und dann kam das große Nanu, weil, das sieht man hier auch auf irgendeinem Foto so schön, auf einmal war da in irgendeiner Kurve irgendein LKW umgekippt.
3: Die Straßen waren auch nicht dafür ausgelegt.
0: Das war einfach... eine Murztour da lang zu fahren und vor allen Dingen mit so riesen LKWs. Und wie gesagt, da kippte irgendwann mal ein LKW von irgendwelchen Albanern um.
1: Und das Problem war, es ging rechts eine Klippe hoch und links ein Abhang runter. Also
0: man konnte nicht drumherum.
3: Ja, dann wollte sie den mit einem anderen LKW wieder aufrichten. Ja. Dabei fiel dann der andere LKW mit um und nach, also auch mal auf der Straße. Und dann kam dieses typische, wir wollen jetzt alle durch. Oder so. Dann fuhren die ersten schon ran und da fuhren sie noch mit einem W50. So. Ja, von uns. Aber war das so eine kleine Schlippe. So, also das kann ich mir auch nicht vorstellen. So, vielleicht 150 Meter steiler Abhang dazwischen. Da wollten die mit den kleinen W50 dann noch durchqueren. Zwischen den zwei ungestopften LKWs verhaken sich natürlich auch noch. Der konnte nicht mehr vor, nicht mehr zurück, zur Seite ging. Nicht auf der einen Seite der LKW, auf der anderen Seite schluckt. Und alles drückte von hinten, wenn wir wieder durchfahren. Also,
0: und irgendwann war es dann so, da hatten sich die Albaner irgendwie da unten zu entschlossen, dass da kam so ein Unimog mit einem Schiebeschild vorne dran und so ein Bagger und da haben sie die Kurve verbreitert, so haben sie den Felsen ein bisschen weggekratzt und die Erde weggekratzt und haben sie die Spur, so die Kurve nach hinten hin verbreitert.
1: Also PKWs
0: konnten durch und 7,5 Tonner passten durch, also der Großteil unseres Konvois konnte weiter.
1: Bis auf zwei
0: LKWs von uns und oder beziehungsweise dann nur einer. Der eine hat sich dann irgendwie durchgedrängelt, aber unser Herr Mattes, der meinte, hier stirbt einer, wenn ich jetzt da durchfahre.
1: Also der hätte es nicht geschafft, da drumherum zu kommen.
0: Er hätte es wirklich nicht geschafft. So. Und dann sind wir nochmal zu den Belgiern. Es lief dann schon alles so ein bisschen. Ich bin nochmal zu den Belgiern und meinte, Mensch, jetzt steht noch ein LKW von uns hier. Wenn ihr kommt, weil die hatten auch so einen riesen LKW und meinten, wir kommen auch nicht durch. Und wenn wir durchkommen, kommt euer großer LKW durch. Und wir, wenn wir dann nach hier bleiben müssen, halten wir einen Auge mit da drauf. Und wir kriegen nachher Verstärkung, dann sollte das kein Problem sein. So, und dann lief das weiter. Und dann merkte man wirklich so diese Angst, die in jedem Albaner damit steckte. Weil die sind umso dunkler das wurde, umso schneller fuhren die Autos. Und da konnte man vielleicht 30 fahren, höchstens.
3: Ja, die haben dann aus Sicherheitsgründen gesagt, die Frau Scharmann bleibt noch mit beim LKW oben, mit dem LKW-Fahrer, dass da zwei sind. Standen ja auch noch ein hier davor, albanische. Und die hatten gesagt, wir fahren mit dem Bus und der anderen Kolonne, die hatten noch auf uns gewartet gehabt, runter nach Kukesch und dann erstmal um die Grenze. Und da ist man dann auf der kosovarischen Seite, da sind die Gefahren vor Überfällen nicht, da gibt es dann Minengefahren, aber es ist eben nicht so, dass man irgendwie auf offener Straße dann plötzlich ausgeplündert wird und wartet also aus dem Sicherheitsgrund, dass so wenig wie möglich Gefährdung für den Einsatz sind durchgefahren.
1: Das zwei LKWs haben wir dann da oben stehen lassen, ja, weil Herr Mattes konnte nicht durch, und dann ist Herr Deva mit seinem LKW solidarisch, wie er war.
0: Solidarisch, ja.
3: Ist er da geblieben. Fahren wir auch nicht, dass da noch ein paar mehr mit oben dann stellen muss. Also Mutter Teresa an der Stelle auch ganz hoch anregen, dass die Leute dann auch gedacht haben, wir fahren als Kontrolle
1: und dann sind wir
3: alle verantwortlich für die Sicherheit.
0: Und die hatten wirklich alle Angst, die haben sich da in den Autos mit Messern bewaffnet und falls einer kommt, dass sie dann gleich auf die Leute losgehen können, um nicht dann erschossen zu werden. So, naja, wir sind dann irgendwann mal, sind wir los, standen wir dann in Kukes. Durch Kukes kann man wirklich nur mit Polizeischutz und Militärschutz fahren.
3: Die fingen also schon die Autos ab,
0: die
3: vor der Stadt.
1: Da wird dann geschossen, oder was?
0: Ja, naja, die beklauen, das ist so wahrscheinlich die letzte Stelle, wo man noch alles erbeuten kann.
1: Kukes so, ist auch mit das Gefährlichste, haben sie auch
0: gehört. So, und Kukes ist wirklich mit am Gefährlichsten. Und
3: ist deine Polizeisprache, Militärsprache, im afghanischen Militär und Polizei eigentlich schon vorne und fing die Autos ab, stecken immer Transporte zusammen und leiteten die dann durch die Stadt durch. Also so mit bewaffneten vorne dran, mit Blaulicht, und, also dass auch ja keiner in Kugels irgendwo auf Abwege kommen würde und da Opfer irgendwelcher Gewalttaten wäre.
0: Haben wir da kurz gewartet und dann sind wir losgefahren. Es dauerte vielleicht nochmal eine halbe, dreiviertel Stunde bis zur Grenze. Und es war eine Autoschlange, das waren Massen an Autos, die da hinter uns waren. Also es war fast nicht vorstellbar, also die, was da alles in Kosovo wollte. Es stand auf der albanischen Seite belgisches Militär und albanisches Militär. So, und die haben uns dann gleich durchgewunken.
3: Die Belgier
0: haben uns
3: also das muss man auch wieder sagen, sobald Hilfskonvoi kamen, haben die gleich gesagt, hier auf die Seite lang, weil die Mentalität der Albanier kennen. Und die schlug dann auch voll durch. Der Konvoi war von denen durchgeleitet, hatten also gleich so belgische bewaffnete Sicherheitskräfte und die sagten gleich durch, gar nicht erst anhalten, ja, am albanischen Zoll. Und dann ging das Palaver der Albaner los. Wir waren also auf der deutschen Seite dann, das ist also bei Brüssel der deutsche Sektor, und waren sozusagen da schon in Sicherheit. Nun kamen allerdings die Albaner, wollten Papiere haben von dem Ganzen und wollten eben nochmal ihr
0: bisschen verdienen dran. Am besten alle LKWs zurück und aufmachen und kontrollieren.
1: Und uns halt so ein bisschen über die Gefahren im Kosovo noch informiert mit den Minen, dass man, wie ich dummerweise, an den Straßenrand fahren, dass diese Minen bis zur Straße, bis zum Asphalt hin verlegt werden. Falls wirklich einer ausweicht, dass
0: so
1: wirklich
0: auf eine
1: Mine fährt.
3: Richtig. Ja, die Löcher da waren weniger jetzt kaputte Straßen, aber es war Verfallserscheinungen oder irgendwelche Minen hochgegangen.
0: Ja, da
1: also die Löcher auf der Straße.
0: Dann haben die Serben einfach total, also haben da teilweise reingeschossen in die Straßen.
1: Damit man ausweicht.
0: Damit man auf diesen grünen Streifen fährt. Und dann, also Sebastian und ich, wir haben ja da bis zum Früh die erste Nacht dort an der Grenze bis zum 4 Uhr früh da gesessen und haben uns was gekocht. Und da kamen dann Soldaten zu uns und meinten, mal schön, andere Gesichter zu sehen und wir haben hier lange Wache. Und dann hatten die uns schon so ein bisschen aufgeklärt, was für Gefahren dort sind und natürlich auch die Massengräber. Also von der Grenze nach Prizren hat man so am Straßenrand 4-5 Massengräber und dann ist unten der See, da liegen Wasserleichen drin und keiner kann die bergen. Und weil der ganze See ist vermint, also die haben die Serben
1: teilweise
0: die Minen da bis in den See reingeworfen. Also,
1: ja, und das Dumme ist, die haben die nicht nach dem Schema verlegt.
0: Ja, die haben die nicht
1: sonst, nach, die haben die einfach.
0: Der meinte, der eine Hauptfeldwebel zu uns, wenn du eine findest oder zwei findest, dann weißt du, wo die anderen sind. Aber das ist bei Serben anders, die haben ihre Karte genommen, haben einen großen Kreisturm um gemacht. Und die trauen sich da nicht rein. Also
1: die, ja, nicht selbst mal, die Serben wissen nicht mehr.
0: Die Räumkommandos trauen sich da nicht rein, weil sie Angst haben, dass sie auf eine Mine treten. Das ist, weil es nicht mehr kontrollierbar ist, wo eine überhaupt liegt.
1: Da an dem See ist irgendwo in dem Berg eine Höhle, da liegen wohl noch 80 exekutierte Albaner drin. Und der ganze Eingang ist vermint, das ist, kommt keiner rein.
0: Es kann niemand die Leichen bergen.
1: Und den Nachmittag vorher, bevor wir da angekommen sind, ist ein albanischer Bauer auf eine Mine getreten, den hat zwei Beine weggerissen. Der hat nur geschrien und keiner konnte ihm helfen, es konnte keiner hin.

0: weil sie selbst nicht wussten, wo die nächste Mine liegt. Und der hat sich dann abgebunden und ist dann zu seinem Haus und haben sie dann rausgeholt und irgendwie in das Lazarett und verarztet.
1: Es ist
0: War der
1: wirklich
0: Hammer.
1: nicht vorstellbar,
0: Überall
1: zumal man.
0: liegen Tierkadaver rum, irgendwelche zerfetzten Pferde und verweste
1: Weil die traut
0: Pferde.
1: sich
0: Keiner
1: selber
0: will ganze.
2: wegzunehmen. Geruch eben, die nach
0: Ja.
2: verwesenen Fleischstellen und den ganzen Bereich liegt, dann sagten auch die stationären Soldaten, dass sie auch die Kühe und so, die einfach sich verlaufen haben oder da reinlaufen. Normalerweise, weil es ihr Weidegrund ist, die müssen einfach schießen, weil die könnten auf eine Mine treten und einen Splitterbereich von 200 Meter würde es also die Kosten gefährden. Von daher haben sie gar keine andere Wahl. Die können sie
1: Und
2: da nicht
1: weil da
2: rausholen und.
1: wurden teilweise Panzerminen als Gasoninminen eingesetzt und die haben dann einen riesengroßen Splitterradius und das sind faustgroße Splitter, die dann rumfliegen und
2: Also wir kamen dann,
1: ja, die kreuzten dann
2: dann,
1: auf einmal auf. Sebastian kam und kurz vorher kam dann
2: gefroren.
1: unser LKW.
0: Weihnachten, Ostern zusammen.
1: Ja, kam dann unser LKW, alles freute sich und alles war glücklich. Die waren wieder da, es ist nichts passiert und so. Und dann also haben wir uns dann Richtung Pristina auf den Weg gemacht und.
0: Da sollte das abgeliefert
1: Und da sollte das abgeliefert werden bei Mutter Teresa Hilfswerk. Also die haben da 5 Lager und in einem von den Lagern.
2: Aber da standen also überall erst die deutschen Panzer, dann im englischen Sektor, überall englische Panzer, überall
0: Jedes zweite
2: Straßenkontrollen.
0: Fahrzeug,
2: Ja.
0: was einem da entgegenkam, war irgendein Jeep oder irgendein UNHCR-Fahrzeug irgendwie, immer.
2: Und zwar Ausgangssperre, von 0 bis 5 Uhr, sollte, kann man nicht lange auf der Straße gehen, sobald man da drauf ist. Also wird unwillkürlich auch von jeder Militärstreife von der Schusswaffe Gebrauch gemacht. Also. Aber dadurch ist natürlich das Land als solches erstmal unter
1: Relativ,
2: dem Wandel
1: ja.
2: befriedet. Also andersrum dann alles, was Kriminalität ist und so, das kann das Militär ja nicht leisten. Also da würde ich sagen, es ist unheimlich wichtig, dass da so schnell wie möglich Kriminalbeamte ein bisschen in der Verwaltungsstruktur hinkommen. Weil wie gesagt, die Serben hatten das mit ihren Leuten besetzt gehabt und als die dann weggezogen waren, gibt es niemanden mehr, der Müllabfuhr sich kümmert, der Wasserleitung sich kümmert, der Elektrostrom sich kümmert. Also ein. Das ist nicht da, also es funktioniert einfach keine
1: Ja.
2: Infrastruktur, da ist niemand, der die Verwaltung machen könnte. Die Kosovaren sind dazu ausgebildet worden, einfach aus ethnischen Gründen, weil sie Kosovaren gewesen sind und damit fehlt die ganze Nomenklatur für Verwaltung und ähnliches. Und das kann das Militär eben auch einfach nicht leisten. Die machen das
1: Ja.
2: nicht recht und gut, so wie es eben in ihren Strukturen geht, aber da denke ich, müssen Kriminalbeamte, auch Leute, die sich damit auskennen, unbedingt hin. Naja, das war eben
1: So
2: für die
1: auf dem Weg
2: Straße.
1: so nach Pristina war auch sehr, sehr faszinierend, dass die teilweise doch wirklich arg beschädigten Häuser schon teilweise wieder fast aufgebaut waren. Da waren, wo die Dachstühle runtergebrannt wurden und waren neue Dächer drauf und die Leute waren wirklich bemüht, sich um ihr Land zu kümmern, um wirklich dort was wieder zu bewegen. Und dass es
0: Ja, also
1: schön und
0: im
1: ordentlich
0: Gegensatz
1: wird.
0: zu
1: Und
0: größeren waren die Dörfer, wo wir nachher durchgekommen sind, die großen Städte ja nicht mehr so, aber die Dörfer, wo wir durchgekommen sind, da war fast jedes Haus zerstört
1: zerstört und
0: und
1: zerschossen.
0: durchsiebt von Schüssen. Also,
1: Es war wirklich
0: man konnte es nachher nicht mehr sehen. Die Fahrt
1: unansehnlich.
0: dauerte
1: Es
0: vielleicht
1: war
0: 4 Stunden oder so.
2: dann
0: Und
2: überall lagen so Steinhaufen und da sagten
0: ja,
2: schon, da sind Massengräber drunter und die sahen halt so mindestens 10 Kilometer kam auch der Massengrab, wo man vermuten konnte, dass da so 20, 30 Leute mindestens drunter lagen, die Häuser abgebrannt, keine Dachstühle mehr drauf, zerschossene Fassaden und Fenster. Also da hat sicherlich einiges an Dramen und Kämpfen sich abgespielt.
0: Kamen wir gegen Abend um 9 oder so in Pristina
1: In
0: an,
1: Pristina an
0: haben die
1: und.
0: LKWs erstmal abgestellt, haben uns ja ein bisschen unterhalten, ich weiß nicht, dann
1: Ja,
0: sind wir
1: ein
0: eigentlich
1: bisschen essen gegangen. Bisschen
0: ja
1: gequatscht und dann sind wir zu dem Diamant-Deva
0: in die
1: in die Wohnung
0: Wohnung.
1: und konnten da dann so Klamotten niederlegen und uns erstmal ein bisschen hinsetzen, besinnen und mal 5 Minuten ausspannen. Und dann sind wir dann abends runter und ich muss sagen, das Leben in Pristina, das geht weiter. Da war ein
0: Das
1: Fußballspiel,
0: sieht man denen überhaupt nicht
1: Kosovo
0: an, den
1: gegen.
0: Leuten.
1: Gegen UNHCR und man sieht es denen einfach nicht an. Das Leben geht dort weiter und die Geschäftsräume, die waren da, teilweise waren da die Scheiben kaputt, die wurden dann noch in der Nacht ausgewechselt. So, wir saßen da und im Geschäft nebenan wurden die Scheiben ausgewechselt und wir haben dann eine Pizza bekommen für, also,
0: Normal.
1: für
2: Normal,
1: normal,
0: zehn
1: für
0: Mark oder
1: ja,
0: so.
1: 10 Mark und die war total lecker, war ein bisschen, war eine andere Pizza als die man hier bekommt, aber die war unheimlich lecker. Und es war faszinierend, es war einfach eine ganz tolle Erfahrung, was man eben, wo man dann eben, es sind Albaner im Kosovo und es sind Albaner in Albanien und was das hat, das eine hat mit dem anderen echt nichts zu tun. Und das war wirklich faszinierend, das zu sehen.
0: Ja, und dann haben wir uns
1: Und
0: unsere Müdigkeit hingegeben und sind einfach
1: dann sind
0: eingeschlafen und
1: wir
0: sind erst um 11 oder so wieder aufgewacht. Na, aber
1: so.
0: natürlich diese Verladung von dem Winde, das Abladen halt
1: Das
0: ein
1: haben wir
0: wenig
1: natürlich
0: verschlafen.
1: voll verschlafen
0: Aber
1: und das

0: Ging nicht, also
1: Ja,
0: es
1: wir sind dann
0: war.
1: um 12 in das Lager und da war natürlich alles schon ausgeräumt.
0: Es war eigentlich, es war ein gutes Gefühl
1: Ja.
0: und es war, ja, es war schön.
1: Ja,
0: So und,
1: und da war
0: vor allem,
1: dann
0: ihr habt es
1: unsere
0: geschafft. Ja,
1: Mission
0: wir haben es geschafft,
1: erfüllt.
0: Mission erfüllt
1: Nochmal ein dickes Umarmen und dann los zur mazedonischen
0: und dann los
1: Grenze.
0: zur mazedonischen Grenze. Ne, und dann auf dem Weg dachten wir uns, oh, jetzt müssen wir erstmal einen Kaffee trinken. Und da haben wir dann an so einer kleinen Einbuchtung haben wir dann angehalten. Und unser LKW-Fahrer, der hat ja eine Kaffeemaschine im Auto, hat er dann für alle Kaffee gekocht. Und dann kamen dann die kleinen Kinder so aus so einem Dörfchen und dann wir hatten dann noch von der Apotheke hier in Hettstedt, hatten wir noch diese Vitamin-Drops und da haben wir die dann noch so ein bisschen verteilt und dann kam so ein Opa, so ein richtig schöner Opa, so mit so einer komischen Kappe und so richtig, naja,
1: Ja, die
0: war
1: freuten
0: richtig
1: sich
0: lieb und
1: alle,
0: er
1: also.
0: freute sich und hat auch so ein bisschen gefragt, wie es kam so rüber.
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325 Jahre Bergbau im Röpplinger Revier. Das wollen wir heute auch hier zum 21. Fest am Salzigen See feiern. Natürlich mit einem zünftigen Festumzug. Wir begrüßen alle Gäste, die mit dabei sind, sagen Hallo, herzlich willkommen und natürlich Bergmännisch Glück auf. Angeführt unser Festumzug natürlich von der Blütenkönigin, gemeinsam mit dem Bürgermeister, der Landrätin des Landkreises Mansfeld-Südharz und Frau Eichert, der Geschäftsführerin von Romonta. Hallo, herzlich willkommen. Musikalisch angeführt unser Festumzug vom Bergmännischen Musikverein Ehrenfriedersdorf. Herzlich willkommen euch. Wir freuen uns, dass ihr dabei seid. Bereits 1931 wurde die erste Bergkapelle in Ehrenfriedersdorf gegründet. Ab 1991 wurde sie als Bergmännischer Musikverein weitergeführt. Und seitdem sind sie mit dabei, wenn es darum geht, das bergmännische Brauchtum zu fördern und zu pflegen. Ja, natürlich ganz wichtig für diese Region ist die Romonta GmbH. Glück auf, sagen wir auch an euch. Schön, dass ihr da seid. Rund 420 Mitarbeiter sind bei der Romonta GmbH tätig. Damit ist sie einer der größten Arbeitgeber der Region. 2017 wird sie Geburtstag feiern. Fünf

90 Jahre. Das ist natürlich ein tolles Jubiläum und Sie sind natürlich Partner des diesjährigen Seefestes. Dann folgt als nächstes hier auf dem Gelände des Parkes der Bergmannsverein Zielitz e.V. Herzlich willkommen, Scholle von Kalfürde, so ist der Untertitel. Und wir haben natürlich hier eine kleine Abordnung nur da, denn immerhin gibt es 130 Mitglieder plus dazu 30 Mitglieder der Grubenwehr. Wir sagen auch euch ein herzliches Willkommen der Schallmeinkapelle Landgraf Roda, die natürlich musikalisch hier einmarschieren.

0: 1979 gegründet. Und wir schauen wieder zum Eingang. Hier kommt der Traditionsverein der Bergschule Eisleben e.V. Auch an euch ein Glück auf. Wir begrüßen den Verein der Mansfelder Berg- und Hüttenleute e.V. aus der Lutherstadt Eisleben. Auch hier freut sich natürlich die Oberbürgermeisterin, euch hier zu sehen. Glück auf auch an euch. Und dann gleich noch ein buntes Schild vom Weg, damit wir es auch wirklich nicht übersehen können. Den Heimatverein Goldenes Horn aus Homburg. Hallo, herzlich willkommen. Wir schauen natürlich auch noch zur Seite und begrüßen die Nächsten, die hier in den Park einmarschieren. Der Heimat- und Bergbauverein der Seegemeinden Röppling am See. 25 Mitglieder zählt der Verein, eine Abordnung ist da.
1: Insgesamt 250 Teilnehmer zählte der Festumzug, den wir hier in Ausschnitten zeigten. Ein wirklich imposanter Umzug, der durch den Ort Röpplingen am See auch seine Zuschauer fand. Leider war der Besucherstrom den Rest des Tages eher verhalten. Wenige hunderte Leute feierten das Fest am salzigen See. Dabei hatten die Organisatoren sich einiges einfallen lassen. Für die Kinder gab es jede Menge Aktivitäten zum Mitmachen und Spielen. Doch Künstlerinnen wie Anja Schröter oder sogar Rosanna Rocci sangen vor fast leeren Bänken. Lediglich die Plätze vor der Leinwand, auf der abends das Fußballspiel Deutschland gegen Italien lief, waren gut gefüllt.
2: Die Projekt 3 GmbH als Anbieter sozialer Dienstleistungen für Menschen mit Suchterkrankungen, geistigen Behinderungen oder im Alter im Raum Sangerhausen wird derzeit für seinen seniorenfreundlichen Service durch den Kreis Seniorenrat geehrt. Nachdem die Häuser in Bayern-Naumburg schon vor einigen Tagen ihr Zertifikat erhielten, war es am 5. Juli in der Mühlgasse 29 in Sangerhausen soweit. Der ambulante Pflegedienst und die Tagespflege erhielten das Zertifikat seniorenfreundlicher Service aus den Händen von Carina Kaiser vom Kreis Seniorenrat. Sie übergab das Zertifikat an die Einrichtungsleiterin Stefanie Weingart.
3: Ja, ich habe heute die erfreuliche Aufgabe, Ihnen das Zertifikat seniorenfreundlicher Service zu überreichen. Die Einrichtung hier in Sangerhausen ist ja sehr neu. Vormals war es die Tennstedt. Ich freue mich, dass Sie auch hier, wie gesagt, dieses Zertifikat erhalten und würde Ihnen das gern überreichen. Und ich habe auch eine Kleinigkeit mitgebracht, auch für die Bewohner. Eine Spielesammlung, ein Werfelbecher und ein Kartenspiel. Ich hoffe, dass Sie damit auch gut hier unterhalten werden können. Hier sehe ich schon, wird Mensch ärgerlich nicht gespielt. Das sind, glaube ich, die Dinge, die auch hier gut ankommen.
4: Ja.
3: Also recht herzlich, alles Gute, weiterhin und einen schönen Gruß vom Kreisseniorenrat an Projekt 3.
4: Ja, vielen Dank dafür von allen Mitarbeitern und auch von den Tagespflegegästen. Wir sind jetzt hier gerade in der Tagespflege. Hier werden 12 Leute betreut. Die werden frühs abgeholt von zu Hause und nachmittags wieder nach Hause gefahren, werden hier beschäftigt, machen Lauftraining, Sport.
2: Ja. Aber damit waren die Ehrungen für Projekt 3 nicht zu Ende. Als nächstes sollten die neue Tagespflege und die Villa Domäne in Uftrungen das Zertifikat Seniorenfreundlicher Service erhalten.

0: 1979 gegründet. Und wir schauen wieder zum Eingang. Hier kommt der Traditionsverein der Bergschule Eisleben e.V. Auch an euch ein Glück auf. Wir begrüßen den Verein der Mansfelder Berg- und Hüttenleute e.V. aus der Lutherstadt Eisleben. Auch hier freut sich natürlich die Oberbürgermeisterin, euch hier zu sehen. Glück auf auch an euch. Und dann gleich noch ein buntes Schild von weg, damit wir es auch wirklich nicht übersehen können. Den Heimatverein Goldenes Horn aus Hornburg. Hallo, herzlich willkommen. Wir schauen natürlich auch noch zur Seite und begrüßen die Nächsten, die hier in den Park einmarschieren. Der Heimat- und Bergbauverein der Seegemeinden Röppling am See. 25 Mitglieder zählt der Verein, eine Abordnung ist da.
1: Insgesamt 250 Teilnehmer zählte der Festumzug, den wir hier in Ausschnitten zeigten. Ein wirklich imposanter Umzug, der durch den Ort Röpplingen am See auch seine Zuschauer fand. Leider war der Besucherstrom den Rest des Tages eher verhalten. Wenige hunderte Leute feierten das Fest am Salzigen See. Dabei hatten die Organisatoren sich einiges einfallen lassen. Für die Kinder gab es jede Menge Aktivitäten zum Mitmachen und Spielen. Doch Künstlerinnen wie Anja Schröter oder sogar Rosanna Rocci sangen vor fast leeren Bänken. Lediglich die Plätze vor der Leinwand, auf der abends das Fußballspiel Deutschland gegen Italien lief, waren gut gefüllt.
2: Am 8. und 9. Juli wurde im Johanniterhaus Mansfeld Sommerfest gefeiert. Einzelheiten zum Programmablauf verriet uns die Einrichtungsleiterin Undine Heisig.
3: Heute feiern wir wieder unser jährliches Sommerfest hier im Johanniterhaus Mansfeld. Dies feiern wir nicht nur einen Tag, sondern zwei Tage. Aber der erste Tag ist ganz gewidmet den Bewohnern und deren Angehörigen. Dafür sind natürlich heute wieder ganz viele Angehörige angereist und freuen sich, mit uns gemeinsam zu feiern. Als Höhepunkt des heutigen Tages haben wir die Salzertaler eingeladen, die natürlich mit besonderen Evergreens und Musik- und Showeinlagen das Fest ganz besonders gestalten. Am Sonnabend haben wir als Höhepunkte die Einetaler Jäger Blaskapelle. Da freuen wir uns ganz besonders, denn das bringt natürlich auch die Stimmung in einem richtigen Festzelt richtig zum Beben.
2: Im Festzelt konnten die Bewohner mit ihren Angehörigen ausgiebig feiern.

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0: Bereits vor Beendigung des Krieges im Kosovo hatte die evangelische Kirchengemeinde Hettstedt einen Spendenaufruf gestartet. Als Ende Juli der Hilfstransport in den Kosovo aufbrach, fuhren 4 Leute der Gemeinde mit. Pfarrer Sebastian Bartsch, Tobias Jung, Peggy Schneider und die freie Journalistin Ursula Schabert. Bekannte und Verwandte hatten sie für verrückt erklärt, denn Albanien ist ja ein nicht ganz ungefährliches Pflaster. So schlossen sie sich einem Konvoi von 17 LKWs an, die vorwiegend von in Deutschland lebenden Albanern gefahren wurden und ebenfalls Hilfsgüter im Wert von 160.000 D-Mark in den Kosovo bringen wollten. Die Fahrt ging über Österreich nach Italien, von dort mit der Fähre nach Albanien. Und dass sich gerade diese Fahrt durch Albanien als das schwierigste Stück Weg herausstellte, hätte vorher niemand gedacht. Dabei ging es nicht nur um die schlechten Straßenverhältnisse in Albanien, sondern vor allem darum, dass dort im Moment ein Menschenleben wenig wert ist, wie es ein französischer Colonel den Hettstedtern gegenüber ausdrückte. Doch sie machten ihre eigenen Erfahrungen. Alles begann im albanischen Hafen Durrës.
1: Im Hafen angekommen und da kam der Herr, wie heißt der, Samuel aus Tirana und meinte, er hat in Tirana gehört, dass hier wohl heute der größte private Hilfstransport ankommt. Also hat er schon wie ein Lauffeuer sich verbreitet und also der hat uns nachher im Endeffekt auch geholfen. Der kam auch aus Leipzig, hat ja die Bahnhofsmission ins Leben gerufen und so und war ein sehr netter, hat uns auch gute Ratschläge gegeben und so. Aber im Endeffekt.
2: Ja, und wie ging es dann weiter, dann sind wir also angekommen?
1: Ja, dann standen wir 30 Stunden im Hafen.
3: Ja, aber was wir können ja schon erzählen, wie wir in Italien losgefahren sind.
2: Ja,
3: also gleich los, dass die ersten 2 albanischen Zollbeamten da saßen und wir hatten kein
1: Visum.
3: Ja, Visum brauchen wir ja nicht, das für Albanien, sondern die wollten eine Dokumentation, dass wir wirklich einen humanitären Auftrag fuhren.
4: Ja.
3: Da wies sie das gut, dass er selber also gleich Lehrer vom Lager mit hatte und wir eine Schreibmaschine mit im
1: und
3: Auto
1: und
3: so fort. Die wollten das also gleich ganz machen. Da kommt ein Stolz, ich brauche doch Schokolade, ich muss da wieder raus. Und waren dann ganz überrascht. Kein Problem, schreibt mir das Auto. Zettel hat wohl Stempel auch gedrückt auf dem unter der Weserwerk und den hingegeben an dieser Verweise Sachen nicht mehr.
1: Aber es war mehr Schikane,
4: ja, als vor allen Dingen war es ja auch so, die Schikane ging ja schon los, weil sie damit einfach nicht gerechnet haben, dass wir ja eine Schreibmaschine dabei haben. Dann wurde gefragt, können wir das handschriftlich machen? Und er meinte, handschriftlich funktioniert halt gar nicht mehr. Heute ist ein Computer interessant, aber keine handschriftlichen Bestätigungen mehr. Oder
3: Schreibmaschine.
4: So, und dann wir haben doch eine Schreibmaschine. Und damit hat von denen einfach keiner gerechnet. So, und dann wurde das dann in der Fähre vor zwischen Menschenmassen, wurde dann, jeder dachte, oh, was sind das für Leute? Und naja, wir sahen ja auch nicht alle so berauschend aus, wir haben 3 Tage kaum geschlafen, wir haben uns kaum gewaschen und wir sahen wirklich irgendwie ein bisschen muffig aus. Und dann guckten die und dann schrieb der war das schnell und dann ging das auch alles klar. So, und das war natürlich dann die erste Hürde, die dann genommen wurde. Und dann kam er dann im Hafen an und dann war das auch natürlich ein bisschen desorganisiert, da wir mit unseren Kleinbussen mussten auf eine Fähre. Und
2: wie viele Fahrzeuge waren das jetzt insgesamt?
4: 17 Fahrzeuge und darunter waren 2 Kleinbusse.
1: 3
4: Kleinbusse und der restliche
1: 7,5 Tonnen und 2 größere LKWs. Also unser Herr Mattes mit dem
3: 30
1: und einer, der noch mit Hänger, also ein größerer.
4: So.
1: Also wir waren zwar noch mit dem Deva und ein paar Albanern da auf der Fähre, aber eben mit unserem Herrn Mattes und den LKW-Fahrern waren wir halt nicht zusammen.
4: So. Und das erwies sich erstmal als erstes Problem, da wir zu verschiedenen Zeiten im Hafen ankamen. Wir waren circa 4-5 Stunden eher da und standen dort im Hafen rum. Und naja.
2: Wolltet warten.
4: Wollten
3: ja, gar nicht rausgekommen.
4: So, wir sind auch erstmal gar nicht rausgekommen.
3: Das war.
4: So, und das dauerte auch schon 3 Stunden, also ehe das erstmal das Gröbste geklärt war.
1: Standen wir da in glühender Hitze und dann kamen dann die Kinder an. bettelten, hatten wir von der Apotheke hier irgendwie auf dem Markt, hatten wir solche Vitamintropse gekriegt und haben wir die dann halt verteilt und freuten sie sich. Aber sobald du ein Kind da was gegeben hast, kamen 20 weitere.
4: Und so, und dann genügte das nicht mehr, dann wollten sie Geld haben oder vom Peggy ein Armband.
1: Ja,
4: oder
1: die kamen an
4: so ein Plüschtier und das ist dann aber irgendwann mal nicht mehr machbar. Und vor allen Dingen, dann kam dann so eine Mutter, was mich auch sehr, sehr irgendwo erstmal berührt hat. Da hatte das Kind wirklich
1: ein ganz kleines Baby,
4: hatte wirklich eine eitrige Binde um Fuß gewickelt und dann zeigte sie immer da drauf.
1: Und hatte so ganz viele blaue
4: und dann haben wir ihr ein bisschen Geld gegeben und dachten, naja, jetzt ist das erledigt. So, dann kam sie noch 3-4 Mal und wollte noch mehr Geld haben. Und da dachten wir, nö, du hast Geld bekommen und wir haben ja auch nur begrenzte Kapazitäten.
1: Wir hatten gar kein Kleingeld, wir hatten ja nur Reiseschecks und so.
4: Und
1: das ging auch gar nicht weiter.
4: So, naja, und dann sind wir dann irgendwann mal aus dem Hafen raus, sind zu dem anderen Hafenteil gefahren, wo unsere anderen Leute ankommen sollten.
1: Also
4: und da kam dann die besagte Frau wieder vorbei und das Kind hatte keinen Verband mehr.
1: Das Kind hatte keinen Verband mehr
4: und dann kamen dann so kleine Kinder und wollten Wasser haben. Mhm. Und dann haben sie Wasser bekommen, sind sie zum nächsten LKW und das verkauft.
1: Oder so haben leere Wasserflaschen mit Leitungswasser, was man jetzt nicht trinken kann, aufgefüllt.
4: So, und das ist wirklich...
3: Ja, kann man aus der Not heraus aber auch verstehen. Also wie bei den Zöllnern, da würde man dem noch nicht mehr sauer sein, wenn die haben nichts.
4: Wahrscheinlich, also
3: Struktur zusammen.
4: Also ich vermute,
3: muss man sich durchschlagen eben richtig.
4: Ich vermute, dass es dort einfach so ist, es gibt dort Leute, die haben Arbeit, das sind so Polizisten und Zöllner, die sich dann durch die eine korrupte oder andere korrupte Handlung dann noch ein bisschen was dazu verdienen.
1: Ja, aber irgendwie die Albaner wollen noch gar nicht. Wo wir da für uns durch Albanien durchgefahren sind, da ist keiner, der irgendwie, die laufen alle auf der Straße rum, die sitzen in Cafés, die wollen gar nicht.
3: Ja, das ist eine Lethargie im Land.
1: Ja, also die haben keinen Ansporn, irgendwie was zu tun, was für sich zu tun.
4: Ja, die sind einfach so arm, dass sie einfach nur wirklich um ihr materielles Hab und Gut bestrebt sind.
3: Und ja, die ganze Infrastruktur ist zusammengebracht, dann funktioniert also eine Straße, was bei uns Bundesstraße wäre, ist ein Feldweg, ausgefahrene Dings, die Fabriken, die am Straßenrand stehen, die sind bestimmt seit 10 Jahren nicht mehr benutzt, also da fällt einfach alles, rottet alles.
4: Die Äcker stehen leer,
3: überall nicht
4: Müll, da bebaut keiner einen Acker, die Äcker sind eigentlich teilweise zugestellt mit Autos, die dann irgendwann nicht mehr funktionierten.
1: Die wurden dort hingestellt. Den Müll schmeißen sie auch dahin, wo sie
2: gerade stehen. Hat keiner den Treif mal zusammen?
4: Nein, hat dort keiner. Der hat keiner die Ambition
2: dazu. Wenn ich Land habe, kann ich euch nicht mehr nehmen.
4: Ja, und aber das funktioniert dort nicht.
1: Das Einzige, was funktioniert, ist das organisierte Verbrechen.
4: Das funktioniert.
1: Standen wir dann 30 Stunden in Duresh im Hafen.
3: Ja, nachdem wir rausgekommen waren, weil wir gefahren waren, sind wir dann auch mal rausgekommen in den Teil, wo der Zollhafen dann ist. Und dann kamen in der Zwischenzeit die anderen Fähren. Da kamen wieder bloß 7 LKWs durch, die anderen standen dann drin, da stimmte mein Wort Papier nicht, dann wollten sie es verblomben, dann fehlte dort eine Stimme, da verschwanden die Papiere plötzlich und wollten eben auch ein kleines Allee haben, damit sie die

0: Da muss man wirklich sicher gehen, dass wenn du was dorthin bringst, dass es auch wirklich dort landet, wo du dir das wünschst. Und man kann dann nicht einfach ein Paket schicken, weil das kommt wahrscheinlich nie an. Nee.
1: Und ja, man kann auch allen, die jetzt haben verschiedene schon angerufen, die auch sowas machen wollen, nur raten, das eben mit einer seriösen Organisation zu machen. Und wo auch klar ist, dass dann Lagemann ist, wo das eben erstmal hinkommen kann, was auch sicher ist, was abgesichert ist. Also einfach auf blauen Dunst hinfahren, sondern verteilen wir das mal, dass sicherlich, wenn man die Bilder sieht, auch wenn man diese Elend im Lande sieht, wahrscheinlich die menschlichste Reaktion wird sagen, da muss man alles machen, da muss man ihnen helfen. Aber das geht nicht, weil das in Strukturen versagt, die man einfach nicht mehr in...
2: Die sind nicht mehr beherrschbar.
1: Ja, dann standen wir da am Hafen
0: drin. Dann standen wir im Hafen, so, dann kamen dann Deutsche vorbei, die vom Deutsch-Humanitären, Deutsch-Medizinischer Verein oder so eine Hilfsorganisation aus Deutschland, recht groß, und die meinten, na, passt auf hier, ihr könnt hier nicht im Hafen stehen, so wie es dunkel wird, ist hier die Hölle los. So, und vor drei Tagen wurde hier im Hafen ein 16-Jähriger erschossen. Und man muss sich vorstellen, hier ist der Hafen und hier ist die Polizei. Und da kann keiner was machen. So, und da stand man, da hat man uns die ersten Gedanken gemacht. So, dann wurde es immer dunkler und die alten kaputten Autos wechselten durch hoch. Technisierte, tolle neue Mercedes.
3: Die da so langsam langfuhren, sich die Autos anguckten, wieder abfuhren.
0: Oh, so, dann kam irgendwann nochmal der Zoll und hat geguckt und auf einmal kam ein privater Wachmann vom Zoll. Mhm. So, das war eine Arbeitsbeschaffungsmaßnahme, weil der hatte noch ein Gewehr zu Hause. Und so sah das für uns aus und wollte dann auf einmal pro Fahrzeug 10 Mark haben. Zum Bewachen. Mhm. So. Naja, da dachte man, ja, okay. So, und dann meinten die Albaner zu ihm, so, alles klar, du kannst die 10 Mark kriegen, aber erst morgen früh, wenn unsere LKWs wirklich die Nacht sicher überstanden haben.
3: Mhm. Dann gibst du denen die 10 Mark, geht er nach Hause und sagt, schön,
0: so, Dankeschön. Und auf einmal zieht er das Gewehr durch und meinte, ihr gebt mir das Geld, sonst knalle ich euch ab.
3: Da sind die auf einmal alle
0: erstarrt in den Autos und ich dachte,
3: 10 Mark rausgeholt und denen das Geld gegeben und... Danach haben sie auch noch Bier zusammen getrunken und so. Und dann kam ja auch noch Garda de Financia, oder wie die heißen.
1: Ja, in der Zwischenzeit, noch nachgeschaut, so von KFOR-Truppen oder aus einem Staatsstamm, wo das ein bisschen richtig funktioniert. Und dann lag die italienische Garda Financia.
2: So ein Haufen Sicherheit.
1: Und da hat den Kommandanten angesprochen, was er eben zu machen ist. Die kannten natürlich das Problem auch schon ein bisschen. Deshalb stehen die öfters die Anfrage. Und die helfen uns dann. Sie hat das einmal mit den Zollbehörden gesprochen, hat. Danach verschwand auch das Gewehr von dem, als er da war, was mit dem 10 Mark Hafen ist. Konnte also der italienische Kommandante gar nicht so mit verstehen. Und in der organisiert sich dann sehr hilfsbereit, muss ich sagen. Also die Militärs, ich bin nicht unbedingt ein sonst so sehr freundlicher Mensch oder freudiger, aber ich muss sagen, haben sie uns auch sehr geholfen. Also in einer Sachen, wo ich dachte, das ist eigentlich militärische Sicherheitswahl, da könnte ich ihn reinlassen, aber die waren da also sehr hilfsbereit und schafften gleich eine Übernachtungsmöglichkeit im italienischen Militärhospital. Und
2: in der ersten Nacht.
4: Nach der Nacht im italienischen Militärstützpunkt ging es am nächsten Morgen weiter in Richtung Kosovo durch Albanien.
0: Da gab es noch die eine oder andere Hürde. Aber im Endeffekt, wir konnten fahren. Alle waren froh, alle waren glücklich. Wir waren keine 5 Minuten aus dem Hafen raus. Kam der erste Lektion albanische Mentalität, in dem auf einmal fuhr ein Mercedes neben uns, machte Warnblinkanlage ran, fuhr rechts ran. Und ich dachte, nee, wir fahren weiter, wir halten hier nirgendwo an. So, und auf einmal kam ein weißer Jeep und setzte sich vor unseren LKW und bremste den aus. So, auf einmal sprangen alle Leute raus, wir haben angehalten und auf einmal behauptete der eine,
3: waren innerhalb von 2 Minuten bestimmt 30 Albaner auf dem Fleck und fingen da an loszupalabern und meinten, dass unser LKW-Fahrer dem Mercedes da reingefahren ist. Und alle haben es gesehen und auf einmal war auch die Polizei da und innerhalb von Minuten.
0: Es war sehr organisiert, das wurde einfach durchgeplant, dass so in etwa die fahren raus und wir kriegen jetzt ein neues Auto, weil der meinte gleich, du hast mir eine Beule ins Auto gefahren, ich will ein neues Auto von dir haben. Und der hat sich auf nichts eingelassen, so nach einer Stunde, anderthalb Stunden war das dann irgendwie geregelt und das waren wirklich Minuten auch wieder der Angst, weil das sind die Leute, die dir tagsüber begegnen und dich nachts überfallen. So, und nach einer anderthalb Stunden haben sie dich dann irgendwann mal umarmt und dann war die Welt in Ordnung.
4: und das soll

0: Sollte nicht das letzte Hindernis auf dem Weg nach Tirana bleiben. Außerdem war da noch die Frage nach einer wiederum sicheren Übernachtung. Schon vor der Hauptstadt in Rinas bot sich die Möglichkeit in einem kleinen Militärcamp, in dem auch Bundeswehrsoldaten stationiert waren.
1: Wir sind dann nach Rinas gefahren und sind dort zu einem Leutnant Franz, der war der Ansprechpartner dort. Und und dann meinten wir, man muss mal erschreckend feststellen, das sind nur 8 Mann.
2: Also vom deutschen Kontingent.
1: Vom deutschen Kontingent, ja. Also da waren auch Schweizer, Österreicher, Amerikaner, Franzosen. So, und
3: aber der hat uns gleich aufgenommen, hat uns vielleicht Kaffee
1: gegeben und kalte Getränke und hat uns gefragt, so ein bisschen. Und bei allen Deutschen war die Frage, wie sieht's in Deutschland aus? Was habt ihr für Wetter und so?
0: Gegenseitige Hochachtung war die beste Voraussetzung für ein gutes Auskommen miteinander. So fragten die Hilfstransporter nach einer Übernachtungsmöglichkeit im Camp.
1: Wenn ihr uns eure Fahrzeuge hier unterstellen wollt, das ist ziemlich viel Aufwand, weil da muss ich den französischen Colonel anrufen, den amerikanischen Campchef, und das ist alles ein bisschen viel Aufwand. Aber wenn ihr heute nach Tirana kommt, dann ist das kein Problem und unsere Erfahrungen sind da ganz gut. So, und dann sind wir dann los und auf halber Strecke kam uns auf einmal der ganze Konvoi entgegen.
3: Euer Konvoi?
1: Ja, unser ganzer Konvoi, der war schon in Tirana. Und wollte zu Mutter Teresa, und auf einmal kamen die alle wieder zurück. Wir dachten, was ist nun los? Da standen wirklich erwachsene Männer da, kreidebleich, teilweise zitternd, und meinten, wir wurden überfallen. Und wir standen an der Straße und dann kamen Jugendliche, 13, 14, 15-Jährige.
3: Nee, das haben sie uns zu dem Zeitpunkt noch nicht erzählt. Die haben nur, Hilfe, wir sind überfallen worden. Die haben uns 1000 Mark und alle Pässe und alles weg und Hilfe. Wir wollen auch zu den Bundeswehrkämpfen. Und wir dann, Gott, scheiße, schrecklich. Und sind dann wieder los, haben uns dann nochmal knien, den angefleht, dass wir da irgendwie übernachten können, dass das irgendwie geht. Und hat er sämtliche Hebel in Bewegung gesetzt, ist zu den Franzosen, ist zu den Amerikanern und hat da gefragt und hat unsere 18 LKWs angemeldet und meinte, ja gut, ihr könnt dazwischen Checkpoint und Checkpoint irgendwie eure LKWs hinstellen und wir haben 60 Schlafplätze, ihr könnt duschen, essen, ihr könnt alles machen. Und wir dann, oh super, danke. Und
0: auch der französische Colonel war an den ungewöhnlichen Besuchern interessiert und zeigte sich sehr gastfreundlich.
3: Hat uns so über unser Problem gefragt, so ein bisschen Französisch, ein bisschen Englisch. Und dann haben wir denen das halt erklärt, unsere Lage geschildert. Und er, wie schrecklich, und ihr könnt bei uns schlafen. Und wir haben dann auch so ein Lazarettzelt und das könnt duschen, ihr könnt essen, das ist alles gar kein Problem, ihr schlaft bei uns. Und ich dann so, muss ich erstmal die anderen fragen, das kann ich so einfach nicht entscheiden. Dann haben wir das dann so erzählt und dann war das kein Problem.
1: Ah, das waren aber auch richtig ganz liebe Leute, wirklich so französisch gastfreundlich. Ja, unkompliziert, ja, französisch gastfreundlich. So. Das war richtig, das waren richtig liebe, nette Leute. So. Ja, es war ja ein militärischer Sperrbereich, Sicherheitsbereich, und wo wir dann drin standen und dass wir da überhaupt rein durften. So, dann kamen die Amerikaner mit einem riesen Gabelstapler gallerlich durchgefahren, haben Dixies geholt.
3: Und Wasser, Trinkwasser.
1: Und Trinkwasser. Also innerhalb von einer Viertelstunde hatten die... Innerhalb von einer Viertelstunde hatten die eine Logistik aufgestellt, was wirklich
3: unschlagbar war. Es war auch problematisch, weil zu dem Zeitpunkt gerade Wachablösung war und da war das alles ein bisschen durcheinander.
1: Und Kinder, die wussten, dass wir da sind, der eine wusste nicht, dass wir da sind, und das war nachher so ein kleines Problem. Und dann meinten die Amerikaner auch gleich, also die Leute, die in den LKWs schlafen, nur in beleuchteten Teile des Parkplatzes gehen.
3: Und am besten nicht nachts rumlaufen,
1: weil das hat auch der Deutsche nochmal uns ins Herz gelegt, weil die schießen sofort.
3: Die gucken nicht, wer es ist,
1: weil alles, was keine Uniform hat, ist was Fremdes. So, und wer nicht gerade in einem Lichtkegel läuft, muss damit rechnen, dass er erschossen wird. Und das war dann wirklich auch so ein bisschen heiß. Naja, wir sind dann irgendwann mal, da kam der amerikanische Chef von dem Camp, also wirklich ein GI, wie man sich so vorstellt.
2: 10 Meter groß, kerniges Gesicht, Stahlhänder, auch das hatten die Leute, die Franzosen ja nicht, zwar Uniform, aber nicht jetzt in so martianischer Kleidung, aber vielleicht mit kugelsicher Weste, Stahlhänder auf und Gewehr auf einer Seite.
3: Stellte ganz präzise Fragen immer nur, also entweder ja oder nein oder 5 oder 10, also konnte man nicht rumdiskutieren.
1: So, eine präzise Frage, wollte auch eine präzise Antwort haben. So. Und da gab es nichts dazwischen. Und wir sind dann irgendwann mal in das Camp
2: in das französische
1: Camp, und die hatten uns da eingeladen, da konnten wir duschen, das war wirklich...
2: Super, nach den langen Tagen nur im Auto geschlafen, nicht geduscht und sowas. Weil das hatte ich ja von der Telefon, der hat mir gleich noch

0: Wein vorbei und so Kuchen und
1: das war richtig, es war richtig so.
0: Das war super gepasst.
1: Ja, es war richtig super. Da hat man auch gleich so ein Gefühl von
2: Sicherheit, weil von Sicherheit und zu Hause. Wir haben beschlossen, dass wir jetzt nicht mehr weitermachen. Also da war für uns eigentlich nach dieser Situation und nach dieser Gefahr, haben wir gedacht, wir gehen zum UNHCR, das war auch auf dem Gelände, geben da unsere Ladung ab und fahren über Mazedonien zurück, weil das war echt zu heiß.
1: Ja, also wenn man aus Heiligenthal kommt und wohlbehütetes Dörfchen und hier kannst du auf der Straße gehen, hier kannst du nachts lang fahren und da heißt es für dich, wenn so wie du hinten Ware hast, die für jemanden...
2: Nicht mal das, du brauchst nur ein schönes Auto haben.
1: Ja,
2: und die fragen auch nicht, gib mir dein Auto oder
1: Geld. Ware, irgendwelche Werte, wo sich jemand dran bereichern kann, bist du dort eigentlich nichts wert, sondern das, was du hast. Und insofern bist du da wirklich, stehst du da auf einer Abschussliste, mehr oder weniger. Und
0: ja, die warteten alle sehnsüchtig auf uns. Dann haben wir gesagt, gut, ja, fahren weiter. Und dann ging es durch die Berge, durch die Schluchten des Balkans. Das war ein unheimlich schönes Gebirge eigentlich.
2: Obwohl sie uns davor alle Angst gemacht haben. Also ich hatte so eine Angst vor den Bergen, weil die alle meinten, fahrt nicht nachts durch die Berge. Und es hieß, wir brauchen 18 Stunden für die Fahrt durch die Berge bis Kukës.
1: Und
2: es war früh um 6, also wir wären in die Dunkelheit gekommen. Und da hatte ich so viel Angst, weil die meinten, da sind alles nur Banden, nur organisierte Banden. Und wie man sich so die Berge vorstellt. Ja, ja. Ich meine, nachts waren sie auch wirklich gruselig, aber tagsüber waren sie so schön.
1: Die Wasserfälle
2: und also, Felsen, also wunderbar.
1: So, und wir sind irgendwann, waren wir dann nachmittags um 5, waren wir dann irgendwo 50 Kilometer vor Kukës. So, und wir dachten, Mensch, wunderbar, alles klasse. Und wir schaffen das noch am helllichten Tag. So, und dann kam das große Nanu, weil, das sieht man hier auch auf irgendeinem Foto so schön, auf einmal war da in irgendeiner Kurve irgendein LKW umgekippt. Die Straßen waren auch nicht dafür ausgelegt. Das war einfach... eine Murztour da lang zu fahren und vor allen Dingen mit so riesen LKWs. Und wie gesagt, da kippt irgendwann mal ein LKW von irgendwelchen Albanern um.
2: Und das Problem war, es ging rechts eine Klippe hoch und links ein Abhang runter. Also
1: man konnte nicht drumherum.
0: Ja, dann wollte den mit einem anderen LKW aufrichten, dabei fiel dann der andere LKW mit um und nach, also auch mal auf der Straße.
2: Wahnsinn.
0: Und dann kam dieses typische, wir wollen jetzt alle durch oder so. Ja. Dann fuhren die ersten schon ran und da fuhren sie noch mit einem W50. So. Aber einfach mit Mann ist eine kleine Schlippe. So, also das kann ich mir auch nicht vorstellen, so, vielleicht 150 Meter steiler Abhang dazwischen. Da wollten die mit den kleinen W50 dann noch durchqueren. Zwischen den zwei ungestopften LKWs verhaken sich natürlich auch noch. Da konnte nicht mehr vor, nicht mehr zurück zur Seite ging. Nicht auf der einen Seite der LKW, auf der anderen Seite schluck. Und alles drückte von hinten wieder durchfahren. Also,
1: und irgendwann war es dann so, da hatten sich die Albaner irgendwie da unten zu entschlossen, dass da kam so ein Unimog mit einem Schiebeschild vorne dran und so ein Bagger und da haben sie die Kurve verbreitert, so haben sie den Felsen ein bisschen weggekratzt und die Erde weggekratzt und haben sie die Spur, so die Kurve nach hinten hin verbreitert.
2: Also PKWs
1: konnten, PKWs konnten durch und 7,5 Tonner passten durch, also der Großteil unseres Konvois konnte weiter.
2: Bis auf
1: zwei LKWs von uns und oder beziehungsweise dann nur einer. Der eine hat sich dann irgendwie durchgedrängelt, aber unser Herr Mattes, der meinte, hier stirbt einer, wenn ich jetzt da durchfahre.
2: Er
1: hätte es wirklich nicht geschafft. So. Und dann sind wir nochmal zu den Belgiern. Es lief dann schon alles so ein bisschen. Ich bin nochmal zu den Belgiern und meinte, Mensch, jetzt steht noch ein LKW von uns hier. Wenn ihr kommt, weil die hatten auch so einen riesen LKW und meinten, wir kommen auch nicht durch. Und wenn wir durchkommen, kommt euer großer LKW durch. Und wir, wenn wir dann nach dir bleiben müssen, halten wir einen Aura mit da drauf. Und wir kriegen nachher Verstärkung, dann sollte das kein Problem sein. So, und dann lief das weiter. Und dann merkte man wirklich so diese Angst, die in jedem Albaner damit steckte. Weil die sind umso dunkler das wurde, umso schneller fuhren die Autos. Und da konnte man vielleicht 30 fahren, höchstens.
0: Ja, die hatten dann aus Sicherheitsgründen gesagt, die Verscharrung bleibt noch mit beim LKW oben, mit dem LKW-Fahrer, dass da zwei sind. Standen ja auch noch ein hier davor, albanische. Und die hatten gesagt, wir fahren mit dem Bus und der anderen Kolonne, die hatten auch auf uns gewartet gehabt, runter nach Kukës und dann erstmal um die Grenze. Und da ist man dann auf der kosovarischen Seite, da sind die Gefahren vor Überfällen nicht, da gibt es dann Minengefahren, aber es ist eben nicht so, dass man irgendwie auf offener Straße dann plötzlich ausgeplündert wird und wartet halt aus dem Sicherheitsgrund, dass so wenig wie möglich Gefährdung für die Einsätze durchgefahren.
1: Das
2: zwei LKWs haben wir dann da oben stehen lassen, weil Herr Mattes konnte nicht durch, dann ist ja der war mit seinem LKW solidarisch, wie er war.
1: Solidarisch,
0: ist er da geblieben. Fahren wir auch nicht, dass da noch ein paar mehr mit oben dann stehen muss. Also Oder da

0: sah an der Stelle auch ganz hochanregend, dass die Leute dann auch gesagt haben, wir waren als
1: Kontrolle,
0: die sind alle verantwortlich für die Sicherheit.
2: Und die hatten wirklich alle Angst, die haben sich da in den Autos mit Messern bewaffnet und falls einer kommt, dass sie dann gleich auf die Leute losgehen können, um nicht dann erschossen zu werden. So, naja, wir sind dann irgendwann mal, sind wir los, standen wir dann in Kukes. Durch Kukes kann man wirklich nur mit Polizeischutz und Militärschutz fahren.
0: Die fingen ja schon die Autos ab,
2: die
0: vor der Stadt.
1: Aber dann geschossen oder
2: was? Ja, ja, die beklauen, das ist so wahrscheinlich die letzte Stelle, wo man noch alles erbeuten kann.
3: Der Kukes ist auch mit das Gefährlichste, haben sie auch
2: gehört. So ein Kukes ist wirklich mit am Gefährlichsten. Und
0: ist deine Polizeisprache, Militärsprache im afghanischen Militär und Polizei eigentlich schon vorne? Und fingen die Autos ab, stecken immer Transporte zusammen und leiteten die dann durch die Stadt durch. Also so mit bewaffneten vorne dran, mit Blaulicht und... Also dass auch ja keiner in Kukes irgendwo auf Abwege kommen würde und da Opfer irgendwelcher Gewalttaten wäre.
2: Haben wir da kurz gewartet und dann sind wir losgefahren. Es dauerte vielleicht noch mal eine halbe, dreiviertel Stunde bis zur Grenze. Und es war eine Autoschlange, das waren Massen an Autos, die da hinter uns waren. Also es war fast nicht vorstellbar, also was da alles in Kosovo wollte. Es stand auf der albanischen Seite belgisches Militär und albanisches Militär. So, und die haben uns dann gleich durchgewunken.
0: Die Belgier
2: haben
0: uns... Also, das muss man auch wieder sagen, sobald die Hilfskonvoi kamen, haben die gleich gesagt, hier auf die Seite lang, weil die Mentalität der Albanier kennen. Und die schlug dann auch voll durch. Der Konvoi war von denen durchgeleitet, hatten also gleich so belgische bewaffnete Sicherheitskräfte und die sagten gleich durch, gar nicht erst anhalten, ja, am albanischen Zoll. Und da ging das Palaver Albaner los. Wir waren also auf der deutschen Seite dann, das ist also bei Brüssel der deutsche Sektor. Und waren sozusagen da schon in Sicherheit. Nun kamen allerdings die Albaner, wollten Papiere haben von dem Ganzen und wollten eben nochmal hier
2: am besten, ein bisschen verdienen dran. Am besten alle LKWs zurück und aufmachen und kontrollieren.
3: Und uns halt so ein bisschen über die Gefahren im Kosovo noch informiert mit den Minen, dass man, wie ich dummerweise, an den Straßenrand fahren, dass diese Minen bis zur Straße, bis zum Asphalt hin verlegt werden. Ja, falls wirklich einer ausweicht, dass
2: so
3: wirklich
2: auf eine Mine fährt.
0: Richtig, die Löcher da waren, dann wegen ja jetzt kaputte Straßen, aber das war Verfallswahrscheinlich, weil die Mine hochgegangen
2: war. Ja, also die Löcher auf der Straße. Dann haben die Serben einfach total, also haben da teilweise reingeschossen in die Straßen.
3: Damit man ausweicht.
2: Damit man ausweicht. Und dann, also Sebastian und ich, wir haben ja da bis zum Früh, die erste Nacht dort an der Grenze bis zum 4 Uhr früh da gesessen und haben uns was gekocht. Und da kamen dann Soldaten zu uns, meinten, oh, mal schön, andere Gesichter zu sehen und wir haben hier lange Wache. Und dann hatten die uns schon so ein bisschen aufgeklärt, was für Gefahren dort sind und natürlich auch die Massengräber. Also von der Grenze nach Prizren hat man so am Straßenrand 4, 5 Massengräber und... Und dann ist unten der See, da liegen Wasserleichen drin und keiner kann die bergen. Und weil der ganze See ist vermint, also die haben die Serben
3: teilweise
2: die Minen da bis in den See reingeworfen. Also,
3: ja, und das Dumme ist, die haben die nicht nach dem Schema verlegt.
2: Ja, die haben die nicht
3: sonst, nach, die haben die einfach.
2: Der meinte, der eine Hauptfeldwebel zu uns, wenn du eine findest oder zwei findest, dann weißt du, wo die anderen sind. Aber das ist bei Serben anders. Die haben ihre Karte genommen, haben einen großen Kreisturm um gemacht. Und die trauen sich da nicht rein. Also die Räumkommandos trauen sich da nicht rein, weil sie Angst haben, dass sie auf eine Mine treten. Das ist, weil es nicht mehr kontrollierbar ist, wo eine überhaupt liegt.
3: Da an dem See ist irgendwo in dem Berg eine Höhle, da liegen wohl noch 80 exekutierte Albaner drin. Und der ganze Eingang ist vermint, da kommt keiner rein.
2: Es kann niemand die Leichen bergen.
3: Und den Nachmittag vorher, bevor wir da angekommen sind, ist ein albanischer Bauer auf eine Mine getreten, den hat beide Beine weggerissen. Der hat nur geschrien und keiner konnte ihm helfen. Es konnte keiner hin, weil sie selbst nicht wussten, wo die nächste Mine liegt. Und der hat sich dann abgebunden und ist dann zu seinem Haus und haben sie ihn dann rausgeholt und wie in das Lazarett und verarztet.
2: Ja, es ist wirklich nicht vorstellbar.
3: Überall liegen Tierkadaver rum, irgendwelche zerfetzten Pferde und verwesten Pferde.
2: Weil die traut sich keiner
0: wegzunehmen. Geruch, verwesenen Fleischstelle und den ganzen Bereich liegt dort. Sagten auch die stationierten Soldaten, dass sie auch die Kühe und so, die einfach sich verlaufen haben oder da reinlaufen. Normalerweise, weil es ihr Weidegrund ist, die müssen einfach schießen, weil die können auf eine Mine treten und einen Splitterbereich von 200-300 Meter wird es also die Kosten gefährden.
2: Wurden teilweise Panzerminen als Gasoninminen eingesetzt und die haben dann einen riesengroßen Splitterradius und das sind faustgroße Splitter, die dann rumfliegen und...

0: Ja, die kreuzten dann auf einmal auf. Sebastian kam und kurz vorher kam dann unser LKW. Ja, kam dann unser LKW, alles freute sich und alles war glücklich. Die waren wieder da, es ist nichts passiert. Und so, und dann haben wir uns dann Richtung Pristina auf den Weg gemacht. Und
1: da sollte das abgeliefert
0: werden. Und da sollte das abgeliefert werden bei Mutter Teresa Hilfswerk. Also die haben da 5 Lager und in einem von den Lagern.
2: Aber da standen also überall erst die deutschen Fahrzeuge, dann im englischen Sektor, überall englische Fahrzeuge, überall
3: Straßenfahrzeuge. Jedes zweite Fahrzeug, was einem da entgegenkam, war irgendein Jeep oder irgendein UNHCR-Fahrzeug, irgendwie immer.
2: Und zwar Ausgangssperre, also von 0 bis 5 Uhr, sollte, kann man eigentlich gar nicht auf der Straße gehen, sobald man da drauf ist. Also wird unwillkürlich auch von jeder Militärstreife von der Schusswaffe gebraucht. Also, aber dadurch ist natürlich das Land als solches erstmal
0: relativ
2: befriedet. Das so andersrum dann alles, was Kriminalität ist und so, das kann das Militär ja nicht leisten. Also da würde ich sagen, es ist unheimlich wichtig, dass da so schnell wie möglich Kriminalbeamte ein bisschen in der Verwaltungsstruktur hinkommen. Weil wie gesagt, die Serben hatten das mit ihren Leuten besetzt gehabt und als die dann weggezogen waren, gibt es niemanden mehr, der Müll abfuhr sich kümmert, der Wasserleitung sich kümmert, der den Strom sich kümmert. Also das ist nicht da, also es funktioniert einfach keine Infrastruktur, da ist niemand, der die Verwaltung machen könnte. Die Kosovaren sind dazu nicht ausgebildet worden, einfach aus ethnischen Gründen, weil sie Kosovaren nicht gewesen sind und damit fehlt die ganze Nomenklatur für Verwaltung und ähnliches. Und das kann das Militär eben auch einfach nicht leisten. Die machen das nicht recht und gut, so wie es eben in ihren Strukturen geht, aber da denke ich, muss Kriminalbeamte auch Leute, die sich damit auskennen, unbedingt den.
0: Ja, das war eben. So auf dem Weg so nach Pristina war auch sehr, sehr faszinierend, dass die teilweise doch wirklich arg beschädigten Häuser schon teilweise wieder fast aufgebaut waren. Da waren, wo die Dachstühle runtergebrannt wurden und waren neue Dächer drauf und die Leute waren wirklich bemüht, sich um ihr Land zu kümmern, um wirklich dort was wieder zu bewegen. Und das ist ja, schön.
3: Also im Gegensatz zu Prisren waren die Dörfer, wo wir nachher durchgekommen sind, die großen Städte ja nicht mal so, aber die Dörfer, wo wir durchgekommen sind, da war fast jedes Haus
0: zerstört und zerschossen.
3: Durchsiebt von Schüssen. Also
0: es war wirklich.
3: Also man konnte es nachher nicht mehr sehen, die Fahrt dauert vielleicht 4 Stunden oder so.
2: Und dann überall lagen so Steinhaufen und da dachten schon, da sind Massengräber drunter und die sahen halt so schnell so mindestens 1,5 Kilometer kam und ein Massengrab, wo man vermuten konnte, dass da so 20, 30 Leute mindestens drunter lagen, die Häuser abgebrannt, keine Dachstühle mehr drauf, zerschossene Fassaden und Fenster. Also da hat sicherlich einiges an Dramen und an Kämpfen sich abgespielt.
3: Kamen wir gegen Abend um 9 oder so
0: in Pristina an. Pristina an.
3: Haben die LKWs erstmal abgestellt, haben uns ja ein bisschen unterhalten, ich weiß nicht.
0: Ja, ein bisschen, gequatscht und dann sind wir zu dem Diamandeva in die Wohnung und konnten da dann so Klamotten niederlegen und uns erstmal ein bisschen hinsetzen, besinnen und mal 5 Minuten ausspannen und dann sind wir dann abends runter und ich muss sagen, das Leben in Pristina, das geht weiter. Da war ein Fußballspiel, Kosovo gegen UNHCR und man sieht es denen einfach nicht an. Das Leben geht dort weiter und die Geschäftsräume, die waren da, teilweise waren da die Scheiben kaputt, die wurden dann noch in der Nacht ausgewechselt. So, wir saßen da und im Geschäft nebenan wurden die Scheiben ausgewechselt und wir haben dann eine Pizza bekommen für so
3: für
0: 10 Mark und die war total lecker, war ein bisschen, war eine andere Pizza als die man hier bekommt, aber die war unheimlich lecker. Und es war faszinierend, es war einfach eine ganz tolle Erfahrung, was man eben, wo man dann eben, es sind Albaner im Kosovo und es sind Albaner in Albanien und was das hat, das eine hat mit dem anderen echt nichts zu tun und das war wirklich faszinierend, das zu sehen.
3: Ja, und dann haben wir uns unsere Müdigkeit hingegeben und sind einfach eingeschlafen und sind erst um 11 oder so wieder aufgewacht. So. Aber natürlich diese Verladung von dem Winde, das Abladen halt verschlafen.
0: Das haben wir natürlich voll verschlafen und das ging nicht. Also
3: wir sind dann um 12 in das Lager und da war natürlich alles schon ausgeräumt.
0: Es war ein gutes Gefühl und es war schön.
3: Ja. Und da war dann unsere Mission erfüllt.
0: Ja, wir haben es geschafft, Mission erfüllt und
3: nochmal dickes Umarm und dann los zur mazedonischen
0: Grenze. Und dann los zur mazedonischen Grenze. Ne? Und dann auf dem Weg dachten wir uns, jetzt müssen wir erstmal einen Kaffee trinken und dann haben wir dann so noch eine kleine Einbuchtung haben wir dann angehalten und unser LKW-Fahrer, der hat ja eine Kaffeemaschine im Auto, hat er dann für alle Kaffee gekocht. Und dann kamen dann die kleinen Kinder so aus so einem Dörfchen und dann wir hatten dann noch von der Apotheke hier in Hettstedt, da hatten wir noch diese Vitamin-Drops und da haben wir die dann noch so ein bisschen verteilt und dann kam so ein Opa, so ein richtig schöner Opa, so mit so einer komischen Kappe und so richtig,
3: war richtig lieb
0: und er freute sich und dann hat er auch so
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325 Jahre Bergbau im Röpplinger Revier. Das wollen wir heute auch hier zum 21. Fest am Salzigen See feiern. Natürlich mit einem zünftigen Festumzug. Wir begrüßen alle Gäste, die mit dabei sind, sagen Hallo, herzlich willkommen und natürlich Bergmännisch Glück auf. Angeführt unser Festumzug natürlich von der Blütenkönigin, gemeinsam mit dem Bürgermeister, der Landrätin des Landkreises Mansfeld-Südharz und Frau Eichert, der Geschäftsführerin von Romonta. Hallo, herzlich willkommen. Musikalisch angeführt unser Festumzug vom Bergmännischen Musikverein Ehrenfriedersdorf. Herzlich willkommen euch. Wir freuen uns, dass ihr dabei seid. Bereits 1931 wurde die erste Bergkapelle in Ehrenfriedersdorf gegründet. Ab 1991 wurde sie als Bergmännischer Musikverein weitergeführt. Und seitdem sind sie mit dabei, wenn es darum geht, das bergmännische Brauchtum zu fördern und zu pflegen. Ja, natürlich ganz wichtig für diese Region ist die Romonta GmbH. Glück auf, sagen wir auch an euch. Schön, dass ihr da seid. Rund 420 Mitarbeiter sind bei der Romonta GmbH tätig. Damit ist sie einer der größten Arbeitgeber der Region. 2017 wird sie Geburtstag feiern. 95 Jahre. Das ist natürlich ein tolles Jubiläum. Und sie sind natürlich Partner des diesjährigen Seefestes. Dann folgt als nächstes hier auf dem Gelände des Parkes der Bergmannsverein Zielitz e.V. Herzlich willkommen, Scholle von Kalförde, so ist der Untertitel. Und wir haben natürlich hier eine kleine Abordnung nur da, denn immerhin gibt es 130 Mitglieder plus dazu 30 Mitglieder der Grubenwehr. Wir sagen auch euch ein herzliches Willkommen der Schalmeinkapelle Landgraf Roda, die natürlich musikalisch hier einmarschieren.

0: 1979 gegründet. Und wir schauen wieder zum Eingang. Hier kommt der Traditionsverein der Bergschule Eisleben e.V. Auch an euch ein Glück auf. Wir begrüßen den Verein der Mansfelder Berg- und Hüttenleute e.V. aus der Lutherstadt Eisleben. Auch hier freut sich natürlich die Oberbürgermeisterin, euch hier zu sehen. Glück auf auch an euch. Und dann gleich noch ein buntes Schild vom Weg, damit wir es auch wirklich nicht übersehen können. Den Heimatverein Goldenes Horn aus Hornburg. Hallo, herzlich willkommen. Wir schauen natürlich auch noch zur Seite und begrüßen die Nächsten, die hier in den Park einmarschieren. Der Heimat- und Bergbauverein der Seegemeinden Röppling am See. 25 Mitglieder zählt der Verein, eine Abordnung ist da.
1: Insgesamt 250 Teilnehmer zählte der Festumzug, den wir hier in Ausschnitten zeigten. Ein wirklich imposanter Umzug, der durch den Ort Röpplingen am See auch seine Zuschauer fand. Leider war der Besucherstrom den Rest des Tages eher verhalten. Wenige hunderte Leute feierten das Fest am Salzigen See. Dabei hatten die Organisatoren sich einiges einfallen lassen. Für die Kinder gab es jede Menge Aktivitäten zum Mitmachen und Spielen. Doch Künstlerinnen wie Anja Schröter oder sogar Rosanna Rocci sangen vor fast leeren Bänken. Lediglich die Plätze vor der Leinwand, auf der abends das Fußballspiel Deutschland gegen Italien lief, waren gut gefüllt.
2: Die Projekt 3 GmbH als Anbieter sozialer Dienstleistungen für Menschen mit Suchterkrankungen, geistigen Behinderungen oder im Alter im Raum Sangerhausen wird derzeit für seinen seniorenfreundlichen Service durch den Kreis Seniorenrat geehrt. Nachdem die Häuser in Bayern-Naumburg schon vor einigen Tagen ihr Zertifikat erhielten, war es am 5. Juli in der Mühlgasse 29 in Sangerhausen soweit. Der ambulante Pflegedienst und die Tagespflege erhielten das Zertifikat seniorenfreundlicher Service aus den Händen von Carina Kaiser vom Kreis Seniorenrat. Sie übergab das Zertifikat an die Einrichtungsleiterin Stefanie Weingart.
3: Ja, ich habe heute die erfreuliche Aufgabe, Ihnen das Zertifikat seniorenfreundlicher Service zu überreichen. Die Einrichtung hier in Sangerhausen ist ja sehr neu. Vormals war es die Tennstedt. Ich freue mich, dass Sie auch hier, wie gesagt, dieses Zertifikat erhalten und würde Ihnen das gern überreichen. Und ich habe auch eine Kleinigkeit mitgebracht, auch für die Bewohner. Eine Spielesammlung, ein Werfelbecher und ein Kartenspiel. Ich hoffe, dass Sie damit auch gut hier unterhalten werden können. Hier sehe ich schon, wird Mensch ärgerlich nicht gespielt. Das sind, glaube ich, die Dinge, die auch hier gut ankommen. Ja. Also recht herzlich, alles Gute, weiterhin und einen schönen Gruß vom Kreisseniorenrat an Projekt 3 e.V.
4: Ja, vielen Dank dafür von allen Mitarbeitern und auch von den Tagespflegegästen. Wir sind jetzt hier gerade in der Tagespflege. Hier werden 12 Leute betreut. Die werden frühs abgeholt von zu Hause und nachmittags wieder nach Hause gefahren, werden hier beschäftigt, machen Lauftraining, Sport.
2: Ja. Aber damit waren die Ehrungen für Projekt 3 nicht zu Ende. Als nächstes sollten die neue Tagespflege und die Villa Domäne in Uftrungen das Zertifikat seniorenfreundlicher Service erhalten.

1979 gegründet. Und wir schauen wieder zum Eingang. Hier kommt der Traditionsverein der Bergschule Eisleben e.V. Auch an euch ein Glück auf. Wir begrüßen den Verein der Mansfelder Berg- und Hüttenleute e.V. aus der Lutherstadt Eisleben. Auch hier freut sich natürlich die Oberbürgermeisterin, euch hier zu sehen. Glück auf auch an euch. Und dann gleich noch ein buntes Schild von weg, damit wir es auch wirklich nicht übersehen können. Den Heimatverein Goldenes Horn aus Hornburg. Hallo, herzlich willkommen. Wir schauen natürlich auch noch zur Seite und begrüßen die Nächsten.

0: Nächsten, die hier in den Park einmarschieren, der Heimat- und Bergbauverein der Seegemeinden Röppling am See. 25 Mitglieder zählt der Verein, eine Abordnung ist da.
1: Insgesamt 250 Teilnehmer zählte der Festumzug, den wir hier in Ausschnitten zeigten. Ein wirklich imposanter Umzug, der durch den Ort Röpplingen am See auch seine Zuschauer fand. Leider war der Besucherstrom den Rest des Tages eher verhalten. Wenige hunderte Leute feierten das Fest am salzigen See. Dabei hatten die Organisatoren sich einiges einfallen lassen. Für die Kinder gab es jede Menge Aktivitäten zum Mitmachen und Spielen. Doch Künstlerinnen wie Anja Schröter oder sogar Rosanna Rocci sangen vor fast leeren Bänken. Lediglich die Plätze vor der Leinwand, auf der abends das Fußballspiel Deutschland gegen Italien lief, waren gut gefüllt.
2: Am 8. und 9. Juli wurde im Johanniterhaus-Mansfeld Sommerfest gefeiert. Einzelheiten zum Programmablauf verriet uns die Einrichtungsleiterin Undine Heisig.
3: Heute feiern wir wieder unser jährliches Sommerfest hier im Johanniterhaus Mansfeld. Dies feiern wir nicht nur einen Tag, sondern zwei Tage. Aber der erste Tag ist ganz gewidmet den Bewohnern und deren Angehörige. Dafür sind natürlich heute wieder ganz viele Angehörige angereist und freuen sich, mit uns gemeinsam zu feiern. Als Höhepunkt des heutigen Tages haben wir die Salzertaler eingeladen, die natürlich mit besonderen Evergreens und Musik- und Showeinlagen das Fest ganz besonders gestalten. Am Sonnabend haben wir als Höhepunkte die Einetaler Jäger Blaskapelle. Da freuen wir uns ganz besonders, denn das bringt natürlich auch die Stimmung in einem richtigen Festzelt richtig zum Beben.
2: Im Festzelt konnten die Bewohner mit ihren Angehörigen ausgiebig feiern.

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0: Bereits vor Beendigung des Krieges im Kosovo hatte die evangelische Kirchengemeinde Hettstedt einen Spendenaufruf gestartet. Als Ende Juli der Hilfstransport in den Kosovo aufbrach, fuhren 4 Leute der Gemeinde mit. Pfarrer Sebastian Bartsch, Tobias Jung, Peggy Schneider und die freie Journalistin Ursula Schabert. Bekannte und Verwandte hatten sie für verrückt erklärt, denn Albanien ist ja ein nicht ganz ungefährliches Pflaster. So schlossen sie sich einem Konvoi von 17 LKWs an, die vorwiegend von in Deutschland lebenden Albanern gefahren wurden und ebenfalls Hilfsgüter im Wert von 160.000 D-Mark in den Kosovo bringen wollten. Die Fahrt ging über Österreich nach Italien, von dort mit der Fähre nach Albanien. Und dass sich gerade diese Fahrt durch Albanien als das schwierigste Stück Weg herausstellte, hätte vorher niemand gedacht. Dabei ging es nicht nur um die schlechten Straßenverhältnisse in Albanien, sondern vor allem darum, dass dort im Moment ein Menschenleben wenig wert ist, wie es ein französischer Colonel den Hettstedtern gegenüber ausdrückte. Doch sie machten ihre eigenen Erfahrungen. Alles begann im albanischen Hafen Durrës.
1: Durrës im Hafen angekommen und da kam der Herr, wie heißt der, Samuel aus Tirana und meinte, er hat in Tirana gehört, dass hier wohl heute der größte private Hilfstransport ankommt. Also hat er schon wie ein Lauffeuer sich verbreitet und also der hat uns nachher im Endeffekt auch geholfen. Er kam auch aus Leipzig, hat ja die Bahnhofsmission ins Leben gerufen und so und war ein sehr netter, hat uns auch gute Ratschläge gegeben und so. Aber im Endeffekt.
2: Ja, und wie ging es weiter, dann seid ihr also angekommen?
1: Ja, dann standen wir 30 Stunden im Hafen.
3: Ja, aber was wir können ja schon erzählen, wie wir in Italien losgefahren sind.
2: Ja,
3: also gleich los, dass die ersten 2 albanischen Zollbeamten da saßen und wir hatten keinen
1: Visum.
3: Ja, Visum brauchen wir ja nicht, das für Albanien, sondern die wollten eine Dokumentation, dass wir wirklich einen humanitären Auftrag fuhren.
2: Und, ja.
3: Die Sache hat mit gehabt. Und da wie sie das gut, dass er selber also gleich Lehrer vom Lager mit hatte und für eine Schreibmaschine mit im
1: und
3: Auto
1: Stempel.
3: Und so fort. Sagten, sie wollten das also gleich ganz machen. Da kommt ein Stolz, wir brauchen doch Schokolade, du bist wieder raus. Und waren dann ganz überrascht. Kein Problem, schreibt in das Auto, Zettel ausgeholt, Stempel aufgedrückt auf dem Mutter Theresa, wir haben den hingegeben, dann haben diese verteilte Sachen nicht mehr.
1: Aber es war mehr Schikane
4: ja,
1: als
4: vor allen Dingen, war es ja auch so, die Schikane ging ja schon los, weil sie damit einfach nicht gerechnet haben, dass wir ja eine Schreibmaschine dabei haben. Dann wurde gefragt, können wir das handschriftlich machen? Und er meinte, handschriftlich funktioniert halt gar nicht mehr. Heute ist ein Computer interessant, aber keine handschriftlichen Bestätigungen mehr. Oder
3: Schreibmaschine.
4: So, und dann wir haben doch eine Schreibmaschine. Und damit hat von denen einfach keiner gerechnet. So, und dann wurde das dann in der Fähre vor zwischen Menschenmassen, wurde dann, jeder guckte, jeder dachte, oh, was sind das für Leute? Und naja, wir sahen ja auch nicht alle so berauschend aus. Wir haben 3 Tage kaum geschlafen, wir haben uns kaum gewaschen und wir sahen wirklich irgendwie ein bisschen muffig aus. Und dann guckten die und dann schrieb der war das schnell und dann ging das auch alles klar. So, und das war natürlich dann die erste Hürde, die dann genommen wurde. Und dann kam er dann im Hafen an und dann war das auch natürlich ein bisschen desorganisiert, da wir mit unseren Kleinbussen mussten auf eine Fähre und
2: wie viele Fahrzeuge waren das jetzt?
4: 17 Fahrzeuge und darunter waren 2

0: kleinen Busse.
1: Drei
0: kleinen Busse und der restliche.
1: 7,5 Tonnen und zwei größere LKWs. Also unser Herr Mattes mit dem.
2: Das hat 30,
1: ja, und einer, der noch mit Hänger, also ein größerer.
0: So.
1: Also wir waren zwar noch mit dem Dever und ein paar Albanern da auf der Fähre, aber eben mit unserem Herrn Mattes und den LKW-Fahrern waren wir halt nicht zusammen.
0: So. Und das erwies sich erstmal als erstes Problem, da wir zu verschiedenen Zeiten im Hafen ankamen. Wir waren circa 4-5 Stunden eher da und standen dort im Hafen rum. Und naja.
2: Wir sind nicht rausgekommen.
0: So, also, wir sind auch erstmal gar nicht rausgekommen.
2: Und alles, das war ja.
0: So, und das dauerte auch schon 3 Stunden, also ehe das erstmal das Gröbste geklärt war.
1: Glühender Hitze und dann kamen dann die Kinder an, bettelten, hatten wir von der Apotheke hier irgendwie auf dem Markt, hatten wir solche Vitamintropse gekriegt und haben wir die dann halt verteilt und freuten sie sich. Aber sobald ein Kind da was gegeben hat, kamen 20 weitere
0: und es war und dann genügte das nicht mehr, dann wollten sie Geld haben oder eben vom Peggy ein Armband.
1: Ja,
0: oder
1: die kamen an und wollten
0: so ein Armband. Und das ist dann aber irgendwann mal nicht mehr machbar. Und vor allen Dingen, dann kam dann so eine Mutter, was mich auch sehr, sehr irgendwo erstmal berührt hat. Da hatte das Kind wirklich
1: ein
0: ganz kleines Baby, hatte wirklich eine eitrige Binde um Fuß gewickelt und dann zeigte sie immer da drauf.
1: Und hatte so ganz viele blaue
0: und dann haben wir ihr ein bisschen Geld gegeben und dachten, naja, jetzt ist das erledigt. So, dann kam sie noch 3-4 Mal und wollte noch mehr Geld haben. Und da dachten wir, nee, du hast Geld bekommen und wir haben ja auch nur begrenzte Kapazitäten. Und
1: na, wir hatten gar kein Kleingeld, wir hatten ja nur Reiseschecks und so.
0: Und
1: das ging auch gar nicht weiter.
0: So, naja, und dann sind wir dann irgendwann mal aus dem Hafen raus, sind zu dem anderen Hafenteil gefahren, wo unsere anderen Leute ankommen sollten.
1: Also
0: und da kam dann die besagte Frau wieder vorbei und das Kind hatte keinen Verband mehr.
1: Das Kind hatte keinen Verband mehr
0: und dann kamen dann so kleine Kinder und wollten Wasser haben. Und dann haben sie Wasser bekommen, sind sie zum nächsten LKW und das verkauft.
1: Oder so haben leere Wasserflaschen mit Leitungswasser, was man jetzt nicht trinken kann, aufgefüllt.
0: So, und das ist wirklich.
2: Da kann man aus der Not heraus aber auch verstehen. Also wie bei den Zöllnern, würde man dem noch nicht mehr sauer sein, wenn die haben nichts.
0: Wahrscheinlich, also.
2: Struktur
0: also, ich vermute.
2: Muss man sich durchschlagen eben richtig.
0: Ich vermute, dass es dort einfach so ist. Es gibt dort Leute, die haben Arbeit, das sind so Polizisten und Zöllner. Die sich dann durch die eine korrupte oder andere korrupte Handlung dann noch ein bisschen was dazu verdienen.
1: Aber irgendwie die Albaner wollen noch gar nicht. Wo wir da frühst durch Albanien durchgefahren sind, da ist keiner, der irgendwie, die laufen alle auf der Straße rum, die sitzen in Cafés, die wollen gar nicht.
2: Ja, das ist eine Lethargie im Land.
1: Ja, also die haben keinen Ansporn, irgendwie was zu tun, was für sich zu tun.
0: Ja, die sind einfach so arm, dass sie einfach nur wirklich um ihr materielles Hab und Gut bestrebt sind. Und
2: ja, die ganze Infrastruktur ist zusammengebracht, dann funktioniert also eine Straße, was bei uns Bundesstraße wäre, sind Feldweg ausgefahrene Dings, die Fabriken, die am Straßenrand stehen, die sind bestimmt seit 10 Jahren nicht mehr benutzt, also da fällt einfach alles, rottet alles.
0: Die Äcker stehen leer,
2: überall nicht
0: möglich. Da bebaut keiner einen Acker, die Äcker sind eigentlich teilweise zugestellt mit Autos, die dann irgendwann nicht mehr funktionierten. Die wurden dort hingestellt.
1: Sie auch dahin, wo sie
3: gerade stehen. Den Treif mal zusammen.
0: Nein, hat dort keiner. Der hat keiner die Ambition
3: dazu. Wenn ich Land habe, kann ich irgendwo leben.
0: Ja, und aber das funktioniert dort nicht.
1: Das Einzige, was funktioniert, ist das organisierte Verbrechen.
0: Das funktioniert.
1: Da standen wir dann 30 Stunden in Duresh im Hafen.
2: Ja, nachdem wir rausgekommen waren, weil
3: wir
2: gefahren waren, sind wir dann auch rausgekommen in den Teil, wo der Zollhafen dann ist. Und dann kam in der Zwischenzeit die andere Fähre. Da kamen wieder bloß 7 LKWs durch, die anderen standen dann drin, da stimmte aber irgendwo ein Papier nicht, dann wollten sie es verblomben, dann fehlte dort eine Stimme, da verschwanden die Papiere plötzlich und wollten eben auch ein kleines Allee haben, damit sie die Papiere wieder auftreiben konnten.
1: Sie haben auch so gedacht, 7 LKWs für Kosovo ist okay und die restlichen können ja dann für Albanien. Albanien ist auch ein armes Land und die Hilfsgüter für Albanien. Ja, es war natürlich nicht in unserem Interesse.
0: Man hat sich dann teilweise wirklich die Frage gestellt, ist es wirklich nicht angebracht, dort zu helfen. Also mir ging es so.
2: Ist ja vollkommen.
0: Aber dann kamen Leute zu uns und meinten, wenn er das macht, dann könnt ihr auch gleich nach Tirana auf den Schwarzmarkt fahren und das dorthin stellen. Mhm. Weil das passiert mit den Hilfsgütern. Mhm. Und dann kamen Leute zu uns und meinten, du hast ihnen jetzt die Drops gegeben und da kannst du hundertprozentig davon ausgehen, dass die Drops auf dem Schwarzmarkt landen. Mhm. Und es ist einfach nicht mehr nachvollziehbar, was damit passiert. Weil die Strukturen einfach jeder untereinander so korrupt ist und das funktioniert dann nicht mehr.
3: Deswegen ist es ja so wichtig, dass es wirklich das an die Stelle gebracht wird.
0: Ja, und das muss man

0: Hafen im 16. Jahrhundert erschossen. Und man muss sich vorstellen, hier ist der Hafen und hier ist die Polizei. Und da kann keiner was machen. So, und da stand man, da hat man uns die ersten Gedanken gemacht. So, dann wurde es immer dunkler und die alten kaputten Autos wechselten durch hochtechnisierte, tolle neue Mercedes.
1: Die da so langsam langfuhren, sich die Autos anguckten, wieder abfuhren.
2: Oh, weia.
0: So, dann kam irgendwann nochmal der Zoll und hat geguckt und naja, und auf einmal kam ein privater Wachmann vom Zoll. So, das war eine Arbeitsbeschaffungsmaßnahme, weil der hatte noch ein Gewehr zu Hause. Und so sah das für uns aus und wollte dann auf einmal pro Fahrzeug 10 Mark haben.
1: Was hat er
0: So,
1: gemacht?
0: zum Bewachen. So. Naja, da dachte man, ja, okay. So, und dann meinten die Albaner zu ihm, so, alles klar, du kannst die 10 Mark kriegen, aber erst morgen früh, wenn unsere LKWs wirklich die Nacht sicher überstanden haben.
1: Dann gibst du dem die 10 Mark, geht er nach Hause und sagt, schön,
0: So,
1: Dankeschön.
0: und auf einmal zieht er das Gewehr durch und meinte, ihr gebt mir das Geld, sonst knalle ich euch ab.
1: Da sind die auf
0: So,
1: einmal alle
0: auf
1: erstarrt
0: einmal
1: zurück hier.
0: erstarrt in Autos und ich dachte,
1: 10 Mark
0: Scheiße,
1: rausgeholt und denen das Geld gegeben. Und danach haben sie auch noch Bier zusammen getrunken und so. Und dann kam ja auch noch Garda del Financia oder wie die heißen.
2: Ja, in der Zwischenzeit, so, weil ich
0: so und
2: noch nachgeschaut habe,
0: ja.
2: wie so von, sagen wir mal, Kaffertruppen oder ja, aus einem Staat stammen, wo das ein bisschen richtig funktioniert. Und dann lag die italienische Garda Financia
3: So ein Hauch von
2: Hafen
3: Sicherheit.
2: mit.
0: Ja.
2: Und da hat den Kommandanten angesprochen, was er eben zu machen ist. Die kannten natürlich das Problem auch schon ein bisschen, deshalb stehen die öfters die Anfrage. Und die halfen uns dann sehr, dass er einmal mit den Zollbehörden gesprochen hat. Danach verschwand auch das Gewehr von dem, als er da war, was mit den 10 Mark haben ist. Konnte also der italienische Kommandante gar nicht so mit verstehen. Und in der organisiert sich dann sehr hilfsbereit, muss ich sagen. Also die Militärs, ich bin nicht unbedingt ein sonst so ein sehr freundlicher Mensch oder Freudiger, aber ich muss sagen,
3: Da warst du
2: jetzt haben sie
3: gekommen.
2: uns sehr, die haben uns auch sehr geholfen. Also in einer Sache, wo ich dachte, das ist eigentlich militärische Sicherheitsbereich, da könnte ich auch hineinlassen, aber die waren da also sehr hilfsbereit und schafften gleich eine Übernachtungsmöglichkeit im italienischen Militärhospital und
3: In der Nacht, jetzt
2: auch
3: in
0: der ersten Nacht.
4: Nach der Nacht im italienischen Militärstützpunkt ging es am nächsten Morgen weiter in Richtung Kosovo durch Albanien.
0: So,
1: Also
0: da
1: es
0: gab es
1: war
0: noch
1: mit
0: die
1: der
0: eine oder andere Hürde, aber im Endeffekt, wir konnten fahren. Alle waren froh, alle waren glücklich. Wir waren keine 5 Minuten aus dem Hafen raus, kam der erste Lektion albanische Mentalität. In dem auf einmal fuhr ein Mercedes neben uns, machte Warnblinkanlage ran, fuhr rechts ran. Und ich dachte, nee, weiter, wir fahren weiter, wir fahren weiter, wir halten hier nirgendwo an. So, und auf einmal kam ein Jeep, ein weißer Jeep, und setzte sich vor unseren LKW und bremste den aus. So, auf einmal sprangen alle Leute raus, wir haben angehalten, und auf einmal behauptete der eine, ja, ihr
1: Da
0: seid.
1: waren innerhalb von 2 Minuten bestimmt 30 Albaner auf dem Fleck und fingen da an loszupalabern und meinten, dass unser LKW-Fahrer dem Mercedes da reingefahren ist. Und alle haben es gesehen und auf einmal war auch die Polizei da und das
3: Das kann
1: innerhalb
3: nicht wahr
1: von
3: sein.
1: Minuten. Also,
0: Ja,
1: es war wohl schon sehr organisiert,
0: es
1: dieses
0: war
1: Ding.
0: sehr organisiert. Das wurde einfach durchgeplant, dass so in etwa die fahren raus und wir kriegen jetzt ein neues Auto. Weil der meinte gleich, du hast mir eine Beule ins Auto gefahren, ich will ein neues Auto von dir haben. Und der hat sich auf nichts eingelassen. So nach einer Stunde, anderthalb Stunden wurde das dann irgendwie geregelt. Und das waren wirklich Minuten auch wieder der Angst, weil das sind die Leute, die dir tagsüber begegnen und dich nachts überfallen. So, und nach einer anderthalb Stunden haben sie dich dann irgendwann mal umarmt und dann war die Welt in Ordnung.
4: Und das sollte nicht das letzte Hindernis auf dem Weg nach Tirana bleiben. Außerdem war da noch die Frage nach einer wiederum sicheren Übernachtung. Schon vor der Hauptstadt in Rinas bot sich die Möglichkeit in einem kleinen Militärcamp, in dem auch Bundeswehrsoldaten stationiert waren.
0: Ja, wir sind dann nach Rinas gefahren und sind dort zu einem Leutnant Franz. Der war der Ansprechpartner dort und naja, und dann meinten sie, man muss mal erschreckend feststellen, das sind nur 8 Mann.
2: Also
0: So,
2: vom
0: das
2: deutschen
0: ist
2: Kontingent.
0: vom deutschen Kontingent, ja. Also da waren auch Schweizer, Österreicher, Amerikaner, Franzosen. So, und
1: Aber der hat uns gleich aufgenommen, hat uns gleich Kaffee
0: ja,
1: gegeben und
0: Kaffee
1: hat sich mit
0: gegeben
1: uns
0: und kalte
1: unterhalten.
0: Getränke und hat uns gefragt, so ein bisschen. Und bei allen Deutschen wurde die Frage, wie sieht es in Deutschland aus? Was habt ihr für Wetter und so?
4: Gegenseitige Hochachtung war die beste Voraussetzung für ein gutes Auskommen miteinander. So fragten die Hilfstransporter nach einer Übernachtungsmöglichkeit im Camp.
0: Wenn ihr uns eure Fahrzeuge hier unterstellen wollt, das ist ziemlich viel Aufwand, weil da muss ich den französischen Colonel anrufen. den amerikanischen Kampfchef.

0: das ist alles ein bisschen viel Aufwand. Aber wenn er heute nach Tirana kommt, dann ist das kein Problem und unsere Erfahrungen sind da ganz gut. So, naja, und dann sind wir dann los und auf halber Strecke kam uns auf einmal der ganze Konvoi entgegen.
1: Euer Konvoi?
0: Ja, unser ganzer Konvoi, der war schon in Tirana und wollte zu Mutter Teresa und auf einmal kamen die alle wieder zurück. Wir dachten, na, was ist nun los? Da standen wirklich erwachsene Männer da, kreidebleich, teilweise zitternd und meinten, wir wurden überfallen und wir standen an der Straße und dann kamen Jugendliche, 13, 14, 15-Jährige.
2: Nee, das haben sie uns zu dem Zeitpunkt noch nicht erzählt. Die haben nur, Hilfe, Hilfe, wir sind überfallen worden, die haben uns 1000 Mark und alle Pässe und alles weg und Hilfe. Wir wollen auch zu den Bundeswehrkämpfen. Und wir dann, Gott, scheiße, schrecklich, und sind dann wieder los, haben uns dann nochmal knien, den angefleht, dass wir da irgendwie übernachten können, dass das irgendwie geht, und hat er sämtliche Hebel in Bewegung gesetzt, ist zu den Franzosen, ist zu den Amerikanern, hat da gefragt und hat unsere 18 LKWs angemeldet und meinte, ja gut, ihr könnt dazwischen Checkpoint und Checkpoint irgendwie eure LKWs hinstellen und wir haben 60 Schlafplätze, ihr könnt duschen, essen, ihr könnt alles machen. Und wir dann, oh super, danke. Und
3: auch der französische Colonel war an den ungewöhnlichen Besuchern interessiert und zeigte sich sehr gastfreundlich.
2: Hat uns so über unser Problem gefragt, so ein bisschen Französisch, ein bisschen Englisch. Und dann haben wir denen das halt erklärt, unsere Lage geschildert. Und er, ach, und oh, wie schrecklich, und ihr könnt bei uns schlafen. Und wir haben dann auch so ein Lazarettzelt und das könnt duschen, ihr könnt essen, das ist alles gar kein Problem, ihr schlaft bei uns. Und ich dann so, naja, da muss ich erstmal die anderen fragen, das kann ich so einfach nicht entscheiden. Dann haben wir das dann so erzählt und dann war das kein Problem.
0: Ja, das waren aber auch richtig ganz liebe Leute, so wirklich so französisch gastfreundlich. Französisch gastfreundlich. So. Das war richtig, das waren richtig liebe, nette Leute. So. Ja, es war ja ein militärischer Sperrbereich, Sicherheitsbereich, und wo wir dann drin standen und dass wir da überhaupt rein durften. So, na, dann kamen die Amerikaner mit einem riesen Gabelstapler galerisch durchgefahren, haben Dixies geholt
2: und Trinkwasser.
0: Also innerhalb von einer Viertelstunde hatten die. Innerhalb von einer Viertelstunde hatten die eine Logistik aufgestellt,
2: Es war auch problematisch, weil zu dem Zeitpunkt gerade Wachtablösung war und da war das alles ein bisschen durcheinander.
0: Und die wussten, dass wir da sind, der eine wusste nicht, dass wir da sind und das war nachher so ein kleines Problem. Und dann meinten die Amerikaner auch gleich, also die Leute, die in den LKWs schlafen, nur in beleuchteten Teile des Parkplatzes gehen.
2: Nicht nachts rumlaufen.
0: Und am besten nicht nachts rumlaufen, weil das hat auch der Deutsche nochmal uns ins Herz gelegt, weil die schießen sofort. Die gucken nicht, wer es ist, weil alles, was keine Uniform hat, ist was Fremdes. So, und wer nicht gerade in einem Lichtkegel läuft, muss damit rechnen, dass er erschossen wird. Und das wurde dann wirklich auch so ein bisschen heiß. Naja, wir sind dann irgendwann mal, da kam der amerikanische Chef von dem Camp. Also wirklich ein GI, wie man sich so vorstellt.
4: 10 Meter groß, kerniges Gesicht, Stahlhelm auf. Das hatten die Leute, die Franzosen ja nicht, die so zwar Uniform, aber nicht jetzt in so martialischer Kleidung, aber gleich mit kugelsicher Weste, Stahlhelm auf und Gewehr auf einer Seite.
2: Stellte ganz präzise Fragen immer nur, also entweder ja oder nein oder 5 oder 10, also konnte man nicht rumdiskutieren.
0: So, naja, eben auf eine präzise Frage, wollte auch eine präzise Antwort haben. So. Und da gab es nichts dazwischen. Naja, und wir sind dann irgendwann mal in das Camp und
4: hatten wir das französische
0: Camp und die hatten uns da eingeladen, da konnten wir duschen, das war wirklich...
4: Super, nach den Tagen nur im Auto geschlafen, nicht geduscht und sowas, da... War das herrlich, der Kommandant brachte dann gleich noch Flasche Wein vorbei und so Kuchen.
0: Es war richtig super. Da hat man gleich so ein Gefühl von Sicherheit und Zuhause.
2: Wir haben auch beschlossen, dass wir jetzt nicht mehr weitermachen. Also da war für uns eigentlich nach dieser Situation und nach dieser Gefahr, haben wir gedacht, wir gehen zum UNHCR, das war auch auf dem Gelände, geben da unsere Ladung ab und fahren über Mazedonien zurück, weil das war echt zu heiß.
0: Ja, also wenn man aus Heiligenthal kommt und wohlbehütetes Dörfchen und hier kannst du auf die Straße gehen, hier kannst du nachts lang fahren und da heißt es für dich, wenn so wie du hinten Ware hast, die für jemanden...
2: Nicht mal das, du brauchst nur ein schönes Auto haben.
0: Ja,
2: irgendwelche
0: Werte, wo sich jemand dran bereichern kann, bist du dort eigentlich nichts wert, sondern das, was du hast. Und insofern stehst du da auf einer Abschussliste, mehr oder weniger.
4: Die warteten alle sehnsüchtig auf uns. Dann haben wir gesagt, gut, wir fahren weiter. Und dann ging es durch die Berge, durch die Schluchten des Balkans. Das war ein unheimlich schönes Gebirge eigentlich.
2: Obwohl sie uns dafür, davor also,

0: alle Angst gemacht haben. Also ich hatte so eine Angst vor den Bergen, weil die alle meinten, fahrt nicht nachts durch die Berge. Und es hieß, wir brauchen 18 Stunden für die Fahrt durch die Berge bis Kukës. Und es war früh um 6, also wir wären in die Dunkelheit gekommen. Und da hatte ich so viel Angst, weil die meinten, da sind alles nur Banden, nur organisierte Banden. Und wie man sich so die Berge vorstellt. Ja. Ich meine, nachts waren sie auch wirklich gruselig, aber tagsüber waren sie so schön.
1: Die Wasserfälle
0: und also, Felsen, also wunderbar.
1: So, und wir sind irgendwann, waren wir dann nachmittags um 5, waren wir dann irgendwo 50 Kilometer vor Kukës. So, und wir dachten, Mensch, wunderbar, alles klasse. Und wir schaffen das noch am helllichten Tag. So, und dann kam das große Nanu, weil, das sieht man hier auch auf irgendeinem Foto so schön, auf einmal war da in irgendeiner Kurve irgendein LKW umgekippt.
2: Also die
0: Kurven, die waren
1: auch... die Straßen wurden auch nicht dafür ausgelegt. Das war einfach... eine Murztour da lang zu fahren und vor allen Dingen mit so riesen LKWs. Und wie gesagt, da kippte irgendwann mal ein LKW von irgendwelchen Albanern um.
0: Und das Problem war, es ging rechts eine Klippe hoch und links ein Abhang runter. Also
1: man konnte nicht drumherum.
2: Ja, dann wollte den mit dem anderen LKW wieder aufrichten, dabei fiel dann der andere LKW mit um und nach, also auch mal auf der Straße. Und dann kam dieses typische, wir wollen jetzt alle durch, oder so, dann fuhren die ersten schon ran und da fuhren sie noch mit einem W50, so ein Jahr von uns. Aber irgendwann war das so eine kleine Schlippe, so, also das kann ich mir auch nicht vorstellen, so vielleicht 150 Meter steiler Abhang dazwischen, da wollten die mit dem kleinen W50 dann noch durchqueren. Zwischen den zwei ungestopften LKWs verhaken sich natürlich auch noch. Der konnte nicht mehr vor, nicht mehr zurück, zur Seite ging, nicht auf der einen Seite LKW, auf der anderen Seite Schlupf und alles drückte von hinten, dann konnte wieder durchfahren. Also,
1: und irgendwann mal war es dann so, da hatten sich die Albaner irgendwie da unten zu entschlossen, dass da kam so ein Unimog mit einem Schiebeschild vorne dran und so ein Bagger und da haben sie die Kurve verbreitert, so haben sie den Felsen ein bisschen weggekratzt und die Erde weggekratzt und haben sie die Spur, so die Kurve nach hinten hin verbreitert.
0: Also PKWs
1: konnten, durch und 7,5 Tonner passten durch, also der Großteil unseres Konvois konnte weiter.
0: Bis auf
1: zwei LKWs von uns und oder beziehungsweise dann nur einer. Der eine hat sich dann irgendwie durchgedrängelt, aber unser Herr Mattes, der meinte, hier stirbt einer, wenn ich jetzt da durchfahre.
0: Also der hätte es nicht geschafft, da zum Morgen zu kommen.
1: Er hätte es wirklich nicht geschafft. So. Und dann sind wir nochmal zu den Belgiern. Es lief dann schon alles so ein bisschen. Ich bin nochmal zu den Belgiern und meinte, Mensch, jetzt steht noch ein LKW von uns hier. Wenn ihr kommt, weil die hatten auch so einen riesen LKW und meinten, wir kommen auch nicht durch. Und wenn wir durchkommen, kommt euer großer LKW durch. Und wir, wenn wir danach hier bleiben müssen, halten wir einen Auge mit da drauf. Und wir kriegen nachher Verstärkung, dann sollte das kein Problem sein. So, und dann lief das weiter. Und dann merkte man wirklich so diese Angst, die in jedem Albaner damit steckte. Weil die sind
2: umso dunkler es wurde.
1: Umso dunkler das wurde, umso schneller fuhren die Autos. Und da konnte man vielleicht 30 fahren, höchstens.
2: Ja, die haben es dann aus Sicherheitsgründen gesagt, die Verscharrung bleibt noch mit beim LKW oben, mit dem LKW-Fahrer, dass da zwei sind, standen ja auch noch ein hier davor, albanische. Und die hatten gesagt, wir fahren mit dem Bus und der anderen Kolonne, die hatten auch auf uns gewartet gehabt, runter nach Kukës und dann erstmal um die Grenze. Und da ist man dann auf der kosovarischen Seite, da sind die Gefahren vor Überfällen nicht, da gibt es dann Minengefahren, aber es ist eben nicht so, dass man irgendwie auch auf einer Straße dann plötzlich ausgeplündert wird. Dann war dann also aus dem Sicherheitsgrund, dass so wenig wie möglich Gefährdung für die Einzelnen sind durchgefahren.
0: Das zwei LKWs haben wir dann da oben stehen lassen, weil Herr Mattes konnte nicht durch und dann ist Herr Deva mit seinem LKW solidarisch, wie er war.
1: Solidarisch,
2: ist er da geblieben. Fahren wir auch nicht, dass da noch ein paar mehr mit oben dann stellen muss. Also Mutter Teresa an der Stelle auch ganz hoch anregen, dass die Leute also auch gedacht haben, wir fahren als Kontrolle
0: und dann sind die
2: alle verantwortlich für die Sicherheit.
1: Und die hatten wirklich alle Angst, die haben sich da in den Autos mit Messern bewaffnet und falls einer kommt, dass sie dann gleich auf die Leute losgehen können, um nicht dann erschossen zu werden. So, naja, wir sind dann irgendwann mal, sind wir los, standen wir dann in Kukës. Durch Kukës kann man wirklich nur mit Polizeischutz und Militärschutz fahren.
2: Die fingen also schon die Autos ab, vor der Stadt
3: einfahren. Geschossen oder
1: was? Ja, naja, die beklauen, das ist so wahrscheinlich die letzte Stelle, wo man noch alles erbeuten kann.
0: Kukës so, ist auch mit das Gefährlichste, haben sie auch
1: gehört. So, und Kukës ist wirklich mit am Gefährlichsten und
2: ist deine Polizeisprache, Militärsprache, im afghanischen Militär und Polizei eigentlich schon vorne und fing die Autos ab, stecken immer Transporte zusammen und leiteten die dann durch die Stadt durch. Also so mit bewaffneten vorne dran, mit Blaulicht und also dass auch ja keiner in Kukës irgendwo auf Abwege kommen würde und da Opfer irgendwelcher Gewalttaten wäre.
1: Haben wir da kurz gewartet und dann sind wir losgefahren. Das dauerte vielleicht nochmal eine halbe, dreiviertel Stunde bis zur

0: Grenze. Und es war eine Autoschlange, das waren Massen an Autos, die da hinter uns waren. Also es war fast nicht vorstellbar, also die, was da alles in Kosovo wollte. Es stand auf der albanischen Seite belgisches Militär und albanisches Militär. So, und die haben uns dann gleich durchgewunken.
1: Die Belgier
0: haben uns...
1: Also das muss man auch wieder sagen, sobald Hilfskonvoi kam, haben die gleich gesagt, hier auf die Seite Land, weil die die Mentalität der Albanier kennen. Und die schlug dann auch voll durch. Der Konvoi war von denen durchgeleitet, hatten also gleich so belgische bewaffnete Sicherheitskräfte und die sagten gleich durch, gar nicht erst anhalten, ja, am albanischen Zoll. Und dann ging das Palaver der Albaner los. Wir waren also auf der deutschen Seite dann, das ist also bei Brüssel der deutsche Sektor, und waren sozusagen da schon in Sicherheit. Nun kamen allerdings die Albaner, wollten Papiere haben von dem Ganzen und wollten eben nochmal ihr
0: bisschen verdienen dran. Am besten alle LKWs zurück und aufmachen und kontrollieren.
2: Und uns halt so ein bisschen über die Gefahren im Kosovo noch informiert mit den Minen, dass man, wie ich dummerweise, an den Straßenrand fahren, dass diese Minen bis zur Straße, bis zum Asphalt hin verlegt werden. Falls wirklich einer ausweicht, dass
0: so
2: wirklich
0: auf eine Mine fährt.
1: Richtig, die Löcher da waren dann weniger jetzt kaputte Straßen, aber es war falsch wahrscheinlich, weil irgendwie die Mine hochgegangen war.
0: Ja, da also die Löcher auf der Straße. Dann haben die Serben einfach total, also haben da teilweise reingeschossen in die Straßen.
2: Damit man ausweicht.
0: Damit man auf diesen grünen Streifen fährt. Und dann, also Sebastian und ich, wir haben ja da bis zum Früh, die erste Nacht dort an der Grenze bis zum 4 Uhr früh da gesessen und haben uns was gekocht. Und dann kamen dann Soldaten zu uns und meinten, ah, mal schön, andere Gesichter zu sehen und wir haben hier lange Wache. Und dann hatten die uns schon so ein bisschen aufgeklärt, was für Gefahren dort sind und natürlich auch die Massengräber. Also von der Grenze nach Prizren hat man so am Straßenrand 4-5 Massengräber und dann ist unten der See, da liegen Wasserleichen drin und keiner kann die bergen. Und weil der ganze See ist vermint, also die haben die Serben
2: teilweise
0: die Minen da bis in den See reingeworfen. Also,
2: ja, und das Dumme ist, die haben die nicht nach dem Schema verlegt.
0: Ja, die haben die nicht
2: sonst, nach, die haben die einfach.
0: Der meinte, der eine Hauptfeldwebel zu uns, wenn du eine findest oder zwei findest, dann weißt du, wo die anderen sind. Aber das ist bei Serben anders, die haben ihre Karte genommen, haben großen Kreisturm um gemacht. Und die trauen sich da nicht rein. Also die Räumkommandos trauen sich da nicht rein, weil sie Angst haben, dass sie auf eine Mine treten. Das ist, weil es nicht mehr kontrollierbar ist, wo eine überhaupt liegt.
2: Da an dem See ist irgendwo in den Bergen eine Höhle, da liegen wohl noch 80 exekutierte Albaner drin. Und der ganze Eingang ist vermint, das kommt keiner rein.
0: Es kann niemand die Leichen bergen.
2: Und den Nachmittag vorher, bevor wir da angekommen sind, ist ein albanischer Bauer auf eine Mine getreten, den hat beide Beine weggerissen. Der hat nur geschrien und keiner konnte ihm helfen. Es konnte keiner hin, weil sie selbst nicht wussten, wo die nächste Mine liegt. Und der hat sich dann abgebunden und ist dann zu seinem Haus und haben sie dann rausgeholt und wie in das Lazarett und verarztet.
0: Ja, es ist wirklich nicht vorstellbar.
2: Überall liegen Tierkadaver rum, irgendwelche zerfetzten Pferde und verweste
0: Pferde.
2: Die
0: traut sich keiner wegzunehmen.
1: Geruch, verwesenen Fleisch, wo den ganzen Bereich liegt. Hatten auch die stationierten Soldaten, dass sie auch die Kühe und so, die einfach sich verlaufen haben oder da reinlaufen. Normalerweise, weil es ihr Weidegrund ist, die müssen einfach schießen, weil die können auf eine Mine treten und einen Splitterbereich von 200 Meter wird es also die Kosten gefährden.
0: Wurden auch teilweise Panzerminen als Gasoninen eingesetzt und die haben dann einen riesengroßen Splitterradius und das sind faustgroße Splitter, die dann rumfliegen und dann auf einmal auf. Sebastian kam und kurz vorher kam dann unser LKW. Alles freute sich und alles war glücklich. Die waren wieder da, es ist nichts passiert und so. Und dann haben wir uns dann Richtung Pristina auf den Weg gemacht und
3: Da sollte das abgeliefert werden
0: bei Mutter Teresa Hilfswerk. Also die haben da 5 Lager und in einem von den Lagern.
1: Aber da standen also überall erst die deutschen Panzer, dann im englischen Sektor, überall englische Panzer, überall
2: Straßenpanzer. Jedes zweite Fahrzeug, was einem da entgegenkam, war irgendein Jeep oder irgendein UNHCR-Fahrzeug, irgendwie immer.
1: Und zwar Ausgangssperre, also von 0 bis 5 Uhr, sollte, kann man nicht auf der Straße gehen, sobald man da drauf ist. Also wird unwillkürlich auch von jeder Militärstreife von der Schusswaffe Gebrauch gemacht. Also. Aber dadurch ist natürlich das Land als solches erstmal
0: relativ
1: Wandel befriedet. Das so andersrum dann alles, was Kriminalität ist und so, das kann das Militär ja nicht leisten. Also da würde ich sagen, es ist unheimlich wichtig, dass da so schnell wie möglich Kriminalbeamte ein bisschen in der Verwaltungsstruktur hinkommen. Weil wie gesagt, die Serben hatten das mit ihren Leuten besetzt gehabt und als die

0: dann weggezogen waren, gibt es niemanden mehr, der Müll abfuhr sich kümmert, der Wasserleitung sich kümmert, der mit dem Strom sich kümmert. Also das ist nicht da. Also es funktioniert einfach keine Infrastruktur, da ist niemand, der die Verwaltung machen könnte. Die Kosovaren sind dazu nicht ausgebildet worden, einfach aus ethnischen Gründen, weil sie Kosovaren nicht gewesen sind und damit fehlt die ganze Nomenklatur für Verwaltung und ähnliches. Und das kann das Militär eben auch einfach nicht leisten. Die machen das nicht recht und gut, so wie es eben in ihren Strukturen geht. Aber da denke ich, müssen Kriminalbeamte, auch Leute, die sich damit auskennen, unbedingt hin. Naja, das war eben
1: So
0: für die
1: auf dem Weg
0: Straße.
1: so nach Pristina war auch sehr, sehr faszinierend, dass die teilweise doch wirklich arg beschädigten Häuser schon teilweise wieder fast aufgebaut waren. Da waren, wo die Dachstühle runtergebrannt wurden und waren neue Dächer drauf und die Leute waren wirklich bemüht, sich um ihr Land zu kümmern, um wirklich dort was wieder zu bewegen und dass es
2: Ja, also
1: schön und
2: im
1: ordentlich
2: Gegensatz
1: wird.
2: zu Prizren waren die Dörfer, wo wir nachher durchgekommen sind, die großen Städte ja nicht mehr so, aber die Dörfer, wo wir durchgekommen sind, da war fast jedes Haus zerstört
1: Zerstört und
2: und
1: zerschossen.
2: durchsiebt von Schüssen. Also,
1: es war wirklich
2: man konnte es nachher nicht mehr sehen. Die Fahrt
1: unansehnlich.
2: dauerte
1: Es
2: vielleicht
1: war
2: 4 Stunden oder so. Und
0: dann überall lagen so Steinhaufen und da sagten schon, da sind Massengräber
2: ja, es
0: drunter und
2: war.
0: die sahen halt so mindestens 1,5 Kilometer gab auch der Massengrab, wo man vermuten konnte, dass da so 20, 30 Leute mindestens drunter lagen, die Häuser abgebrannt, keine Dachstühle mehr drauf, zerschossene Fassaden, Fenster. Also da hat sicherlich einiges an Dramen und Kämpfen sich abgespielt.
2: Kamen wir gegen Abend um 9 oder so in Pristina
1: In
2: an,
1: Pristina an
2: haben die
1: und
2: LKWs erstmal abgestellt, haben uns ja ein bisschen unterhalten, ich weiß nicht,
1: ja,
2: dann sind wir
1: ein
2: eigentlich
0: bisschen gegangen.
1: Bisschen gequatscht und dann sind wir zu dem Diamant-Deva in die Wohnung und konnten da dann so Klamotten niederlegen und erstmal ein bisschen hinsetzen, besinnen und mal 5 Minuten ausspannen und dann sind wir dann abends runter und ich muss sagen, das Leben in Pristina, das geht weiter, da war ein
2: Das
1: Fußballspiel,
2: sieht man denen überhaupt nicht
1: Kosovo
2: an, den
1: gegen
2: Leuten.
1: Gegen UNHCR und man sieht es denen einfach nicht an. Das Leben geht dort weiter und die Geschäftsräume, die waren da, teilweise waren da die Scheiben kaputt, die wurden dann noch in der Nacht ausgewechselt. So, wir saßen da und im Geschäft nebenan wurden die Scheiben ausgewechselt und wir haben dann eine Pizza bekommen für, also,
2: Normal.
1: für
0: Normal,
1: normal,
2: 10
1: für
2: Mark oder so.
1: ja, 10 Mark und die war total lecker, war eine andere Pizza als die, die man hier bekommt, aber die war unheimlich lecker. Und es war faszinierend, es war einfach eine ganz tolle Erfahrung, was man eben, wo man dann eben, es sind Albaner im Kosovo und es sind Albaner in Albanien und was das hat, das eine hat mit dem anderen echt nichts zu tun. Und das war wirklich faszinierend, das zu sehen.
2: Ja, und dann haben wir uns
1: Und
2: unsere Müdigkeit hingegeben und sind einfach
1: dann
2: eingeschlafen
1: sind
2: und
1: wir
2: sind erst um 11 oder so wieder aufgewacht. Na, aber
1: so.
2: natürlich diese Verladung von dem Winde, das Abladen halt
1: Das
2: ein
1: haben wir
2: wenig
1: natürlich
2: verschlafen.
1: voll verschlafen und ja, das ging nicht. Also
2: Ja, wir sind dann um 12 in das Lager und da war natürlich alles schon ausgeräumt.
1: Es war ein gutes Gefühl
2: Ja.
1: und es war, ja, es war schön.
2: Ja,
1: So und
2: und da war
3: vor allem
2: dann
3: wir haben es unsere
2: geschafft.
1: Ja,
2: Mission
1: wir haben es
2: erfüllt.
1: geschafft, Mission erfüllt und
2: Nochmal ein dickes Umarmen und dann los zur mazedonischen
1: und dann
2: Grenze.
1: los zur mazedonischen Grenze, ne, und dann auf dem Weg dachten wir uns, auch oh, jetzt müssen wir erstmal einen Kaffee trinken und da haben wir dann so eine kleine Einbuchtung haben wir dann angehalten und unser LKW-Fahrer, der hat ja eine Kaffeemaschine im Auto, hat er dann für alle Kaffee gekocht. Und dann kamen dann die kleinen Kinder so aus so einem Dörfchen und dann wir hatten dann noch von der Apotheke hier in Hettstedt, da hatten wir noch diese Vitamin-Drops und da haben wir die dann noch so ein bisschen verteilt und dann kam so ein Opa, so ein richtig schöner Opa, so mit so einer komischen Kappe und so richtig, naja,
2: Ja, die
1: war
2: freuten
1: richtig
2: sich
1: lieb und
2: alle.
1: er freute sich und hat auch so ein bisschen gefragt.
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325 Jahre Bergbau im Röpplinger Revier. Das wollen wir heute auch hier zum 21. Fest am Salzigen See feiern. Natürlich mit einem zünftigen Festumzug. Wir begrüßen alle Gäste, die mit dabei sind, sagen Hallo, herzlich willkommen und natürlich Bergmännisch Glück auf. Angeführt unser Festumzug natürlich von der Blütenkönigin, gemeinsam mit dem Bürgermeister, der Landrätin des Landkreises Mansfeld-Südharz und Frau Eichert, der Geschäftsführerin von Romonta. Hallo, herzlich willkommen. Musikalisch angeführt unser Festumzug vom Bergmännischen Musikverein Ehrenfriedersdorf. Herzlich willkommen euch. Wir freuen uns, dass ihr dabei seid. Bereits 1931 wurde die erste Bergkapelle in Ehrenfriedersdorf gegründet. Ab 1991 wurde sie als Bergmännischer Musikverein weitergeführt. Und seitdem sind sie mit dabei, wenn es darum geht, das bergmännische Brauchtum zu fördern und zu pflegen. Ja, natürlich ganz wichtig für diese Region ist die Romonta GmbH. Glück auf, sagen wir auch an euch. Schön, dass ihr da seid. Rund 420 Mitarbeiter sind bei der Romonta GmbH tätig. Damit ist sie einer der größten Arbeitgeber der Region. 2017 wird sie Geburtstag feiern. 95 Jahre. Das ist natürlich ein tolles Jubiläum. Und sie sind natürlich Partner des diesjährigen Seefestes. Dann folgt als nächstes hier auf dem Gelände des Parkes der Bergmannsverein Zielitz e.V. Herzlich willkommen, Scholle von Kalförde, so ist der Untertitel. Und wir haben natürlich hier eine kleine Abordnung nur da, denn immerhin gibt es 130 Mitglieder plus dazu 30 Mitglieder der Grubenwehr. Wir sagen auch euch ein herzliches Willkommen der Schalmeinkapelle Landgraf Roda, die natürlich musikalisch hier einmarschieren.

0: 1979 gegründet. Und wir schauen wieder zum Eingang. Hier kommt der Traditionsverein der Bergschule Eisleben e.V. Auch an euch ein Glück auf. Wir begrüßen den Verein der Mansfelder Berg- und Hüttenleute e.V. aus der Lutherstadt Eisleben. Auch hier freut sich natürlich die Oberbürgermeisterin, euch hier zu sehen. Glück auf auch an euch. Und dann gleich noch ein buntes Schild vom Weg, damit wir es auch wirklich nicht übersehen können. Den Heimatverein Goldenes Horn aus Hornburg. Hallo, herzlich willkommen. Wir schauen natürlich auch noch zur Seite und begrüßen die Nächsten, die hier in den Park einmarschieren. Der Heimat- und Bergbauverein der Seegemeinden Röppling am See. 25 Mitglieder zählt der Verein, eine Abordnung ist da.
1: Insgesamt 250 Teilnehmer zählte der Festumzug, den wir hier in

0: in Ausschnitten zeigten. Ein wirklich imposanter Umzug, der durch den Ort Röblingen am See auch seine Zuschauer fand. Leider war der Besucherstrom den Rest des Tages eher verhalten. Wenige hunderte Leute feierten das Fest am Salzigen See. Dabei hatten die Organisatoren sich einiges einfallen lassen. Für die Kinder gab es jede Menge Aktivitäten zum Mitmachen und Spielen. Doch Künstlerinnen wie Anja Schröter oder sogar Rosanna Rocci sangen vor fast leeren Bänken. Lediglich die Plätze vor der Leinwand, auf der abends das Fußballspiel Deutschland gegen Italien lief, waren gut gefüllt.
1: Die Projekt 3 GmbH als Anbieter sozialer Dienstleistungen für Menschen mit Suchterkrankungen, geistigen Behinderungen oder im Alter im Raum Sangerhausen wird derzeit für seinen seniorenfreundlichen Service durch den Kreis Seniorenrat geehrt. Nachdem die Häuser in Bayern-Naumburg schon vor einigen Tagen ihr Zertifikat erhielten, war es am 5. Juli in der Mühlgasse 29 in Sangerhausen soweit. Der ambulante Pflegedienst und die Tagespflege erhielten das Zertifikat seniorenfreundlicher Service aus den Händen von Carina Kaiser vom Kreis Seniorenrat. Sie übergab das Zertifikat an die Einrichtungsleiterin Stefanie Weingart.
2: Ja, ich habe heute die erfreuliche Aufgabe, Ihnen das Zertifikat seniorenfreundlicher Service zu überreichen. Die Einrichtung hier in Sangerhausen ist ja sehr neu. Vormals war es die Tennstedt. Ich freue mich, dass Sie auch hier, wie gesagt, dieses Zertifikat erhalten und würde Ihnen das gern überreichen. Und ich habe auch eine Kleinigkeit mitgebracht, auch für die Bewohner. Eine Spielesammlung, ein Werfelbecher und ein Kartenspiel. Ich hoffe, dass Sie damit auch gut hier unterhalten werden können. Hier sehe ich schon, wird Mensch ärgerlich nicht gespielt. Das sind, glaube ich, die Dinge, die auch hier gut ankommen.
3: Ja.
2: Also recht herzlich, alles Gute, weiterhin und einen schönen Gruß vom Kreisseniorenrat an Projekt 3.
3: Ja, vielen Dank dafür von allen Mitarbeitern und auch von den Tagespflegegästen. Wir sind jetzt hier gerade in der Tagespflege. Hier werden 12 Leute betreut. Die werden frühs abgeholt von zu Hause und nachmittags wieder nach Hause gefahren, werden hier beschäftigt, machen Lauftraining, Sport.
1: Ja. Aber damit waren die Ehrungen für Projekt 3 nicht zu Ende. Als nächstes sollten die neue Tagespflege und die Villa Domäne in Uftrungen das Zertifikat Seniorenfreundlicher Service erhalten.

0: 1979 gegründet. Und wir schauen wieder zum Eingang. Hier kommt der Traditionsverein der Bergschule Eisleben e.V. Auch an euch ein Glück auf. Wir begrüßen den Verein der Mansfelder Berg- und Hüttenleute e.V. aus der Lutherstadt Eisleben. Auch hier freut sich natürlich die Oberbürgermeisterin, euch hier zu sehen. Glück auf auch an euch. Und dann gleich noch ein buntes Schild von weg, damit wir es auch wirklich nicht übersehen können. Den Heimatverein Goldenes Horn aus Hornburg. Hallo, herzlich willkommen. Wir schauen natürlich auch noch zur Seite und begrüßen die Nächsten, die hier in den Park einmarschieren. Der Heimat- und Bergbauverein der Seegemeinden Röppling am See. 25 Mitglieder zählt der Verein, eine Abordnung ist da.
1: Insgesamt 250 Teilnehmer zählte der Festumzug, den wir hier in Ausschnitten zeigten. Ein wirklich imposanter Umzug, der durch den Ort Röpplingen am See auch seine Zuschauer fand. Leider war der Besucherstrom den Rest des Tages eher verhalten. Wenige hunderte Leute feierten das Fest am Salzigen See. Dabei hatten die Organisatoren sich einiges einfallen lassen. Für die Kinder gab es jede Menge Aktivitäten zum Mitmachen und Spielen. Doch Künstlerinnen wie Anja Schröter oder sogar Rosanna Rocci sangen vor fast leeren Bänken. Lediglich die Plätze vor der Leinwand, auf der abends das Fußballspiel Deutschland gegen Italien lief, waren gut gefüllt.
2: Am 8. und 9. Juli wurde im Johanniterhaus Mansfeld Sommerfest gefeiert. Einzelheiten zum Programmablauf verriet uns

0: die Einrichtungsleiterin Undine Heisig.
1: Heute feiern wir wieder unser jährliches Sommerfest hier im Johanniterhaus Mansfeld. Dies feiern wir nicht nur einen Tag, sondern zwei Tage. Aber der erste Tag ist ganz gewidmet den Bewohnern und deren Angehörigen. Dafür sind natürlich heute wieder ganz viele Angehörige angereist und freuen sich, mit uns gemeinsam zu feiern. Als Höhepunkt des heutigen Tages haben wir die Salzertaler eingeladen, die natürlich mit besonderen Evergreens und Musik- und Showeinlagen das Fest ganz besonders gestalten. Am Sonnabend haben wir als Höhepunkte die Einetaler Jägerblaskapelle. Da freuen wir uns ganz besonders, denn das bringt natürlich auch die Stimmung in einem richtigen Festzelt richtig zum Beben.
0: Im Festzelt konnten die Bewohner mit ihren Angehörigen ausgiebig feiern.

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0: vor Beendigung des Krieges im Kosovo hatte die evangelische Kirchengemeinde Hettstedt einen Spendenaufruf gestartet. Als Ende Juli der Hilfstransport in den Kosovo aufbrach, fuhren 4 Leute der Gemeinde mit. Pfarrer Sebastian Bartsch, Tobias Jung, Peggy Schneider und die freie Journalistin Ursula Schabert. Bekannte und Verwandte hatten sie für verrückt erklärt, denn Albanien ist ja ein nicht ganz ungefährliches Pflaster. So schlossen sie sich einem Konvoi von 17 LKWs an, die vorwiegend von in Deutschland lebenden Albanern gefahren wurden und ebenfalls Hilfsgüter im Wert von 160.000 D-Mark in den Kosovo bringen wollten. Die Fahrt ging über Österreich nach Italien, von dort mit der Fähre nach Albanien. Und dass sich gerade diese Fahrt durch Albanien als das schwierigste Stück Weg herausstellte, hätte vorher niemand gedacht. Dabei ging es nicht nur um die schlechten Straßenverhältnisse in Albanien, sondern vor allem darum, dass dort im Moment ein Menschenleben wenig wert ist, wie es ein französischer Colonel den Hettstedtern gegenüber ausdrückte. Doch sie machten ihre eigenen Erfahrungen. Alles begann im albanischen Hafen Durrës.
1: Im Hafen angekommen und da kam der Herr, wie heißt der, Samuel aus Tirana und meinte, er hat in Tirana gehört, dass hier wohl heute der größte private Hilfstransport ankommt. Also hat er schon wie ein Lauffeuer sich verbreitet und also der hat uns nachher im Endeffekt auch geholfen. Der kam auch aus Leipzig, hat ja die Bahnhofsmission ins Leben gerufen und so und war ein sehr netter, hat uns auch gute Ratschläge gegeben und so. Aber im Endeffekt
2: ging es weiter, dann sind wir also angekommen.
1: Ja, dann standen wir 30 Stunden im Hafen.
3: Ja, aber was wir können ja euch dann erzählen, wie wir in Italien losgefahren sind.
2: Ja.
3: Also gleich los, dass die ersten 2 albanischen Zollbeamten da saßen und wir hatten keinen
1: Visum.
3: Ja, Visum brauchen wir ja nicht, das für Albanien, sondern die wollten eine Dokumentation, dass wir wirklich einen humanitären Auftrag fuhren.
2: Und, ja.
3: Da erwies sich das gut, dass er selber also gleich leere Formulare mit hatte und wir eine Schreibmaschine mit im
1: und
3: Auto
1: und
3: so fort. Die wollten das also gleich ganz machen. Da kommt ein Stolz, wir brauchen doch Schokolade, ich muss da wieder raus. Und waren dann ganz überrascht. Kein Problem, schreibt mir das Auto, Zettel ausgeholt, Stempel auf, gedrückt auf dem. Und unter der Theresa, wir haben den hingegeben, an dieser Verteise Sachen nicht mehr.
1: Aber es war mehr Schikane
4: ja,
1: als
4: vor allen Dingen, war es ja auch so, die Schikane ging ja schon los, weil sie damit einfach nicht gerechnet haben, dass wir ja eine Schreibmaschine dabei haben.
3: Ja, ja.
4: Dann wurde gefragt, können wir das handschriftlich machen? Und er meinte, handschriftlich funktioniert halt gar nicht mehr. Heute ist ein Computer interessant, aber keine handschriftlichen Bestätigungen mehr. Oder
3: Schreibmaschine.
4: So, und dann wir haben doch eine Schreibmaschine und damit hat von denen einfach keiner gerechnet. So, und dann wurde das dann in der Fähre vor zwischen Menschenmassen, wurde dann, jeder guckte, jeder dachte, oh, was sind das für Leute? Und naja, wir sahen ja auch nicht alle so berauschend aus, wir haben 3 Tage kaum geschlafen, wir haben uns kaum gewaschen und wir sahen wirklich irgendwie ein bisschen muffig aus. Und dann guckten die und dann schrieb der Deva das schnell und dann ging das auch alles klar. So, und das war natürlich dann die erste Hürde, die dann genommen wurde. Und dann kam er dann im Hafen an und dann war das auch natürlich ein bisschen desorganisiert, da wir mit unseren Kleinbussen mussten auf eine Fähre. Und
2: wie viele Fahrzeuge waren das jetzt insgesamt?
4: 17 Fahrzeuge und darunter waren 2 Kleinbusse. 3 Kleinbusse und der restliche
1: 7,5 Tonnen und 2 größere LKWs. Also unser Herr Mattes mit dem
3: 30
1: und einer, der noch mit Hänger, also ein größerer.
4: So.
1: Also wir waren zwar noch mit dem Deva und ein paar Albanern da auf der Fähre, aber eben mit unserem Herrn Mattes und den LKW-Fahrern waren wir halt nicht zusammen.
4: So, und das erwies sich erstmal als erstes Problem, da wir zu verschiedenen Zeiten im Hafen ankamen. Wir waren circa 4-5 Stunden eher da und standen dort im Hafen rum. Und naja, wir sind auch erstmal gar nicht rausgekommen. So, und das dauerte auch schon 3 Stunden, also eh das erstmal das Gröbste geklärt war.
1: In glühender Hitze und dann kamen dann die Kinder an, bettelten, hatten wir von der Apotheke hier irgendwie auf dem Markt, hatten wir solche Vitamintropse gekriegt und haben wir die dann halt verteilt und freuten sie sich. Aber sobald du ein Kind da was gegeben hast, kamen 20 weitere und es
4: so,
1: war
4: und dann schlimm. Genügte das nicht mehr, dann wollten sie Geld haben oder vom Peggy ein Armband
1: oder
4: das
1: kamen an,
4: so ein Plüschtier
1: und
4: das ist dann

0: aber irgendwann mal nicht mehr machbar. Und vor allen Dingen, dann kam dann so eine Mutter, was mich auch sehr, sehr irgendwo erstmal berührt hat. Da hatte das Kind wirklich
1: ein
0: ganz kleines Baby, hatte wirklich eine eitrige Binde um Fuß gewickelt und dann zeigte sie immer da drauf.
1: Und hatte so ganz viele blaue
0: und dann Flecken haben wir ihr ein bisschen Geld gegeben und dachten, naja, jetzt ist das erledigt. So, wir sind, dann kam sie noch 3-4 Mal und wollte noch mehr Geld haben. Und da dachten wir, nö, du hast Geld bekommen und wir haben ja auch nur begrenzte Kapazitäten.
1: Na, wir hatten gar kein Kleingeld, wir hatten ja nur Reiseschecks und so.
0: Und
1: das ging auch gar nicht weiter.
0: So, naja, und dann sind wir dann irgendwann mal aus dem Hafen raus, sind zu dem anderen Hafenteil gefahren, wo unsere anderen Leute ankommen sollten.
1: Also
0: und da kam dann die besagte Frau wieder vorbei und das Kind hatte keinen Verband mehr. Verband mehr und dann kamen dann so kleine Kinder und wollten Wasser haben. Mhm. Und dann haben sie Wasser bekommen, sind sie zum nächsten LKW und das verkauft.
1: Oder so haben leere Wasserflaschen mit Leitungswasser, was man jetzt nicht trinken kann, aufgefüllt.
0: So, und das ist wirklich...
2: Ja, kann man aus der Not heraus aber auch verstehen. Also wie bei den Zöllnern, da wird denen noch nicht mehr sauer sein, wenn die haben nichts.
0: Überhaupt nicht. Wahrscheinlich, also... Also ich vermute...
2: Muss man sich durchschlagen eben richtig.
0: Ich vermute, dass es dort einfach so ist. Es gibt dort Leute, die haben Arbeit, das sind so Polizisten und Zöllner. Die sich dann durch die eine korrupte oder andere korrupte Handlung dann noch ein bisschen was dazu verdienen.
1: Aber irgendwie die Albaner wollen noch gar nicht. Wo wir da frühst durch Albanien durchgefahren sind, da ist keiner, der irgendwie, die laufen alle auf der Straße rum, die sitzen in Cafés, die wollen gar nicht. Die haben keinen Ansporn, irgendwie was zu tun, was für sich zu tun.
0: Ja, die sind einfach so arm, dass sie einfach nur wirklich um ihr materielles Hab und Gut bestrebt sind. Und
2: ja, die ganze Infrastruktur ist zusammengebracht, dann funktioniert also eine Straße, was bei uns Bundesstraße wäre, ist ein Feldweg, ausgefahrene Dings, die Fabriken, die am Straßenrand stehen, die sind bestimmt seit 10 Jahren nicht mehr benutzt, also da fällt einfach alles, rottet alles.
0: Die Äcker stehen leer,
2: überall nicht
0: Müll, da bebaut keiner einen Acker, die Äcker sind eigentlich teilweise zugestellt mit Autos, die dann irgendwann nicht mehr funktionierten. Die
1: den Müll schmeißen sie auch dahin, wo sie gerade stehen.
3: Den Reifen mal zusammen.
0: Nein, hat dort keiner. Der hat keiner die Ambition
3: dazu. Wenn ich Land habe, kann ich euch nicht übernehmen.
0: Ja, und aber das funktioniert dort nicht.
1: Das Einzige, was funktioniert, ist das organisierte Verbrechen.
0: Das funktioniert.
1: Standen wir dann 30 Stunden in Duresch im Hafen.
2: Ja, nachdem wir rausgekommen waren, weil wir
3: dann
2: gefahren waren, sind wir dann auch mal rausgekommen in den Teil, wo der Zollhafen dann ist. Und dann kam in der Zwischenzeit die andere Fähre. Da kamen wieder bloß 7 LKWs durch, die anderen standen dann drunter, da stimmte mein Wort Papier nicht, dann wollten sie es verblenden, dann fehlte dort eine Stimme, da verschwanden die Papiere plötzlich und wollten eben auch ein kleines Allee haben, damit sie die Papiere wieder auftreiben konnten.
1: Sie haben auch so gedacht, 7 LKWs für Kosovo ist okay und die restlichen können ja dann für Albanien. Albanien ist auch ein armes Land und die Hilfsgüter für Albanien. Ja, es war natürlich nicht in unserem Interesse.
0: Man hat sich dann teilweise wirklich die Frage gestellt, ist es wirklich nicht angebracht, dort zu helfen. Also mir ging es so.
2: Ist ja voll gut.
0: Aber dann kamen Leute zu uns und meinten, wenn er das macht, dann könnt ihr auch gleich nach Tirana auf den Schwarzmarkt fahren und das dorthin stellen. Mhm. Weil das passiert mit den Hilfsgütern. Mhm. Und dann kamen Leute zu uns und meinten, du hast ihm jetzt die Drops gegeben und da kannst du hundertprozentig davon ausgehen, dass die Drops auf dem Schwarzmarkt landen. Mhm. Und es ist einfach nicht mehr nachvollziehbar, was damit passiert. Weil die Strukturen einfach jeder untereinander so korrupt ist und das funktioniert da nicht mehr.
3: Deswegen ist es ja so wichtig, dass es wirklich das an die Stelle gebracht wird.
0: Ja, und das muss man wirklich, da muss man wirklich sicher gehen, dass wenn du was dorthin bringst, dass es auch wirklich dort landet, wo du dir das wünschst. Und man kann dann nicht einfach ein Paket schicken, weil das kommt wahrscheinlich nie an.
1: Nee.
2: Und ja, man kann auch allen, die jetzt haben verschiedene schon ein paar angerufen, die auch sowas machen wollen, nur raten, das eben mit einer seriösen Organisation zu machen. Und wo auch klar ist, dass dann Lagerwand ist, wo das eben erstmal hinkommen kann, was auch sicher ist, was abgesichert ist. Also einfach auf blauen Dunst hinfahren und sagen, jetzt verteilen wir das mal. Was sicherlich, wenn man die Bilder sieht, auch wenn man diese Elend im Lande sieht, wahrscheinlich die menschlichste Reaktion wird sagen, da muss man alles machen, da muss man ihnen helfen. Aber das geht nicht, weil das in Strukturen versankt, die man einfach nicht mehr in.
3: Die sind nicht mehr beherrschbar.
0: Ja,
2: dann standen wir da am Hafen drin.
0: Dann standen wir im Hafen so, dann kamen dann Deutsche vorbei. Die vom deutsch-medizinischer Verein oder so eine Hilfsorganisation aus Deutschland, recht groß, und die meinten, na, passt auf hier, ihr könnt hier nicht im Hafen stehen, so wie es dunkel wird, ist hier die Hölle los. So, und vor drei Tagen wurde

0: Da gibst du dem die Zimmer, geht er nach Hause und sagt schön,
1: danke schön. So, und auf einmal zieht er das Gewehr durch und meinte, ihr gebt mir das Geld, sonst knalle ich euch ab.
0: Da sind die so, auf einmal alle
1: erstarrt zurück. Erstarrt in Autos und ich dachte,
0: 10 Mark rausgeholt und dem das Geld gegeben. Und danach haben sie auch noch Bier zusammen getrunken und so. Und dann kam ja auch noch Garda de Financia, oder wie die heißen.
2: Ja, ja, und in der Zwischenzeit, weil ich so noch nachgeschaut habe, ja, so von Kapertruppen oder ja, aus einem Staatsstamm, wo das ein bisschen richtig funktioniert. Und da lag die italienische Garda Financia.
3: So ein Haufen Sicherheit.
2: Und ja, da hat den Kommandant angesprochen, was er eben zu machen ist. Die kannten natürlich das Problem auch schon ein bisschen, deshalb stehe ich öfters die Anfrage. Und die helfen uns dann sehr, dass er einmal mit den Zollbehörden gesprochen hat. Danach verschwand auch das Gewehr von dem, als er da war, was mit dem 10-Mark-Kampf ist. Konnte also der italienische Kommandant gar nicht so mit verstehen. Und in der organisiert sich dann sehr hilfsbereit, muss ich sagen. Also die Militärs, ich bin nicht unbedingt ein sonst so ein sehr freundlicher Mensch oder freudiger, aber ich muss sagen,
3: deshalb
2: haben sie uns sehr, die haben uns auch sehr geholfen. Also in einer Sache, wo ich dachte, das ist eigentlich militärische Sicherheitsbereich, da könnte ich auch ihn reinlassen, aber die waren da also sehr hilfsbereit und schafften gleich eine Übernachtungsmöglichkeit im italienischen Militärhospital. Und
3: in der Nacht, jetzt in der ersten,
4: Nacht. Nach der Nacht im italienischen Militärstützpunkt ging es am nächsten Morgen weiter in Richtung Kosovo durch Albanien.
1: So, also da gab es noch die eine oder andere Hürde, aber im Endeffekt, wir konnten fahren. Alle waren froh, alle waren glücklich. Wir waren keine 5 Minuten aus dem Hafen raus, kam der erste Lektion albanische Mentalität. In dem auf einmal fuhr ein Mercedes neben uns, machte Warnblinkanlage ran, fuhr rechts ran. Und ich dachte, nee, wir fahren weiter, wir halten hier nirgendwo an. So, und auf einmal kam ein Jeep, ein weißer Jeep, und setzte sich vor unseren LKW und bremste den aus. So, auf einmal sprangen alle Leute raus, wir haben angehalten, und auf einmal behauptete der eine, ja,
0: ihr seid... Da waren innerhalb von 2 Minuten bestimmt 30 Albaner auf dem Fleck und fingen da an loszupalabern und meinten, dass unser LKW-Fahrer dem Mercedes da reingefahren ist. Und alle haben es gesehen, und auf einmal war auch die Polizei da, und das innerhalb von Minuten. Also es war wohl schon sehr organisiert.
1: Es war sehr organisiert, das wurde einfach durchgeplant, dass so in etwa die Form raus und wir kriegen jetzt ein neues Auto. Weil der meinte gleich, du hast mir eine Beule ins Auto gefahren, ich will ein neues Auto von dir haben. Und der hat sich auf nichts eingelassen. So nach einer Stunde, anderthalb Stunden war das dann irgendwie geregelt. Und das waren wirklich Minuten auch wieder der Angst, weil das sind die Leute, die dir tagsüber begegnen und dich nachts überfallen. So, und nach einer anderthalb Stunden haben sie dich dann irgendwann mal umarmt und dann war die Welt in Ordnung.
4: Und das sollte nicht das letzte Hindernis auf dem Weg nach Tirana bleiben. Außerdem war da noch die Frage nach einer wiederum sicheren Übernachtung. Schon vor der Hauptstadt in Rinas bot sich die Möglichkeit in einem kleinen Militärcamp, in dem auch Bundeswehrsoldaten stationiert waren.
1: Ja, wir sind dann nach Rinas gefahren und sind dort zu einem Leutnant Franz, der war der Ansprechpartner dort. Und und dann meinten wir, man muss mal erschreckend feststellen, das sind nur 8 Mann.
2: Also vom deutschen Kontingent.
1: Vom deutschen Kontingent, ja. Also da waren auch Schweizer, Österreicher, Amerikaner, Franzosen. So, und
0: aber der hat uns gleich aufgenommen, hat uns gleich Kaffee gegeben.
1: Kaffee gegeben und kalte Getränke und hat uns gefragt, so ein bisschen. Und bei allen Deutschen war die Frage, wie sieht's in Deutschland aus? Was habt ihr für Wetter und so?
4: Gegenseitige Hochachtung war die beste Voraussetzung für ein gutes Auskommen miteinander. So fragten die Hilfstransporter nach einer Übernachtungsmöglichkeit im Camp.
1: Wenn ihr uns eure Fahrzeuge hier unterstellen wollt, das ist ziemlich viel Aufwand, weil da muss ich den französischen Kolonel anrufen, den amerikanischen Campchef, und das ist alles ein bisschen viel Aufwand. Aber wenn ihr heute nach Tirana kommt, dann ist das kein Problem und unsere Erfahrungen sind da ganz gut. So, und dann sind wir dann los und auf halber Strecke kam uns auf einmal der ganze Konvoi entgegen.
3: Euer Konvoi?
1: Ja, unser ganzer Konvoi, der war schon in Tirana. Und wollte zu Mutter Teresa, und auf einmal kamen die alle wieder zurück. Wir dachten, was ist nun los? Da standen wirklich erwachsene Männer da, kreidebleich, teilweise zitternd, und meinten, wir wurden überfallen. Und wir standen an der Straße und dann kamen Jugendliche, 13, 14, 15-Jährige.
0: Nee, das haben sie uns zu dem Zeitpunkt noch nicht erzählt. Die haben nur, Hilfe, Hilfe, wir sind überfallen worden. Die haben uns 1000 Mark und alle Pässe und alles weg und Hilfe. Wir wollen auch zu den Bundeswehrkämpfen. Und wir dann, Gott, scheiße, schrecklich. Und sind dann wieder los, haben uns dann nochmal Knien den angefleht, dass wir da irgendwie übernachten können, dass das irgendwie dass das irgendwie geht. Und dann hat er sämtliche Hebel in Bewegung gesetzt.

0: gesetzt ist zu den Franzosen, ist zu den Amerikanern, hat da gefragt und hat unsere 18 LKWs angemeldet und meinte, ja gut, ihr könnt dazwischen Checkpoint und Checkpoint irgendwie eure LKWs hinstellen und wir haben 60 Schlafplätze, ihr könnt duschen, essen, ihr könnt alles machen. Und wir dann, oh super, danke. Und
1: auch der französische Colonel war an den ungewöhnlichen Besuchern interessiert und zeigte sich sehr gastfreundlich.
0: Hat uns so über unsere Probleme gefragt, so ein bisschen Französisch, ein bisschen Englisch. Und dann haben wir denen das halt erklärt, unsere Lage geschildert. Und er, ach, und oh, wie schrecklich, und ihr könnt bei uns schlafen. Und wir haben dann auch so ein Lazarettzelt und das könnt duschen, ihr könnt essen, das ist alles gar kein Problem, ihr schlaft bei uns. Und ich dann so, naja, da muss ich erstmal die anderen fragen, das kann ich so einfach nicht entscheiden. Dann haben wir das dann so erzählt und dann war das kein Problem.
2: Ja, das waren einfach auch richtig ganz liebe Leute, so wirklich so französisch gastfreundlich. Unkompliziert französisch gastfreundlich. So. Das war richtig, das waren richtig liebe, nette Leute.
3: So. Ja, es
2: war ja ein militärischer Sperrbereich, Sicherheitsbereich und wo wir dann drin standen und dass wir da überhaupt rein durften. So, na, dann kamen die Amerikaner mit einem riesen Gabelstapler gallerlich durchgefahren, haben Dixies geholt
0: und Trinkwasser.
2: Also innerhalb von einer Viertelstunde hatten die eine Logistik aufgestellt,
0: Es war auch problematisch, weil zu dem Zeitpunkt gerade Wachtablösung war und da war das alles ein bisschen durcheinander.
2: Und genau, der eine wusste nicht, dass wir da sind und das war nachher so ein kleines Problem und dann meinten die Amerikaner auch gleich, also die Leute, die in den LKWs schlafen, nur in beleuchteten Teile des Parkplatzes gehen.
0: Nicht nachts rumlaufen.
2: Und am besten nicht nachts rumlaufen, weil das hat auch der Deutsche nochmal uns ins Herz gelegt, weil die schießen sofort.
0: Die gucken nicht, wer es ist,
2: weil alles, was keine Uniform hat, ist was Fremdes. So, und wer nicht gerade in einem Lichtkegel läuft, muss damit rechnen, dass er erschossen wird. Und das wurde dann wirklich auch so ein bisschen heiß. Naja, wir sind dann irgendwann mal, da kam der amerikanische Chef von dem Camp. Also wirklich ein GI, wie man sich so vorstellt.
4: 10 Meter groß, kerniges Gesicht, Stahlhelm auf. Das hatten die Leute in Franzosen ja nicht, die so zwar Uniform, aber nicht jetzt in so martialischer Kleidung, aber gleich mit kugelsicher Weste, Stahlhelm auf und Gewehr auf einer Seite.
0: Stellte ganz präzise Fragen immer nur, also entweder ja oder nein oder 5 oder 10, also konnte man nicht rumdiskutieren.
2: So, naja, eben auf eine präzise Frage, wollte auch eine präzise Antwort haben. So. Und da gab es nichts dazwischen. Naja, und wir sind dann irgendwann mal in das Camp und
4: hatten wir das französische
2: Camp und die hatten uns da eingeladen, da konnten wir duschen, das war wirklich...
4: Super, nach den Tagen nur im Auto geschlafen, nicht geduscht und sowas, da... War das herrlich, der Kommandant brachte dann gleich noch Flasche Wein vorbei und so Kuchen.
2: Das war richtig super. Da hat man gleich so ein Gefühl von Sicherheit und Zuhause.
0: Wir haben auch beschlossen, dass wir jetzt nicht mehr weitermachen. Also da war für uns eigentlich nach dieser Situation und nach dieser Gefahr, haben wir gedacht, wir gehen zum UNHCR, das war auch auf dem Gelände, geben da unsere Ladung ab und fahren über Mazedonien zurück, weil das war echt zu heiß.
2: Ja, also wenn man aus Heiligenthal kommt und wohlbehütetes Dörfchen und hier kannst du auf die Straße gehen, hier kannst du nachts lang fahren und da heißt es für dich, wenn so wie du hinten Ware hast, die für jemanden...
0: Nicht mal das, du brauchst nur ein schönes Auto haben.
2: Ja, die...
0: Und die fragen auch nicht, gib mir dein Auto oder
2: Geld, Ware, irgendwelche Werte, wo sich jemand dran bereichern kann, bist du dort eigentlich nichts wert, sondern das, was du hast. Und insofern bist du da wirklich, stehst du da auf einer Abschussliste, mehr oder weniger.
4: Die warteten alle sehnsüchtig auf uns. Dann haben wir gesagt, gut, wir fahren weiter. Und dann ging es durch die Berge, durch die Schluchten des Balkans. Das war ein unheimlich schönes Gebirge eigentlich.
0: Obwohl sie uns davor alle Angst gemacht haben. Also ich hatte so eine Angst vor den Bergen, weil die alle meinten, fahrt nicht nachts durch die Berge. Und es hieß, wir brauchen 18 Stunden für die Fahrt durch die Berge bis Kukës.
2: Und
0: es war früh um 6, also wir wären in die Dunkelheit gekommen. Und da hatte ich so viel Angst, weil die meinten, da sind alles nur Banden, nur organisierte Banden. Und wie man sich so die Berge vorstellt. Ja. Ich meine, nachts waren sie auch wirklich gruselig, aber tagsüber waren sie so schön. Wasserfälle und Felsen, also wunderbar.
2: So, und wir sind irgendwann, waren wir dann nachmittags um 5, waren wir dann irgendwo 50 Kilometer vor Kukës. So, und wir dachten, Mensch, wunderbar, alles klasse. Und wir schaffen das noch am helllichten Tag. So, und dann kam das große Nanu, weil, das sieht man hier auch auf irgendeinem Foto so schön, auf einmal war da in irgendeiner Kurve irgendein LKW umgekippt.
4: Die Straßen waren nicht dafür ausgelegt,
2: das war einfach... eine Murztour da lang zu fahren.

0: Und vor allen Dingen mit so riesen LKWs. Und wie gesagt, da kippte irgendwann mal ein LKW von irgendwelchen Albanern um.
1: Und das Problem
2: So,
1: war,
2: ja,
1: es
2: ich glaube,
1: ging rechts eine Klippe hoch und links einen Abhang runter. Also man
0: so,
1: konnte
0: man konnte nicht
1: irgendwie
0: drumherum.
2: Ja, dann wollte den mit dem anderen LKW da aufrichten,
1: ja.
2: dabei fiel dann der andere LKW noch mit um und nach, also auch mal auf der
1: Das ist
2: Straße. Und
1: Wahnsinn.
2: dann kam dieses typische, wir wollen jetzt alle durch oder so, dann
1: Ja,
2: fuhren die ersten schon ran und da fuhren sie noch mit einem W50, so ein Jahr von uns.
1: ja.
2: Aber irgendwann war das so eine kleine Schlippe, so, also das kann ich mir auch nicht vorstellen, so vielleicht 150 Meter steiler Abhang dazwischen. Da wollten eben den kleinen W50 dann noch durchqueren. Zwischen den zwei umgestürzten LKWs verhaken sich natürlich auch noch. Ging auf einmal, der konnte nicht mehr vor, nicht mehr zurück, zur Seite ging. Nicht auf der einen Seite der LKW, auf der anderen Seite schlug. Und alles drückte von hinten, dann
0: Ja,
2: konnte er dann durchfahren. Also,
0: und irgendwann mal war es dann so, da hatten sich die Albaner irgendwie da unten zu entschlossen, dass da kam so ein Unimog mit einem Schiebeschild vorne dran und so ein Bagger und da haben sie die Kurve verbreitert, so haben sie den Felsen ein bisschen weggekratzt und die
1: naja,
0: Erde
1: Erde war viel.
0: und die Erde weggekratzt und haben sie die Spur, so die Kurve nach hinten hin verbreitert.
1: Also PKW
0: So,
1: konnten
0: PKWs
1: nachher
0: konnten durch und
1: durchfahren.
0: 7,5 Tonner passten durch, also der Großteil unseres Konvois konnte weiter.
1: Bis auf unser
0: Bis
1: Großer.
0: auf zwei LKWs von uns und oder beziehungsweise dann nur einer. Der eine hat sich dann irgendwie durchgedrängelt, aber unser Herr Mattes, der meinte, hier stirbt einer, wenn ich jetzt da durchfahre.
1: Also der
0: Und
1: hätte es nie geschafft, da drumherum zu
0: er
1: kommen.
0: hätte es wirklich nicht geschafft so. Und dann sind wir so nochmal zu den Belgiern. Es lief dann schon alles so ein bisschen. Ich bin nochmal zu den Belgiern und meinte, Mensch, jetzt steht noch ein LKW von uns hier. Wenn ihr kommt, weil die hatten auch so einen riesen LKW und meinten,
1: Sie kommen auch nicht
0: wenn
1: durch.
0: wir kommen auch nicht
1: Ja.
0: durch. Und wenn wir durchkommen, kommt euer großer LKW durch. Und wenn wir danach hier bleiben müssen, halten wir ein Auge mit da drauf. Und wir kriegen nachher Verstärkung, dann sollte das kein Problem sein. So, und dann lief das weiter. Und dann merkte man wirklich so diese Angst, die in jedem Albaner damit steckte, weil
2: Umso
0: die
2: dunkler es
0: passen.
2: wurde.
0: Umso
1: Ja,
0: dunkler das wurde, umso
2: ja.
0: schneller fuhren die Autos. Und da konnte man vielleicht 30 fahren,
2: Ja, die hatten
0: höchstens.
2: dann aus Sicherheitsgründen gesagt, die Verscharrung bleibt noch mit beim LKW oben, mit dem LKW-Fahrer, dass da zwei sind, standen die auch noch einen hier davor, albanische. Und die hatten gesagt, wir fahren mit dem Bus und der anderen Kolonne, die hatten auch auf uns gewartet gehabt,
0: Ja.
2: runter nach Kukesch und dann erstmal um die Grenze. Da ist man dann auf der kosovarischen Seite, da sind die Gefahren von Überfällen nicht, da gibt es dann Minengefahren, aber es ist eben nicht so, dass man irgendwie auf offener Straße dann plötzlich ausgeplündert wird. Dann war dann also aus dem Sicherheitsgrund, dass so wenig wie möglich Gefährdung für die
0: Ja,
2: Einsätze durchgefahren.
0: das
1: Und zwei
0: meinten ja auch.
1: LKWs haben wir dann da oben stehen lassen, ja, weil Herr Mattes konnte nicht durch, und dann ist ja der war mit seinem LKW
2: Damit, also dann als
1: solidarisch, wie er war.
0: vorständig
2: Solidarisch,
0: gesagt,
2: ja.
0: wenn die nicht
1: Ist er
2: fahren,
1: da
2: dann
1: geblieben.
2: fahren wir auch nicht, dass da noch ein paar mehr mit oben dann stellen muss. Also Mutter Teresa an der Stelle auch ganz hoch anrechnen, dass die Leute also auch gedacht haben, wir fahren als
1: Und die
2: Konvoi
1: hatten
2: hier und
1: auch
2: dann
1: wirklich
2: sind wir alle
1: Angst.
2: verantwortlich für die
0: Und die hatten
2: Sicherheit
0: wirklich
2: des
0: alle Angst. Die haben sich da in den Autos mit
1: Messer
0: Messern bewaffnet
1: bewaffnet.
0: und falls einer kommt, dass sie dann gleich auf die Leute losgehen können, um nicht dann erschossen zu werden. So, naja, wir sind dann irgendwann mal, sind wir los, standen wir dann in Kukës. Durch Kukës kann man wirklich nur mit Polizeischutz und Militärschutz fahren.
2: Die fingen also schon die Autos ab,
0: Die,
2: vor der Stadt
1: da wird
2: ein
1: dann auch
2: paar.
1: geschossen, oder was?
0: Ja,
2: Ja,
0: naja, die beklauen, das ist so wahrscheinlich die letzte Stelle, wo man noch alles erbeuten kann.
1: Der Kukës ist auch
0: So
1: mit das Gefährlichste, haben sie auch gehört.
0: ein Kukës ist wirklich mit am gefährlichsten und
2: Es stand also Polizeisprache, Militärsprache im afghanischen Militär und Polizei eigentlich schon vorne und fing die Autos ab, stecken immer Transporte zusammen und leiteten die dann durch die Stadt durch. Also so mit Bewaffneten vorne dran, mit Blaulicht und also dass auch ja keiner in Kukës irgendwo auf Abwege kommen würde und da Opfer irgendwelcher Gewalttaten wäre.
0: Haben wir da kurz gewartet und dann sind wir losgefahren. Es dauerte vielleicht noch mal eine halbe, dreiviertel Stunde bis zur Grenze. Und es war eine Autoschlange, das waren Massen an Autos, die da hinter uns waren. Also es war fast nicht vorstellbar, also was da alles in Kosovo wollte. Es stand auf der albanischen Seite belgisches Militär und albanisches Militär. So, und die haben uns dann gleich durchgewunken.
2: Belgier,
0: Die Belgier haben uns
2: also das muss man auch wieder sagen, sobald Hilfskonvoi kam, haben die gleich gesagt, hier auf die Seite lang, weil die Mentalität der Albanier kennen. Und die schlug dann auch voll durch. Der Konvoi war von denen durchgeleitet, hatten also gleich so belgische bewaffnete Sicherheitskräfte und die sagten gleich durch, durch, durch, durch, durch, gar nicht erst anhalten ja, am albanischen Zoll. Und
0: Ja.
2: da ging das Palaver der Albaner los. Wir waren also auf der deutschen Seite dann, das ist also bei größeren der deutsche Sektor und waren sozusagen da schon in Sicherheit. Nun kamen allerdings die Albaner, wollten Papiere haben von dem ganzen Entwicklung nochmal hier
0: am besten,
2: ein bisschen verdienen dran.
0: Am besten alle LKWs zurück und aufmachen und

0: kontrollieren.
1: Und uns halt so ein bisschen über die Gefahren im Kosovo noch informiert mit dem Minen, dass man, wie ich dummerweise, an den Straßenrand fahren, dass diese Minen bis zur Straße, bis zum Asphalt hin verlegt werden. Falls wirklich einer ausweicht, dass
0: so
1: wirklich
0: auf eine Mine fährt.
2: Richtig, die Löcher da waren weniger jetzt kaputte Straßen, aber das war Verfallserscheinung, weil die Minen hochgegangen
0: ja.
2: war.
0: Ja, da also die Löcher auf der Straße. Dann haben die Serben einfach total, also haben da teilweise reingeschossen in die Straßen.
1: Damit man ausweicht.
0: Damit man auf diesen grünen Streifen fährt. Und dann, also Sebastian und ich, wir haben ja da bis zum Früh, die erste Nacht dort an der Grenze bis zum 4 Uhr früh da gesessen und haben uns was gekocht. Und da kamen dann Soldaten zu uns und meinten, ah, mal schön, andere Gesichter zu sehen und wir haben hier lange Wache. Und dann hatten die uns schon so ein bisschen aufgeklärt, was für Gefahren dort sind und natürlich auch die Massengräber. Also von der Grenze nach Prizren hat man so am Straßenrand 4-5 Massengräber und dann ist unten der See, da liegen Wasserleichen drin und keiner kann die bergen. Und weil der ganze See ist vermint, also die haben die Serben teilweise
1: die Minen
0: da bis in den See reingeworfen. Also,
1: ja, und das Dumme ist, die haben die nicht nach dem Schema verlegt.
0: Ja, die haben die nicht
1: sonst, nach, die haben die einfach.
0: Der meinte, der eine Hauptfeldwebel zu uns, wenn du eine findest oder zwei findest, dann weißt du, wo die anderen sind. Aber das ist bei Serben anders, die haben ihre Karte genommen, haben großen Kreisturm um gemacht. Und die trauen sich da nicht rein. Also die Räumkommandos trauen sich da nicht rein, weil sie Angst haben, dass sie auf eine Mine treten. Das ist, weil es nicht mehr kontrollierbar ist, wo eine überhaupt liegt.
1: Da an dem See ist irgendwo in den Bergen eine Höhle, da liegen wohl noch 80 exekutierte Albaner drin. Und der ganze Eingang ist vermint, das kommt keiner rein.
0: Es kann niemand die Leichen bergen.
1: Und den Nachmittag vorher, bevor wir da angekommen sind, ist ein albanischer Bauer auf eine Mine getreten, den hat beide Beine weggerissen. Der hat nur geschrien und keiner konnte ihm helfen. Es konnte keiner hin, weil sie selbst nicht wussten, wo die nächste Mine liegt. Und der hat sich dann abgebunden und ist dann zu seinem Haus und haben sie dann rausgeholt und wie in das Lazarett und verarztet.
0: Ja, es ist wirklich nicht vorstellbar.
1: Überall liegen Tierkadaver rum, irgendwelche zerfetzten Pferde und verweste
0: Pferde.
1: Die
0: traut sich keiner wegzunehmen.
2: Geruch, verwesenen Fleisch, der über den ganzen Bereich liegt. Hatten auch die stationierten Soldaten, dass sie auch die Kühe und so, die einfach sich verlaufen haben oder da reinlaufen. Normalerweise, weil es ihr Weidegrund ist, die müssen einfach schießen, weil die könnten auf eine Mine treten und ein Splitterbereich von 200-300 Meter würde es also die Kosten gefährden.
0: Wurden auch teilweise Panzerminen als Gasoninen eingesetzt und die haben dann einen riesengroßen Splitterradius und das sind faustgroße Splitter, die dann rumfliegen und dann auf einmal auf. Sebastian kam und kurz vorher kam dann unser LKW. Alles freute sich und alles war glücklich. Die waren wieder da, es ist nichts passiert und so. Und dann haben wir uns dann Richtung Pristina auf den Weg gemacht und
3: Da sollte das abgeliefert werden
0: bei Mutter Teresa Hilfswerk. Also die haben da 5 Lager und in einem von den Lagern.
2: Aber da standen also überall erst die deutschen Panzer, dann im englischen Sektor, überall englische Panzer, überall
1: Straßenpanzer. Jedes zweite Fahrzeug, was einem da entgegenkam, war irgendein Jeep oder irgendein UNHCR-Fahrzeug, irgendwie immer.
2: Und zwar Ausgangssperre, also von 0 bis 5 Uhr, sollte, kann man eigentlich gar nicht auf der Straße gehen, sobald man da drauf ist. Also wird unwillkürlich auch von jeder Militärstreife von der Schusswaffe Gebrauch gemacht. Also. Aber dadurch ist natürlich das Land als solches erstmal
0: relativ
2: Wandel befriedet. Das so andersrum dann alles, was Kriminalität ist und so, das kann das Militär ja nicht leisten. Also da würde ich sagen, es ist unheimlich wichtig, dass da so schnell wie möglich Kriminalbeamte ein bisschen in der Verwaltungsstruktur hinkommen. Weil wie gesagt, die Serben hatten das mit ihren Leuten besetzt gehabt und als die dann weggezogen waren, gibt es niemanden mehr, der Müllabfuhr sich kümmert, der Wasserleitung sich kümmert, der Elektrostrom sich kümmert. Also das ist nicht da, also es funktioniert einfach keine Infrastruktur, da ist niemand, der die Verwaltung machen könnte. Die Kosovaren sind dazu ausgebildet worden, einfach aus ethnischen Gründen, weil sie Kosovaren nicht gewesen sind und damit fehlt die ganze Nomenklatur für Verwaltung und ähnliches und das kann das Militär eben auch einfach nicht leisten, die machen das nicht recht und gut, so wie es eben in ihren Strukturen geht, aber da denke ich, müssen Kriminalbeamte, auch Leute, die sich damit auskennen, unbedingt hin.
0: Ja, das war eben. So auf dem Weg so nach Pristina war auch sehr, sehr faszinierend, dass die teilweise doch wirklich arg beschädigenden Häuser schon teilweise wieder fast aufgebaut waren. Da waren, wo die Dachstühle runtergebrannt wurden und waren neue Dächer drauf und die Leute waren wirklich bemüht, sich um ihr Land zu kümmern, um wirklich dort was wieder zu bewegen.

0: Und das ist
1: Ja,
0: schön,
1: also im
0: hoffentlich
1: Gegensatz
0: wird
1: zu
0: und
1: größeren waren die Dörfer, wo wir nachher durchgekommen sind, die großen Städte ja nicht mehr so, aber die Dörfer, wo wir durchgekommen sind, da war fast jedes Haus zerstört
0: zerstört und
1: und
0: zerschossen.
1: durchsiebt von Schüssen. Also,
0: Es war wirklich
1: man konnte es nachher nicht mehr sehen. Die Fahrt
0: unansehnlich.
1: dauerte
0: Es
1: vielleicht
0: war
1: 4 Stunden oder so.
2: dann
1: Und
2: überall lagen so Steinhaufen und da
1: ja,
2: sind schon ganze Massengräber drunter und die sahen halt so mindestens 1,5 Kilometer knapp war der Massengrab, wo man vermuten konnte, dass da so 20, 30 Leute mindestens drunter lagen, die Häuser abgebrannt, keine Dachschräge mehr drauf, zerschossene Fassaden, Fenster. Also da hat sicherlich einiges an Damen und an Kämpfen sich abgespielt.
1: Kamen wir gegen Abend um 9 oder so
0: In
1: Pristina an,
0: Pristina an
1: haben die
0: und
1: LKWs erstmal abgestellt, haben uns ja ein bisschen unterhalten, ich weiß nicht,
0: ja,
1: sind wir
0: ein
1: eigentlich
0: bisschen
2: gegangen.
0: Ein bisschen gequatscht und dann sind wir zu dem Diamandeva in die Wohnung und konnten da dann so Klamotten niederlegen und uns erstmal ein bisschen hinsetzen, besinnen und mal 5 Minuten ausspannen und dann sind wir dann abends runter und ich muss sagen, das Leben in Pristina, das geht weiter, da war ein Fußballspiel,
1: das sieht man
0: Kosovo
1: nicht an den Leuten.
0: gegen UNHCR und man sieht es denen einfach nicht an. Das Leben geht dort weiter und die Geschäftsräume, die waren da teilweise, waren da die Scheiben kaputt, die wurden dann noch in der Nacht ausgewechselt. So, wir saßen da und im Geschäft nebenan wurden die Scheiben ausgewechselt und wir haben dann eine Pizza bekommen für, also,
1: normal.
0: Für
1: normal,
0: für 10 Mark und die war total lecker, war ein bisschen, war eine andere Pizza als die, die man hier bekommt, aber die war unheimlich lecker. Und es war faszinierend, es war einfach eine ganz tolle Erfahrung, was man eben, wo man dann eben, es sind Albaner im Kosovo und es sind Albaner in Albanien und was das hat, das eine hat mit dem anderen echt nichts zu tun. Und das war wirklich faszinierend, das zu sehen.
1: Ja, und dann haben wir
0: und,
1: uns unsere Müdigkeit hingegeben
0: und
1: sind einfach eingeschlafen
0: sind
1: und sind erst um 11 oder so wieder aufgewacht.
0: So.
1: Aber natürlich diese Verladung von dem Winde, das Abladen halt.
0: Das
1: ein
0: haben
1: wenig
0: wir natürlich,
1: verschlafen.
0: Das haben wir natürlich voll verschlafen und ja, das ging nicht. Also es
1: ja, wir sind dann um 12 in das Lager und da war natürlich alles schon ausgeräumt.
0: Es war ein gutes Gefühl und,
1: ja.
0: Und es war, ja, es war schön.
1: Ja.
0: So
1: und da war dann unsere Mission
0: erfüllt. Ja, wir haben
1: es
0: geschafft, Mission erfüllt und
1: nochmal dickes Umarm und dann los zur mazedonischen Grenze.
0: Und dann los zur mazedonischen Grenze und dann auf dem Weg dachten wir uns, oh, jetzt müssen wir erstmal einen Kaffee trinken und da haben wir dann so eine kleine Einbuchtung haben wir dann angehalten und unser LKW-Fahrer, der hat ja eine Kaffeemaschine im Auto, hat er dann für alle Kaffee gekocht. Und dann kamen dann die kleinen Kinder so aus so einem Dörfchen und dann wir hatten dann noch von der Apotheke hier in Hettstedt, da hatten wir noch diese Vitamin-Drops und da haben wir die dann noch so ein bisschen verteilt und dann kam so ein Opa, so ein richtig schöner Opa, so mit so einer komischen Kappe und so richtig, naja, war richtig lieb und er freute sich und dann auch so ein bisschen gefragt.
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325 Jahre Bergbau im Röpplinger Revier. Das wollen wir heute auch hier zum 21. Fest am Salzigen See feiern. Natürlich mit einem zünftigen Festumzug. Wir begrüßen alle Gäste, die mit dabei sind, sagen Hallo, herzlich willkommen und natürlich Bergmännisch Glück auf. Angeführt unser Festumzug natürlich von der Blütenkönigin, gemeinsam mit dem Bürgermeister, der Landrätin des Landkreises Mansfeld-Südharz und Frau Eichert, der Geschäftsführerin von Romonta. Hallo, herzlich willkommen. Musikalisch angeführt unser Festumzug vom Bergmännischen Musikverein Ehrenfriedersdorf. Herzlich willkommen euch. Wir freuen uns, dass ihr dabei seid. Bereits 1931 wurde die erste Bergkapelle in Ehrenfriedersdorf gegründet. Ab 1991 wurde sie als Bergmännischer Musikverein weitergeführt. Und seitdem sind sie mit dabei, wenn es darum geht, das bergmännische Brauchtum zu fördern und zu pflegen. Ja, natürlich ganz wichtig für diese Region ist die Romonta GmbH. Glück auf, sagen wir auch an euch. Schön, dass ihr da seid. Rund 420 Mitarbeiter sind bei der Romonta GmbH tätig. Damit ist sie einer der größten Arbeitgeber der Region. 2017 wird sie Geburtstag feiern. 95 Jahre. Das ist natürlich ein tolles Jubiläum. Und sie sind natürlich Partner des diesjährigen Seefestes. Dann folgt als nächstes hier auf dem Gelände des Parkes der Bergmannsverein Zielitz e.V. Herzlich willkommen, Scholle von Kalförde, so ist der Untertitel. Und wir haben natürlich hier eine kleine Abordnung nur da, denn immerhin gibt es 130 Mitglieder plus dazu 30 Mitglieder der Grubenwehr. Wir sagen auch euch ein herzliches Willkommen der Schalmeinkapelle Landgraf Roda, die natürlich musikalisch hier einmarschieren.

0: 1979 gegründet. Und wir schauen wieder zum Eingang. Hier kommt der Traditionsverein der Bergschule Eisleben e.V. Auch an euch ein Glück auf. Wir begrüßen den Verein der Mansfelder Berg- und Hüttenleute e.V. aus der Lutherstadt Eisleben. Auch hier freut sich natürlich die Oberbürgermeisterin, euch hier zu sehen. Glück auf auch an euch. Und dann gleich noch ein buntes Schild vom Weg, damit wir es auch wirklich nicht übersehen können. Den Heimatverein Goldenes Horn aus Hornburg. Hallo, herzlich willkommen. Wir schauen natürlich auch noch zur Seite und begrüßen die Nächsten, die hier in den Park einmarschieren. Der Heimat- und Bergbauverein der Seegemeinden Röppling am See. 25 Mitglieder zählt der Verein, eine Abordnung ist da.
1: Insgesamt 250 Teilnehmer zählte der Festumzug, den wir hier in Ausschnitten zeigten. Ein wirklich imposanter Umzug, der durch den Ort Röpplingen am See auch seine Zuschauer fand. Leider war der Besucherstrom den Rest des Tages eher verhalten. Wenige hunderte Leute feierten das Fest am Salzigen See. Dabei hatten die Organisatoren sich einiges einfallen lassen. Für die Kinder gab es jede Menge Aktivitäten zum Mitmachen und Spielen. Doch Künstlerinnen wie Anja Schröter oder sogar Rosanna Rocci sangen vor fast leeren Bänken. Lediglich die Plätze vor der Leinwand, auf der abends das Fußballspiel Deutschland gegen Italien lief, waren gut gefüllt.
2: Die Projekt 3 GmbH als Anbieter sozialer Dienstleistungen für Menschen mit Suchterkrankungen, geistigen Behinderungen oder im Alter im Raum Sangerhausen wird derzeit für seinen seniorenfreundlichen Service durch den Kreis Seniorenrat geehrt. Nachdem die Häuser in Bayern-Naumburg schon vor einigen Tagen ihr Zertifikat erhielten, war es am 5. Juli in der Mühlgasse 29 in Sangerhausen soweit. Der ambulante Pflegedienst und die Tagespflege erhielten das Zertifikat seniorenfreundlicher Service aus den Händen von Carina Kaiser vom Kreis Seniorenrat. Sie übergab das Zertifikat an die Einrichtungsleiterin Stefanie Weingart.
3: Ja, ich habe heute die erfreuliche Aufgabe, Ihnen das Zertifikat seniorenfreundlicher Service zu überreichen. Die Einrichtung hier in Sangerhausen ist ja sehr neu. Vormals war es die Tennstedt. Ich freue mich, dass Sie auch hier, wie gesagt, dieses Zertifikat erhalten und würde Ihnen das gern überreichen. Und ich habe auch eine Kleinigkeit mitgebracht, auch für die Bewohner. Eine Spielesammlung, ein Werfelbecher und ein Kartenspiel. Ich hoffe, dass Sie damit auch gut hier unterhalten werden können. Hier sehe ich schon, wird Mensch ärgerlich nicht gespielt. Das sind, glaube ich, die Dinge, die auch hier gut ankommen.
4: Ja.
3: Also recht herzlich, vielen Dank, alles Gute, weiterhin und einen schönen Gruß vom Kreisseniorenrat an Projekt 3.
4: Ja, vielen Dank dafür von allen Mitarbeitern und auch von den Tagespflegegästen. Wir sind jetzt hier gerade in der Tagespflege. Hier werden 12 Leute betreut. Die werden früh abgeholt von zu Hause und nachmittags wieder nach Hause gefahren, werden hier beschäftigt, machen Lauftraining, Sport.
2: Ja. Aber damit waren die Ehrungen für Projekt 3 nicht zu Ende. Als nächstes sollten die neue Tagespflege und die Villa Domäne in Uftrungen das Zertifikat seniorenfreundlicher Service erhalten.

0: 1979 gegründet. Und wir schauen wieder zum Eingang. Hier kommt der Traditionsverein der Bergschule Eisleben e.V. Auch an euch ein Glück auf. Wir begrüßen den Verein der Mansfelder Berg- und Hüttenleute e.V. aus der Lutherstadt Eisleben. Auch hier freut sich natürlich die Oberbürgermeisterin, euch hier zu sehen. Glück auf auch an euch. Und dann gleich noch ein buntes Schild von weg, damit wir es auch wirklich nicht übersehen können. Den Heimatverein Goldenes Horn aus Hornburg. Hallo, herzlich willkommen. Wir schauen natürlich auch noch zur Seite und begrüßen die Nächsten, die hier in den Park einmarschieren. Der Heimat- und Bergbauverein der Seegemeinden Röppling am See. 25 Mitglieder zählt der Verein, eine Abordnung ist da.
1: Insgesamt 250 Teilnehmer zählte der Festumzug, den wir hier in Ausschnitten zeigten. Ein wirklich imposanter Umzug, der durch den Ort Röpplingen am See auch seine Zuschauer fand. Leider war der Besucherstrom den Rest des Tages eher verhalten. Wenige hunderte Leute feierten das Fest am Salzigen See. Dabei hatten die Organisatoren sich einiges einfallen lassen. Für die Kinder gab es jede Menge Aktivitäten zum Mitmachen und Spielen. Doch Künstlerinnen wie Anja Schröter oder sogar Rosanna Rocci sangen vor fast leeren Bänken. Lediglich die Plätze vor der Leinwand, auf der abends das Fußballspiel Deutschland gegen Italien lief, waren gut gefüllt.
2: Am 8. und 9. Juli wurde im Johanniterhaus Mansfeld Sommerfest gefeiert. Einzelheiten zum Programmablauf verriet uns die Einrichtungsleiterin Undine Heisig.
3: Heute feiern wir wieder unser jährliches Sommerfest hier im Johanniterhaus Mansfeld. Dies feiern wir nicht nur einen Tag, sondern zwei Tage. Aber der erste Tag ist ganz gewidmet den Bewohnern und deren Angehörigen. Dafür sind natürlich heute wieder ganz viele Angehörige angereist und freuen sich, mit uns gemeinsam zu feiern. Als Höhepunkt des heutigen Tages haben wir die Salzertaler eingeladen, die natürlich mit besonderen Evergreens und Musik- und Showeinlagen das Fest ganz besonders gestalten. Am Sonnabend haben wir als Höhepunkte die Einetaler Jägerblaskapelle. Da freuen wir uns ganz besonders, denn das bringt natürlich auch die Stimmung in einem richtigen Festzelt richtig zum Beben.
2: Im Festzelt konnten die Bewohner mit ihren Angehörigen ausgiebig feiern.

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Bereits vor Beendigung des Krieges im Kosovo hatte die evangelische Kirchengemeinde Hettstedt einen Spendenaufruf gestartet. Als Ende Juli der Hilfstransport in den Kosovo aufbrach, fuhren 4 Leute der Gemeinde mit. Pfarrer Sebastian Bartsch, Tobias Jung, Peggy Schneider und die freie Journalistin Ursula Schabert. Bekannte und Verwandte hatten sie für verrückt erklärt, denn Albanien ist ja ein nicht ganz ungefährliches Pflaster. So schlossen sie sich einem Konvoi von 17 LKWs an, die vorwiegend von in Deutschland lebenden Albanern gefahren wurden und ebenfalls Hilfsgüter im Wert von 160.000 D-Mark in den Kosovo bringen wollten. Die Fahrt ging über Österreich nach Italien, von dort mit der Fähre nach Albanien. Und dass sich gerade diese Fahrt durch Albanien als das schwierigste Stück Weg herausstellte, hätte vor

0: vor niemand gedacht. Dabei ging es nicht nur um die schlechten Straßenverhältnisse in Albanien, sondern vor allem darum, dass dort im Moment ein Menschenleben wenig wert ist, wie es ein französischer Colonel den Hedstädtern gegenüber ausdrückte. Doch sie machten ihre eigenen Erfahrungen. Alles begann im albanischen Hafen Durrës.
1: Durrës im Hafen angekommen und da kam der Herr, wie heißt der, Samuel aus Tirana und meinte, er hat in Tirana gehört, dass hier wohl heute der größte private Hilfstransport ankommt. Also hat er schon wie ein Lauffeuer sich verbreitet und also der hat uns nachher im Endeffekt auch geholfen. Der kam auch aus Leipzig, hat ja die Bahnhofsmission ins Leben gerufen und so und war ein sehr netter, hat uns auch gute Ratschläge gegeben und so. Aber im Endeffekt
2: ging es weiter, dann sind wir also angekommen.
1: Ja, dann standen wir 30 Stunden im Hafen.
3: Ja, aber was wir können ja ein bisschen erzählen, wie wir in Italien losgefahren sind.
2: Ja,
3: also gleich los, dass die ersten zwei albanischen Zollbeamten da saßen und wir hatten keinen
1: Visum.
3: Ja, Visum brauchen wir ja nicht, das für Albanien, sondern die wollten eine Dokumentation, dass wir wirklich einen humanitären Auftrag fuhren.
2: Und, ja.
3: Da erwies sich das gut, dass er selber also gleich leere Formulare mit hatte und wir eine Schreibmaschine mit im
1: und
3: Auto
1: und
3: so fort. Die wollten das also gleich ganz machen. Da kommt ein Stolz, wir brauchen doch Schokolade, du bist doch wieder raus. Und waren dann ganz überrascht. Kein Problem, schreibt mir das Auto. Zettel hat wohl einen Stempel aufgedrückt auf dem. Und unter der Theresa, wir haben den hingegeben, an dieser Verteise Sachen nicht mehr.
1: Aber es war mehr Schikane
4: ja,
1: als
4: vor allen Dingen, war es ja auch so, die Schikane ging ja schon los, weil sie damit einfach nicht gerechnet haben, dass wir ja eine Schreibmaschine dabei haben.
3: Ja, ja.
4: Dann wurde gefragt, können wir das handschriftlich machen? Und er meinte, handschriftlich funktioniert halt gar nicht mehr. Heute ist ein Computer interessant, aber keine handschriftlichen Bestätigungen mehr. Oder
3: Schreibmaschine.
4: So, und dann wir haben doch eine Schreibmaschine. Und damit hat von denen einfach keiner gerechnet. So, und dann wurde das dann in der Fähre vor zwischen Menschenmassen, wurde dann, jeder guckte, jeder dachte, oh, was sind das für Leute? Und naja, wir sahen ja auch nicht alle so berauschend aus. Wir haben 3 Tage kaum geschlafen, wir haben uns kaum gewaschen und wir sahen wirklich irgendwie ein bisschen muffig aus. Und dann guckten die und dann schrieb der Deva das schnell und dann ging das auch alles klar. So, und das war natürlich dann die erste Hürde, die dann genommen wurde. Und dann kam er dann im Hafen an und dann war das auch natürlich ein bisschen desorganisiert, da wir mit unseren Kleinbussen mussten auf eine Fähre. Und
2: wie viele Fahrzeuge waren das jetzt insgesamt?
4: 17 Fahrzeuge und darunter waren 2 Kleinbusse. 3 Kleinbusse und der restliche
1: 7,5 Tonnen und 2 größere LKWs. Also unser Herr Mattes mit dem
3: 30
1: und einer, der noch mit Hänger, also ein größerer.
4: So.
1: Also wir waren zwar noch mit dem Deva und ein paar Albanern da auf der Fähre, aber eben mit unserem Herrn Mattes und den LKW-Fahrern waren wir halt nicht zusammen.
4: So, und das erwies sich erstmal als erstes Problem, da wir zu verschiedenen Zeiten im Hafen ankamen. Wir waren circa 4-5 Stunden eher da und standen dort im Hafen rum. Und naja, wir sind auch erstmal gar nicht rausgekommen. So, und das dauerte auch schon 3 Stunden, also eh das erstmal das Gröbste geklärt war.
1: In glühender Hitze und dann kamen dann die Kinder an, bettelten, hatten wir von der Apotheke hier irgendwie auf dem Markt, hatten wir solche Vitamintropse gekriegt und dann haben wir die dann halt verteilt und freuten sie sich. Aber sobald du ein Kind da was gegeben hast, kamen 20 weitere und es
4: so,
1: war
4: und dann schlimm. Genügte das nicht mehr, dann wollten sie Geld haben oder eben vom Päckchen ein Armband oder das
1: an,
4: so ein Plüschtier und das ist dann auch irgendwann mal nicht mehr machbar und vor allen Dingen, dann kam dann so eine Mutter, was mich auch sehr, sehr irgendwo erstmal berührt hat. Da hatte das Kind wirklich
1: ein
4: ganz kleines Baby, hatte wirklich eine eitrige Binde um Fuß gewickelt und dann zeigte sie immer da drauf.
1: Und hatte so ganz viele blaue
4: und dann haben wir ihr ein bisschen Geld gegeben und dachten, naja, jetzt ist das erledigt. So, dann kam sie noch 3-4 Mal und wollte noch mehr Geld haben. Und da dachten wir, nö, du hast Geld bekommen und wir haben ja auch nur begrenzte Kapazitäten. Und
1: na, wir hatten gar kein Kleingeld, wir hatten ja nur Reiseschecks und so.
4: Und
1: das ging auch gar nicht weiter.
4: So, naja, und dann sind wir dann irgendwann mal aus dem Hafen raus, sind zu dem anderen Hafenteil gefahren, wo unsere anderen Leute ankommen sollten. Also und da kam dann die besagte Frau wieder vorbei und das Kind hatte keinen Verband mehr.
1: Das Kind hatte keinen Verband mehr
4: und dann kamen dann so kleine Kinder und wollten Wasser haben. Mhm. Und dann haben sie Wasser bekommen, sind sie zum nächsten LKW und das verkauft.
1: Mhm. Oder so haben leere Wasserflaschen mit Leitungswasser, was man eben nicht trinken kann, aufgefüllt.
4: So, und das ist wirklich...
3: Da kann man aus der Not heraus aber auch verstehen. Also wie bei den Zöllnern, würde man dann eben noch nicht mehr sauer sein, wenn die haben nichts.
4: Überhaupt nicht. Wahrscheinlich, also,
3: Struktur zusammen,
4: also ich vermute,
3: muss man sich durchschlagen eben richtig.
4: Ich vermute, dass es dort einfach so ist, es gibt dort Leute, die haben Arbeit, das sind so Polizisten und Zöllner, die sich dann durch die eine korrupte oder andere korrupte Handlung dann noch ein bisschen was dazu verdienen.
1: Aber irgendwie und die Albaner wollen noch gar nicht. Wo wir da für uns durch Albanien durchgefahren sind, da ist keiner, der irgendwie, die laufen alle auf der Straße rum, die sitzen in Cafés, die wollen gar nicht. Die haben keinen Ansporn, irgendwie was zu tun, was für sich zu tun.
4: Ja, na, die sind einfach so arm, dass sie einfach nur wirklich um ihr materielles Hab und Gut bestrebt sind.
3: Und ja, die ganze Infrastruktur ist zusammengebracht, dann funktioniert also eine Straße, was bei uns Bundesstraße wäre, sind Feldweg ausgebrochene Dings, die Fabriken, die am Straßenrand stehen. Die sind bestimmt seit 10 Jahren nicht mehr benutzt. Also da fällt einfach alles, rottet alles.
4: Die Äcker stehen leer.
3: Überall nicht
4: Müll. Da bebaut keiner einen Acker. Die Äcker sind eigentlich teilweise zugestellt mit Autos, die dann irgendwann nicht mehr funktionierten. Die wurden dort hingestellt.
1: Auch dahin, wo sie
2: gerade stehen. Hat keiner den Drive, mal zu sagen.
4: Nein, hat dort keiner. Der hat keiner die Ambition dazu.
2: Wenn ich Land habe, kann ich irgendwo leben.
4: Ja, und aber das funktioniert dort nicht.
1: Das Einzige, was funktioniert, ist das organisierte Verbrechen.
4: Das funktioniert.
1: Dann wir dann 30 Stunden in Duresch im Hafen.
3: Ja, nachdem wir rausgekommen waren, weil wir
2: dann
3: gefahren waren, sind wir dann auch mal rausgekommen in den Teil, wo der Zollhafen dann ist. Und dann kamen in der Zwischenzeit die anderen Fähre. Da kamen wieder bloß 7 LKWs durch, die anderen standen dann unter der Stunde rein, wurden Papier nicht, dann wollten es verblomben, dann fehlte dort eine Stimme, da verschwanden die Papiere plötzlich und wollten eben auch ein kleines Allee haben, damit sie die Papiere wieder auftreiben konnten.
1: Sie haben auch so gedacht, 7 LKWs für Kosovo ist okay und die restlichen können ja dann für Albanien. Albanien ist auch ein armes Land und die Hilfsgüter für Albanien. Ja, es war natürlich nicht in unserem Interesse.
4: Wobei, man hat sich dann teilweise wirklich die Frage gestellt, ist es wirklich nicht angebracht, dort zu helfen. Also mir ging es so.
3: Ist ja voll gut.
4: Aber dann kamen Leute zu uns und meinten, wenn er das macht, dann könnt ihr auch gleich nach Tirana auf den Schwarzmarkt fahren und das dorthin stellen. Mhm. Weil das passiert mit den Hilfsgütern. Mhm. Und dann kamen Leute zu uns und meinten, du hast ihnen jetzt die Drops gegeben und da kannst du hundertprozentig davon ausgehen, dass die Drops auf dem Schwarzmarkt landen. Mhm. Und es ist einfach nicht mehr nachvollziehbar, was damit passiert. Weil die Strukturen einfach jeder untereinander so korrupt ist und das funktioniert da nicht mehr.
2: Deswegen ist es ja so wichtig, dass es wirklich das an die Stelle gebracht wird.
4: Ja, und das muss man wirklich, da muss man wirklich sicher gehen, dass wenn du was dorthin bringst, dass es auch wirklich dort landet, wo du dir das wünschst. Und man kann dann nicht einfach ein Paket schicken, weil das kommt wahrscheinlich nie an. Nee.
3: Und ja, man kann auch allen, die jetzt haben verschiedene schon ein paar angerufen, die auch sowas machen wollen, nur raten, das eben mit einer seriösen Organisation zu machen. Und wo auch klar ist, dass dann Lagerfahren ist, wo das eben erstmal hinkommen kann, was auch sicher ist, was abgesichert ist. Also einfach auf blauen Dunst hinfahren und sagen, jetzt verteilen wir das mal, dass sicherlich, wenn man die Bilder sieht, auch wenn man diese Elend im Lande sieht, wahrscheinlich die menschlichste Reaktion wird sagen, da muss man alles machen, da muss man ihnen helfen. Aber das geht nicht, weil das in Strukturen versankt, die man einfach nicht mehr in.
2: Die sind nicht mehr beherrschbar.
4: Ja,
3: dann standen wir da am Hafen drin.
4: Dann standen wir im Hafen so, dann kamen dann Deutsche vorbei. Die deutsch-medizinischer Verein oder so eine Hilfsorganisation aus Deutschland, recht groß, und die meinten, na, passt auf hier, ihr könnt hier nicht im Hafen stehen, so wie es dunkel wird, ist hier die Hölle los. So, und vor drei Tagen wurde hier im Hafen ein 16-Jähriger erschossen. Und man muss sich vorstellen, hier ist der Hafen und hier ist die Polizei. Und da kann keiner was machen. So, und da stand man, da hat man uns die ersten Gedanken gemacht. So, dann wurde es immer dunkler und die alten kaputten Autos wechselten durch hochtechnisierte, tolle neue Mercedes.
1: Die da so langsam langfuhren, sich die Autos anguckten, wieder abfuhren.
2: Oh, ja.
4: So, dann kam irgendwann nochmal der Zoll und hat geguckt und auf einmal kam ein privater Wachmann vom Zoll. Mhm. So, das war eine Arbeitsbeschaffungsmaßnahme, weil der hatte noch ein Gewehr zu Hause. Und so sah das für uns aus und wollte dann auf einmal pro Fahrzeug 10 Mark haben.
1: Was hat er gemacht?
4: zum Bewachen. Mhm. So. Naja, da dachte man, ja, okay. So, und dann meinten die Albaner zu ihm, so, alles klar, du kannst die 10 Mark kriegen, aber erst morgen früh, wenn unsere LKWs wirklich die Nacht sicher

0: ich muss sagen, da speziell haben sie uns sehr, die haben sie uns auch sehr geholfen, also in einer Sache, wo ich dachte, das ist eigentlich militärische Sicherheitsbereich, da können sie gleich hineinlassen, aber die waren da also sehr hilfsbereit und schafften gleich eine Übernachtungsmöglichkeit im italienischen Militärhospital. Und
1: in der Nacht, jetzt in der ersten Nacht.
2: Nach der Nacht im italienischen Militärstützpunkt ging es am nächsten Morgen weiter in Richtung Kosovo durch Albanien.
3: So, da gab es noch die eine oder andere Hürde, aber im Endeffekt, wir konnten fahren. Alle waren froh, alle waren glücklich. Wir waren keine 5 Minuten aus dem Hafen raus, kam der erste Lektion albanische Mentalität. Indem auf einmal fuhr ein Mercedes neben uns, machte Warnblinkanlage ran, fuhr rechts ran. Und ich dachte, nee, weiter, wir fahren weiter, wir halten hier nirgendwo an. So, und auf einmal kam ein Jeep, ein weißer Jeep, und setzte sich vor unseren LKW und bremste den aus. So, auf einmal sprangen alle Leute raus, wir haben angehalten, und auf einmal behauptete der eine, ja, ihr
4: seid... Da waren innerhalb von 2 Minuten bestimmt 30 Albaner auf dem Fleck und fingen da an loszupalabern und meinten, dass unser LKW-Fahrer dem Mercedes da reingefahren ist. Und alle haben es gesehen, und auf einmal war auch die Polizei da, und das... Innerhalb von Minuten. Also,
3: es war sehr organisiert. Es wurde einfach durchgeplant, dass so in etwa die Form raus und wir kriegen jetzt ein neues Auto. Weil der meinte gleich, du hast mir ein Bollins-Auto gefahren, ich will ein neues Auto von dir haben. Und der hat sich auf nichts eingelassen. So nach einer Stunde, anderthalb Stunden wurde es dann irgendwie geregelt. Und das waren wirklich Minuten auch wieder der Angst, weil das sind die Leute, die dir tagsüber begegnen und dich nachts überfallen. So, und. Und nach einer anderthalb Stunden haben sie dich dann irgendwann mal umarmt und dann wurde Welt in Ordnung.
2: Und das sollte nicht das letzte Hindernis auf dem Weg nach Tirana bleiben. Außerdem war da noch die Frage nach einer wiederum sicheren Übernachtung. Schon vor der Hauptstadt in Rinas bot sich die Möglichkeit in einem kleinen Militärcamp, in dem auch Bundeswehrsoldaten stationiert waren.
3: Ja, wir sind dann nach Rinas gefahren und sind dort zu einem Leutnant Franz. Der war der Ansprechpartner dort und und dann meinten sie, man muss mal erschreckend feststellen, das sind nur 8 Mann.
0: Also das vom deutschen Kontingent.
3: Vom deutschen Kontingent, ja. Also da waren auch Schweizer, Österreicher, Amerikaner, Franzosen. So, und,
4: aber der hat uns gleich aufgenommen, hat uns vielleicht Kaffee gegeben.
3: Kaffee gegeben und kalte Getränke und hat uns gefragt, so ein bisschen. Und bei allen Deutschen war die Frage, wie sieht's in Deutschland aus? Was habt ihr für Wetter und so?
2: Gegenseitige Hochachtung war die beste Voraussetzung für ein gutes Auskommen miteinander. So fragten die Hilfstransporter nach einer Übernachtungsmöglichkeit im Camp.
3: Wenn ihr uns eure Fahrzeuge hier unterstellen wollt, das ist ziemlich viel Aufwand, weil da muss ich den französischen Kolonel anrufen, den amerikanischen Campchef, und das ist alles ein bisschen viel Aufwand. Aber wenn ihr heute nach Tirana kommt, dann ist das kein Problem und unsere Erfahrungen sind da ganz gut. So, und dann sind wir dann los. Und auf halber Strecke kam uns auf einmal der ganze Konvoi entgegen.
1: Euer Konvoi?
3: Ja, unser ganzer Konvoi, der war schon in Tirana und wollte zu Mutter Teresa, und auf einmal kamen die alle wieder zurück. Wir dachten, was ist nun los? Da standen wirklich erwachsene Männer da, kreidebleich, teilweise zitternd, und meinten, wir wurden überfallen, und wir standen an der Straße, und dann kamen Jugendliche, 13, 14, 15-Jährige.
4: Nee, das haben sie uns zu dem Zeitpunkt noch nicht erzählt. Die haben nur, Hilfe, wir sind überfallen worden, die haben uns 1000 Mark und alle Pässe und alles weg und Hilfe. Wir wollen auch zu den Bundeswehrkämpfen. Und wir dann, Gott, scheiße, schrecklich, und sind dann wieder los, haben uns dann nochmal knien, den angefleht, dass wir da irgendwie übernachten können, dass das irgendwie geht. Dann hat er sämtliche Hebel in Bewegung gesetzt, ist zu den Franzosen, ist zu den Amerikanern und hat da gefragt und hat unsere 18 LKWs angemeldet und meinte, ja gut, ihr könnt dazwischen Checkpoint und Checkpoint irgendwie eure LKWs hinstellen und wir haben 60 Schlafplätze, ihr könnt duschen, essen, ihr könnt alles machen. Und wir dann, oh super, danke. Und
2: auch der französische Kolonel war an den ungewöhnlichen Besuchern interessiert und zeigte sich sehr gastfreundlich.
4: Hat uns so über unser Problem gefragt, so ein bisschen Französisch, ein bisschen Englisch. Und dann haben wir denen das halt erklärt, unsere Lage geschildert. Und er, ach, und oh, wie schrecklich, und ihr könnt bei uns schlafen. Und wir haben dann auch so ein Lazarettzelt und das könnt duschen, ihr könnt essen, das ist alles gar kein Problem, ihr schlaft bei uns. Und ich dann so, muss ich erstmal die anderen fragen, das kann ich so einfach nicht entscheiden. Dann haben wir das dann so erzählt und dann war das kein Problem.
3: Ah, das waren aber auch richtig ganz liebe Leute, wirklich so französisch gastfreundlich. Ja, unkompliziert, französisch gastfreundlich. So. Das war richtig, das waren richtig liebe, nette Leute. So. Ja, es war ja ein militärischer Sperrbereich, Sicherheitsbereich, und wo wir dann drin standen und dass wir da drüber.

0: überhaupt rein durften. So, naja, dann kamen die Amerikaner mit einem riesen Gabelstaplerkalender durchgefahren, haben Dixies geholt
1: und Trinkwasser.
0: Also innerhalb von einer Viertelstunde hatten die eine Logistik aufgestellt,
1: Es war auch problematisch, weil zu dem Zeitpunkt gerade Wachtablösung war und da war das alles ein bisschen durcheinander.
0: Und genau, der eine wusste nicht, dass wir da sind und das war nachher so ein kleines Problem und dann meinten die Amerikaner auch gleich, also die Leute, die in den LKWs schlafen, nur in beleuchteten Teile des Parkplatzes gehen.
1: Nicht nachts rumlaufen.
0: Und am besten nicht nachts rumlaufen, weil das hat auch der Deutsche nochmal uns ins Herz gelegt, weil die schießen sofort.
1: Die gucken nicht, wer es ist,
0: weil alles, was keine Uniform hat, ist was Fremdes. So, und wer nicht gerade in einem Lichtkegel läuft, muss damit rechnen, dass er erschossen wird. Und das wurde dann wirklich auch so ein bisschen heiß. Naja, wir sind dann irgendwann mal, da kam der amerikanische Chef von dem Camp. Also wirklich ein GI, wie man sich so vorstellt.
2: 10 Meter groß, kerniges Gesicht, Stahlhelm auf. Das hatten die Leute, die sollten sie ja nicht, die so zwar Uniform, aber nicht jetzt in so martialischer Kleidung, aber gleich mit kugelsicher Weste, Stahlhelm auf und Gewehr auf einer Seite.
1: Stellte ganz präzise Fragen immer nur, also entweder ja oder nein oder 5 oder 10, also konnte man nicht rumdiskutieren.
0: So, naja, eben auf eine präzise Frage, wollte auch eine präzise Antwort haben. So. Und da gab es nichts dazwischen. Naja, und wir sind dann irgendwann mal in das Camp und naja, dann
2: hatten wir das französische Camp
0: und die hatten uns da eingeladen, da konnten wir duschen, das war wirklich...
2: Super, nach den Tagen nur im Auto geschlafen, nicht geduscht und sowas, da... War das herrlich, der Kommandant brachte dann gleich noch Flasche Wein vorbei und so Kuchen.
0: Das war richtig so.
2: Das war super gemacht.
0: Ja, es war richtig super. Da hat man gleich so ein Gefühl von Sicherheit und Zuhause.
1: Wir haben auch beschlossen, dass wir jetzt nicht mehr weitermachen. Also da war für uns eigentlich nach dieser Situation und nach dieser Gefahr, haben wir gedacht, wir gehen zum UNHCR, das war auch auf dem Gelände, geben da unsere Ladung ab und fahren über Mazedonien zurück, weil das war echt zu heiß.
0: Ja, also wenn man aus Heiligenthal kommt und wohlbehütetes Dörfchen und hier kannst du auf der Straße gehen, hier kannst du nachts lang fahren und da heißt es für dich, wenn so wie du hinten Ware hast, die für jemanden...
1: Nicht mal das, du brauchst nur ein schönes Auto haben.
0: Ja, die...
1: Und die fragen auch nicht, gib mir dein Auto oder
0: Geld, Ware, irgendwelche Werte, wo sich jemand dran bereichern kann, bist du dort eigentlich nichts wert, sondern das, was du hast. Und insofern bist du da wirklich, stehst du da auf einer Abschussliste, mehr oder weniger.
2: Naja, die warteten alle sehnsüchtig auf uns. Dann haben wir gesagt, gut, wir fahren weiter. Und dann ging es durch die Berge, durch die Schluchten des Balkans. Das war ein unheimlich schönes Gebirge eigentlich.
1: Obwohl sie uns davor alle Angst gemacht haben. Also ich hatte so eine Angst vor den Bergen, weil die alle meinten, fahrt nicht nachts durch die Berge. Und es hieß, wir brauchen 18 Stunden für die Fahrt durch die Berge bis Kukës.
0: Und
1: es war früh um 6, also wir wären in die Dunkelheit gekommen. Und da hatte ich so viel Angst, weil die meinten, da sind alles nur Banden, nur organisierte Banden. Und wie man sich so die Berge vorstellt. Ja. Ich meine, nachts waren sie auch wirklich gruselig, aber tagsüber waren sie so schön. Wasserfälle und Felsen, also wunderbar.
0: So, und wir sind irgendwann, waren wir dann nachmittags um 5, waren wir dann irgendwo 50 Kilometer vor Kukës. So, und wir dachten, Mensch, wunderbar, alles klasse. Und wir schaffen das noch am helllichten Tag. So, und dann kam das große Nanu, weil, das sieht man hier auch auf irgendeinem Foto so schön, auf einmal war da in irgendeiner Kurve irgendein LKW umgekippt.
2: Die Straßen waren auch nicht dafür ausgelegt.
0: Das war einfach... eine Murztour da lang zu fahren und vor allen Dingen mit so riesen LKWs. Und wie gesagt, da kippte irgendwann mal ein LKW von irgendwelchen Albanern um.
1: Und das Problem war, es ging rechts eine Klippe hoch und links einen Abhang runter. Also
0: man konnte nicht drumherum.
2: Ja, dann wollte sie den mit einem anderen LKW wieder aufrichten. Ja. Dabei fiel dann der andere LKW mit um und nach, also auch mal auf der Straße. Und dann kam dieses typische, wir wollen jetzt alle durch. Oder so. Dann fuhren die ersten schon ran und da fuhren sie noch mit einem W50. So. Ja, von uns. Aber war das so eine kleine Schlippe. So, also das kann ich mir auch nicht vorstellen. So, vielleicht 150 Meter steiler Abhang dazwischen. Da wollten die mit den kleinen W50 dann noch durchqueren. Zwischen den zwei ungestopften LKWs verhaken sich natürlich auch noch. Der konnte nicht mehr vor, nicht mehr zurück, zur Seite ging. Nicht auf der einen Seite der LKW, auf der anderen Seite schlug. Und alles drückte von hinten, wenn wir wieder durchfahren. Also,
0: und irgendwann war es dann so, da hatten sich die Albaner irgendwie da unten zu entschlossen, dass da kam so ein Unimog mit einem Schiebeschild vorne dran und so ein Bagger und da haben sie die Kurve verbreitert, so haben sie den Felsen ein bisschen weggekratzt und die Erde und

0: und die Erde weggekratzt und haben so die Spur, so die Kurve nach hinten hin verbreitert.
1: Also PKWs
0: konnten, so, PKWs konnten durch und 7,5 Tonner passten durch. Also der Großteil unseres Konvois konnte weiter. Mhm.
1: Bis auf unser
0: Großteil. Bis auf zwei LKWs von uns. Und, oder beziehungsweise dann nur einer. Der eine hat sich dann irgendwie durchgedrängelt, aber unser Herr Mattes, der meinte, hier stirbt einer, wenn ich jetzt da durchfahre.
1: Also der hätte es nicht geschafft, da drum rumzukommen.
0: Er hätte es wirklich nicht geschafft. So. Und dann sind wir so nochmal zu den Belgiern. Es lief dann schon alles so ein bisschen. Ich bin nochmal zu den Belgiern und meinte, Mensch, jetzt steht noch ein LKW von uns hier. Wenn ihr kommt, weil die hatten auch so einen riesen LKW und meinten, wir kommen auch nicht durch. Und wenn wir durchkommen, kommt euer großer LKW durch. Und wir, wenn wir danach hier bleiben müssen, halten wir ein Auge mit da drauf. Und wir kriegen nachher Verstärkung, dann sollte das kein Problem sein. So, und dann lief das weiter. Und dann merkte man wirklich so diese Angst, die in jedem Albaner damit steckte. Weil die sind
2: umso dunkler das wurde.
0: Ja, umso dunkler das wurde, umso schneller fuhren die Autos. Und da konnte man vielleicht 30 fahren, höchstens.
2: Ja, die hatten dann aus Sicherheitsgründen gesagt, die Fahrscharin bleibt noch mit beim LKW oben, mit dem LKW-Fahrer, dass da zwei sind. Standen ja auch noch ein hier davor, albanische. Und die hatten gesagt, wir fahren mit dem Bus und der anderen Kolonne, die hatten auch auf uns gewartet gehabt, runter nach Kukesch und dann erstmal um die Grenze. Und da ist man dann auf der kosovarischen Seite, da sind die Gefahren von Überfällen nicht, da gibt es dann Minengefahren, aber es ist eben nicht so, dass man irgendwie auf offener Straße dann plötzlich ausgeplündert wird. Dann war dann also aus dem Sicherheitsgrund, dass so wenig wie möglich Gefährdung für die Einzelnen sind durchgefahren.
1: Das zwei LKWs haben wir dann da oben stehen lassen, weil Herr Mattes konnte nicht durch, und dann ist Herr Devan mit seinem LKW solidarisch, wie er war.
0: Solidarisch, ja.
2: Ist er da geblieben. Fahren wir auch nicht, dass da noch ein paar mehr mit oben dann stellen muss. Also Mutter Teresa an der Stelle auch ganz hoch anregen, dass die Leute also auch gedacht haben, wir fahren als Kontrolle
1: und dann
2: sind wir alle verantwortlich für die Sicherheit.
0: Und die hatten wirklich alle Angst, die haben sich da in den Autos mit Messern bewaffnet und falls einer kommt, dass sie dann gleich auf die Leute losgehen können, um nicht dann erschossen zu werden. So, naja, wir sind dann irgendwann mal, sind wir los, standen wir dann in Kukes. Durch Kukes kann man wirklich nur mit Polizeischutz und Militärschutz fahren.
2: Die fingen also schon die Autos ab, vor der Stadt
3: einfahren. Geschossen
0: oder was? Ja, die beklauen, das ist so wahrscheinlich die letzte Stelle, wo man noch alles erbeuten kann.
1: Kukes so, ist auch mit das Gefährlichste, haben sie auch
0: gehört. So, und Kukes ist wirklich mit am Gefährlichsten und
2: ist deine Polizeisprache, Militärsprache, im afghanischen Militär und Polizei eigentlich schon vorne und fing die Autos ab, stecken immer Transporte zusammen und leiteten die dann durch die Stadt durch. Also so mit bewaffneten vorne dran, mit Blaulicht und also dass auch ja keiner in Kugels irgendwo auf Abwege kommen würde und da Opfer irgendwelcher Gewalttaten wäre.
0: Haben wir da kurz gewartet und dann sind wir losgefahren. Das dauerte vielleicht nochmal eine halbe, dreiviertel Stunde bis zur Grenze. Und es war eine Autoschlange, das waren Massen an Autos, die da hinter uns waren. Also es war fast nicht vorstellbar, also die, was da alles in Kosovo wollte. Es stand auf der albanischen Seite belgisches Militär und albanisches Militär. So, und die haben uns dann gleich durchgewunken.
2: Die
0: Belgier
2: haben uns... Also das muss man auch wieder sagen, sobald Hilfskonvoi kam, haben die gleich gesagt, hier auf die Seite lang, weil die Mentalität der Albanier kennen. Und die schlug dann auch voll durch. Der Konvoi war von denen durchgeleitet, hatten also gleich so belgische bewaffnete Sicherheitskräfte und die sagten gleich durch, gar nicht erst anhalten hier am albanischen Zoll. Und da ging das Palabra Albaner los. Wir waren also auf der deutschen Seite dann, das ist also bei Brüssel der deutsche Sektor, und waren sozusagen da schon in Sicherheit. Nun kamen allerdings die Albaner, wollten Papiere haben von dem Ganzen und wollten eben nochmal hier
0: am besten,
2: ein bisschen verdienen dran.
0: Am besten alle LKWs zurück und aufmachen und kontrollieren.
1: Also uns halt so ein bisschen über die Gefahren im Kosovo noch informiert mit den Minen, dass man, wie ich dummerweise, an den Straßenrand fahren, dass diese Minen bis zur Straße, bis zum Asphalt hin verlegt werden. Falls wirklich einer ausweicht, dass
0: so
1: wirklich
0: auf eine
1: Mine fährt.
0: Richtig.
2: Ja, die Löcher da waren dann weniger jetzt kaputte Straßen, aber das war
0: Die Löcher auf der Straße, dann haben die Serben einfach total, also haben da teilweise reingeschossen in die Straßen.
1: Damit man ausweicht.
0: Auf diesen grünen Streifen fährt. Und dann, also Sebastian und ich, wir haben ja da bis zum Früh, die erste Nacht dort an der Grenze bis um 4 Uhr früh da gesessen und haben uns was gekocht. Und da kamen dann Soldaten zu uns und meinten, mal schön, andere Gesichter zu sehen und wir haben hier lange Wache. Und dann hatten die uns schon so ein bisschen aufgeklärt, was für Gefahren dort sind und natürlich auch die Massengräber. Also von der Grenze nach Prizren hat man so am Straßenrand 4, 5 Massengräber und Und dann ist unten der See, der See.

0: See, da liegen Wasserleichen drin und keiner kann die bergen. Und weil der ganze See ist vermint. Also die haben die
1: Und die
0: Serben haben
1: ganze
0: teilweise die
1: Uferregion, der
0: Minen,
1: ganze
0: haben
1: Weg
0: die
1: da
0: Minen da
1: runter.
0: bis in den See reingeworfen. Also
1: Ja, und das Dumme ist, die haben die nicht nach dem Schema verlegt,
0: ja, die haben die
1: wie
0: nicht nach.
1: sonst. Die haben die einfach,
0: Und
1: wo sie kamen.
0: der meinte, der eine Hauptfeldwebel zu uns, wenn du eine findest oder zwei findest, dann weißt du, wo die anderen sind. Aber das ist bei Serben anders. Die haben ihre Karte genommen, haben einen großen Kreis drumherum gemacht und die trauen sich da nicht rein. Also
1: Ja,
0: nicht mal
1: selbst die
0: die
1: Serben
0: Räume,
1: wissen nicht mehr,
0: die
1: wo es war.
0: Räumkommandos trauen sich da nicht rein, weil sie Angst haben, dass sie auf eine Mine treten. Das ist,
1: Das kann ich
0: weil
1: mir
0: es nicht mehr
1: vorstellen.
0: kontrollierbar ist, wo eine überhaupt
1: Da
0: liegt.
1: an dem See
0: Und
1: ist irgendwo in den Bergen eine Höhle, da liegen wohl noch 80
0: 80 Erschossene,
1: exekutierte
0: 80
1: Albaner drin.
0: Exekutierte.
1: Und der ganze
0: Und
1: Eingang ist vermint, das kommt keiner
0: es
1: rein.
0: kann niemand die Leichen
1: Und
0: bergen
1: den
0: und es
1: Nachmittag
0: ist.
1: vorher, bevor wir da angekommen sind, ist ein albanischer Bauer auf eine Mine getreten, den hat zwei Beine weggerissen. Der hat nur geschrien und keiner konnte ihm helfen, es konnte keiner hin, weil sie selbst nicht wussten, wo die nächste Mine liegt. Und der hat sich dann abgebunden und ist dann zu seinem Haus und haben sie dann rausgeholt und wie in das Lazarett und verarztet. Das
0: Es ist
1: war der
0: wirklich
1: Hammer.
0: nicht vorstellbar,
1: Überall
0: zumal man.
1: liegen Tierkadaver rum, irgendwelche zerfetzten Pferde und verweste
0: Weil die traut
1: Pferde.
0: sich
1: Keiner
0: keiner
1: riecht ganz.
0: wegzunehmen.
2: Geruch eben, die mit noch verwesenen Fleischstellen und den ganzen Bereich liegt, dann sagten auch die stationierten Soldaten, dass sie auch die Kühe und so, die einfach sich verlaufen haben oder da reinlaufen. Normalerweise, weil es ihr Weidegrund ist, die müssen da einfach schießen, weil die können auf eine Mine treten und einen Splitterbereich von 200 Meter würde es also die Kosten gefährden. Und dann haben sie gar keine anderen Wahl, die können sie
0: Und
2: da nicht
0: weil da
2: rausholen
0: wurden,
2: und.
0: wurden auch teilweise Panzerminen als Personenminen eingesetzt und die haben dann einen riesengroßen Splitterradius und das sind faustgroße Splitter, die dann rumfliegen und ja, die kreuzten dann auf einmal auf. Sebastian kam und kurz vorher kam dann unser LKW. Ja, kam dann unser LKW, alles freute sich und alles war glücklich. Die waren wieder da, es ist nichts passiert und so. Und dann haben wir uns dann Richtung Pristina auf den Weg gemacht und.
1: Da sollte das abgeliefert
0: Und
1: werden.
0: da sollte das abgeliefert werden bei Mutter Teresa Hilfswerk. Also die haben da fünf Lager und in einem von den Lagern.
2: Aber da standen also überall erst die deutschen Panzer, dann im englischen Sektor überall englische Panzer, überall
1: Jedes zweite
2: Straßenkontrollen.
1: Fahrzeug,
2: Ja.
1: was einem da entgegenkam, war irgendein Jeep oder irgendein UNHCR-Fahrzeug irgendwie, immer.
2: Und zwar Ausgangssperre, von 0 bis 5 Uhr, sollte, kann man eigentlich gar nicht auf der Straße gehen, sobald man da drauf ist. Also wird unwillkürlich auch von jeder Militärstreife von der Schusswaffe Gebrauch gemacht. Also. Aber dadurch ist natürlich das Land als solches erstmal unter
0: Relativ,
2: dem
0: ja.
2: Wandel befriedet. Das so andersrum dann alles, was Kriminalität ist und so, das kann das Militär ja nicht leisten. Also da würde ich sagen, es ist unheimlich wichtig, dass da so schnell wie möglich Kriminalbeamte und ein bisschen in der Verwaltungsstruktur hinkommen. Weil, wie gesagt, die Serben hatten das mit ihren Leuten besetzt gehabt und als die dann weggezogen waren, gibt es niemanden mehr, der Müllabfuhr sich kümmert, der Wasserleitung sich kümmert, der elektrische Strom sich kümmert. Also, das ist nicht da. Also, es funktioniert einfach keine Infrastruktur, da ist niemand, der die Verwaltung machen könnte. Die Kosovaren sind dazu ausgebildet worden, einfach aus ethnischen Gründen, weil sie Kosovaren nicht gewesen sind und damit fehlt die ganze Nomenklatur für Verwaltung und ähnliches. Und das kann das Militär eben auch einfach nicht leisten. Die machen das nicht recht und gut, so wie es eben in ihren Strukturen geht, aber da denke ich, müssen Kriminalbeamte, auch Leute, die sich damit auskennen, unbedingt hin. Naja, das war eben
0: So
2: die
0: auf dem Weg
2: Straße.
0: so nach Pristina war auch sehr, sehr faszinierend, dass die teilweise doch wirklich arg beschädigten Häuser schon teilweise wieder fast aufgebaut waren. Da waren, wo die Dachstühle runtergebrannt wurden und waren neue Dächer drauf und die Leute waren wirklich bemüht, sich um ihr Land zu kümmern, um wirklich dort was wieder zu bewegen. Und dass es
1: Ja, also
0: schön
1: im
0: und ordentlich
1: Gegensatz
0: wird.
1: zu
0: Und
1: Prizren waren die Dörfer, wo wir nachher durchgekommen sind, die großen Städte ja nicht mehr so, aber die Dörfer, wo wir durchgekommen sind, da war fast jedes Haus zerstört
0: zerstört
1: und
0: und zerschossen.
1: durchsiebt von Schüssen. Also,
0: Es war wirklich
1: man konnte es nachher nicht mehr sehen. Die Fahrt
0: unansehnlich.
1: dauerte
0: Es war
1: vielleicht 4 Stunden oder so.
2: dann
1: Und
2: überall lagen so Steinhaufen und da sagten schon, da sind Massengräber
1: ja, es
2: drunter und
1: war.
2: die sahen halt so, schnell so mindestens 1,5 Kilometer gab und ein Massengrab, wo man vermuten konnte, dass da so 20, 30 Leute mindestens drunter lagen, die Häuser abgebrannt, keine Dachstühle mehr drauf, zerschossene Fassaden und Fenster. Also da hat sicherlich einiges an Damen und Kämpfen sich abgespielt.
1: Kamen wir gegen Abend um 9 oder so in Pristina
0: In
1: an,
0: Pristina an
1: haben die
0: und.
1: LKWs erstmal abgestellt, haben uns ja ein bisschen unterhalten, ich weiß nicht,
0: Ja,
1: dann sind wir
0: ein bisschen
1: eigentlich
0: essen gegangen. Bisschen
1: ja
0: gequatscht und dann sind wir zu dem Diamant-Deva
1: in die
0: in die Wohnung
1: Wohnung.
0: und konnten da dann so Klamotten niederlegen und erstmal ein bisschen hinsetzen, besinnen und mal 5 Minuten ausspannen. Und dann sind wir dann abends runter und ich muss sagen, das Leben in Pristina, das geht weiter. Da war ein
1: Das sieht man
0: Fußballspiel,
1: denen überhaupt nicht
0: Kosovo
1: an.
0: gegen.

0: gegen UNHCR und man sieht es denen einfach nicht an. Das Leben geht dort weiter und die Geschäftsräume, die waren da, teilweise waren da die Scheiben kaputt, die wurden dann noch in der Nacht ausgewechselt. So, wir saßen da und im Geschäft nebenan wurden die Scheiben ausgewechselt und wir haben dann eine Pizza bekommen für so
1: für 10 Mark
0: und die war total lecker, war ein bisschen war eine andere Pizza als die man hier bekommt, aber die war unheimlich lecker. Und es war faszinierend, es war einfach eine ganz tolle Erfahrung, was man eben, wo man dann eben, es sind Albaner im Kosovo und es sind Albaner in Albanien und was das hat, das eine hat mit dem anderen echt nichts zu tun und das war wirklich faszinierend, das zu sehen.
2: Ja, und dann haben wir uns unsere Müdigkeit hingegeben und sind einfach eingeschlafen und sind erst um 11 oder so wieder aufgewacht, so. Na, aber natürlich diese Verladung von dem Winde, das Abladen halt.
0: Das haben, wir natürlich, verschlafen. Das haben wir natürlich voll verschlafen und ja, das ging nicht. Also es
2: wir sind dann um 12 in das Lager und da war natürlich alles schon ausgeräumt.
0: Es war ein gutes Gefühl und es war schön.
2: Ja. So und da war
0: dann unsere Mission erfüllt. Ja, wir haben es geschafft, Mission erfüllt und
2: nochmal dickes Umarm und dann los zur mazedonischen
0: Grenze. Und dann los zur mazedonischen Grenze und dann auf dem Weg dachten wir uns, oh, jetzt müssen wir erstmal einen Kaffee trinken und da haben wir dann so eine kleine Einbuchtung haben wir dann angehalten und unser LKW-Fahrer, der hat ja eine Kaffeemaschine im Auto, hat er dann für alle Kaffee gekocht. Und dann kamen dann die kleinen Kinder so aus so einem Dörfchen und dann hatten wir dann noch von der Apotheke hier in Hettstedt, da hatten wir noch diese Vitamin-Drops und da haben wir die dann noch so ein bisschen verteilt und dann kam so ein Opa, so ein richtig schöner Opa, so mit so einer komischen Kappe und so richtig, naja, war richtig lieb und er freute sich und dann auch so ein bisschen gefragt.
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325 Jahre Bergbau im Röpplinger Revier. Das wollen wir heute auch hier zum 21. Fest am Salzigen See feiern. Natürlich mit einem zünftigen Festumzug. Wir begrüßen alle Gäste, die mit dabei sind, sagen Hallo, herzlich willkommen und natürlich Bergmännisch Glück auf. Angeführt unser Festumzug natürlich von der Blütenkönigin.

gemeinsam mit dem Bürgermeister, der Landrätin des Landkreises Mansfeld-Südharz und Frau Eichert, der Geschäftsführerin von Romonta. Hallo, herzlich willkommen. Musikalisch angeführt, unser Festumzug vom Bergmännischen Musikverein Ehrenfriedersdorf. Herzlich willkommen euch, wir freuen uns, dass ihr dabei seid. Bereits 1931 wurde die erste Bergkapelle in Ehrenfriedersdorf gegründet. Ab 1991 wurde sie als Bergmännischer Musikverein weitergeführt. Und seitdem sind sie mit dabei, wenn es darum geht, das bergmännische Brauchtum zu fördern und zu pflegen. Ja, natürlich ganz wichtig für diese Region ist die Romonta GmbH. Glück auf, sagen wir auch an euch. Schön, dass ihr da seid. Rund 420 Mitarbeiter sind bei der Romonta GmbH tätig. Damit ist sie einer der größten Arbeitgeber der Region. 2017 wird sie Geburtstag feiern. 95 Jahre. Das ist natürlich ein tolles Jubiläum. Und sie sind natürlich Partner des diesjährigen Seefestes. Dann folgt als nächstes hier auf dem Gelände des Parkes der Bergmannsverein Zielitz e.V. Herzlich willkommen, Scholle von Kalförde, so ist der Untertitel. Und wir haben natürlich hier eine kleine Abordnung nur da, denn immerhin gibt es 130 Mitglieder plus dazu 30 Mitglieder der Grubenwehr. Wir sagen auch euch ein herzliches Willkommen der Schalmeinkapelle Landgraf Roda, die natürlich musikalisch hier einmarschieren.

0: 1979 gegründet. Und wir schauen wieder zum Eingang. Hier kommt der Traditionsverein der Bergschule Eisleben e.V. Auch an euch ein Glück auf. Wir begrüßen den Verein der Mansfelder Berg- und Hüttenleute e.V. aus der Lutherstadt Eisleben. Auch hier freut sich natürlich die Oberbürgermeisterin, euch hier zu sehen. Glück auf auch an euch. Und dann gleich noch ein buntes Schild vom Weg, damit wir es auch wirklich nicht übersehen können. Den Heimatverein Goldenes Horn aus Hornburg. Hallo, herzlich willkommen. Wir schauen natürlich auch noch zur Seite und begrüßen die Nächsten, die hier in den Park einmarschieren. Der Heimat- und Bergbauverein der Seegemeinden Röppling am See. 25 Mitglieder zählt der Verein, eine Abordnung ist da.
1: Insgesamt 250 Teilnehmer zählte der Festumzug, den wir hier in Ausschnitten zeigten. Ein wirklich imposanter Umzug, der durch den Ort Röpplingen am See auch seine Zuschauer fand. Leider war der Besucherstrom den Rest des Tages eher verhalten. Wenige hunderte Leute feierten das Fest am Salzigen See. Dabei hatten die Organisatoren sich einiges einfallen lassen. Für die Kinder gab es jede Menge Aktivitäten zum Mitmachen und Spielen. Doch Künstlerinnen wie Anja Schröter oder sogar Rosanna Rocci sangen vor fast leeren Bänken. Lediglich die Plätze vor der Leinwand, auf der abends das Fußballspiel Deutschland gegen Italien lief, waren gut gefüllt.
2: Die Projekt 3 GmbH als Anbieter sozialer Dienstleistungen für Menschen mit Suchterkrankungen, geistigen Behinderungen oder im Alter im Raum Sangerhausen wird derzeit für seinen seniorenfreundlichen Service durch den Kreis Seniorenrat geehrt. Nachdem die Häuser in Bayern-Naumburg schon vor einigen Tagen ihr Zertifikat erhielten, war es am 5. Juli in der Mühlgasse 29 in Sangerhausen soweit. Der ambulante Pflegedienst und die Tagespflege erhielten das Zertifikat seniorenfreundlicher Service aus den Händen von Carina Kaiser vom Kreis Seniorenrat. Sie übergab das Zertifikat an die Einrichtungsleiterin Stefanie Weingart.
3: Ja, ich habe heute die erfreuliche Aufgabe, Ihnen das Zertifikat seniorenfreundlicher Service zu überreichen. Die Einrichtung hier in Sangerhausen ist ja sehr neu. Vormals war es die Tennstedt. Ich freue mich, dass Sie auch hier, wie gesagt, dieses Zertifikat erhalten und würde Ihnen das gern überreichen. Und ich habe auch eine Kleinigkeit mitgebracht, auch für die Bewohner. Eine Spielesammlung, ein Werfelbecher und ein Kartenspiel.

0: Ich hoffe, dass Sie damit auch gut hier unterhalten werden können. Hier sehe ich schon, wird Mensch ärgerlich nicht gespielt. Das sind, glaube ich, die Dinge, die auch hier gut ankommen.
1: Ja,
0: also recht herzlich. Vielen Dank. Alles Gute. Weiterhin. Und einen schönen Gruß vom Kreisseniorenrat an Projekt 3 e.V.
1: Ja, vielen Dank dafür von allen Mitarbeitern und auch von den Tagespflegegästen. Wir sind jetzt hier gerade in der Tagespflege. Hier werden 12 Leute betreut. Die werden frühs abgeholt von zu Hause und nachmittags wieder nach Hause gefahren, werden hier beschäftigt, machen Lauftraining, Sport.
2: Ja. Aber damit waren die Ehrungen für Projekt 3 nicht zu Ende. Als nächstes sollten die neue Tagespflege und die Villa Domäne in Uftrungen das Zertifikat Seniorenfreundlicher Service erhalten.

0: 1979 gegründet. Und wir schauen wieder zum Eingang. Hier kommt der Traditionsverein der Bergschule Eisleben e.V. Auch an euch ein Glück auf. Wir begrüßen den Verein der Mansfelder Berg- und Hüttenleute e.V. aus der Lutherstadt Eisleben. Auch hier freut sich natürlich die Oberbürgermeisterin, euch hier zu sehen. Glück auf auch an euch. Und dann gleich noch ein buntes Schild von weg, damit wir es auch wirklich nicht übersehen können. Den Heimatverein Goldenes Horn aus Hornburg. Hallo, herzlich willkommen. Wir schauen natürlich auch noch zur Seite und begrüßen die Nächsten, die hier in den Park einmarschieren. Der Heimat- und Bergbauverein der Seegemeinden Röppling am See. 25 Mitglieder zählt der Verein, eine Abordnung ist da.
1: Insgesamt 250 Teilnehmer zählte der Festumzug, den wir hier in Ausschnitten zeigten. Ein wirklich imposanter Umzug, der durch den Ort Röpplingen am See auch seine Zuschauer fand. Leider war der Besucherstrom den Rest des Tages eher verhalten. Wenige hunderte Leute feierten das Fest am Salzigen See. Dabei hatten die Organisatoren sich einiges einfallen lassen. Für die Kinder gab es jede Menge Aktivitäten zum Mitmachen und Spielen. Doch Künstlerinnen wie Anja Schröter oder sogar Rosanna Rocci sangen vor fast leeren Bänken. Lediglich die Plätze vor der Leinwand, auf der abends das Fußballspiel Deutschland gegen Italien lief, waren gut gefüllt.
2: Am 8. und 9. Juli wurde im Johanniterhaus Mansfeld Sommerfest gefeiert. Einzelheiten zum Programmablauf verriet uns die Einrichtungsleiterin Undine Heisig.
3: Heute feiern wir wieder unser jährliches Sommerfest hier im Johanniterhaus Mansfeld. Dies feiern wir nicht nur einen Tag, sondern zwei Tage. Aber der erste Tag ist ganz gewidmet den Bewohnern und deren Angehörigen. Dafür sind natürlich heute wieder ganz viele Angehörige angereist und freuen sich, mit uns gemeinsam zu feiern. Als Höhepunkt des heutigen Tages haben wir die Salzertaler eingeladen, die natürlich mit besonderen Evergreens und Musik- und Showeinlagen das Fest ganz besonders gestalten. Am Sonnabend haben wir als Höhepunkte die Einetaler Jägerblaskapelle. Da freuen wir uns ganz besonders, denn das bringt natürlich auch die Stimmung in einem richtigen Festzelt richtig zum Beben.
2: Im Festzelt konnten die Bewohner mit ihren Angehörigen ausgiebig feiern.

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12: Die Schülernachhilfe in Hettstedt, Markt 42 und Halle Torstraße 16 ist jetzt Teil der Zukunftswerkstatt Mitteldeutschland. Weitere Standorte nach gleichem Vorbild gibt es in Eisleben und Sangerhausen.

0: Bereits vor Beendigung des Krieges im Kosovo hatte die evangelische Kirchengemeinde Hettstedt einen Spendenaufruf gestartet. Als Ende Juli der Hilfstransport in den Kosovo aufbrach, fuhren 4 Leute der Gemeinde mit. Pfarrer Sebastian Bartsch, Tobias Jung, Peggy Schneider und die freie Journalistin Ursula Schabert. Bekannte und Verwandte hatten sie für verrückt erklärt, denn Albanien ist ja ein nicht ganz ungefährliches Pflaster. So schlossen sie sich einem Konvoi von 17 LKWs an, die vorwiegend von in Deutschland lebenden Albanern gefahren wurden und ebenfalls Hilfsgüter im Wert von 160.000 D-Mark in den Kosovo bringen wollten. Die Fahrt ging über Österreich nach Italien, von dort mit der Fähre nach Albanien. Und dass sich gerade diese Fahrt durch Albanien als das schwierigste Stück Weg herausstellte, hätte vorher niemand gedacht. Dabei ging es nicht nur um die schlechten Straßenverhältnisse in Albanien, sondern vor allem darum, dass dort im Moment ein Menschenleben wenig wert ist, wie es ein französischer Colonel den Hettstedtern gegenüber ausdrückte. Doch sie machten ihre eigenen Erfahrungen. Alles begann im albanischen Hafen Durrës.
1: Im Hafen angekommen und da kam der Herr, wie heißt der, Samuel aus Tirana und meinte, er hat in Tirana gehört, dass hier wohl heute der größte private Hilfstransport ankommt. Also hat er schon wie ein Lauffeuer sich verbreitet und also der hat uns nachher im Endeffekt auch geholfen. Der kam auch aus Leipzig, hat ja die Bahnhofsmission ins Leben gerufen und so und war ein sehr netter, hat uns auch gute Ratschläge gegeben und so. Aber im Endeffekt
2: ging es weiter, dann sind wir also angekommen.
1: Ja, dann standen wir 30 Stunden im Hafen.
3: Ja, aber was wir können ja schon erzählen, wie wir in Italien.

0: losgefahren sind. Ja, also gleich los, dass die ersten zwei albanischen Zollbeamten da saßen und wir hatten keinen
1: Visum.
0: Ja, Visum brauchen wir ja nicht, das für Albanien, sondern die wollten eine Dokumentation, dass wir wirklich einen humanitären Auftrag fuhren.
1: Und ja.
0: Da erwies sich das gut, dass er selber also gleich leere Formulare mit hatte und für eine Schreibmaschine mit im
2: und
0: Auto
2: Stempel.
0: Und so fort. Sagen, die wollten das also gleich ganz machen. Da kommt ein Stolz, wir brauchen doch Schokolade, ich muss da wieder raus. Und waren dann ganz überrascht. Kein Problem, schreibt mir das Auto, Stempel auch gedrückt auf dem. Und unter der Weser, wir haben den hingegeben, an dieser Verteise Sachen nicht mehr.
2: Aber es war mehr Schikane
1: ja, als vor allen Dingen war es ja auch so, die Schikane ging ja schon los, weil sie damit einfach nicht gerechnet haben, dass wir ja eine Schreibmaschine dabei haben. Ja, dann wurde gefragt, können wir das handschriftlich machen? Und er meinte, handschriftlich funktioniert halt gar nicht mehr. Heute ist ein Computer interessant, aber keine handschriftlichen Bestätigungen mehr. Oder
0: Schreibmaschine.
1: So, und dann wir haben doch eine Schreibmaschine und damit hat von denen einfach keiner gerechnet. So, und dann wurde das dann in der Fähre vor zwischen Menschenmassen, wurde dann, jeder guckte, jeder dachte, oh, was sind das für Leute? Und naja, wir sahen ja auch nicht alle so berauschend aus, wir haben 3 Tage kaum geschlafen, wir haben uns kaum gewaschen und wir sahen wirklich irgendwie ein bisschen muffig aus. Und dann guckten die und dann schrieb der Dever das schnell und dann ging das auch alles klar. So, und das war natürlich dann die erste Hürde, die dann genommen wurde. Und dann kam er dann im Hafen an und dann war das auch natürlich ein bisschen desorganisiert, da wir mit unseren Kleinbussen mussten auf eine Fähre. Und
3: wie viele Fahrzeuge waren das jetzt insgesamt?
1: 17 Fahrzeuge und darunter waren 2 Kleinbusse. 3 Kleinbusse und der restliche.
2: 7,5 Tonne und 2 größere LKWs. Also unser Herr Mattes mit dem.
0: Das 30
2: ja, und einer, der noch mit Hänger, also ein größerer.
1: So.
2: Also wir waren zwar noch mit dem Dever und ein paar Albanern da auf der Fähre, aber eben mit unserem Herrn Mattes und den LKW-Fahrern waren wir halt nicht zusammen.
1: So. Und das erwies sich erstmal als erstes Problem, da wir zu verschiedenen Zeiten im Hafen ankamen. Wir waren circa 4-5 Stunden eher da und standen dort im Hafen rum. Und naja.
3: Wolltet warten?
1: Und wollten
0: ja, sind wir nicht rausgekommen.
1: So, wir sind auch erstmal gar nicht rausgekommen.
0: Das war ja.
1: So, und das dauerte auch schon 3 Stunden. Also, ehe das erstmal das Gröbste geklärt war.
2: In glühender Hitze und dann kamen dann die Kinder an, bettelten. Da hatten wir von der Apotheke hier irgendwie auf dem Markt, hatten wir solche Vitamintropse gekriegt und dann haben wir die dann halt verteilt und freuten sie sich. Aber sobald du ein Kind da was gegeben hast, kamen 20 weitere
1: und es so, war und dann schlimm. Genügte das nicht mehr, dann wollten sie Geld haben oder eben vom Peggy ein Armband
2: ja,
1: oder
2: die kamen an,
1: so ein Plüschtier und das ist dann auch irgendwann mal nicht mehr machbar und vor allen Dingen, dann kam dann so eine Mutter, was mich auch sehr, sehr irgendwo erstmal berührt hat. Da hatte das Kind wirklich
2: ein
1: ganz kleines Baby, hatte wirklich eine eitrige Binde um Fuß gewickelt und dann zeigte sie immer da drauf.
2: Und hatte so ganz viele blaue
1: und dann haben wir ihr ein bisschen Geld gegeben und dachten, naja, jetzt ist das erledigt. So, dann kam sie noch 3-4 Mal und wollte noch mehr Geld haben. Und da dachten wir, nö, du hast Geld bekommen und wir haben ja auch nur begrenzte Kapazitäten. Und
2: na, wir hatten gar kein Kleingeld, wir hatten ja nur Reiseschecks
1: ja,
2: und so.
1: Und
2: das ging auch gar nicht weiter.
1: So, naja, und dann sind wir dann irgendwann mal aus dem Hafen raus, sind zu dem anderen Hafenteil gefahren, wo unsere anderen Leute ankommen sollten.
2: Also
1: und da kam dann die besagte Frau wieder vorbei und das Kind hatte keinen Verband mehr. Kind hatte keinen Verband mehr und dann kamen dann so kleine Kinder und wollten Wasser haben. Und dann haben sie Wasser bekommen, sind sie zum nächsten LKW und das verkauft.
2: Oder so haben leere Wasserflaschen mit Leitungswasser, was man jetzt nicht trinken kann, aufgefüllt.
1: So, und das ist wirklich.
0: Ja, kann man aus der Not heraus aber auch verstehen. Also wie bei den Zöllnern, im Grunde darf man denen noch nicht mehr sauer sein, wenn die haben nichts.
1: Überhaupt nicht. Wahrscheinlich, also.
0: Struktur
1: also, ich vermute.
0: Muss man sich durchschlagen, eben richtig.
1: Ich vermute, dass es dort einfach so ist: es gibt dort Leute, die haben Arbeit, das sind so Polizisten und Zöllner. Die sich dann durch die eine korrupte oder andere korrupte Handlung dann noch ein bisschen was dazu verdienen.
2: Aber irgendwie die Albaner wollen noch gar nicht. Wo wir da frühst durch Albanien durchgefahren sind, da ist keiner, der irgendwie, die laufen alle auf der Straße rum, die sitzen in Cafés, die wollen gar nicht. Die haben keinen Ansporn, irgendwie was zu tun, was für sich zu tun.
1: Ja, die sind einfach so arm, dass sie einfach nur wirklich um ihr materielles Hab und Gut bestrebt sind. Und
0: ja, die ganze Infrastruktur ist zusammengebracht, dann funktioniert also eine Straße, was bei uns Bundesstraße wäre, sind Feldweg ausgefahrene Dings, die Fabriken, die am Straßenrand stehen,

0: sind bestimmt seit 10 Jahren nicht mehr benutzt. Also da fällt einfach alles, rottet alles.
1: Die Äcker stehen leer.
0: Überall nicht
1: Müll. Da bebaut keiner einen Acker. Die Äcker sind eigentlich teilweise zugestellt mit Autos, die dann irgendwann nicht mehr funktionierten.
2: Die wurden dort hingestellt. Auch dahin, wo sie
3: gerade stehen. Hat keiner den Reif mal zu sagen.
1: Nein, hat dort keiner. Der hat keiner die Ambition
3: dazu. Wenn ich Land habe, normalerweise, wenn ich Land habe, kann ich euch nicht übernehmen.
1: Ja, und aber das funktioniert dort nicht.
2: Das Einzige, was funktioniert, ist das organisierte Verbrechen.
1: Das funktioniert.
2: Dann wir dann 30 Stunden in Duresch im Hafen.
0: Ja, nachdem wir rausgekommen waren, weil wir
3: dann
0: gefahren waren, sind wir dann auch mal rausgekommen in den Teil, wo der Zollhafen dann ist. Und dann kam in der Zwischenzeit die andere Fähre an. Da kamen wieder bloß 7 LKWs durch, die anderen standen dann unter der Stunde rein, wurden Papier nicht, dann wollten sie es verblenden, dann fehlte dort eine Stunde, da verschwanden die Papiere plötzlich und wollten eben auch ein kleines Allee haben, damit sie die Papiere wieder auftreiben konnten.
2: Sie haben auch so gedacht, 7 LKWs für Kosovo ist okay und die restlichen können ja dann für Albanien. Albanien ist auch ein armes Land und die Hilfsgüter für Albanien. Ja, das war natürlich nicht in unserem Interesse.
1: Wobei, man hat sich dann teilweise wirklich die Frage gestellt, ist es wirklich nicht angebracht, dort zu helfen. Also mir ging es so.
0: Ist ja
1: aber dann kamen Leute zu uns und meinten, wenn er das macht, dann könnt ihr auch gleich nach Tirana auf den Schwarzmarkt fahren und das dorthin stellen. Mhm. Weil das passiert mit den Hilfsgütern. Mhm. Und dann kamen Leute zu uns und meinten, du hast ihm jetzt die Drops gegeben und da kannst du hundertprozentig davon ausgehen, dass die Drops auf dem Schwarzmarkt landen. Mhm. Und es ist einfach nicht mehr nachvollziehbar, was damit passiert. Weil die Strukturen einfach jeder untereinander so korrupt ist und das funktioniert da nicht mehr.
3: Deswegen ist es ja so wichtig, dass es wirklich das an die Stelle gebracht wird.
1: Ja, und das muss man wirklich, da muss man wirklich sicher gehen, dass wenn du was dorthin bringst, dass es auch wirklich dort landet, wo du dir das wünschst. Und man kann dann nicht einfach ein Paket schicken, weil das kommt wahrscheinlich nie an. Nee.
0: Und ja, man kann auch allen, die jetzt haben verschiedene schon ein paar angerufen, die auch sowas machen wollen, nur raten, das eben mit einer seriösen Organisation zu machen. Und wo auch klar ist, dass dann Lager vorhanden ist, wo das eben erstmal hinkommen kann, was auch sicher ist, was abgesichert ist. Also einfach auf blauen Dunst hinfahren und sagen, jetzt verteilen wir das mal, dass sicherlich, wenn man die Bilder sieht, auch wenn man diese Elend im Lande sieht, wahrscheinlich die menschlichste Reaktion wird sagen, da muss man alles machen, da muss man ihnen helfen. Aber das geht nicht, weil das in Strukturen versankt, die man einfach nicht mehr in.
3: Die sind nicht mehr beherrschbar.
1: Ja,
0: dann standen wir da am Hafen drin.
1: Dann standen wir im Hafen so, dann kamen dann Deutsche vorbei. Die vom deutsch-medizinischer Verein oder so eine Hilfsorganisation aus Deutschland, recht groß, und die meinten, na, passt auf hier, ihr könnt hier nicht im Hafen stehen, so wie es dunkel wird, ist hier die Hölle los. So, und vor drei Tagen wurde hier im Hafen ein 16-Jähriger erschossen. Und man muss sich vorstellen, hier ist der Hafen und hier ist die Polizei. Und da kann keiner was machen. So, und da stand man, da hat man uns die ersten Gedanken gemacht. So, dann wurde es immer dunkler und die alten kaputten Autos wechselten durch hochtechnisierte, tolle neue Mercedes.
2: Die da so langsam langfuhren, sich die Autos anguckten, wieder abfuhren.
1: Oh, so dann kam irgendwann nochmal der Zoll und hat geguckt und auf einmal kam ein privater Wachmann vom Zoll. Mhm. So, das war eine Arbeitsbeschaffungsmaßnahme, weil der hatte noch ein Gewehr zu Hause. Und so sah das für uns aus und wollte dann auf einmal pro Fahrzeug 10 Mark haben.
2: Was hat
1: gemacht? So, zum Bewachen. Mhm. So. Naja, da dachte man, ja, okay. So, und dann meinten die Albaner zu ihm, so, alles klar, du kannst die 10 Mark kriegen, aber erst morgen früh, wenn unsere LKWs wirklich die Nacht sicher überstanden haben.
2: Mhm. Dann gibst du denen die 10 Mark, geht er nach Hause und sagt, schön,
1: so, danke schön. Und auf einmal zieht er das Gewehr durch und meinte, ihr gebt mir das Geld, sonst knalle ich euch ab.
2: Sind die so, auf einmal alle
1: erstarrt in Autos und ich dachte,
2: 10 Mark rausgeholt und denen das Geld gegeben. Und danach haben sie auch noch Bier zusammen getrunken und so. Und dann kam ja auch noch Garda del Financia, oder wie die heißen.
0: Ja, ja, in der Zwischenzeit, weil ich so noch nachgeschaut habe, ja, so von Kapo-Truppen oder ja, aus einem Staatsstamm, wo das ein bisschen richtig funktioniert. Und da lag die italienische Garda Financia.
3: So ein Haufen Sicherheit.
0: Und da hat die den Kommandanten angesprochen, was er eben zu machen ist. Die kannten natürlich das Problem auch schon ein bisschen, deshalb stehen die öfters die Anfrage. Und die halfen uns dann sehr, dass er einmal mit den Zollbehörden gesprochen hat. Danach verschwand auch das Gewehr von dem, als er da war, was mit dem 10-Mark-Hafen ist. Konnte also der italienische Kommandant gar nicht so mit verstehen. Und in der organisiert sich dann sehr hilfsbereit, muss ich sagen. Also die Militärs, ich bin nicht unbedingt ein sonst so sehr freundlicher Mensch oder Freund.

0: So, und auf einmal kam ein Jeep, ein weißer Jeep, und setzte sich vor unseren LKW und bremste den aus. So, auf einmal sprangen alle Leute raus, wir haben angehalten und auf einmal behauptete eine,
1: ja, ihr da waren innerhalb von 2 Minuten bestimmt 30 Albaner auf dem Fleck und fingen da an loszupalabern und meinten, dass unser LKW-Fahrer dem Mercedes da reingefahren ist. Und alle haben es gesehen und auf einmal war auch die Polizei da und das innerhalb von Minuten. Also es war wohl schon sehr organisiert.
0: Es war sehr organisiert, das wurde einfach durchgeplant, dass so in etwa die Form raus und wir kriegen jetzt ein neues Auto, weil der meinte gleich, du hast mir eine Beule ins Auto gefahren, ich will ein neues Auto von dir haben. Und da hat sich auf nichts eingelassen, so nach einer Stunde, anderthalb Stunden war das dann irgendwie geregelt und das waren wirklich Minuten auch wieder der Angst, weil das sind die Leute, die dir tagsüber begegnen und dich nachts überfallen. Mhm. So, und nach einer anderthalb Stunden haben sie dich dann irgendwann mal umarmt und dann war die Welt in Ordnung.
2: Und das sollte nicht das letzte Hindernis auf dem Weg nach Tirana bleiben. Außerdem war da noch die Frage nach einer wiederum sicheren Übernachtung. Schon vor der Hauptstadt in Rinas bot sich die Möglichkeit in einem kleinen Militärcamp, in dem auch Bundeswehrsoldaten stationiert waren.
0: Ja, wir sind dann nach Rinas gefahren und sind dort zu einem Leutnant Franz, der war der Ansprechpartner dort. Und und dann meinten wir, man musste mal erschrecken feststellen, das sind nur 8 Mann.
3: Also vom deutschen Kontingent.
0: Vom deutschen Kontingent, ja. Also da waren auch Schweizer, Österreicher, Amerikaner, Franzosen. So, und
1: aber der hat uns gleich aufgenommen, hat uns gleich Kaffee gegeben.
0: Kaffee gegeben und kalte Getränke und hat uns gefragt, so ein bisschen. Und bei allen Deutschen war die Frage, wie sieht's in Deutschland aus? Was habt ihr für Wetter und so?
2: Gegenseitige Hochachtung war die beste Voraussetzung für ein gutes Auskommen miteinander. So fragten die Hilfstransporter nach einer Übernachtungsmöglichkeit im Camp.
0: Wenn ihr uns eure Fahrzeuge hier unterstellen wollt, das ist ziemlich viel Aufwand, weil da muss ich den französischen Kolonel anrufen, den amerikanischen Campchef und das ist alles ein bisschen viel Aufwand. Aber wenn ihr heute nach Tirana kommt, dann ist das kein Problem und unsere Erfahrungen sind da ganz gut. So, und dann sind wir dann los und auf halber Strecke kam uns auf einmal der ganze Konvoi entgegen.
4: Euer Konvoi?
0: Ja, unser ganzer Konvoi, der war schon in Tirana. Und wollte zu Mutter Teresa und auf einmal kamen die alle wieder zurück. Wir dachten, was ist nun los? Da standen wirklich erwachsene Männer da, kreidebleich, teilweise zitternd und meinten, wir wurden überfallen. Und wir standen an der Straße und dann kamen Jugendliche, 13, 14, 15-Jährige.
1: Nee, das haben sie uns zu dem Zeitpunkt noch nicht erzählt. Die haben nur, Hilfe, Hilfe, wir sind überfallen worden. Die haben uns 1000 Mark und alle Pässe und alles weg und Hilfe. Wir wollen auch zu den Bundeswehrkämpfen. Und wir dann, Gott, scheiße, schrecklich. Und sind dann wieder los, haben uns dann nochmal knien, den angefleht, dass wir da irgendwie übernachten können, dass das irgendwie geht. Dann hat er sämtliche Hebel in Bewegung gesetzt, ist zu den Franzosen, ist zu den Amerikanern, hat da gefragt und hat unsere 18 LKWs angemeldet und meinte, ja gut, ihr könnt dazwischen Checkpoint und Checkpoint irgendwie eure LKWs hinstellen und wir haben 60 Schlafplätze, ihr könnt duschen, essen, ihr könnt alles machen. Und wir dann, oh super, danke. Und
2: auch der französische Kolonel war an den ungewöhnlichen Besuchern interessiert und zeigte sich sehr gastfreundlich.
1: Er hat uns so über unser Problem gefragt, so ein bisschen Französisch, ein bisschen Englisch. Und dann haben wir denen das halt erklärt, unsere Lage geschildert. Und er, ach, und oh, wie schrecklich, und ihr könnt bei uns schlafen. Und wir haben dann auch so ein Lazarettzelt und das könnt duschen, ihr könnt essen, das ist alles gar kein Problem, ihr schlaft bei uns. Und ich dann so, muss ich erstmal die anderen fragen, das kann ich so einfach nicht entscheiden. Dann haben wir das dann so erzählt und dann war das kein Problem.
0: Ah, das waren aber auch richtig ganz liebe Leute, wirklich so französisch gastfreundlich. Französisch gastfreundlich. Es waren richtig liebe, nette Leute. Es war ja ein militärischer Sperrbereich, Sicherheitsbereich und wo wir dann drin standen und dass wir da überhaupt rein durften. Dann kamen die Amerikaner mit einem riesen Gabelstapler gleich durchgefahren, haben Dixies geholt
1: und Trinkwasser.
0: Also innerhalb von einer Viertelstunde hatten die eine Logistik aufgestellt,
1: es war auch problematisch, weil zu dem Zeitpunkt gerade Wachablösung war und da war das alles ein bisschen durcheinander.
0: Und Kinder, aber die wussten, dass wir da sind, der eine wusste nicht, dass wir da sind und das war nachher so ein kleines Problem und dann meinten die Amerikaner auch gleich, also die Leute, die in den LKWs schlafen, nur in beleuchteten Teile des Parkplatzes gehen. Am besten nicht nachts rumlaufen, weil das hat auch der Deutsche nochmal uns ins Herz gelegt, weil die schießen sofort. Die gucken nicht, wer es ist, weil alles, was keine Uniform hat, ist was Fremdes. Und wer nicht gerade in einem Lichtkegel läuft, muss damit rechnen, dass er...

0: erschossen wird. Und das wurde dann wirklich auch so ein bisschen heiß. Naja, wir sind dann irgendwann mal, da kam der amerikanische Chef von dem Camp, also wirklich ein GI, wie man sich so vorstellt. Oh,
1: 10 Meter groß, kleines Gesicht, Stahlhelm auf, das hatten die deutschen Franzosen ja nicht, die zwar Uniform, aber nicht jetzt in so martialischer Kleidung, aber gleich mit kugelsicher Weste, Stahlhelm auf und Gewehr auf einer Seite.
2: Stellte ganz präzise Fragen immer nur, also entweder ja oder nein oder 5 oder 10, also konnte man nicht rumdiskutieren.
0: Also, ja, eben eine präzise Frage, wollte auch eine präzise Antwort haben. So. Und da gab es nichts dazwischen. Naja, und wir sind dann irgendwann mal in das Camp und naja, dann hatten wir
1: das französische, also,
0: in das französische Camp und die hatten uns da eingeladen, da konnten wir duschen, das war wirklich...
1: Super, nach den Tagen nur im Auto geschlafen, nicht geduscht und sowas. Da war das herrlich, der Kommandant brachte dann gleich noch Flasche Wein vorbei und so Kuchen.
0: Das war richtig, es war richtig so.
1: Das war super gemacht.
0: Ja, es war richtig super. Da hatten wir gleich so ein Gefühl von
2: Sicherheit, weil von wir Sicherheit den und Abend Zuhause. Auch, so, auch beschlossen das haben, dass wir jetzt nicht mehr weitermachen. Also da war für uns eigentlich nach dieser Situation und nach dieser Gefahr haben wir gedacht, wir gehen zum UNHCR, das war auch auf dem Gelände, geben da unsere Ladung ab und fahren über Mazedonien zurück, weil das war echt zu heiß.
0: Ja, also wenn man aus Heiligenthal kommt und wohlbehütetes Dörfchen und hier kannst du auf die Straße gehen, hier kannst du nachts lang fahren und da heißt es für dich, wenn so wie du hinten Ware hast, die für jemanden...
2: Nicht mal das, du brauchst nur ein schönes Auto haben.
0: Ja,
2: und die fragen auch nicht, gib mir dein Auto oder
0: Geld. Ware, irgendwelche Werte, wo sich jemand dran bereichern kann, bist du dort eigentlich nichts wert, sondern das, was du hast. Und insofern bist du da wirklich, stehst du da auf einer Abschussliste, mehr oder weniger. Und
1: naja, die warteten alle sehnsüchtig auf uns. Dann haben wir gesagt, gut, wir fahren weiter. Und dann ging es durch die Berge, durch die Schluchten des Balkans. Das war ein unheimlich schönes Gebirge eigentlich.
2: Obwohl sie uns davor alle Angst gemacht haben. Also ich hatte so eine Angst vor den Bergen, weil die alle meinten, fahrt nicht nachts durch die Berge. Und es hieß, wir brauchen 18 Stunden für die Fahrt durch die Berge bis Kukës.
0: Und
2: es war früh um 6, also wir wären in die Dunkelheit gekommen. Und da hatte ich so viel Angst, weil die meinten, da sind alles nur Banden, nur organisierte Banden. Und wie man sich so die Berge vorstellt. Ja. Ich meine, nachts waren sie auch wirklich gruselig, aber tagsüber waren sie so schön.
0: Die
2: Wasserfälle und
0: also,
2: Felsen, also wunderbar.
0: So, und wir sind irgendwann, waren wir dann nachmittags um 5, waren wir dann irgendwo 50 Kilometer vor Kukës. So, und wir dachten, Mensch, wunderbar, alles klasse und wir schaffen das noch am helllichten Tag. So, und dann kam das große Nanu, weil, das sieht man hier auch auf irgendeinem Foto so schön, auf einmal war da in irgendeiner Kurve irgendein LKW umgekippt. Die Straßen waren auch nicht dafür ausgelegt, das war einfach... eine Murztour da lang zu fahren und vor allen Dingen mit so riesen LKWs. Und wie gesagt, da kippte irgendwann mal ein LKW von irgendwelchen Albanern um.
2: Und das Problem war, es ging rechts eine Klippe hoch und links einen Abhang runter. Also
0: man konnte nicht drumherum.
1: Ja, dann wollte sie den mit einem anderen LKW wieder aufrichten. Ja. Dabei fiel dann der andere LKW mit um und nach, also auch mal auf der Straße. Und dann kam dieses typische, wir wollen jetzt alle durch. Oder so. Dann fuhren die ersten schon ran und da fuhren sie noch mit einem W50. So. Ja, von uns. Aber war das so eine kleine Schlippe. So, also das kann ich mir auch nicht vorstellen. So, vielleicht 150 Meter steiler Abhang dazwischen. Da wollten die mit den kleinen W50 dann noch durchqueren. Zwischen den zwei ungestopften LKWs verhaken sich natürlich auch noch. Der konnte nicht mehr vor, nicht mehr zurück, zur Seite ging. Nicht auf der einen Seite der LKW, auf der anderen Seite schluckt. Und alles drückte von hinten, wenn wir wieder durchfahren. Also,
0: und irgendwann war es dann so, da hatten sich die Albaner irgendwie da unten zu entschlossen, dass da kam so ein Unimog mit einem Schiebeschild vorne dran und so ein Bagger und da haben sie die Kurve verbreitert, so haben sie den Felsen ein bisschen weggekratzt und die Erde weggekratzt und haben sie die Spur, so die Kurve nach hinten hin verbreitert.
2: Also PKWs
0: konnten, durch und 7,5 Tonner passten durch, also der Großteil unseres Konvois konnte weiter.
2: Bis auf
0: zwei LKWs von uns und oder beziehungsweise dann nur einer. Der eine hat sich dann irgendwie durchgedrängelt, aber unser Herr Mattes, der meinte, hier stirbt einer, wenn ich jetzt da durchfahre.
2: Also der hätte es nicht geschafft, da drumherum zu kommen.
0: Er hätte es wirklich nicht geschafft. So. Und dann sind wir nochmal zu den Belgiern. Es lief dann schon alles so ein bisschen. Ich bin nochmal zu den Belgiern und meinte, Mensch, jetzt steht noch ein LKW von uns hier. Wenn ihr kommt, weil die hatten auch so einen riesen LKW und meinten, wir kommen auch nicht durch. Und wenn wir durchkommen, kommt euer großer LKW durch. Und wir, wenn wir die Nacht hier bleiben müssen, halten wir ein Auge mit da drauf. Und wir kriegen nachher Verstärkung, dann sollte das kein Problem sein. So, und dann lief das weiter. Und dann merkte man wirklich so diese Angst, die in jedem Albaner damit steckte. Weil die sind umso dunkler das wurde, umso schneller fuhren die Autos. Und da konnte man vielleicht 30 fahren, höchstens.
1: Ja, die haben dann aus Sicherheitsgründen gesagt, die Fahrscharin bleibt noch mit beim LKW oben, mit dem LKW-Fahrer, dass da zwei sind. Standen ja auch noch ein hier davor, albanische. Und die hatten gesagt, wir fahren mit dem Bus und der anderen Kolonne, die hatten noch auf uns gewartet gehabt, runter nach Kukesch und dann erstmal um die Grenze. Und da ist man dann auf der kosovarischen Seite, da sind die Gefahren vor Überfällen nicht, da gibt es dann Minengefahren, aber es ist eben nicht so, dass man irgendwie auf offener Straße dann plötzlich ausgeplündert wird und wartet also aus dem Sicherheitsgrund, dass so wenig wie möglich Gefährdung für den Einsatz sind durchgefahren.
2: Das zwei LKWs auch, haben wir dann da oben stehen lassen, ja, weil Herr Mattes konnte nicht durch, und dann ist Herr Deva mit seinem LKW solidarisch, wie er war.
0: Solidarisch, ja.
1: Ist er da geblieben. Fahren wir auch nicht, dass da noch ein paar mehr mit oben dann stellen muss. Also Mutter Teresa an der Stelle auch ganz hoch anregen, dass die Leute dann auch gedacht haben, wir fahren als Kontrolle
2: und dann sind wir
1: alle verantwortlich für die Sicherheit.
0: Und die hatten wirklich alle Angst, die haben sich da in den Autos mit Messern bewaffnet und falls einer kommt, dass sie dann gleich auf die Leute losgehen können, um nicht dann erschossen zu werden, so, naja, wir sind dann irgendwann mal, sind wir los, standen wir dann in Kukes. Durch Kukes kann man wirklich nur mit Polizeischutz und Militärschutz fahren.
1: Die fingen also schon die Autos ab,
3: vor der Stadt. Da wird dann geschossen, oder was?
0: Ja, naja, die beklauen, das ist so wahrscheinlich die letzte Stelle, wo man noch alles erbeuten kann.
2: Kukes so, ist auch mit das Gefährlichste, haben sie auch
0: gehört. So, und Kukes ist wirklich mit am Gefährlichsten, und
1: ist deine Polizeisprache, Militärsprache im afghanischen Militär und Polizei eigentlich schon vorne und fing die Autos ab, stecken immer Transporte zusammen und leiteten die dann durch die Stadt durch. Also so mit bewaffneten vorne dran, mit Blaulicht, und also dass auch ja keiner in Kugels irgendwo auf Abwege kommen würde und da Opfer irgendwelcher Gewalttaten wäre.
0: Haben wir da kurz gewartet und dann sind wir losgefahren. Das dauerte vielleicht nochmal eine halbe, dreiviertel Stunde bis zur Grenze. Und es war eine Autoschlange, das waren Massen an Autos, die da hinter uns waren. Also es war fast nicht vorstellbar, also die, was da alles in Kosovo wollte. Es stand auf der albanischen Seite belgisches Militär und albanisches Militär. So, und die haben uns dann gleich durchgewunken.
1: Die Belgier
0: haben uns
1: also das muss man auch wieder sagen, sobald Hilfskonvoi kamen, haben die gleich gesagt, hier auf die Seite lang, weil die Mentalität der Albanier kennen. Und die schlug dann auch voll durch. Der Konvoi war von denen durchgeleitet, hatten also gleich so belgische bewaffnete Sicherheitskräfte und die sagten gleich durch, gar nicht erst anhalten, ja, am albanischen Zoll. Und dann ging das Palaver der Albaner los. Wir waren also auf der deutschen Seite dann, das ist also bei Brüssel der deutsche Sektor, und waren sozusagen da schon in Sicherheit. Nun kamen allerdings die Albaner, wollten Papiere haben von dem Ganzen und wollten eben nochmal ihr
0: bisschen verdienen dran. Am besten alle LKWs zurück und aufmachen und kontrollieren.
2: Und uns halt so ein bisschen über die Gefahren im Kosovo noch informiert mit den Minen, dass man, wie ich dummerweise, an den Straßenrand fahren, dass diese Minen bis zur Straße, bis zum Asphalt hin verlegt werden. Falls wirklich einer ausweicht, dass
0: so wirklich
2: auf eine Mine fährt.
1: Richtig. Ja, die Löcher da waren weniger jetzt kaputte Straßen, aber es war falsch wahrscheinlich, weil die Minen hochgegangen waren.
0: Ja, da
2: also die Löcher auf der Straße.
0: Dann haben die Serben einfach total, also haben da teilweise reingeschossen in die Straßen.
2: Damit man ausweicht.
0: Damit man auf diesen Grünstreifen fährt. Und dann, also Sebastian und ich, wir haben ja da bis zum Früh, die erste Nacht dort an der Grenze bis zum 4 Uhr früh da gesessen und haben uns was gekocht. Und da kamen dann Soldaten zu uns und meinten, ah, mal schön, andere Gesichter zu sehen und wir haben hier lange Wache. Und dann hatten die uns schon so ein bisschen aufgeklärt, was für Gefahren dort sind und natürlich auch die Massengräber. Also von der Grenze nach Prizren hat man so am Straßenrand 4-5 Massengräber und dann ist unten der See, da liegen Wasserleichen drin und keiner kann die bergen. Und weil der ganze See ist vermint, also die haben die Serben
2: teilweise
0: die Minen da bis in den See reingeworfen. Also,
2: ja, und das Dumme ist, die haben die nicht nach dem Schema verlegt.
0: Ja, die haben die
2: nicht sonst, die haben die einfach.
0: Der meinte, der eine Hauptfeldwebel zu uns, wenn du eine findest oder zwei findest, dann weißt du, wo die anderen sind. Aber das ist bei Serben anders, die haben ihre Karte genommen, haben einen großen Kreisturm um gemacht. Und die trauen sich da nicht rein. Also
2: die, ja, nicht selbst mal, die Serben wissen nicht mehr.
0: Die Räumkommandos trauen sich da nicht rein, weil sie Angst haben, dass sie auf eine Mine treten. Das ist, weil es nicht mehr kontrollierbar ist, wo eine überhaupt liegt.
2: Da an dem See ist irgendwo in dem Berg eine Höhle, da liegen wohl noch 80 exekutierte Albaner drin. Und der ganze Eingang ist vermint, das ist, kommt keiner rein.
0: Es kann niemand die Leichen bergen.
2: Und den Nachmittag vorher, bevor wir da angekommen sind, ist ein albanischer Bauer auf eine Mine getreten, den hat zwei Beine weggerissen, der hat nur geschrien.

0: keiner konnte ihm helfen, es konnte keiner hin, weil sie selbst nicht wussten, wo die nächste Mine liegt. Und der hat sich dann abgebunden und ist dann zu seinem Haus und haben sie dann rausgeholt und wie in das Lazarett und verarztet.
1: Ja, es ist das wirklich, es ist wirklich nicht vorstellbar.
0: Überall liegen Tierkadaver rum, irgendwelche zerfetzten Pferde und verweste
2: Pferde.
0: Die
2: traut sich keiner wegzunehmen. Geruch eben, die mit nach verwesenen Fleisch, wo den ganzen Bereich liegt, dann sagten auch die stationären Soldaten, dass sie auch die Kühe und so, die einfach sich verlaufen haben oder da reinlaufen. Normalerweise, weil es ihr Weidegrund ist, die müssen einfach schießen, weil die können auf eine Mine treten und ein Splitterbereich von 200 Meter wird es also die Kosten gefährden.
1: Und weil da wurden auch teilweise Panzerminen als Gasonenminen eingesetzt und die haben dann einen riesengroßen Splitterradius und das sind faustgroße Splitter, die dann rumfliegen und dann auf einmal auf, Sebastian kam und kurz vorher kam dann unser LKW. Kam dann unser LKW, alles freute sich und alles war glücklich, die waren wieder da, es ist nichts passiert und so, und dann haben wir uns dann Richtung Pristina auf den Weg gemacht und
3: Da sollte das abgeliefert
1: werden bei Mutter Teresa Hilfswerk. Also die haben da 5 Lager und in einem von den Lagern.
2: Aber da standen also überall erst die deutschen Panzer, dann im englischen Sektor, überall englische Panzer, überall
0: Straßenpanzer. Jedes zweite Fahrzeug, was einem da entgegenkam, war irgendein Jeep oder irgendein UNHCR-Fahrzeug irgendwie immer.
2: Und zwar Ausgangssperre, also von 0 bis 5 Uhr sollte, kann man eigentlich gar nicht auf der Straße gehen, sobald man da drauf ist. Also wird unwillkürlich auch von jeder Militärstreife von der Schusswaffe Gebrauch gemacht. Also. Aber dadurch ist natürlich das Land als solches erstmal
1: relativ
2: Wandel befriedet. Das so andersrum dann alles, was Kriminalität ist und so, das kann das Militär ja nicht leisten. Also da würde ich sagen, es ist unheimlich wichtig, dass da so schnell wie möglich Kriminalbeamte ein bisschen in der Verwaltungsstruktur hinkommen. Weil wie gesagt, die Serben hatten das mit ihren Leuten besetzt gehabt und als die dann weggezogen waren, gibt es niemanden mehr, der Müllabfuhr sich kümmert, der Wasserleitung sich kümmert, der Elektrostrom sich kümmert. Also das ist nicht da, also es funktioniert einfach keine Infrastruktur, da ist niemand, der die Verwaltung machen könnte, die Kosovaren sind dazu ausgebildet worden, einfach aus ethnischen Gründen, weil sie Kosovaren nicht gewesen sind und damit fehlt die ganze Nomenklatur für Verwaltung und ähnliches und das kann das Militär eben auch einfach nicht leisten, die machen das nicht recht und gut, so wie es eben in ihren Strukturen geht, aber da denke ich, müssen Kriminalbeamte, auch Leute, die sich damit auskennen, unbedingt hin.
1: Ja, das war eben so auf dem Weg so nach Pristina war auch sehr, sehr faszinierend, dass die teilweise doch wirklich arg beschädigten Häuser schon teilweise wieder fast aufgebaut waren. Da waren, wo die Dachstühle runtergebrannt wurden und waren neue Dächer drauf und die Leute waren wirklich bemüht, sich um ihr Land zu kümmern, um wirklich dort was wieder zu bewegen. Und das ist schön.
0: Also im Gegensatz zu größeren waren die Dörfer, wo wir nachher durchgekommen sind, die großen Städte ja nicht mehr so, aber die Dörfer, wo wir durchgekommen sind, da war fast jedes Haus
1: zerstört und zerschossen.
0: Durchsiebt von Schüssen. Also
1: es war wirklich.
0: Also man konnte es nachher nicht mehr sehen. Die Fahrt dauerte vielleicht 4 Stunden oder so.
2: Und dann überall lagen so Steinhaufen und da sagten schon, da sind Massengräber drunter und die sahen also schnell so mindestens 10 Kilometer kam und ein Massengrab, wo man vermuten konnte, dass da also 20, 30 Leute mindestens drin lagen, die Häuser abgebrannt, keine Dachstühle mehr drauf, zerschossene Fassaden und Fenster. Also da hat sicherlich einiges an Damen und an Kämpfen sich abgespielt.
0: Kamen wir gegen Abend um 9 oder so
1: in Pristina an.
0: Haben die LKWs erstmal abgestellt, haben uns ein bisschen unterhalten, ich weiß nicht.
1: Ein bisschen gequatscht und dann sind wir zu dem Diamant-Deva in die Wohnung und konnten da dann so Klamotten niederlegen und uns erstmal ein bisschen hinsetzen, besinnen und mal 5 Minuten ausspannen. Und dann sind wir dann abends runter und ich muss sagen, das Leben in Pristina, das geht weiter. Da war ein Fußballspiel, Kosovo gegen UNHCR und man sieht es denen einfach nicht an. Das Leben geht dort weiter und die Geschäftsräume, die waren da teilweise, waren da die Scheiben kaputt, die wurden dann noch in der Nacht ausgewechselt. So, wir saßen da und im Geschäft nebenan wurden die Scheiben ausgewechselt und wir haben dann eine Pizza bekommen für 10 Mark und die war total lecker, war eine andere Pizza als die man hier bekommt, aber die war unheimlich lecker. Und es war faszinierend, es war einfach eine ganz tolle Erfahrung, es sind Albaner im Kosovo und es sind Albaner in Albanien und was das hat, das eine hat mit dem anderen echt nichts zu tun und das war wirklich faszinierend, das zu sehen.
0: Ja, und dann haben wir uns unsere Müdigkeit hingegeben und sind einfach eingeschlafen und sind erst um 11 oder so wieder aufgewacht, aber natürlich diese Verladung von dem Winde, das Abladen halt
1: ein wenig verschlafen. Das haben wir

0: natürlich voll verschlafen und ja, das ging nicht. Also es
1: ja, wir sind dann um 12 in das Lager und da war natürlich alles schon ausgeräumt.
0: Es war ein gutes Gefühl und es war schön.
1: Ja. So und da war
2: dann unsere Mission
0: erfüllt. Ja, wir haben es geschafft, Mission erfüllt und
1: nochmal ein dickes Umarm und dann los zur mazedonischen
0: Grenze. Und dann los zur mazedonischen Grenze. Und dann auf dem Weg dachten wir uns, oh, jetzt müssen wir erstmal einen Kaffee trinken. Und da haben wir dann so eine kleine Einbuchtung haben wir dann angehalten. Und unser LKW-Fahrer, der hat ja eine Kaffeemaschine im Auto, hat er dann für alle Kaffee gekocht. Und dann kamen dann die kleinen Kinder so aus so einem Dörfchen. Und dann hatten wir dann noch von der Apotheke hier in Hettstedt, da hatten wir noch diese Vitamin-Drops. Und da haben wir die dann noch so ein bisschen verteilt. Und dann kam so ein Opa, so ein richtig schöner Opa, so mit so einer komischen Kappe und so richtig, richtig lieb und er freute sich und hat auch so ein bisschen gefragt.
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325 Jahre Bergbau im Röpplinger Revier. Das wollen wir heute auch hier zum 21. Fest am Salzigen See feiern. Natürlich mit einem zünftigen Festumzug. Wir begrüßen alle Gäste, die mit dabei sind, sagen Hallo, herzlich willkommen und natürlich Bergmännisch Glück auf. Angeführt unser Festumzug natürlich von der Blütenkönigin, gemeinsam mit dem Bürgermeister, der Landrätin des Landkreises Mansfeld-Südharz und Frau Eichert, der Geschäftsführerin von Romonta. Hallo, herzlich willkommen. Musikalisch angeführt unser Festumzug vom Bergmännischen Musikverein Ehrenfriedersdorf. Herzlich willkommen euch. Wir freuen uns, dass ihr dabei seid. Bereits 1931 wurde die erste Bergkapelle in Ehrenfriedersdorf gegründet. Ab 1991 wurde sie als Bergmännischer Musikverein weitergeführt. Und seitdem sind sie mit dabei, wenn es darum geht, das bergmännische Brauchtum zu fördern und zu pflegen. Ja, natürlich ganz wichtig für diese Region ist die Romonta GmbH. Glück auf, sagen wir auch an euch. Schön, dass ihr da seid. Rund 420 Mitarbeiter sind bei der Romonta GmbH tätig. Damit ist sie einer der größten Arbeitgeber der Region. 2017 wird

sie Geburtstag feiern. 95 Jahre. Das ist natürlich ein tolles Jubiläum. Und sie sind natürlich Partner des diesjährigen Seefestes. Dann folgt als nächstes hier auf dem Gelände des Parkes der Bergmannsverein Zielitz e.V. Herzlich willkommen, Scholle von Kalförde, so ist der Untertitel. Und wir haben natürlich hier eine kleine Abordnung nur da, denn immerhin gibt es 130 Mitglieder plus dazu 30 Mitglieder der Grubenwehr. Wir sagen auch euch ein herzliches Willkommen der Schalmeinkapelle Landgraf Roda, die natürlich musikalisch hier einmarschieren.

0: 1979 gegründet. Und wir schauen wieder zum Eingang. Hier kommt der Traditionsverein der Bergschule Eisleben e.V. Auch an euch ein Glück auf. Wir begrüßen den Verein der Mansfelder Berg- und Hüttenleute e.V. aus der Lutherstadt Eisleben. Auch hier freut sich natürlich die Oberbürgermeisterin, euch hier zu sehen. Glück auf auch an euch. Und dann gleich noch ein buntes Schild vom Weg, damit wir es auch wirklich nicht übersehen können. Den Heimatverein Goldenes Horn aus Hornburg. Hallo, herzlich willkommen. Wir schauen natürlich auch noch zur Seite und begrüßen die Nächsten, die hier in den Park einmarschieren. Der Heimat- und Bergbauverein der Seegemeinden Röppling am See. 25 Mitglieder zählt der Verein, eine Abordnung ist da.
1: Insgesamt 250 Teilnehmer zählte der Festumzug, den wir hier in Ausschnitten zeigten. Ein wirklich imposanter Umzug, der durch den Ort Röpplingen am See auch seine Zuschauer fand. Leider war der Besucherstrom den Rest des Tages eher verhalten. Wenige hunderte Leute feierten das Fest am Salzigen See. Dabei hatten die Organisatoren sich einiges einfallen lassen. Für die Kinder gab es jede Menge Aktivitäten zum Mitmachen und Spielen. Doch Künstlerinnen wie Anja Schröter oder sogar Rosanna Rocci sangen vor fast leeren Bänken. Lediglich die Plätze vor der Leinwand, auf der abends das Fußballspiel Deutschland gegen Italien lief, waren gut gefüllt.
2: Die Projekt 3 GmbH als Anbieter sozialer Dienstleistungen für Menschen mit Suchterkrankungen, geistigen Behinderungen oder im Alter im Raum Sangerhausen wird derzeit für seinen seniorenfreundlichen Service durch den Kreis Seniorenrat geehrt. Nachdem die Häuser in Bayern-Naumburg schon vor einigen Tagen ihr Zertifikat erhielten, war es am 5. Juli in der Mühlgasse 29 in Sangerhausen soweit. Der ambulante Pflegedienst und die Tagespflege erhielten das Zertifikat seniorenfreundlicher Service aus den Händen von Carina Kaiser vom Kreis Seniorenrat. Sie übergab das Zertifikat an die Einrichtungsleiterin Stefanie Weingart.
3: Ja, ich habe heute die erfreuliche Aufgabe, Ihnen das Zertifikat seniorenfreundlicher Service zu überreichen. Die Einrichtung hier in Sangerhausen ist ja sehr neu. Vormals war es die Tennstedt. Ich freue mich, dass Sie auch hier, wie gesagt, dieses Zertifikat erhalten und würde Ihnen das gern überreichen. Und ich habe auch eine Kleinigkeit mitgebracht, auch für die Bewohner. Eine Spielesammlung, ein Werfelbecher und ein Kartenspiel. Ich hoffe, dass Sie damit auch gut hier unterhalten werden können. Hier sehe ich schon, wird Mensch ärgerlich nicht gespielt. Das sind, glaube ich, die Dinge, die auch hier gut ankommen.
4: Ja.
3: Also recht herzlich, vielen Dank, alles Gute, weiterhin und einen schönen Gruß vom Kreisseniorenrat an Projekt 3.
4: Ja, vielen Dank dafür von allen Mitarbeitern und auch von den Tagespflegegästen. Wir sind jetzt hier gerade in der Tagespflege. Hier werden 12 Leute betreut. Die werden früh abgeholt von zu Hause und nachmittags wieder nach Hause gefahren, werden hier beschäftigt, machen Lauftraining, Sport.
2: Ja. Aber damit waren die Ehrungen für Projekt 3 nicht zu Ende. Als nächstes sollten die neue Tagespflege und die Villa Domäne in Uftrungen das Zertifikat seniorenfreundlicher Service erhalten.

0: 1979 gegründet. Und wir schauen wieder zum Eingang. Hier kommt der Traditionsverein der Bergschule Eisleben e.V. Auch an euch ein Glück auf. Wir begrüßen den Verein der Mansfelder Berg- und Hüttenleute e.V. aus der Lutherstadt Eisleben. Auch hier freut sich natürlich die Oberbürgermeisterin, euch hier zu sehen. Glück auf auch an euch. Und dann gleich noch ein buntes Schild von weg, damit wir es auch wirklich nicht übersehen können. Den Heimatverein Goldenes Horn aus Hornburg. Hallo, herzlich willkommen. Wir schauen natürlich auch noch zur Seite und begrüßen die Nächsten, die hier in den Park einmarschieren. Der Heimat- und Bergbauverein der Seegemeinden Röppling am See. 25 Mitglieder zählt der Verein, eine Abordnung ist da.
1: Insgesamt 250 Teilnehmer zählte der Festumzug, den wir hier in Ausschnitten zeigten. Ein wirklich imposanter Umzug, der durch den Ort Röpplingen am See auch seine Zuschauer fand. Leider war der Besucherstrom den Rest des Tages eher verhalten. Wenige hunderte Leute feierten das Fest am Salzigen See. Dabei hatten die Organisatoren sich einiges einfallen lassen. Für die Kinder gab es jede Menge Aktivitäten zum Mitmachen und Spielen. Doch Künstlerinnen wie Anja Schröter oder sogar Rosanna Rocci sangen vor fast leeren Bänken. Lediglich die Plätze vor der Leinwand, auf der abends das Fußballspiel Deutschland gegen Italien lief, waren gut gefüllt.
2: Am 8. und 9. Juli wurde im Johanniterhaus Mansfeld Sommerfest gefeiert. Einzelheiten zum Programmablauf verriet uns die Einrichtungsleiterin Undine Heisig.
3: Heute feiern wir wieder unser jährliches Sommerfest hier im Johanniterhaus Mansfeld. Dies feiern wir nicht nur einen Tag, sondern zwei Tage. Aber der erste Tag ist ganz gewidmet den Bewohnern und deren Angehörigen. Dafür sind natürlich heute wieder ganz viele Angehörige angereist und freuen sich, mit uns gemeinsam zu feiern. Als Höhepunkt des heutigen Tages haben wir die Salzertaler eingeladen, die natürlich mit besonderen Evergreens und Musik- und Showeinlagen das Fest ganz besonders gestalten. Am Sonnabend haben wir als Höhepunkte die Einetaler Jägerblaskapelle. Da freuen wir uns ganz besonders, denn das bringt natürlich auch die Stimmung in einem richtigen Festzelt richtig zum Beben.
2: Im Festzelt konnten die Bewohner mit ihren Angehörigen ausgiebig feiern.

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0: Bereits vor Beendigung des Krieges im Kosovo hatte die evangelische Kirchengemeinde Hettstedt einen Spendenaufruf gestartet. Als Ende Juli der Hilfstransport in den Kosovo aufbrach, fuhren 4 Leute der Gemeinde mit. Pfarrer Sebastian Bartsch, Tobias Jung, Peggy Schneider und die freie Journalistin Ursula Schabert. Bekannte und Verwandte hatten sie für verrückt erklärt, denn Albanien ist ja ein nicht ganz ungefährliches Pflaster. So schlossen sie sich einem Konvoi von 17 LKWs an, die vorwiegend von in Deutschland lebenden Albanern gefahren wurden und ebenfalls Hilfsgüter im Wert von 160.000 D-Mark in den Kosovo bringen wollten. Die Fahrt ging über Österreich nach Italien, von dort mit der Fähre nach Albanien. Und dass sich gerade diese Fahrt durch Albanien als das schwierigste Stück Weg herausstellte, hätte vorher niemand gedacht. Dabei ging es nicht nur um die schlechten Straßenverhältnisse in Albanien, sondern vor allem darum, dass dort im Moment ein Menschenleben wenig wert ist, wie es ein französischer Colonel den Hettstedtern gegenüber ausdrückte. Doch sie machten ihre eigenen Erfahrungen. Alles begann im albanischen Hafen Durrës.
1: Im Hafen angekommen und da kam der Herr, wie heißt der, Samuel aus Tirana und meinte, er hat in Tirana gehört, dass hier wohl heute der größte private Hilfstransport ankommt. Also hat er schon wie ein Lauffeuer sich verbreitet und also der hat uns nachher im Endeffekt auch geholfen. Der kam auch aus Leipzig, hat ja die Bahnhofsmission ins Leben gerufen und so und war ein sehr netter, hat uns auch gute Ratschläge gegeben und so. Aber im Endeffekt
2: ging es weiter, dann sind sie also angekommen.
1: Ja, dann standen wir 30 Stunden im Hafen.
3: Ja, aber was wir können ja euch dann erzählen, wie wir in Italien losgefahren sind.
2: Ja.
3: Also gleich los, dass die ersten 2 albanischen Zollbeamten da saßen und wir hatten keinen
1: Visum.
3: Ja, Visum brauchen wir ja nicht, das für Albanien, sondern die wollten eine Dokumentation, dass wir wirklich einen humanitären Auftrag fuhren.
2: Und, ja.
3: Da erwies sich das gut, dass er selber also gleich leere Formulare mit hatte und wir eine Schreibmaschine mit im
1: und
3: Auto
1: und
3: so fort. Die wollten das also gleich ganz machen. Da kommt ein Stolz, wir brauchen doch Schokolade, du bist doch wieder raus. Und waren dann ganz überrascht. Kein Problem, schreibt mir das Auto und Stempel auch gedrückt auf dem. Und unter der Weser, wir haben den hingegeben, an dieser Verteise dachten nicht mehr.
1: Aber es war mehr Schikane
4: ja,
1: als
4: vor allen Dingen, war es ja auch so, die Schikane ging ja schon los, weil sie damit einfach nicht gerechnet haben, dass wir ja eine Schreibmaschine dabei haben.
3: Ja, ja.
4: Dann wurde gefragt, können wir das handschriftlich machen? Und er meinte, handschriftlich funktioniert halt gar nicht mehr. Heute ist ein Computer interessant, aber keine handschriftlichen Bestätigungen mehr. Oder
3: Schreibmaschine.
4: So, und dann wir haben doch eine Schreibmaschine und damit hat von denen einfach keiner gerechnet. So, und dann wurde das dann in der Fähre vor zwischen Menschenmassen, wurde dann, jeder guckte, jeder dachte, oh, was sind das für Leute? Und naja, wir sahen ja auch nicht alle so berauschend aus, wir haben 3 Tage kaum geschlafen, wir haben uns kaum gewaschen und wir sahen wirklich irgendwie ein bisschen muffig aus. Und dann guckten die und dann schrieb der Deva das schnell und dann ging das auch alles klar. So, und das war natürlich dann die erste Hürde, die dann genommen wurde. Und dann kam er dann im Hafen an und dann war das auch natürlich ein bisschen desorganisiert, da wir mit unseren Kleinbussen mussten auf eine Fähre. Und
2: wie viele Fahrzeuge waren das jetzt insgesamt?
4: 17 Fahrzeuge und darunter waren 2 Kleinbusse. 3 Kleinbusse und der restliche
1: 7,5 Tonnen und 2 größere LKWs. Also unser Herr Mattes mit dem
3: 30
1: und einer, der noch mit Hänger, also ein größerer.
4: So.
1: Also wir waren zwar noch mit dem Deva und ein paar Albanern da auf der Fähre, aber eben mit unserem Herrn Mattes und den LKW-Fahrern waren wir halt nicht zusammen.
4: So, und das erwies sich erstmal als erstes Problem, da wir zu verschiedenen Zeiten im Hafen ankamen. Wir waren circa 4-5 Stunden eher da und standen dort im Hafen rum. Und naja, wir sind auch erstmal gar nicht rausgekommen. So, und das dauerte auch schon 3 Stunden, also eh das erstmal das Gröbste geklärt war.
1: In glühender Hitze und dann kamen dann die Kinder an, bettelten, hatten wir von der Apotheke hier irgendwie auf dem Markt, hatten wir solche Vitamintropse, gekriegt und haben wir die dann halt verteilt und freuen sie sich. Und, aber sobald du ein Kind da was gegeben hast, kamen 20 weitere.
4: Und so, und dann genügte das nicht mehr. Dann wollten sie Geld haben oder vom Peggy ein Armband.
1: Ja,
4: oder
1: die kamen an
4: so ein Plüschtier. Und das ist dann auch irgendwann mal nicht mehr machbar. Und vor allen Dingen, dann kam dann so eine Mutter, was mich auch sehr, sehr irgendwo erstmal berührt hat. Da hatte das Kind wirklich
1: ein
4: ganz kleines Baby, hatte wirklich eine eitrige Binde um Fuß gewickelt und dann zeigte sie immer da drauf.
1: Und hatte so ganz viele blaue
4: und dann Flecken haben wir ihr ein bisschen Geld gegeben und dachten, naja, jetzt ist das erledigt. So, dann kam sie noch 3-4 Mal und wollte noch mehr Geld haben. Und da dachten wir, nö, du hast Geld bekommen und wir haben ja auch nur begrenzte Kapazitäten. Und
1: na, wir hatten gar kein Kleingeld, wir hatten ja nur Reiseschecks und so.
4: Und
1: das ging auch gar nicht weiter.
4: So, naja, und dann sind wir dann irgendwann mal aus dem Hafen raus, sind zu dem anderen Hafenteil gefahren, wo unsere anderen Leute ankommen sollten. Also und da kam dann die besagte Frau wieder vorbei und das Kind hatte keinen Verband mehr. Kind hatte keinen Verband mehr und dann kamen dann so kleine Kinder und wollten Wasser haben. Mhm. Und dann haben sie Wasser bekommen, sind sie zum nächsten LKW und das verkauft.
1: Oder so haben leere Wasserflaschen mit Leitungswasser, was man eben nicht trinken kann, aufgefüllt.
4: So, und das ist wirklich...
3: Ja, kann man aus der Not heraus aber auch verstehen. Also wie bei den Zöllnern, im Grunde kann man denen noch nicht mehr sauer sein, wenn die haben nichts.
4: Überhaupt nicht. Wahrscheinlich, also...
3: Struktur
4: also ich vermute...
3: Muss man sich durchschlagen eben richtig.
4: Ich vermute, dass es dort einfach so ist. Es gibt dort Leute, die haben Arbeit, das sind so Polizisten und Zöllner. Die sich dann durch die eine korrupte oder andere korrupte Handlung dann noch ein bisschen was dazu verdienen.
1: Aber irgendwie die Albaner wollen noch gar nicht. Wo wir da frühst durch Albanien durchgefahren sind, da ist keiner, der irgendwie, die laufen alle auf der Straße rum, die sitzen in Cafés, die wollen gar nicht. Die haben keinen Ansporn, irgendwie was zu tun, was für sich zu tun.
4: Ja, die sind einfach so arm, dass sie einfach nur wirklich um ihr materielles Hab und Gut bestrebt sind. Und
3: ja, die ganze Infrastruktur ist zusammengebracht, dann funktioniert also eine Straße, was bei uns Bundesstraße wäre, sind Feldweg ausgebrochene Dings, die Fabriken, die am Straßenrand stehen, die sind bestimmt seit 10 Jahren nicht mehr benutzt. Also da fällt einfach alles, rottet alles.
4: Die Äcker stehen leer,
3: überall nicht
4: Müll. Da bebaut keiner einen Acker, die Äcker sind eigentlich teilweise zugestellt mit Autos, die dann irgendwann nicht mehr funktionierten. Die wurden
1: dort hingestellt. Sie auch dahin, wo sie
2: gerade stehen. Aber keiner den Treif mal zu sagen.
4: Nein, hat dort keiner. Der hat keiner die Ambition
2: wenn
4: dazu.
2: Wenn ich Land habe, kann ich euch nicht mehr nehmen.
4: Ja, und aber das funktioniert dort nicht.
1: Das Einzige, was funktioniert, ist das organisierte Verbrechen.
4: Das funktioniert.
1: Dann wir dann 30 Stunden in Duresch im Hafen.
3: Ja, nachdem wir rausgekommen waren, weil
2: wir dann sehr
3: gefahren waren, sind wir dann auch rausgekommen in den Teil, wo der Zollhafen dann ist. Und dann kamen in der Zwischenzeit die anderen Fähre. Da kamen wieder bloß 7 LKWs durch, die anderen standen dann drunter, da stimmt aber irgendwo ein Papier nicht, dann wollten sie es verblenden, dann fehlte dort eine Stimme, da verschwanden die Papiere plötzlich und wollten eben auch ein kleines Allee haben, damit sie die Papiere wieder auftreiben konnten.
1: Sie haben auch so gedacht, 7 LKWs für Kosovo ist okay und die restlichen können ja dann für Albanien. Albanien ist auch ein armes Land und die Hilfsgüter für Albanien. Ja, das war natürlich nicht in unserem Interesse.
4: Man hat sich dann teilweise wirklich die Frage gestellt, ist es wirklich nicht angebracht, dort zu helfen. Also mir ging es so.
3: Ist ja vollkommen richtig.
4: Aber dann kamen Leute zu uns und meinten, wenn er das macht, dann könnt ihr auch gleich nach Tirana auf den Schwarzmarkt fahren und das dorthin stellen. Mhm. Weil das passiert mit den Hilfsgütern. Mhm. Und dann kamen Leute zu uns und meinten, du hast ihnen jetzt die Drops gegeben und da kannst du hundertprozentig davon ausgehen, dass die Drops auf dem Schwarzmarkt landen. Mhm. Und es ist einfach nicht mehr nachvollziehbar, was damit passiert. Weil die Strukturen einfach jeder untereinander so korrupt ist und das funktioniert da nicht mehr.
2: Deswegen ist es ja so wichtig, dass es wirklich das an die Stelle gebracht wird.
4: Ja, und das muss man wirklich, da muss man wirklich sicher gehen, dass wenn du was dorthin bringst, dass es auch wirklich dort landet, wo du dir das wünschst. Und man kann dann nicht einfach ein Paket schicken, weil das kommt wahrscheinlich nie an. Nee.
3: Und ja, man kann auch allen, die jetzt haben verschiedene schon ein paar angerufen, die auch sowas machen wollen, nur raten, das eben mit einer seriösen Organisation zu machen. Und wo auch klar ist, dass dann Lagerfahren ist, wo das eben erstmal hinkommen kann, was auch sicher ist, was abgesichert ist. Also einfach auf blauen Dunst hinfahren und sagen, jetzt verteilen wir das mal, was sicherlich, wenn man die Bilder sieht, auch wenn man diese Elend im Lande sieht, wahrscheinlich die menschlichste Reaktion wird sagen, da muss man alles machen, da muss man ihnen helfen. Aber das geht nicht, weil das in Strukturen versankt, die man einfach nicht mehr in.
2: Die sind nicht mehr beherrschbar.
4: Ja,
3: dann standen wir da am Hafen
4: drin. Dann standen wir im Hafen so, dann kamen dann Deutsche vorbei. die vom deutsch-humanitären, deutsch-medizinischer Verein oder so eine Hilfsorganisation aus Deutschland, recht groß, und die meinten, na, passt auf hier, ihr könnt hier nicht im Hafen stehen, so wie es dunkel wird, ist hier die Hölle los. So, und vor drei Tagen wurde hier im Hafen ein 16-Jähriger erschossen. Und man muss sich vorstellen, hier ist der Hafen und hier ist die Polizei. Und da kann keiner was machen. Mhm. So, und da stand man, da hat man uns die ersten Gedanken gemacht. So, dann wurde es immer dunkler und die alten kaputten Autos wechselten durch hochtechnisierte, tolle neue Mercedes.
1: Die da so langsam langfuhren, sich die Autos anguckten, wieder abfuhren.
4: Oh, dann kam irgendwann nochmal der Zoll und hat geguckt und auf einmal kam ein privater Wachmann vom Zoll. Mhm. So, das war eine Arbeitsbeschaffungsmaßnahme, weil der hatte noch ein Gewehr zu Hause. Und so sah das für uns aus und wollte dann auf einmal pro Fahrzeug 10 Mark haben.
1: Was so,
4: zum Bewachen. Mhm. So. Naja, da dachte man, ja, okay. So, und dann meinten die Albaner zu ihm, so, alles klar, du kannst die 10 Mark kriegen, aber erst morgen früh, wenn unsere LKWs wirklich die Nacht sicher überstanden haben.
1: Mhm. Dann gibst du denen die 10 Mark, geht er nach Hause und sagt, schön,
4: so, danke schön. Und auf einmal zieht er das hier wert durch und meinte, ihr gebt mir das Geld, sonst knalle ich euch ab.
1: Und sind die so, auf einmal alle
4: erstarrt in den Autos und ich dachte,
1: 10 Mark rausgeholt und denen das Geld gegeben. Und danach haben sie auch noch Bier zusammen getrunken und so. Und dann kam ja auch noch Garda de Financia, oder wie die heißen.
3: Ja, ja, in der Zwischenzeit, weil ich so noch nachgeschaut habe, ja, so von so einer Kaffertruppen oder ja, aus einem Staatsstamm, wo das ein bisschen richtig funktioniert. Und da lag die italienische Garda Financia.
2: So ein Haufen Sicherheit.
3: Und ja, da hat den Kommandanten angesprochen, was eben zu machen ist. Die kannten natürlich das Problem auch schon ein bisschen, deshalb stehe ich öfters die Anfrage. Und die helfen uns dann. Sie hat das einmal mit den Zollbehörden gesprochen, hat danach verschwand auch das Iwea von dem, als er da war, was mit dem 10 Mark haben ist. Konnte also der italienische Kommandant gar nicht so mit verstehen. Und der organisiert sich dann sehr hilfsbereit, muss ich sagen. Also die Militärs, ich bin nicht unbedingt ein sonst so ein sehr freundlicher Mensch oder freudiger, aber ich muss sagen,
2: da war's gekommen.
3: Haben sie uns sehr, die haben uns auch sehr geholfen, also in einer Sachen, wo ich dachte, das ist eigentlich militärische Sicherheitsbereich, da könnte ich auch hineinlassen, aber die waren da also sehr hilfsbereit und schafften gleich eine Übernachtungsmöglichkeit im italienischen Militärhospital. Und
2: in der Nacht, jetzt in
4: der ersten Nacht.
0: Nach der Nacht im italienischen Militärstützpunkt ging es am nächsten Morgen weiter in Richtung Kosovo durch Albanien.
4: So, also da gab es noch die eine oder andere Hürde. Aber im Endeffekt, wir konnten fahren. Alle waren froh, alle waren glücklich. Wir waren keine 5 Minuten aus dem Hafen raus. Kam der erste Lektion albanische Mentalität, in dem auf einmal fuhr ein Mercedes neben uns, machte Warnblinkanlage ran, fuhr rechts ran. Und ich dachte, nee, weiter, wir fahren weiter, wir halten hier 9 zu 1.

0: Das sollte nicht das letzte Hindernis auf dem Weg nach Tirana bleiben. Außerdem war da noch die Frage nach einer wiederum sicheren Übernachtung. Schon vor der Hauptstadt in Rinas bot sich die Möglichkeit in einem kleinen Militärcamp, in dem auch Bundeswehrsoldaten stationiert waren.
1: Wir sind dann nach Rinas gefahren und sind dort zu einem Leutnant Franz, der war der Ansprechpartner dort. Und und dann meinten wir, man musste mal erschrecken feststellen, das sind nur 8 Mann.
2: Also vom deutschen Kontingent.
1: Vom deutschen Kontingent, ja. Also da waren auch Schweizer, Österreicher, Amerikaner, Franzosen. So, und
3: aber der hat uns gleich aufgenommen, hat uns gleich Kaffee gegeben.
1: Kaffee gegeben und kalte Getränke und hat uns gefragt, so ein bisschen. Und bei allen Deutschen wurde die Frage, wie sieht's in Deutschland aus? Was habt ihr für Wetter und so?
0: Gegenseitige Hochachtung war die beste Voraussetzung für ein gutes Auskommen miteinander. So fragten die Hilfstransporter nach einer Übernachtungsmöglichkeit im Camp.
1: Wenn ihr uns eure Fahrzeuge hier unterstellen wollt, das ist ziemlich viel Aufwand, weil da muss ich den französischen Colonel anrufen, den amerikanischen Campchef, und das ist alles ein bisschen viel Aufwand. Aber wenn ihr heute nach Tirana kommt, dann ist das kein Problem und unsere Erfahrungen sind da ganz gut. So, und dann sind wir dann los und auf halber Strecke kam uns auf einmal der ganze Konvoi entgegen.
3: Euer Konvoi?
1: Ja, unser ganzer Konvoi, der war schon in Tirana. Und wollte zu Mutter Teresa, und auf einmal kamen die alle wieder zurück. Wir dachten, was ist nun los? Da standen wirklich erwachsene Männer da, kreidebleich, teilweise zitternd, und meinten, wir wurden überfallen. Und wir standen an der Straße und dann kamen Jugendliche, 13, 14, 15-Jährige.
3: Nee, das haben sie uns zu dem Zeitpunkt noch nicht erzählt. Die haben nur, Hilfe, Hilfe, wir sind überfallen worden. Die haben uns 1000 Mark und alle Pässe und alles weg und Hilfe. Wir wollen auch zu den Bundeswehrkämpfen. Und wir dann, Gott, scheiße, schrecklich. Und sind dann wieder los, haben uns dann nochmal knien, den angefleht, dass wir da irgendwie übernachten können, dass das irgendwie geht. Und hat er sämtliche Hebel in Bewegung gesetzt, ist zu den Franzosen, ist zu den Amerikanern, hat da gefragt und hat unsere 18 LKWs angemeldet und meinte, ja gut, ihr könnt dazwischen Checkpoint und Checkpoint irgendwie eure LKWs hinstellen und wir haben 60 Schlafplätze, ihr könnt duschen, essen, ihr könnt alles machen. Und wir dann, oh super, danke. Und
0: auch der französische Colonel war an den ungewöhnlichen Besuchern interessiert und zeigte sich sehr gastfreundlich.
3: Er hat uns so über unser Problem gefragt, so ein bisschen Französisch, ein bisschen Englisch. Und dann haben wir denen das halt erklärt, unsere Lage geschildert. Und er, ach, und oh, wie schrecklich, und ihr könnt bei uns schlafen. Und wir haben dann auch so ein Lazarettzelt und das könnt duschen, ihr könnt essen, das ist alles gar kein Problem, ihr schlaft bei uns. Und ich dann so, muss ich erstmal die anderen fragen, das kann ich so einfach nicht entscheiden. Dann haben wir das dann so erzählt und dann war das kein Problem.
1: Ah, das waren aber auch richtig ganz liebe Leute, wirklich so französisch gastfreundlich. Französisch gastfreundlich. Waren richtig liebe, nette Leute.
3: Das muss man eigentlich sagen, dass die dann sagen, okay.
1: Ja, es war ja ein militärischer Sperrbereich, Sicherheitsbereich, und wo wir dann drin standen und dass wir da überhaupt rein durften. Dann kamen die Amerikaner mit einem riesen Gabelstapler gallerlich durchgefahren, haben Dixies geholt.
3: Und Trinkwasser.
1: Also innerhalb von einer Viertelstunde hatten die eine Logistik aufgestellt,
3: es war auch problematisch, weil zu dem Zeitpunkt gerade Wachtablösung war und da war das alles ein bisschen durcheinander.
1: Die wussten, dass wir da sind, der eine wusste nicht, dass wir da sind, und das war nachher so ein kleines Problem. Und dann meinten die Amerikaner auch gleich, also die Leute, die in den LKWs schlafen, nur in beleuchteten Teile des Parkplatzes gehen. Am besten nicht nachts rumlaufen, weil das hat auch der Deutsche nochmal uns ins Herz gelegt, weil die schießen sofort. Die gucken nicht, wer es ist, weil alles, was keine Uniform hat, ist was Fremdes. Und wer nicht gerade in einem Lichtkegel läuft, muss damit rechnen, dass er erschossen wird. Und das wurde dann wirklich auch so ein bisschen heiß. Wir sind dann irgendwann mal, da kam der amerikanische Chef von dem Camp. Also wirklich ein GI, wie man sich so vorstellt.
2: 10,5 Meter groß, kerniges Gesicht, Stahlhelm auf. Das hatten die Leute, die Franzosen ja nicht, zwar Uniform, aber nicht jetzt in so martialischer Kleidung, aber gleich mit kugelsicher Weste, Stahlhelm auf und Gewehr auf einer Seite.
3: Stellte ganz präzise Fragen immer nur, also entweder ja oder nein oder 5 oder 10, also konnte man nicht rumdiskutieren.
1: Eine präzise Frage, wollte auch eine präzise Antwort haben. So. Und da gab es nichts dazwischen. Und wir sind dann irgendwann mal in das Camp Französische Camp, und die hatten uns da eingeladen, da konnten wir duschen, das war wirklich...
2: Super, nach dem Tag nur im Auto geschlafen, nicht geduscht und sowas. Weil das Herrlicher Kolonel brachte, wenn

0: Wein vorbei und so Kuchen und.
1: Das war richtig, das war richtig so.
0: Das war super gemacht.
1: Ja, das war richtig super. Da hatten wir gleich so ein Gefühl von Sicherheit
2: und Zuhause. Weil wir auch beschlossen haben, dass wir jetzt nicht mehr weitermachen. Also da war für uns eigentlich nach dieser Situation und nach dieser Erfahrung, weil wir dachten, wir gehen zum UNHCR, das war auch auf dem Gelände, geben da unsere Ladung ab und fahren über Mazedonien zurück, weil das war echt zu heiß.
1: Ja, also wenn man aus Heiligenthal kommt und wohlbehütetes Dörfchen und hier kannst du auf der Straße gehen, hier kannst du nachts lang fahren und da heißt es für dich, wenn so wie du hinten Ware hast, die für jemanden...
2: Nicht mal das, du brauchst nur ein schönes Auto haben.
1: Ja, die...
2: Und die fragen auch nicht, gib mir dein Auto oder
1: Geld, Ware, irgendwelche Werte, wo sich jemand dran bereichern kann, bist du dort eigentlich nichts wert, sondern das, was du hast. Und insofern bist du da wirklich, stehst du da auf einer Abschussliste, mehr oder weniger. Und
0: naja, die warteten alle sehnsüchtig auf uns. Dann haben wir gesagt, gut, wir fahren weiter. Und dann ging es durch die Berge, durch die Schluchten des Balkans. Das war ein unheimlich schönes Gebirge eigentlich.
2: Obwohl sie uns davor alle Angst gemacht haben. Also ich hatte so eine Angst vor den Bergen, weil die alle meinten, fahrt nicht nachts durch die Berge. Und es hieß, wir brauchen 18 Stunden für die Fahrt durch die Berge bis Kukës.
1: Und
2: es war früh um 6, also wir wären in die Dunkelheit gekommen. Und da hatte ich so viel Angst, weil die meinten, da sind alles nur Banden, nur organisierte Banden. Und wie man sich so die Berge vorstellt. Ja. Ich meine, nachts waren sie auch wirklich gruselig, aber tagsüber waren sie so schön.
1: Die
2: Wasserfälle
1: und
2: Felsen, also wunderbar.
1: So, und wir sind irgendwann, waren wir dann nachmittags um 5, waren wir dann irgendwo 50 Kilometer vor Kukës. So, und wir dachten, Mensch, wunderbar, alles klasse. Und wir schaffen das noch am helllichten Tag. So, und dann kam das große Nanu, weil, das sieht man hier auch auf irgendeinem Foto so schön, auf einmal war da in irgendeiner Kurve irgendein LKW umgekippt.
0: Die Straßen waren auch nicht dafür ausgelegt.
1: Das war einfach... eine Murztour da lang zu fahren und vor allen Dingen mit so riesen LKWs. Und wie gesagt, da kippte irgendwann mal ein LKW von irgendwelchen Albanern um.
2: Und das Problem war, es ging rechts eine Klippe hoch und links einen Abhang runter. Also
1: man konnte nicht drumherum.
0: Ja, dann wollte sie den mit einem anderen LKW wieder aufrichten. Ja. Dabei fiel dann der andere LKW mit um und nach, also auch mal auf der Straße. Und dann kam dieses typische, wir wollen jetzt alle durch. Oder so. Dann fuhren die ersten schon ran und dann fuhren sie noch mit einem W50. So. Ja, von uns. Aber war das so eine kleine Schlippe. So, also das kann ich mir auch nicht vorstellen. So, vielleicht 150 Meter steiler Abhang dazwischen. Da wollten die mit den kleinen W50 dann noch durchqueren. Zwischen den zwei ungestopften LKWs verhaken sich natürlich auch noch. Der konnte nicht mehr vor, nicht mehr zurück, zur Seite ging. Nicht auf der einen Seite der LKW, auf der anderen Seite schluckt. Und alles drückte von hinten, wenn wir wieder durchfahren. Also,
1: und irgendwann war es dann so, da hatten sich die Albaner irgendwie da unten zu entschlossen, dass da kam so ein Unimog mit einem Schiebeschild vorne dran und so ein Bagger und da haben sie die Kurve verbreitert, so haben sie den Felsen ein bisschen weggekratzt und die Erde weggekratzt und haben sie die Spur, so die Kurve nach hinten hin verbreitert.
2: Also PKWs
1: konnten durch und 7,5 Tonner passten durch, also der Großteil unseres Konvois konnte weiter.
2: Bis auf zwei
1: LKWs von uns und oder beziehungsweise dann nur einer. Der eine hat sich dann irgendwie durchgedrängelt, aber unser Herr Mattes, der meinte, hier stirbt einer, wenn ich jetzt da durchfahre.
2: Er hätte es wirklich nicht geschafft.
1: Und dann sind wir nochmal zu den Belgiern. Es lief dann schon alles so ein bisschen. Ich bin nochmal zu den Belgiern und meinte, Mensch, jetzt steht noch ein LKW von uns hier. Wenn ihr kommt, weil die hatten auch so einen riesen LKW und meinten, wir kommen auch nicht durch. Und wenn wir durchkommen, kommt euer großer LKW durch. Und wir, wenn wir dann nach dir bleiben müssen, halten wir einen Auge mit da drauf. Und wir kriegen nachher Verstärkung, dann sollte das kein Problem sein. So, und dann lief das weiter. Und dann merkte man wirklich so diese Angst, die in jedem Albaner damit steckte. Weil die sind
0: umso dunkler das wurde,
1: umso schneller fuhren die Autos. Und da konnte man vielleicht 30 fahren, höchstens.
0: Ja, die haben dann aus Sicherheitsgründen gesagt, die Verscharrung bleibt noch mit beim LKW oben, mit dem LKW-Fahrer, dass da zwei sind. Standen ja auch noch ein hier davor, albanische. Und die hatten gesagt, wir fahren mit dem Bus und der anderen Kolonne, die hatten auch auf uns gewartet gehabt, runter nach Kukës und dann erstmal um die Grenze. Und da ist man dann auf der kosovarischen Seite, da sind die Gefahren vor Überfällen nicht, da gibt es dann Minengefahren, aber es ist eben nicht so, dass man irgendwie auch auf einer Straße dann plötzlich ausgeplündert wird. Dann war dann also aus dem Sicherheitsgrund, dass so wenig wie möglich Gefährdung für die Einzelnen sind durchgefahren.
2: Das zwei LKWs haben wir dann da oben stehen lassen, ja, weil Herr Mattes konnte nicht durch und dann ist ja der war mit seinem LKW solidarisch,
1: ja.
2: Ist er da geblieben.
0: Fahren wir auch nicht, dass da noch ein paar mehr mit oben dann stehen muss. Also

0: an der Stelle auch ganz hervorragend, dass die Leute einfach gesagt haben, wir waren als Kontrolle,
1: die hatten auch wirklich sind alle
0: verantwortlich für die Sicherheit.
2: Und die hatten wirklich alle Angst, die haben sich da in den Autos mit Messern bewaffnet und falls einer kommt, dass sie dann gleich auf die Leute losgehen können, um nicht dann erschossen zu werden. So, naja, wir sind dann irgendwann mal, sind wir los, standen wir dann in Kukes. Durch Kukes kann man wirklich nur mit Polizeischutz und Militärschutz fahren.
0: Die fingen also schon die Autos ab,
2: die
0: vor der Stadt
1: ein paar. Oder geschossen oder
2: was? Ja, ja, die beklauen, das ist so wahrscheinlich die letzte Stelle, wo man noch alles erbeuten kann.
3: Der Kukes ist auch mit das Gefährlichste, haben sie auch
2: gehört. So ein Kukes ist wirklich mit am Gefährlichsten und
0: ist deine Polizeistaben, in der Sprache, im afghanischen Militär und Polizei eigentlich schon vorne und fingen die Autos ab, stecken immer Transporte zusammen und leiteten die dann durch die Stadt durch. Also so mit Bewaffneten vorne dran, mit Blaulicht und also dass auch ja keiner in Kukes irgendwo auf Abwege kommen würde und da Opfer irgendwelcher Gewalttaten wäre.
2: Haben wir da kurz gewartet und dann sind wir losgefahren. Das dauerte vielleicht noch mal eine halbe, dreiviertel Stunde bis zur Grenze. Und es war eine Autoschlange, das waren Massen an Autos, die da hinter uns waren. Also es war fast nicht vorstellbar, also die, was da alles in Kosovo wollte. Es stand auf der albanischen Seite belgisches Militär und albanisches Militär. So, und die haben uns dann gleich durchgewunken.
0: Die Belgier
2: haben uns...
0: Also das muss man auch wieder sagen, sobald Hilfskonvoi kam, haben die gleich gesagt, hier auf die Seite lang, weil die Mentalität der Albanier kennen. Und die schlug dann auch voll durch. Der Konvoi war von denen durchgeleitet, hatten also gleich so belgische bewaffnete Sicherheitskräfte und die sagten gleich durch, gar nicht erst anhalten hier am albanischen Zoll. Und da ging das Palabre Albaner los. Wir waren also auf der deutschen Seite dann, das ist also bei Brüssel der deutsche Sektor, und waren sozusagen da schon in Sicherheit. Nun kamen allerdings die Albaner, wollten Papiere haben von dem Ganzen
2: und wollten eben nochmal ihr bisschen verdienen dran. Am besten alle LKWs zurück und aufmachen und kontrollieren.
3: Und uns halt so ein bisschen über die Gefahren im Kosovo noch informiert mit den Minen, dass man, wie ich dummerweise, an den Straßenrand fahren, dass diese Minen bis zur Straße, bis zum Asphalt hin verlegt werden. Falls wirklich einer ausweicht, dass
2: so
3: wirklich
2: auf eine Mine fährt.
0: Richtig. Ja, die Löcher da waren dann, weniger jetzt kaputte Straßen, aber es war falsch wahrscheinlich, weil die Minen hochgegangen waren.
2: Ja, da
3: also die Löcher auf der Straße.
2: Dann haben die Serben einfach total, also haben da teilweise reingeschossen in die Straßen.
3: Damit man ausweicht.
2: Auf diesen grünen Streifen fährt. Und dann, also Sebastian und ich, wir haben ja da bis zum Früh, die erste Nacht dort an der Grenze bis um 4 Uhr früh da gesessen und haben uns was gekocht. Und da kamen dann Soldaten zu uns und meinten, ah, mal schön, andere Gesichter zu sehen und wir haben hier lange Wache. Und dann hatten die uns schon so ein bisschen aufgeklärt, was für Gefahren dort sind und natürlich auch die Massengräber. Also von der Grenze nach Prizren hat man so am Straßenrand 4, 5 Massengräber und dann ist unten der See, da liegen Wasserleichen drin und keiner kann die bergen. Und weil der ganze See ist vermint, also die haben die Serben
3: teilweise
2: die Minen da bis in den See reingeworfen. Also,
3: ja, und das Dumme ist, die haben die nicht nach dem Schema verlegt.
2: Ja, die haben die nicht
3: sonst, die haben die einfach.
2: Der meinte, der eine Hauptfeldwebel zu uns, wenn du eine findest oder zwei findest, dann weißt du, wo die anderen sind. Aber das ist bei Serben anders, die haben ihre Karte genommen, haben einen großen Kreisturm umgemacht. Und die trauen sich da nicht rein. Also die Räumkommandos trauen sich da nicht rein, weil sie Angst haben, dass sie auf eine Mine treten. Das ist, weil es nicht mehr kontrollierbar ist, wo eine überhaupt liegt.
3: Da an dem See ist irgendwo in den Bergen eine Höhle, da liegen wohl noch 80 Albaner
2: exekutierte.
3: Drin. Und der ganze Eingang ist vermint, das kommt keiner rein.
2: Es kann niemand die Leichen bergen.
3: Und den Nachmittag vorher, bevor wir da angekommen sind, ist ein albanischer Bauer auf eine Mine getreten, den hat beide Beine weggerissen. Der hat nur geschrien und keiner konnte ihm helfen. Es konnte keiner hin, weil sie selbst nicht wussten, wo die nächste Mine liegt. Und der hat sich dann abgebunden und ist dann zu seinem Haus und haben sie dann rausgeholt und wie in das Lazarett und verarztet.
2: Es ist wirklich nicht vorstellbar.
3: Überall liegen Tierkadaver rum, irgendwelche zerfetzten Pferde und verweste
2: Pferde.
3: Die
2: traut sich immer wegzunehmen.
0: Geruch, verwesenen Fleisch, wo den ganzen Bereich liegt. Hatten auch die stationierten Soldaten, dass sie auch die Kühe und so, die einfach sich verlaufen haben oder da reinlaufen. Normalerweise, weil es ihr Weidegrund ist, die müssen einfach schießen, weil die können auf eine Mine treten und ein Splitterbereich von 200 Meter wird es also die Kosten gefährden.
2: Wurden auch teilweise Panzerminen als Gasoninen eingesetzt und die haben dann einen riesengroßen Splitterradius und das sind faustgroße Splitter, die dann rumfliegen und

0: Ja, die kreuzten dann auf einmal auf. Sebastian kam und kurz vorher kam dann unser LKW. Ja, kam dann unser LKW, alles freute sich und alles war glücklich. Die waren wieder da, es ist nichts passiert. Und so, und dann haben wir uns dann Richtung Pristina auf den Weg gemacht. Und
1: da sollte das abgeliefert
0: werden. Da sollte das abgeliefert werden bei Mutter Teresa Hilfswerk. Also die haben da 5 Lager und in einem von den Lagern.
2: Da stand also überall, erst die deutschen Panzer, dann im englischen Sektor, überall englische Panzer, überall
3: Straßenpanzer. Jedes zweite Fahrzeug, was einem da entgegenkam, war irgendein Jeep oder irgendein UNHCR-Fahrzeug irgendwie, immer.
2: Und zwar Ausgangssperre, also von 0 bis 5 Uhr, sollte, kann man nicht auf der Straße gehen, sobald man da drauf ist. Also wird unwillkürlich auch von jeder Militärstreife von der Schusswaffe gebraucht. Aber dadurch ist natürlich das Land als solches erstmal
0: relativ
2: Wandel befriedet. Das so andersrum dann alles, was Kriminalität ist und so, das kann das Militär ja nicht leisten. Also da würde ich sagen, es ist unheimlich wichtig, dass da so schnell wie möglich Kriminalbeamte ein bisschen in der Verwaltungsstruktur hinkommen. Weil wie gesagt, die Serben hatten das mit ihren Leuten besetzt gehabt und als die dann weggezogen waren, gibt es niemanden mehr, der Müllabfuhr sich kümmert, der Wasserleitung sich kümmert, der Elektrostrom sich kümmert. Also das ist nicht da, also es funktioniert einfach keine Infrastruktur, da ist niemand, der die Verwaltung machen könnte. Die Kosovaren sind dazu ausgebildet worden, einfach aus ethnischen Gründen, weil sie Kosovaren nicht gewesen sind und damit fehlt die ganze Nomenklatur für Verwaltung und ähnliches und das kann das Militär eben auch einfach nicht leisten. Die machen das nicht recht und gut, so wie es eben in ihren Strukturen geht, aber da denke ich, müssen Kriminalbeamte, auch Leute, die sich damit auskennen, unbedingt hin.
0: Ja, das war eben so auf dem Weg so nach Pristina war auch sehr, sehr faszinierend, dass die teilweise doch wirklich arg beschädigten Häuser schon teilweise wieder fast aufgebaut waren. Da waren, wo die Dachstühle runtergebrannt wurden und waren neue Dächer drauf und die Leute waren wirklich bemüht, sich um ihr Land zu kümmern, um wirklich dort was wieder zu bewegen. Und das ist schön.
3: Also im Gegensatz zu größeren waren die Dörfer, wo wir nachher durchgekommen sind, die großen Städte ja nicht mal so, aber die Dörfer, wo wir durchgekommen sind, da war fast jedes Haus.
0: Zerstört und zerschossen.
3: Durchsiebt von Schüssen. Also
0: es war wirklich.
3: Also man konnte es nachher nicht mehr sehen. Die Fahrt dauerte vielleicht 4 Stunden oder so.
2: Und dann überall lagen so Steinhaufen und da sagten schon, da sind Massengräber drunter und die sahen halt so schnell so mindestens 10 Kilometer kam und ein Massengrab, wo man vermuten konnte, dass da also 20, 30 Leute mindestens drin lagen, die Häuser abgebrannt, keine Dachstühle mehr drauf, zerschossene Fassaden und Fenster. Also da hat sicherlich einiges an Damen und an Kämpfen sich abgespielt.
3: Kamen wir gegen Abend um 9 oder so
0: in Pristina an.
3: Haben die LKWs erstmal abgestellt, haben uns ein bisschen unterhalten, ich weiß nicht.
0: Ein bisschen gequatscht und dann sind wir zu dem Diamandeva in die Wohnung und konnten da dann so Klamotten niederlegen und uns erstmal ein bisschen hinsetzen, besinnen und mal 5 Minuten ausspannen. Und dann sind wir dann abends runter und ich muss sagen, das Leben in Pristina, das geht weiter. Da war ein Fußballspiel, Kosovo gegen UNHCR und man sieht es denen einfach nicht an. Das Leben geht dort weiter und die Geschäftsräume, die waren da teilweise, waren da die Scheiben kaputt, die wurden dann noch in der Nacht ausgewechselt. So, wir saßen da und im Geschäft nebenan wurden die Scheiben ausgewechselt und wir haben dann eine Pizza bekommen für 10 Mark und die war total lecker, war eine andere Pizza als die man hier bekommt, aber die war unheimlich lecker. Und es war faszinierend, es war einfach eine ganz tolle Erfahrung, es sind Albaner im Kosovo und es sind Albaner in Albanien und was das hat, das eine hat mit dem anderen echt nichts zu tun und das war wirklich faszinierend, das zu sehen.
3: Ja, und dann haben wir uns unsere Müdigkeit hingegeben und sind einfach eingeschlafen sind erst um 11 oder so wieder aufgewacht, aber natürlich diese Verladung von dem Winde, das Abladen halt.
0: Das haben wir natürlich voll verschlafen und das ging nicht. Also es
3: wir sind dann um 12 in das Lager und da war natürlich alles schon ausgeräumt.
0: Es war ein gutes Gefühl und es war schön.
3: Ja. Und da war dann unsere Mission erfüllt.
0: Ja, wir haben es geschafft, Mission erfüllt und
3: nochmal ein dickes Umarm und dann los zur mazedonischen
0: Grenze. Und dann los zur mazedonischen Grenze und dann auf dem Weg dachten wir uns, oh, jetzt müssen wir erstmal einen Kaffee trinken und da haben wir dann so eine kleine Einbuchtung haben wir dann angehalten und unser LKW-Fahrer, der hat ja eine Kaffeemaschine im Auto, hat er dann für alle Kaffee gekocht. Und dann kamen dann die kleinen Kinder so aus so einem Dörfchen und dann wir hatten dann noch von der Apotheke hier in Hettstedt, da hatten wir noch diese Vitamin-Drops und da haben wir die dann noch so ein bisschen verteilt und dann kam so ein Opa, so ein richtig schöner Opa, so mit so einer komischen Kappe und so richtig Ja, also war richtig sich lieb alle, und er freute also sich und hat auch so, so ein bisschen getan, das kann so Humor oder so, so auch mal eben geleistet haben.
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325 Jahre Bergbau im Röpplinger Revier. Das wollen wir heute auch hier zum 21. Fest am Salzigen See feiern. Natürlich mit einem zünftigen Festumzug. Wir begrüßen alle Gäste, die mit dabei sind, sagen Hallo, herzlich willkommen und natürlich Bergmännisch Glück auf. Angeführt unser Festumzug natürlich von der Blütenkönigin, gemeinsam mit dem Bürgermeister, der Landrätin des Landkreises Mansfeld-Südharz und Frau Eichert, der Geschäftsführerin von Romonta. Hallo, herzlich willkommen. Musikalisch angeführt unser Festumzug vom Bergmännischen Musikverein Ehrenfriedersdorf. Herzlich willkommen euch, wir freuen uns, dass ihr dabei seid. Bereits 1931 wurde die erste Bergkapelle in Ehrenfriedersdorf gegründet. Ab 1991 wurde sie als Bergmännischer Musikverein weitergeführt. Und seitdem sind sie mit dabei, wenn es darum geht, das bergmännische Brauchtum zu fördern und zu pflegen. Ja, natürlich ganz wichtig für diese Region ist die Romonta GmbH. Glück auf, sagen wir auch an euch. Schön, dass ihr da seid. Rund 420 Mitarbeiter sind bei der Romonta GmbH tätig. Damit ist sie einer der größten Arbeitgeber der Region. 2017 wird sie Geburtstag feiern. 95 Jahre. Das ist natürlich ein tolles Jubiläum. Und sie sind natürlich Partner des diesjährigen Seefestes. Dann folgt als nächstes hier auf dem Gelände des Parkes der Bergmannsverein Zielitz e.V. Herzlich willkommen, Scholle von Kalförde, so ist der Untertitel. Und wir haben natürlich hier eine kleine Abordnung nur da, denn immerhin gibt es 130 Mitglieder plus dazu 30 Mitglieder der Grubenwehr. Wir sagen auch euch ein herzliches Willkommen der Schalmeinkapelle Landgraf Roda, die natürlich musikalisch hier einmarschieren.

0: 1979 gegründet. Und wir schauen wieder zum Eingang. Hier kommt der Traditionsverein der Bergschule Eisleben e.V. Auch an euch ein Glück auf. Wir begrüßen den Verein der Mansfelder Berg- und Hüttenleute e.V. aus der Lutherstadt Eisleben. Auch hier freut sich natürlich die Oberbürgermeisterin, euch hier zu sehen. Glück auf auch an euch. Und dann gleich noch ein buntes Schild vom Leck, damit wir es auch wirklich nicht übersehen können. Den Heimatverein Goldenes Horn aus Hornburg. Hallo, herzlich willkommen. Wir schauen natürlich auch noch zur Seite und begrüßen die Nächsten, die hier in den Park einmarschieren. Der Heimat- und Bergbauverein der Seegemeinden Röppling am See. 25 Mitglieder zählt der Verein, eine Abordnung ist da.
1: Insgesamt 250 Teilnehmer zählte der Festumzug, den wir hier in Ausschnitten zeigten. Ein wirklich imposanter Umzug, der durch den Ort Röpplingen am See auch seine Zuschauer fand. Leider war der Besucherstrom den Rest des Tages eher verhalten. Wenige hunderte Leute feierten das Fest am Salzigen See. Dabei hatten die Organisatoren sich einiges einfallen lassen. Für die Kinder gab es jede Menge Aktivitäten zum Mitmachen und Spielen. Doch Künstlerinnen wie Anja Schröter oder sogar Rosanna Rocci sangen vor fast leeren Bänken. Lediglich die Plätze vor der Leinwand, auf der abends das Fußballspiel Deutschland gegen Italien lief, waren gut gefüllt.
2: Die Projekt 3 GmbH als Anbieter sozialer Dienstleistungen für Menschen mit Suchterkrankungen, geistigen Behinderungen oder im Alter im Raum Sangerhausen wird derzeit für seinen seniorenfreundlichen Service durch den Kreis Seniorenrat geehrt. Nachdem die Häuser in Bayern-Naumburg schon vor einigen Tagen ihr Zertifikat erhielten, war es am 5. Juli in der Mühlgasse 29 in Sangerhausen soweit. Der ambulante Pflegedienst und die Tagespflege erhielten das Zertifikat seniorenfreundlicher Service aus den Händen von Carina Kaiser vom Kreis Seniorenrat. Sie übergab das Zertifikat an die Einrichtungsleiterin Stefanie Weingart.
3: Ja, ich habe heute die erfreuliche Aufgabe, Ihnen das Zertifikat seniorenfreundlicher Service zu überreichen. Die Einrichtung hier in Sangerhausen ist ja sehr neu. Vormals war es die Tennstedt. Ich freue mich, dass Sie auch hier, wie gesagt, dieses Zertifikat erhalten und würde Ihnen das gern überreichen. Und ich habe auch eine Kleinigkeit mitgebracht, auch für die Bewohner. Eine Spielesammlung, ein Würfelbecher und ein Kartenspiel. Ich hoffe, dass Sie damit auch gut hier unterhalten werden können. Hier sehe ich schon, wird Mensch ärgerlich nicht gespielt. Das sind, glaube ich, die Dinge, die auch hier gut ankommen.
4: Ja.
3: Also recht herzlich, alles Gute, weiterhin und einen schönen Gruß vom Kreisseniorenrat an Projekt 3.
4: Ja, vielen Dank dafür von allen Mitarbeitern und auch von den Tagespflegegästen. Wir sind jetzt hier gerade in der Tagespflege. Hier werden 12 Leute betreut. Die werden frühs abgeholt von zu Hause und nachmittags wieder nach Hause gefahren, werden hier beschäftigt, machen Lauftraining, Sport.
2: Ja. Aber damit waren die Ehrungen für Projekt 3 nicht zu Ende. Als nächstes sollten die neue Tagespflege und die Villa Domäne in Uftrungen das Zertifikat seniorenfreundlicher Service erhalten.

0: 1979 gegründet. Und wir schauen wieder zum Eingang. Hier kommt der Traditionsverein der Bergschule Eisleben e.V. Auch an euch ein Glück auf. Wir begrüßen den Verein der Mansfelder Berg- und Hüttenleute e.V. aus der Lutherstadt Eisleben. Auch hier freut sich natürlich die Oberbürgermeisterin, euch hier zu sehen. Glück auf auch an euch. Und dann gleich noch ein buntes Schild vom Leck, damit wir es auch wirklich nicht übersehen können. Den Heimatverein Goldenes Horn aus Homburg. Hallo, herzlich willkommen. Wir schauen natürlich auch noch zur Seite und begrüßen die Nächsten, die hier in den Park einmarschieren. Der Heimat- und Bergbauverein der Seegemeinden Röppling am See. 25 Mitglieder zählt der Verein, eine Abordnung ist da.
1: Insgesamt 250 Teilnehmer zählte der Festumzug, den wir hier in Ausschnitten zeigten. Ein wirklich imposanter Umzug, der durch den Ort Röpplingen am See auch seine Zuschauer fand. Leider war der Besucherstrom den Rest des Tages eher verhalten. Wenige hunderte Leute feierten das Fest am Salzigen See. Dabei hatten die Organisatoren sich einiges einfallen lassen. Für die Kinder gab es jede Menge Aktivitäten zum Mitmachen und Spielen. Doch Künstlerinnen wie Anja Schröter oder sogar Rosanna Rocci sangen vor fast leeren Bänken. Lediglich die Plätze vor der Leinwand, auf der abends das Fußballspiel Deutschland gegen Italien lief, waren gut gefüllt.
2: Am 8. und 9. Juli wurde im Johanniterhaus Mansfeld Sommerfest gefeiert. Einzelheiten zum Programmablauf verriet uns die Einrichtungsleiterin Undine Heisig.
3: Heute feiern wir wieder unser jährliches Sommerfest hier im Johanniterhaus Mansfeld. Dies feiern wir nicht nur einen Tag, sondern zwei Tage. Aber der erste Tag ist ganz gewidmet den Bewohnern und deren Angehörigen. Dafür sind natürlich heute wieder ganz viele Angehörige angereist und freuen sich, mit uns gemeinsam zu feiern. Als Höhepunkt des heutigen Tages haben wir die Salzertaler eingeladen, die natürlich mit besonderen Evergreens und Musik- und Showeinlagen das Fest ganz besonders gestalten. Am Sonnabend haben wir als Höhepunkte die Einetaler Jäger Blaskapelle. Da freuen wir uns ganz besonders, denn das bringt natürlich auch die Stimmung in einem richtigen Festzelt richtig zum Beben.
2: Im Festzelt konnten die Bewohner mit ihren Angehörigen ausgiebig feiern.

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9: 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Weitere Standorte nach gleichem Vorbild gibt es in Eisleben und Sangerhausen.

0: Bereits vor Beendigung des Krieges im Kosovo hatte die evangelische Kirchengemeinde Hettstedt einen Spendenaufruf gestartet. Als Ende Juli der Hilfstransport in den Kosovo aufbrach, fuhren 4 Leute der Gemeinde mit. Pfarrer Sebastian Bartsch, Tobias Jung, Peggy Schneider und die freie Journalistin Ursula Schabert. Bekannte und Verwandte hatten sie für verrückt erklärt, denn Albanien ist ja ein nicht ganz ungefährliches Pflaster. So schlossen sie sich einem Konvoi von 17 LKWs an, die vorwiegend von in Deutschland lebenden Albanern gefahren wurden und ebenfalls Hilfsgüter im Wert von 160.000 D-Mark in den Kosovo bringen wollten. Die Fahrt ging über Österreich nach Italien, von dort mit der Fähre nach Albanien. Und dass sich gerade diese Fahrt durch Albanien als das schwierigste Stück Weg herausstellte, hätte vorher niemand gedacht. Dabei ging es nicht nur um die schlechten Straßenverhältnisse in Albanien, sondern vor allem darum, dass dort im Moment ein Menschenleben wenig wert ist, wie es ein französischer Colonel den Hettstedtern gegenüber ausdrückte. Doch sie machten ihre eigenen Erfahrungen. Alles begann im albanischen Hafen Durrës.
1: Im Hafen angekommen und da kam der Herr, wie heißt der, Samuel aus Tirana und meinte, er hat in Tirana gehört, dass hier wohl heute der größte private Hilfstransport ankommt. Also hat er schon wie ein Lauffeuer sich verbreitet und also der hat uns nachher im Endeffekt auch geholfen. Er kam auch aus Leipzig, hat ja die Bahnhofsmission ins Leben gerufen und so und war ein sehr netter, hat uns auch gute Ratschläge gegeben und so. Aber im Endeffekt ging es
2: weiter, dann sind wir also angekommen.
1: Ja, dann standen wir 30 Stunden im Hafen.
3: Ja, aber wir können ja schon erzählen, wie wir in Italien losgefahren sind.
2: Ja, also
3: gleich los, dass die ersten 2 albanischen Zollbeamten da saßen und wir hatten keinen
1: Visum.
3: Ja, Visum brauchen wir ja nicht, das für Albanien, sondern die wollten eine Dokumentation, dass wir wirklich einen humanitären Auftrag fuhren.
2: Und, ja.
3: Da erwies sich das gut, dass er selber also gleich Lehrer vom Lager mit hatte und hier eine Schreibmaschine mit im
1: und
3: Auto
1: Stempel.
3: Und so fort. Wir sagten, die wollten das also gleich ganz machen. Da kommt ein Stolz, wir brauchen das Schokolade, wir müssen wieder raus. Und waren dann ganz überrascht. Und, kein Problem, schreibt mir das Auto. Und Stempel auch gedrückt auf dem vom Unter-Theresa-Werk und den hingegeben an dieser Verteilung. Sachen nicht mehr. Und
1: aber es war mehr Schikane
4: ja,
1: als das.
4: Vor allen Dingen war es ja auch so, die Schikane ging ja schon los, weil sie damit einfach nicht gerechnet haben, dass wir ja eine Schreibmaschine dabei haben.
3: Ja,
4: dann wurde gefragt, können wir das handschriftlich machen? Und er meinte, handschriftlich funktioniert das gar nicht mehr. Heute ist ein Computer interessant, aber keine handschriftlichen Bestätigungen mehr. Oder
3: Schreibmaschine.
4: So, und dann wir haben doch eine Schreibmaschine. Und damit hat von denen einfach keiner gerechnet. So, und dann wurde das dann in der Fähre vor zwischen Menschenmassen, wurde dann, jeder dachte, oh, was sind das für Leute? Und naja, wir sahen ja auch nicht alle so berauschend aus. Wir haben 3 Tage kaum geschlafen, wir haben uns kaum gewaschen und wir sahen wirklich irgendwie ein bisschen muffig aus. Und dann guckten die und dann schrieb der war das schnell und dann ging das auch alles klar. So, und das war natürlich dann die erste Hürde, die dann genommen wurde. Und dann kam er dann im Hafen an und dann war das auch natürlich ein bisschen desorganisiert, da wir mit unserem Kleinbussen mussten auf eine Fähre. Und
2: wie viele Fahrzeuge waren das jetzt insgesamt?
4: 17 Fahrzeuge und darunter waren 2 Kleinbusse. 3 Kleinbusse und der restliche.
1: 7,5 Tonner und 2 größere LKWs. Also unser Herr Mattes mit dem.
3: Das 30,
1: ja, und einer, der noch mit Hänger, also ein größerer.
4: So.
1: Also wir waren zwar noch mit dem Deva und ein paar Albanern da auf der Fähre, aber eben mit unserem Herrn Mattes und den LKW-Fahrern waren wir halt nicht zusammen.
4: So. Und das erwies sich erstmal als erstes Problem, da wir zu verschiedenen Zeiten im Hafen ankamen. Wir waren circa 4-5 Stunden eher da und standen dort im Hafen rum. Und naja.
2: Wolltet warten.
4: Wollten
3: ja, sind wir nicht rausgekommen.
4: So, wir sind auch erstmal gar nicht rausgekommen.
3: Das war ja.
4: So, und das dauerte auch schon 3 Stunden, also ehe das erstmal das Gröbste geklärt war.
1: Standen wir da in glühender Hitze und dann kamen die Kinder an bettelten, hatten wir von der Apotheke hier irgendwie auf dem Markt, hatten wir solche Vitamintropse gekriegt und haben wir die dann halt verteilt und freuten sie sich. Aber sobald du ein Kind da was gegeben hast, kamen 20 weitere.
4: Und so, und dann genügte das nicht mehr, dann wollten sie Geld haben oder vom Peggy ein Armband.
1: Ja,
4: oder
1: die kamen an und wollten
4: so ein Armband. Und das ist dann auch irgendwann mal nicht mehr machbar. Und vor allen Dingen, dann kam dann so eine Mutter, was mich auch sehr, sehr irgendwo erstmal berührt hat. Da hatte das Kind wirklich
1: ein
4: ganz kleines Baby, hatte wirklich eine eitrige Binde um Fuß gewickelt und dann zeigte sie immer da drauf.
1: Und hatte so ganz viele blaue
4: Und dann Fäden haben wir ihr ein bisschen Geld gegeben und dachten, naja, jetzt ist es erledigt. So, dann kam sie noch 3-4 Mal und wollte noch mehr Geld haben. Und da dachten wir, nee, du hast Geld bekommen und wir haben ja auch nur begrenzte Kapazitäten. Und
1: na, wir hatten gar kein Kleingeld, wir hatten ja nur Reiseschecks und so.
4: Und
1: das ging auch gar nicht weiter.
4: So, naja, und dann sind wir dann irgendwann mal aus dem Hafen raus, sind zu dem anderen Hafenteil gefahren, wo unsere anderen Leute ankommen sollten.
1: Also
4: und da kam dann die besagte Frau wieder vorbei und das Kind hatte keinen Verband mehr.
1: Das war nicht.
4: Das
1: war
4: nicht. Kind hatte keinen Verband mehr und dann kamen dann so kleine Kinder und wollten Wasser haben. Und dann haben sie Wasser bekommen, sind sie zum nächsten LKW und das verkauft.
1: Oder haben leere Wasserflaschen mit Leitungswasser, was man eben nicht trinken kann, aufgefüllt.
4: So, und das ist wirklich...
3: Ja, kann man aus der Not heraus aber auch verstehen. Also wie bei den Zöllnern, da würde man denen noch nicht mehr sauer sein, wenn die haben nichts.
4: Überhaupt nicht. Wahrscheinlich, also...
3: Struktur zusammen.
4: Also ich vermute...
3: Muss man sich durchschlagen eben richtig.
4: Ich vermute, dass es dort einfach so ist. Es gibt dort Leute, die haben Arbeit, das sind so Polizisten und Zöllner. Die sich dann durch die eine korrupte oder andere korrupte Handlung dann noch ein bisschen was dazu verdienen.
1: Aber irgendwie die Albaner wollen noch gar nicht. Wo wir da frühest durch Albanien durchgefahren sind, da ist keiner, der irgendwie, die laufen alle auf der Straße rum, die sitzen in Cafés, die wollen
3: gar nicht. Ja, das ist eine Lethargie im Land.
1: Ja, also die haben keinen Ansporn, irgendwie was zu tun, was für sich zu tun.
4: Ja, die sind einfach so arm, dass einfach nur wirklich um ihr materielles Hab und Gut bestrebt sind. Und
3: ja, die ganze Infrastruktur ist zusammengebracht, dann funktioniert also eine Straße, was bei uns Bundesstraße wäre, ist ein Feldweg, ausgefahrene Dings, die Fabriken, die am Straßenrand stehen, die sind bestimmt seit 10 Jahren nicht mehr benutzt, also da fällt einfach alles, rottet alles.
4: Die Äcker stehen leer,
3: überall nicht
4: möglich. Da bebaut keiner einen Acker, die Äcker sind eigentlich teilweise zugestellt mit Autos, die dann irgendwann nicht mehr funktionierten. Die
1: den
4: wurden
1: Müll,
4: dort hingestellt.
1: Sie auch dahin, wo sie gerade stehen.
2: Den Treif, mal zu sagen.
4: Nein, hat dort keiner. Der hat keiner die Ambition
2: dazu. Wenn ich Land habe, kann ich auch nicht übernehmen.
4: Ja, aber das funktioniert dort nicht.
1: Das Einzige, was funktioniert, ist das organisierte Verbrechen.
4: Das funktioniert.
1: Dann wir dann 30 Stunden in Duresh im Hafen.
3: Nachdem wir rausgekommen waren, weil wir gefahren waren, sind wir dann auch nicht rausgekommen in den Teil, wo der Zollhafen dann ist. Und dann kam in der Zwischenzeit die andere Fähre. Da kamen wieder bloß 7 LKWs durch, die anderen standen dann drin, da stimmt aber irgendwo ein Papier nicht, dann wollten es verblonden, dann fehlte dort eine Stimme, da verschwanden die Papiere plötzlich und wollten eben auch ein kleines Allee haben, damit sie die Papiere wieder auftreiben konnten.
1: Ja, und so. Sie haben auch so gedacht, 7 LKWs für Kosovo ist okay und die restlichen können ja dann für Albanien. Albanien ist auch ein armes Land und die Hilfsgüter für Albanien. Ja, es war natürlich nicht in unserem Interesse.
4: Wobei, man hat sich dann teilweise wirklich die Frage gestellt, ist es wirklich nicht angebracht, dort zu helfen. Also mir ging es so.
3: Ist ja vollkommen.
4: Aber dann kamen Leute zu uns und meinten, wenn er das macht, dann könnt ihr auch gleich nach Tirana auf den Schwarzmarkt kommen, das dorthin stellen. Mhm. Weil das passiert mit den Hilfsgütern. Mhm. Und dann kamen Leute zu uns und meinten, du hast ihnen jetzt die Drops gegeben und da kannst du hundertprozentig davon ausgehen, dass die Drops auf dem Schwarzmarkt landen. Mhm. Und es ist einfach nicht mehr nachvollziehbar, was damit passiert. Weil die Strukturen einfach jeder untereinander so korrupt ist und das funktioniert da nicht mehr.
2: Deswegen ist es ja so wichtig, dass es wirklich das an die Stelle gebracht wird.
4: Ja, und das muss man wirklich, da muss man wirklich sicher gehen, dass wenn du was dorthin bringst, dass es auch wirklich dort landet, wo du dir das wünschst. Und man kann dann nicht einfach ein Paket schicken, weil das kommt wahrscheinlich nie an.
1: Nee.
3: Und ja, man kann auch allen, die jetzt verschiedene schon angerufen, die auch sowas machen wollen, nur raten, das eben mit einer seriösen Organisation zu machen. Und wo auch klar ist, dass dann Lager vorhanden ist, wo das eben erstmal hinkommen kann, was auch sicher ist, was abgesichert ist. Also einfach auf blauen Dunst hinfahren, sagen, jetzt verteilen wir das mal, was sicherlich, wenn man die Bilder sieht, auch wenn man diese Elend im Lande sieht, wahrscheinlich die menschlichste Reaktion wird sagen, da muss man alles machen, muss man ihnen helfen. Aber das geht nicht, weil das in Strukturen versankt, die man einfach nicht mehr in.
2: Die sind nicht mehr beherrschbar.
4: Ja,
3: dann standen wir da am Hafen
4: drin. Dann standen wir im Hafen, so, dann kamen dann Deutsche vorbei. die vom deutsch-humanitären, deutsch-medizinischer Verein oder
1: so eine
4: Hilfsorganisation aus Deutschland, recht groß, und die meinten, na, passt auf hier, ihr könnt hier nicht im Hafen stehen, so wie es dunkel wird, ist hier die Hölle los. So, und vor drei Tagen wurde hier im Hafen ein 16-Jähriger erschossen. Und man muss sich vorstellen, hier ist der Hafen und hier ist die Polizei. Und da kann keiner was machen. Mhm. So, und da stand man, da hat man uns die ersten Gedanken gemacht. So, dann wurde es immer dunkler und die alten kaputten Autos wechselten durch hochtechnisierte, tolle neue Mercedes.
1: Die da so langsam langfuhren, sich die Autos anguckten, wieder abfuhren.
4: Oh, dann kam irgendwann nochmal der Zoll und hat geguckt und auf einmal kam ein privater Wachmann vom Zoll. Mhm. So, das war eine Arbeitsbeschaffungsmaßnahme, weil der hatte noch ein Gewehr zu Hause. Und so sah das für uns aus und wollte dann auf einmal pro Fahrzeug 10 Mark haben.
1: Was
4: so, zum Bewachen. Mhm. So. Naja, da dachte man, ja, okay. So, und dann meinten die Albaner zu ihm, so, alles klar, du kannst die 10 Mark kriegen, aber erst morgen früh, wenn unsere LKWs wirklich die Nacht sicher überstanden haben.
1: Mhm. Dann gibst du denen die 10 Mark, geht er nach Hause und sagt, schön,
4: so, Dankeschön. Und auf einmal zieht er das Gewehr durch und meinte, ihr gebt mir das Geld, sonst knalle ich euch ab.
1: Da sind die so, auf einmal alle
4: erstarrt in den Autos und ich dachte,
1: 10 Mark rausgeholt und denen das Geld gegeben. Und danach haben sie auch noch Bier zusammen getrunken und so. Und dann kam ja auch noch Garda de Financia, oder wie die heißen.
3: Ja, ja, so, und die Zeit, noch nachgeschaut,
4: ja,
3: eher so von, sagen wir mal, Kapertruppen oder ja, aus einem Staatsstamm, wo das ein bisschen richtig funktioniert. Und dann lag die italienische Garda Financia.
2: So ein Haufen Sicherheit.
3: Und ja, da hat die den Kommandanten angesprochen, was er eben zu machen ist. Die hatten natürlich das Problem auch schon ein bisschen, deshalb stelle ich öfters die Anfrage. Und die helfen uns dann sehr, dass er einmal mit den Zollbehörden gesprochen hat. Danach verschwand auch das Gewehr von dem, als er da war, was mit dem 10 Mark haben ist. Konnte also der italienische Kommandante gar nicht so mit verstehen. Und ja, der organisiert sich dann sehr hilfsbereit, muss ich sagen. Also die Militärs, ich bin nicht unbedingt ein sonst so ein sehr freundlicher Mensch oder freudiger, aber ich muss sagen, haben sie uns auch sehr geholfen. Also in einer Sache, wo ich dachte, das ist eigentlich militärische Sicherheitswahl, da könnte ich ihn reinlassen, aber die waren da also sehr hilfsbereit und schafften gleich eine Übernachtungsmöglichkeit im italienischen Militärhospital. Und
2: in der ersten Nacht.
0: Nach der Nacht im italienischen Militärstützpunkt ging es am nächsten Morgen weiter in Richtung Kosovo durch Albanien.
4: So, also da gab es noch die eine oder andere Hürde, aber im Endeffekt, wir konnten fahren. Alle waren froh, alle waren glücklich. Wir waren keine 5 Minuten aus dem Hafen raus, kam der erste Lektion albanische Mentalität. Indem auf einmal fuhr ein Mercedes neben uns, machte Warnblinkanlage ran, fuhr rechts ran. Und ich dachte, nee, wir fahren weiter, wir halten hier nirgendwo an. So, und auf einmal kam ein weißer Jeep und setzte sich vor unseren LKW und bremste den aus. So, auf einmal sprangen alle Leute raus, wir haben angehalten und auf einmal behauptete der eine,
1: ja, ihr seid. Da waren innerhalb von 2 Minuten bestimmt 30 Albaner auf dem Fleck und fingen da an loszupalabern und meinten, dass unser LKW-Fahrer dem Mercedes da reingefahren ist. Und alle haben es gesehen und auf einmal war auch die Polizei da und innerhalb von Minuten. Also ja, es war sehr organisiert,
4: es wurde einfach durchgeplant, dass so in etwa die fahren raus und wir kriegen jetzt ein neues Auto, weil der meinte gleich, du hast mir eine Beule ins Auto gefahren, ich will ein neues Auto von dir haben. Und da hat sich auf nichts eingelassen, so nach einer Stunde, anderthalb Stunden war das dann irgendwie geregelt und das waren wirklich Minuten auch wieder der Angst, weil das sind die Leute, die dir tagsüber begegnen und dich nachts überfallen. So, und nach einer anderthalb Stunden haben sie dich dann irgendwann mal umarmt und dann war die Welt in Ordnung.

0: Wenn ihr uns eure Fahrzeuge hier unterstellen wollt, das ist ziemlich viel Aufwand, weil da musst du den französischen Colonel anrufen, den amerikanischen Kampfchef und das ist alles ein bisschen viel Aufwand. Aber wenn er heute nach Tirana kommt, dann ist das kein Problem und unsere Erfahrungen sind da ganz gut. So, naja, und dann sind wir dann los und auf halber Strecke kam uns auf einmal der ganze Konvoi entgegen.
1: Euer Konvoi?
0: Ja, unser ganzer Konvoi, der war schon in Tirana. Und wollte zu Mutter Teresa und auf einmal kamen die alle wieder zurück. Wir dachten, na, was ist denn nun los? Da standen wirklich erwachsene Männer da, kreidebleich, teilweise zitternd und meinten, wir wurden überfallen. Und wir standen an der Straße und dann kamen Jugendliche, 13, 14, 15-Jährige.
2: Nee, das haben sie uns zu dem Zeitpunkt noch nicht erzählt. Die haben nur, Hilfe, Hilfe, wir sind überfallen worden. Die haben uns 1000 Mark und alle Pässe und alles weg und Hilfe. Wir wollen auch zu den Bundeswehrkämpfen. Und wir dann, Gott, scheiße, schrecklich. Und sind dann wieder los, haben uns dann nochmal Knien den angefleht, dass wir da irgendwie übernachten können, dass das irgendwie geht. Und hat er sämtliche Hebel in Bewegung gesetzt, ist zu den Franzosen, ist zu den Amerikanern und hat da gefragt und hat unsere 18 LKWs angemeldet und meinte, ja gut, ihr könnt dazwischen Checkpoint und Checkpoint irgendwie eure LKWs hinstellen und wir haben 60 Schlafplätze, ihr könnt duschen, essen, ihr könnt alles machen. Und wir dann, oh super, danke. Und dann
3: auch der französische Colonel war an den ungewöhnlichen Besuchern interessiert und zeigte sich sehr gastfreundlich.
2: Hat uns so über unser Problem gefragt, so ein bisschen Französisch, ein bisschen Englisch. Und dann haben wir denen das halt erklärt, unsere Lage geschildert. Und er, ach, und, oh, wie schrecklich, und ihr könnt bei uns schlafen. Und wir haben dann auch so ein Lazarettzelt und das könnt duschen, ihr könnt essen, das ist alles gar kein Problem, ihr schlaft bei uns. Und ich dann so, naja, muss ich erstmal die anderen fragen, das kann ich so einfach nicht entscheiden. Dann haben wir das dann so erzählt und dann war das kein Problem.
0: Ah, das waren aber auch richtig ganz liebe Leute, so wirklich so französische Gastfreundschaft. Ja, unkompliziert, ja, französische Gastfreundschaft. So. Das, war richtig, das waren richtig liebe, nette Leute. So. Ja, es war ja ein militärischer Sperrbereich, Sicherheitsbereich und wo wir dann drin standen und dass wir da überhaupt rein durften. So, na, dann kamen die Amerikaner mit einem riesen Gabelstapler gleich durchgefahren, haben Dixies geholt
2: und Trinkwasser.
0: Also innerhalb von einer Viertelstunde hatten die eine Logistik aufgestellt, was wirklich.
2: Es war auch problematisch, weil zu dem Zeitpunkt gerade Wachablösung war und da war das alles ein bisschen durcheinander.
0: Okay, aber die wussten, dass wir da sind, der eine wusste nicht, dass wir da sind und das war nachher so ein kleines Problem und dann meinten die Amerikaner auch gleich, also die Leute, die in den LKWs schlafen, nur in beleuchteten Teile des Parkplatzes gehen.
2: Und am besten nicht nachts rumlaufen,
0: weil das hat auch der Deutsche nochmal uns ins Herz gelegt, weil die schießen sofort. Die gucken nicht, wer es ist, weil alles, was keine Uniform hat, ist was Fremdes. So, und wer nicht gerade in einem Lichtkegel läuft, muss damit rechnen, dass er erschossen wird. Und das war dann wirklich auch so ein bisschen heiß. Naja, wir sind dann irgendwann mal, da kam der amerikanische Chef von dem Camp. Also wirklich ein GI, wie man sich so vorstellt.
4: 2 Meter groß, kerniges Gesicht, Stahlhänder, auch das hat die Leute gefallen, sollen sie ja nicht, zwar Uniform, aber nicht jetzt in so martianischer Kleidung, aber vielleicht mit kugelsicher Weste, Stahlhänder auf und Gewehr auf einer Seite.
2: Stellte ganz präzise Fragen immer nur, also entweder ja oder nein oder 5 oder 10, also konnte man nicht rumdiskutieren.
0: So, eine präzise Frage, wollte auch eine präzise Antwort haben. So. Und da gab es nichts dazwischen. Naja, und wir sind dann irgendwann mal in das Camp und
4: hatten wir das französische
0: Camp und die hatten uns da eingeladen, da konnten wir duschen, das war wirklich.
4: Super, nach den langen Tagen nur im Auto geschlafen, nicht geduscht und sowas. Weil das hatte ich ja von der Zeit gebracht, dann gleich noch Flasche Wein vorbei und Kuchen.
0: Das war richtig super. Da hatten wir auch gleich so ein Gefühl von Sicherheit und Zuhause.
2: Wir haben beschlossen, dass wir jetzt nicht mehr weitermachen. Also da war für uns eigentlich nach dieser Situation und nach dieser Gefahr, haben wir gedacht, wir gehen zum UNHCR, das war auch auf dem Gelände, geben da unsere Ladung ab und fahren über Mazedonien zurück, weil das war echt zu heiß.
0: Ja, also wenn man aus Heiligenthal kommt und wohlbehütetes Dörfchen und hier kannst du auf der Straße gehen, hier kannst du nachts lang fahren und da heißt es für dich, wenn so wie du hinten Ware hast, die für jemanden...
2: Nicht mal das, du brauchst nur ein schönes Auto haben.
0: Ja,
2: die fragen auch nicht, gib mir dein Auto oder Geld.
0: Ware, irgendwelche Werte, wo sich jemand dran bereichern kann, bist du dort eigentlich nichts wert, sondern das, was du hast. Und insofern stehst du da auf einer Abschussliste, mehr oder weniger. Und
4: naja, die warteten alle sehnsüchtig auf uns. Dann haben wir gesagt,

0: fahren weiter. Und dann ging es durch die Berge, durch die Schluchten des Balkans. Das war ein unheimlich schönes Gebirge eigentlich.
1: Obwohl sie uns davor alle Angst gemacht haben. Also ich hatte so eine Angst vor den Bergen, weil die alle meinten, fahrt nicht nachts durch die Berge. Und es hieß, wir brauchen 18 Stunden für die Fahrt durch die Berge bis Kukës. Und es war früh um 6, also wir wären in die Dunkelheit gekommen. Und da hatte ich so viel Angst, weil die meinten, da sind alles nur Banden, nur organisierte Banden. Und wie man sich so die Berge vorstellt. Ja, ja. Ich meine, nachts waren sie auch wirklich gruselig, aber tagsüber waren sie so schön.
2: Die Wasserfälle
1: und also, Felsen, also wunderbar.
2: So, und wir sind irgendwann, waren wir dann nachmittags um 5, waren wir dann irgendwo 50 Kilometer vor Kukës. So, und wir dachten, Mensch, wunderbar, alles klasse. Und wir schaffen das noch am helllichten Tag. So, und dann kam das große Nanu, weil, das sieht man hier auch auf irgendeinem Foto so schön, auf einmal war da in irgendeiner Kurve irgendein LKW umgekippt. Die Straßen waren auch nicht dafür ausgelegt. Das war einfach eine Mordstour da lang zu fahren und vor allen Dingen mit so riesen LKWs. Und wie gesagt, da kippte irgendwann mal ein LKW von irgendwelchen Albanern um.
1: Und das Problem war, es ging rechts eine Klippe hoch und links einen Abhang runter. Also
2: man konnte nicht drumherum.
0: Ja, dann wollte sie den mit einem anderen LKW da aufrichten. Ja. Dabei fiel dann der andere LKW mit um und nach. Also auch mal auf der Straße. Und dann kam dieses typische, wir wollen jetzt alle durch. Oder so. Dann fuhren die ersten schon ran und da fuhren sie noch mit einem B50. So in hier von uns. Ja. Aber einfach war das so eine kleine Schlippe. So, also das kann ich mir auch nicht vorstellen. So, vielleicht 150 Meter steiler Abhang dazwischen, dann wollten die mit den kleinen B50 dann noch durchqueren. Zwischen den zwei ungestopften LKWs und verhaken sich natürlich auch noch. Der konnte nicht mehr vor, nicht mehr zurück, zur Seite ging, nicht auf der einen Seite LKW, auf der anderen Seite schluck. Und alles drückte von hinten, dann konnte er durchfahren. Also,
2: und irgendwann war es dann so, da hatten sich die Albaner irgendwie da unten zu entschlossen, dass da kam so ein, irgendwie so ein Unimog mit einem Schiebeschild vorne dran und so ein Bagger und da haben sie die Kurve verbreitert, so haben sie den Felsen ein bisschen weggekratzt und die Erde weggekratzt und haben sie die Spur, so die Kurve nach hinten hin verbreitert.
1: Also PKWs
2: konnten durch. Und 7,5 Tonner passten durch, also der Großteil unseres Konvois konnte weiter.
1: Bis auf
2: zwei LKWs von uns und oder beziehungsweise dann nur einer. Der eine hat sich dann irgendwie durchgedrängelt, aber unser Herr Mattes, der meinte, hier stirbt einer, wenn ich jetzt da durchfahre.
1: Ja, also der hätte es nicht geschafft, da drumherum zu kommen.
2: Er hätte es wirklich nicht geschafft. So. Und dann sind wir nochmal zu den Belgiern. Es lief dann schon alles so ein bisschen. Ich bin nochmal zu den Belgiern und meinte, Mensch, jetzt steht noch ein LKW von uns hier. Wenn ihr kommt, weil die hatten auch so einen riesen LKW und meinten, wir kommen auch nicht durch. Und wenn wir durchkommen, kommt euer großer LKW durch. Und wenn wir danach hier bleiben müssen, halten wir ein Auge mit da drauf. Und wir kriegen nachher Verstärkung, dann sollte das kein Problem sein. So, und dann lief das weiter. Und dann merkte man wirklich so diese Angst, die in jedem Albaner damit steckte. Weil die sind umso dunkler das wurde, umso schneller fuhren die Autos. Und da konnte man vielleicht 30 fahren, höchstens.
0: Ja, die hatten dann aus Sicherheitsgründen gesagt, die Fahrerin bleibt noch mit beim LKW oben, mit dem LKW-Fahrer, dass da zwei sind, standen die auch noch ein hier davor, albanische. Und die hatten gesagt, wir fahren mit dem Bus und der anderen Kolonne, die hatten auch auf uns gewartet gehabt, runter nach Kukës und dann erstmal um die Grenze. Da ist man dann auf der kosovarischen Seite, da sind die Gefahren vor Überfällen nicht, da gibt es dann Minen gefahren, aber es ist eben nicht so, dass man irgendwie auf offener Straße dann plötzlich ausgeplündert wird und war dann also aus dem Sicherheitsgrund, dass so wenig wie möglich Gefährdung für die Einsätze durchgefahren.
1: Das zwei LKWs haben wir dann da oben stehen lassen, weil Herr Mattes konnte nicht durch und dann ist er war mit seinem LKW solidarisch, wie er war.
2: Solidarisch, ja.
0: Fahren wir auch nicht, dass da noch ein paar mehr mit oben dann stehen müssen. Also Mutter Teresa hat jetzt auch ganz hoch anreden, dass die Leute halt auch gesagt haben, wir fahren als Kontrolle
1: und dann
0: sind die alle verantwortlich für die Sicherheit.
2: Und die hatten wirklich alle Angst, die haben sich da in den Autos mit Messern bewaffnet und falls einer kommt, dass sie dann gleich auf die Leute losgehen können, um nicht dann erschossen zu werden. So, naja, wir sind dann irgendwann mal, sind wir los, standen wir dann in Kukës. Durch Kukës kann man wirklich nur mit Polizeischutz und Militärschutz fahren.
0: Die fingen also schon die Autos ab, vor der Stadt.
3: Da wird dann geschossen, oder
2: was? Ja, die beklauen, das ist so wahrscheinlich die letzte Stelle, wo man noch alles erbeuten kann.
1: Kukës
2: so,
1: ist auch mit das Gefährlichste, haben sie auch
2: gehört. So, und Kukës ist wirklich mit am Gefährlichsten. Und
0: stand also Polizeisprache, Militärsprache im afghanischen Militär und Polizei eigentlich schon vorne und fing die Autos ab, stecken immer Transporte zusammen und leiteten die dann durch die Stadt durch. Also so mit bewaffneten vorne dran, mit Blaulicht. Also dass auch ja keiner in Kukës irgendwo auf Abwege kommen würde und da auch irgendwelche Gewalttaten wäre.
2: Haben wir da kurz gewartet und dann sind wir losgefahren. Das dauerte vielleicht noch mal eine halbe, dreiviertel Stunde bis zur Grenze. Und es war eine Autoschlange, das waren Massen an Autos, die da hinter uns waren. Also es war fast nicht vorstellbar, also die, was da alles in Kosovo wollte. Es stand auf der albanischen Seite belgisches Militär und albanisches Militär. So, und die haben es dann gleich durchgewunken.
0: Die Belgier
2: haben
0: also, das muss man auch wieder sagen, sobald Hilfskonvoi kam, haben die gleich gesagt, hier auf die Seite lang, weil die die Mentalität der Albanier kennen. Und die schlug dann auch voll durch. Der Konvoi war von denen durchgeleitet, hatten also gleich so belgische bewaffnete Sicherheitskräfte und die sagten gleich durch, gar nicht erst anhalten, ja, am albanischen Zoll. Und da ging das Palaver Albaner los. Wir waren also auf der deutschen Seite dann, das ist also bei Brüssel der deutsche Sektor, und waren sozusagen da schon in Sicherheit. Nun kamen allerdings die Albaner und wollten Papiere haben von dem Ganzen und wollten eben nochmal hier
2: am besten, ein bisschen verdienen dran. Am besten alle LKWs zurück und aufmachen und kontrollieren.
1: Und so uns halt so ein bisschen über die Gefahren im Kosovo noch informiert mit den Minen, dass man, wie ich dummerweise, an den Straßenrand fahren, dass diese Minen bis zur Straße, bis zum Asphalt hin verlegt werden. Falls wirklich einer ausweicht, dass
2: so wirklich
1: auf eine Mine fährt.
0: Richtig. Ja, die Löcher da waren weniger jetzt kaputte Straßen, aber das war Zerfallserscheinungen, weil die Minen hochgegangen waren.
2: Ja, da also die Löcher auf der Straße. Dann haben die Serben einfach total, also haben da teilweise reingeschossen in die Straßen.
1: Damit man ausweicht.
2: Damit man ausweicht. Und dann, also Sebastian und ich, wir haben ja da bis zum Früh, die erste Nacht dort an der Grenze bis zum 4 Uhr früh da gesessen und haben uns was gekocht. Und da kamen dann Soldaten zu uns und meinten, ah, mal schön, andere Gesichter zu sehen und wir haben hier lange Wache. Und dann hatten die uns schon so ein bisschen aufgeklärt, was für Gefahren dort sind und natürlich auch die Massengräber. Also von der Grenze nach Prizren hat man so am Straßenrand 4, 5 Massengräber und dann ist unten der See, da liegen Wasserleichen drin und keiner kann die bergen. Und weil der ganze See ist vermint, also die haben die Serben teilweise die Minen da bis in den See reingeworfen. Also,
1: ja, und das Dumme ist, die haben die nicht nach dem Schema verlegt.
2: Ja, die haben die
1: nicht sonst, die haben die einfach.
2: Der meinte, der eine Hauptfeldwebel zu uns, wenn du eine findest oder zwei findest, dann weißt du, wo die anderen sind. Aber das ist bei Serben anders, die haben ihre Karte genommen, haben einen großen Kreisturm umgemacht. Und die trauen sich da nicht rein. Also die Räumkommandos trauen sich da nicht rein, weil sie Angst haben, dass sie auf eine Mine treten. Das ist, weil es nicht mehr kontrollierbar ist, wo eine überhaupt liegt.
1: Da an dem See ist irgendwo in dem Berg eine Höhle, da liegen wohl noch 80 exekutierte Albaner drin. Und der ganze Eingang ist vermint, da kommt keiner rein.
2: Es kann niemand die Leichen bergen.
1: Und den Nachmittag vorher, bevor wir da angekommen sind, ist ein albanischer Bauer auf eine Mine getreten, den hat zwei Beine weggerissen. Der hat nur geschrien und keiner konnte ihm helfen, es konnte keiner hin, weil sie selbst nicht wussten, wo die nächste Mine liegt. Und der hat sich dann abgebunden und ist dann zu seinem Haus und haben sie dann rausgeholt und wie in das Lazarett und verarztet.
2: Ja, es ist wirklich nicht vorstellbar.
1: Überall liegen Tierkadaver rum, irgendwelche zerfetzten Pferde und verwesten Pferde.
2: Die traut sich keiner wegzunehmen.
0: Geruch, verwesenen Fleisch, der ganze Bereich liegt dort. Hatten auch die stationären Soldaten, dass sie auch die Kühe und so, die einfach sich verlaufen haben oder da reinlaufen. Normalerweise, weil es ihr Weidegrund ist, die müssen einfach schießen, weil die können auf eine Mine treten und ein Splitterbereich von 200-300 Meter wird es also die Kosten gefährden.
2: Und wurden teilweise Panzerminen als Personenminen eingesetzt und die haben dann einen riesengroßen Splitterradius und das sind faustgroße Splitter, die dann rumfliegen und sie kreuzten dann auf einmal auf, Sebastian kam und kurz vorher kam dann unser LKW. Ja, kam dann unser LKW, alles freute sich und alles war glücklich, die waren wieder da, es ist nichts passiert und so, und dann haben wir uns dann Richtung Pristina auf den Weg gemacht und
3: Da sollte das abgeliefert werden
2: bei Mutter Teresa Hilfswerk. Also die haben da 5 Lager und in einem von den Lagern.
0: Also da standen also überall erst die deutschen Panzer, dann im englischen Sektor überall englische Panzer, überall
1: Jedes zweite Fahrzeug, was einem da entgegenkam, war irgendein Jeep oder irgendein UNHCR-Fahrzeug irgendwie.
0: Und zwar Ausgangssperre, also von 0 bis 5 Uhr sollte, kann man eigentlich gar nicht auf der Straße gehen, sobald man da drauf ist. Also wird unwillkürlich auch von mit jeder Schusswaffe von der Schusswaffe Gebrauch gemacht. Also. Aber dadurch ist natürlich das Land als solches erstmal
2: relativ
0: Wandel befriedet. Also andersrum dann alles, was Kriminalität ist und so, das kann das Militär ja nicht leisten. Also da würde ich sagen, es ist unheimlich wichtig, dass da so schnell wie möglich Kriminalbeamte ein bisschen in der Verwaltungsstruktur hinkommen. Weil wie gesagt, die Serben hatten das mit ihren Leuten besetzt gehabt und als die dann weggezogen waren, gibt es niemanden mehr, der Müllabfuhr sich kümmert, der Wasserleitung sich kümmert, der den Strom sich kümmert. Also das ist nicht da. Also es funktioniert einfach keine Infrastruktur, da ist niemand, der die Verwaltung machen könnte. Die Kosovaren sind dazu nicht ausgebildet worden, einfach aus ethnischen Gründen, weil sie Kosovaren nicht gewesen sind und damit fehlt die ganze Nomenklatur für Verwaltung und ähnliches. Und das kann das Militär eben auch einfach nicht leisten. Die machen das nicht recht und gut, so wie es eben in ihren Strukturen geht, aber da denke ich, muss Kriminalbeamte auch Leute, die sich damit auskennen, unbedingt hin.
2: Ja, das war eben. So auf dem Weg so nach Pristina war auch sehr, sehr faszinierend, dass die teilweise doch wirklich arg beschädigend Häuser schon teilweise wieder fast aufgebaut waren. Da waren, wo die Dachstühle runtergebrannt wurden und waren neue Dächer drauf und die Leute waren wirklich bemüht, sich um ihr Land zu kümmern, um wirklich dort was wieder zu bewegen. Und das ist schön.
1: Also im Gegensatz zu Prisren waren die Dörfer, wo wir nachher durchgekommen sind, die großen Städte ja nicht mehr so, aber die Dörfer, wo wir durchgekommen sind, da war fast jedes Haus
2: zerstört und zerschossen.
1: Von Schüssen. Also
2: es war wirklich.
1: Also man konnte es nachher nicht mehr sehen. Die Fahrt dauerte vielleicht 4 Stunden oder so.
0: Und dann überall lagen so Steinhaufen und da sagten die schon, da sind Massengräber drunter. Und die sahen halt so mindestens 1,5 Kilometer kam auch der Massengrab, wo man vermuten konnte, dass da so 20, 30 Leute mindestens drin lagen, Häuser abgebrannt, keine Dachstühle mehr drauf, zerschossene Fassaden und Fenster. Also da hat sicherlich einiges an Dramen und an Kämpfen sich abgespielt.
1: Kamen wir gegen Abend um 9 oder so
2: in Pristina an,
1: haben die LKWs erstmal abgestellt, haben uns ein bisschen unterhalten, ich weiß nicht.
2: Ein bisschen gequatscht und dann sind wir zu dem Diamant Deva in die Wohnung und konnten da dann so Klamotten niederlegen und uns erstmal ein bisschen hinsetzen, besinnen und mal 5 Minuten ausspannen und dann sind wir dann abends runter und ich muss sagen, das Leben in Pristina, das geht weiter, da war ein Fußballspiel, Kosovo gegen UNHCR und man sieht es denen einfach nicht an, das Leben geht dort weiter und die Geschäftsräume, die waren da teilweise, waren da die Scheiben kaputt, die wurden dann noch in der Nacht ausgewechselt, so wir saßen da und im Geschäft nebenan wurden die Scheiben ausgewechselt und wir haben dann eine Pizza bekommen für 10 Mark und die war total lecker, war ein bisschen, war eine andere Pizza als die man hier bekommt, aber die war unheimlich lecker. Und es war faszinierend, es war einfach eine ganz tolle Erfahrung, was man eben, wo man dann eben, es sind Albaner im Kosovo und es sind Albaner in Albanien und was das hat, jetzt das eine hat mit dem anderen echt nichts zu tun und das war wirklich faszinierend, das zu sehen.
1: Ja, und dann haben wir uns unsere Müdigkeit hingegeben und sind einfach eingeschlafen und sind erst um 11 oder so wieder aufgewacht, so. Aber natürlich diese Verladung von dem Winde, das Abladen halt.
2: Das haben wir natürlich voll verschlafen und das ging nicht. Also
1: wir sind dann um 12 in das Lager und da war natürlich alles schon ausgeräumt.
2: Es war ein gutes Gefühl und es war schön.
1: Ja. So und da war dann unsere Mission erfüllt.
2: Ja, wir haben es geschafft, Mission erfüllt und
1: nochmal dickes Umarm und dann los zur mazedonischen
2: Grenze. Und dann los zur mazedonischen Grenze. Ne? Und dann auf dem Weg dachten wir uns, oh, jetzt müssen wir erstmal einen Kaffee trinken und da haben wir dann so eine kleine Einbuchtung haben wir dann angehalten und unser LKW-Fahrer, der hat ja eine Kaffeemaschine im Auto, hat er dann für alle Kaffee gekocht. Und dann kamen dann die kleinen Kinder so aus so einem Dörfchen und dann hatten wir dann noch von der Apotheke hier in Hettstedt, hatten wir noch diese Vitamin-Drops und da haben wir die dann noch so ein bisschen verteilt und dann kam so ein Opa, so ein richtig schöner Opa, so mit so einer komischen Kappe und so richtig, war richtig lieb und er freute sich und dann auch so ein bisschen gefragt.
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325 Jahre Bergbau im Röpplinger Revier. Das wollen wir heute auch hier zum 21. Fest am Salzigen See feiern. Natürlich mit einem zünftigen Festumzug. Wir begrüßen alle Gäste, die mit dabei sind, sagen Hallo, herzlich willkommen und natürlich Bergmännisch Glück auf. Angeführt unser Festumzug natürlich von der Blütenkönigin gemeinsam mit dem Bürgermeister, der Landrätin des Landkreises Mansfeld-Südharz und Frau Eichert, der Geschäftsführerin von Romonta. Hallo, herzlich willkommen. Musikalisch angeführt unser Festumzug vom Bergmännischen Musikverein Ehrenfriedersdorf. Herzlich willkommen euch. Wir freuen uns, dass ihr dabei seid. Bereits 1931 wurde die erste Bergkapelle in Ehrenfriedersdorf gegründet. Ab 1991 wurde sie als Bergmännischer Musikverein weitergeführt. Und seitdem sind sie mit dabei, wenn es darum geht, das bergmännische Brauchtum zu fördern und zu pflegen. Ja, natürlich ganz wichtig für diese Region ist die Romonta GmbH. Glück auf, sagen wir auch an euch. Schön, dass ihr da seid. Rund 420 Mitarbeiter sind bei der Romonta GmbH tätig. Damit ist sie einer der größten Arbeitgeber der Region. 2017 wird sie Geburtstag feiern. 95 Jahre. Das ist natürlich ein tolles Jubiläum. Und sie sind natürlich Partner des diesjährigen Seefestes. Dann folgt als nächstes hier auf dem Gelände des Parkes der Bergmannsverein Zielitz e.V. Herzlich willkommen, Scholle von Kalförde, so ist der Untertitel. Und wir haben natürlich hier eine kleine Abordnung nur da, denn immerhin gibt es 130 Mitglieder plus dazu 30 Mitglieder der Grubenwehr. Wir sagen auch euch ein herzliches Willkommen der Schalmeinkapelle Landgraf Roda, die natürlich musikalisch hier einmarschieren.

0: 1979 gegründet. Und wir schauen wieder zum Eingang. Hier kommt der Traditionsverein der Bergschule Eisleben e.V. Auch an euch ein Glück auf. Wir begrüßen den Verein der Mansfelder Berg- und Hüttenleute e.V. aus der Lutherstadt Eisleben. Auch hier freut sich natürlich die Oberbürgermeisterin, euch hier zu sehen. Glück auf auch an euch. Und dann gleich noch ein buntes Schild von weg, damit wir es auch wirklich nicht übersehen können. Den Heimatverein Goldenes Horn aus Hornburg. Hallo, herzlich willkommen. Wir schauen natürlich auch noch zur Seite und begrüßen die Nächsten, die hier in den Park einmarschieren. Der Heimat- und Bergbauverein der Seegemeinden Röppling am See. 25 Mitglieder zählt der Verein, eine Abordnung ist da.
1: Insgesamt 250 Teilnehmer zählte der Festumzug, den wir hier in Ausschnitten zeigten. Ein wirklich imposanter Umzug, der durch den Ort Röpplingen am See auch seine Zuschauer fand. Leider war der Besucherstrom den Rest des Tages eher verhalten. Wenige hunderte Leute feierten das Fest am salzigen See. Dabei hatten die Organisatoren sich einiges einfallen lassen. Für die Kinder gab es jede Menge Aktivitäten zum Mitmachen und Spielen. Doch Künstlerinnen wie Anja Schröter oder sogar Rosanna Rocci sangen vor fast leeren Bänken. Lediglich die Plätze vor der Leinwand, auf der abends das Fußballspiel Deutschland gegen Italien lief, waren gut gefüllt.
2: Die Projekt 3 GmbH als Anbieter sozialer Dienstleistungen für Menschen mit Suchterkrankungen, geistigen Behinderungen oder im Alter im Raum Sangerhausen wird derzeit für seinen seniorenfreundlichen Service durch den Kreis Seniorenrat geehrt. Nachdem die Häuser in Bayern-Naumburg schon vor einigen Tagen ihr Zertifikat erhielten, war es am 5. Juli in der Mühlgasse 29 in Sangerhausen soweit. Der ambulante Pflegedienst und die Tagespflege erhielten das Zertifikat seniorenfreundlicher Service aus den Händen von Carina Kaiser vom Kreis Seniorenrat. Sie übergab das Zertifikat an die Einrichtungsleiterin Stefanie Weingart.
3: Ja, ich habe heute die erfreuliche Aufgabe, Ihnen das Zertifikat seniorenfreundlicher Service zu überreichen. Die Einrichtung hier in Sangerhausen ist ja sehr neu. Vormals war es die Tennstedt. Ich freue mich, dass Sie auch hier, wie gesagt, dieses Zertifikat erhalten und würde Ihnen das gern überreichen. Und ich habe auch eine Kleinigkeit mitgebracht, auch für die Bewohner. Eine Spielesammlung, ein Werfelbecher und ein Kartenspiel. Ich hoffe, dass Sie damit auch gut hier unterhalten werden können. Hier sehe ich schon, wird Mensch ärgere dich nicht gespielt. Das sind, glaube ich, die Dinge, die auch hier gut ankommen.
4: Ja.
3: Also recht herzlich, alles Gute, weiterhin und einen schönen Gruß vom Kreisseniorenrat an Projekt 3.
4: Ja, vielen Dank dafür von allen Mitarbeitern und auch von den Tagespflegegästen. Wir sind jetzt hier gerade in der Tagespflege. Hier werden 12 Leute betreut. Die werden frühs abgeholt von zu Hause und nachmittags wieder nach Hause gefahren, werden hier beschäftigt, machen Lauftraining, Sport.
2: Ja. Aber damit waren die Ehrungen für Projekt 3 nicht zu Ende. Als nächstes sollten die neue Tagespflege und die Villa Domäne in Uftrungen das Zertifikat seniorenfreundlicher Service erhalten.

0: 1979 gegründet. Und wir schauen wieder zum Eingang. Hier kommt der Traditionsverein der Bergschule Eisleben e.V. Auch an euch ein Glück auf. Wir begrüßen den Verein der Mansfelder Berg- und Hüttenleute e.V. aus der Lutherstadt Eisleben. Auch hier freut sich natürlich die Oberbürgermeisterin, euch hier zu sehen. Glück auf auch an euch. Und dann gleich noch ein buntes Schild vom Weg, damit wir es auch wirklich nicht übersehen können. Den Heimatverein Goldenes Horn aus Homburg. Hallo, herzlich willkommen. Wir schauen natürlich auch noch zur Seite und begrüßen die Nächsten, die hier in den Park einmarschieren. Der Heimat- und Bergbauverein der Seegemeinden Röppling am See. 25 Mitglieder zählt der Verein, eine Abordnung ist da.
1: Insgesamt 250 Teilnehmer zählte der Festumzug, den wir hier in Ausschnitten zeigten. Ein wirklich imposanter Umzug, der durch den Ort Röpplingen am See auch seine Zuschauer fand. Leider war der Besucherstrom den Rest des Tages eher verhalten. Wenige hunderte Leute feierten das Fest am Salzigen See. Dabei hatten die Organisatoren sich einiges einfallen lassen. Für die Kinder gab es jede Menge Aktivitäten zum Mitmachen und Spielen. Doch Künstlerinnen wie Anja Schröter oder sogar Rosanna Rocci sangen vor fast leeren Bänken. Lediglich die Plätze vor der Leinwand, auf der abends das Fußballspiel Deutschland gegen Italien lief, waren gut gefüllt.

0: Am 8. und 9. Juli wurde im Johanniterhaus Mansfeld Sommerfest gefeiert. Einzelheiten zum Programmablauf verriet uns die Einrichtungsleiterin Undine Heisig.
1: Heute feiern wir wieder unser jährliches Sommerfest hier im Johanniterhaus Mansfeld. Dies feiern wir nicht nur einen Tag, sondern zwei Tage. Aber der erste Tag ist ganz gewidmet den Bewohnern und deren Angehörige. Dafür sind natürlich heute wieder ganz viele Angehörige angereist und freuen sich, mit uns gemeinsam zu feiern. Als Höhepunkt des heutigen Tages haben wir die Salzertaler eingeladen, die natürlich mit besonderen Evergreens und Musik- und Showeinlagen das Fest ganz besonders gestalten. Am Sonnabend haben wir als Höhepunkte die Einetaler Jäger Blaskapelle. Da freuen wir uns ganz besonders, denn das bringt natürlich auch die Stimmung in einem richtigen Festzelt richtig zum Beben.
0: Im Festzelt konnten die Bewohner mit ihren Angehörigen ausgiebig feiern.

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0: Bereits vor Beendigung des Krieges im Kosovo hatte die evangelische Kirchengemeinde Hettstedt einen Spendenaufruf gestartet. Als Ende Juli der Hilfstransport in den Kosovo aufbrach, fuhren 4 Leute der Gemeinde mit. Pfarrer Sebastian Bartsch, Tobias Jung, Peggy Schneider und die freie Journalistin Ursula Schabert. Bekannte und Verwandte hatten sie für verrückt erklärt, denn Albanien ist ja ein nicht ganz ungefährliches Pflaster. So schlossen sie sich einem Konvoi von 17 LKWs an, die vorwiegend von in Deutschland lebenden Albanern gefahren wurden und ebenfalls Hilfsgüter im Wert von 160.000 D-Mark in den Kosovo bringen wollten. Die Fahrt ging über Österreich nach Italien, von dort mit der Fähre nach Albanien. Und dass sich gerade diese Fahrt durch Albanien als das schwierigste Stück Weg herausstellte, hätte vorher niemand gedacht. Dabei ging es nicht nur um die schlechten Straßenverhältnisse in Albanien, sondern vor allem darum, dass dort im Moment ein Menschenleben wenig wert ist, wie es ein französischer Colonel den Hettstedtern gegenüber ausdrückte. Doch sie machten ihre eigenen Erfahrungen. Alles begann im albanischen Hafen Durrës.
1: Durrës im Hafen angekommen und da kam der Herr, wie heißt der, Samuel aus Tirana und meinte, er hat in Tirana gehört, dass hier wohl heute der größte private Hilfstransport ankommt. Also hat er schon wie ein Lauffeuer sich verbreitet und also der hat uns nachher im Endeffekt auch geholfen. Er kam auch aus Leipzig, hat ja die Bahnhofsmission ins Leben gerufen und so und war ein sehr netter, hat uns auch gute Ratschläge gegeben und so. Aber im Endeffekt ging es
2: weiter, dann sind wir also angekommen.
1: Ja, dann standen wir 30 Stunden im Hafen.
3: Ja, aber was wir können ja schon erzählen, wie wir in Italien losgefahren sind.
2: Ja,
3: also gleich los, dass die ersten 2 albanischen Zollbeamten da saßen und wir hatten keinen
1: Visum.
3: Ja, Visum. Nee, Visum brauchen wir ja nicht, das für Albanien, sondern die wollten eine Dokumentation, dass wir wirklich einen humanitären Auftrag fuhren.
2: Und ja.
3: Die Sache hat mit gehabt. Und da wies sie das gut, dass er selber also gleich leere Formulare mit hatte und für eine Schreibmaschine mit im
1: und
3: Auto
1: Stempel.
3: Und so fort. Da sagten sie, wollten das also gleich ganz machen. Da kommt ein Stolz, wir brauchen das Formulare, wir müssen wieder raus. Und ich war dann ganz überrascht. Kein Problem, schreibt mir das Audio, und Stempel auch gedrückt auf dem Unter der Weserberg und den hingegeben, dann an dieser Verteilung dachte ich mir.
1: Aber es war mehr Schikane
4: ja,
1: als
4: vor allen Dingen, war es ja auch so, die Schikane ging ja schon los, weil sie damit einfach nicht gerechnet haben, dass wir ja eine Schreibmaschine dabei haben. Dann wurde gefragt, können wir das handschriftlich machen? Und er meinte, handschriftlich funktioniert halt gar nicht mehr. Heute ist ein Computer interessant, aber keine handschriftlichen Bestätigungen mehr. Oder
3: Schreibmaschine.
4: So, und dann wir haben doch eine Schreibmaschine. Und damit hat von denen einfach keiner gerechnet. So, und dann wurde das dann in der Fähre vor zwischen Menschenmassen, wurde dann, jeder guckte, jeder dachte, oh, was sind das für Leute? Und naja, wir sahen ja auch nicht alle so berauschend aus. Wir haben 3 Tage kaum geschlafen, wir haben uns kaum gewaschen und wir sahen wirklich irgendwie ein bisschen muffig aus. Und dann guckten die und dann schrieb der war das schnell und dann ging das auch alles klar. So, und das war natürlich dann die erste Hürde, die dann genommen wurde. Und dann kam er dann im Hafen an und dann war das auch natürlich ein bisschen desorganisiert, da wir mit unseren Kleinbussen mussten auf eine Fähre. Und
2: wie viele Fahrzeuge waren das jetzt insgesamt?
4: 17 Fahrzeuge und darunter waren 2 Kleinbusse. 3 Kleinbusse und der restliche
1: 7,5 Tonnen und 2 größere LKWs. Also unser Herr Mattes mit dem
3: 30
1: ja, und einer, der noch mit Hänger, also ein größerer.
4: So.
1: Also wir waren zwar noch mit dem Deva und ein paar Albanern da auf der Fähre, aber eben mit unserem Herrn Mattes und den LKW-Fahrern waren wir halt nicht zusammen.
4: So. Und das erwies sich erstmal als erstes Problem, da wir zu verschiedenen Zeiten im Hafen ankamen. Wir waren circa 4-5 Stunden eher da und standen dort im Hafen rum. Und naja. Sind auch erstmal gar nicht rausgekommen. So, und das dauerte auch schon 3 Stunden, also eh das erstmal das Gröbste geklärt war.
1: Glühende Hitze und dann kamen dann die Kinder an, bettelten, hatten wir von der Apotheke hier irgendwie auf dem Markt, hatten wir solche Vitamintropse gekriegt und dann haben wir die dann halt verteilt und freuten sie sich. Aber sobald du ein Kind da was gegeben hast, kamen 20 weitere und es war

0: So,
1: und dann
0: schlimm.
1: genügte das nicht mehr, dann wollten sie Geld haben
0: Naja.
1: oder eben vom Peggy ein Armband
0: Ja,
1: oder
0: die
1: das
0: kamen an und
1: so ein
0: wollten hier und dein
1: Plüschtier
0: Armband.
1: und das ist dann aber irgendwann nicht mehr machbar und vor allen Dingen, dann kam dann so eine Mutter, was mich auch sehr, sehr irgendwo erstmal berührt hat, da hatte das Kind wirklich
0: Also ein ganz kleines
1: ein Baby,
0: Baby.
1: ein ganz kleines Baby hatte wirklich eine eitrige Binde um Fuß gewickelt und da zeigte sie immer da drauf
0: Und es hatte so ganz viele
1: und
0: blaue
1: dann haben wir
0: Flecken
1: ihr ein
0: und
1: bisschen
0: so.
1: Geld gegeben und dachten, naja, jetzt ist das erledigt, so. Dann kam sie noch 3, 4 Mal und wollte noch mehr Geld haben. Und da dachte man, nee, du hast Geld bekommen und wir haben ja auch nur begrenzte Kapazitäten
0: Na, wir hatten gar kein Kleingeld, wir hatten ja nur
1: ja,
0: Reiseschecks und so.
1: so
0: Es ging auch gar nicht weiter.
1: so, naja, und dann sind wir dann irgendwann mal aus dem Hafen raus, sind zu dem anderen Hafenteil gefahren, wo unsere anderen Leute ankommen sollten.
0: Also
1: Und da
0: hier
1: kam
0: zu
1: dann
0: dem.
1: die besagte Frau wieder vorbei und das Kind hatte keinen Verband mehr.
0: Es war nichts.
1: Das
0: Es war
1: Kind hatte
0: nichts.
1: keinen Verband mehr und dann kamen dann so kleine Kinder und wollten Wasser haben. Und dann haben sie Wasser bekommen, sind sie zum nächsten LKW und
0: Und
1: das
0: haben es
1: verkauft.
0: verkauft.
1: So,
0: Oder haben
1: oder
0: leere
1: die.
0: Wasserflaschen mit Leitungswasser, was man
1: Kann
0: jetzt
1: sich
0: nicht trinken
1: anders
0: kann,
1: vorstellen.
0: aufgefüllt.
1: So, und das ist wirklich.
2: Ja, kann man aus der Not heraus aber auch
0: Ja,
2: verstehen. Also wie bei den Zöllnern, da kann man denen immer sauer
0: ja.
2: sein, weil
0: Ja,
2: die haben
0: ist
2: nichts. Da ist
1: ja.
2: Läuft überhaupt
1: Und
2: nichts, da ist
1: wahrscheinlich,
2: jegliche Struktur
1: also ich
2: zusammengebrochen, da
1: vermute,
2: muss man sich durchschlagen eben richtig.
1: ich vermute, dass es dort einfach so ist. Es gibt dort Leute, die haben Arbeit, das sind so Polizisten und Zöllner, die sich dann durch die eine korrupte oder andere korrupte Handlung dann noch ein bisschen was dazu verdienen.
0: Aber irgendwie die
1: Und
0: Albaner wollen auch
1: dann,
0: gar nicht. Wo wir
1: ach
0: da
1: so,
0: frühest
1: dann.
0: durch Albanien durchgefahren sind, da ist keiner, der irgendwie. Die laufen alle auf der Straße rum, die sitzen in Cafés, die wollen
2: Ja, das ist
0: gar
2: eine
0: nicht.
2: Lethargie im Land,
0: Ja,
2: also wenn
0: also
2: man
0: die
2: auch.
0: haben keinen Ansporn, irgendwie was zu tun, was für sich zu tun oder
1: Ja,
0: was
1: die
0: für.
1: sind einfach so arm, dass sie einfach nur wirklich um ihr materielles Hab und Gut bestrebt sind.
2: Ja, die ganze Infrastruktur ist zusammengebrochen. Da funktioniert also eine Straße, was bei uns Bundesstraße wäre, sind LTE ausgefahrene Dings, die Fabriken, die am Straßenrand stehen, die sind bestimmt seit 10 Jahren nicht mehr benutzt. Also da fällt einfach alles, rottet alles
1: Die
2: vor
1: Äcker
2: Ihnen.
1: stehen leer,
2: Überall liegt
1: da
2: Müll, die Äcker
1: bebaut
2: stehen
1: keiner einen
2: leer.
1: Acker, die Äcker sind eigentlich teilweise zugestellt mit Autos, die dann irgendwann nicht mehr funktionierten. Die
0: Den
1: wurden dort
0: Müll, den schmeißen sie
1: hingestellt.
0: auch dahin, wo sie
3: Hat
0: gerade
3: doch keiner den
0: stehen.
3: Reifen mal zusammen.
1: Nein, hat dort keiner.
0: Kann
1: Der
0: auch
1: hat
0: nicht
1: keiner die
0: mehr.
1: Ambition
3: Wenn ich
1: dazu.
3: Land habe, normalerweise, wenn ich Land habe, kann ich auch nicht mehr nehmen. Ja.
1: Ja, aber das funktioniert dort nicht.
0: Das Einzige, was funktioniert, das ist organisierte Verbrechen.
1: Das
0: Da standen
1: funktioniert.
0: wir dann 30 Stunden in Duresch im Hafen und
2: Ja,
0: haben
2: nachdem wir rausgekommen waren, weil
3: Ja,
2: wir
3: jetzt
2: immer
3: hat
2: gefahren waren, sind wir dann auch rausgekommen in den Teil, wo der Zollhafen dann ist. Und dann kam in der Zwischenzeit die andere Fähre. Da kamen wieder bloß 7 LKWs durch, die anderen standen dann drin, dann stimmt aber ein Papier nicht, dann wollten sie es verblomben, dann fehlte dort eine Stimme, dann verschwanden die Papiere plötzlich und wollten eben auch ein kleines Allee haben, damit sie die Papiere wieder auftreiben konnten. Ja, und so
0: Sie haben auch
2: ging
0: so
2: das dann
0: gedacht,
2: eigentlich
0: 7 LKWs für Kosovo ist okay und die restlichen können ja dann für Albanien. Albanien ist auch ein armes Land und die Hilfsgüter für Albanien. Ja, es war natürlich nicht in unserem
1: Wobei,
0: Interesse.
1: man hat sich dann teilweise wirklich die Frage gestellt, ist es wirklich nicht angebracht, dort zu helfen? Also mir ging es
2: Ist
1: so.
2: ja vollkommen richtig.
1: Aber
0: Aber das
1: dann kamen
0: Problem,
1: Leute zu
0: was.
1: uns und meinten, wenn er das macht, dann könnt ihr auch gleich nach Tirana auf den Schwarzmarkt fahren und das
0: Ja.
1: dorthin stellen. Weil das passiert mit den Hilfsgütern. Und dann kamen Leute zu uns und meinten, du hast ihnen jetzt die Drops gegeben und da kannst du hundertprozentig davon ausgehen, dass die Drops auf dem Schwarzmarkt landen. Und es ist einfach nicht mehr nachvollziehbar, was damit passiert. Weil die Strukturen einfach jeder untereinander so korrupt ist und das funktioniert da nicht mehr.
3: Deswegen ist es ja so wichtig, dass es wirklich das an die Stelle gebracht wird,
1: Ja,
3: wo
1: und
3: es
1: das muss man
3: wirklich
1: wirklich, da muss man
3: ausgebildet
1: wirklich sicher
3: wird.
1: gehen, dass wenn du was dorthin bringst, dass es auch wirklich dort landet, wo du dir das wünschst. Und man kann dann nicht einfach ein Paket schicken, weil das kommt wahrscheinlich nie an.
0: Nee.
2: Ja, man kann auch allen, die jetzt haben verschiedene schon ein paar angerufen, die auch sowas machen wollen, nur raten, das eben mit einer seriösen Organisation zu machen. Und wo auch klar ist, dass dann Lager vorhanden ist, wo das eben erstmal hinkommen kann, was auch sicher ist, was abgesichert ist. Also einfach auf blauen Dunst hinfahren, sondern verteilen wir das mal, was sicherlich, wenn man die Bilder sieht, auch wenn man diese Elend im Lande sieht, wahrscheinlich die menschlichste Reaktion wird sagen, da muss man das machen, da muss man ihnen helfen. Aber das geht nicht, weil das in Strukturen versagt, die man einfach nicht mehr
3: Die sind nicht mehr beherrschbar.
2: im Blick
1: Ja.
2: hat. Ja, und dann stand man da am Hafen
1: Dann stand
2: drin.
1: man im Hafen so, dann kamen dann Deutsche vorbei. die vom deutsch-humanitären, deutsch-medizinischer Verein oder
0: so, ein
1: so eine Hilfsorganisation aus Deutschland, recht groß, und die meinen,

0: Studenten, na, passt auf hier, ihr könnt hier nicht im Hafen stehen, so wie es dunkel wird, ist hier die Hölle los. So, und vor drei Tagen wurde hier im Hafen ein 16-Jähriger erschossen. Und man muss sich vorstellen, hier ist der Hafen und hier ist die Polizei. Und da kann keiner was machen. Mhm. So, und da standen wir und da hatten wir uns die ersten Gedanken gemacht. So, dann wurde es immer dunkler und die alten kaputten Autos wechselten durch hochtechnisierte, tolle neue Mercedes.
1: Die da so langsam langfuhren, sich die Autos anguckten, wieder abfuhren.
0: Oh, wow. So, dann kam irgendwann nochmal der Zoll und hat geguckt und auf einmal kam ein privater Wachmann vom Zoll. Mhm. So, das war eine Arbeitsbeschaffungsmaßnahme, weil der hatte noch ein Gewehr zu Hause und so sah das für uns aus und wollte dann auf einmal pro Fahrzeug 10 Mark haben.
1: Was
0: so, so zum Bewachen. Mhm. So. Naja, da dachte man, ja, okay. So, und dann meinten die Albaner zu ihm, so, alles klar, du kannst die 10 Mark kriegen, aber erst morgen früh, wenn unsere LKWs wirklich die Nacht sicher überstanden haben.
1: Mhm. Dann gibst du denen die 10 Mark, geht er nach Hause und sagt, schön,
0: so, Dankeschön. Und auf einmal zieht er das Gewehr durch und meinte, ihr gebt mir das Geld, sonst knalle ich euch ab.
1: Da sind die so, auf einmal alle
0: erstarrt in den Autos und ich dachte,
1: 10 Mark rausgeholt und denen das Geld gegeben. Und danach haben sie auch noch Bier zusammen getrunken und so. Und dann kam ja auch noch Garda del Financia oder wie die heißen.
2: Ja, ja, in der Zwischenzeit so, weil ich so noch nachgeschaut habe, ja, so von, sagen wir mal, Kaffertruppen oder ja, aus einem Staatsstamm, wo das ein bisschen richtig funktioniert. Und dann lag die italienische Garda Financia.
3: So ein Haufen Sicherheit.
2: Und ja, da hat die den Kommandanten angesprochen, was eben zu machen ist. Die kannten natürlich das Problem auch schon ein bisschen, deshalb stehen die öfters die Anfrage und die helfen uns dann sehr, dass er einmal mit den Zollbehörden gesprochen hat, danach verschwand auch das Gewehr von dem, als er da war, was mit dem 10 Mark kam, das konnte also der italienische Kommandante gar nicht so mit verstehen. Ja, der organisiert sich dann sehr hilfsbereit, muss ich sagen. Also die Militärs, ich bin nicht unbedingt ein sonst so sehr freundlicher Mensch oder freudiger, aber ich muss sagen, haben sie uns auch sehr geholfen. Also in einer Sache, wo ich dachte, das ist eigentlich militärische Sicherheitswahl, da könnte ich ihn reinlassen, aber die waren da also sehr hilfsbereit und schafften gleich eine Übernachtungsmöglichkeit im italienischen Militärhospital. Und
3: in der ersten Nacht.
4: Nach der Nacht im italienischen Militärstützpunkt ging es am nächsten Morgen weiter in Richtung Kosovo durch Albanien.
0: So, also da gab es noch die eine oder andere Hürde, aber im Endeffekt, wir konnten fahren. Alle waren froh, alle waren glücklich. Wir waren keine 5 Minuten aus dem Hafen raus, kam der erste Lektion albanische Mentalität. Indem auf einmal fuhr ein Mercedes neben uns, machte Warnblinkanlage ran, fuhr rechts ran. Und ich dachte, nee, wir fahren weiter, wir halten hier nirgendwo an. So, und auf einmal kam ein weißer Jeep und setzte sich vor unseren LKW und bremste den aus. So, auf einmal sprangen alle Leute raus, wir haben angehalten und auf einmal behauptete der eine,
1: ja, ihr seid. Da waren innerhalb von 2 Minuten bestimmt 30 Albaner auf dem Fleck und fingen da an loszupalabern und meinten, dass unser LKW-Fahrer dem Mercedes da reingefahren ist. Und alle haben es gesehen und auf einmal war auch die Polizei da und das innerhalb von Minuten. Also na, es war sehr organisiert,
0: das wurde einfach durchgeplant, dass so in etwa die Form raus und wir kriegen jetzt ein neues Auto, weil der meinte gleich, du hast mir eine Beule ins Auto gefahren, ich will ein neues Auto von dir haben. Und der hat sich auf nichts eingelassen, so nach einer Stunde, anderthalb Stunden war das dann irgendwie geregelt und das waren wirklich Minuten auch wieder der Angst, weil das sind die Leute, die dir tagsüber begegnen und dich nachts überfallen. So, und nach einer anderthalb Stunden haben sie dich dann irgendwann mal umarmt und dann war die Welt in Ordnung.
4: Und das sollte nicht das letzte Hindernis auf dem Weg nach Tirana bleiben. Außerdem war da noch die Frage nach einer wiederum sicheren Übernachtung. Schon vor der Hauptstadt in Rinas bot sich die Möglichkeit in einem kleinen Militärcamp, in dem auch Bundeswehrsoldaten stationiert waren.
0: Ja, wir sind dann nach Rinas gefahren und sind dort zu einem Leutnant Franz, der war der Ansprechpartner dort. Und und dann meinten wir, man muss mal erschreckend feststellen, das sind nur 8 Mann.
2: Also vom deutschen Kontingent.
0: Vom deutschen Kontingent, ja. Also da waren auch Schweizer, Österreicher, Amerikaner, Franzosen. So, und
1: aber der hat uns gleich aufgenommen, hat uns vielleicht Kaffee gegeben.
0: Kaffee gegeben und kalte Getränke und hat uns gefragt, so ein bisschen. Und bei allen Deutschen war die Frage, wie sieht es in Deutschland aus? Was habt ihr für Wetter und so?
4: Gegenseitige Hochachtung war die beste Voraussetzung für ein gutes Auskommen miteinander. So fragten die Hilfstransporter nach einer Übernachtungsmöglichkeit im Camp.

0: Knien anfleht, dass man da irgendwie übernachten könnte, dass das irgendwie,
1: ja,
0: dass das irgendwie geht. Und hat er sämtliche Hebel in Bewegung gesetzt, ist zu den Franzosen, ist zu den Amerikanern und hat da gefragt und hat unsere 18 LKWs angemeldet und meinte, ja gut, ihr könnt dazwischen Checkpoint und Checkpoint irgendwie eure LKWs hinstellen und wir haben 60 Schlafplätze, ihr könnt duschen, essen, ihr könnt alles machen. Und wir dann, oh super, danke. Und
2: auch der französische Colonel war an den ungewöhnlichen Besuchern interessiert und zeigte sich sehr gastfreundlich.
0: Hat uns so über unser Problem gefragt, so ein bisschen Französisch, ein bisschen Englisch. Und dann haben wir denen das halt erklärt, unsere Lage geschildert. Und er, och, und, oh, wie schrecklich, und ihr könnt bei uns schlafen. Und wir haben dann auch so ein Lazarettzelt und das könnt duschen, ihr könnt essen, das ist alles gar kein Problem, ihr schlaft bei uns. Und ich dann so, naja, muss ich erstmal die anderen fragen, das kann ich so einfach nicht entscheiden. Dann haben wir das dann so erzählt und dann war das kein Problem.
1: Ah, das waren einfach auch richtig ganz liebe Leute, so, also wirklich so französische Gastfreundschaft. Ja, unkompliziert, ja, französische Gastfreundschaft. So. Ja, das war richtig, das waren richtig liebe, nette Leute.
3: Muss man eigentlich sagen, dass sie dann sagen, okay.
1: Ja, es war ja ein militärischer Sperrbereich, Sicherheitsbereich, und wo wir dann drin standen und dass wir da überhaupt rein durften. So, na, dann kamen die Amerikaner mit einem riesen Gabelstapler gleich durchgefahren, haben Dixies geholt.
0: Und Wasser, Trinkwasser.
1: Und Trinkwasser. Und
4: also
1: innerhalb von einer Viertelstunde hatten die... Innerhalb von einer Viertelstunde hatten die eine Logistik aufgestellt, die also was wirklich.
0: Es war auch problematisch, weil zu dem Zeitpunkt gerade Wachablösung war und da war das alles ein bisschen durcheinander.
1: Okay, aber die wussten, dass wir da sind, der eine wusste nicht, dass wir da sind und das war nachher so ein kleines Problem und dann meinten die Amerikaner auch gleich, also die Leute, die in den LKWs schlafen, nur in beleuchteten Teile des Parkplatzes gehen.
0: Und am besten
1: gehen.
0: Nicht nachts rumlaufen.
1: Und am besten nicht nachts rumlaufen, weil das hat doch der Deutsche nochmal unseren Herz gelegt, weil die schießen sofort. Weil das
0: sind, die gucken nicht, wer es ist.
1: Die gucken nicht, wer es ist, weil alles, was keine Uniform hat, ist was Fremdes. Mhm. So, und wer nicht gerade in einem Lichtkegel läuft, muss damit rechnen, dass er erschossen wird. Und das war dann wirklich auch so ein bisschen heiß. Naja, wir sind dann irgendwann mal, da kam der amerikanische Chef von dem Camp. Also wirklich ein GI, wie man sich so vorstellt.
4: Oh, 2 Meter groß, kerniges Gesicht, Stahlhänder auf. Das sind die Leute, die sollen sie ja nicht üben. So, zwar Uniform, aber nicht jetzt in so martianischer Kleidung, aber vielleicht mit kugelsicher Weste, Stahlhänder auf und Gewehr auf einer Seite.
0: Stellte ganz präzise Fragen immer nur, also entweder ja oder nein oder 5 oder 10, also konnte man nicht rumdiskutieren.
1: So, eine präzise Frage, wollte auch eine präzise Antwort haben. So. Und da gab es nichts dazwischen. Naja, und wir sind dann irgendwann mal in das Camp und naja, dann in das französische Camp und die hatten uns da eingeladen, da konnten wir duschen, das war wirklich...
4: Super, nach den langen Tagen nur im Auto geschlafen, nicht geduscht und sowas. Weil das hatte ich ja von der Zeit gebracht, dann gleich noch Flasche Wein vorbei und so Kuchen.
1: Das war richtig, das war richtig so.
4: Das war super gemacht.
1: Ja, das war richtig super. Da hat man auch gleich so ein Gefühl von
0: Sicherheit, weil
1: von
0: wir
1: Sicherheit
0: den
1: zu Hause.
0: Auch beschlossen haben, dass wir jetzt nicht mehr weitermachen. Also da war für uns eigentlich nach dieser Situation und nach dieser Gefahr, haben wir gedacht, wir gehen zum UNHCR, das war auch auf dem Gelände, geben da unsere Ladung ab und fahren über Mazedonien zurück, weil das war echt zu heiß.
1: Ja, also wenn man aus Heiligenthal kommt und wohlbehütetes Dörfchen und hier kannst du auf der Straße gehen, hier kannst du nachts langfahren und da heißt es für dich, wenn so wie du hinten Ware hast, die für jemanden...
0: Nicht mal das, du brauchst nur ein schönes Auto haben.
1: Ja,
0: die fragen auch nicht, gib mir dein Auto oder
1: Geld, ja. Ware, irgendwelche Werte, wo sich jemand dran bereichern kann, bist du dort eigentlich nichts wert, sondern das, was du hast. Und insofern bist du da wirklich, stehst du da auf einer Abschussliste, mehr oder weniger.
4: Naja, die warteten alle sehnsüchtig auf uns. Dann haben wir gesagt, gut, wir fahren weiter. Und dann ging es durch die Berge, durch die Schluchten des Balkans. Das war ein unheimlich schönes Gebirge eigentlich.
0: Obwohl sie uns davor alle Angst gemacht haben. Also ich hatte so eine Angst vor den Bergen, weil die alle meinten, fahrt nicht nachts durch die Berge. Und es hieß, wir brauchen 18 Stunden für die Fahrt durch die Berge bis Kukës. Und es war früh um 6, also wir wären in die Dunkelheit gekommen. Und da hatte ich so viel Angst, weil die meinten, da sind alles nur Banden, nur organisierte Banden. Und wie man sich so die Berge vorstellt. Ja. Ich meine, nachts waren sie auch wirklich gruselig, aber tagsüber waren sie so schön.
1: Die
0: Wasserfälle und
1: also,
0: Felsen, also wunderbar.
1: So, und wir sind irgendwann, waren wir dann nachmittags um 5, waren wir dann irgendwo 50 Kilometer vor Kukës. So, und wir dachten, Mensch, wunderbar, alles klasse. Und wir schaffen das noch am helllichten Tag. So, und dann kam das große Nanu, weil, das sieht man hier auch auf irgendeinem Foto so schön, auf einmal war da in irgendeiner Kurve irgendein LKW umgekippt.
4: Ja, die Straße
0: also die Kurven, die waren auch...

0: Straßen, ja, die Straßen wurden auch nicht dafür ausgelegt. Das war einfach eine Mordstour, da lang zu fahren und vor allen Dingen mit so riesen LKWs. Und wie gesagt, da kippte irgendwann mal ein LKW von irgendwelchen Albanern um.
1: Und das Problem war, es ging rechts eine Klippe hoch und links einen Abhang runter. Also
0: man konnte nicht drumherum.
2: Ja, dann wollte sie den mit einem anderen LKW da aufrichten. Ja. Dabei fiel dann der andere LKW mit um und nach, also auch mal auf der Straße. Und dann kam dieses typische, wir wollen jetzt alle durch oder so. Ja. Dann fuhren die ersten schon ran und da fuhren sie noch mit einem W50, so ein Jahr von uns. Ja. Aber irgendwann war das eine kleine Schlippe. So, also das kann ich mir auch nicht vorstellen. So, vielleicht 150 Meter steiler Abhang dazwischen, da wollten die mit den kleinen W50 dann noch durchqueren. Zwei ungestopften LKWs und verhaken sich natürlich auch noch. Der konnte nicht mehr vor, nicht mehr zurück, zur Seite ging, nicht auf der einen Seite der LKW, auf der anderen Seite schluckt und alles drückte von hinten, dann wollte er durchfahren. Also,
0: und irgendwann war es dann so, da hatten sich die Albaner irgendwie da unten zu entschlossen, dass da kam so ein, irgendwie so ein Unimog mit einem Schiebeschild vorne dran und so ein Bagger und da haben sie die Kurve verbreitert, so haben sie den Felsen ein bisschen weggekratzt und die Erde weggekratzt und haben sie die Spur, so die Kurve nach hinten hin verbreitert.
1: Also PKWs
0: konnten durch. Und 7,5 Tonner passten durch, also der Großteil unseres Konvois konnte weiter.
1: Bis auf
0: zwei LKWs von uns und oder beziehungsweise dann nur einer. Der eine hat sich dann irgendwie durchgedrängelt, aber unser Herr Mattes, der meinte, hier stirbt einer, wenn ich jetzt da durchfahre.
1: Ja, also der hätte es nicht geschafft, da drumherum zu kommen.
0: Er hätte es wirklich nicht geschafft. So. Und dann sind wir nochmal zu den Belgiern. Es lief dann schon alles so ein bisschen. Ich bin nochmal zu den Belgiern und meinte, Mensch, jetzt steht noch ein LKW von uns hier. Wenn ihr kommt, weil die hatten auch so einen riesen LKW und meinten, wir kommen auch nicht durch. Und wenn wir durchkommen, kommt euer großer LKW durch. Und wir, wenn wir danach hier bleiben müssen, halten wir ein Auge mit da drauf. Und wir kriegen nachher Verstärkung, dann sollte das kein Problem sein. So, und dann lief das weiter. Und dann merkte man wirklich so diese Angst, die in jedem Albaner damit steckte. Weil die sind umso dunkler das wurde, umso schneller fuhren die Autos. Und da konnte man vielleicht 30 fahren, höchstens.
2: Ja, die hatten dann aus Sicherheitsgründen gesagt, die Fahrerin bleibt noch mit beim LKW oben, mit dem LKW-Fahrer, dass da zwei sind, standen die auch noch ein hier davor, albanische. Und die hatten gesagt, wir fahren mit dem Bus und der anderen Kolonne, die hatten auch auf uns gewartet gehabt, runter nach Kukes und dann erstmal um die Grenze. Da ist man dann auf der kosovarischen Seite, da sind die Gefahren vor Überfällen nicht, da gibt es dann Minen gefahren, aber es ist eben nicht so, dass man irgendwie auf offener Straße dann plötzlich ausgeplündert wird und war dann also aus dem Sicherheitsgrund, dass so wenig wie möglich Gefährdung für die Einsätze durchgefahren.
1: Das zwei LKWs haben wir dann da oben stehen lassen, weil Herr Mattes konnte nicht durch und dann ist halt der war mit seinem LKW solidarisch, wie er war.
0: Solidarisch, ja.
2: Fahren wir auch nicht, dass da noch ein paar mehr mit oben dann stehen müssen. Also Mutter Teresa hat der Stelle auch ganz hoch anreden, dass die Leute halt auch gesagt haben, wir fahren als Kontrolle
1: und
2: dann
1: sind die
2: alle verantwortlich für die Sicherheit.
0: Und die hatten wirklich alle Angst, die haben sich da in den Autos mit Messern bewaffnet und falls einer kommt, dass sie dann gleich auf die Leute losgehen können, um nicht dann erschossen zu werden. So, naja, wir sind dann irgendwann mal, sind wir los, standen wir dann in Kukes. Durch Kukes kann man wirklich nur mit Polizeischutz und Militärschutz fahren.
2: Die fingen also schon die Autos ab, vor der Stadt.
3: Da wird dann geschossen, oder
0: was? Ja, die beklauen, das ist so wahrscheinlich die letzte Stelle, wo man noch alles erbeuten kann.
1: Kukes
0: so,
1: ist auch mit das Gefährlichste, haben sie auch
0: gehört. So, und Kukes ist wirklich mit am Gefährlichsten. Und
2: dann stand also Polizeisprache, Militärsprache, im afghanischen Militär und Polizei eigentlich schon vorne und fing die Autos ab, stecken immer Transporte zusammen und leiteten die dann durch die Stadt durch. Also so von bewaffneten vorne dran mit Blaulicht. Also dass auch ja keiner in Kukes irgendwo auf Abwege kommen würde und da Opfer irgendwelcher Gewalttaten wäre.
0: Haben wir da kurz gewartet und dann sind wir losgefahren. Das dauerte vielleicht nochmal eine halbe, dreiviertel Stunde bis zur Grenze. Und es war eine Autoschlange, das waren Massen an Autos, die da hinter uns waren. Also es war fast nicht vorstellbar, also die, was da alles in Kosovo wollte. Es stand auf der albanischen Seite belgisches Militär und albanisches Militär. So, und die haben es dann gleich durchgewunken.
2: Die Belgier
0: haben...
2: Also das muss man auch wieder sagen, sobald Hilfskonvoi kam, haben die gleich gesagt, hier auf die Seite lang, weil die Mentalität der Albanier kennen. Und die schlug dann auch voll durch. Der Konvoi war von denen durchgeleitet, hatten also gleich so belgische bewaffnete Sicherheitskräfte und die sagten gleich durch, gar nicht erst anhalten, ja, am albanischen Zoll. Und da ging das Palabre Albaner los. Wir waren also auf der deutschen Seite dann, das ist also bei Brüssel der deutsche Sektor, und waren sozusagen da schon in Sicherheit. Nun kam allerdings

0: wollen Papiere haben von den ganzen und wollen eben nochmal ihr
1: bisschen verdienen dran. Am besten alle LKWs zurück und aufmachen und kontrollieren.
2: Und so uns halt so ein bisschen über die Gefahren im Kosovo noch informiert mit den Minen, dass man, wie ich dummerweise, an den Straßenrand fahren, dass diese Minen bis zur Straße, bis zum Asphalt hin verlegt werden. Falls wirklich einer ausweicht, dass
1: so
2: wirklich
1: auf eine Mine fährt.
2: Eine Mine fährt.
0: Richtig. Ja, die Löcher da waren, dann, wegen ja jetzt kaputte Straßen, aber das war Verfallserscheinung, weil die Minen hochgegangen waren.
1: Ja, also die Löcher auf der Straße. Dann haben die Serben einfach total, also haben da teilweise reingeschossen in die Straßen.
2: Damit man ausweicht.
1: Damit man ausweicht. Und dann, also Sebastian und ich, wir haben ja da bis zum Früh, die erste Nacht dort an der Grenze bis zum 4 Uhr früh da gesessen und haben uns was gekocht. Und dann kamen dann Soldaten zu uns, meinten, oh, mal schön, andere Gesichter zu sehen und wir haben hier lange Wache. Und dann hatten die uns schon so ein bisschen aufgeklärt, was für Gefahren dort sind und natürlich auch die Massengräber. Also von der Grenze nach Prizren hat man so am Straßenrand 4-5 Massengräber und dann ist unten der See, da liegen Wasserleichen drin und keiner kann die bergen. Und weil der ganze See ist vermint. Also die haben die Serben teilweise die Minen da bis in den See reingeworfen. Also,
2: ja, und das Dumme ist, die haben die nicht nach dem Schema verlegt.
1: Ja, die haben die nicht
2: sonst, nach, die haben die einfach.
1: Und die der meinte, der eine Hauptfeldwebel zu uns, wenn du eine findest oder zwei findest, dann weißt du, wo die anderen sind. Aber das ist bei Serben anders. Die haben ihre Karte genommen, haben einen großen Kreisturm umgemacht. Und die trauen sich da nicht rein. Also
2: ja, nicht selbst die Serben wissen nicht mehr.
1: Die Räumkommandos trauen sich da nicht rein, weil sie Angst haben, dass sie auf eine Mine treten. Das ist, weil es nicht mehr kontrollierbar ist, wo eine überhaupt liegt.
2: Da an dem See ist irgendwo in dem Berg eine Höhle, da liegen wohl noch 80 exekutierte Albaner drin. Und der ganze Eingang ist vermint, da kommt keiner rein.
1: Es kann niemand die Leichen bergen.
2: Und den Nachmittag vorher, bevor wir da angekommen sind, ist ein albanischer Bauer auf eine Mine getreten, den hat beide Beine weggerissen. Der hat nur geschrien und keiner konnte ihm helfen, es konnte keiner hin, weil sie selbst nicht wussten, wo die nächste Mine liegt. Und der hat sich dann abgebunden und ist dann zu seinem Haus und haben sie ihn dann rausgeholt und wie in das Lazarett und verarztet.
1: Ja, es ist wirklich nicht vorstellbar.
2: Überall liegen Tierkadaver rum, irgendwelche zerfetzten Pferde und verwesten Pferde.
1: Weil die traut sich keiner wegzunehmen.
0: Geruch, verwesenen Fleischstelle, wo der ganze Bereich liegt, dort sagten auch die stationären Soldaten, dass sie auch die Kühe und so, die einfach sich verlaufen haben oder da reinlaufen. Normalerweise, weil es ihr Weidegrund ist, die müssen einfach schießen, weil die können auf eine Mine treten und einen später Bereich von 200-300 Meter wird es also die Kosten gefährden.
1: Wurden teilweise Panzerminen als Personenminen eingesetzt und die haben dann einen riesengroßen Splitterradius und das sind faustgroße Splitter, die dann rumfliegen und die kreuzten dann auf einmal auf. Sebastian kam und kurz vorher kam dann unser LKW. Kam dann unser LKW, alles freute sich und alles war glücklich. Die waren wieder da, es ist nichts passiert. Und so, und dann haben wir uns dann Richtung Pristina auf den Weg gemacht. Und
3: da sollte das abgeliefert werden.
1: Da sollte das abgeliefert werden bei Mutter Teresa Hilfswerk. Also die haben da 5 Lager und in einem von den Lagern.
0: Da standen also überall erst die deutschen Panzer, dann im englischen Sektor überall englische Panzer, überall
2: Straßenpanzer. Jedes zweite Fahrzeug, was einem da entgegenkam, war irgendein Jeep oder irgendein UNHCR-Fahrzeug, irgendwie immer.
0: Und zwar Ausgangssperre, also von 0 bis 5 Uhr, sollte, kann man eigentlich gar nicht auf der Straße gehen, sobald man da drauf ist. Also wird unwillkürlich auch von jeder Militärstreife von der Schusswaffe gebraucht. Aber dadurch ist natürlich das Land als solches erstmal
1: relativ
0: Wandel befriedet. Das so andersrum dann alles, was Kriminalität ist und so, das kann das Militär ja nicht leisten. Also da würde ich sagen, es ist unheimlich wichtig, dass da so schnell wie möglich Kriminalbeamte ein bisschen in der Verwaltungsstruktur hinkommen. Weil wie gesagt, die Serben hatten das mit ihren Leuten besetzt gehabt und als die dann weggezogen waren, gibt es niemanden mehr, der Müll abfuhr sich kümmert, der Wasserleitung sich kümmert, der elektrische Strom sich kümmert. Also das ist nicht da, also es funktioniert einfach die Infrastruktur, da ist niemand, der die Verwaltung machen könnte. Die Kosovaren sind dazu nicht ausgebildet worden, einfach aus ethnischen Gründen, weil sie Kosovaren gewesen sind und damit fehlt die ganze Nomenklatur für Verwaltung und Ähnliches. Und das kann das Militär eben auch einfach nicht leisten, die machen das nicht. recht und gut, so wie es eben in ihren Strukturen geht, aber da denke ich, müssen Kriminalbeamte, auch Leute, die sich damit auskennen, unbedingt hin.
1: Mhm. Ja, das war eben. So auf dem Weg so nach Pristina war auch sehr, sehr faszinierend, dass die teilweise doch wirklich arg beschädigend Häuser schon teilweise wieder fast aufgebaut waren. Da waren, wo die Dachstühle runtergebrannt wurden und waren neue Dächer drauf und die Leute waren wirklich bemüht, sich um ihr Land zu kümmern, um wirklich dort was wieder zu bewegen. Und das ist ja, schön.
2: Also im Gegensatz zu Prisrun waren die Dörfer, wo wir nachher durchgekommen sind, die großen Städte ja nicht mehr so, aber die Dörfer, wo wir durchgekommen sind, da war fast jedes Haus
1: zerstört und zerschossen.
2: Durchsiebt von Schüssen. Also
1: es war wirklich.
2: Also man konnte es nachher nicht mehr sehen. Die Fahrt dauerte vielleicht 4 Stunden oder so.
0: Und dann überall lagen so Steinhaufen, ja. Und da sagten schon, da sind Massengräber drunter. Und die sahen halt so mindestens 1,5 Kilometer kam auch der Massengrab, wo man vermuten konnte, dass da so 20, 30 Leute mindestens drin lagen, die Häuser abgebrannt, keine Dachstühle mehr drauf, zerschossene Fassaden und Fenster. Also da hat sicherlich einiges an Dramen und an Kämpfen sich abgespielt.
2: Kamen wir gegen Abend um 9 oder so
1: in Pristina an.
2: Haben die LKWs erstmal abgestellt, haben uns ja ein bisschen unterhalten, ich weiß nicht.
1: Ja, ein bisschen gequatscht und dann sind wir zu dem Diamant Deva in die Wohnung und konnten da dann so Klamotten niederlegen und uns erstmal ein bisschen hinsetzen, besinnen und mal 5 Minuten ausspannen und dann sind wir dann abends runter und ich muss sagen, das Leben in Pristina, das geht weiter. Da war ein Fußballspiel, Kosovo gegen UNHCR und man sieht es den einfach nicht an. Das Leben geht dort weiter und die Geschäftsräume, die waren teilweise da die Scheiben kaputt, die wurden dann noch in der Nacht ausgewechselt. So, wir saßen da und im Geschäft nebenan wurden die Scheiben ausgewechselt und wir haben dann eine Pizza bekommen für 10 Mark und die war total lecker, war eine andere Pizza als die man hier bekommt, aber die war unheimlich lecker. Und es war faszinierend, es war einfach eine ganz tolle Erfahrung, es sind Albaner im Kosovo und es sind Albaner in Albanien und das hat jetzt das eine hat mit dem anderen echt nichts zu tun. Und das war wirklich faszinierend, das zu sehen.
2: Ja, und dann haben wir uns unsere Müdigkeit hingegeben und sind einfach eingeschlafen und sind erst um 11 oder so wieder aufgewacht. So. Aber natürlich diese Verladung von dem Winde, das Abladen halt.
1: Das haben wir natürlich voll verschlafen und ja, das ging nicht. Also
2: wir sind dann um 12 in das Lager und da war natürlich alles schon ausgeräumt.
1: Es war ein gutes Gefühl und es war schön.
2: Ja. So und da war dann unsere Mission erfüllt.
1: Wir haben es geschafft, Mission erfüllt und
2: nochmal dickes Umarm und dann los zur mazedonischen
1: Grenze. Und dann los zur mazedonischen Grenze. Ne? Und dann auf dem Weg dachten wir uns, oh, jetzt müssen wir erstmal einen Kaffee trinken. Und da haben wir dann so eine kleine Einbuchtung haben wir dann angehalten. Und unser LKW-Fahrer, der hat ja eine Kaffeemaschine im Auto, hat dann für alle Kaffee gekocht. Und dann kamen dann die kleinen Kinder so aus so einem Dörfchen. Und dann hatten wir dann noch von der Apotheke hier in Hettstedt, hatten wir noch diese Vitamin-Drops. Und da haben wir die dann noch so ein bisschen verteilt. Und dann kam so ein Opa, so ein richtig schöner Opa, so mit so einer komischen Kappe und so richtig, war richtig lieb und er freute sich und hat auch so ein bisschen gefragt, das kam so gut vor, dass wir so auch mal Hilfe geleistet haben.
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1: 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Als Luther Schule machte. Unter diesem Motto wurde am 16. Februar in die Eisleber St. Andreaskirche zu einem Festakt anlässlich 480 Jahre Kirchen- und Schulvertrag eingeladen. Maßgeblich bei der Vorbereitung beteiligt der Mansfelder Geschichts- und Heimatverein Lutherstadt Eisleben e.V. Kurz vor Beginn der Veranstaltung sprachen wir mit der Vereinsvorsitzenden Ute Klopfleisch.
3: Und zwar feiern wir ein Jubiläum heute, 480 Jahre Kirchen- und Schulvertrag. Diesen Kirchen- und Schulvertrag hat Martin Luther und Philipp Melanchthon mit den Mansfelder Grafen geschlossen. Es war ihnen ganz wichtig, dass die Kinder eine Schulbildung bekommen. Und so wurde dieser Schulvertrag hier in Eisleben geschlossen. Genau an dem heutigen Tag. Wir haben einen Festakt organisiert, der Mansfelder Geschichts- und Heimatverein, die Stadt Eisleben und die Evangelische Kirche in Eisleben. Sie gibt uns hier diesen wunderbaren Kirchenraum für diesen Festakt, weil gerade hier auch Martin Luther seine letzten Predigten zwei Tage vor seinem Tod, also am Mittwoch, gehalten hat. Und deshalb ist diese Kirche auch prädestiniert dafür, diesen Festakt 480 Jahre Kirchen- und Schulvertrag zu begehen.
1: Musikalisch begleitete Kirchenmusikdirektor Thomas Ennenbach den Festakt.

0: Zunächst sprach Bürgermeister Carsten Staub ein Grußwort.
1: Ja, liebe Gäste, der Ort, an dem wir heute der Schulgründung gedenken, verleiht der Veranstaltung ein besonderes Gewicht. Eine Kirche möchte man nämlich zumindest auf den ersten Blick nicht mit einer Schulgründung in Verbindung bringen. Jedoch die Andreaskirche hier, unsere Markenkirche, ist ein besonderer Ort. Hier hat Martin Luther seine letzte Predigt gehalten. Wenige Tage später starb er am 18. Februar 1546. Und er wurde hier in der Andreaskirche aufgebahrt, bevor er seine letzte Reise nach Wittenberg antrat. Dass wir heute, fast 5 Jahrhunderte später, an eben diesem Ort die Gründung einer Schule feiern, ist kein Zufall. Eine der letzten Amtshandlungen Martin Luthers war eine Schulgründung. So unterzeichnete er am 16. Februar 1546 einen Vertrag mit dem Mansfelder Grafen, der bis ins 18. Jahrhundert die städtische Schulgeschichte entscheidend prägte. Bereits etwa 20 Jahre früher forderte er schon die Ratsherren Städte deutschen Landes, dass sie christliche Schulen aufrichten und erhalten sollen. Und zwar die allerbesten Schulen für Knaben und Mädchen an allen. Die Welt bedarf, um auch nur ihren weltlichen Stand äußerlich zu erhalten, guter, fähiger Männer und Frauen, damit die Männer Land und Leute recht regieren und die Frauen Haus, Kinder und Gesinde recht erziehen und bewahren können. Nun, solche Männer müssen aus Knaben werden und solche Frauen müssen aus Mädchen werden. Es ist also darum zu tun, dass man kleine Knaben und Mädchen dazu recht unterrichte und aufziehe. Luther erkannte, für der Stadt Bestes und für Gedeihen braucht man gute, gebildete, vernünftige, ehrbare und vor allem wohlerzogene Bürger. Und Bildung war für ihn deshalb kein Luxus, sondern essentiell.
0: Dann war es an Pfarrerin Dr. Laura Christin Kranich, den Festvortrag zu halten. Sie würdigte auch die Andreaskirche, innerhalb derer Mauern sich in den Jahrhunderten so viel ereignete, freute sich über den Anlass des Festaktes und das Engagement aller Beteiligten. Für den Mansfelder Geschichts- und Heimatverein Lutherstadt Eisleben e.V. trat dann Rosemarie Knape ans Mikrofon. In ihren Vortrag arbeitete sie auch Originalzitate von Luther ein, die sich auf die Ereignisse rund um den Vertragsabschluss mit den Mansfelder Grafen bezogen und die er seiner Frau kurz vor seinem Tode schrieb.

0: Apropos Zitate, als nächstes war der ehemalige Intendant des Eisleber Theaters Ulrich Fischer an der Reihe. Er ließ Johann Agricola zu Wort kommen, der seinen besonderen Beitrag bei der Schulentwicklung in Deutschland leistete. Aber er hat auch zum Beispiel 750 deutsche Redewendungen gesammelt und aufgeschrieben, worauf sich Herr Fischer bezog.
1: Viele Sprichwörter und Redewendungen
0: Den Reformator selbst zu Wort kommen ließ der ehemalige Schüler des Martin-Luther-Gymnasiums, Tobias Michael Jantos.
2: Niemand hat die deutsche Sprache so nachhaltig geprägt wie Martin Luther. Vor allem mit der Übersetzung der Bibel aus dem griechischen Grundtext ins Deutsche gelang ihm der große Durchbruch. Er wollte, dass jeder die Bibel auf Deutsch lesen und verstehen kann. Deshalb wählte er eine leicht verständliche und bildhafte Sprache. Sogar neue Wörter schufen, wenn es keine passenden gab. Mehr als 300 Begriffe, umgangssprachliche Redewendungen und Sprichwörter werden noch heute verwendet. Zum Beispiel Morgenland, Lückenbüßer, Machtwort, Lästermaul, Feuereifer, der Stein des Anstoßes sein, Perlen vor die Säue werfen, sein Licht unter ein Scheffel stellen, Hochmut kommt vor dem Fall. Wenn es dem Esel zu gut geht, geht er aufs Eis und tanzt.
0: Dann war es aber an Pfarrerin Dr. Laura Christine Kranich und Ute Klopfleisch, das Schlusswort zu diesem Festakt zu sprechen.
3: Ich möchte mich auch ganz herzlich bedanken bei Ulrich Fischer, Tobias Michael Jantos, bei Rosemarie Knabe, die eigentlich die Idee hatte zu dieser Festveranstaltung. Sie ist von unserem Heimatverein so das historische Gedächtnis. Und wir haben das sehr gern organisiert. Danke auch an den Vorstand und alle, die mitgeholfen haben. Und bedanken möchte ich mich insbesondere auch bei der Stadt Eisleben, bei unserem Bürgermeister und bei Frau Messerschmidt, die diese Veranstaltung mitgetragen haben. Und vielen Dank auch an das Martin-Luther-Gymnasium. Also vielen, vielen Dank, dass Sie gekommen sind. Und ich wünsche Ihnen jetzt einen schönen Rosenmontagabend bei einem Glas Sekt, wozu wir Sie herzlich einladen. Und bitte spenden Sie zum Schluss. Frau Pinagel und Herr Pinagel werden ein kleines Säckchen haben, wo sonst die Kollekte gesammelt wird. Und geben Sie bitte etwas für die Heizung oder für die Kirche oder für was auch immer. Also vielen herzlichen Dank. Und noch einen schönen Abend Ihnen allen.

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10: Ein besonderer Tag für den Eisleber Ortsteil Polleben war der 25. April. Dabei verwandelte sich die Friedrich-Ludwig-Jahn-Sporthalle in eine festliche Kulisse. Unter dem Motto gelebte Landfrauentradition, Zukunft gestalten im Mansfelder Land, kamen die örtlichen Vereine zusammen, um gemeinsam zu feiern. Neben den Dance Devils, die an diesem Tag ihr 10-jähriges Bestehen feierten, waren zahlreiche weitere Akteure vor Ort. Darunter auch die Kameradinnen und Kameraden des Vereins der Berg- und Hüttenleute e.V. Neben dem bunten Programm der Tanzgruppe kündigte sich zudem hoher Besuch an. Sachsen-Anhalts Ministerpräsident Sven Schulze ließ es sich nicht nehmen, persönlich vorbeizuschauen.

0: Zunächst aber begrüßte Jutta Fischer, die ehemalige Eisleber Oberbürgermeisterin und heutige Vertreterin der Landfrauen, die Gäste in der Sporthalle.
1: Pollen ist ein Ort der Gemeinschaft. Viele Menschen engagieren sich mit Herz, Zeit, Tatkraft in vielen Vereinen, Gruppen, bei Veranstaltungen, in der Heimatpflege, Sportkultur, Feuerwehr, Kinder-, Jugendarbeit und an vielen weiteren Stellen. Ehrenamt ist unbezahlbar, hält die Orte zusammen und macht ihn lebendig. Rund 13 Vereine werden wir aufrufen, die sich selbstverständlich dann vorstellen können in Kurzform. Der Höhepunkt am heutigen Tag, der geht euch, den Dance Devils. 10 Jahre Aufbauarbeit. Das sagt alles noch bei Altsleben. Mit 6 jungen Menschen hat es angefangen im Wohnzimmer. Ich glaube, irgendwann war es dann doch ein bisschen schwierig, dass man 15 Leute trainiert im Wohnzimmer, müssen ja jede Woche ausräumen. Unser Anliegen ist es natürlich, Menschen zusammenzubringen, nicht nur bei Kaffee und Kuchen. Sie sehen das wunderbare Kuchenbuffet mit uns Landfrauen. Es ist fantastisch gelungen. Ich bedanke mich und ich weiß, dass es eine Herausforderung ist, die ich auch unseren Landfrauen stelle. Heute die ganzen Kuchen. Am 20. Mai sind wir wieder hier in Pollen zum Tag des Grundgesetzes. Mit den Büchern Jung und Alt zusammenbringen, haben wir bei der Deutschen Stiftung für Engagement und Ehrenamt einen Antrag gestellt, 500 Euro bekommen und natürlich werden die dafür verwendet.
0: Danach richtete der Ministerpräsident des Landes Sachsen-Anhalt, Sven Schulze, das Wort an die Anwesenden.
2: Diejenige oder eine derer, warum Sachsen-Anhalt so ist, wie es ist. Nämlich ein herzliches Land, wo es egal, ob es eine große Stadt wie Eisleben ist oder ob es eine kleine Gemeinde wie Pollen mit knapp 100.000 Einwohnern ist, wo man gern lebt. Und als ich jetzt gerade hier die ganzen Vereine gesehen habe, ich sage Ihnen ganz ehrlich, da geht mir persönlich das Herz auf, weil ich komme auch aus einem kleinen Dorf. Wir sind ein bisschen kleiner, wo ich groß geworden bin, 350 Einwohner. Und in diesem Dorf, da ist es scheinbar genauso, wie es bei euch ist, dass jeder sich irgendwo engagiert. Im Sportverein, im Heimatverein, in der Feuerwehr, bei den Landfrauen, bei den Dance Devils, wo auch immer. Das ist wirklich Sachsen-Anhalt, so wie ich es mir als Ministerpräsident dieses Landes wünsche. Das ist wirklich großartig, was ihr hier in Berlin auf die Beine stellt. Ich sage Ihnen, ich komme gerade, war gerade gestern in Berlin, im Bundesrat habe ich geredet. Und ich habe den Menschen noch gesagt, dass es mir gegen den Strich geht, wie manchmal über die Menschen im ländlichen Raum geredet wird. Wie da jetzt gerade wieder gesagt wird, naja, wir können ja die Eisenbahntickets günstiger machen, damit die Leute so zur Arbeit fahren können. Oder wir können uns irgendwelche anderen Dinge überlegen. Das funktioniert alles nicht. Ich habe doch gestern sehr klar und deutlich gesagt, und viele Journalisten kamen und haben gesagt, Schulz, warum sind Sie denn so hart und so engagiert und warum sagen Sie solche Worte? Ich sage, ja, weil das meine Heimat Sachsen-Anhalt ist. Wir sind in erster Linie ländlicher Raum. 75% der Menschen leben hier im ländlichen Raum, auf dem Dorf oder in kleinen Städten. Und genau für die setze ich mich ein. Für die brauchen wir eine Stimme. Wir leben halt nicht alle in München, in Hamburg, in Düsseldorf oder in Berlin, sondern wir leben halt hier im Mansfelder Land und wir sind da stolz drauf. Wir sind auf die Altmark stolz, wir sind auf Wittenberg stolz, wir sind auf den Harz stolz. Wir können auf Sachsen-Anhalt stolz sein, genau, weil es Menschen gibt, Jutta, die du mir heute hier vorgestellt hast, die halt diese Tradition pflegen. Und deswegen da nochmal ein großer Dank. Und deswegen war es mir auch persönlich ein Anliegen, heute zum Samstagnachmittag bei Ihnen vorbeizukommen. Ich finde das klasse. Hat mich gerade so ein Stück zurückerinnert an meine Jugend. Wir hatten die gleiche Sporthalle, die gibt es heute auch noch, sieht ähnlich aus wie diese hier. Ich weiß, das ist immer nicht ganz einfach, sowas aufrechtzuerhalten und sowas am Ende auch zu finanzieren. Aber es ist wichtig, dass die Vereine vor Ort auch eine Möglichkeit haben, sich, wenn es im Sport ja beispielsweise geht, wenn es in das Tanzen geht, was auch immer, irgendwo auch aufzuhalten, lieber André Schröder als Landrat, wenn die Martin als Abgeordneter. Das sind genau die Themen,

0: wir uns hier im ländlichen Raum weiter einsetzen. Und ich sage Ihnen auch zu, das werden wir auch weitermachen.
1: Im Anschluss ergriffen auch der Landrat des Landkreises Mansfeld-Südharz, André Schröder, sowie der stellvertretende Eisleber Bürgermeister Sven Kassig das Wort.
2: Der Minister hat es so schön gesagt, wenn man das gesellige Miteinander, das bereichernde für das kulturelle Leben verbinden kann mit der Heimat- und Traditionspflege, dann ist das das Sachsen-Anhalt, was er sich wünscht. Und ich kann nur als Landrat sagen, wenn das so ist, und hier ist es ja so, dann ist das das Mansfeld-Südharz, was ich mir wünsche. In diesem Sinne ein herzliches Glück auf, ein Dankeschön und ich sage euch weiter so, herzliche Grüße von Mansfeld-Südharz.
3: Für mich ist es natürlich wirklich eine Ehre und eine Freude, Sie hier in der Ritterstadt Eisleben in Polling auch begrüßen zu dürfen und auch anlässlich, es wurde schon mehrfach erwähnt, zwei Jubiläen stehen hier oder standen ins Haus, 35 Jahre Landfrauen, 10 Jahre die Dance-Devils und wenn man das Revue passieren lässt, ist es auch so, das ist nicht selbstverständlich. Und gerade bei heutiger Zeit, das steht für Zusammenhalt, für Teamleistung, für ein sehr, sehr hohes gesellschaftliches Engagement. Und wie wir gehört haben, es entstand in einem Wohnzimmer eine Aktion und allen großen Respekt. Und den Landfrauen und den Dance-Leveln zu diesen Jubiläen gratulieren wir sehr, sehr herzlich, die Ritterstadt Eisleben, auch im Namen unseres Bürgermeisters, Herr Carsten Stau.
1: Danach wurden die einzelnen Vereine der Ortschaft Polleben näher vorgestellt. Ein besonderer Moment folgte durch den gemeinnützigen Frauenverein Eisleben e.V., vertreten durch die Damen Frau Hahn, Frau Hampf und Frau Menz. Wurde den Dance Devils ein Spendencheck in Höhe von 250 Euro überreicht. Danach übernahm Sandra Alsleben von den Dance Devils das Wort, bevor die Tanzgruppe mit ihrem gut halbstündigen Showprogramm startete.
4: Jede unserer aktuellen 6 Gruppen wird Ihnen ihren neuesten Tanz vorstellen. Und ich habe gerade gehört, unser Trainerstab hat sich nochmal zusammengesetzt und es wird sicherlich so sein, dass wir demnächst nicht mehr 6 Gruppen, sondern 7 Gruppen haben. Wie gesagt, aktuell, die Polleber wissen das, sind wir gestartet mit 6 Kindern bei mir zu Hause im trauten Wohnzimmer. Irgendwann kam der Punkt, wo mein Mann dann sagte, als die Lampe kaputt war und das Sofa kaputt, jetzt ist der Punkt, jetzt musst du dich kümmern. Das mit dem Training bei uns zu Hause im Wohnzimmer funktioniert nicht mehr. Und aus diesen damals 6 Kindern sind jetzt knapp 90 Tänzerinnen, Tänzer geworden, die bei uns bei den Dance Events aktiv sind. Das heißt, die kriege ich noch nicht mal mehr alle in mein Haus.

0: Den gemütlichen Ausklang fand die Veranstaltung schließlich beim gemeinsamen Kuchenanschnitt und anregenden Gesprächen bei Kaffee und Kuchen.
1: Das Ensemble des Theaters Eisleben lud am 6. Juni 2026 zu einem ganz besonderen Freilufterlebnis in die Rosenarena Sangerhausen ein. Münchhausen, das Musical, feierte an diesem schönen Frühsommerabend seine Welturaufführung. Dass dies nicht im eigenen Haus, sondern in der Kreisstadt geschah, war eine Premiere, aber vielleicht nicht einmalig. Denn man möchte zeigen, dass das Theater nicht nur in der Lutherstadt, sondern im ganzen Landkreis zu Hause ist. Wie es zu der Inszenierung von Regisseur Frank-Martin Wittmeier kam und worum es in dem Musiktheaterspektakel geht, erklärte der Intendant höchstpersönlich.
2: Als ich die ersten Überlegungen für den Spielplan der ersten Spielzeit gemacht habe, bin ich auf Gottfried August Bürger gestoßen und die Anekdoten von Münchhausen, die, man glaubt es kaum, aus dem Landkreis hier letztendlich in die Welt gelangt sind, weil er Bürger aus Molmerswende war. Und ich fand es dann doch spannend in diesen Zeiten, so das Thema Lüge, Wahrheit, wie verkauft man sich? Und daraus habe ich dann mit unserem Hausautor Kai Schubert eigentlich ein Stück besprochen, wo es um dieses Thema geht, nämlich um das Thema Lüge, Wahrheit, Darstellung. Was ist echt, was ist nicht echt, weil man das eigentlich in unseren Zeiten ja fast gar nicht mehr so richtig und so leicht unterscheiden kann. Und deshalb fand ich, dass dieses Sujet, das ganz viel mit dieser lokalen Anbindung zu tun hat, auch ganz viel mit uns heute und mit unserer heutigen Welt zu tun hat, und fand es ideal, daraus sozusagen ein Unterhaltungstheater zu machen, was aber doch so ein paar Denkknochen in sich drin hat und damit genau das ist, was wir mit dem Theater wollen. Also umgesetzt haben wir das mit unserem Ensemble und als ein Musical, aber genannt Musical, weil es ein musikalisches Kaleidoskop ist. Das heißt, wir reisen sozusagen mit diesem Sujet durch ganz viele Geschichten und erleben daran eine andere Geschichte über Macht und Herrschaft und Lüge und Wahrheit. Das Tolle ist, dass wir wirklich eine Welturaufführung eines Musicals hier mit dem Theater Eisleben stemmen, und zwar mit unserem Ensemble. Dazu gebuchte Tänzerinnen, die aber von einer Tanztruppe sind, die schon bei uns in Cabaret auch getanzt hat. Also ist das schon auch eine gewisse Tradition. Das Tolle ist, dass wir mit unserem Hausautor als Schreiberling, als Libretto-Schreiber, also dass wir mit unserem Hausautor Kai Schubert als Librettist, wie das so heißt, der hat das Buch geschrieben, mit unserem Tonmeister Christian Faust, der komponiert hat und ein toller Musiker ist und das jetzt auch noch geschafft hat, hier sein erstes großes Musical zu komponieren. Wer da noch Gast ist, ist Jan-Alexander Schröder, unser Bühnenbilder und Ausstatter für die Kostüme, der übrigens seine Wurzeln in Sangerhausen hat und deshalb, obwohl er sonst ein sehr

0: großen Häusern arbeitet, gerne zugesagt hat, in seiner, der Stadt seiner Vorfahren eine Theateruraufführung zu machen. Also es ist irgendwie magisch, eigentlich eine ganz runde Sache, die in der Region überlegt, konzipiert, entstanden ist. Voilà.
1: So war es auch der Intendant, der den Abend in der Rosenarena eröffnete und als Regisseur der spektakulären Uraufführung das Publikum begrüßte. Doch dann ging's los.

0: Lebensreise.
1: Was in einer angeheiterten Herrenrunde begann, verwandelte sich durch die schillernde Diva Madame Wanda, gespielt von Vivian Miksch, in eine spektakuläre Show aus Tanz, Gesang und visuellen Effekten.

So wuchs Münchhausen, der von Marcel Franck dargestellt wurde, über sich und seine eigenen Lügen hinaus. Plötzlich war er nicht nur Geschichtenerzähler, sondern gefeierter Star und Publikumsliebling und zu seinem eigenen Erstaunen sogar politischer Hoffnungsträger. Die musikalische Bandbreite reichte von klassischen Instrumenten bis zu synthetischen Klängen, vom Walzer bis zum treibenden Dance-Track. Doch sehen und hören Sie selbst.

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0: 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Als Luther Schule machte. Unter diesem Motto wurde am 16. Februar in die Eisleber St. Andreaskirche zu einem Festakt anlässlich 480 Jahre Kirchen- und Schulvertrag eingeladen. Maßgeblich bei der Vorbereitung beteiligt der Mansfelder Geschichts- und Heimatverein Lutherstadt Eisleben e.V. Kurz vor Beginn der Veranstaltung sprachen wir mit der Vereinsvorsitzenden Ute Klopfleisch.
3: Und zwar feiern wir ein Jubiläum heute, 480 Jahre Kirchen- und Schulvertrag. Diesen Kirchen- und Schulvertrag hat Martin Luther und Philipp Melanchthon mit den Mansfelder Grafen geschlossen. Es war ihnen ganz wichtig, dass die Kinder eine Schulbildung bekommen. Und so wurde dieser Schulvertrag hier in Eisleben geschlossen. Genau an dem heutigen Tag. Wir haben einen Festakt organisiert, der Mansfelder Geschichts- und Heimatverein, die Stadt Eisleben und die Evangelische Kirche in Eisleben. Sie gibt uns hier diesen wunderbaren Kirchenraum für diesen Festakt, weil gerade hier auch Martin Luther seine letzten Predigten 2 Tage vor seinem Tod, also am Mittwoch, gehalten hat. Und deshalb ist diese Kirche auch prädestiniert dafür, diesen, ja, Festakt 480 Jahre Kirchen- und Schulvertrag zu begehen.
0: Musikalisch begleitete Kirchenmusikdirektor Thomas Ennenbach den Festakt.

0: Zunächst sprach Bürgermeister Carsten Staub ein Grußwort.
1: Ja, liebe Gäste, der Ort, an dem wir heute der Schulgründung gedenken, verleiht der Veranstaltung ein besonderes Gewicht. Eine Kirche möchte man nämlich, zumindest auf den ersten Blick, nicht mit einer Schulgründung in Verbindung bringen. Jedoch die Andreaskirche hier, unsere Markenkirche, ist ein besonderer Ort. Hier hat Martin Luther seine letzte Predigt gehalten. Wenige Tage später starb er am 18. Februar 1546. Und er wurde hier in der Andreaskirche aufgebahrt, bevor er seine letzte Reise nach Wittenberg antrat. Dass wir heute, fast 5 Jahrhunderte später, an eben diesem Ort die Gründung einer Schule feiern, ist kein Zufall. Eine der letzten Amtshandlungen Martin Luthers war eine Schulgründung. So unterzeichnete er am 16. Februar 1546 einen Vertrag mit dem Landsfelder Grafen, der bis ins 18. Jahrhundert die städtische Schulgeschichte entscheidend prägte. Bereits über 20 Jahre früher forderte er schon die Ratsherrenstädte deutschen Landes, dass sie christliche Schulen aufrichten und erhalten sollen. Und zwar die allerbesten Schulen für Knaben und Mädchen an allem. Die Welt bedarf, um auch nur ihren weltlichen Stand äußerlich zu erhalten, guter, fähiger Männer und Frauen, damit die Männer Land und Leute recht regieren und die Frauen Haus, Kinder und Gesinde recht erziehen und bewahren können. Nun, solche Männer müssen aus Knaben werden und solche Frauen müssen aus Mädchen werden. Es ist also darum zu tun, dass man kleine Knaben und Mädchen dazu recht unterrichte und aufziehe. Luther erkannte für der Stadt Bestes.

0: gute, vernünftige, ehrbare und vor allem wohlerzogene Bürger. Und Bildung dürfen deshalb kein Luxus, sondern essentiell.
1: Dann war es an Pfarrerin Dr. Laura Christin Kranich, den Festvortrag zu halten. Sie würdigte auch die Andreaskirche, innerhalb derer Mauern sich in den Jahrhunderten so viel ereignete, freute sich über den Anlass des Festaktes und das Engagement aller Beteiligten. Für den Mansfelder Geschichts- und Heimatverein Lutherstadt-Eisleben e.V. trat dann Rosemarie Knape ans Mikrofon. In ihren Vortrag arbeitete sie auch Originalzitate von Luther ein, die sich auf die Ereignisse rund um den Vertragsabschluss mit den Mansfelder Grafen bezogen und die er seiner Frau kurz vor seinem Tode schrieb.

0: Apropos Zitate, als nächstes war der ehemalige Intendant des Eisleber Theaters Ulrich Fischer an der Reihe. Er ließ Johann Agricola zu Wort kommen, der seinen besonderen Beitrag bei der Schulentwicklung in Deutschland leistete. Aber er hat auch zum Beispiel 750 deutsche Redewendungen gesammelt und aufgeschrieben, worauf sich Herr Fischer bezog.
1: Viele Sprichwörter und Redewendungen
0: den Reformator selbst zu Wort kommen ließ der ehemalige Schüler des Martin-Luther-Gymnasiums, Tobias Michael Jantos.
2: Niemand hat die deutsche Sprache so nachhaltig geprägt wie Martin Luther. Vor allem mit der Übersetzung der Bibel aus dem griechischen Grundtext ins Deutsche gelang ihm der große Durchbruch. Er wollte, dass jeder die Bibel auf Deutsch lesen und verstehen kann. Deshalb wählte er eine leicht verständliche und bildhafte Sprache. Sogar neue Wörter schon fehlen, wenn es keine passenden gab. Mehr als 300 Begriffe, umgangssprachliche Redewendungen und Sprichwörter werden noch heute verwendet. Zum Beispiel Morgenland, Lückenbüße, Machtwort, Lästermaul, Feuereifer, der Stein des Anstoßes sein, Perlen vor die Säue werfen, sein Licht unter ein Scheffel stellen. Hochmut kommt vor dem Fall. Wenn es dem Esel zu gut geht, geht er aufs Eis und tanzt.
0: Dann war es aber an Pfarrerin Dr. Laura Christine Kranich und Ute Klopfleisch, das Schlusswort zu diesem Festakt zu

0: sprechen.
1: Ich möchte mich auch ganz herzlich bedanken bei Ulrich Fischer, Tobias Michael Jantus, bei Rosemarie Knabe, die eigentlich die Idee hatte zu dieser Festveranstaltung. Sie ist von unserem Heimatverein so das historische Gedächtnis. Und wir haben das sehr gern organisiert. Danke auch an den Vorstand und alle, die mitgeholfen haben. Und bedanken möchte ich mich insbesondere auch bei der Stadt Eisleben, bei unserem Bürgermeister und bei Frau Messerschmidt, die diese Veranstaltung mitgetragen hat. Und vielen Dank auch an das Martin-Luther-Gymnasium. Also vielen, vielen Dank, dass Sie gekommen sind. Und ich wünsche Ihnen jetzt einen schönen Rosenmontagabend bei einem Glas Sekt, wozu wir Sie herzlich einladen. Und bitte spenden Sie zum Schluss. Frau Pinnagel und Herr Pinnagel werden ein kleines Säckchen haben, wo sonst die Kollekte gesammelt wird. Und geben Sie bitte etwas für die Heizung oder für die Kirche oder für was auch immer. Also vielen herzlichen Dank und noch einen schönen Abend Ihnen allen. Danke.

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11: Ein besonderer Tag für den Eisleber Ortsteil Polleben war der 25. April. Dabei verwandelte sich die Friedrich-Ludwig-Jahn-Sporthalle in eine festliche Kulisse. Unter dem Motto gelebte Landfrauentradition, Zukunft gestalten im Mansfelder Land, kamen die örtlichen Vereine zusammen, um gemeinsam zu feiern. Neben den Dance Devils, die an diesem Tag ihr 10-jähriges Bestehen feierten, waren zahlreiche weitere Akteure vor Ort. Darunter auch die Kameradinnen und Kameraden des Vereins der Berg- und Hüttenleute e.V. Neben dem bunten Programm der Tanzgruppe kündigte sich zudem hoher Besuch an. Sachsen-Anhalts Ministerpräsident Sven Schulze ließ es sich nicht nehmen, persönlich vorbeizuschauen.

0: Zunächst aber begrüßte Jutta Fischer, die ehemalige Eisleber Oberbürgermeisterin und heutige Vertreterin der Landfrauen, die Gäste in der Sporthalle.
1: Pollen ist ein Ort der Gemeinschaft. Viele Menschen engagieren sich mit Herz, Zeit, Tatkraft in vielen Vereinen, Gruppen, bei Veranstaltungen, in der Heimatpflege, Sport, Kultur, Feuerwehr, Kinder, Jugendarbeit und an vielen weiteren Stellen. Ehrenamt ist unbezahlbar, hält die Orte zusammen und macht ihn lebendig. Rund 13 Vereine werden wir aufrufen, die sich selbstverständlich dann vorstellen können in Kurzform. Der Höhepunkt am heutigen Tag, der geht euch, den Dance Devils. 10 Jahre Aufbauarbeit. Das sagt alles noch Vereinsleben. Mit 6 jungen Menschen hat es angefangen im Wohnzimmer. Ich glaube, irgendwann war es dann doch ein bisschen schwierig, dass man 15 Leute trainiert im Wohnzimmer, musste ja jede Woche ausräumen. Unser Anliegen ist es natürlich, Menschen zusammenzubringen, nicht nur bei Kaffee und Kuchen. Sie sehen das wunderbare Kuchenbuffet mit uns Landfrauen. Es ist fantastisch gelungen. Ich bedanke mich und ich weiß, dass es eine Herausforderung ist, die ich auch unseren Landfrauen stelle. Heute die ganzen Kuchen. Am 20. Mai sind wir wieder hier in Pollen zum Tag des Grundgesetzes. Mit den Büchern Jung und Alt zusammenbringen, haben wir bei der Deutschen Stiftung für Engagement und Ehrenamt einen Antrag gestellt, 500 Euro bekommen und natürlich werden die dafür verwendet.
0: Danach richtete der Ministerpräsident des Landes Sachsen-Anhalt, Sven Schulze, das Wort an die Anwesenden.
2: Du bist diejenige oder eine derer, warum Sachsen-Anhalt so ist, wie es ist. Nämlich ein herzliches Land, wo es egal, ob es eine große Stadt wie Eisleben ist oder ob es eine kleine Gemeinde wie Pollen mit knapp unter 1000 Einwohnern ist, wo man gern lebt. Und als ich jetzt gerade hier die ganzen Vereine gesehen habe, ich sage Ihnen ganz ehrlich, da gehen mir persönlich das Herz auf. Weil ich komme auch aus einem kleinen Dorf. Wir sind ein bisschen kleiner, wo ich groß geworden bin, 350 Einwohner. Und in diesem Dorf, da ist es scheinbar genauso, wie es bei euch ist, dass jeder sich irgendwo engagiert. Im Sportverein, im Heimatverein, in der Feuerwehr, bei den Landfrauen, bei den Dance Devils, wo auch immer. Das ist wirklich Sachsen-Anhalt, so wie ich es mir als Ministerpräsident dieses Landes wünsche. Das ist wirklich großartig, was ihr hier in Pollen auf die Beine stellt. Ich sage Ihnen, ich komme gerade, war gerade gestern in Berlin, im Bundesrat habe ich geredet. Und ich habe den Menschen auch gesagt, dass es mir gegen den Strich geht, wie manchmal über die Menschen im ländlichen Raum geredet wird. Wie da jetzt gerade wieder gesagt wird, naja, wir können ja die Eisenbahntickets günstiger machen, damit die Leute so zur Arbeit fahren können. Oder wir können uns irgendwelche anderen Dinge überlegen. Das funktioniert alles nicht. Ich habe doch gestern sehr klar und deutlich gesagt, und viele Journalisten kamen und haben gesagt, Herr Schulze, warum sind Sie denn so hart und so engagiert und warum sagen Sie solche Worte? Ich sage, ja, weil das meine Heimat Sachsen-Anhalt ist. Wir sind in erster Linie ländlicher Raum. 75% der Menschen leben hier im ländlichen Raum, auf dem Dorf oder in kleinen Städten. Und genau für die setze ich mich ein. Für die brauchen wir eine Stimme. Wir leben halt nicht alle in München, in Hamburg, in Düsseldorf oder in Berlin, sondern wir leben halt hier im Mansfelder Land und wir sind da stolz drauf. Wir sind auf die Altmark stolz, wir sind auf Wittenberg stolz, wir sind auf den Harz stolz. Wir können auf Sachsen-Anhalt stolz sein, genau weil es Menschen gibt, Jutta, die du mir heute hier vorgestellt hast, die halt diese Tradition pflegen. Und deswegen da nochmal ein großer Dank. Und deswegen war es mir auch persönlich ein Anliegen, heute zum Samstagnachmittag bei Ihnen vorbeizukommen. Ich finde das klasse. Habe mich mal so ein Stück zurückerinnert an meine Jugend. Wir hatten die gleiche Sporthalle, die gibt es heute auch noch, sieht ähnlich aus wie diese hier. Ich weiß, das ist immer nicht ganz einfach, sowas aufrechtzuerhalten und sowas am Ende auch zu finanzieren. Aber es ist wichtig, dass die Vereine vor Ort auch eine Möglichkeit haben, sich, wenn es im Sport ja beispielsweise geht, wenn es in das Tanzen geht, was auch immer, irgendwo auch aufzuhalten, lieber André Schröder als Landrat, Bernie Martin als Abgeordneter. Das sind genau die Themen, für die wir uns hier im ländlichen Raum weiter einsetzen. Und ich sage Ihnen auch zu, das werden wir auch weitermachen.
0: Im Anschluss ergriffen auch der Landrat des Landkreises Mansfeld-Südharz, André Schröder, sowie der stellvertretende Eisleber Bürgermeister Sven Kassig das Wort.
3: Der Minister hat es so schön gesagt, wenn man das gesellige Miteinander, das bereichernde für das kulturelle Leben verbinden kann mit der Heimat- und Traditionspflege, dann ist das das Sachsen-Anhalt, was er sich wünscht. Und ich kann nur als Landrat sagen, wenn das so ist, und hier ist es ja so, dann ist das das Mansfeld-Südharz, was ich mir wünsche. In diesem Sinne ein herzliches Glück auf, ein Dankeschön und ich sage euch weiter so. Herzliche Grüße von Mansfeld-Südharz.
4: Für mich ist es natürlich wirklich eine Ehre und eine Freude, Sie hier in der Ritterstadt Eisbech in Polling auch begrüßen zu dürfen und auch anlässlich, es wurde schon mehrfach erwähnt, zwei Jubiläen stehen hier oder standen ins Haus, 35 Jahre Landfrauen, 10 Jahre die Dance Devils und wenn man das Revue passieren lässt, ist es auch so, das ist nicht selbstverständlich. Und gerade in der heutigen Zeit, das steht für Zusammenhalt, für Teamleistung, für ein sehr, sehr hohes gesellschaftliches Engagement. Und wie wir gehört haben, es entstand in einem Wohnzimmer eine Aktion und allen großen Respekt und den Landfrauen und den Dance-Leveln zu diesem Jubiläum gratulieren wir sehr, sehr herzlich die Ritterstadt Eislingen, auch im Namen unseres Bürgermeisters, Herr Carsten Stau.
0: Danach wurden die einzelnen Vereine der Ortschaft Polleben näher vorgestellt. Ein besonderer Moment folgte durch den gemeinnützigen Frauenverein Eisleben e.V., vertreten durch die Damen Frau Hahn, Frau Hampf und Frau Menz, wurde den Dance Devils ein Spendencheck in Höhe von 250 Euro überreicht. Danach übernahm Sandra Alsleben von den Dance Devils das Wort, bevor die Tanzgruppe mit ihrem gut halbstündigen Showprogramm startete.
5: Jede unserer aktuellen 6 Gruppen wird Ihnen ihren neuesten Tanz vorstellen. Und ich habe gerade gehört, unser Trainerstab hat sich nochmal zusammengesetzt und es wird sicherlich so sein, dass wir demnächst nicht mehr 6 Gruppen, sondern 7 Gruppen haben. Wie gesagt, aktuell, die Polleber wissen das, sind wir gestartet mit 6 Kindern bei mir zu Hause im trauten Wohnzimmer. Irgendwann kam der Punkt, wo mein Mann dann sagte, als die Lampe kaputt war und das Sofa kaputt, jetzt ist der Punkt, jetzt musst du dich kümmern, das mit dem Training bei uns zu Hause im Wohnzimmer funktioniert nicht mehr. Und aus diesen damals 6 Kindern sind jetzt knapp 90 Tänzerinnen, Tänzer geworden, die bei uns bei den Dance Events aktiv sind. Das heißt, die kriege ich noch nicht mal mehr alle in mein Haus.

0: Den gemütlichen Ausklang fand die Veranstaltung schließlich beim gemeinsamen Kuchenanschnitt und anregenden Gesprächen bei Kaffee und Kuchen.
1: Das Ensemble des Theaters Eisleben lud am 6. Juni 2026 zu einem ganz besonderen Freilufterlebnis in die Rosenarena Sangerhausen ein. Münchhausen, das Musical, feierte an diesem schönen Frühsommerabend seine Welturaufführung. Dass dies nicht im eigenen Haus, sondern in der Kreisstadt geschah, war eine Premiere, aber vielleicht nicht einmalig. Denn man möchte zeigen, dass das Theater nicht nur in der Lutherstadt, sondern im ganzen Landkreis zu Hause ist. Wie es zu der Inszenierung von Regisseur Frank-Martin Wittmeier kam und worum es in dem Musiktheaterspektakel geht, erklärte der Intendant höchstpersönlich.
2: Als ich die ersten Überlegungen für den Spielplan der ersten Spielzeit gemacht habe, bin ich auf Gottfried August Bürger gestoßen und die Anekdoten von Münchhausen, die, man glaubt es kaum, aus dem Landkreis hier letztendlich in die Welt gelangt sind, weil er Bürger aus Molmerswende war. Und ich fand es dann doch spannend in diesen Zeiten, so das Thema Lüge, Wahrheit, wie verkauft man sich? Und daraus habe ich dann mit unserem Hausautor Kai Schubert eigentlich ein Stück besprochen, wo es um dieses Thema geht, nämlich um das Thema Lüge, Wahrheit, Darstellung, was ist echt, was ist nicht echt, weil man das eigentlich in unseren Zeiten ja fast gar nicht mehr so richtig und so leicht unterscheiden kann. Und deshalb fand ich, dass dieses Sujet, das ganz viel mit dieser lokalen Anbindung zu tun hat, auch ganz viel mit uns heute und mit unserer heutigen Welt zu tun hat, und fand es ideal, daraus sozusagen ein Unterhaltungstheater zu machen, was aber doch so ein paar Denkknochen in sich drin hat und damit genau das ist, was wir mit dem Theater wollen. Also umgesetzt haben wir das mit unserem Ensemble und als ein Musical, aber genannt Musical, weil es ein musikalisches Kaleidoskop ist. Das heißt, wir reisen sozusagen mit diesem Sujet durch ganz viele Geschichten und erleben daran eine andere Geschichte über Macht und Herrschaft und Lüge und Wahrheit. Das Tolle ist, dass wir wirklich eine Welturaufführung eines Musicals hier mit dem Theater Eisleben stemmen, und zwar mit unserem Ensemble. Dazu gebuchte Tänzerinnen, die aber von einer Tanztruppe sind, die schon bei uns in Cabaret auch getanzt hat. Also ist das schon auch eine gewisse Tradition. Das Tolle ist, dass wir mit unserem Hausautor als Schreiberling, als Libretto-Schreiber, also dass wir mit unserem Hausautor Kai Schubert als Librettist, wie das so heißt, der hat das Buch geschrieben, mit unserem Tonmeister Christian Faust, der komponiert hat und ein toller Musiker ist und das jetzt auch noch geschafft hat, hier sein erstes großes Musical zu komponieren. Wer da noch Gast ist, ist Jan-Alexander Schröder, unser Bühnenbilder und Ausstatter für die Kostüme, der übrigens seine Wurzeln in Sangerhausen hat und deshalb, obwohl er sonst an sehr großen Häusern arbeitet, gerne zugesagt hat, in der Stadt seiner Vorfahren eine Theateruraufführung zu machen. Also es ist irgendwie magisch, eigentlich eine ganz runde Sache, die in der Region überlegt, konzipiert, entstanden ist. Voilà.
1: So war es auch der Intendant, der den Abend in der Rosenarena eröffnete und als Regisseur der spektakulären Uraufführung das Publikum begrüßte. Doch dann ging's los.

0: Lebensreise.
1: Was in einer angeheiterten Herrenrunde begann, verwandelte sich durch die schillernde Diva Madame Wanda, gespielt von Vivian Miksch, in eine spektakuläre Show aus Tanz, Gesang und visuellen Effekten.

So wuchs Münchhausen, der von Marcel Franck dargestellt wurde, über sich und seine eigenen Lügen hinaus. Plötzlich war er nicht nur Geschichtenerzähler, sondern gefeierter Star und Publikumsliebling. Und zu seinem eigenen Erstaunen sogar politischer Hoffnungsträger. Die musikalische Bandbreite reichte von klassischen Instrumenten bis zu synthetischen Klängen, vom Walzer bis zum treibenden Dance-Track. Doch sehen und hören Sie selbst.

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2: Das Konzert von Joseph Haydn, Die Schöpfung, wird am 6. September von 17 bis 19 Uhr in der St. Andreaskirche Eisleben unter der Leitung von Kirchenmusikdirektor Thomas Ennenbach aufgeführt. Die Solisten kommen von der Kantorei Eisleben und Sangerhausen sowie vom Mitteldeutschen Kammerchor. Zum Tag des offenen Denkmals lädt der Schmidtschacht Helbra am 13. September von 9:30 Uhr bis 16:30 Uhr ein.
0: 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Als Luther Schule machte. Unter diesem Motto wurde am 16. Februar in die Eisleber St. Andreaskirche zu einem Festakt anlässlich 480 Jahre Kirche.

0: Kirchen- und Schulvertrag eingeladen. Maßgeblich bei der Vorbereitung beteiligt der Mansfelder Geschichts- und Heimatverein Lutherstadt Eisleben e.V. Kurz vor Beginn der Veranstaltung sprachen wir mit der Vereinsvorsitzenden Ute Klopfleisch.
1: Und zwar feiern wir ein Jubiläum heute, 480 Jahre Kirchen- und Schulvertrag. Diesen Kirchen- und Schulvertrag hat Martin Luther und Philipp Melanchthon mit den Mansfelder Grafen geschlossen. Es war ihnen ganz wichtig, dass die Kinder eine Schulbildung bekommen. Und so wurde dieser Schulvertrag hier in Eisleben geschlossen. Genau an dem heutigen Tag. Wir haben einen Festakt organisiert, der Mansfelder Geschichts- und Heimatverein, die Stadt Eisleben und die Evangelische Kirche in Eisleben. Sie gibt uns hier diesen wunderbaren Kirchenraum für diesen Festakt, weil gerade hier auch Martin Luther seine letzten Predigten 2 Tage vor seinem Tod, also am Mittwoch, gehalten hat. Und deshalb ist diese Kirche auch prädestiniert dafür, diesen Festakt 480 Jahre Kirchen- und Schulvertrag zu begehen.
0: Musikalisch begleitete Kirchenmusikdirektor Thomas Ennenbach den Festakt.

0: Zunächst sprach Bürgermeister Carsten Staub ein Grußwort.
1: Ja, liebe Gäste, der Ort, an dem wir heute der Schulgründung gedenken, verleiht der Veranstaltung ein besonderes Gewicht. Eine Kirche möchte man nämlich, zumindest auf den ersten Blick, nicht mit einer Schulgründung in Verbindung bringen. Jedoch die Andreaskirche hier, unsere Markenkirche, ist ein besonderer Ort. Hier hat Martin Luther seine letzte Predigt gehalten. Wenige Tage später starb er am 18. Februar 1546. Und er wurde hier in der Andreaskirche aufgebahrt, bevor er seine letzte Reise nach Wittenberg antrat. Dass wir heute, fast 5 Jahrhunderte später, an eben diesem Ort die Gründung einer Schule feiern, ist kein Zufall. Eine der letzten Amtshandlungen Martin Luthers war eine Schulgründung. So unterzeichnete er am 16. Februar 1546 einen Vertrag mit dem Mansfelder Grafen, der bis ins 18. Jahrhundert die städtische Schulgeschichte entscheidend prägte. Bereits über 20 Jahre früher forderte er schon die Ratsherren Städte deutschen Landes, dass sie christliche Schulen aufrichten und erhalten sollen. Und zwar die allerbesten Schulen für Knaben und Mädchen an allen. Die Welt bedarf, um auch nur ihren weltlichen Stand äußerlich zu erhalten, guter, fähiger Männer und Frauen, damit die Männer Land und Leute recht regieren und die Frauen Haus, Kinder und Gesinde recht erziehen und bewahren können. Nun, solche Männer müssen aus Knaben werden und solche Frauen müssen aus Mädchen werden. Es ist also darum zu tun, dass man kleine Knaben und Mädchen dazu recht unterrichte und aufziehe. Luther erkannte, für der Stadt Bestes und ihr Gedeihen braucht man gute, gebildete, vernünftige, ehrbare und vor allem wohlerzogene Bürger. Und Bildung war für ihn deshalb kein Luxus, sondern essentiell.
0: Dann war es an Pfarrerin Dr. Laura Christin Kranich, den Festvortrag zu halten. Sie würdigte auch die Andreaskirche, innerhalb derer Mauern sich in den Jahrhunderten so viel ereignete, freute sich über den Anlass des Festaktes und das Engagement aller Beteiligten. Für den Mansfelder Geschichts- und Heimatverein Lutherstadt Eisleben e.V. trat dann Rosemarie Knape ans Mikrofon. In ihrem Vortrag arbeitete sie auch Originalzitate.

0: Apropos Zitate, als nächstes war der ehemalige Intendant des Eisleber Theaters Ulrich Fischer an der Reihe. Er ließ Johann Agricola zu Wort kommen, der seinen besonderen Beitrag bei der Schulentwicklung in Deutschland leistete. Aber er hat auch zum Beispiel 750 deutsche Redewendungen gesammelt und aufgeschrieben, worauf sich Herr Fischer bezog.
1: Viele Sprichwörter und Redewendungen
0: Den Reformator selbst zu Wort kommen ließ der ehemalige Schüler des Martin-Luther-Gymnasiums, Tobias Michael Jantos.
2: Niemand hat die deutsche Sprache so nachhaltig geprägt wie Martin Luther. Vor allem mit der Übersetzung der Bibel aus dem griechischen Grundtext ins Deutsche gelang ihm der große Durchbruch. Er wollte, dass jeder die Bibel auf Deutsch lesen und verstehen kann. Deshalb wählte er eine leicht verständliche und bildhafte Sprache. Sogar neue Wörter schuf er, wenn es keine passenden gab. Mehr als 300 Begriffe, umgangssprachliche Redewendungen und Sprichwörter werden noch heute verwendet. Zum Beispiel Morgenland, Lückenbüße, Machtwort, Lästermaul, Feuereifer, der Stein des Anstoßes sein, Perlen vor die Säue werfen, sein Licht unter ein Scheffel stellen, Hochmut kommt vor dem Fall. Wenn es dem Esel zu gut geht, geht er aufs Eis und tanzt.
0: Dann war es aber an Pfarrerin Dr. Laura Christine Kranich und Ute Klopfleisch, das Schlusswort zu diesem Festakt zu sprechen.
3: Ich möchte mich auch ganz herzlich bedanken bei Ulrich Fischer, Tobias Michael Jantos, bei Rosemarie Knabe, die eigentlich die Idee hatte zu dieser Festveranstaltung. Sie ist von unserem Heimatverein so das historische Gedächtnis. Und wir haben das sehr gern organisiert. Danke auch an den Vorstand und alle, die mitgeholfen haben. Und bedanken möchte ich mich insbesondere auch bei der Stadt Eisleben, bei unserem Bürgermeister und bei Frau Messerschmidt, die diese Veranstaltung mitgetragen hat. Und vielen Dank auch an das Martin-Luther-Gymnasium. Also vielen, vielen Dank, dass Sie gekommen sind. Und ich wünsche Ihnen jetzt einen schönen Rosenmontagabend bei einem Glas Sekt, wozu wir Sie herzlich einladen. Und bitte spenden Sie

Einlagen werden ein kleines Säckchen haben, wo sonst die Kollekte gesammelt wird. Und geben Sie bitte etwas für die Heizung oder für die Kirche oder für was auch immer. Also vielen herzlichen Dank und noch einen schönen Abend Ihnen allen. Danke.

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11: Ein besonderer Tag für den Eisleber Ortsteil Polleben war der 25. April. Dabei verwandelte sich die Friedrich-Ludwig-Jahn-Sporthalle in eine festliche Kulisse. Unter dem Motto gelebte Landfrauentradition, Zukunft gestalten im Mansfelder Land, kamen die örtlichen Vereine zusammen, um gemeinsam zu feiern. Neben den Dance Devils, die an diesem Tag ihr 10-jähriges Bestehen feierten, waren zahlreiche weitere Akteure vor Ort. Darunter auch die Kameradinnen und Kameraden des Vereins der Berg- und Hüttenleute e.V. Neben dem bunten Programm der Tanzgruppe kündigte sich zudem hoher Besuch an. Sachsen-Anhalts Ministerpräsident Sven Schulze ließ es sich nicht nehmen, persönlich vorbeizuschauen.

0: Zunächst aber begrüßte Jutta Fischer, die ehemalige Eisleber Oberbürgermeisterin und heutige Vertreterin der Landfrauen, die Gäste in der Sporthalle.
1: Pollen ist ein Ort der Gemeinschaft. Viele Menschen engagieren sich mit Herz, Zeit, Tatkraft in vielen Vereinen, Gruppen, bei Veranstaltungen, in der Heimatpflege, Sportkultur, Feuerwehr, Kinder-, Jugendarbeit und an vielen weiteren Stellen. Ehrenamt ist unbezahlbar, hält die Orte zusammen und macht ihn lebendig. Rund 13 Vereine werden wir aufrufen, die sich selbstverständlich dann vorstellen können in Kurzform. Der Höhepunkt am heutigen Tag, der geht euch, den Dance Devils. 10 Jahre Aufbauarbeit, das sagt alles noch Frau Alzheim. Mit 6 jungen Menschen hat es angefangen im Wohnzimmer. Ich glaube, irgendwann war es dann doch ein bisschen schwierig, dass man 15 Leute trainiert im Wohnzimmer, musste ja jede Woche ausräumen. Unser Anliegen ist es natürlich, Menschen zusammenzubringen, nicht nur bei Kaffee und Kuchen. Sie sehen das wunderbare Kuchenbuffet mit uns Landfrauen. Es ist fantastisch gelungen. Ich bedanke mich und ich weiß, dass es eine Herausforderung ist, die ich auch unseren Landfrauen stelle. Heute die ganzen Kuchen. Am 20. Mai sind wir wieder hier in Pollen zum Tag des Grundgesetzes. Mit den Büchern Jung und Alt zusammenbringen, haben wir bei der Deutschen Stiftung für Engagement und Ehrenamt einen Antrag gestellt, 500 Euro bekommen und natürlich werden die dafür verwendet.
0: Danach richtete der Ministerpräsident des Landes Sachsen-Anhalt, Sven Schulze, das Wort an die Anwesenden.
2: Diejenige oder eine derer, warum Sachsen-Anhalt so ist, wie es ist. Nämlich ein herzliches Land, wo es egal, ob es eine große Stadt wie Eisleben ist oder ob es eine kleine Gemeinde wie Pollen mit knapp 100.000 Einwohnern ist, wo man gern lebt. Und als ich jetzt gerade hier die ganzen Vereine gesehen habe, ich sage Ihnen ganz ehrlich, da geht mir persönlich das Herz auf, weil ich komme auch aus einem kleinen Dorf. Wir sind ein bisschen kleiner, wo ich groß geworden bin, 350 Einwohner. Und in diesem Dorf, da ist es scheinbar genauso, wie es bei euch ist, dass jeder sich irgendwo engagiert. Im Sportverein, im Heimatverein, in der Feuerwehr, bei den Landfrauen, bei den Dance Devils, wo auch immer. Das ist wirklich Sachsen-Anhalt, so wie ich es mir als Ministerpräsident dieses Landes wünsche. Das ist wirklich großartig, was ihr hier in Berlin auf die Beine stellt. Und ich sage Ihnen, ich komme gerade. Ich war gerade gestern in Berlin, im Bundesrat habe ich geredet. Und ich habe den Menschen auch gesagt, dass es mir gegen den Strich geht, wie manchmal über die Menschen im ländlichen Raum geredet wird. Wie da jetzt gerade wieder gesagt wird, naja, wir können ja die Eisenbahntickets günstiger machen, damit die Leute so zur Arbeit fahren können. Oder wir können uns irgendwelche anderen Dinge überlegen. Das funktioniert alles nicht. Ich habe doch gestern sehr klar und deutlich gesagt, und viele Journalisten kamen und haben gesagt, Herr Schulz, warum sind Sie denn so hart und so engagiert und warum sagen Sie solche Worte? Ich sage ja, weil das meine Heimat Sachsen-Anhalt ist. Wir sind in erster Linie ländlicher Raum. 75% der Menschen leben hier im ländlichen Raum, auf dem Dorf oder in kleinen Städten. Und genau für die setze ich mich ein. Für die brauchen wir eine Stimme. Wir leben halt nicht alle in München, in Hamburg, in Düsseldorf oder in Berlin, sondern wir leben halt hier im Mansfelder Land und wir sind da stolz drauf. Wir sind auf die Altmark stolz, wir sind auf Wittenberg stolz, wir sind auf den Harz stolz. Wir können auf Sachsen-Anhalt stolz sein, genau weil es Menschen gibt, Jutta, die du mir heute hier vorgestellt hast, die halt diese Tradition pflegen. Und deswegen da nochmal ein großer Dank. Und deswegen war es mir auch persönlich ein Anliegen, heute zum Samstagnachmittag bei Ihnen vorbeizukommen. Ich finde das klasse. Hat mich gerade so ein Stück zurückerinnert an meine Jugend. Wir hatten die gleiche Sporthalle, die gibt es heute auch noch, sieht ähnlich aus wie diese hier. Ich weiß, das ist immer nicht ganz einfach, sowas aufrechtzuerhalten und sowas am Ende auch zu finanzieren. Aber es ist wichtig, dass die Vereine vor Ort auch eine Möglichkeit haben, sich, wenn es im Sport ja beispielsweise geht, wenn es um das Tanzen geht, was auch immer, irgendwo auch aufzuhalten, lieber André Schröder als Landrat, Benny Martel als Abgeordneter. Das sind genau die Themen, die wir uns hier im ländlichen Raum weiter einsetzen. Und ich sage Ihnen auch zu, das werden wir auch weitermachen.
0: Im Anschluss ergriffen auch der Landrat des Landkreises Mansfeld-Südharz, André Schröder, sowie der stellvertretende Eisleber Bürgermeister Sven Kassig das Wort.
3: Hast du schön gesagt, wenn man das gesellige Miteinander, das Bereichernde für das kulturelle Leben verbinden kann mit der Heimat- und Traditionspflege, dann ist das das Sachsen-Anhalt, was er sich wünscht. Und ich kann nur als Landrat sagen, wenn das so ist, und hier ist es ja so, dann ist das das Mansfeld-Südharz, was ich mir wünsche. In diesem Sinne ein herzliches Glück auf, ein Dankeschön und ich sage euch weiter so, herzliche Grüße von Mansfeld-Südharz.
4: Für mich ist es natürlich wirklich eine Ehre und eine Freude, Sie hier in der Ritterstadt Eisbeck in Polling auch begrüßen zu dürfen und auch anlässlich, es wurde schon mehrfach erwähnt, zwei Jubiläen stehen hier oder standen ins Haus, 35 Jahre Landfrauen, 10 Jahre die Dance-Devils und wenn man das Revue passieren lässt, ist es auch so, das ist nicht selbstverständlich und gerade bei heutiger Zeit, das steht für Zusammenhalt, für Teamleistung, für ein sehr, sehr hohes gesellschaftliches Engagement. Und wie wir gehört haben, es entstand in einem Wohnzimmer eine Aktion und allen großen Respekt. Und den Landfrauen und den Dance-Devils zu diesen Jubiläen gratulieren wir sehr, sehr herzlich, die Ritterstadt Eisleben, auch im Namen unseres Bürgermeisters, Herr Carsten Stau.
0: Danach wurden die einzelnen Vereine der Ortschaft Polleben näher vorgestellt. Ein besonderer Moment folgte durch den gemeinnützigen Frauenverein Eisleben e.V., vertreten durch die Damen Frau Hahn, Frau Hampf und Frau Menz, wurde den Dance Devils ein Spendencheck in Höhe von 250 Euro überreicht. Danach übernahm Sandra Alsleben von den Dance Devils das Wort, bevor die Tanzgruppe mit ihrem gut halbstündigen Showprogramm startete.
5: Jede unserer aktuellen 6 Gruppen wird Ihnen ihren neuesten Tanz vorstellen. Und ich habe gerade gehört, unser Trainerstab hat sich nochmal zusammengesetzt und es wird sicherlich so sein, dass wir demnächst nicht mehr 6 Gruppen, sondern 7 Gruppen haben. Wie gesagt, aktuell, die Polleber wissen das, sind wir gestartet mit 6 Kindern bei mir zu Hause im trauten Wohnzimmer. Irgendwann kam der Punkt, wo mein Mann dann sagte, als die Lampe kaputt war und das Sofa kaputt, jetzt ist der Punkt, jetzt musst du dich kümmern, das mit dem Training bei uns zu Hause im Wohnzimmer funktioniert nicht mehr. Und aus diesen damals 6 Kindern sind jetzt knapp 90 Tänzerinnen, Tänzer geworden, die bei uns bei den Dance Devils aktiv sind. Das heißt, die kriege ich noch nicht mal mehr alle in mein Haus.

0: Den gemütlichen Ausklang fand die Veranstaltung schließlich beim gemeinsamen Kuchenanschnitt und anregenden Gesprächen bei Kaffee und Kuchen.
1: Das Ensemble des Theaters Eisleben lud am 6. Juni 2026 zu einem ganz besonderen Freilufterlebnis in die Rosenarena Sangerhausen ein. Münchhausen, das Musikerzentrum.

0: Musical feierte an diesem schönen Frühsommerabend seine Welturaufführung. Dass dies nicht im eigenen Haus, sondern in der Kreisstadt geschah, war eine Premiere, aber vielleicht nicht einmalig. Denn man möchte zeigen, dass das Theater nicht nur in der Lutherstadt, sondern im ganzen Landkreis zu Hause ist. Wie es zu der Inszenierung von Regisseur Frank-Martin Wittmeier kam und worum es in dem Musiktheaterspektakel geht, erklärte der Intendant höchstpersönlich.
1: Als ich die ersten Überlegungen für den Spielplan der ersten Spielzeit gemacht habe, bin ich auf Gottfried August Bürger gestoßen und die Anekdoten von Münchhausen, die, man glaubt es kaum, aus dem Landkreis hier letztendlich in die Welt gelangt sind, weil er Bürger aus Molmerswende war. Und ich fand es dann doch spannend in diesen Zeiten, so das Thema Lüge, Wahrheit, wie verkauft man sich? Und daraus habe ich dann mit unserem Hausautor Kai Schubert eigentlich ein Stück besprochen, wo es um dieses Thema geht, nämlich um das Thema Lüge, Wahrheit, Darstellung, was ist echt, was ist nicht echt, weil man das eigentlich in unseren Zeiten ja fast gar nicht mehr so richtig und so leicht unterscheiden kann. Und deshalb fand ich, dass dieses Sujet, das ganz viel mit dieser lokalen Anbindung zu tun hat, auch ganz viel mit uns heute und mit unserer heutigen Welt zu tun hat, und fand es ideal, daraus sozusagen ein Unterhaltungstheater zu machen, was aber doch so ein paar Denkknochen in sich drin hat und damit genau das ist, was wir mit dem Theater wollen. Also umgesetzt haben wir das mit unserem Ensemble und als ein Musical, aber genannt Musical, weil es ein musikalisches Kaleidoskop ist. Das heißt, wir reisen sozusagen mit diesem Sujet durch ganz viele Geschichten und erleben daran eine andere Geschichte über Macht und Herrschaft und Lüge und Wahrheit. Das Tolle ist, dass wir wirklich eine Welturaufführung eines Musicals hier mit dem Theater Eisleben stemmen, und zwar mit unserem Ensemble. Dazu gebuchte Tänzerinnen, die aber von einer Tanztruppe sind, die schon bei uns in Cabaret auch getanzt hat. Also ist das schon auch eine gewisse Tradition. Das Tolle ist, dass wir mit unserem Hausautor als Schreiberling, als Libretto-Schreiber, also dass wir mit unserem Hausautor Kai Schubert als Librettist, wie das so heißt, der hat das Buch geschrieben, mit unserem Tonmeister Christian Faust, der komponiert hat und ein toller Musiker ist und das jetzt auch noch geschafft hat, hier sein erstes großes Musical zu komponieren. Wer da noch Gast ist, ist Jan-Alexander Schröder, unser Bühnenbilder und Ausstatter für die Kostüme, der übrigens seine Wurzeln in Sangerhausen hat und deshalb, obwohl er sonst an sehr großen Häusern arbeitet, gerne zugesagt hat, in der Stadt seiner Vorfahren eine Theateruraufführung zu machen. Also es ist irgendwie magisch, eigentlich eine ganz runde Sache, die in der Region überlegt, konzipiert, entstanden ist. Voilà!
0: So war es auch der Intendant, der den Abend in der Rosenarena eröffnete und als Regisseur der spektakulären Uraufführung das Publikum begrüßte. Doch dann ging's los.

0: Glaubensreise.
1: Was in einer angeheiterten Herrenrunde begann, verwandelte sich durch die schillernde Diva Madame Wanda, gespielt von Vivian Miksch, in eine spektakuläre Show aus Tanz, Gesang und visuellen Effekten.

0: Stolz.
1: So wuchs Münchhausen, der von Marcel Frank dargestellt wurde, über sich und seine eigenen Lügen hinaus. Plötzlich war er nicht nur Geschichtenerzähler, sondern gefeierter Star und Publikumsliebling und zu seinem eigenen Erstaunen sogar politischer Hoffnungsträger. Die musikalische Bandbreite reichte von klassischen Instrumenten bis zu synthetischen Klängen, vom Walzer bis zum treibenden Dance-Track. Doch sehen und hören Sie selbst.

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0: 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Als Luther Schule machte. Unter diesem Motto wurde am 16. Februar in die Eisleber St. Andreaskirche zu einem Festakt anlässlich 480 Jahre Kirchen- und Schulvertrag eingeladen. Maßgeblich bei der Vorbereitung beteiligt der Mansfelder Geschichts- und Heimatverein Lutherstadt Eisleben e.V. Kurz vor Beginn der Veranstaltung sprachen wir mit der Vereinsvorsitzenden Ute Klopfleisch.
4: Und zwar feiern wir ein Jubiläum heute, 480 Jahre Kirchen- und Schulvertrag. Diesen Kirchen- und Schulvertrag hat Martin Luther und Philipp Melanchthon mit den Mansfelder Grafen geschlossen. Es war ihnen ganz wichtig, dass die Kinder eine Schulbildung bekommen. Und so wurde dieser Schulvertrag hier in Eisleben geschlossen. Genau an dem heutigen Tag. Wir haben einen Festakt organisiert, der Mansfelder Geschichts- und Heimatverein, die Stadt Eisleben und die Evangelische Kirche in Eisleben. Sie gibt uns hier diesen wunderbaren Kirchenraum für diesen Festakt, weil gerade hier auch Martin Luther seine letzten Predigten zwei Tage vor seinem Tod, also am Mittwoch, gehalten hat. Und deshalb ist diese Kirche auch prädestiniert dafür, diesen Festakt 480 Jahre Kirchen- und Schulvertrag zu begehen.
0: Musikalisch begleitete Kirchenmusikdirektor Thomas Ennenbach den Festakt.

0: Zunächst sprach Bürgermeister Carsten Staub ein Grußwort.
1: Ja, liebe Gäste, der Ort, an dem wir heute der Schulgründung gedenken, verleiht der Veranstaltung ein besonderes Gewicht. Eine Kirche möchte man nämlich zumindest auf den ersten Blick nicht mit einer Schulgründung in Verbindung bringen. Jedoch die Andreaskirche hier, unsere Markenkirche, ist ein besonderer Ort. Hier hat Martin Luther seine letzte Predigt gehalten. Wenige Tage später starb er am 18. Februar 1546. Und er wurde hier in der Andreaskirche aufgebahrt, bevor er seine letzte Reise nach Wittenberg antrat. Dass wir heute, fast 5 Jahrhunderte später, an eben diesem Ort die Gründung einer Schule feiern, ist kein Zufall. Eine der letzten Amtshandlungen Martin Luthers war eine Schulgründung. So unterzeichnete er am 16. Februar 1546 einen Vertrag mit dem Landsfelder Grafen, der bis ins 18. Jahrhundert die städtische Schulgeschichte entscheidend prägte. Bereits über 20 Jahre früher forderte er schon die Ratsherrenstädte deutschen Landes, dass sie christliche Schulen aufrichten und erhalten sollen. Und zwar die allerbesten Schulen für Knaben und Mädchen an allen. Die Welt bedarf, um auch nur ihren weltlichen Stand äußerlich zu erhalten, guter, fähiger Männer und Frauen, damit die Männer Land und Leute recht regieren und die Frauen Haus, Kinder und Gesinde recht erziehen und bewahren können. Nun, solche Männer müssen aus Knaben werden und solche Frauen müssen aus Mädchen werden. Es ist also darum zu tun, dass man kleine Knaben und Mädchen dazu recht unterrichte und aufziehe. Luther erkannte, für der Stadt Bestes und für Gedeihen braucht man gute, gebildete, vernünftige, ehrbare und vor allem wohlerzogene Bürger. Und Bildung öffnet deshalb kein Luxus, sondern essentiell.
0: Dann war es an Pfarrerin Dr. Laura Christin Kranich, den Festvortrag zu halten. Sie würdigte auch die Andreaskirche, innerhalb derer Mauern sich in den Jahrhunderten so viel ereignete, freute sich über den Anlass des Festaktes und das Engagement aller Beteiligten. Für den Mansfelder Geschichts- und Heimatverein Lutherstadt Eisleben e.V. trat dann Rosemarie Knape ans Mikrofon. In ihren Vortrag arbeitete sie auch Originalzitate von Luther ein, die sich auf die Ereignisse rund um den Vertragsabschluss mit den Mansfelder Grafen bezogen und die er seiner Frau kurz vor seinem Tode schrieb.

0: Apropos Zitate, als nächstes war der ehemalige Intendant des Eisleber Theaters Ulrich Fischer an der Reihe. Er ließ Johann Agricola zu Wort kommen, der seinen besonderen Beitrag bei der Schulentwicklung in Deutschland leistete. Aber er hat auch zum Beispiel 750 deutsche Redewendungen gesammelt und aufgeschrieben, worauf sich Herr Fischer bezog.
1: Viele Sprichwörter und Redewendungen
0: Den Reformator selbst zu Wort kommen ließ der ehemalige Schüler des Martin-Luther-Gymnasiums Tobias Michael Jantos.
2: Niemand hat die deutsche Sprache so nachhaltig geprägt wie Martin Luther. Vor allem mit der Übersetzung der Bibel aus dem griechischen Grundtext ins Deutsche gelang ihm der große Durchbruch. Er wollte, dass jeder die Bibel auf Deutsch lesen und verstehen kann. Deshalb wählte er eine leicht verständliche und bildhafte Sprache. Sogar neue Wörter schuf er, wenn es keine passenden gab. Mehr als 300 Begriffe, umgangssprachliche Redewendungen und Sprichwörter werden noch heute verwendet. Zum Beispiel Morgenland, Lückenbüße, Machtwort, Lästermorgen, Feuereifer, der Stein des Anstoßes sein, Herrn vor die Säue werfen, sein Licht unter ein Scheffel stellen, Hochmut kommt vor dem Fall. Wenn es dem Esel zu gut geht, geht er aufs Eis und tanzt.
0: Dann war es aber an Pfarrerin Dr. Laura Christine Kranich und Ute Klopfleisch, das Schlusswort zu diesem Festakt zu sprechen.
3: Ich möchte mich auch ganz herzlich bedanken bei Ulrich Fischer, Tobias Michael Jantos, bei Rosemarie Knabe, die eigentlich die Idee hatte zu dieser Festveranstaltung. Sie ist von unserem Heimatverein so das historische Gedächtnis. Und wir haben das sehr gern organisiert. Danke auch an den Vorstand und alle, die mitgeholfen haben. Und bedanken möchte ich mich insbesondere auch bei der Stadt Eisleben, bei unserem Bürgermeister und bei Frau Messerschmidt, die diese Veranstaltung mitgetragen haben. Und vielen Dank auch an das Martin-Luther-Gymnasium. Also vielen, vielen Dank, dass Sie gekommen sind. Und ich wünsche Ihnen jetzt einen schönen Rosenmontagabend bei einem Glas Sekt, wozu wir Sie herzlich einladen. Und bitte spenden Sie zum Schluss. Frau Pinagel und Herr Pinagel werden ein kleines Säckchen haben, wo sonst die Kollekte gesammelt wird. Und geben Sie bitte etwas für die Heizung oder für die Kirche oder für was auch immer. Also vielen herzlichen Dank. Und noch einen schönen Abend Ihnen allen. Danke.

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11: Ein besonderer Tag für den Eisleber Ortsteil Polleben war der 25. April. Dabei verwandelte sich die Friedrich-Ludwig-Jahn-Sporthalle in eine festliche Kulisse. Unter dem Motto gelebte Landfrauentradition, Zukunft gestalten im Mansfelder Land, kamen die örtlichen Vereine zusammen, um gemeinsam zu feiern. Neben den Dance Devils, die an diesem Tag ihr 10-jähriges Bestehen feierten, waren zahlreiche weitere Akteure vor Ort. Darunter auch die Kameradinnen und Kameraden des Vereins der Berg- und Hüttenleute e.V. Neben dem bunten Programm der Tanzgruppe kündigte sich zudem hoher Besuch an. Sachsen-Anhalts Ministerpräsident Sven Schulze ließ es sich nicht nehmen, persönlich vorbeizuschauen.

0: Zunächst aber begrüßte Jutta Fischer, die ehemalige Eisleber Oberbürgermeisterin und heutige Vertreterin der Landfrauen, die Gäste in der Sporthalle.
1: Pollen ist ein Ort der Gemeinschaft. Viele Menschen engagieren sich mit Herz, Zeit, Tatkraft in vielen Vereinen, Gruppen, bei Veranstaltungen, in der Heimatpflege, Sportkultur, Feuerwehr, Kinder-, Jugendarbeit und an vielen weiteren Stellen. Ehrenamt ist unbezahlbar, hält die Orte zusammen und macht ihn lebendig. Rund 13 Vereine werden wir aufrufen, die sich selbstverständlich dann vorstellen können in Kurzform. Der Höhepunkt am heutigen Tag, der geht euch, den Dance Devils. 10 Jahre Aufbauarbeit. Das sagt alles noch Frau Alzheim. Mit 6 jungen Menschen hat es angefangen im Wohnzimmer. Ich glaube, irgendwann war es dann doch ein bisschen schwierig, dass man 15 Leute trainiert im Wohnzimmer, müssen ja jede Woche ausräumen. Unser Anliegen ist es natürlich, Menschen zusammenzubringen, nicht nur bei Kaffee und Kuchen. Sie sehen das wunderbare Kuchenbuffet mit uns Landfrauen. Es ist fantastisch gelungen. Ich bedanke mich und ich weiß, dass es eine Herausforderung ist, die ich auch unseren Landfrauen stelle. Heute die ganzen Kuchen. Am 20. Mai sind wir wieder hier in Pollen zum Tag des Grundgesetzes. Mit den Büchern Jung und Alt zusammenbringen, haben wir bei der Deutschen Stiftung für Engagement und Ehrenamt einen Antrag gestellt, 500 Euro bekommen und natürlich werden die dafür verwendet.
0: Danach richtete der Ministerpräsident des Landes Sachsen-Anhalt, Sven Schulze, das Wort an die Anwesenden.
2: Warum ist diejenige oder eine derer, warum Sachsen-Anhalt so ist, wie es ist? Nämlich ein herzliches Land, wo es egal, ob es eine große Stadt wie Eisleben ist oder ob es eine kleine Gemeinde wie Pollen mit knapp unter 1000 Einwohnern ist, wo man gern lebt. Und als ich jetzt gerade hier die ganzen Vereine gesehen habe, ich sage Ihnen ganz ehrlich, da geht mir persönlich das Herz auf, weil ich komme auch aus einem kleinen Dorf. Wir sind ein bisschen kleiner, wo ich groß geworden bin, 350 Einwohner. Und in diesem Dorf, da ist es scheinbar genauso, wie es bei euch ist, dass jeder sich irgendwo engagiert. Im Sportverein, im Heimatverein, in der Feuerwehr, bei den Landfrauen, bei den Dance Devils, wo auch immer. Das ist wirklich Sachsen-Anhalt. So wie ich es mir als Ministerpräsident dieses Landes wünsche. Das ist wirklich großartig, was ihr hier in Berlin auf die Beine stellt. Und ich sage Ihnen, ich komme gerade, war gerade gestern in Berlin, im Bundesrat habe ich geredet. Und ich habe den Menschen noch gesagt, dass es mir gegen den Strich geht, wie manchmal über die Menschen im ländlichen Raum geredet wird. Wie da jetzt gerade wieder gesagt wird, naja, wir können ja die Eisenbahntickets günstiger machen, damit die Leute schon zur Arbeit fahren können. Oder wir können uns irgendwelche anderen Dinge überlegen. Das funktioniert alles nicht. Ich habe doch gestern sehr klar und deutlich gesagt, und viele Journalisten kamen und haben gesagt, Herr Schulz, warum sind Sie denn so hart und so engagiert und warum sagen Sie solche Worte? Ich sage ja, weil das meine Heimat Sachsen-Anhalt ist. Wir sind in erster Linie ländlicher Raum. 75% der Menschen leben hier im ländlichen Raum, auf dem Dorf oder in kleinen Städten. Und genau für die setze ich mich ein. Für die brauchen wir eine Stimme. Wir leben halt nicht alle in München, in Hamburg, in Düsseldorf oder in Berlin, sondern wir leben halt hier im Mansfelder Land und wir sind da stolz drauf. Wir sind auf die Altmark stolz, wir sind auf Wittenberg stolz, wir sind auf den Harz stolz. Wir können auch Sachsen-Anhalt stolz sein, genau, weil es Menschen gibt, Jutta, die du mir heute hier vorgestellt hast, die halt diese Tradition pflegen. Und deswegen da nochmal ein großer Dank. Und deswegen war es mir auch persönlich ein Anliegen, heute zum Samstagnachmittag bei Ihnen vorbeizukommen. Ich finde das klasse. Hat mich gerade ein Stück zurückerinnert an meine Jugend. Wir hatten die gleiche Sporthalle. Die gibt es heute auch noch. Sieht ähnlich aus wie diese hier. Ich weiß, das ist immer nicht ganz einfach, sowas aufrechtzuerhalten und sowas am Ende auch zu finanzieren, aber es ist wichtig, dass die Vereine vor Ort auch eine Möglichkeit haben, sich, wenn es im Sport ja beispielsweise geht, wenn es um das Tanzen geht, was auch immer, irgendwo auch aufzuhalten, lieber André Schröder als Landrat, Bernie Martel als Abgeordneter. Das sind genau die Themen, für die wir uns hier im ländlichen Raum weiter einsetzen. Und ich sage Ihnen auch zu, das werden wir auch weitermachen.
0: Im Anschluss ergriffen auch der Landrat des Landkreises Mansfeld-Südharz, André Schröder, sowie der stellvertretende Eisleber Bürgermeister Sven Kassig das Wort.
3: Hast du schön gesagt, wenn man das gesellige Miteinander, das Bereichernde für das kulturelle Leben verbinden kann mit der Heimat- und Traditionspflege, dann ist das das Sachsen-Anhalt, was er sich wünscht. Und ich kann nur als Landrat sagen, wenn das so ist, und hier ist es ja so, dann ist das das Mansfeld-Südharz, was ich mir wünsche. In diesem Sinne ein herzliches Glück auf, ein Dankeschön und ich sage euch weiter so, herzliche Grüße von Mansfeld-Südharz.
4: Für mich ist es natürlich wirklich eine Ehre und eine Freude, Sie hier in der Ritterstadt Eisleben in Polling auch begrüßen zu dürfen und auch anlässlich, es wurde schon mehrfach erwähnt, zwei Jubiläen stehen hier oder standen ins Haus, 35 Jahre Landfrauen, 10 Jahre die Dance Devils und wenn man das Revue passieren lässt, ist es auch so, das ist nicht selbstverständlich. Und gerade in der heutigen Zeit, das steht für Zusammenhalt, für Teamleistung, für ein sehr, sehr hohes gesellschaftliches Engagement. Und wie wir gehört haben, es entstand in einem Wohnzimmer eine Aktion und allen großen Respekt. Und den Landfrauen und den Dance-Leveln zu diesen Jubiläen gratulieren wir sehr, sehr herzlich die Ritterstadt Eisleben, auch im Namen unseres Bürgermeisters, Herr Carsten Stau.
0: Danach wurden die einzelnen Vereine der Ortschaft Polleben näher vorgestellt. Ein besonderer Moment folgte durch den gemeinnützigen Frauenverein Eisleben e.V., vertreten durch die Damen Frau Hahn, Frau Hampf und Frau Menz. Wurde den Dance Devils ein Spendencheck in Höhe von 250 Euro überreicht. Danach übernahm Sandra Alsleben von den Dance Devils das Wort, bevor die Tanzgruppe mit ihrem gut halbstündigen Showprogramm startete.
5: Jede unserer aktuellen 6 Gruppen wird Ihnen ihren neuesten Tanz vorstellen. Und ich habe gerade gehört, unser Trainerstab hat sich nochmal zusammengesetzt und es wird sicherlich so sein, dass wir demnächst nicht mehr 6 Gruppen, sondern 7 Gruppen haben. Wie gesagt, aktuell, die Polleber wissen das, sind wir gestartet mit 6 Kindern bei mir zu Hause im trauten Wohnzimmer. Irgendwann kam der Punkt, wo mein Mann dann sagte, als die Lampe kaputt war und das Sofa kaputt, jetzt ist der Punkt,

mich kümmern. Das mit dem Training bei uns zu Hause im Wohnzimmer funktioniert nicht mehr. Und aus diesen damals 6 Kindern sind jetzt knapp 90 Tänzerinnen und Tänzer geworden, die bei uns bei den Dance Events aktiv sind. Das heißt, die kriege ich noch nicht mal mehr alle in mein Haus.

0: Den gemütlichen Ausklang fand die Veranstaltung schließlich beim gemeinsamen Kuchenanschnitt und anregenden Gesprächen bei Kaffee und Kuchen.
1: Das Ensemble des Theaters Eisleben lud am 6. Juni 2026 zu einem ganz besonderen Freilufterlebnis in die Rosenarena Sangerhausen ein. Münchhausen, das Musical, feierte an diesem schönen Frühsommerabend seine Welturaufführung. Dass dies nicht im eigenen Haus, sondern in der Kreisstadt geschah, war eine Premiere, aber vielleicht nicht einmalig. Denn man möchte zeigen, dass das Theater nicht nur in der Lutherstadt, sondern im ganzen Landkreis zu Hause ist. Wie es zu der Inszenierung von Regisseur Frank-Martin Wittmeier kam und worum es in dem Musiktheaterspektakel geht, erklärte der Intendant höchstpersönlich.
2: Als ich die ersten Überlegungen für den Spielplan der ersten Spielzeit gemacht habe, bin ich auf Gottfried August Bürger gestoßen und die Anekdoten von Münchhausen, die, man glaubt es kaum, aus dem Landkreis hier

0: letztendlich in die Welt gelangt sind, weil er Bürger aus Molmerswende war. Und ich fand es dann doch spannend in diesen Zeiten, so das Thema Lüge, Wahrheit, wie verkauft man sich? Und daraus habe ich dann mit unserem Hausautor Kai Schubert eigentlich ein Stück besprochen, wo es um dieses Thema geht, nämlich um das Thema Lüge, Wahrheit, Darstellung, was ist echt, was ist nicht echt, weil man das eigentlich in unseren Zeiten ja fast gar nicht mehr so richtig und so leicht unterscheiden kann. Und deshalb fand ich, dass dieses Sujet, das ganz viel mit dieser lokalen Anbindung zu tun hat, auch ganz viel mit uns heute und mit unserer heutigen Welt zu tun hat, und fand es ideal, daraus sozusagen ein Unterhaltungstheater zu machen, was aber doch so ein paar Denkknochen in sich drin hat und damit genau das ist, was wir mit dem Theater wollen. Also umgesetzt haben wir das mit unserem Ensemble und als ein Musical, aber genannt Musical, weil es ein musikalisches Kaleidoskop ist. Das heißt, wir reisen sozusagen mit diesem Sujet durch ganz viele Geschichten und erleben daran eine andere Geschichte über Macht und Herrschaft und Lüge und Wahrheit. Das Tolle ist, dass wir wirklich eine Welturaufführung eines Musicals hier mit dem Theater Eisleben stemmen, und zwar mit unserem Ensemble. Dazu gebuchte Tänzerinnen, die aber von einer Tanztruppe sind, die schon bei uns in Cabaret auch getanzt hat. Also ist das schon auch eine gewisse Tradition. Das Tolle ist, dass wir mit unserem Hausautor als Schreiberling, als Libretto-Schreiber, also dass wir mit unserem Hausautor Kai Schubert als Librettist, wie das so heißt, der hat das Buch geschrieben, mit unserem Tonmeister Christian Faust, der komponiert hat und ein toller Musiker ist und das jetzt auch noch geschafft hat, hier sein erstes großes Musical zu komponieren. Wer da noch Gast ist, ist Jan-Alexander Schröder, unser Bühnenbilder und Ausstatter für die Kostüme, der übrigens seine Wurzeln in Sangerhausen hat und deshalb, obwohl er sonst an sehr großen Häusern arbeitet, gerne zugesagt hat, in der Stadt seiner Vorfahren eine Theateruraufführung zu machen. Also es ist irgendwie magisch, eigentlich eine ganz runde Sache, die in der Region überlegt, konzipiert, entstanden ist. Voilà.
1: So war es auch der Intendant, der den Abend in der Rosenarena eröffnete und als Regisseur der spektakulären Uraufführung das Publikum begrüßte. Doch dann ging's los.

0: Himmelsreise.
1: Was in einer angeheiterten Herrenrunde begann, verwandelte sich durch die schillernde Diva Madame Wanda, gespielt von Vivian Miksch, in eine spektakuläre Show aus Tanz, Gesang und visuellen Effekten.

So wuchs Münchhausen, der von Marcel Franck dargestellt wurde, über sich und seine eigenen Lügen hinaus. Plötzlich war er nicht nur Geschichtenerzähler, sondern gefeierter Star und Publikumsliebling und zu seinem eigenen Erstaunen sogar politischer Hoffnungsträger. Die musikalische Bandbreite reichte von klassischen Instrumenten bis zu synthetischen Klängen, vom Walzer bis zum treibenden Dance-Track. Doch sehen und hören Sie selbst.

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0: 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Als Luther Schule machte. Unter diesem Motto wurde am 16. Februar in die Eisleber St. Andreaskirche zu einem Festakt anlässlich 480 Jahre Kirchen- und Schulvertrag eingeladen. Maßgeblich bei der Vorbereitung beteiligt der Mansfelder Geschichts- und Heimatverein Lutherstadt Eisleben e.V. Kurz vor Beginn der Veranstaltung sprachen wir mit der Vereinsvorsitzenden Ute Klopfleisch.
4: Und zwar feiern wir ein Jubiläum heute, 480 Jahre Kirchen- und Schulvertrag. Diesen Kirchen- und Schulvertrag hat Martin Luther und Philipp Melanchthon mit den Mansfelder Grafen geschlossen. Es war ihnen ganz wichtig, dass die Kinder eine Schulbildung bekommen. Und so wurde dieser Schulvertrag hier in Eisleben geschlossen. Genau an dem heutigen Tag. Wir haben einen Festakt organisiert, der Mansfelder Geschichts- und Heimatverein, die Stadt Eisleben und die Evangelische Kirche in Eisleben. Sie gibt uns hier diesen wunderbaren Kirchenraum für diesen Festakt, weil gerade hier auch Martin Luther seine letzten Predigten zwei Tage vor seinem Tod, also am Mittwoch, gehalten hat. Und deshalb ist diese Kirche auch prädestiniert dafür, diesen Festakt 480 Jahre Kirchen- und Schulvertrag zu begehen.
0: Musikalisch begleitete Kirchenmusikdirektor Thomas Ennenbach den Festakt.

0: Zunächst sprach Bürgermeister Carsten Staub ein Grußwort.
1: Ja, liebe Gäste, der Ort, an dem wir heute der Schuldgründung gedenken, verleiht der Veranstaltung ein besonderes Gewicht. Eine Kirche möchte man nämlich zumindest auf den ersten Blick nicht mit einer Schuldgründung in Verbindung bringen. Jedoch die Andreaskirche hier, unsere Markenkirche, ist ein besonderer Ort. Hier hat Martin Luther seine letzte Predigt gehalten. Wenige Tage später starb er am 18. Februar 1546. Und er wurde hier in der Andreaskirche aufgebahrt, bevor er seine letzte Reise nach Wittenberg antrat. Dass wir heute, fast 5 Jahrhunderte später, an eben diesem Ort die Gründung einer Schule feiern, ist kein Zufall. Eine der letzten Amtshandlungen Martin Luthers war eine Schulgründung. So unterzeichnete er am 16. Februar 1546 einen Vertrag mit dem Mansfelder Grafen, der bis ins 18. Jahrhundert die städtische Schulgeschichte entscheidend prägte. Bereits über 20 Jahre früher forderte er schon die Ratsherren Städte deutschen Landes, dass sie christliche Schulen aufrichten und erhalten sollen. Und zwar die allerbesten Schulen für Knaben und Mädchen an allen. Die Welt bedarf, um auch nur ihren weltlichen Stand äußerlich zu erhalten, guter, fähiger Männer und Frauen, damit die Männer Land und Leute recht regieren und die Frauen Haus, Kinder und Gesinde recht erziehen und bewahren können. Nun, solche Männer müssen aus Knaben werden und solche Frauen müssen aus Mädchen werden. Es ist also darum zu tun, dass man kleine Knaben und Mädchen dazu recht unterrichte und aufziehe. Luther erkannte, für das Standbestes und für Gedeihen braucht man gute, gebildete, vernünftige, ehrbare und vor allem wohlerzogene Bürger. Und Bildung war für ihn deshalb kein Luxus, sondern essentiell.
0: Dann war es an Pfarrerin Dr. Laura Christine Kranich, den Festvortrag zu halten. Sie würdigte auch die Andreaskirche, innerhalb derer Mauern sich in den Jahrhunderten so viel ereignete, freute sich über den Anlass des Festaktes und das Engagement aller Beteiligten. Für den Mansfelder Geschichts- und Heimatverein Lutherstadt Eisleben e.V. trat dann Rosemarie Knape ans Mikrofon. In ihren Vortrag arbeitete sie auch Originalzitate von Luther ein, die sich auf die Ereignisse rund um den Vertragsabschluss mit den Mansfelder Grafen bezogen und die er seiner Frau kurz vor seinem Tode schrieb.

0: Apropos Zitate, als nächstes war der ehemalige Intendant des Eisleber Theaters Ulrich Fischer an der Reihe. Er ließ Johann Agricola zu Wort kommen, der seinen besonderen Beitrag bei der Schulentwicklung in Deutschland leistete. Aber er hat auch zum Beispiel 750 deutsche Redewendungen gesammelt und aufgeschrieben, worauf sich Herr Fischer bezog.
1: Viele Sprichwörter und Redewendungen
0: Den Reformator selbst zu Wort kommen ließ der ehemalige Schüler des Martin-Luther-Gymnasiums, Tobias Michael Jantos.
2: Niemand hat die deutsche Sprache so nachhaltig geprägt wie Martin Luther. Vor allem mit der Übersetzung der Bibel aus dem griechischen Grundtext ins Deutsche gelang ihm der große Durchbruch. Er wollte, dass jeder die Bibel auf Deutsch lesen und verstehen kann. Deshalb wählte er eine leicht verständliche und bildhafte Sprache. Sogar neue Wörter schufen, wenn es keine passenden gab. Mehr als 300 Begriffe, umgangssprachliche Redewendungen und Sprichwörter werden noch heute verwendet. Zum Beispiel Morgenland, Lückenbüßer, Machtwort, Lästermaul, Feuereifer, der Stein des Anstoßes sein, Perlen vor die Säue werfen, sein Licht unter ein Scheffel stellen. Hochmut kommt vor dem Fall. Wenn es dem Esel zu gut geht, geht er aufs Eis und tanzt.
0: Dann war es aber an Pfarrerin Dr. Laura Christine Kranich und Ute Klopfleisch, das Schlusswort zu diesem Festakt zu sprechen.
3: Ich möchte mich auch ganz herzlich bedanken bei Ulrich Fischer, Tobias Michael Jantos, bei Rosemarie Knabe, die eigentlich die Idee hatte zu dieser Festveranstaltung. Sie ist von unserem Heimatverein so das historische Gedächtnis. Und wir haben das sehr gerne organisiert. Danke auch an den Vorstand und alle, die mitgeholfen haben. Und bedanken möchte ich mich insbesondere auch bei der Stadt Eisleben, bei unserem Bürgermeister und bei Frau Messerschmidt, die diese Veranstaltung mitgetragen hat. Und vielen Dank auch an das Martin-Luther-Gymnasium. Also vielen, vielen Dank, dass Sie gekommen sind. Und ich wünsche Ihnen jetzt einen schönen großen Montagabend bei einem Glas Sekt, wozu wir Sie herzlich einladen. Und bitte spenden Sie zum Schluss. Frau Pinagen und Herr Pinagen werden ein kleines Säckchen haben, wo sonst die Kollekte gesammelt wird. Und geben Sie bitte etwas für die Heizung oder für die Kirche oder für was auch immer. Also vielen herzlichen Dank und noch einen schönen Abend Ihnen allen. Danke.

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10: Ein besonderer Tag für den Eisleber Ortsteil Polleben war der 25. April. Dabei verwandelte sich die Friedrich-Ludwig-Jahn-Sporthalle in eine festliche Kulisse. Unter dem Motto gelebte Landfrauentradition, Zukunft gestalten im Mansfelder Land, kamen die örtlichen Vereine zusammen, um gemeinsam zu feiern. Neben den Dance Devils, die an diesem Tag ihr 10-jähriges Bestehen feierten, waren zahlreiche weitere Akteure vor Ort. Darunter auch die Kameradinnen und Kameraden des Vereins der Berg- und Hüttenleute e.V. Neben dem bunten Programm der Tanzgruppe kündigte sich zudem hoher Besuch an. Sachsen-Anhalts Ministerpräsident Sven Schulze ließ es sich nicht nehmen, persönlich vorbeizuschauen.

0: Zunächst aber begrüßte Jutta Fischer, die ehemalige Eisleber Oberbürgermeisterin und heutige Vertreterin der Landfrauen, die Gäste in der Sporthalle.
1: Pollen ist ein Ort der Gemeinschaft. Viele Menschen engagieren sich mit Herz, Zeit, Tatkraft in vielen Vereinen, Gruppen, bei Veranstaltungen, in der Heimatpflege, Sportkultur, Feuerwehr, Kinder, Jugendarbeit und an vielen weiteren Stellen. Ehrenamt ist unbezahlbar, hält die Orte zusammen und macht ihn lebendig. Rund 13 Vereine werden wir aufrufen, die sich selbstverständlich dann vorstellen können in Kurzform. Der Höhepunkt am heutigen Tag, der geht euch, den Dance Devils. 10 Jahre Aufbauarbeit. Das sagt alles noch Vereinsleben. Mit 6 jungen Menschen hat es angefangen im Wohnzimmer. Ich glaube, irgendwann war es dann doch ein bisschen schwierig, dass man 15 Leute trainiert im Wohnzimmer, müssen ja jede Woche ausräumen. Unser Anliegen ist es natürlich, Menschen zusammenzubringen, nicht nur bei Kaffee und Kuchen. Sie sehen das wunderbare Kuchenbuffet mit uns Landfrauen. Es ist fantastisch gelungen. Ich bedanke mich und ich weiß, dass es eine Herausforderung ist, die ich auch unseren Landfrauen stelle. Heute die ganzen Kuchen. Am 20. Mai sind wir wieder hier in Pollen zum Tag des Grundgesetzes. Mit den Büchern Jung und Alt zusammenbringen, haben wir bei der Deutschen Stiftung für Engagement und Ehrenamt einen Antrag gestellt, 500 Euro bekommen und natürlich werden die dafür verwendet.
0: Danach richtete der Ministerpräsident des Landes Sachsen-Anhalt, Sven Schulze, das Wort an die Anwesenden.
2: Diejenige oder eine derer, warum Sachsen-Anhalt so ist, wie es ist. Nämlich ein herzliches Land, wo es egal, ob es eine große Stadt wie Eisleben ist oder ob es eine kleine Gemeinde wie Pollen mit knapp 100.000 Einwohnern ist, wo man gern lebt. Und als ich jetzt gerade hier die ganzen Vereine gesehen habe, ich sage Ihnen ganz ehrlich, da gehen mir persönlich das Herz auf. Weil ich komme auch aus einem kleinen Dorf. Wir sind ein bisschen kleiner, wo ich groß geworden bin, 350 Einwohner. Und in diesem Dorf, da ist es scheinbar genauso, wie es bei euch ist, dass jeder sich irgendwo engagiert. Im Sportverein, im Heimatverein, in der Feuerwehr, bei den Landfrauen, bei den Dance Devils, wo auch immer. Das ist wirklich Sachsen-Anhalt, so wie ich es mir als Ministerpräsident dieses Landes wünsche. Das ist wirklich großartig, was ihr hier in Pollen auf die Beine stellt. Ich sage Ihnen, ich komme gerade, war gerade gestern in Berlin, im Bundesrat habe ich geredet. Und ich habe den Menschen auch gesagt, dass es mir gegen den Strich geht, wie manchmal über die Menschen im ländlichen Raum geredet wird. Wie da jetzt gerade wieder gesagt wird, naja,

0: Wir können ja die Eisenbahntickets günstiger machen, damit die Leute so zur Arbeit fahren können. Oder wir können uns irgendwelche anderen Dinge überlegen. Das funktioniert alles nicht. Ich habe auch gestern sehr klar und deutlich gesagt, und viele Journalisten kamen und haben gesagt, Herr Schulz, warum sind Sie denn so hart und so engagiert und warum sagen Sie solche Worte? Ich sage ja, weil das meine Heimat Sachsen-Anhalt ist. Wir sind in erster Linie ländlicher Raum. 75% der Menschen leben hier im ländlichen Raum auf dem Dorf oder in kleinen Städten. Und genau für die setze ich mich ein. Für die brauchen wir eine Stimme. Wir leben halt nicht alle in München, in Hamburg, in Düsseldorf oder in Berlin, sondern wir leben halt hier im Mansfelder Land und wir sind da stolz drauf. Wir sind auf die Altmark stolz, wir sind auf Wittenberg stolz, wir sind auf den Harz stolz. Wir können auf Sachsen-Anhalt stolz sein, genau, weil es Menschen gibt, Jutta, die du mir heute hier vorgestellt hast, die halt diese Tradition pflegen. Und deswegen da nochmal ein großer Dank. Und deswegen war es mir auch persönlich ein Anliegen, heute zum Samstagnachmittag bei Ihnen vorbeizukommen. Ich finde das klasse. Habe mich gerade ein Stück zurückerinnert an meine Jugend. Wir hatten die gleiche Sporthalle. Die gibt es heute auch noch. Sieht ähnlich aus wie diese hier. Ich weiß, das ist immer nicht ganz einfach, sowas aufrechtzuerhalten und sowas am Ende auch zu finanzieren. Aber es ist wichtig, dass die Vereine vor Ort auch eine Möglichkeit haben, sich, wenn es im Sport ja beispielsweise geht, wenn es in das Tanzen geht, was auch immer, irgendwo auch aufzuhalten, lieber André Schröder als Landrat, Bernd Martel als Abgeordneter. Das sind genau die Themen, für die wir uns hier im ländlichen Raum weiter einsetzen. Und ich sage Ihnen auch zu, das werden wir auch weitermachen.
1: Im Anschluss ergriffen auch der Landrat des Landkreises Mansfeld-Südharz, André Schröder, sowie der stellvertretende Eisleber Bürgermeister Sven Kassig das Wort.
2: Der Minister hat es so schön gesagt, wenn man das gesellige Miteinander, das Bereichernde für das kulturelle Leben verbinden kann mit der Heimat- und Traditionspflege, dann ist das Sachsen-Anhalt, was er sich wünscht. Und ich kann nur als Landrat sagen, wenn das so ist, und hier ist es ja so, dann ist das Mansfeld-Südharz, was ich mir wünsche. In diesem Sinne ein herzliches Glück auf, ein Dankeschön und ich sage euch weiter so, herzliche Grüße von Mansfeld-Südharz.
3: Für mich ist es natürlich wirklich eine Ehre und eine Freude, Sie hier in der Mutterstadt Eisleben in Polling auch begrüßen zu dürfen und auch anlässlich, es wurde schon mehrfach erwähnt, zwei Jubiläen stehen hier oder standen ins Haus, 35 Jahre Landfrauen, 10 Jahre die Dance Devils und wenn man das Revue passieren lässt, ist es auch so, das ist nicht selbstverständlich. Und gerade in der heutigen Zeit, das steht für Zusammenhalt, für Teamleistung, für ein sehr, sehr hohes gesellschaftliches Engagement. Und wie wir gehört haben, es entstand in einem Wohnzimmer eine Aktion und allen großen Respekt. Und den Landfrauen und den Dance Devil zu diesen Jubiläen gratulieren wir sehr, sehr herzlich, die Lutherstadt Eisleben, auch im Namen unseres Bürgermeisters, Herr Carsten Stau.
1: Danach wurden die einzelnen Vereine der Ortschaft Polleben näher vorgestellt. Ein besonderer Moment folgte durch den gemeinnützigen Frauenverein Eisleben e.V., vertreten durch die Damen Frau Hahn, Frau Hampf und Frau Menz. Wurde den Dance Devils ein Spendencheck in Höhe von 250 Euro überreicht. Danach übernahm Sandra Alsleben von den Dance Devils das Wort, bevor die Tanzgruppe mit ihrem gut halbstündigen Showprogramm startete.
4: Jede unserer aktuellen 6 Gruppen wird Ihnen ihren neuesten Tanz vorstellen. Und ich habe gerade gehört, unser Trainerstab hat sich nochmal zusammengesetzt und es wird sicherlich so sein, dass wir demnächst nicht mehr 6 Gruppen, sondern 7 Gruppen haben. Wie gesagt, aktuell, die Polleber wissen das, sind wir gestartet mit 6 Kindern bei mir zu Hause im trauten Wohnzimmer. Irgendwann kam der Punkt, wo mein Mann dann sagte, als die Lampe kaputt war und das Sofa kaputt, jetzt ist der Punkt, jetzt musst du dich kümmern. Das mit dem Training bei uns zu Hause im Wohnzimmer funktioniert nicht mehr. Und aus diesen damals 6 Kindern sind jetzt knapp 90 Tänzerinnen und Tänzer geworden, die bei uns bei den Dance Devils aktiv sind. Das heißt, die kriege ich noch nicht mal mehr alle in mein Haus.

0: Den gemütlichen Ausklang fand die Veranstaltung schließlich beim gemeinsamen Kuchenanschnitt und anregenden Gesprächen bei Kaffee und Kuchen.
1: Das Ensemble des Theaters Eisleben lud am 6. Juni 2026 zu einem ganz besonderen Freilufterlebnis in die Rosenarena Sangerhausen ein. Münchhausen, das Musical, feierte an diesem schönen Frühsommerabend seine Welturaufführung. Dass dies nicht im eigenen Haus, sondern in der Kreisstadt geschah, war eine Premiere, aber vielleicht nicht einmalig. Denn man möchte zeigen, dass das Theater nicht nur in der Lutherstadt, sondern im ganzen Landkreis zu Hause ist. Wie es zu der Inszenierung von Regisseur Frank-Martin Wittmeier kam und worum es in dem Musiktheaterspektakel geht, erklärte der Intendant höchstpersönlich.
2: Als ich die ersten Überlegungen für den Spielplan der ersten Spielzeit gemacht habe, bin ich auf Gottfried August Bürger gestoßen und die Anekdoten von Münchhausen, die, man glaubt es kaum, aus dem Landkreis hier letztendlich in die Welt gelangt sind, weil er Bürger aus Molmerswende war. Und ich fand es dann doch spannend in diesen Zeiten, so das Thema Lüge, Wahrheit, wie verkauft man sich? Und daraus habe ich dann mit unserem Hausautor Kai Schubert eigentlich ein Stück besprochen, wo es um dieses Thema geht, nämlich um das Thema Lüge, Wahrheit, Darstellung, was ist echt, was ist nicht echt, weil man das eigentlich in unseren Zeiten ja fast gar nicht mehr so richtig und so leicht unterscheiden kann. Und deshalb fand ich, dass dieses Sujet, das ganz viel mit dieser lokalen Anbindung zu tun hat, auch ganz viel mit uns heute und mit unserer heutigen Welt zu tun hat, und fand es ideal, daraus sozusagen

0: ein Unterhaltungstheater zu machen, was aber doch so ein paar Denkknochen in sich drin hat und damit genau das ist, was wir mit dem Theater wollen. Also umgesetzt haben wir das mit unserem Ensemble und als ein Musical, aber genannt Musical, weil es ein musikalisches Kaleidoskop ist. Das heißt, wir reisen sozusagen mit diesem Sujet durch ganz viele Geschichten und erleben daran eine andere Geschichte über Macht und Herrschaft und Lüge und Wahrheit. Das Tolle ist, dass wir wirklich eine Welturaufführung eines Musicals hier mit dem Theater Eisleben stemmen, und zwar mit unserem Ensemble. Dazu gebuchte Tänzerinnen, die aber von einer Tanztruppe sind, die schon bei uns in Cabaret auch getanzt hat. Also ist das schon auch eine gewisse Tradition. Das Tolle ist, dass wir mit unserem Hausautor als Schreiberling, als Libretto-Schreiber, also dass wir mit unserem Hausautor Kai Schubert als Librettist, wie das so heißt, der hat das Buch geschrieben, mit unserem Tonmeister Christian Faust, der komponiert hat und ein toller Musiker ist und das jetzt auch noch geschafft hat, hier sein erstes großes Musical zu komponieren. Wer da noch Gast ist, ist Jan-Alexander Schröder, unser Bühnenbilder und Ausstatter für die Kostüme, der übrigens seine Wurzeln in Sangerhausen hat und deshalb, obwohl er sonst an sehr großen Häusern arbeitet, gerne zugesagt hat, in der Stadt seiner Vorfahren eine Theateruraufführung zu machen. Also es ist irgendwie magisch, eigentlich eine ganz runde Sache, die in der Region überlegt, konzipiert, entstanden ist. Voilà.
1: So war es auch der Intendant, der den Abend in der Rosenarena eröffnete und als Regisseur der spektakulären Uraufführung das Publikum begrüßte. Doch dann ging's los.

0: Lieblingsreise.
1: Was in einer angeheiterten Herrenrunde begann, verwandelte sich durch die schillernde Diva Madame Wanda, gespielt von Vivian Miksch, in eine spektakuläre Show aus Tanz, Gesang und visuellen Effekten.

hinaus. Plötzlich war er nicht nur Geschichtenerzähler, sondern gefeierter Star und Publikumsliebling und zu seinem eigenen Erstaunen sogar politischer Hoffnungsträger. Die musikalische Bandbreite reichte von klassischen Instrumenten bis zu synthetischen Klängen, vom Walzer bis zum treibenden Dance-Track. Doch sehen und hören Sie selbst.

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2: Das Konzert von Joseph Haydn, Die Schöpfung, wird am 6. September von 17 bis 19 Uhr in der St. Andreaskirche Eisleben unter der Leitung von Kirchenmusikdirektor Thomas Ennenbach aufgeführt. Die Solisten kommen von der Kantorei Eisleben und Sangerhausen sowie vom Mitteldeutschen Kammerchor. Zum Tag des offenen Denkmals lädt der Schmidtschacht Helbra am 13. September von 9:30 Uhr bis 16:30 Uhr ein.
0: 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Als Luther Schule machte. Unter diesem Motto wurde am 16. Februar in die Eisleber St. Andreaskirche zu einem Festakt anlässlich 480 Jahre Kirchen- und Schulvertrag eingeladen. Maßgeblich bei der Vorbereitung beteiligt der Mansfelder Geschichts- und Heimatverein Lutherstadt Eisleben e.V. Kurz vor Beginn der Veranstaltung sprachen wir mit der Vereinsvorsitzenden Ute Klopfleisch.
3: Und zwar feiern wir ein Jubiläum heute, 480 Jahre Kirchen- und Schulvertrag. Diesen Kirchen- und Schulvertrag hat Martin Luther und Philipp Melanchthon mit den Mansfelder Grafen geschlossen. Es war ihnen ganz wichtig, dass die Kinder eine Schulbildung bekommen. Und so wurde dieser Schulvertrag hier in Eisleben geschlossen. Genau an dem heutigen Tag. Wir haben einen Festakt organisiert, der Mansfelder Geschichts- und Heimatverein, die Stadt Eisleben und die Evangelische Kirche in Eisleben. Sie gibt uns hier diesen wunderbaren Kirchenraum für diesen Festakt, weil gerade hier auch Martin Luther seine letzten Predigten 2 Tage vor seinem Tod, also am Mittwoch, gehalten hat. Und deshalb ist diese Kirche auch prädestiniert dafür, diesen, ja, Festakt 480 Jahre Kirchen- und Schulvertrag zu begehen.
0: Musikalisch begleitete Kirchenmusikdirektor Thomas Ennenbach den Festakt.

0: Zunächst sprach Bürgermeister Carsten Staub ein Grußwort.
1: Ja, liebe Gäste, der Ort, an dem wir heute der Schuldgründung gedenken, verleiht der Veranstaltung ein besonderes Gewicht. Eine Kirche möchte man nämlich zumindest auf den ersten Blick nicht mit einer Schuldgründung in Verbindung bringen. Jedoch die Andreaskirche hier, unsere Markenkirche, ist ein besonderer Ort. Hier hat Martin Luther seine letzte Predigt gehalten. Wenige Tage später starb er am 18. Februar 1546. Und er wurde hier in der Andreaskirche aufgebahrt, bevor er seine letzte Reise nach Wittenberg antrat. Dass wir heute, fast 5 Jahrhunderte später, an eben diesem Ort die Gründung einer Schule feiern, ist kein Zufall. Eine der letzten Amtshandlungen Martin Luthers war eine Schulgründung. So unterzeichnete er am 16. Februar 1546 einen Vertrag mit dem Mansfelder Grafen, der bis ins 18. Jahrhundert die städtische Schulgeschichte entscheidend prägte. Bereits über 20 Jahre früher forderte er schon die Ratsherrenstädte deutschen Landes, dass sie christliche Schulen aufrichten und erhalten sollen. Und zwar die allerbesten Schulen für Knaben und Mädchen an allen. Die Welt bedarf, um auch nur ihren weltlichen Stand äußerlich zu erhalten, guter, fähiger Männer und Frauen, damit die Männer Land und Leute recht regieren und die Frauen Haus, Kinder und Gesinde recht erziehen und bewahren können. Nun, solche Männer müssen aus Knaben werden und solche Frauen müssen aus Mädchen werden. Es ist also darum zu tun, dass man kleine Knaben und Mädchen dazu recht unterrichte und aufziehe. Luther erkannte, für das Stadtbestes und für Gedeihen braucht man gute, gebildete, vernünftige, ehrbare und vor allem wohlerzogene Bürger. Und Bildung war für ihn deshalb kein Luxus, sondern essentiell.
0: Dann war es an Pfarrerin Dr. Laura Christine Kranich, den Festvortrag zu halten. Sie würdigte auch die Andreaskirche, innerhalb derer Mauern sich in den Jahrhunderten so viel ereignete, freute sich über den Anlass des Festaktes und das Engagement aller Beteiligten. Für den Mansfelder Geschichts- und Heimatverein Lutherstadt Eisleben e.V. trat dann Rosemarie Knape ans Mikrofon. In ihren Vortrag arbeitete sie auch Originalzitate von Luther ein, die sich auf die Ereignisse rund um den Vertragsabschluss mit den Mansfelder Grafen bezogen und die er seiner Frau kurz vor seinem Tode schrieb.

0: Apropos Zitate, als nächstes war der ehemalige Intendant des Eisleber Theaters Ulrich Fischer an der Reihe. Er ließ Johann Agricola zu Wort kommen, der seinen besonderen Beitrag bei der Schulentwicklung in Deutschland leistete. Aber er hat auch zum Beispiel 750 deutsche Redewendungen gesammelt und aufgeschrieben, worauf sich Herr Fischer bezog.
1: Viele Sprichwörter und Redewendungen wird leichtlich betrogen. Es hat von Anbeginn

0: in aller Welt, wie in Sonderheit das Weibervolk leichtlich betrogen und verführt wird, wenn man ihm ein Wort sagt.
1: Den Reformator selbst zu Wort kommen ließ der ehemalige Schüler des Martin-Luther-Gymnasiums, Tobias Michael Jantos.
2: Niemand hat die deutsche Sprache so nachhaltig geprägt wie Martin Luther. Vor allem mit der Übersetzung der Bibel aus dem griechischen Grundtext ins Deutsche gelang ihm der große Durchbruch. Er wollte, dass jeder die Bibel auf Deutsch lesen und verstehen kann. Deshalb wählte er eine leicht verständliche und bildhafte Sprache. Sogar neue Wörter schon fehlen, wenn es keine passenden gab. Mehr als 300 Begriffe, umgangssprachliche Redewendungen und Sprichwörter werden noch heute verwendet. Zum Beispiel Morgenland, Lückenbüßer, Machtwort, Lästermaul, Feuereifer, der Stein des Anstoßes sein, Perlen vor die Säue werfen, sein Licht unter ein Scheffel stellen, Hochmut kommt vor dem Fall. Wenn es dem Esel zu gut geht, geht er aufs Eis und tanzt.
1: Dann war es aber an Pfarrerin Dr. Laura Christine Kranich und Ute Klopfleisch, das Schlusswort zu diesem Festakt zu sprechen.
3: Ich möchte mich auch ganz herzlich bedanken bei Ulrich Fischer, Tobias Michael Jantos, bei Rosemarie Knabe, die eigentlich die Idee hatte zu dieser Festveranstaltung. Sie ist von unserem Heimatverein so das historische Gedächtnis. Und wir haben das sehr gerne organisiert. Danke auch an den Vorstand und alle, die mitgeholfen haben. Und bedanken möchte ich mich insbesondere auch bei der Stadt Eisleben, bei unserem Bürgermeister und bei Frau Messerschmidt, die diese Veranstaltung mitgetragen hat. Und vielen Dank auch an das Martin-Luther-Gymnasium. Also vielen, vielen Dank, dass Sie gekommen sind. Und ich wünsche Ihnen jetzt einen schönen Rosenmontagabend bei einem Glas Sekt, wozu wir Sie herzlich einladen. Und bitte spenden Sie zum Schluss. Frau Pinagen und Herr Pinagen werden ein kleines Säckchen haben, wo sonst die Kollekte gesammelt wird. Und geben Sie bitte etwas für die Heizung oder für die Kirche oder für was auch immer. Also vielen herzlichen Dank und noch einen schönen Abend Ihnen allen. Danke.

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11: Ein besonderer Tag für den Eisleber Ortsteil Polleben war der 25. April. Dabei verwandelte sich die Friedrich-Ludwig-Jahn-Sporthalle in eine festliche Kulisse. Unter dem Motto gelebte Landfrauentradition, Zukunft gestalten im Mansfelder Land, kamen die örtlichen Vereine zusammen, um gemeinsam zu feiern. Neben den Dance Devils, die

An diesem Tag, ihr 10-jähriges Bestehen feierten, waren zahlreiche weitere Akteure vor Ort. Darunter auch die Kameradinnen und Kameraden des Vereins der Berg- und Hüttenleute e.V. Neben dem bunten Programm der Tanzgruppe kündigte sich zudem hoher Besuch an. Sachsen-Anhalts Ministerpräsident Sven Schulze ließ es sich nicht nehmen, persönlich vorbeizuschauen.

0: Zunächst aber begrüßte Jutta Fischer, die ehemalige Eisleber Oberbürgermeisterin und heutige Vertreterin der Landfrauen, die Gäste in der Sporthalle.
1: Pollen ist ein Ort der Gemeinschaft. Viele Menschen engagieren sich mit Herz, Zeit, Tatkraft in vielen Vereinen, Gruppen, bei Veranstaltungen, in der Heimatpflege, Sportkultur, Feuerwehr, Kinder-, Jugendarbeit und an vielen weiteren Stellen. Ehrenamt ist unbezahlbar, hält die Orte zusammen und macht ihn lebendig. Rund 13 Vereine werden wir aufrufen, die sich selbstverständlich dann vorstellen können in Kurzform. Der Höhepunkt am heutigen Tag, der geht euch, den Dance Devils. 10 Jahre Aufbauarbeit. Das sagt alles noch Vereinsleben. Mit 6 jungen Menschen hat es angefangen im Wohnzimmer. Ich glaube, irgendwann war es dann doch ein bisschen schwierig, dass man 15 Leute trainiert im Wohnzimmer, müsste ja jede Woche ausräumen. Unser Anliegen ist es natürlich, Menschen zusammenzubringen. Nicht nur bei Kaffee und Kuchen. Sie sehen das wunderbare Kuchenbuffet mit uns Landfrauen. Es ist fantastisch gelungen. Ich bedanke mich und ich weiß, dass es eine Herausforderung ist, die ich auch unseren Landfrauen stelle. Heute die ganzen Kuchen. Am 20. Mai sind wir wieder hier in Pollen zum Tag des Grundgesetzes. Mit den Büchern Jung und Alt zusammenbringen, haben wir bei der Deutschen Stiftung für Engagement und Ehrenamt einen Antrag gestellt, 500 Euro bekommen und natürlich werden die dafür verwendet.
0: Danach richtete der Ministerpräsident des Landes Sachsen-Anhalt, Sven Schulze, das Wort an die Anwesenden.
2: Du bist diejenige oder eine derer, warum Sachsen-Anhalt so ist, wie es ist. Nämlich ein herzliches Land, wo es egal, ob es eine große Stadt wie Eisleben ist oder ob es eine kleine Gemeinde wie Pollen mit knapp unter 1000 Einwohnern ist, wo man gern lebt. Und als ich jetzt gerade hier die ganzen Vereine gesehen habe, ich sage Ihnen ganz ehrlich, da gehen mir persönlich das Herz auf, weil ich komme auch aus einem kleinen Dorf. Wir sind ein bisschen kleiner, wo ich groß geworden bin, 350 Einwohner. Und in diesem Dorf, da ist es scheinbar genauso, wie es bei euch ist, dass jeder sich irgendwo engagiert. Im Sportverein, im Heimatverein, in der Feuerwehr, bei den Landfrauen, bei den Dance Devils, wo auch immer. Das ist wirklich Sachsen-Anhalt, so wie ich es mir als Ministerpräsident dieses Landes wünsche. Das ist wirklich großartig, was ihr hier in Pollen auf die Beine stellt. Und ich sage Ihnen, ich komme gerade. Ich war gerade gestern in Berlin, im Bundesrat habe ich geredet. Und ich habe den Menschen auch gesagt, dass es mir gegen den Strich geht, wie manchmal über die Menschen im ländlichen Raum geredet wird. Wie da jetzt gerade wieder gesagt wird, naja, wir können ja die Eisenbahntickets günstiger machen, damit die Leute so zur Arbeit fahren können. Oder wir können uns irgendwelche anderen Dinge überlegen. Das funktioniert alles nicht. Ich habe auch gestern sehr klar und deutlich gesagt, und viele Journalisten kamen und haben gesagt, Herr Schulze, warum sind Sie denn so hart und so engagiert und warum sagen Sie solche Worte? Ich sage ja, weil das meine Heimat Sachsen-Anhalt ist. Wir sind in erster Linie ländlicher Raum. 75% der Menschen leben hier im ländlichen Raum, auf dem Dorf oder in kleinen Städten. Und genau für die setze ich mich ein. Für die brauchen wir eine Stimme. Wir leben halt nicht alle in München, in Hamburg, in Düsseldorf oder in Berlin, sondern wir leben halt hier im Mansfelder Land und wir sind da stolz drauf. Wir sind auf die Altmark stolz, wir sind auf Wittenberg stolz, wir sind auf den Harz stolz.

0: Ich bin auch selbst ganz stolz sein, genau, weil es Menschen gibt, Jutta, die du mir heute hier vorgestellt hast, die halt diese Tradition pflegen. Und deswegen da nochmal ein großer Dank. Und deswegen war es mir auch persönlich ein Anliegen, heute zum Samstagnachmittag bei Ihnen vorbeizukommen. Ich finde das klasse. Habe mich also ein Stück zurückerinnert an meine Jugend. Wir hatten die gleiche Sporthalle. Die gibt es heute auch noch. Sieht ähnlich aus wie diese hier. Ich weiß, das ist immer nicht ganz einfach, sowas aufrechtzuerhalten und sowas am Ende auch zu finanzieren, aber es ist wichtig, dass die Vereine vor Ort auch eine Möglichkeit haben, sich, wenn es im Sport ja beispielsweise geht, wenn es in das Tanzen geht, was auch immer, irgendwo auch aufzuhalten, lieber André Schröder als Landrat, Benny Martin als Abgeordneter. Das sind genau die Themen, für die wir uns hier im ländlichen Raum weiter einsetzen. Und ich sage Ihnen auch zu, das werden wir auch weitermachen.
1: Im Anschluss ergriffen auch der Landrat des Landkreises Mansfeld-Südharz, André Schröder, sowie der stellvertretende Eisleber Bürgermeister Sven Kassig das Wort.
2: Der Minister hat es so schön gesagt, wenn man das gesellige Miteinander, das bereichernde für das kulturelle Leben verbinden kann mit der Heimat- und Traditionspflege, dann ist das das Sachsen-Anhalt, was er sich wünscht. Und ich kann nur als Landrat sagen, wenn das so ist, und hier ist es ja so, dann ist das das Mansfeld-Südharz, was ich mir wünsche. In diesem Sinne ein herzliches Glück auf, ein Dankeschön und ich sage euch weiter so, herzliche Grüße von Mansfeld-Südharz.
3: Für mich ist es natürlich wirklich eine Ehre und eine Freude, Sie hier in der Mutterstadt Eisleben in Polling auch begrüßen zu dürfen und auch anlässlich, es wurde schon mehrfach erwähnt, zwei Jubiläen stehen hier oder standen ins Haus, 35 Jahre Landfrauen, 10 Jahre die Dance Devils und wenn man das Revue passieren lässt, ist es auch so, dass es nicht selbstverständlich ist. Und gerade bei euch und Zeit, das steht für Zusammenhalt, für Teamleistung, für ein sehr, sehr hohes gesellschaftliches Engagement. Und wie wir gehört haben, es entstand in einem Wohnzimmer eine Aktion und allen großen Respekt und den Landfrauen und den Dance-Leveln zu diesen Jubiläen gratulieren wir sehr, sehr herzlich die Lutherstadt Eisleben, auch im Namen unseres Bürgermeisters, Herr Carsten Stau.
1: Danach wurden die einzelnen Vereine der Ortschaft Polleben näher vorgestellt. Ein besonderer Moment folgte durch den gemeinnützigen Frauenverein Eisleben e.V., vertreten durch die Damen Frau Hahn, Frau Hampf und Frau Menz. Wurde den Dance Devils ein Spendencheck in Höhe von 250 Euro überreicht. Danach übernahm Sandra Alsleben von den Dance Devils das Wort, bevor die Tanzgruppe mit ihrem gut halbstündigen Showprogramm startete.
4: Jede unserer aktuellen 6 Gruppen wird Ihnen ihren neuesten Tanz vorstellen. Und ich habe gerade gehört, unser Trainerstab hat sich nochmal zusammengesetzt und es wird sicherlich so sein, dass wir demnächst nicht mehr 6 Gruppen, sondern 7 Gruppen haben. Wie gesagt, aktuell, die Polleber wissen das, sind wir gestartet mit 6 Kindern bei mir zu Hause im trauten Wohnzimmer. Irgendwann kam der Punkt, wo mein Mann dann sagte, als die Lampe kaputt war und das Sofa kaputt, jetzt ist der Punkt, jetzt musst du dich kümmern. Das mit dem Training bei uns zu Hause im Wohnzimmer funktioniert nicht mehr. Und aus diesen damals 6 Kindern sind jetzt knapp 90 Tänzerinnen, Tänzer geworden, die bei uns bei den Dance Events aktiv sind. Das heißt, die kriege ich noch nicht mal mehr alle in mein Haus.

0: Den gemütlichen Ausklang fand die Veranstaltung schließlich beim gemeinsamen Kuchenanschnitt und anregenden Gesprächen bei Kaffee und Kuchen.
1: Das Ensemble des Theaters Eisleben lud am 6. Juni 2026 zu einem ganz besonderen Freilufterlebnis in die Rosenarena Sangerhausen ein. Münchhausen, das Musical, feierte an diesem schönen Frühsommerabend seine Welturaufführung. Dass dies nicht im eigenen Haus, sondern in der Kreisstadt geschah, war eine Premiere, aber vielleicht nicht einmalig. Denn man möchte zeigen, dass das Theater nicht nur in der Lutherstadt, sondern im ganzen Landkreis zu Hause ist. Wie es zu der Inszenierung von Regisseur Frank-Martin Wittmeier kam und worum es in dem Musiktheaterspektakel geht, erklärte der Intendant höchstpersönlich.
2: Als ich die ersten Überlegungen für den Spielplan der ersten Spielzeit gemacht habe, bin ich auf Gottfried August Bürger gestoßen und die Anekdoten von Münchhausen, die, man glaubt es kaum, aus dem Landkreis hier letztendlich in die Welt gelangt sind, weil er Bürger aus Molmerswende war. Und ich fand es dann doch spannend in diesen Zeiten, so das Thema Lüge, Wahrheit, wie verkauft man sich? Und daraus habe ich dann mit unserem Hausautor Kai Schubert eigentlich ein Stück besprochen, wo es um dieses Thema geht, nämlich um das Thema Lüge, Wahrheit, Darstellung, was ist echt, was ist nicht echt, weil man das eigentlich in unseren Zeiten ja fast gar nicht mehr so richtig und so leicht unterscheiden kann. Und deshalb fand ich, dass dieses Sujet, das ganz viel mit dieser lokalen Anbindung zu tun hat, auch ganz viel mit uns heute und mit unserer heutigen Welt zu tun hat, und fand es ideal, daraus sozusagen ein Unterhaltungstheater zu machen, was aber doch so ein paar Denkknochen in sich drin hat und damit genau das ist, was wir mit dem Theater wollen. Also umgesetzt haben wir das mit unserem Ensemble und als ein Musical, aber genannt Musical, weil es ein musikalisches Kaleidoskop ist. Das heißt, wir reisen sozusagen mit diesem Sujet durch ganz viele Geschichten und erleben daran eine andere Geschichte über Macht und Herrschaft und Lüge und Wahrheit. Das Tolle ist, dass wir wirklich eine Welturaufführung eines Musicals hier mit dem Theater Eisleben stemmen, und zwar mit unserem Ensemble.

0: zu gebuchte Tänzerinnen, die aber von einer Tanztruppe sind, die schon bei uns in Cabaret auch getanzt hat. Also ist das schon auch eine gewisse Tradition. Das Tolle ist, dass wir mit unserem Hausautor als Schreiberling, als Libretto-Schreiber, also dass wir mit unserem Hausautor Kai Schubert als Librettist, wie das so heißt, der hat das Buch geschrieben, mit unserem Tonmeister Christian Faust, der komponiert hat und ein toller Musiker ist und das jetzt auch noch geschafft hat, hier sein erstes großes Musical zu komponieren. Wer da noch Gast ist, ist Jan-Alexander Schröder, unser Bühnenbilder und Ausstatter für die Kostüme, der übrigens seine Wurzeln in Sangerhausen hat und deshalb, obwohl er sonst an sehr großen Häusern arbeitet, gerne zugesagt hat, in der Stadt seiner Vorfahren eine Theateruraufführung zu machen. Also es ist irgendwie magisch, eigentlich eine ganz runde Sache, die in der Region überlegt, konzipiert, entstanden ist. Voilà.
1: So war es auch der Intendant, der den Abend in der Rosenarena eröffnete und als Regisseur der spektakulären Uraufführung das Publikum begrüßte. Doch dann ging's los.

0: Lieblingsreise.
1: Was in einer angeheiterten Herrenrunde begann, verwandelte sich durch die schillernde Diva Madame Wanda, gespielt von Vivian Miksch, in eine spektakuläre Show aus Tanz, Gesang und visuellen Effekten.

So wuchs Münchhausen, der von Marcel Frank dargestellt wurde, über sich und seine eigenen Lügen hinaus. Plötzlich war er nicht nur Geschichtenerzähler, sondern gefeierter Star und Publikumsliebling und zu seinem eigenen Erstaunen sogar politischer Hoffnungsträger. Die musikalische Bandbreite reichte von klassischen Instrumenten bis zu synthetischen Klängen, vom Walzer bis zum treibenden Dance-Track. Doch sehen und hören Sie selbst.

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0: 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Als Luther Schule machte. Unter diesem Motto wurde am 16. Februar in die Eisleber St. Andreaskirche zu einem Festakt anlässlich 480 Jahre Kirchen- und Schulvertrag eingeladen. Maßgeblich bei der Vorbereitung beteiligt der Mansfelder Geschichts- und Heimatverein Lutherstadt Eisleben e.V. Kurz vor Beginn der Veranstaltung sprachen wir mit der Vereinsvorsitzenden Ute Klopfleisch.
3: Und zwar feiern wir ein Jubiläum heute, 480 Jahre Kirchen- und Schulvertrag. Diesen Kirchen- und Schulvertrag hat Martin Luther und Philipp Melanchthon mit den Mansfelder Grafen geschlossen. Es war ihnen ganz wichtig, dass die Kinder eine Schulbildung bekommen. Und so wurde dieser Schulvertrag hier in Eisleben geschlossen. Genau an dem heutigen Tag. Wir haben einen Festakt organisiert, der Mansfelder Geschichts- und Heimatverein, die Stadt Eisleben und die Evangelische Kirche in Eisleben. Sie gibt uns hier diesen wunderbaren Kirchenraum für diesen Festakt, weil gerade hier auch Martin Luther seine letzten Predigten 2 Tage vor seinem Tod, also am Mittwoch, gehalten hat. Und deshalb ist diese Kirche auch prädestiniert dafür, diesen, ja, Festakt 480 Jahre Kirchen- und Schulvertrag zu begehen.
0: Musikalisch begleitete Kirchenmusikdirektor Thomas Ennenbach den Festakt.

0: Zunächst sprach Bürgermeister Carsten Staub ein Grußwort.
1: Ja, liebe Gäste, der Ort, an dem wir heute der Schuldgründung gedenken, verleiht der Veranstaltung ein besonderes Gewicht. Eine Kirche möchte man nämlich zumindest auf den ersten Blick nicht mit einer Schuldgründung in Verbindung bringen. Jedoch die Andreaskirche hier, unsere Markenkirche, ist ein besonderer Ort. Hier hat Martin Luther seine letzte Predigt gehalten. Wenige Tage später starb er am 18. Februar 1546. Und er wurde hier in der Andreaskirche aufgebahrt, bevor er seine letzte Reise nach Wittenberg antrat. Dass wir heute, fast 5 Jahrhunderte später, an eben diesem Ort die Gründung einer Schule feiern, ist kein Zufall. Eine der letzten Amtshandlungen Martin Luthers war eine Schulgründung. So unterzeichnete er am 16. Februar 1546 einen Vertrag mit dem Mansfelder Grafen, der bis ins 18.

0: 18. Jahrhundert die städtische Schulgeschichte entscheidend prägte. Bereits über 20 Jahre früher forderte er schon die Ratsherrenstädte deutschen Landes, dass sie christliche Schulen aufrichten und erhalten sollen. Und zwar die allerbesten Schulen für Knaben und Mädchen an allen. Die Welt bedarf, um auch nur ihren weltlichen Stand äußerlich zu erhalten, guter, fähiger Männer und Frauen, damit die Männer Land und Leute recht regieren und die Frauen Haus, Kinder und Gesinde recht erziehen und bewahren können. Nun, solche Männer müssen aus Knaben werden und solche Frauen müssen aus Mädchen werden. Es ist also darum zu tun, dass man kleine Knaben und Mädchen dazu recht unterrichte und aufziehe. Luther erkannte, für das Stadtbestes und ihr Gedeihen braucht man gute, gebildete, vernünftige, ehrbare und vor allem wohlerzogene Bürger. Und Bildung öffnet deshalb kein Luxus, sondern essentiell.
1: Dann war es an Pfarrerin Dr. Laura Christin Kranich, den Festvortrag zu halten. Sie würdigte auch die Andreaskirche, innerhalb derer Mauern sich in den Jahrhunderten so viel ereignete, freute sich über den Anlass des Festaktes und das Engagement aller Beteiligten. Für den Mansfelder Geschichts- und Heimatverein Lutherstadt Eisleben e.V. trat dann Rosemarie Knape ans Mikrofon. In ihren Vortrag arbeitete sie auch Originalzitate von Luther ein, die sich auf die Ereignisse rund um den Vertragsabschluss mit den Mansfelder Grafen bezogen und die er seiner Frau kurz vor seinem Tode

0: Apropos Zitate, als nächstes war der ehemalige Intendant des Eisleber Theaters Ulrich Fischer an der Reihe. Er ließ Johann Agricola zu Wort kommen, der seinen besonderen Beitrag bei der Schulentwicklung in Deutschland leistete. Aber er hat auch zum Beispiel 750 deutsche Redewendungen gesammelt und aufgeschrieben, worauf sich Herr Fischer bezog.
1: Viele Sprichwörter und Redewendungen
0: Den Reformator selbst zu Wort kommen ließ der ehemalige Schüler des Martin-Luther-Gymnasiums, Tobias Michael Jantos.
2: Niemand hat die deutsche Sprache so nachhaltig geprägt wie Martin Luther. Vor allem mit der Übersetzung der Bibel aus dem griechischen Grundtext ins Deutsche gelang ihm der große Durchbruch. Er wollte, dass jeder die Bibel auf Deutsch lesen und verstehen kann. Deshalb wählte er eine leicht verständliche und bildhafte Sprache. Sogar neue Wörter schufen, wenn es keine passenden gab. Mehr als 300 Begriffe, umgangssprachliche Redewendungen und Sprichwörter werden noch heute verwendet. Zum Beispiel Morgenland, Lückenbüßer, Machtwort, Lästermaul, Feuereifer, der Stein des Anstoßes sein, Perlen vor die Säue werfen, sein Licht unter ein Scheffel stellen, Hochmut kommt vor dem Fall. Wenn es dem Esel zu gut geht, geht er aufs Eis und tanzt.
0: Dann war es aber an Pfarrerin Dr. Laura Christine Kranich und Ute Klopfleisch, das Schlusswort zu diesem Festakt zu sprechen.
3: Ich möchte mich auch ganz herzlich bedanken bei Ulrich Fischer, Tobias Michael Jantos, bei Rosemarie Knabe, die eigentlich die Idee hatte zu dieser Festveranstaltung. Sie ist von unserem Heimatverein so das historische Gedächtnis. Und wir haben das sehr gerne organisiert. Danke auch an den Vorstand und alle, die mitgeholfen haben. Und bedanken möchte ich mich im Besonderen auch bei der Stadt Eisleben, bei unserem Bürgermeister und bei Frau Messerschmidt, die diese Veranstaltung mitgetragen haben. Und vielen Dank auch an das Martin-Luther-Gymnasium. Also vielen, vielen Dank, dass Sie gekommen sind. Und ich wünsche Ihnen jetzt einen schönen Rosenmontagabend bei einem Glas Sekt, wozu wir Sie herzlich einladen. Und bitte spenden Sie zum Schluss. Frau Pinagen und Herr Pinagen werden ein kleines Säckchen haben, wo sonst die Kollekte gesammelt wird. Und geben Sie bitte etwas für die Heizung oder für die Kirche oder für was auch immer. Also vielen herzlichen Dank. Und noch einen schönen Abend Ihnen allen. Danke.

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10: Ein besonderer Tag für den Eisleber Ortsteil Polleben war der 25. April. Dabei verwandelte sich die Friedrich-Ludwig-Jahn-Sporthalle in eine festliche Kulisse. Unter dem Motto gelebte Landfrauentradition, Zukunft gestalten im Mansfelder Land, kamen die örtlichen Vereine zusammen, um gemeinsam zu feiern. Neben den Dance Devils, die an diesem Tag ihr 10-jähriges Bestehen feierten, waren zahlreiche weitere Akteure vor Ort. Darunter auch die Kameradinnen und Kameraden des Vereins der Berg- und Hüttenleute e.V. Neben dem bunten Programm der Tanzgruppe kündigte sich zudem hoher Besuch an. Sachsen-Anhalts Ministerpräsident Sven Schulze ließ es sich nicht nehmen, persönlich vorbeizuschauen.

0: Zunächst aber begrüßte Jutta Fischer, die ehemalige Eisleber Oberbürgermeisterin und heutige Vertreterin der Landfrauen, die Gäste in der Sporthalle.
1: Pollen ist ein Ort der Gemeinschaft. Viele Menschen engagieren sich mit Herz, Zeit, Tatkraft in vielen Vereinen, Gruppen, bei Veranstaltungen, in der Heimatpflege, Sportkultur, Feuerwehr, Kinder-, Jugendarbeit und an vielen weiteren Stellen. Ehrenamt ist unbezahlbar, hält die Orte zusammen und macht ihn lebendig. Rund 13 Vereine werden wir aufrufen, die sich selbstverständlich dann vorstellen können in Kurzform. Der Höhepunkt am heutigen Tag, der geht euch, den Dance Devils. 10 Jahre Aufbauarbeit. Das sagt alles noch Vereinsleben. Mit 6 jungen Menschen hat es angefangen im Wohnzimmer. Ich glaube, irgendwann war es dann doch ein bisschen schwierig, dass man 15 Leute trainiert im Wohnzimmer, müsste ja jede Woche ausräumen. Unser Anliegen ist es natürlich, Menschen zusammenzubringen. Nicht nur bei Kaffee und Kuchen. Sie sehen das wunderbare Kuchenbuffet mit uns Landfrauen. Es ist fantastisch gelungen. Ich bedanke mich und ich weiß, dass es eine Herausforderung ist, die ich auch unseren Landfrauen stelle. Heute die ganzen Kuchen. Am 20. Mai sind wir wieder hier in Pollen zum Tag des Grundgesetzes. Mit den Büchern Jung und Alt zusammenbringen, haben wir bei der Deutschen Stiftung für Engagement und Ehrenamt einen Antrag gestellt, 500 Euro bekommen und natürlich werden die dafür verwendet.
0: Danach richtete der Ministerpräsident des Landes Sachsen-Anhalt, Sven Schulze, das Wort an die Anwesenden.
2: Du bist diejenige oder eine derer, warum Sachsen-Anhalt so ist, wie es ist. Nämlich ein herzliches Land, wo es egal, ob es eine große Stadt wie Eisleben ist oder ob es eine kleine Gemeinde wie Pollen mit knapp unter 1000 Einwohnern ist, wo man gern lebt. Und als ich jetzt gerade hier die ganzen Vereine gesehen habe, ich sage Ihnen ganz ehrlich, da gehen mir persönlich das Herz auf, weil ich komme auch aus einem kleinen Dorf. Wir sind ein bisschen kleiner, wo ich groß geworden bin, 350 Einwohner. Und in diesem Dorf, da ist es scheinbar genauso, wie es bei euch ist, dass jeder sich irgendwo engagiert. Im Sportverein, im Heimatverein, in der Feuerwehr, bei den Landfrauen, bei den Dance Devils, wo auch immer. Das ist wirklich Sachsen-Anhalt, so wie ich es mir als Ministerpräsident dieses Landes wünsche. Das ist wirklich großartig, was ihr hier in Pollen auf die Beine stellt. Und ich sage Ihnen, ich komme gerade. Ich war gerade gestern in Berlin, im Bundesrat habe ich geredet. Und ich habe den Menschen auch gesagt, dass es mir gegen den Strich geht, wie manchmal über die Menschen im ländlichen Raum geredet wird. Wie da jetzt gerade wieder gesagt wird, naja, wir können ja die Eisenbahntickets günstiger machen, damit die Leute so zur Arbeit fahren können. Oder wir können uns irgendwelche anderen Dinge überlegen. Das funktioniert alles nicht. Ich habe auch gestern sehr klar und deutlich gesagt, und viele Journalisten kamen und haben gesagt, Herr Schulze, warum sind Sie denn so hart und so engagiert und warum sagen Sie solche Worte? Ich sage ja, weil das meine Heimat Sachsen-Anhalt ist. Wir sind in erster Linie ländlicher Raum. 75% der Menschen leben hier im ländlichen Raum, auf dem Dorf oder in kleinen Städten. Und genau für die setze ich mich ein. Für die brauchen wir eine Stimme. Wir leben halt nicht alle in München, in Hamburg, in Düsseldorf oder in Berlin, sondern wir leben halt hier im Mansfelder Land und wir sind da stolz drauf. Wir sind auf die Altmark stolz, wir sind auf Wittenberg stolz, wir sind auf den Harz stolz. Wir können auf Sachsen-Anhalt stolz sein, genau, weil es Menschen gibt, Jutta, die du mir heute hier vorgestellt hast, die halt diese Tradition pflegen. Und deswegen da nochmal ein großer Dank. Und deswegen war es mir auch persönlich ein Anliegen, heute zum Samstagnachmittag bei Ihnen vorbeizukommen. Ich finde das klasse. Habe ich gerade so ein Stück zurückerinnert an meine Jugend. Wir hatten die gleiche Sporthalle, die gibt es heute auch noch, sieht ähnlich aus wie diese hier. Ich weiß, das ist immer nicht ganz einfach, sowas aufrechtzuerhalten und sowas am Ende auch zu finanzieren. Aber es ist wichtig, dass die Vereine vor Ort auch eine Möglichkeit haben, sich, wenn es im Sport ja, beispielsweise geht, wenn es in das Tanzen geht, was auch immer, irgendwo auch aufzuhalten, lieber André Schröder als Landrat, wenn die Martin als Abgeordneter. Das sind genau die Themen, für die wir uns hier in

0: ländlichen Raum weiter einsetzen. Und ich sage Ihnen auch zu, das werden wir auch weitermachen.
1: Im Anschluss ergriffen auch der Landrat des Landkreises Mansfeld-Südharz, André Schröder, sowie der stellvertretende Eisleber Bürgermeister Sven Kassig das Wort.
2: Der Minister hat es so schön gesagt, wenn man das gesellige Miteinander, das Bereichernde für das kulturelle Leben verbinden kann mit der Heimat- und Traditionspflege, dann ist das das Sachsen-Anhalt, was er sich wünscht. Und ich kann nur als Landrat sagen, wenn das so ist, und hier ist es ja so, dann ist das das Mansfeld-Südharz, was ich mir wünsche. In diesem Sinne ein herzliches Glück auf, ein Dankeschön und ich sage euch weiter so, herzliche Grüße von Mansfeld-Südharz.
3: Für mich ist es natürlich wirklich eine Ehre und eine Freude, Sie hier in der Mutterstadt Eisleben in Polling auch begrüßen zu dürfen und auch anlässlich, es wurde schon mehrfach erwähnt, zwei Jubiläen stehen hier oder standen ins Haus, 35 Jahre Landfrauen, 10 Jahre die Dance-Devils und wenn man das Revue passieren lässt, ist es auch so, dass es nicht selbstverständlich und gerade bei euch und Zeit, das steht für Zusammenhalt, für Teamleistung, für ein sehr, sehr hohes gesellschaftliches Engagement. Und wie wir gehört haben, es entstand in einem Wohnzimmer eine Aktion und allen großen Respekt und den Landfrauen und den Dance-Leveln zu diesem Jubiläum gratulieren wir sehr, sehr herzlich die Lutherstadt Eisleben, auch im Namen unseres Bürgermeisters, Herr Carsten Stau.
1: Danach wurden die einzelnen Vereine der Ortschaft Polleben näher vorgestellt. Ein besonderer Moment folgte durch den gemeinnützigen Frauenverein Eisleben e.V., vertreten durch die Damen Frau Hahn, Frau Hampf und Frau Menz, wurde den Dance Devils ein Spendencheck in Höhe von 250 Euro überreicht. Danach übernahm Sandra Alsleben von den Dance Devils das Wort, bevor die Tanzgruppe mit ihrem gut halbstündigen Showprogramm startete.
4: Jede unserer aktuellen 6 Gruppen wird Ihnen ihren neuesten Tanz vorstellen. Und ich habe gerade gehört, unser Trainerstab hat sich nochmal zusammengesetzt und es wird sicherlich so sein, dass wir demnächst nicht mehr 6 Gruppen, sondern 7 Gruppen haben. Wie gesagt, aktuell, die Polleber wissen das, sind wir gestartet mit 6 Kindern bei mir zu Hause im trauten Wohnzimmer. Irgendwann kam der Punkt, wo mein Mann dann sagte, als die Lampe kaputt war und das Sofa kaputt, jetzt ist der Punkt, jetzt musst du dich kümmern. Das mit dem Training bei uns zu Hause im Wohnzimmer funktioniert nicht mehr. Und aus diesen damals 6 Kindern sind jetzt knapp 90 Tänzerinnen, Tänzer geworden, die bei uns bei den Dance Events aktiv sind. Das heißt, die kriege ich noch nicht mal mehr alle in mein Haus.

0: Den gemütlichen Ausklang fand die Veranstaltung schließlich beim gemeinsamen Kuchenanschnitt und anregenden Gesprächen bei Kaffee und Kuchen.
1: Das Ensemble des Theaters Eisleben lud am 6. Juni 2026 zu einem ganz besonderen Freilufterlebnis in die Rosenarena Sangerhausen ein. Münchhausen, das Musical, feierte an diesem schönen Frühsommerabend seine Welturaufführung. Dass dies nicht im eigenen Haus, sondern in der Kreisstadt geschah, war eine Premiere, aber vielleicht nicht einmalig. Denn man möchte zeigen, dass das Theater nicht nur in der Lutherstadt, sondern im ganzen Landkreis zu Hause ist. Wie es zu der Inszenierung von Regisseur Frank-Martin Wittmeier kam und worum es in dem Musiktheaterspektakel geht, erklärte der Intendant höchstpersönlich.
2: Als ich die ersten Überlegungen für den Spielplan der ersten Spielzeit gemacht habe, bin ich auf Gottfried August Bürger gestoßen und die Anekdoten von Münchhausen, die, man glaubt es kaum, aus dem Landkreis hier letztendlich in die Welt gelangt sind, weil er Bürger aus Molmerswende war. Und ich fand es dann doch spannend in diesen Zeiten, so das Thema Lüge, Wahrheit, wie verkauft man sich? Und daraus habe ich dann mit unserem Hausautor Kai Schubert eigentlich ein Stück besprochen, wo es um dieses Thema geht, nämlich um das Thema Lüge, Wahrheit, Darstellung, was ist echt, was ist nicht echt, weil man das eigentlich in unseren Zeiten ja fast gar nicht mehr so richtig und so leicht unterscheiden kann. Und deshalb fand ich, dass dieses Sujet, das ganz viel mit dieser lokalen Anbindung zu tun hat, auch ganz viel mit uns heute und mit unserer heutigen Welt zu tun hat, und fand es ideal, daraus sozusagen ein Unterhaltungstheater zu machen, was aber doch so ein paar Denkknochen in sich drin hat und damit genau das ist, was wir mit dem Theater wollen. Also umgesetzt haben wir das mit unserem Ensemble und als ein Musical, aber genannt Musical, weil es ein musikalisches Kaleidoskop ist. Das heißt, wir reisen sozusagen mit diesem Sujet durch ganz viele Geschichten und erleben daran eine andere Geschichte über Macht und Herrschaft und Lüge und Wahrheit. Das Tolle ist, dass wir wirklich eine Welturaufführung eines Musicals hier mit dem Theater Eisleben stemmen, und zwar mit unserem Ensemble. Dazu gebuchte Tänzerinnen, die aber von einer Tanztruppe sind, die schon bei uns in Cabaret auch getanzt hat. Also ist das schon auch eine gewisse Tradition. Das Tolle ist, dass wir mit unserem Hausautor als Schreiberling, als Libretto-Schreiber, also dass wir mit unserem Hausautor Kai Schubert als Librettist, wie das so heißt, der hat das Buch geschrieben, mit unserem Tonmeister Christian Faust, der komponiert hat und ein toller Musiker ist und das jetzt auch noch geschafft hat, hier sein erstes großes Musical zu komponieren. Wer da noch Gast ist, ist Jan-Alexander Schröder, unser Bühnenbilder und Ausstatter für die Kostüme, der

0: übrigens seine Wurzeln in Sangerhausen hat und deshalb, obwohl er sonst an sehr großen Häusern arbeitet, gerne zugesagt hat, in der Stadt seiner Vorfahren eine Theateruraufführung zu machen. Also es ist irgendwie magisch, eigentlich eine ganz runde Sache, die in der Region überlegt, konzipiert, entstanden ist. Voilà.
1: So war es auch der Intendant, der den Abend in der Rosenarena eröffnete und als Regisseur der spektakulären Uraufführung das Publikum begrüßte. Doch dann ging's los.

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1: Was in einer angeheiterten Herrenrunde begann, verwandelte sich durch die schillernde Diva Madame Wanda, gespielt von Vivian Miksch, in eine spektakuläre Show aus Tanz, Gesang und visuellen Effekten.

So wuchs Münchhausen, der von Marcel Frank dargestellt wurde, über sich und seine eigenen Lügen hinaus. Plötzlich war er nicht nur Geschichtenerzähler, sondern gefeierter Star und Publikumsliebling und zu seinem eigenen Erstaunen sogar politischer Hoffnungsträger. Die musikalische Bandbreite reichte von klassischen Instrumenten bis zu synthetischen Klängen, vom Walzer bis zum treibenden Dance-Track. Doch sehen und hören Sie selbst.

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1: 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Als Luther Schule machte. Unter diesem Motto wurde am 16. Februar in die Eisleber St. Andreaskirche zu einem Festakt anlässlich 480 Jahre Kirchen- und Schulvertrag eingeladen. Maßgeblich bei der Vorbereitung beteiligt der Mansfelder Geschichts- und Heimatverein Lutherstadt Eisleben e.V. Kurz vor Beginn der Veranstaltung sprachen wir mit der Vereinsvorsitzenden Ute Klopfleisch.
2: Und zwar feiern wir ein Jubiläum heute, 480 Jahre Kirchen- und Schulvertrag. Diesen Kirchen- und Schulvertrag hat Martin Luther und Philipp Melanchthon mit den Mansfelder Grafen geschlossen. Es war ihnen ganz wichtig, dass die Kinder eine Schulbildung bekommen. Und so wurde dieser Schulvertrag hier in Eisleben geschlossen. Genau an dem heutigen Tag. Wir haben einen Festakt organisiert, der Mansfelder Geschichts- und Heimatverein, die Stadt Eisleben und die Evangelische Kirche in Eisleben. Sie gibt uns hier diesen wunderbaren Kirchenraum für diesen Festakt, weil gerade hier auch Martin Luther seine letzten Predigten zwei Tage vor seinem Tod, also am Mittwoch, gehalten hat. Und deshalb ist diese Kirche auch prädestiniert dafür, diesen Festakt 480 Jahre Kirchen- und Schulvertrag zu begehen.
1: Musikalisch begleitete Kirchenmusikdirektor Thomas Ennenbach den Festakt.

0: Zunächst sprach Bürgermeister Carsten Staub ein Grußwort.
1: Ja, liebe Gäste, der Ort, an dem wir heute der Schuldgründung gedenken, verleiht der Veranstaltung ein besonderes Gewicht. Eine Kirche möchte man nämlich zumindest auf den ersten Blick nicht mit einer Schuldgründung in Verbindung bringen. Jedoch die Andreaskirche hier, unsere Markenkirche, ist ein besonderer Ort. Hier hat Martin Luther seine letzte Predigt gehalten. Wenige Tage später starb er am 18. Februar 1546. Und er wurde hier in der Andreaskirche aufgebahrt, bevor er seine letzte Reise nach Wittenberg antrat. Dass wir heute, fast 5 Jahrhunderte später, an eben diesem Ort die Gründung einer Schule feiern, ist kein Zufall. Eine der letzten Amtshandlungen Martin Luthers war eine Schulgründung. So unterzeichnete er am 16. Februar 1546 einen Vertrag mit dem Mansfelder Grafen, der bis ins 18. Jahrhundert die städtische Schulgeschichte entscheidend prägte. Bereits über 20 Jahre früher forderte er schon die Ratsherrenstädte deutschen Landes, dass sie christliche Schulen aufrichten und erhalten sollen. Und zwar die allerbesten Schulen für Knaben und Mädchen an allen. Die Welt bedarf, um auch nur ihren weltlichen Stand äußerlich zu erhalten, guter, fähiger Männer und Frauen, damit die Männer Land und Leute recht regieren und die Frauen Haus, Kinder und Gesinde recht erziehen und bewahren können. Nun, solche Männer müssen aus Knaben werden und solche Frauen müssen aus Mädchen werden. Es ist also darum zu tun, dass man kleine Knaben und Mädchen dazu recht unterrichte und aufziehe. Luther erkannte, für das Stadtbestes und für Gedeihen braucht man gute, gebildete, vernünftige, ehrbare und vor allem wohlerzogene Bürger. Und Bildung war für ihn deshalb kein Luxus, sondern essentiell.
0: Dann war es an Pfarrerin Dr. Laura Christine Kranich, den Festvortrag zu halten. Sie würdigte auch die Andreaskirche, innerhalb derer Mauern sich in den Jahrhunderten so viel ereignete, freute sich über den Anlass des Festaktes und das Engagement aller Beteiligten. Für den Mansfelder Geschichts- und Heimatverein Lutherstadt Eisleben e.V. trat dann Rosemarie Knape ans Mikrofon. In ihren Vortrag arbeitete sie auch Originalzitate von Luther ein, die sich auf die Ereignisse rund um den Vertragsabschluss mit den Mansfelder Grafen bezogen und die er seiner Frau kurz vor seinem Tode schrieb.

0: Apropos Zitate, als nächstes war der ehemalige Intendant des Eisleber Theaters Ulrich Fischer an der Reihe. Er ließ Johann Agricola zu Wort kommen, der seinen besonderen Beitrag bei der Schulentwicklung in Deutschland leistete. Aber er hat auch zum Beispiel 750 deutsche Redewendungen gesammelt und aufgeschrieben, worauf sich Herr Fischer bezog.
1: Viele Sprichwörter und Redewendungen
0: den Reformator selbst zu Wort kommen ließ der ehemalige Schüler des Martin-Luther-Gymnasiums Tobias Michael Jantos.
2: Niemand hat die deutsche Sprache so nachhaltig geprägt wie Martin Luther. Vor allem mit der Übersetzung der Bibel aus dem griechischen Grundtext ins Deutsche gelang ihm der große Durchbruch. Er wollte, dass jeder die Bibel auf Deutsch lesen und verstehen kann. Deshalb wählte er eine leicht verständliche und bildhafte Sprache. Sogar neue Wörter schufen, wenn es keine passenden gab. Mehr als 300 Begriffe, umgangssprachliche Redewendungen und Sprichwörter werden noch heute verwendet. Zum Beispiel Morgenland, Lückenbüßer, Machtwort, Lästermaul, Feuereifer, der Stein des Anstoßes sein, Perlen vor die Säue werfen, sein Licht unter ein Scheffel stellen. Hochmut kommt vor dem Fall. Wenn es dem Esel zu gut geht, geht er aufs Eis und tanzt.
0: Dann war es aber an Pfarrerin Dr. Laura Christine Kranich und Ute Klopfleisch, das Schlusswort zu diesem Festakt zu sprechen.
3: Ich möchte mich auch ganz herzlich bedanken bei Ulrich Fischer, Tobias Michael Jantos, bei Rosemarie Knabe, die eigentlich die Idee hatte zu dieser Festveranstaltung. Sie ist von unserem Heimatverein so das historische Gedächtnis. Und wir haben das sehr gerne organisiert. Danke auch an den Vorstand und alle, die mitgeholfen haben. Und bedanken möchte ich mich insbesondere auch bei der Stadt Eisleben, bei unserem Bürgermeister und bei Frau Messerschmidt, die diese Veranstaltung mitgetragen hat. Und vielen Dank auch an das Martin-Luther-Gymnasium. Also vielen, vielen Dank, dass Sie gekommen sind. Und ich wünsche Ihnen jetzt einen schönen Rosenmontagabend bei einem Glas Sekt, wozu wir Sie herzlich einladen. Und bitte spenden Sie zum Schluss. Frau Pinagen und Herr Pinagen werden ein kleines Säckchen haben, wo sonst die Kollekte gesammelt wird. Und geben Sie bitte etwas für die Heizung oder für die Kirche oder für was auch immer. Also vielen herzlichen Dank und noch einen schönen Abend Ihnen allen. Danke.

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11: Ein besonderer Tag für den Eisleber Ortsteil Polleben war der 25. April. Dabei verwandelte sich die Friedrich-Ludwig-Jahn-Sporthalle in eine festliche Kulisse. Unter dem Motto gelebte Landfrauentradition, Zukunft gestalten im Mansfelder Land, kamen die örtlichen Vereine zusammen, um gemeinsam zu feiern. Neben den Dance Devils, die an diesem Tag ihr 10-jähriges Bestehen feierten, waren zahlreiche weitere Akteure vor Ort. Darunter auch die Kameradinnen und Kameraden des Vereins der Berg- und Hüttenleute e.V. Neben dem bunten Programm der Tanzgruppe kündigte sich zudem hoher Besuch an. Sachsen-Anhalts Ministerpräsident Sven Schulze ließ es sich nicht nehmen, persönlich vorbeizuschauen.

0: Zunächst aber begrüßte Jutta Fischer, die ehemalige Eisleber Oberbürgermeisterin und heutige Vertreterin der Landfrauen, die Gäste in der Sporthalle.
1: Pollen ist ein Ort der Gemeinschaft. Viele Menschen engagieren sich mit Herz, Zeit, Tatkraft in vielen Vereinen, Gruppen, bei Veranstaltungen, in der Heimatpflege, Sportkultur, Feuerwehr, Kinder, Jugendarbeit und an vielen weiteren Stellen. Ehrenamt ist unbezahlbar, hält die Orte zusammen und macht ihn lebendig. Rund 13 Vereine werden wir aufrufen, die sich selbstverständlich dann vorstellen können in Kurzform. Der Höhepunkt am heutigen Tag, der geht euch, den Dance Devils. 10 Jahre Aufbauarbeit, das sagt alles noch Frau Alzheim. Mit 6 jungen Menschen hat es angefangen im Wohnzimmer. Ich glaube, irgendwann war es dann doch ein bisschen schwierig, dass man 15 Leute trainiert im Wohnzimmer, müsste ja jede Woche ausräumen. Unser Anliegen ist es natürlich, Menschen zusammenzubringen, nicht nur bei Kaffee und Kuchen. Sie sehen das wunderbare Kuchenbuffet mit uns Landfrauen. Es ist fantastisch gelungen. Ich bedanke mich und ich weiß, dass es eine Herausforderung ist, die ich auch unseren Landfrauen stelle. Heute die ganzen Kuchen. Am 20. Mai sind wir wieder hier in Pollen zum Tag des Grundgesetzes. Mit den Büchern Jung und Alt zusammenbringen, haben wir bei der Deutschen Stiftung für Engagement und Ehrenamt einen Antrag gestellt, 500 Euro bekommen und natürlich werden die dafür verwendet.
0: Danach richtete der Ministerpräsident des Landes Sachsen-Anhalt, Sven Schulze, das Wort an die Anwesenden.
2: Du bist diejenige oder eine derer, warum Sachsen-Anhalt so ist, wie es ist. Nämlich ein herzliches Land, wo es egal, ob es eine große Stadt wie Eisleben ist oder ob es eine kleine Gemeinde wie Pollen mit knapp 100.000 Einwohnern ist, wo man gern lebt. Und als ich jetzt gerade hier die ganzen Vereine gesehen habe, ich sage Ihnen ganz ehrlich, da gehen mir persönlich das Herz auf, weil ich komme auch aus einem kleinen Dorf. Wir sind ein bisschen kleiner, wo ich groß geworden bin, 350 Einwohner. Und in diesem Dorf, da ist es scheinbar genauso, wie es bei euch ist, dass jeder sich irgendwo engagiert. Im Sportverein, im Heimatverein, in der Feuerwehr, bei den Landfrauen, bei den Dance Devils, wo auch immer. Das ist wirklich Sachsen-Anhalt, so wie ich es mir als Ministerpräsident dieses Landes wünsche. Das ist wirklich großartig, was ihr hier in Pollen auf die Beine stellt. Und ich sage Ihnen, ich komme gerade, war gerade gestern in Berlin, im Bundesrat habe ich geredet. Und ich habe den Menschen auch gesagt, dass es mir gegen den Strich geht, wie manchmal über die Menschen im ländlichen Raum geredet wird. Wie da jetzt gerade wieder gesagt wird, naja, wir können ja die Eisenbahntickets günstiger machen, damit die Leute so zur Arbeit fahren können. Oder wir können uns irgendwelche anderen Dinge überlegen. Das funktioniert alles nicht. Ich habe auch gestern sehr klar und deutlich gesagt, und viele Journalisten kamen und haben gesagt, Herr Schulze, warum sind Sie denn so hart und so engagiert und warum sagen Sie solche Worte? Ich sage ja, weil das meine Heimat Sachsen-Anhalt ist. Wir sind in erster Linie ländlicher Raum. 75% der Menschen leben hier im ländlichen Raum, auf dem Dorf oder in kleinen Städten. Und genau für die setze ich mich ein. Für die brauchen wir eine Stimme. Wir leben halt nicht alle in München, in Hamburg, in Düsseldorf oder in Berlin, sondern wir leben halt hier im Mansfelder Land und wir sind da stolz drauf. Wir sind auf die Altmark stolz, wir sind auf Wittenberg stolz, wir sind auf den Harz stolz. Wir können auf Sachsen-Anhalt stolz sein, genau, weil es Menschen gibt, Jutta, die du mir heute hier vorgestellt hast, die halt diese Tradition pflegen. Und deswegen da nochmal ein großer Dank. Und deswegen war es mir auch persönlich ein Anliegen, heute zum Samstagnachmittag bei Ihnen vorbeizukommen. Ich finde das klasse. Habe mich gerade so ein Stück zurückerinnert an meine Jugend. Wir hatten die gleiche Sporthalle. Die gibt es heute auch noch. Sieht ähnlich aus wie diese hier. Ich weiß, das ist immer nicht ganz einfach, sowas aufrechtzuerhalten und sowas am Ende auch zu finanzieren. Aber es ist wichtig, dass die Vereine vor Ort auch eine Möglichkeit haben, sich, wenn es im Sport ja beispielsweise geht, wenn es in das Tanzen geht, was auch immer, irgendwo auch aufzuhalten, lieber André Schröder als Landrat, Bernie Martin als Abgeordneter. Das sind genau die Themen, für die wir uns hier im ländlichen Raum weiter einsetzen. Und ich sage Ihnen auch zu, das werden wir auch weitermachen.
0: Im Anschluss ergriffen auch der Landrat des Landkreises Mansfeld-Südharz, André Schröder, sowie der stellvertretende Eisleber Bürgermeister Sven Kassig das Wort.
3: Der Minister hat es so schön gesagt, wenn man das gesellige Miteinander, das Bereichernde für das kulturelle Leben verbinden kann mit der Heimat- und Traditionspflege, dann ist das das Sachsen-Anhalt, was er sich wünscht. Und ich kann nur als Landrat sagen, wenn das so ist, und hier ist es ja so, dann ist das das Mansfeld-Südharz, was ich mir wünsche. In diesem Sinne ein herzliches Glück auf, ein Dankeschön und ich sage euch weiter so, herzliche Grüße von Mansfeld-Südharz.
4: Für mich ist es natürlich wirklich eine Ehre und eine Freude, Sie hier in der Mutterstadt Eisleben in Polling auch begrüßen zu dürfen und auch anlässlich, es wurde schon mehrfach erwähnt, zwei Jubiläen stehen hier oder standen ins Haus, 35 Jahre Landfrauen, 10 Jahre die Dance-Devils und wenn man das Revue passieren lässt, ist es auch so, dass es nicht selbstverständlich ist. Und gerade bei euch und Zeit, das steht für Zusammenhalt, für Teamleistung, für ein sehr, sehr hohes gesellschaftliches Engagement. Und wie wir gehört haben, es entstand in einem Wohnzimmer eine Aktion und allen großen Respekt und den Landfrauen und den Dance-Leveln zu diesem Jubiläum gratulieren wir sehr, sehr herzlich die Lutherstadt Eisleben, auch im Namen unseres Bürgermeisters, Herr Carsten Stau.
0: Danach wurden die einzelnen Vereine der Ortschaft Polleben näher vorgestellt. Ein besonderer Moment folgte durch den gemeinnützigen Frauenverein Eisleben e.V., vertreten durch die Damen Frau Hahn, Frau Hampf und Frau Menz. Wurde den Dance Devils ein Spendencheck in Höhe von 250 Euro überreicht. Danach übernahm Sandra Alsleben von den Dance Devils das Wort, bevor die Tanzgruppe mit ihrem gut halbstündigen Showprogramm startete.
5: Jede unserer aktuellen 6 Gruppen wird Ihnen ihren neuesten Tanz vorstellen. Und ich habe gerade gehört, unser Trainerstab hat sich nochmal zusammengesetzt und es wird sicherlich so sein, dass wir demnächst nicht mehr 6 Gruppen, sondern 7 Gruppen haben. Wie gesagt, aktuell, die Polleber wissen das, sind wir gestartet mit 6 Kindern bei mir zu Hause im trauten Wohnzimmer. Irgendwann kam der Punkt, wo mein Mann dann sagte, als die Lampe kaputt war und das Sofa kaputt, jetzt ist der Punkt, jetzt musst du dich kümmern. Das mit dem Training bei uns zu Hause im Wohnzimmer funktioniert nicht mehr. Und aus diesen damals 6 Kindern sind jetzt knapp 90 Tänzerinnen, Tänzer geworden, die bei uns bei den Dance Events aktiv sind. Das heißt, die kriege ich noch nicht mal mehr alle in mein Haus.

0: Den gemütlichen Ausklang fand die Veranstaltung schließlich beim gemeinsamen Kuchenanschnitt und anregenden Gesprächen bei Kaffee und Kuchen.
1: Das Ensemble des Theaters Eisleben lud am 6. Juni 2026 zu einem ganz besonderen Freilufterlebnis in die Rosenarena Sangerhausen ein. Münchhausen, das Musical, feierte an diesem schönen Frühsommerabend seine Welturaufführung. Dass dies nicht im eigenen Haus, sondern in der Kreisstadt geschah, war eine Premiere, aber vielleicht nicht einmalig. Denn man möchte zeigen, dass das Theater nicht nur in der Lutherstadt, sondern im ganzen Landkreis zu Hause ist. Wie es zu der Inszenierung von Regisseur Frank-Martin Wittmeier kam und worum es in dem Musiktheaterspektakel geht, erklärte der Intendant höchstpersönlich.
2: Als ich die ersten Überlegungen für den Spielplan der ersten Spielzeit gemacht habe, bin ich auf Gottfried August Bürger gestoßen und die Anekdoten von Münchhausen, die, man glaubt es kaum, aus dem Landkreis hier letztendlich in die Welt gelangt sind, weil er Bürger aus Molmerswende war. Und ich fand es dann doch spannend, in diesen Zeiten so das Thema Lüge, Wahrheit, wie verkauft man sich? Und daraus habe ich dann mit unserem Hausautor Kai Schubert eigentlich ein Stück besprochen, wo es um dieses Thema geht, nämlich um das Thema Lüge, Wahrheit, Darstellung, was ist echt, was ist nicht echt, weil man das eigentlich in unseren Zeiten ja fast gar nicht mehr so richtig und so leicht unterscheiden kann. Und deshalb fand ich, dass dieses Sujet, das ganz viel mit dieser lokalen Anbindung zu tun hat, auch ganz viel mit uns heute und mit unserer heutigen Welt zu tun hat, und fand es ideal, daraus sozusagen ein Unterhaltungstheater zu machen, was aber doch so ein paar Denkknochen in sich drin hat und damit genau das ist, was wir mit dem Theater wollen. Also umgesetzt haben wir das mit unserem Ensemble und als ein Musical, aber genannt Musical, weil es ein musikalisches Kaleidoskop ist. Das heißt, wir reisen sozusagen mit diesem Sujet durch ganz viele Geschichten und erleben daran eine andere Geschichte über Macht und Herrschaft und Lüge und Wahrheit. Das Tolle ist, dass wir wirklich eine Welturaufführung eines Musicals hier mit dem Theater Eisleben stemmen, und zwar mit unserem Ensemble. Dazu gebuchte Tänzerinnen, die aber von einer Tanztruppe sind, die schon bei uns in Cabaret auch getanzt hat. Also ist das schon auch eine gewisse Tradition. Das Tolle ist, dass wir mit unserem Hausautor als Schreiberling, als Libretto-Schreiber, also dass wir mit unserem Hausautor Kai Schubert als Librettist, wie das so heißt, der hat das Buch geschrieben, mit unserem Tonmeister Christian Faust, der komponiert hat und ein toller Musiker ist und das jetzt auch noch geschafft hat, hier sein erstes großes Musical zu komponieren. Wer da noch Gast ist, ist Jan-Alexander Schröder, unser Bühnenbilder und Ausstatter für die Kostüme, der übrigens seine Wurzeln in Sangerhausen hat und deshalb, obwohl er sonst an sehr großen Häusern arbeitet, gerne zugesagt hat, in der Stadt seiner Vorfahren eine Theater-Uraufführung zu machen. Also es ist irgendwie magisch, eigentlich eine ganz runde Sache, die in der Region überlegt, konzipiert, entstanden ist. Voilà.
1: So war es auch der Intendant, der den Abend in der Rosenarena eröffnete und als Regisseur der spektakulären Uraufführung das Publikum begrüßte. Doch dann ging's los.

0: Zeitreise.
1: Was in einer angeheiterten Herrenrunde begann, verwandelte sich durch die schillernde Diva Madame Wanda, gespielt von Vivian Miksch, in eine spektakuläre Show aus Tanz, Gesang und visuellen Effekten.

So wuchs Münchhausen, der von Marcel Frank dargestellt wurde, über sich und seine eigenen Lügen hinaus. Plötzlich war er nicht nur Geschichtenerzähler, sondern gefeierter Star und Publikumsliebling und zu seinem eigenen Erstaunen sogar politischer Hoffnungsträger. Die musikalische Bandbreite reichte von klassischen Instrumenten bis zu synthetischen Klängen, vom Walzer bis zum treibenden Dance-Track. Doch sehen und hören Sie selbst.

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2: Das Konzert von Josef Haydn, Die Schöpfung, wird am 6. 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Die Solisten kommen von der Kantorei Eisleben und Sangerhausen sowie vom Mitteldeutschen Kammerchor.
3: Zum Tag des offenen Denkmals lädt der Schmidtschacht Helbra am 13. September von 9.30 Uhr bis 16.30 Uhr ein.
0: 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Als Luther Schule machte. Unter diesem Motto wurde am 16. Februar in die Eisleber St. Andreaskirche zu einem Festakt anlässlich 480 Jahre Kirchen- und Schulvertrag eingeladen. Maßgeblich bei der Vorbereitung beteiligt der Mansfelder Geschichts- und Heimatverein Lutherstadt Eisleben e.V. Kurz vor Beginn der Veranstaltung sprachen wir mit der Vereinsvorsitzenden Ute Klopfleisch.
4: Und zwar feiern wir ein Jubiläum heute, 480 Jahre Kirchen- und Schulvertrag. Diesen Kirchen- und Schulvertrag hat Martin Luther und Philipp Melanchthon mit den Mansfelder Grafen geschlossen. Es war ihnen ganz wichtig, dass die Kinder eine Schulbildung bekommen. Und so wurde dieser Schulvertrag hier in Eisleben geschlossen. Genau an dem heutigen Tag. Wir haben einen Festakt organisiert, der Mansfelder Geschichts- und Heimatverein, die Stadt Eisleben und die Evangelische Kirche in Eisleben. Sie gibt uns hier diesen wunderbaren Kirchenraum für diesen Festakt, weil gerade hier auch Martin Luther seine letzten Predigten zwei Tage vor seinem Tod, also am Mittwoch, gehalten hat. Und deshalb ist diese Kirche auch prädestiniert dafür, diesen Festakt 480 Jahre Kirchen- und Schulvertrag zu begehen.
0: Musikalisch begleitete Kirchenmusikdirektor Thomas Ennenbach den Festakt.

0: Zunächst sprach Bürgermeister Carsten Staub ein Grußwort.
1: Ja, liebe Gäste, der Ort, an dem wir heute der Schuldgründung gedenken, verleiht der Veranstaltung ein besonderes Gewicht. Eine Kirche möchte man nämlich zumindest auf den ersten Blick nicht mit einer Schuldgründung in Verbindung bringen. Jedoch die Andreaskirche hier, unsere Markenkirche, ist ein besonderer Ort. Hier hat Martin Luther seine letzte Predigt gehalten. Wenige Tage später starb er am 18. Februar 1546. Und er wurde hier in der Andreaskirche aufgebahrt, bevor seine letzte Reise nach Wittenberg antrat. Dass wir heute, fast 5 Jahrhunderte später, an eben diesem Ort die Gründung einer Schule feiern, ist kein Zufall. Eine der letzten Amtshandlungen Martin Luthers war eine Schulgründung. So unterzeichnete er am 16. Februar 1546 einen Vertrag mit dem Mansfelder Grafen, der bis ins 18. Jahrhundert die städtische Schulgeschichte entscheidend prägte. Bereits über 20 Jahre früher forderte er schon die Ratsherrenstädte deutschen Landes, dass sie christliche Schulen aufrichten und erhalten sollen. Und zwar die allerbesten Schulen für Knaben und Mädchen an allen. Die Welt bedarf, um auch nur ihren weltlichen Stand äußerlich zu erhalten, guter, fähiger Männer und Frauen, damit die Männer Land und Leute recht regieren und die Frauen Haus, Kinder und Gesinde recht erziehen und bewahren können. Nun, solche Männer müssen aus Knaben werden und solche Frauen müssen aus Mädchen werden. Es ist also darum zu tun, dass man kleine Knaben und Mädchen dazu recht unterrichte und aufziehe. Luther erkannte, für der Stadt Bestes und für Gedeihen braucht man gute, gebildete, vernünftige, ehrbare und vor allem wohlerzogene Bürger. Und Bildung öffnet deshalb kein Luxus, sondern essentiell.
0: Dann war es an Pfarrerin Dr. Laura Christine Kranich, den Festvortrag zu halten. Sie würdigte auch die Andreaskirche, innerhalb derer Mauern sich in den Jahrhunderten so viel ereignete, freute sich über den Anlass des Festaktes und das Engagement aller Beteiligten. Für den Mansfelder Geschichts- und Heimatverein Lutherstadt Eisleben e.V. trat dann Rosemarie Knape ans Mikrofon. In ihren Vortrag arbeitete sie auch Originalzitate von Luther ein, die sich auf die Ereignisse rund um den Vertragsabschluss mit den Mansfelder Grafen bezogen und die er seiner Frau kurz vor seinem Tode schrieb.

0: Apropos Zitate, als nächstes war der ehemalige Intendant des Eisleber Theaters Ulrich Fischer an der Reihe. Er ließ Johann Agricola zu Wort kommen, der seinen besonderen Beitrag bei der Schulentwicklung in Deutschland leistete. Aber er hat auch zum Beispiel 750 deutsche Redewendungen gesammelt und aufgeschrieben, worauf sich Herr Fischer bezog.
1: Viele Sprichwörter und Redewendungen
0: Den Reformator selbst zu Wort kommen ließ der ehemalige Schüler des Martin-Luther-Gymnasiums, Tobias Michael Jantos.
2: Niemand hat die deutsche Sprache so nachhaltig geprägt wie Martin Luther. Vor allem mit der Übersetzung der Bibel aus dem griechischen Grundtext ins Deutsche gelang ihm der große Durchbruch. Er wollte, dass jeder die Bibel auf Deutsch lesen und verstehen kann. Deshalb wählte er eine leicht verständliche und bildhafte Sprache. Sogar neue Wörter schuf er, wenn es keine passenden gab. Mehr als 300 Begriffe, umgangssprachliche Redewendungen und Sprichwörter werden noch heute verwendet. Zum Beispiel Morgenland, Lückenbüßer, Machtwort, Lästermaul, Feuereifer, der Stein des Anstoßes sein, Herrn vor die Säue werfen, sein Licht unter ein Scheffel stellen, Hochmut kommt vor dem Fall. Wenn es dem Esel zu gut geht, geht er aufs Eis und tanzt.
0: Dann war es aber an Pfarrerin Dr. Laura Christine Kranich und Ute Klopfleisch, das Schlusswort zu diesem Festakt zu sprechen.
3: Ich möchte mich auch ganz herzlich bedanken bei Ulrich Fischer, Tobias Michael Jantos, bei Rosemarie Knabe, die eigentlich die Idee hatte zu dieser Festveranstaltung. Sie ist von unserem Heimatverein so das historische Gedächtnis. Und wir haben das sehr gern organisiert. Danke auch an den Vorstand und alle, die mitgeholfen haben. Und bedanken möchte ich mich insbesondere auch bei der Stadt Eisleben, bei unserem Bürgermeister und bei Frau Messerschmidt, die diese Veranstaltung mitgetragen hat. Und vielen Dank auch an das Martin-Luther-Gymnasium. Also vielen, vielen Dank, dass Sie gekommen sind. Und ich wünsche Ihnen jetzt einen schönen großen Montagabend bei einem Glas Sekt, wozu wir Sie herzlich einladen. Und bitte spenden Sie zum Schluss. Frau Pinagen und Herr Pinagen werden ein kleines Säckchen haben, wo sonst die Kollekte gesammelt wird. Und geben Sie bitte etwas für die Heizung oder für die Kirche oder für was auch immer. Also vielen herzlichen Dank und noch einen schönen Abend Ihnen allen. Danke.

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10: Ein besonderer Tag für den Eisleber Ortsteil Polleben war der 25. April. Dabei verwandelte sich die Friedrich-Ludwig-Jahn-Sporthalle in eine festliche Kulisse. Unter dem Motto gelebte Landfrauentradition, Zukunft gestalten im Mansfelder Land, kamen die örtlichen Vereine zusammen, um gemeinsam zu feiern. Neben den Dance Devils, die an diesem Tag ihr 10-jähriges Bestehen feierten, waren zahlreiche weitere Akteure vor Ort. Darunter auch die Kameradinnen und Kameraden des Vereins der Berg- und Hüttenleute e.V. Neben dem bunten Programm der Tanzgruppe kündigte sich zudem hoher Besuch an. Sachsen-Anhalts Ministerpräsident Sven Schulze ließ es sich nicht nehmen, persönlich vorbeizuschauen.

0: Zunächst aber begrüßte Jutta Fischer, die ehemalige Eisleber Oberbürgermeisterin und heutige Vertreterin der Landfrauen, die Gäste in der Sporthalle.
1: Pollen ist ein Ort der Gemeinschaft. Viele Menschen engagieren sich mit Herz, Zeit, Tatkraft in vielen Vereinen, Gruppen, bei Veranstaltungen, in der Heimatpflege, Sportkultur, Feuerwehr, Kinder-, Jugendarbeit und an vielen weiteren Stellen. Ehrenamt ist unbezahlbar, hält die Orte zusammen und macht ihn lebendig. Rund 13 Vereine werden wir aufrufen, die sich selbstverständlich dann vorstellen können in Kurzform. Der Höhepunkt am heutigen Tag, der geht euch, den Dance Devils. 10 Jahre Aufbauarbeit. Das sagt alles noch Frau Alzheim. Mit 6 jungen Menschen hat es angefangen im Wohnzimmer. Ich glaube, irgendwann war es dann doch ein bisschen schwierig, dass man 15 Leute trainiert im Wohnzimmer, müssen ja jede Woche ausräumen. Unser Anliegen ist es natürlich, Menschen zusammenzubringen, nicht nur bei Kaffee und Kuchen. Sie sehen das wunderbare Kuchenbuffet mit uns Landfrauen. Es ist fantastisch gelungen. Ich bedanke mich und ich weiß, dass es eine Herausforderung ist, die ich auch unseren Landfrauen stelle. Heute die ganzen Kuchen. Am 20. Mai sind wir wieder hier in Pollen zum Tag des Grundgesetzes. Mit den Büchern Jung und Alt zusammenbringen, haben wir bei der Deutschen Stiftung für Engagement und Ehrenamt einen Antrag gestellt, 500 Euro bekommen und natürlich werden die dafür verwendet.
0: Danach richtete der Ministerpräsident des Landes Sachsen-Anhalt, Sven Schulze, das Wort an die Anwesenden.
2: Du bist diejenige oder eine derer, warum Sachsen-Anhalt so ist, wie es ist. Nämlich ein herzliches Land, wo es egal, ob es eine große Stadt wie Eisleben ist oder ob es eine kleine Gemeinde wie Pollen mit knapp unter 1000 Einwohnern ist, wo man gern lebt. Und als ich jetzt gerade hier die ganzen Vereine gesehen habe, ich sage Ihnen ganz ehrlich, da geht mir persönlich das Herz auf. Weil ich komme auch aus einem kleinen Dorf. Wir sind ein bisschen kleiner, wo ich groß geworden bin, 350 Einwohner. Und in diesem Dorf, da ist es scheinbar genauso, wie es bei euch ist, dass jeder sich irgendwo engagiert. Im Sportverein, im Heimatverein, in der Feuerwehr, bei den Landfrauen, bei den Dance Devils, wo auch immer. Das ist wirklich Sachsen-Anhalt, so wie ich es mir als Ministerpräsident dieses Landes wünsche. Das ist wirklich großartig, was ihr hier in Pollen auf die Beine stellt. Ich sage Ihnen, ich komme gerade, war gerade gestern in Berlin, im Bundesrat habe ich geredet. Und ich habe den Menschen auch gesagt, dass es mir gegen den Strich geht, wie manchmal über die Menschen im ländlichen Raum geredet wird. Wie da jetzt gerade wieder gesagt wird, naja, wir können ja die Eisenbahntickets günstiger machen, damit die Leute so zur Arbeit fahren können. Oder wir können uns irgendwelche anderen Dinge überlegen. Das funktioniert alles nicht. Ich habe doch gestern sehr klar und deutlich gesagt, und viele Journalisten kamen und haben gesagt, Herr Schulz, warum sind Sie denn so hart und so engagiert und warum sagen Sie solche Worte? Ich sage ja, weil das meine Heimat Sachsen-Anhalt ist. Wir sind in erster Linie ländlicher Raum. 75% der Menschen leben hier im ländlichen Raum, auf dem Dorf oder in kleinen Städten. Und genau für die setze ich mich ein. Für die brauchen wir eine Stimme. Wir leben halt nicht alle in München, in Hamburg, in Düsseldorf oder in Berlin, sondern wir leben halt hier im Mansfelder Land und wir sind da stolz drauf. Wir sind auf die Altmark stolz, wir sind auf Wittenberg stolz, wir sind auf den Harz stolz. Wir können auf Sachsen-Anhalt stolz sein, genau weil es Menschen gibt, Jutta, die du mir heute hier vorgestellt hast, die halt diese Tradition pflegen. Und deswegen da nochmal ein großer Dank. Und deswegen war es mir auch persönlich ein Anliegen, heute zum Samstagnachmittag bei Ihnen vorbeizukommen. Ich finde das klasse. Habe mich gerade ein Stück zurückerinnert an meine Jugend. Wir hatten die gleiche Sporthalle, die gibt es heute auch noch, sieht ähnlich aus wie diese hier. Ich weiß, das ist immer nicht ganz einfach, sowas aufrechtzuerhalten und sowas am Ende auch zu finanzieren. Aber es ist wichtig, dass die Vereine vor Ort auch eine Möglichkeit haben, sich, wenn es im Sport ja, beispielsweise geht, wenn es um das Tanzen geht, was auch immer, irgendwo auch aufzuhalten. aufzuhalten, lieber André Schröder als Landrat, Bernd Hoppe als Abgeordneter. Das sind genau die Themen, für die wir uns hier im ländlichen Raum weiter einsetzen. Und ich sage Ihnen auch zu, das werden wir auch weitermachen.
0: Im Anschluss ergriffen auch der Landrat des Landkreises Mansfeld-Südharz, André Schröder, sowie der stellvertretende Eisleber Bürgermeister Sven Kassig das Wort.
3: Der Minister hat es so schön gesagt, wenn man das gesellige Miteinander, das Bereichernde für das kulturelle Leben verbinden kann mit der Heimat- und Traditionspflege, dann ist das Sachsen-Anhalt, was er sich wünscht. Und ich kann nur als Landrat sagen, wenn das so ist, und hier ist es ja so, dann ist das Mansfeld-Südharz, was ich mir wünsche. In diesem Sinne ein herzliches Glück auf, ein Dankeschön und ich sage euch weiter so. Herzliche Grüße von Mansfeld-Südharz.
4: Für mich ist es natürlich wirklich eine Ehre und eine Freude, Sie hier in der Mutterstadt Eisleben in Polling auch begrüßen zu dürfen und auch anlässlich, es wurde schon mehrfach erwähnt, zwei Jubiläen stehen hier oder standen ins Haus, 35 Jahre Landfrauen, 10 Jahre die Dance Devils und wenn man das Revue passieren lässt, ist es auch so, das ist nicht selbstverständlich. Und gerade in der heutigen Zeit, das steht für Zusammenhalt, für Teamleistung, für ein sehr, sehr hohes gesellschaftliches Engagement. Und wie wir gehört haben, es entstand in einem Wohnzimmer eine Aktion und allen großen Respekt und den Landfrauen und den Dance-Level zu diesem Jubiläum gratulieren wir sehr, sehr herzlich die Lutherstadt Eisleben, auch im Namen unseres Bürgermeisters, Herr Carsten Stau.
0: Danach wurden die einzelnen Vereine der Ortschaft Polleben näher vorgestellt. Ein besonderer Moment folgte durch den gemeinnützigen Frauenverein Eisleben e.V., vertreten durch die Damen Frau Hahn, Frau Hampf und Frau Menz, wurde den Dance Devils ein Spendencheck in Höhe von 250 Euro überreicht. Danach übernahm Sandra Alsleben von den Dance Devils das Wort, bevor die Tanzgruppe mit ihrem gut halbstündigen Showprogramm startete.
5: Jede unserer aktuellen 6 Gruppen wird Ihnen ihren neuesten Tanz vorstellen. Und ich habe gerade gehört, unser Trainerstab hat sich nochmal zusammengesetzt und es wird sicherlich so sein, dass wir demnächst nicht mehr 6 Gruppen, sondern 7 Gruppen haben. Wie gesagt, aktuell, die Polleber wissen das, sind wir gestartet mit 6 Kindern bei mir zu Hause im trauten Wohnzimmer. Irgendwann kam der Punkt, wo mein Mann dann sagte, als die Lampe kaputt war und das Sofa kaputt, jetzt ist der Punkt, jetzt musst du dich kümmern, das mit dem Training bei uns zu Hause im Wohnzimmer funktioniert nicht mehr. Und aus diesen damals 6 Kindern sind jetzt knapp 90 Tänzerinnen, Tänzer geworden, die bei uns bei den Dance Events aktiv sind. Das heißt, die kriege ich noch nicht mal mehr alle in mein Haus.

0: Das Ensemble des Theaters Eisleben lud am 6. Juni 2026 zu einem ganz besonderen Freilufterlebnis in die Rosenarena Sangerhausen ein. Münchhausen, das Musical, feierte an diesem schönen Frühsommerabend seine Welturaufführung. Dass dies nicht im eigenen Haus, sondern in der Kreisstadt geschah, war eine Premiere, aber vielleicht nicht einmalig. Denn man möchte zeigen, dass das Theater nicht nur in der Lutherstadt, sondern im ganzen Landkreis zu Hause ist. Wie es zu der Inszenierung von Regisseur Frank-Martin Wittmeier kam und worum es in dem Musiktheaterspektakel geht, erklärte der Intendant höchstpersönlich.
1: Als ich die ersten Überlegungen für den Spielplan der ersten Spielzeit gemacht habe, bin ich auf Gottfried August Bürger gestoßen und die Anekdoten von Münchhausen, die, man glaubt es kaum, aus dem Landkreis hier letztendlich in die Welt gelangt sind, weil er Bürger aus Molmerswende war. Und ich fand es dann doch spannend in diesen Zeiten, so das Thema Lüge, Wahrheit, wie verkauft man sich. Und daraus habe ich dann mit unserem Hausautor Kai Schubert eigentlich ein Stück besprochen, wo es um dieses Thema geht, nämlich um das Thema Lüge, Wahrheit, Darstellung, was ist echt, was ist nicht echt, weil man das eigentlich in unseren Zeiten ja fast gar nicht mehr so richtig und so leicht unterscheiden kann. Und deshalb fand ich, dass dieses Sujet, das ganz viel mit dieser lokalen Anbindung zu tun hat, auch ganz viel mit uns heute und mit unserer heutigen Welt zu tun hat, und fand es ideal, daraus sozusagen ein Unterhaltungstheater zu machen, was aber doch so ein paar Denkknochen in sich drin hat und damit genau das ist, was wir mit dem Theater wollen. Also umgesetzt haben wir das mit unserem Ensemble und als ein Musical, aber genannt Musical, weil es ein musikalisches Kaleidoskop ist. Das heißt, wir reisen sozusagen mit diesem Sujet durch ganz viele Geschichten und erleben daran eine andere Geschichte über Macht und Herrschaft und Lüge und Wahrheit. Das Tolle ist, dass wir wirklich eine Welturaufführung eines Musicals hier mit dem Theater Eisleben stemmen, und zwar mit unserem Ensemble. Dazu gebuchte Tänzerinnen, die aber von einer Tanztruppe sind, die schon bei uns in Cabaret auch getanzt hat. Also ist das schon auch eine gewisse Tradition. Das Tolle ist, dass wir mit unserem Hausautor als Schreiberling, als Libretto-Schreiber, also dass wir mit unserem Hausautor Kai Schubert als Librettist, wie das so heißt, der hat das Buch geschrieben, mit unserem Tonmeister Christian Faust, der komponiert hat und ein toller Musiker ist und das jetzt auch noch geschafft hat, hier sein erstes großes Musical zu komponieren. Wer da noch Gast ist, ist Jan-Alexander Schröder, unser Bühnenbilder und Ausstatter für die Kostüme, der übrigens seine Wurzeln in Sangerhausen hat und deshalb, obwohl er sonst an sehr großen Häusern arbeitet, gerne zugesagt hat, in der Stadt seiner Vorfahren eine Theateruraufführung zu machen. Also es ist irgendwie magisch, eigentlich eine ganz runde Sache, die in der Region überlegt, konzipiert, entstanden ist. Voilà.
0: So war es auch der Intendant, der den Abend in der Rosenarena eröffnete und als Regisseur der spektakulären Uraufführung das Publikum begrüßte. Doch dann ging's los.

0: Scheiße.
1: Was in einer angeheiterten Herrenrunde begann, verwandelte sich durch die schillernde Diva Madame Wanda, gespielt von Vivian Miksch, in eine spektakuläre Show aus Tanz, Gesang und visuellen Effekten.

So wuchs Münchhausen, der von Marcel Franck dargestellt wurde, über sich und seine eigenen Lügen hinaus. Plötzlich war er nicht nur Geschichtenerzähler, sondern gefeierter Star und Publikumsliebling. Und zu seinem eigenen Erstaunen sogar politischer Hoffnungsträger. Die musikalische Bandbreite reichte von klassischen Instrumenten bis zu synthetischen Klängen, vom Walzer bis zum treibenden Dance-Track. Doch sehen und hören Sie selbst.

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2: Das Konzert von Joseph Haydn, Die Schöpfung, wird am 6. September von 17 bis 19 Uhr in der St. Andreaskirche Eisleben unter der Leitung von Kirchenmusikdirektor Thomas Ennenbach aufgeführt. Die Solisten kommen von der Kantorei Eisleben und Sangerhausen sowie vom Mitteldeutschen Kammerchor. Zum Tag des offenen Denkmals lädt der Schmidtschacht Helbra am 13. September von 9:30 Uhr bis 16:30 Uhr ein.
0: 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Als Luther Schule machte. Unter diesem Motto wurde am 16. Februar in die Eisleber St. Andreaskirche zu einem Festakt anlässlich 480 Jahre Kirchen- und Schulvertrag eingeladen. Maßgeblich bei der Vorbereitung beteiligt der Mansfelder Geschichts- und Heimatverein Lutherstadt Eisleben e.V. Kurz vor Beginn der Veranstaltung sprachen wir mit der Vereinsvorsitzenden Ute Klopfleisch.
3: Und zwar feiern wir ein Jubiläum heute, 480 Jahre Kirchen- und Schulvertrag. Diesen Kirchen- und Schulvertrag hat Martin Luther und Philipp Melanchthon mit den Mansfelder Grafen geschlossen. Es war ihnen ganz wichtig, dass die Kinder eine Schulbildung bekommen.